0: 1:3. Das waren die Nachrichten. Das Wetter in Deutschland. Überall trocken bei Tiefstwerten von 20 bis 12 Grad. Am Tage meist sonnig, im Norden später mehr Wolken, örtlich Schauer und Gewitter, Höchstwerte 23 Grad auf den nordfriesischen Inseln bis 36 Grad im Rhein-Main-Gebiet. Am Montag wechselhaft, gebietsweise etwas Regen und Gewitter 20 bis 36 Grad. Und am Dienstag viel Sonne, im Norden Wolken, im Süden Schauer und Gewitter möglich 18 bis 32 Grad. Es ist 2:03.
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2: Die A2 Dortmund Richtung Braunschweig ist zwischen Dreieck Hannover West und Hannover Lahe bis Montag ca. 5 Uhr wegen Bauarbeiten gesperrt. Die A3 Köln Richtung Oberhausen ist zwischen Kreuz Breitscheid und Kreuz Kaiserberg wegen Bauarbeiten bis Montag früh gesperrt. Die Autobahn 42 Dortmund Richtung Kamp-Lindfort ist zwischen Herne-Börnig und Horsthausen wegen Bergungsarbeiten gesperrt. Die A45 Gießen Richtung Hagen ist zwischen Dillenburg und Haiger-Burbach bis Montag früh gesperrt. Dort wird eine Brücke geprüft. Die A73 Feucht-Nürnberg ist zwischen Feucht und Nürnberg-Münchner Straße wegen einer Nachtbaustelle bis ca. 8 Uhr in beiden Richtungen gesperrt. Eine Umleitung ist eingerichtet. Die A96 München Richtung Lindau ist in Höhe Memmingen-Nord wegen Brückenarbeiten bis 5.30 Uhr gesperrt. Und die B36 Mannheim-Karlsruhe-Mannheim, der Fahrlachttunnel, ist wegen Wartungsarbeiten in beiden Richtungen gesperrt.
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2: Und die kommt vom Norddeutschen Rundfunk in Hamburg. Am Mikrofon begrüßt sie Sven Hasenclever. Es ist ein Deal, der Klimaschützer fassungslos macht. Die USA zahlen dem deutschen Energiekonzern RWE 1,2 Milliarden Dollar dafür, dass er seine geplanten Windkraftprojekte stoppt. Präsident Trump treibt seinen Feldzug gegen die erneuerbaren Energien also voran und zwingt Unternehmen wie RWE stattdessen zurück zu Öl und Gas. Eine Entscheidung fernab jeder Ratio, wie Professor Volker Quaschning sagt, Experte für erneuerbare Energien an der Hochschule für Technik und Wirtschaft in Berlin, im Gespräch mit WDR-Moderatorin Rebecca Link.
3: Naja, Donald Trump hat ja eine persönliche Rechnung gegen die Windenergie, die er da versucht zu begleichen. Bei irgendeinem Golfpark haben Windparks mal seine Aussicht verschandelt aus seiner Sicht. Und deswegen bekämpft er die Windenergie bis aufs Messer mit irgendwelchen kruden Theorien und Aussagen, die er über die Windenergie tätigt. Und das passt halt einfach an das Muster. Das heißt, das ist einfach reine Ideologie, jetzt wirklich keine strategische Ausrichtung von der Energiepolitik.
4: Warum lassen sich die RWE wohl darauf ein, auf diesen Deal?
3: Naja, man kennt ja die US-Regierung. Ne? Es wird dann einfach das Recht sehr stark gedehnt. Das heißt, obwohl ich jetzt Baurecht für so einen Windpark habe, kann natürlich die US-Regierung das deutlich verzögern. Es gibt da natürlich gewisse Risiken. Was kostet mich das Ganze? Und wenn jetzt die US-Regierung den goldenen Ausstieg macht, also es schießt ja richtig viel Geld. Also RWE erhält über 1 Milliarde dafür, dass der Windpark nicht gebaut wird. Dann nehme ich natürlich dieses Geschenk erstmal an. Aus unternehmerischer Sicht ist das erstmal sinnvoll. Für die Energie- und Klimaschutzpolitik ist das natürlich fatal.
4: Wie fatal ist es denn aus Ihrer Sicht für das Klima?
3: Ja, es ist vor allem in den USA ein sehr starker Rückschritt. Wir hatten unter Joe Biden eine Politik, die ja durchaus den Klimaschutz sehr ernst genommen hat, hier versucht hat, Projekte voranzubringen, und das versucht Donald Trump zumindest mal zurückzudrehen. In einigen Bereichen gelingt das, in anderen natürlich nicht. Man merkt ja, dass er ja schon viel Geld in die Hand nehmen muss, um überhaupt den Ausbau der erneuerbaren Energien zu bremsen. Erneuerbare Energien sind auch in den USA die kostengünstigste Art der Stromversorgung. Das heißt, auch in anderen Bundesländern dort, in Staaten, also in Texas, in Kalifornien, da geht das ja weiter, obwohl die staatliche Regierung, ob Donald Trump das gar nicht möchte. Und Texas ist ja sogar ein republikanisch regiertes Land, und da gilt halt einfach auch, also Geld stinkt nicht. Das heißt, wenn ich mit erneuerbaren Energien Geld verdienen kann, dann macht man das in den USA. Und deswegen kann die US-Regierung das ein bisschen blockieren, aber nicht komplett verhindern.
4: Ja, aber da würde ich gerne noch mal ein bisschen genauer drauf schauen. Sie haben ja diese Ironie angesprochen, dass in den USA republikanisch regierte Bundesstaaten wie Texas tatsächlich Vorreiter sind in Sachen erneuerbare Energien. Also da erzeugen Solarparks schon jetzt mehr Strom als die Kohlekraftwerke des Staates. Wie geht das denn zusammen mit der aktuellen Energiepolitik der US-Regierung?
3: Naja, gar nicht. Wir sehen ja, dass die USA da versuchen, eine Energiepolitik der 80er Jahre zu fahren. Nur hat sich die Welt verändert. Damals waren die Kohle sehr günstig und erneuerbare Energien waren teuer, konnten nur mit Subventionen funktionieren. Und das haben wir natürlich jetzt verändert. Das heißt, Solar- und Windenergie sind die kostengünstigsten Arten. Und man sehen, dass weltweit gerade der Ausbau der Solar- und Windenergie boomt. Das ist ja nicht nur Deutschland, das ist ja Asien, China, Europa. Überall passiert das Ganze, auch in den USA. Und insofern muss natürlich Donald Trump, der auf der einen Seite versucht, hier persönliche Rechnungen zu begleichen, auf der anderen Seite in seiner Kernwählerschaft auch die Kohlekumpels hat, versuchen, irgendwie gegenzumachen. Aber wie gesagt, das ist reine Kosmetik. Am Ende wird auch in den USA sich die erneuerbare Energietechnik durchsetzen.
4: Also Sie glauben nicht, dass diese Vorgänge Strahlkraft auch in andere Länder hinein haben könnten?
3: Ja, durchaus schon. Ne? Also wir sehen ja auch in Deutschland eine Politik, wenn wir uns die AfD anschauen, die im letzten Wahlkampf gesagt hat, dass sie Windräder wegreißen möchte. Also insofern ist das natürlich auch schon so ein bisschen eine Blaupause, dass man sagt, wenn ich den Wählerinnen und Wählern verspreche, dass es die erneuerbaren Energien nicht gibt, dann muss man halt am Ende Geld in die Hand nehmen, um zu verhindern, dass solche Anlagen gebaut werden. Aber das hilft ja niemandem. Das hilft ja nicht der Energieversorgung, das hilft auch nicht dem Land, weil man natürlich einfach Steuergelder verbrennt, indem ich einfach Geld dafür bezahle, dass etwas nicht passiert. Und das Schade ist auch, dass wir, wie gesagt, solche Stimmen durchaus auch in Deutschland hören.
4: Ja, man muss ja gar nicht zur AfD schauen tatsächlich. Also auch unter der aktuellen Bundesregierung wird ja der Ausbau der erneuerbaren Energien gerade politisch nicht mehr so gefördert wie zum Beispiel unter der letzten. Sollten wir lieber vor unserer eigenen Haustür kehren?
3: Ja, also da muss man natürlich sagen, ich glaube nicht, dass die Union oder die SPD Geld dafür bezahlen würden, jetzt dass Windparks nicht gebaut würden. Aber sie haben natürlich schon recht. Also man versucht jetzt, die Energiewende ein bisschen zu verlangsamen unter dem Kostenargument. Das heißt also, die hatten auch eine sehr, sehr konservative Politik. Aber
4: ja, auch unter dem Argument der Versorgungssicherheit. Das muss man natürlich sagen. Ne? Das ist das Argument, ein großes aus dem Wirtschaftsministerium.
3: Ja, die Versorgungssicherheit wird da gerne vorgeschoben. Aber hier haben wir natürlich auch den Konflikt, dass wir natürlich hier alte entsprechenden Technologien haben. Die Gaskraftwerke sind das hier eher in Deutschland, die man nochmal etwas länger am Leben erhalten möchte. Aber wenn man natürlich die USA und Deutschland vergleicht, ist das natürlich ein ganz anderes Kaliber. In den USA wird ja wirklich mit Fake News entsprechend gearbeitet, Geld dafür bezahlt, dass Windparks nicht gebaut werden. Und insofern, denke ich, sind wir da in Deutschland schon einen Schritt weiter. Also die deutsche Bundesregierung möchte anders als die USA ja trotzdem, dass Windparks noch gebaut werden. Also insofern würde ich ja schon einen Unterschied machen.
2: Volker Quaschning war das, Professor für das Fachgebiet Regenerative Energiesysteme an der Hochschule für Technik und Wirtschaft Berlin.
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2: Der deutsche Energiekonzern RWE zieht sich für eine Entschädigung von 1,2 Milliarden Dollar aus allen Windkraftprojekten vor den Küsten der Vereinigten Staaten zurück. Ein Kommentar dazu von ARD-Washington-Korrespondent Carsten Kühntop.
5: Eine Regierung gibt Geld dafür aus, dass Unternehmen Projekte für die Energiequellen von morgen beenden. Mit diesem Geld werden die Firmen dafür bezahlt, stattdessen in die Energiequellen von gestern zu investieren. Das klingt schwachsinnig. Es ist aber Teil der Energiepolitik von US-Präsident Trump. Jetzt traf es RWE. Wegen des enormen Drucks der Trump-Regierung musste der Konzern drei geplante Offshore-Windparks in den USA aufgeben. Das Geld für die Pachtverträge zahlt die Administration zurück, aber unter der Auflage, dass RWE es nun in Projekte für fossile Brennstoffe steckt. Es ist bereits der fünfte Fall dieser Art und mit einem Umfang von 1,2 Milliarden Dollar der bisher größte. Der Wahnsinn hat Methode. Kürzlich zog ein Bündnis von Gewerkschaften und Umweltschützern Bilanz. Trumps Energiepolitik hat dazu geführt, dass bis jetzt mehrere hundert Projekte für erneuerbare Energie gestoppt oder verlangsamt worden sind. Projekte im Wert von 83 Milliarden Dollar. Davon betroffen sind 112.000 Arbeitsplätze. Es ist unmöglich, die Energiepolitik dieser US-Regierung zu verstehen, denn es fehlt ihr an Verstand. Klar, über das Tempo, in dem wir die Energiewende vollziehen, lässt sich trefflich streiten. Doch Trumps USA dürften das einzige Land auf dem Planeten sein, bei dem die Regierung sich nach Kräften müht, das Rad zurückzudrehen. Wann immer man dem Präsidenten dabei zuhört, wie er gegen die Erneuerbaren wettert, schmilzt einem schnell das Gehirn. Zu teuer sei grüne Energie und unzuverlässig. Zu loben sei hingegen China, wo sich kein einziges Windrad drehe. Faktencheck, Herr Präsident, kein anderes Land produziert so viel Windstrom wie China. Bewusst zerstört der Präsident die amerikanische Clean Power Branche, also die Unternehmen, die mit den erneuerbaren Energien ihr Geld verdienen. Aber tausende Arbeitsplätze sind bereits vernichtet oder in Gefahr. Make America Great Again. Das ist angeblich Trumps Ziel. In Wirklichkeit wirft seine Energiepolitik das Land um Jahre zurück. Im weltweiten Wettbewerb in einem zukunftsträchtigen Sektor verlieren US-Unternehmen den Anschluss. Auf der Suche nach der Ratio, die Trump treibt, wird man schließlich doch noch fündig. Seine Regierung stoppt grüne Projekte nur in den Bundesstaaten, in denen die meisten Menschen 2024 nicht ihn gewählt haben, sondern seine Konkurrentin Kamala Harris. Es handelt sich also um Rache, um Vergeltung. Diese Regierung straft Bürger für ihre politische Meinung ab. In der jüngeren Geschichte der USA wohl ein beispielloser Vorgang. Die nächsten Wahlen können nicht schnell genug kommen.
2: Die Meinung von Washington-Korrespondent Carsten Kühntop. 4 Bundesländer haben zumindest vorübergehend das Sonntagsfahrverbot für Lastwagen ausgesetzt. In Nordrhein-Westfalen, Rheinland-Pfalz, Niedersachsen und im Saarland dürfen die Lkw nun auch sonntags und an Feiertagen auf die Straße. Der Grund: die niedrigen Pegelstände in den Flüssen. Mehr von Johanna Schultheiß.
6: Zuletzt kamen NRW und Niedersachsen dazu. Bestimmte Lkw dürfen ab sofort auch an Sonn- und Feiertagen fahren, hieß es aus den Verkehrsministerien in Düsseldorf und Hannover. Denn wegen der anhaltend niedrigen Pegelstände in den Flüssen können viele Frachtschiffe derzeit nur mit einem Bruchteil der üblichen Ladung fahren. Nun stelle man sicher, dass Lieferketten aufrechterhalten und Versorgungsengpässe vermieden würden, sagte NRW-Verkehrsminister Krischer von den Grünen. Zuvor hatten bereits Rheinland-Pfalz und das Saarland mitgeteilt, Lkw-Transporte vorübergehend auch an Sonn- und Feiertagen zu erlauben. Am Donnerstag hatte der neue Bundesverkehrsminister Bilger mehrere Sofortmaßnahmen angekündigt, um die Lieferketten auf den wichtigen Wasserstraßen, etwa dem Rhein, der Donau und der Elbe, aufrechtzuerhalten. Darunter war auch eine Ausnahmeregelung für das Sonntagsfahrverbot. Die Dienstleistungsgewerkschaft Verdi hat sich entschieden gegen diesen Vorstoß ausgesprochen. Kritik kommt auch vom BUND, der Industrieverband BDI lobt die Maßnahme hingegen.
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2: In Paris gibt es jetzt eine Helmpflicht für E-Scooter-Fahrer. Unsere Paris-Korrespondentin Caroline Düller erläutert, weshalb es diese neue Helmpflicht gibt und wie das Ganze funktionieren soll.
7: Also der wichtigste Grund für diese neue Regel ist, dass es viele Unfälle mit E-Scootern gibt, bei denen die Fahrer schwere Kopfverletzungen davontragen. So schreibt es die Polizeipräfektur in der Verordnung, mit der diese Helmpflicht festgelegt wurde. In ganz Frankreich sind nach offiziellen Angaben im letzten Jahr knapp 80 Menschen bei Unfällen mit E-Scootern oder Hoverboards gestorben. Mehr als 1000 wurden schwer verletzt. Und deshalb muss jetzt ab sofort jeder einen Helm tragen, der mit dem E-Scooter durch Paris düst. Und nicht nur das, auch Warnwesten oder Kleidung mit Reflektorstreifen sind Pflicht. Wer diese Helmpflicht ignoriert, muss 135 Euro Strafe zahlen. Eine fehlende Warnweste kostet 35 Euro. Die neuen Regeln gelten übrigens auch in den Vororten von Paris. Und in anderen Regionen in Frankreich gibt es so eine Helmpflicht auch schon. Und die Regierung überlegt jetzt, landesweit einheitliche Regeln zu schaffen.
2: Und die Zeit gleich 2.16 Uhr. Gestern vor genau 70 Jahren hat sich ein Unglück ereignet, das vieles in Europa verändert hat. Es war der 8. August 1956. Da ereignet sich im belgischen Marcinelle ein Grubenunglück, bei dem 262 Bergleute ums Leben kommen. Weil die meisten Opfer aus Italien stammen, stoppte das Unglück die damalige Arbeitsmigration und löste schwere diplomatische Krisen aus. Gleichzeitig hat das Unglück dazu geführt, dass die Europäische Gemeinschaft den Arbeitsschutz verändert hat. Andreas Meyer-Feist blickt zurück.
8: Im Tunnel des Todes überlebte dieser belgische Bergmann. Um 7 Uhr morgens fuhr er über den Hauptschacht in 1000 Meter Tiefe ein. Er war einer der ersten und letzten, die es rausschafften. Um 8 Uhr kamen immer noch Arbeiter mit dem Aufzug runter. Wir riefen: Fahrt sofort wieder hoch, da ist was passiert. Ich fuhr mit. Alles war voller Rauch. Ich erstickte fast. Und später sagte man mir: Du bist mit dem allerletzten Lift nach oben gekommen. Die Bilder aus Marcinelle. Krasse Gegensätze zum neuen Europa. In einer Zeit des Wirtschaftswunders voller Glanz und angeblicher Sicherheit. Ein Versprechen des EU-Vorläufers der Montanunion, die es gerade neu gab. 6 Staaten mit dem Ziel, Europa ganz modern zu machen. Die Realität sah oft ganz anders aus. Unter Tage herrschte fast noch das Mittelalter. Kniend oder liegend mussten die Kumpel mit Spitzhacken die Kohle direkt aus dem Gestein brechen. Und damit nicht alles sofort einstürzte, wurden die Hohlräume wie Jahrhunderte zuvor mit trockenem Holz abgestützt. Das fing schnell Feuer, wie am Morgen des 8. August. Ein Bergmann hatte eine volle Kohlelore in den Lastenaufzug geschoben. Der verhakte sich und riss Strom- und ölgefüllte Hydraulikleitungen ab. Alles brannte. 136 Italiener, 95 Belgier und Arbeiter aus 10 weiteren Nationen starben. Vor allem an Kohlenmonoxidvergiftungen. Auch Deutsche waren unter den Opfern. Die 5 deutschen Opfer stehen für die deutsche Geschichte, sagt Alain Forti vom Bergbaumuseum in Marcinelle. Zum Beispiel Reinhold Heller. Erst vor kurzem konnten wir ihn identifizieren. Heller kam aus dem Sudetenland, andere aus Schlesien. Sie wollten keinen Neuanfang im kriegszerstörten Deutschland, sondern bei uns in Belgien. Sie stehen stellvertretend für die turbulente Geschichte Europas. Über viele Umwege und mit Hilfe des deutschen Auswärtigen Amtes fand man noch Angehörige. Die beiden Halbschwestern waren leider verstorben, aber wir hatten die Namen ihrer Kinder. Wir kontaktierten die Familien in Deutschland und bekamen 5 DNA-Proben, Zahnbürsten. Nach einer Exhumierung und einem Abgleich gab es Gewissheit für die Angehörigen.
9: Et quand vous pouvez aboutir dans un dossier tel que celui-ci, comme je dis toujours, on sait pour qui on pourquoi on travaille.
8: Und wenn man in einem Fall wie diesem Erfolg hat, dann wissen wir, für wen wir arbeiten und warum wir arbeiten, sagt Alain Forti. Für ihn ist es nicht nur der Ort einer Katastrophe und alter Lebensträume, sondern auch der EU-Zukunft. Denn vor dem Unglück zählte nur der reine wirtschaftliche Erfolg der gemeinsamen europäischen Politik. Nach dem Unglück wurde auch die soziale Sicherheit und die Unfallverhütung als europäische Aufgaben anerkannt. Damals wurde das Instrument der europäischen Mindeststandards etabliert, das heute noch die Politik der EU-Kommission leitet. Die Erfahrungen nach dem Unglück flossen ein in die römischen Verträge zur Gründung der Europäischen Wirtschaftsgemeinschaft. Es war die Grundlage für das soziale Europa. Zu sehen ist das heute noch im ehemaligen Bergwerk von Marcinelle, ein UNESCO-Kulturerbe, das Industriegeschichte, Arbeitsbedingungen und das Schicksal vieler Europäer zeigt.
2: Die Mediennutzung ändert sich dramatisch. Nur noch 40% der medialen Aufmerksamkeit entfallen auf Radio, Fernsehen und Printmedien zusammen. Den größten Anteil mit 60% machen inzwischen digitale Medien aus und dort entscheiden wenige große Player, wem welche Nachrichten angezeigt werden. Wie kann die Meinungsvielfalt im digitalen Raum gesichert werden? Was kann man tun gegen demokratisch nicht legitimierte Machtzentren wie Apple, Google oder Meta? Rebecca Nordin-Menke hat recherchiert.
10: Mehr als 80% der Suchanfragen in Deutschland entfallen auf Google. Video on Demand wird zu 73% bei YouTube abgerufen. Meta kontrolliert 82% der Social-Media-Nutzung. Und je mehr sich die Mediennutzung von analogen Medien wie Radio und TV ins Internet verlagert, desto problematischer wird diese Machtkonzentration, meint Bettina Hesse, Referentin für Medienpolitik bei der Gewerkschaft Verdi.
11: Einige wenige globale Plattformkonzerne kontrollieren ganz wesentliche Infrastrukturen unserer alltäglichen Kommunikation. Und diese mediale Macht ist in problematischer Weise verquickt mit politischer Macht und ökonomischer Macht.
10: Um eine vorherrschende Meinungsmacht einzelner Akteure zu verhindern, darf in Deutschland kein Medienunternehmen mehr als 30% Marktanteil haben, zumindest in Radio und Fernsehen. Für digitale Plattformen gibt es bisher keine vergleichbare Regelung. Doch wenn immer mehr Menschen Nachrichten nur innerhalb von Plattformen wie YouTube oder Instagram konsumieren, verliere Journalismus die Grundlage seiner Finanzierung, warnt der Medienwissenschaftler Martin André.
12: Obwohl es hier um eine fundamentale Zerstörung der Grundlage von Pressefreiheit ist, gibt es zum Beispiel keinen Aufstand im Journalismus. Und wenn wir das alles geschehen lassen und es noch nicht mal eine Debatte darüber gibt, dann dürfen wir uns dann auch nicht wundern, wenn der Journalismus auf diese Art und Weise quasi abgeschafft wird.
10: Um die Medienvielfalt auch im Digitalen zu stärken, soll ab August nächsten Jahres der digitale Medienstaatsvertrag in Kraft treten. Angesichts der sich schnell wandelnden globalen Medienwelt sei es aber nicht ganz einfach, bisherige Regeln für TV und Radio auf die digitale Welt zu übertragen, sagt Jochen Fasko, Direktor der Landesmedienanstalt Thüringen.
13: Es soll ja auch nicht sein, dass bei 30% dann zum Beispiel der Anbieter, der Intermediär, der, keine Ahnung, Meta, Google oder wie auch immer, dann keine Leute mehr aufnehmen darf.
10: Handlungsbedarf sieht zwar auch er, doch statt sich auf nationaler Ebene mit den Tech-Giganten aus den USA anzulegen, sei vielmehr die EU gefragt. Der Schutz von Medienvielfalt im digitalen Raum gilt dennoch bereits als einer der wichtigsten geplanten Inhalte für den digitalen Medienstaatsvertrag. Wie in den meisten Bundesländern ist in Thüringen die Staatskanzlei zuständig für Medienpolitik und erklärt, noch sei nicht entschieden, ob man den Tech-Giganten konkrete Obergrenzen beim Marktanteil setzen will.
14: Dies gilt erst recht vor dem Hintergrund, dass es mit Blick auf die 6 Teilkomplexe des Digitale Medienstaatsvertrages Teil 2 einen Kompromiss von allen 16 Ländern anzustreben gilt.
10: Soll heißen, stellt sich nur ein Bundesland gegen die Obergrenze beim Marktanteil für digitale Plattformen, hat die Regelung keine Chance. Dabei hätte mehr Wettbewerb im digitalen Raum ganz konkrete Vorteile, erklärt Medienwissenschaftler André.
12: Dann könnte ein YouTuber, der momentan eben gefangen ist im Knast von YouTube, der könnte quasi mit einem Klick Dutzende von Plattformen ansteuern und sich vielleicht auch aussuchen, dass er vielleicht gar nicht mehr so viel mit YouTube zusammenarbeiten will, weil er auf anderen Plattformen viel mehr Geld verdienen kann.
10: Grundsätzlich sei es möglich, monopolisierte Märkte für Wettbewerb zu öffnen, betont André. Er verweist auf die Telekom, deren Monopol aus den 90er Jahren mittlerweile Geschichte ist.
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15: Mit Mats Nicholson. Der VfL Wolfsburg ist der Top-Favorit in dieser Zweitligasaison. Da sind sich alle Experten einig. Zum Auftakt aber konnte der Bundesliga-Absteiger zu Hause nicht gewinnen. Am Ende blieb ein 0:0 gegen Kaiserslautern. Holger Gersker berichtet aus Wolfsburg.
16: Letztlich war der große Aufstiegsfavorit sogar noch gut bedient mit der torlosen Punkteteilung. Zwar dominierte der VfL Wolfsburg das Spiel phasenweise mit viel Ballbesitz, blieb aber trotz der Star-Einkäufe Robert Glatzel, Fabian Reese und Fraser Hornby extrem harmlos. Echte Torgefahr gab es nur bei einem Schuss von Hauke Wahl an den rechten Außenpfosten. Ganz anders die Gäste, die sich zwar oft in die Defensive zurückzogen, aber 4 exzellente Chancen herausspielen konnten. Völlig freistehend vergab Simon Aster per Kopf, das war in der ersten Halbzeit. Und Michael Skytte scheiterte mit einem Konter am Wolfsburger Torhüter Jakub Zielinski. Der 18-jährige Pole hielt dem Aufstiegsfavoriten wenigstens einen Punkt fest.
15: Wie kompliziert diese zweite Liga ist, hat auch ein anderer Absteiger erlebt. Heidenheim konnte zwar das Duell gegen Aufsteiger Osnabrück gewinnen, allerdings mit 3 Gegentoren. Heidenheims Trainerlegende Frank Schmidt und sein Team starteten mit einem 4:3-Sieg in die Saison.
17: Ich kann es nur noch mal sagen, du musst das erste Spiel gewinnen. Im Spiel habe ich mich ein bisschen aufgeregt, natürlich über die Gegentore. Jetzt bin ich gar nicht so unglücklich drüber nach dem Spiel, weil da kann es keinem zu wohl werden. Da können wir ansetzen diese Woche, bevor es nach Berlin geht.
15: Der erste Tabellenführer kommt mit großer Wahrscheinlichkeit aus Braunschweig. Es sei denn, ein Team schießt am Zweitligasonntag auch 6 Tore. Die Eintracht gewann 6:1 in Magdeburg. Karlsruhe besiegte Bielefeld 2:1. Darmstadt und Kiel trennten sich 2:2. Auch die dritte Liga startet an diesem Wochenende. Unter anderem gewann Duisburg 3:0 gegen Meppen. Alle Ergebnisse gibt's auf sportschau.de. Die Fußballerinnen von Eintracht Frankfurt dürfen weiter von der Champions League träumen. Die Eintracht besiegte Malmö mit 2:0 und steht damit in der dritten Qualifikationsrunde, in der dann Hin- und Rückspiel über die Champions League-Teilnahme entscheiden. Der Frankfurter Gegner steht allerdings noch nicht fest. Die deutschen Schwimmerinnen und Schwimmer hatten erfolgreiche Tage in der Seine. Die Freiwasserwettbewerbe der Schwimm-EM in Paris liefen richtig gut und endeten mit einer weiteren deutschen Goldmedaille. Lars Becker berichtet aus Paris.
18: Julia Ackermann, Isabel Gose, Oliver Klemet und Schlussschwimmer Florian Wellbrock. Das goldene deutsche Teamstaffelquartett zum Abschluss der Freiwasserwettbewerbe in Paris. Die 19-jährige Juniorinnen-Europameisterin Ackermann erfüllte ihre Aufgabe glänzend, hielt sich in der Spitzengruppe.
19: Das ist ja auch meine erste Medaille in der offenen Klasse und ich bin einfach super happy darüber.
18: Gose machte Tempo, nur Ungarn und Italien konnten mitgehen. Die 3 Medaillen waren frühzeitig vergeben.
20: Du hast die Mädels halt in den Füßen und versuchst, sie so ein bisschen abzuhängen, kommst auch nicht so richtig weg. Aber ich glaube, es war wirklich wichtig, dass wir die die Franzosen da irgendwie so ein bisschen abhängen, damit wir drei auf jeden Fall schon mal safe für die Medaillen sind.
18: Oliver Klemet gelang es dann, sich aus dem Trio abzusetzen und Welbrock einen Vorsprung von 8 Sekunden mitzugeben.
0: Gut, dass man dann jetzt, sag ich mal, einen guten Abschluss finden konnte vom Freiwasser. Ist jetzt noch 2 Tage Pause bis zum Becken, aber erstmal haben wir jetzt die Siegerehrung und können ein bisschen feiern.
18: Dafür sorgte Welbrock, der ließ die Konkurrenz zwar wieder rankommen, hatte aber Kräfte gespart, konterte alle Attacken und sicherte souverän Gold.
21: Ja, ist verrückt. Hätte ich wirklich nicht mit gerechnet. Für mich persönlich 3 Medaillen, 3 Titel hätte ich mir vorher nicht erträumt hier bei der Europameisterschaft. Bin wahnsinnig dankbar, dass ich das hier so nochmal erleben durfte.
18: Insgesamt 4x Gold. Team Welbrock über 5 und 10 Kilometer, Gose im Knockout-Sprint plus Bronze für Klemet über 10 Kilometer. Eine Top-Bilanz mit kleinem Makel. Im Knockout-Sprint der Männer waren Welbrock und Co. leer ausgegangen.
15: Klippenspringerin Maike Halbisch hatte ebenfalls einen guten Tag in der Seine. Sie gewann Bronze beim spektakulären Wettbewerb mit Blick auf den Eiffelturm. Von einem 20 Meter hohen Stahlgerüst ging's runter in die Seine. Die Niederländerin Demi Vollering hat sich auf der vorletzten Etappe das gelbe Trikot der Gesamtführerin bei der Tour de France der Frauen gesichert. Vollering hat nun vor der letzten und rund 100 Kilometer langen Etappe nach Nizza 8 Sekunden Vorsprung auf die Polin Nievedoma. Das wird ein dramatisches Finale. Die entscheidende letzte Etappe gibt's live im Stream auf sportschau.de.
2: Der Sport war das mit Mats Nicholson. Haben wir die KI noch im Griff oder ist sie kurz davor auszubrechen? Dieser Frage gehen wir nach in der kommenden Viertelstunde nach den nächsten Nachrichten.
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22: Um gleich 2.29 Uhr mit Felix Sprung. In 4 Bundesländern gilt heute kein Sonntagsfahrverbot für Lkw. Die Landesregierungen in Nordrhein-Westfalen, Rheinland-Pfalz, dem Saarland sowie Niedersachsen reagieren damit auf das Niedrigwasser in deutschen Flüssen. Aus der Nachrichtenredaktion Kevin Bieler.
23: Viele Binnenschiffe können wegen niedriger Pegelstände weniger transportieren als üblich. Als Reaktion darauf haben 4 Bundesländer das Sonntagsfahrverbot für bestimmte Lkw vorübergehend gelockert. Damit sollen Lieferketten aufrechterhalten und Engpässe vermieden werden, sagt der NRW-Verkehrsminister Krischer. Bundesverkehrsminister Bilger unterstützt das Vorhaben. Er sprach im Deutschlandfunk aber von einem Maßnahmenbündel. So sollten außerdem vermeidbare Baustellen aufgehoben und die Bahn mehr Kapazitäten für den Güterverkehr bereitstellen, sagte der CDU-Politiker. Das fordert auch der BUND, kritisiert aber, dass mit dem Aufweichen des Verbots jetzt noch mehr Lkw auf die Straßen geschickt werden.
22: Das Bundesinnenministerium plant offenbar Änderungen beim Personalausweis. Künftig könnte bei den Dokumenten die Angabe der Adresse entfallen, schreibt die Rheinische Post. Aus der Nachrichtenredaktion Thomas Bertsch.
24: Bisher muss die Adresse beispielsweise bei Umzügen mit einem Aufkleber auf dem Personalausweis aktualisiert werden. Verzichte man auf die Adresse, würde das die Bürokratie entlasten, schreibt die Zeitung und beruft sich auf einen Ministeriumssprecher. Für Fälle, in denen der Ausweis bislang als Adressnachweis diene, könne es barrierearme und unkomplizierte digitale Lösungen geben. Im Gespräch seien bei der neuen Generation der Ausweise auch ein größeres Foto und weitere Sicherheitsmerkmale wie etwa ein spezieller Code.
22: Wegen eines sich rasch ausbreitenden Waldbrandes haben die Behörden in der kanadischen Provinz British Columbia den Notstand ausgerufen. Mehr als 20.000 Menschen mussten wegen des Feuers bereits in Sicherheit gebracht werden. Offenbar sind bewohnte Gebiete von den Flammen eingeschlossen. Sie würden über den Luftweg evakuiert, hieß es. Ein vor rund 2 Wochen im Niger entführter Deutscher ist offenbar wieder frei. Wie das Verteidigungsministerium des Nachbarlandes Algerien mitteilte, wurde der Mann von der algerischen Armee an der Grenze in Empfang genommen. Er sei wohlauf, hieß es. Den Angaben zufolge war der Deutsche von einer bewaffneten kriminellen Gruppe entführt worden. Das Auswärtige Amt in Berlin warnt vor Reisen in den Niger. Das Land wird seit Jahren von Gewalt durch Dschihadistengruppen erschüttert. Das Wetter in Deutschland. Überall trocken bei Tiefstwerten von 20 bis 12 Grad. Am Tage meist sonnig, im Norden später mehr Wolken, örtlich Schauer und Gewitter. Höchstwerte 23 Grad auf den nordfriesischen Inseln bis 36 Grad im Rhein-Main-Gebiet. Am Montag wechselhaft, gebietsweise etwas Regen und Gewitter, 20 bis 36 Grad. Und am Dienstag viel Sonne, im Norden Wolken, im Süden Schauer und Gewitter möglich, 18 bis 32 Grad. Das waren die Nachrichten.
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2: Uns liegen derzeit keine Störungsmeldungen vor. Ihnen weiterhin eine gute Fahrt.
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2: Heute mit Sven Hasenclever. Es ist der Albtraum der Tech-Welt, vor dem aber auch schon fast alle großen Unternehmen gewarnt haben. Künstliche Intelligenz macht sich selbstständig, gibt sich online auch als Mensch aus und verbreitet schädliche Codes oder greift Unternehmen an, obwohl der Auftrag eigentlich lautete, kontrollierte Sicherheitstests durchzuführen. 5-mal in den vergangenen Monaten haben KI-Modelle solche Angriffe gestartet. Was genau hinter diesen Vorfällen steckt, darum geht es in den kommenden gut 20 Minuten im Plus-Minus-Podcast mit Julia Schuster und David Alf.
3: Dafür müssen wir erstmal zurückspringen, nämlich zum 21. Juli 2026. OpenAI, das ist die Firma hinter ChatGPT, die sagt an dem Tag, ein paar unserer KI-Modelle, die haben unsere abgeschottete Testumgebung überwunden.
4: Ah ja, da ist er wieder, der Zaun, ne? Wahrscheinlich ein bisschen zu niedrig.
3: OpenAI hat Tests mit seinen KI-Modellen durchgeführt in einer vermeintlich sicheren Umgebung. Vermeintlich, weil die KI, die hat einen Weg nach draußen gefunden und eine andere Firma gehackt. Hugging Face heißt die Firma, ist eine große US-Datenplattform. Und dort wollten die KI-Modelle Lösungen suchen für ihre Testaufgaben.
4: Ja, das habe ich mitbekommen. Viele sagen ja, das war eine PR-Nummer, so im Sinne von, hey, guck mal, was unsere KI so kann. Zumindest habe ich das oft gelesen.
3: Voll. Fakt ist aber auch, ob es PR war oder nicht, es ist passiert. Noch spannender wurde es dann am 31. Juli, also letzten Freitag. Da wurde nämlich der nächste Vorfall bekannt, 10 Tage später, diesmal bei einem anderen großen KI-Player, Anthropic. Das sind quasi die Macher von Claude, einer Serie von KI-Sprachmodellen. Und eines davon hat bei einem Test Schadsoftware geschrieben und die im Internet veröffentlicht. Und die wurde dann auch tatsächlich runtergeladen. Und Claude hat dabei auch versucht, sich eine Telefonnummer und Geld zu beschaffen, weil das nötig war für die Anmeldung auf einer Webseite. Die US-Firma Anthropic hat 3 solcher Vorfälle gemeldet. Und zusammen mit dem einen von OpenAI sind wir dann bei unserer Zahl der Woche 4, beziehungsweise inzwischen tatsächlich 5, von denen wir wissen.
4: Okay, deshalb ist es höchste Zeit, dass wir dieses Thema in diesen Podcast holen.
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3: Schließlich wird es gerade hoch und runter diskutiert. Ist die KI tatsächlich ausgebrochen? Kann sie das überhaupt? Und wir alle arbeiten mit KI. Kann mir zu Hause oder im Job sowas auch passieren? Also, dass die KI außer Kontrolle gerät?
4: Wenn ich das bis hierhin mal zusammenfasse, dann waren da keine Hacker, keine Kriminellen am Werk, sondern KI-Modelle haben sich selbst Zugang zu anderen Systemen verschafft. Und, das finde ich besonders abgefahren, Menschen selbstständig angemeldet und versucht, sich Kohle und eine Telefonnummer zu besorgen. Also für mich hört sich das schon so an, wie die Maschine ist ausgebrochen. Zumindest in unseren 4 bekannten Fällen und hat eigene Ziele verfolgt. Das ist doch eigentlich, was selbstständig bedeutet.
3: Es klingt natürlich erstmal so, als ob die KI über den Zaun gehüpft ist und auf eigene Faust losgelaufen ist. Schauen wir uns erstmal den OpenAI-Vorfall an, den ersten, der so richtig bekannt wurde und ja auch Schlagzeilen gemacht hat. Da stimmt der erste Teil, also das mit dem Ausgebrochen tatsächlich. Genau so würde ich das beschreiben. Die KI-Modelle, die saßen quasi in einer abgeriegelten Testumgebung ohne direkten Internetzugang und trotzdem haben sie genau diese eine Lücke gefunden, haben sich höhere Zugriffsrechte verschafft und sind ins offene Netz gekommen. Und am Ende bei Hugging Face, der anderen Firma, da sind sie naja auch eingebrochen. Also was anderes ist es ja gar nicht.
4: Das ist aber dann doch eine KI, die sich gegen ihre Entwickler stellt. Also was macht, was die gar nicht wollten und was abgesehen davon auch gefährlich und kriminell ist.
3: Ja, also verboten und kriminell, absolut. Aber die KI, die hat sich nicht gegen ihre Entwickler gestellt. Also sie hat nichts auf eigene Faust unternommen, sondern sie hat einfach nur das gemacht, was man ihr gesagt hat. Sie hat extrem hartnäckig ihren Auftrag verfolgt. Bitte löse diese Testaufgabe. Und sie konnte Grenzen auch nur übertreten, weil in bestimmten Phasen wohl auch Schutzmechanismen abgeschaltet waren.
4: Bei Anthropic war der Fall ja so ein bisschen anders gelagert. Da habe ich gehört, dass echte Menschen versagt haben, weil die Testumgebung einfach ja, versaut haben, oder?
3: Richtig. Also bei den Anthropic-Fällen, da wäre das Wort Ausbruch falsch, weil die Tür, die stand quasi schon offen. Also die Claude-Modelle, die konnten ins Internet, du hast es richtig gesagt, weil da was falsch konfiguriert war. Man hat ihnen vorgegeben, hey, das ist eine Testumgebung, die KI soll alles ausprobieren. Und genau das hat sie gemacht. Ist aber halt durch einen Fehler rausgekommen aus der Testumgebung in die reale Welt.
4: Also, keine Rebellion der Maschinen. Trotzdem habe ich kein so richtig gutes Gefühl im Moment. Die KI-Modelle können ja immer mehr, die werden immer leistungsfähiger. Also wenn Menschen jetzt schon Fehler machen, wie soll das in 2-3 Jahren sein? Wir verwenden immer noch schlechte Passwörter, installieren nicht rechtzeitig die neuesten Sicherheitsupdates am Rechner oder Smartphone, schreiben schlampige Prompts und dann kommt die Super-KI.
3: Ja, es ist schon so, ich formuliere das mal ganz bewusst einfach. KIs werden immer schneller, immer schlauer. Das britische Institut für KI-Sicherheit untersucht regelmäßig, wie lange und kompliziert eine Aufgabe sein kann, die ein Modell selbstständig löst, also ohne dass da jemand daneben sitzt und Anweisungen gibt. Und diese Spanne, die verdoppelt sich ungefähr alle 5 Monate. Also, um das jetzt nochmal zu vereinfachen, alle 5 Monate wird die KI doppelt so schlau. Oder umgekehrt, die Aufgaben werden doppelt so komplex und die KI kann sie lösen.
4: Also dauert es nicht mehr lang, bis eine KI jeden Computer knacken kann.
3: So kann man das Gott sei Dank nicht sagen. Das sind wirklich nur Testreihen, die das Institut durchgeführt hat, bei denen Schutzmechanismen extra abgeschaltet wurden. Wenn wir KI nutzen, David, dann ist ein Schutz da und der funktioniert in aller Regel auch. Aber um mal zu veranschaulichen, was so eine KI kann, ein Beispiel aus unseren aktuellen Fällen. Beim Angriff auf Hugging Face, also der OpenAI-Fall, da hat die KI über mehrere Tage tausende kleine Entscheidungen getroffen und rund 17.600 Aktionen ausgeführt, ohne dass ein Mensch einen Schritt einzeln anweisen musste.
4: Aber heißt leistungsfähiger nicht automatisch auch gefährlicher? Eine KI, die immer mehr Aktionen ausführen kann, ohne dass sie einen Menschen braucht, tagelang, die ist doch quasi außer Kontrolle, oder nicht?
3: Naja, also ich würde sagen, die Kontrolle, die haben immer noch wir. Also ohne unsere Passwörter und ohne die Erlaubnis, bestimmte Programme ausführen zu dürfen, also ohne diesen großen Werkzeugkasten, büchst auch die beste KI nicht aus.
4: Aber wir haben ja schon über die schnelle Entwicklung gesprochen. Und wo man momentan so gar nicht drumherum kommt, KI-Agenten. Das ist doch die Zukunft. Keine klassischen KI-Chats, die wir alle nutzen, sondern Agenten, die spezielle Aufgaben für mich erledigen. Mir den Alltag einfacher machen sollen, für mich einkaufen, meine Mail sortieren, meine Bankgeschäfte regeln, meine Steuererklärung machen, eine Reise planen, die Reise buchen. Und denen muss ich doch dann auch meine Daten geben.
3: Wenn du mit KI-Agenten arbeiten willst, dann musst du natürlich auch ein paar Daten rausgeben. Aber theoretisch kannst du natürlich immer noch regeln, welche das sind. Und welche eben nicht. Je zurückhaltender du bist, desto weniger macht der Agent halt selber. Gemini von Google kann jetzt schon im E-Mail-Postfach lesen, Mailverläufe zusammenfassen, Antwortvorschläge entwerfen. Und wenn du da einen ungenauen Auftrag gibst, zum Beispiel optimiere mal mein Mail-Postfach, dann kann es vielleicht passieren, dass alle Mails gelöscht werden. Weil die beste Optimierung für den KI-Agenten ist, alles leer machen. Auftrag übererfüllt. Oder auch ein spannendes Beispiel, TurboTax in den USA soll dir einen Großteil deiner Steuererklärung machen, wenn du dem Agenten die nötigen Daten gibst. Also letzte Woche, als die Abgabe für die Steuererklärung war, da hätte ich mir tatsächlich so einen Agenten gewünscht, David.
4: Wir haben ja vor nicht allzu langer Zeit eine ganze Podcast-Folge zur KI-Agenten gemacht. Das war unsere 100. Folge. Sehr zu empfehlen. Link packen wir natürlich in die Shownotes. Also, okay. Ich kann ja im Privatleben das offenbar noch halbwegs steuern, aber wie sieht das denn im Job aus? Wenn jetzt mein Arbeitgeber eine KI freischaltet, dann kann ich ja nichts machen und die liest dann alles, also auch meine Mails.
3: Das stimmt. Also wenn dein Arbeitgeber zum Beispiel den Copilot von Microsoft freigeschaltet hat, dann sieht er, was du auch siehst, also alle E-Mails zum Beispiel. Und er kann auch sonst alle Unternehmensdaten finden und verarbeiten, auf die du auch Zugriff hast.
4: Okay, ich auf die Gefahr hin, dass ich mich wiederhole, aber auch da habe ich irgendwie ein komisches Gefühl. Du hast mich auf der einen Seite ein Stück weit beruhigt. Das stinknormale Sprachmodell, mit dem ich persönlich viel arbeite, das wird jetzt nicht ausbrechen, in Anführungszeichen. Das macht nichts, was es nicht soll. Aber KI-Agenten, die Zukunft sind, die werden mehr Daten bekommen. Im Job wird KI mehr Zugriff bekommen. Und dann steigt doch die Wahrscheinlichkeit, dass doch mal was passiert. Deshalb frage ich mich, wie kriegen wir die Balance hin? Ich will KI nutzen, weil sie mein Leben effizienter macht, mir Zeit spart. Aber ich will natürlich nicht, dass die KI, weil ich einen Fehler bei irgendwelchen Befehlen mache, weiß ich nicht, meine Familienfotos überall postet. Das wäre ja fast noch harmlos.
3: Das frage ich jemanden, die in ihrem Leben quasi nichts anderes macht als KI, nämlich meine Kollegin Marie Kilk. Sie hat früher an der KI-Sprachassistentin Alexa mitgearbeitet und ist heute freie Beraterin und Host des ARD-KI-Podcasts. Beschäftigt sich also auch genau mit der Frage, wie wir KI sinnvoll einsetzen, ohne ihr blind die Kontrolle zu überlassen. Hallo Marie.
5: Hi, ja, freue mich hier zu sein.
3: Marie, wir haben gerade schon festgestellt, eine normale Chat-KI kann auf meinem Rechner erst einmal fast nichts wirklich ja Dummes anstellen. Gefährlich könnte es werden, wenn ich aus ihr einen Agenten mache und ihr Zugriff auf E-Mails, Dateien oder aber auch Konten gebe. Wo verläuft für dich die Grenze zwischen einem nützlichen Assistenten und einem Agenten, dem ich zu viel Macht überlasse?
5: Ja, also zuerst mal muss man wissen, dass jede KI einfach ein Programm ist. Also in der Mitte liegt das KI-Modell und das wird natürlich immer besser oder beziehungsweise da kann ein Modell drin liegen, das gut hacken kann oder ein Modell, das schlecht hacken kann, weil es ein paar Jahre alt ist. Aber dieses KI-Modell ist immer in so ein Zaumzeug eingeschnallt quasi. Also das ist diese Konfiguration, die ihr auch erwähnt habt. Dieser Zaun, gibt es den überhaupt? Wie hoch ist der? Und das entscheidet, was das Modell überhaupt ausrechnen kann. Und wir sind eigentlich ja gewöhnt, dass bei Programmen immer Sachen schiefgehen können. Also Word macht ja bekanntlich das Foto nie dahin, wo man es haben möchte. Und Excel denkt immer, dass jede Zahl irgendwie ein Datum ist. Aber das ist normalerweise halt nur begrenzt schlimm, weil die Zahlen in Excel bleiben in Excel. Und es wäre von der Computerwissenschaft her nicht ausgeschlossen, in Excel zu bauen, was jede Zahl auf dem ganzen Computer in ein Datum umwandeln will. Aber so hat man halt Excel nicht gebaut. Und bevor ihr Excel installiert, haben halt viele Leute geguckt, dass das sicher ist. Also der Unterschied bei der KI ist eigentlich nur, was genau für ein Programm wurde um dieses Modell herumgebaut. Und da muss man drauf gucken, haben die Leute, die das gebaut haben, gut aufgepasst, dass es keinen Schaden anrichten kann.
3: Die KI-Anbieter, die sagen ja, der Nutzer entscheidet selbst, welche Rechte er freigibt. Aber verstehen wir überhaupt, was da erlaubt wird und was nicht? Also ich kenne das ja von dem Cookie-Fenster, das klicken wir ja auch sehr schnell weg.
5: Ja, nee, ich würde sagen, das verstehen leider viele Leute nicht. Das verstehen ja auch die Anbieter teilweise selber nicht. Sonst hätten wir nicht die Fälle, wo sie jetzt im Nachhinein merken, oh, da, hups, da haben wir gedacht, die KI würde sich vielleicht anders verhalten und ist jetzt doch ausgebrochen. Ja, und es ist halt einfach schon, kenne ich auch selber, sehr verlockend, wenn so ein KI-System für dich arbeiten kann und für dich Sachen erledigen kann. Gerade auch, weil es jetzt immer mehr in den Coding-Bereich geht, also in den Programmierbereich. Da machen jetzt natürlich viele Leute Dinge mit Programmierung auf den Computern, die halt eigentlich keine Ausbildung im Programmieren haben. Und natürlich können dann leichter Fehler passieren.
3: Welche drei Rechte würdest du einer KI denn niemals dauerhaft geben?
5: Also man kann auf verschiedene Dinge achten. Und eigentlich ist, glaube ich, gut, sich das vorzustellen wie bei einem Menschen auch. Also stell dir vor, du stellst einen persönlichen Assistent ein, der ist zwar super klug, aber du kennst ihn noch nicht. Dann ist wahrscheinlich das Erste, was du mit ihm besprichst, ich nehme alles ab. Also jede Entscheidung läuft bei mir vorbei, du machst nichts alleine, ohne es mit mir abzusprechen. Das genau kann man bei agentischen Systemen auch so einstellen. Also wenn meine KI auf meinem Rechner hier für mich arbeitet, dann sehe ich jeden Befehl, den die ausführen will und ich muss jedes Mal auf OK drücken. Das Zweite ist, dass die KI keinen Zugriff auf persönliche Daten bekommt. Also bei mir persönlich ist der Rechner, auf dem die KIs arbeiten dürfen, ist auch streng getrennt von dem Ort, wo meine Steuererklärung gemacht wird und wo meine Bankdaten liegen. Und ich kann dem dann mal anonymisiert auch Steuerdaten rübergeben. Aber das ist quasi sehr streng getrennt. Und die KI kennt meine Adresse nicht und so weiter. Nicht, weil sie sofort was damit anstellen würde, was böse ist. Es hängt total vom System ab, wo die Daten hingehen. Aber wie bei einem menschlichen persönlichen Assistent auch, es ist halt eine weitere Sicherheitsstufe. Und das Dritte ist, das ganze System, in dem die KI arbeitet, kann man halt sicher aufbauen. Also habt ihr auch schon angesprochen, wenn man jetzt eine normale Chat-KI benutzt, dann ist das schon für einen erledigt worden, dann hat die normalerweise auf viele Dinge keinen Zugriff. Und bei mir ist es jetzt so, diese agentischeren, fortgeschrittenen Systeme, die ich benutze, die haben auch einen Zaun herum, also so ein, das nennt man Virtual Environment. Da ist schon mal eine Sicherheitsstufe, dass die nicht den ganzen Computer umgraben können. Dann haben sie Leserechte nur für bestimmte Ordner und schreiben dürfen sie auch nur in einen bestimmten Ordner, damit ich einfach genau überprüfen kann, was sie machen. Und dann so ein paar Standardsachen natürlich noch, dass mein Computer zum Beispiel regelmäßig Backups macht, damit selbst wenn doch mal was schief geht, dann nicht alles weg ist.
3: Oh ja, diese Backups, das merke ich mir auf jeden Fall.
5: Empfehlenswert.
3: Du hast ja beim ersten Punkt gesagt, quasi am Anfang wäre dein Tipp quasi, ich übersetze es mal so ein bisschen, daneben stehen und schauen, was denn der KI-Agent so macht. Und das ist eigentlich auch meine Frage, denn wenn wir bei jeder folgenreichen Aktion daneben stehen und schauen, was der KI-Agent macht, dann macht es uns ja irgendwie auch wieder diesen versprochenen Komfort kaputt, oder?
5: Mhm. Ja, und da bin ich auch ein bisschen ertappt, weil die KIs sind so krass gut mittlerweile in manchen Sachen und auch so schnell, da möchte man auch nicht immer die Bremse sein. Also ich bin sowieso die Bremse, auch wenn ich der KI sage, mach hier mal eine Stunde was und ich gucke dann in einer Stunde wieder drauf. Mein Claude beschwert sich regelmäßig, dass ich zu langsam bin und deswegen unsere gemeinsame Zusammenarbeit hängt, weil ich immer so lange brauche. Man muss halt wissen, dass das ein Risiko ist. Also ich glaube, wenn ich das System drumherum gut kenne und da ein Selbstbewusstsein habe, dass die KI auch alleine bestimmte Dinge einfach nicht kaputt machen kann, dann kann ich auch diesen automatischen Modus anschalten. Da fragt sie dann nicht mehr bei jeder Entscheidung, ob ich okay sage. Aber was ich jedem empfehlen würde, unbedingt mit einem agentischen System, immer wenn im Internet gesucht wird, dann muss man genau hingucken, was das System als nächstes machen will. Weil da gibt es dann das Risiko, dass Leute einfach ins Internet Anleitungen schreiben, das heißt Prompt Injection, also dass dann fremde Leute versuchen, meiner KI heimlich Befehle zu geben. Und da muss man dann genau hingucken. Das passiert nicht im normalen Chatfenster bei ChatGPT oder bei Anthropic, aber wenn man ein agentisches System auf dem Computer hat, dann besondere Vorsicht, immer wenn es mit dem Internet verbunden ist.
3: Was viele vielleicht auch beruhigen würde, wäre so ein sogenannter Kill-Switch-Schalter, also so eine Art Notausfunktion für KI-Systeme. Die wird ja auch immer häufiger diskutiert. Kannst du uns kurz erklären, wie die funktionieren könnte und ob das denn überhaupt möglich wäre, so einen Notfallschalter einzusetzen?
5: Im Prinzip schon. Also da ist vieles noch unklar, sowohl rechtlich als auch technisch. Aber so ein KI-Modell läuft auf einem Riesencomputer und den kann man natürlich abschalten. Wie genau das dann aussieht, ist ein bisschen komplizierter, weil in Wirklichkeit sind die dann teilweise auch verteilt auf viele verschiedene Computer und die stehen auch nicht immer am selben Ort. Aber natürlich kann man sagen, eine Firma, die so ein System baut, was dann eventuell aus dem Ruder laufen kann, die muss genau offenlegen, was mache ich im Notfall, wie wird es abgeschaltet, in welcher Reihenfolge geht welcher Teil offline und unter welchen Bedingungen. Und die Debatte in den USA gerade, die dreht sich vor allem auch darum, was die Regierung anordnen darf. Das ist dann quasi die zweite Perspektive. Geht ja nicht nur darum, ob die Firma selbst das merkt und abschalten will, sondern auch, ob eine Autorität von außen dann da anordnen kann. Ihr müsst jetzt den Stecker ziehen.
3: Und unabhängig davon, müssen wir vielleicht auch einfach mit diesen KI-Ausbrüchen, nenne ich es jetzt mal, in dieser Entwicklungsphase leben?
5: Ich fürchte ja, aber halt vor allem auch, weil diese KI-Firmen so extrem gut im Lobbying sind und in der Öffentlichkeitsarbeit. Also im Prinzip kennen wir das auch aus anderen Industrien. Es können immer Fehler passieren. Eine Chemiefabrik kann auch in die Luft gehen und da geht es dann halt um Verantwortung. So, was darf der Staat vorher prüfen? Wie oft dürfen denn da die Prüfbeamten rein? Wann wird die Öffentlichkeit informiert, wenn gefährliche Gase in der Luft sind? Wer muss eine Strafe zahlen? Darf der Staat dann auch sagen, nein, die Fabrik wird jetzt geschlossen? Wenn wir uns das mit so einer Chemiefabrik vorstellen, dann ist es selbstverständlich, dass wir diese Regeln haben. Und bei KI könnte man die natürlich auch haben, genau so. Aber das geht gerade erst los. Also der EU AI Act, der tritt jetzt langsam in Kraft. Der sieht solche Mechanismen schon durchaus vor. Und das ist jetzt auch eben das, was in den USA diskutiert wird, nach und nach.
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4: Wir fragen die Expertinnen und Experten am Ende der Gespräche ja immer nach ihrem persönlichen Plus und oder Minus. Marie, vor dem Hintergrund, was gerade bei Anthropic und vorher bei OpenAI passiert ist, nochmal deine ganz persönliche Einschätzung, auch als Privatnutzerin. Muss ich mir als User Sorgen machen, Minus, oder haben wir das grundsätzlich eigentlich alles im Griff? Das wäre Plus.
5: Grundsätzlich im Griff haben wir das nicht. Dann muss ich Minus sagen, weil es bewegt sich schon unglaublich schnell und wir haben ständig neue Tools zu tun und ganz viele Leute, die mit den Tools arbeiten, die sich halt teilweise mehr, teilweise weniger gut auskennen. Also am Ende ist es klassische IT-Security und ne, ganz viele Firmen haben genau deswegen die Expertinnen in dieser Abteilung sitzen. Also vielleicht würde ich es auch in ein kleines Plus drehen, weil wenigstens reden wir jetzt drüber und wenigstens passen die Leute jetzt gut auf, nehmen vielleicht ihre IT-Security-Abteilung ernst, jammern nicht zu viel rum, wenn sie ein tolles neues KI-Modell nicht sofort kriegen, weil nochmal jemand prüft, passt das so? Also genau, ich glaube, wir sollten alle lernen, genau hinzugucken, gerade in der nächsten Zeit, weil auch Phishing-E-Mails, ganz verschiedene Sachen, werden halt durch KI jetzt gerade enorm beschleunigt.
3: Ganz wichtig. Vielen Dank, Marie Kilk, freie Beraterin, und sie ist auch Host des ARD-KI-Podcasts. Den Link zu ihrem Podcast, den setzen wir euch natürlich in die Shownotes.
5: Vielen Dank.
3: David, wenn wir beide jetzt mal Bilanz ziehen, was ist denn unser Plus, was ist unser Minus? Wenn wir wieder auf das große Ganze natürlich schauen, also künstliche Intelligenz, nicht nur die KI-Agenten.
4: Ja, also mein Plus ist eindeutig, unsere vier Fälle, mit denen wir angefangen haben, die zeigen nicht, dass KI plötzlich einen eigenen Willen entwickelt hat und heimlich die Kontrolle über unsere Computer übernimmt. In allen Fällen haben die Modelle eigentlich nur, ich sag's mal in Anführungszeichen, den Auftrag verfolgt, den Menschen ihnen vorher gegeben haben. Halt mega konsequent. Du hast von 17.600 Aktionen gesprochen, ohne dass irgendein Mensch irgendwas gesagt hat. Aber das war halt keine Rebellion der Maschinen.
3: Und was ich auch wichtig finde, zu Hause kann eine normale Chat-KI erstmal viel weniger als viele denken. Also sie kann nicht einfach meine Festplatte durchsuchen, meine E-Mails löschen oder auf mein Bankkonto zugreifen. Dafür müsste ich ihr vorher Rechte geben.
4: Und mich beruhigt das sehr.
3: Damit ist auch unsere Wirtschaftsfrage beantwortet. Kann KI wirklich ausbrechen? Technisch gesehen ja. Wenn sie eine Sicherheitslücke

0: abwägen zwischen effektiv sein mit KI und auf der anderen Seite so wenige Fehler wie möglich riskieren. Julia, was sind denn so die wichtigsten Tipps für den Alltag?
1: Naja, ich glaube, das ist durch unsere Folge ziemlich klar geworden. Erstens, gebt der KI nur die Rechte, die wirklich nötig sind.
0: Ich übersetze das mal für mich. Lieber, weiß ich nicht, einen einzelnen Ordner freigeben, nicht die gesamte Festplatte. Lieber nur Leserechte geben als Schreib- und Löschrechte, die KI also selbst nichts verändern lassen, ne?
1: Absolut. Und zweitens, alles, was echte Folgen hat, sollte eine Bestätigung von dir, also von euch persönlich brauchen.
0: Sowas wie Dateien löschen, neue Software installieren.
1: Oder da, wo es ums Geld geht, also zum Beispiel einkaufen, überweisen, Reise buchen. Das sollte keine KI, kein Agent ohne ein klares Okay von euch tun dürfen. Drittens, fangt klein an. Wenn ihr einen neuen KI-Agenten ausprobiert, neue Funktion, dann macht das erstmal mit einem Testordner oder ein paar unwichtigen E-Mails. Nicht gleich mit der ganzen Cloud oder dem wichtigsten Benutzerkonto.
0: Ich denke mir halt schon die ganze Zeit, ja, das mag für jetzt gerade alles richtig und auch wichtig sein, aber seien wir ehrlich, in so 3, vielleicht 4 Jahren, da werden die meisten von uns KI-Agenten für alles Mögliche im Alltag benutzen, denen dafür super viele Rechte einräumen. Ich weiß nicht, ob wir wirklich lang noch so vorsichtig mit unseren Daten umgehen werden. Umso wichtiger das, was Marie gesagt hat, ne? Dass auf KI-Seite Dinge regulierter, zuverlässiger und auch sicherer werden.
1: Absolut, David. Also da wird es in Zukunft auch Leitplanken brauchen, die KI-Unternehmen umsetzen und die gerade ja auch immer wieder schon diskutiert werden.
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2: Der Name Tiffany ist in New York gerade wieder in aller Munde. Das Metropolitan Museum hat eine Ausstellung rund um die Designgeschichte des Hauses angekündigt. Wer den Mythos im Original erleben will, der geht direkt an die Ecke 57. Straße. Das Schmuckgeschäft Tiffany auf der Fifth Avenue ist nämlich einer der Filmschauplätze überhaupt. Ein Ort, der durch Truman Capotes Roman Frühstück bei Tiffany Eingang in die Weltliteratur gefunden hat und noch heute so beliebt ist, dass viele Touristen nicht nur der Schmuckstücke wegen das Geschäft besuchen. New York-Korrespondent Martin Ganselmeier ist auch da gewesen.
4: Es ist eine der Rollen, mit der Audrey Hepburn auch heute noch, 65 Jahre nach Erscheinen des Films, fasziniert. Die Rolle des New Yorker Partygirls Holly Golightly machte Audrey Hepburn weltberühmt.
5: If I could find a real life place like Tiffany's, then I'd buy some furniture and give the cat a name.
6: Tiffany's? You mean the jewelry store?
4: Der Filmklassiker aus dem Jahr 1961 nach dem gleichnamigen Roman von Truman Capote war einer der ersten Filme, die nicht in einer Kulisse gedreht wurden, sondern vor Ort auf der Fifth Avenue und im Schmuckgeschäft von Tiffany. Schon die Eingangsszene ist legendär. Audrey Hepburn steigt aus einem Taxi aus. Mit Kaffee und Croissant in der Hand schaut sie sehnsüchtig in eines der Schaufenster von Tiffany. So turbulent und traurig das Leben der jungen Holly Golightly auch sein mag, bei Tiffany empfindet sie Geborgenheit und Glück.
5: Don't you just love it?
6: Love what?
5: Tiffany's.
4: Sehnsucht und Traurigkeit vermittelt Audrey Hepburn auch im Filmsong Moon River, für den der Komponist Henry Mancini einen Oscar bekam.
5: Moon.

0: Wer heute Tiffany's Edelgeschäft an der Fifth Avenue besucht, kommt an Audrey Hepburn nicht vorbei. Im 5. Stockwerk gibt es, etwas abseits der Schmuckvitrinen, eine fast schon kapellenartige Gedenkstätte, die Audrey Experience. Im Mittelpunkt überlebensgroße Fotos von Audrey Hepburn, ihr berühmtes schwarzes Kleid samt Perlenkette und Filmausschnitte aus Frühstück bei Tiffany's.
1: Isn't it wonderful? You see what I mean? Nothing bad could have happened to you in a place like this.
0: Natürlich kommen die meisten Kundinnen und Kunden wegen des Schmucks in das Stammhaus an der Fifth Avenue, sagt Kyle Freeman, der für Kunst und Kultur bei Tiffany zuständig ist. Doch viele Touristen kennen den Filmklassiker Breakfast at Tiffany's. Sie wollen auf den Spuren von Audrey Hepburn wandeln und es wie Holly Golightly machen.
2: The windows are so iconic, that corner.
0: Unsere Schaufenster sind Kult. Jeden Tag stehen dort Leute mit einem Kaffee und einem Croissant in der Hand, die sich, so wie Holly im Film, von der Schönheit des Schmucks inspirieren lassen.
2: Inspiration, looking at

0: Something beautiful.
1: Besonders beliebt bei Kunden und Touristen das Blue Box Café im 6. Stock. An der Decke hängen hunderte türkisblaue Tiffany-Schmuckschachteln. Wer will, kann sich hier ein Frühstück bei Tiffany's bestellen. Für $65 gibt es ein Croissant, ein Madeleine, Rührei mit Kaviar und ein Glass of Golightly, einen frisch gepressten Saft aus Orangen, Möhren, Ananas, Mango und Ingwer. Unter den Besucherinnen sind fast immer welche dabei, die sich wie Audrey Hepburn kleiden, sagt Kyle Freeman. Fast jeden Tag sehen wir Frauen in einem schwarzen Kleid mit Perlenkette, allerdings ohne Stirnreif. Das ist natürlich eine Hommage an die New Yorker Eleganz, die der Film verkörpert.
0: That elegance that that film embodies.
2: Don't you just love it?
3: Love what?
2: Tiffany's.
1: Tiffany, das war immer der Versuch, Kunst und Kommerz, Exklusivität und Popularität zu verbinden. Betuchte Kunden auf der Suche nach einem exquisiten Schmuckstück, aber auch Besucher aus aller Welt, die neugierig sind auf einen legendären Filmschauplatz.

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1: Um 3 Uhr mit Felix Sprung. Die Aufhebung des Sonntagsfahrverbots für Lkw in einigen Bundesländern wegen des Niedrigwassers in mehreren Flüssen stößt auf ein geteiltes Echo. Kritik kommt von der Umweltorganisation BUND. Aus der Nachrichtenredaktion Henning Knipp.
2: Die Verlagerung von Transporten auf die Straße belaste Mensch und Klima, hieß es vom BUND. Besser seien eine Stärkung der Schiene und eine Anpassung der Binnenschifffahrt. Bundesverkehrsminister Bilger verteidigte dagegen die Entscheidung, das Niedrigwasser beeinträchtige den Warentransport massiv. Unternehmen bräuchten jetzt Flexibilität und zusätzliche Möglichkeiten, so Bilger. Der Bundesverband der deutschen Industrie begrüßte die Entscheidung. Das könne die Auswirkungen des Niedrigwassers abmildern. Neben Niedersachsen erlauben vorerst auch Nordrhein-Westfalen, Rheinland-Pfalz und das Saarland Fahrten von Lkw an Sonn- und Feiertagen.
1: Auf bestimmte Vereine in Deutschland könnten bald höhere Steuern zukommen. Verschiedene Medien berichten übereinstimmend über einen entsprechenden Entwurf des Bundesfinanzministeriums. Demnach will Minister Klingbeil die Freibeträge für steuerpflichtige Vereine deutlich senken. Dabei geht es etwa um Vereine mit wirtschaftlichen Interessen, etwa Wirtschaftsverbände. Nicht betroffen wären gemeinnützige Vereine wie kleine Sportvereine. Wer in Paris mit einem E-Scooter durch die Stadt fahren will, muss ab sofort einen Helm tragen. Die Polizei reagiert damit nach eigenen Angaben auf die gestiegene Zahl an Unfällen. Neben dem Helm muss auch eine Warnweste oder andere reflektierende Ausrüstung oder Kleidung getragen werden. Die Helmpflicht gilt für private E-Scooter. Leih-E-Roller sind in Paris bereits seit 2023 nicht mehr erlaubt. Zum Saisonbeginn in der zweiten Bundesliga hat Wolfsburg einen Sieg verpasst. Der Bundesliga-Absteiger kam gegen den 1. FC Kaiserslautern nur zu einem 0:0. Aus der Sportredaktion Mats Nicholson.
3: Fast 30 Jahre nach ihrem letzten Zweitligaspiel haben die Wolfsburger zu spüren bekommen, wie kompliziert diese Liga ist. Nur in der ersten Hälfte hatte der VfL gute Torchancen. Auch der Gast aus Kaiserslautern kam zu Möglichkeiten und freut sich über einen Auswärtspunkt zum Saisonbeginn. Der erste Tabellenführer kommt aus Braunschweig. Es sei denn, ein Team schießt am Zweitligasonntag ebenfalls 6 Tore. Die Braunschweiger gewannen 6:1 in Magdeburg. Bundesliga-Absteiger Heidenheim besiegte Aufsteiger Osnabrück 4:3. Darmstadt und Kiel trennten sich 2:2. Karlsruhe gewann 2:1 gegen Bielefeld.
1: Das waren die Nachrichten. Das Wetter in Deutschland überall trocken bei Tiefstwerten von 20 bis 12 Grad. Am Tage meist sonnig, im Norden später mehr Wolken, örtlich Schauer und Gewitter. Höchstwerte 23 Grad auf den nordfriesischen Inseln bis 36 Grad im Rhein-Main-Gebiet. Am Montag wechselhaft, gebietsweise etwas Regen und Gewitter, 20 bis 36 Grad. Am Dienstag viel Sonne, 18 bis 32 Grad. Es ist 3:03 Uhr.
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4: Die A2 Dortmund Richtung Braunschweig ist zwischen Dreieck Hannover West und Hannover Lahe bis Montag ca. 5 Uhr wegen Bauarbeiten gesperrt. Die A3 Köln Richtung Oberhausen ist zwischen Kreuz Breitscheid und Kreuz Kaiserberg wegen Bauarbeiten bis Montag früh gesperrt. Die A42 Dortmund Richtung Kamp-Lindfort ist zwischen Herne-Börnig und Horsthausen wegen Bergungsarbeiten gesperrt. Die A45 Gießen Richtung Hagen ist zwischen Dillenburg und Haiger-Burbach bis Montag früh gesperrt. Dort wird eine Brücke geprüft. Die Autobahn 73 Feucht-Nürnberg ist zwischen Feucht und Nürnberg-Münchner Straße wegen einer Nachtbaustelle bis ca. 8 Uhr in beiden Richtungen gesperrt. Eine Umleitung ist eingerichtet. Die A96 München Richtung Lindau ist in Höhe Memmingen Nord wegen Brückenarbeiten bis 5.30 Uhr gesperrt. Und die B36 Mannheim-Karlsruhe-Mannheim, der Fahrlachttunnel, ist wegen Wartungsarbeiten in beiden Richtungen gesperrt.
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4: Die kommt vom Norddeutschen Rundfunk in Hamburg. Am Mikrofon ist Sven Hasenklever. Diese Zusammenarbeit dürfte den ein oder anderen überraschen. Die geplante Kooperation zwischen der Ukraine und Serbien, die jetzt vereinbart worden ist. Serbien ist nämlich ein Land mit bekannter politischer Nähe zu Russland. Was dahinter steckt, dazu gleich mehr. Russland hat, während der ukrainische Präsident Serbien besucht hat, mehrere Raketen auf Kiew abgefeuert. Es gab Tote und Verletzte. Wie schon in den Tagen zuvor konnte die Ukraine offenbar wegen fehlender Abfangraketen keine der russischen Raketen abschießen. hat die Ukraine den russischen Raketen also nichts mehr entgegenzusetzen. Das hat Tagesschau24-Moderator Bernd Rasim, ARD-Korrespondentin Susanne Peterson in Kiew gefragt.
5: Ja, es geht vor allen Dingen um die Hauptstadt Kiew, weil hier sind eben diese Patriot-Abwehrsysteme stationiert, aber es gibt eben keine Raketen mehr. Also es gibt keine Patriot-Raketen. Es wurde wieder einmal keine einzige ballistische Rakete hier abgefangen. Das war in der Woche in zwei Großangriffen, in zwei Nächten sowieso auch schon so. Und die Sorge wächst jetzt hier. Ich habe gestern mit einem Experten gesprochen, habe ihn gefragt, wie kritisch die Lage ist, was man im Sommer hier noch erwarten kann. Und er hat gesagt, die Lage ist nicht kritisch. Sie ist ein Horrorszenario. Also es gibt wirklich keine einzige Rakete, die hier abgefangen werden kann. Und Russland nutzt eben diese Lücke und schießt eben gezielt mit ballistischen Raketen wieder und wieder auf die Hauptstadt. Und diese Raketen finden dann eben auch ihre Ziele. Wir hatten ja vergangene Woche viele zivile Opfer. Der Juni war bereits der tödlichste Monat in Kiew für die Zivilisten, wurde dann im Juli nochmal abgelöst. Und wie der August aussieht, das wollten die Experten hier sich überhaupt nicht ausmalen.
6: Russland behauptet ja immer wieder, nur militärische Ziele anzugreifen, aber die Realität sieht da ja ein bisschen anders aus.
5: Ja, wir waren in der vergangenen Woche an einem Bahnhof, wo 8 Menschen wirklich grausam getötet wurden. Die Rakete ist ganz nah eingeschlagen, als sie eben auf einen verspäteten Zug, der hatte wegen des Luftalarms Verspätung gewartet haben nach ihrer Schicht oder nach der späten Arbeit. Und das war wirklich ein Bild, das mir seitdem nicht mehr aus dem Kopf geht. Es hat auch viele Verletzte dort gegeben. Das sind keine militärischen Ziele. Die gibt es auch. Natürlich, es werden auch Drohnenfabriken, Munitionslager angegriffen, aber eben immer wieder auch gezielt in die Innenstadt, in Gebiete, wo eben ausschließlich zivile Gebäude sind.
6: Die Frage der Verteidigung, der möglichen Verteidigung, ist da überhaupt irgendeine Lösung in Sicht, dass die Ukraine, dass Kiew sich gegen diese russischen Raketen in absehbarer Zukunft verteidigen kann?
5: Präsident Zelensky betont das immer wieder. Er sagt, man versucht eben eigene Systeme zu bauen. Es gibt ja Joint Ventures mit europäischen Partnern. Aber man muss eben auch klar sagen, dass alles wird lange dauern. Und die Frage ist vor allen Dingen, ob es auch vor dem Winter überhaupt möglich sein wird. Da ist die Sorge vor dem nächsten Winter. Der vergangene Winter wurde ja schon als der schlimmste Kriegswinter bezeichnet. Sehr, sehr groß. Und überhaupt muss man jetzt erstmal diesen Sommer überstehen mit den vielen Angriffen. Es gibt zwar alternative Systeme, aber eben keine Systeme, die diese ballistischen Raketen, die so schnell auf dem Radar auftauchen, abfangen können. Also ein Beispiel aus der vergangenen Nacht, der Luftalarm ging los und wirklich Sekunden später hat man die ersten Explosionen, die Einschläge gehört und dem ist eben kaum etwas anderes entgegenzusetzen. Also man ist auf die Patriot-Abwehrraketen angewiesen und so wie Präsident Trump im Moment klingt, klingt es eben gar nicht danach, als würde er eben Nachschub nochmal liefern.
6: Was die Ukraine tut, was sie zumindest versucht zu tun, Ziele in Russland anzugreifen, vor allen Dingen mit Drohnen, vor allen Dingen taktische Ziele. Geht das auf, dieser Plan?
5: Er geht ein Stück weit auf. Also es ist das Ziel, eben militärische Ziele, Munitionslager, aber auch Ölraffinerien beispielsweise anzugreifen. Das passiert auch immer wieder. Also in vielen Telegram-Kanälen, in denen zuvor immer nur gezeigt wurde, hier dringen die russischen Drohnen ins Gebiet ein oder die russischen Raketen, gibt es jetzt abends Karten, die zeigen, dass die Ukrainer viele Drohnen starten in Richtung Russland, um aber auch die Wirtschaft zu treffen, also die Wirtschaft, die diesen Krieg weiter finanziert. Und da ist die Ukraine zum Teil erfolgreich, aber trotzdem muss man ja sagen, dass der Druck auch entlang der Front unvermindert hoch ist, dass Russland in einigen Bereichen, gerade im Donbass, bei Kostjantinivka oder Kramatorsk, eben zwar weiter langsam und unter hohen Verlusten, aber weiter vorrückt. Und man muss sagen, dass man auf der großen militärischen Ebene, also der strategischen Ebene, noch keine großen Veränderungen sieht, aber auf der taktischen Ebene eben langsam schon.
6: Der ukrainische Präsident ist in Serbien zu einem Staatsbesuch eingetroffen. Vielleicht da am Schluss noch mal kurz deine Einordnung. Was kann man sich von diesem Besuch bei einem Russlandfreund eigentlich erhoffen?
5: Also das ist ja der erste Besuch von dem ukrainischen Präsident Zelensky in Serbien und deswegen gucken die Leute da schon hin. Aber die Erwartungen, das sehen wir bei Politikern, aber auch bei Menschen, mit denen wir hier gesprochen haben, sind im Moment noch nicht sehr hoch. Man hofft halt, dass man auf mittelfristige oder langfristige Sicht ein bisschen näher zusammenrückt. Aber insgesamt wird es erstmal als positives Zeichen gesehen, dass Zelensky jetzt dorthin reist zum allerersten Mal und eben bei einem weitgehend prorussischen Land versucht, für Sympathien und für das eigene Land ein wenig zu werben.
4: ARD-Korrespondentin Susanne Peterson in Kiew. Der ukrainische Präsident Selenskyj also in Serbien, einem Land, das eine politische Nähe zu Russland hat. Gemeinsam mit seinem serbischen Amtskollegen Vucic hat er einige Abkommen bei dem symbolträchtigen Besuch unterzeichnet. Clemens Fehrenkotte dazu.
7: Für Volodymyr Selenskyj und Alexander Vucic war es eine politische Premiere. Doch die beiden Staatspräsidenten konzentrierten sich während der Visite Selenskyjs beim Partnerland Russlands in Europa vor allem auf eine engere wirtschaftliche Zusammenarbeit. Selenskyj und Vucic vereinbarten, bis zum Jahresende ein Freihandelsabkommen zwischen beiden Staaten abzuschließen. Der serbische Präsident betonte auf der gemeinsamen Pressekonferenz, dies sei für Serbien von höchster Bedeutung. Der ukrainische Präsident hob hervor, dass bei seinen Gesprächen mit Vucic es um gemeinsame Infrastrukturprojekte sowie für die Zusammenarbeit bei der Energie- und Ernährungssicherheit für den kommenden Winter gegangen sei. Er warnte in Anwesenheit Vucic vor den Folgen der verstärkten russischen Angriffe für die Energieversorgung seines Landes. Die Ukraine habe vor dem kommenden Winter, Zitat, praktisch keine intakten Wärmekraftwerke mehr. Auf die Frage nach der aktuellen Verteidigungsfähigkeit der Ukraine betonte der Präsident, wer verfüge über die ballistischen Raketen und Systeme? Das sei der Hersteller, das seien in erster Linie die Vereinigten Staaten. Würden die USA der Ukraine jeden Monat Raketen liefern? Dies bejahte Selenskyj, die Ukraine habe die entsprechenden Vereinbarungen getroffen. US-Präsident Trump hatte vor wenigen Wochen Selenskyj zugesagt, die Patriot-Raketen in Lizenz in der Ukraine produzieren zu dürfen, die für die Luftabwehr der russischen ballistischen Raketen unverzichtbar seien. Kurz darauf jedoch stellte Trump diese Absicht in Zweifel.
4: Die Angriffe Russlands gehen also weiter. Das russische Militär hat nach eigenen Angaben verschiedene Ziele in und vor ukrainischen Häfen angegriffen. Unter anderem soll der Hafen von Odessa attackiert worden sein. Unser Korrespondent Stefan Lag ist gerade erst in Odessa gewesen und berichtet, wie die Menschen den Sommer angesichts ständiger Luftangriffe und Sirenenalarm erleben.
8: Der Lanjeron-Strand in Odessa ist auch in diesem Sommer proppenvoll. Bei 30 Grad drängen sich die Menschen dicht an dicht auf den Liegen und Handtüchern. Kinder planschen im Wasser, Jugendliche springen mit Salti von den Stegen ins Meer. Aus den Strandbars dringt laute Musik über den Sand. Im Schatten einer Eisbar sitzen drei Soldaten. Nur wenige Meter entfernt steht ihr Pickup. Auf der Ladefläche ein mobiles Luftabwehrsystem. Jederzeit könnte Russland die Hafenstadt mit Drohnen oder Marschflugkörpern angreifen. Am Ende eines Stegs verkauft die 16-jährige Alina getrocknete Fische. In der Ukraine ein beliebter Snack zum Bier. Doch in diesen Tagen läuft das Geschäft schlecht.
9: It's been going,
8: in dieser Woche war es wirklich hart, wegen der ständigen Angriffe.
9: Yeah, the attacks.
8: Immer wieder habe sie ihre Waren stehen lassen und Schutz suchen müssen. Der nächste Luftschutzraum sei zum Glück nicht weit entfernt. Schau, du gehst einfach geradeaus, dann rechts und die Treppe rauf. Da ist ein Luftschutzraum.
9: So, there's a shelter.
8: Kurz darauf heulen tatsächlich die Sirenen, Luftalarm. Doch kaum jemand reagiert. Die meisten Badegäste bleiben liegen, Kinder spielen weiter im Wasser. Zu oft ist der Alarm inzwischen Teil des Alltags geworden. Zum Glück passiert diesmal nichts. An manchen Tagen wird in Odessa mehr als 10-mal vor möglichen Angriffen gewarnt. Die russischen Ziele sind häufig die Hafenanlagen der Stadt, nur etwa 1 Kilometer vom Strand entfernt. Zum ersten Mal seit 6 Jahren macht Serhii mit seiner Familie wieder hier Urlaub. Waren Sie schon mal bei uns in Nikopol? Bei uns in Nikopol geht es furchtbar zu. Jeden Tag Drohnen, Artillerie. Hier scheint es ruhiger zu sein. Wir sind heute angekommen, es ist unser erster Tag. Bei uns zu Hause gibt es jeden Tag Explosionen. Die Kinder sollen sich erholen. Am Fußweg vom Strand in die Stadt verkauft Viola an einem kleinen Souvenirstand Halskettchen, Kühlschrankmagnete und die obligatorischen Kapitänsmützen. Die Menschen in Odessa, sagt sie, hätten gelernt, mit der ständigen Bedrohung zu leben. Wir sind lebende Menschen, natürlich haben wir Angst. Ja, wir haben uns ein Stück weit daran gewöhnt und unsere Psyche hat sich bis zu einem gewissen Grad daran angepasst. Gestern haben wir unter massivem Beschuss verkauft. Massivem Beschuss, sowohl Raketen als auch Shahed-Drohnen. Und die Leute standen trotzdem hier bei uns. Sie haben sich keinen Meter von der Stelle gerührt, genauso wenig wie wir. Wir fragten, woher kommt ihr? Und sie antworteten, aus Kiew. Darauf sagten wir, ach so, dann sind wir ja Leidensgenossen. Und so widersprüchlich es auch klingt, Odessa hat sich trotz des Krieges ein Stück Leichtigkeit bewahrt. Hitze am Abend nachlässt, füllen sich die Cafés und Bars der Altstadt. Menschen flanieren am prachtvollen Opernhaus vorbei über den Primorski Boulevard bis zur Potemkinschen Treppe. Von dort reicht der Blick über das Schwarze Meer bis hin zu den Hafenanlagen, die immer wieder Ziel russischer Angriffe werden. In Odessa liegen Lebensfreude und Bedrohung oft nur wenige hundert Meter voneinander entfernt. Dmytro Barinow, Präsident des ukrainischen Hafenverbands, liebt seine Stadt. Er bewundert die Menschen hier, die sich ihre Zuversicht und Widerstandskraft trotz des Krieges bewahrt haben. Aber er warnt auch davor, die Situation zu unterschätzen. Ich habe viele Urlauber kennengelernt, die aus Kharkiv oder aus anderen östlichen Landesteilen kommen. Und sie haben nur Odessa, das relativ leicht zu erreichen ist, um die Kinder mal ans Meer zu bringen, die Sonne zu genießen und an den Strand zu gehen. Und leider ignorieren sie oft die Situation. Wir haben hier sehr viele schlimme Beispiele, wo Menschen dann durch Angriffe verletzt oder getötet wurden. Das sollte nicht sein.
4: Aus Odessa war das Stefan Lack.
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4: Party in der U-Bahn, das ist in Wien gerade voll im Trend. Die Verkehrsbetriebe machen es möglich und verwandeln die Station Volkstheater in einen riesigen Underground-Club, inzwischen zum dritten Mal. Wo tagsüber tausende Menschen zur Arbeit hetzen, wird freitagabends zu dröhnenden Bässen gefeiert. Und zwar in umgebauten Waggons und direkt auf dem Bahnsteig. Silke Hane ist beim U-Bahn-Rave dabei gewesen.
10: Es ist kurz vor 1 Uhr nachts in der Wiener U-Bahn-Station Volkstheater. Die letzten regulären Bahnen der Linie U3 verlassen die Station. Dann geht alles ganz schnell. Zwei Sonderzüge fahren ein, die Türen gehen auf. Das Technikteam beginnt mit dem Aufbau von Boxen, Nebelmaschine und DJ-Pult. Hier steigt gleich der dritte Wiener U-Bahn-Rave. Veranstaltet, ganz offiziell und legal, von den Wiener Linien. Valerie Simons ist die Projektleiterin.
11: In der Station müssen wir tatsächlich nichts umbauen. Wir bauen in den Zügen, bereiten wir alles vor und bauen dort unsere Logistik ein. Das heißt, der eine Zug ist der DJ-Zug, der andere Zug ist der Gastrozug.
10: Nach 20 Minuten ist der Dancefloor auf dem Bahnsteig bereit. Und oben an der Treppe bildet sich schon eine Schlange.
12: Ich weiß nicht ganz, was ich erwarten soll, aber ich hoffe eine gute Party.
13: Viel Spaß, laute Musik und sehr, sehr viele Schritte auf meiner Uhr, glaube ich.
12: Ich wollte schon immer hierher kommen und ich habe es zufällig entdeckt und freue mich, dass ich ein Ticket erwischt habe. Es ist eine coole Location hier im Volkstheater und freue mich auf die Party.
10: Um Schlag 1 geht es los. Auf den Anzeigetafeln steht jetzt nicht mehr, wann die nächste U-Bahn einfährt, sondern bitte tanzen. Für die Beats sorgen die drei DJs des Wiener DJ-Kollektivs Verum Gaudium. Das ist bekannt dafür, in eher abgefahrenen Locations aufzulegen. Dass sie auch beim U-Bahn-Rave mitmachen, war für DJ Konstantin Hiller gar keine Frage.
14: Als Wiener ist es natürlich eine besondere Ehre, dabei zu sein. Wir haben den besten öffentlichen Nahverkehr der Welt und dann sowas zu machen, ist nochmal the cherry on top.
10: Langsam füllt sich der Bahnsteig. 550 Menschen dürfen mitraven. Die Tickets sind jedes Jahr schnell ausverkauft. Um 1:30 müssen alle Journalistinnen und Journalisten dann gehen. Die Presse soll den Rave nicht länger stören als nötig. Schließlich dauert das Event nur 3 Stunden. Dann rauschen die Partybahnen wieder ins Depot. Bald darauf fährt die erste U3 in die Station ein. Vermutlich wird sie manch einen Raver nach Hause oder zur Afterhour fahren.
4: Rave in der Wiener U-Bahn, Silke Hane berichtete. Gleich 3.19 Uhr. Die derzeitige Hitze und Trockenheit sorgen zunehmend für Probleme. Auch auf den Berghütten wird das Wasser langsam knapp. Zum Beispiel auf der Tölzer Hütte.
15: Ich wache in der Früh auf, Zimmer, Fenster Richtung Süden. Das Karwendel, blaue Himmel, denke ich mir, na, das gibt's doch nicht. Das ist heute schon wieder schönes Wetter. Also das ist total entgegengesetzt inzwischen. Ich war einfach heilfroh, wenn es mal ein paar Tage normal bringt.
16: Da spricht Hüttenwirt Benno Schödel vermutlich vielen aus der Seele. Es ist unten im Tal wie oben am Berg zu trocken. Die 4. Saison ist es für ihn und seine Frau Andrea auf der Tölzer Hütte. Vergangene Woche musste er für einen Tag schließen, weil das Wasser ausgegangen ist. Mittlerweile geht er deshalb 5-mal am Tag zur Wasserstelle unterhalb der Hütte und prüft den Wasserstand.
15: Jetzt schaue ich, wie viel Wasser das tatsächlich zusammenkommt. Und dann kann ich es mal hochrechnen auf den ganzen Tag. Das ist jetzt 1 Liter, gute 20 Sekunden. Das heißt 3 Liter in der Minute. Das ist auf alle Fälle schon mal viel, viel besser. Das ist dreifache wie letzte Woche.
16: Aber das Wasser reicht trotzdem kaum.
15: Wenn wir volle Belegung haben,
17: also 70 Gäste und dann halt zwischen 50 und 150, 200 Tagesgäste, dann brauchen wir zwischen 1,5 und 2000 Liter Wasser für die Luftspülung. Und das ist natürlich heftig.
16: Damit die Hütte offen bleiben kann, hat Benno Schödel als kurzfristige Lösung ein Auffangbecken gebaut. Dort sammelt er zusätzlich Regenwasser, das allerdings durch Starkregen häufig verschlammt ist.
17: Und inzwischen ist es aber so, dass es so oft so krass früh regnet. Und dann ist es tatsächlich erst seit letztem Jahr so, dass uns dann bei Starkregenereignissen schwappt uns so viel Dreck mit rein in die Quelle. Und das ist scheiße. Das kommt wahrscheinlich daher, dass der Winter von 23 auf 24 zu trocken war. Und dadurch haben zu viele Risse oder ist der Boden zu trocken. Und dann ist beim Starkregenereignis so, dass alles mitkommt.
16: Und trotzdem, das Wasser ist für ihn wichtig. Deshalb säubert und filtert er es und kann es immerhin für die Toilettenspülung verwenden. Aber die Zukunft sind auch für ihn Trockentoiletten.
17: Wenn sich das gut umsetzen lässt vom Gelände her, weil du ein bisschen Gefälle brauchst und so weiter oder ein neues Heisel aufstellen musst, dann ist das auf alle Fälle die Zukunft.
16: Die Tölzer Hütte liegt auf 1825 Meter im Vorkarwendel. Vor 5 Jahren wurde sie ökologisch saniert. Wenig Wasser gab es hier oben schon immer. Duschen für die Gäste wurden deshalb nie eingebaut. Das ist für die meisten Wanderer kein Problem.
18: Zur Not gelangt der Waschlappen, Wasser tragt man eh mit, dann kann man sie minimal frisch machen, wenn es nicht geht, dann stinken alle, dann ist es auch wurscht.
16: Doch der akute Wassermangel beschäftigt die Gäste trotzdem.
19: Also wir sind das halt von daheim gar nicht gewohnt, weil wir haben ja immer Wasser und ja, schon ein Schock eigentlich.
16: Auch Benno Schödel und seine Frau Andrea treibt die Sorge ums Wasser um.
17: Das ist schon für uns, für Andrea und mich als junge Generation noch, es ist krass mitzukriegen, wie es wirklich sein kann und wie es wirklich ist. Und man kriegt es ja von anderen Hütten mit. Das ist ja jetzt bei uns kein Einzelfall. Besser wird es mit Sicherheit nicht mehr.
16: Und deshalb warten sie gerade, wie alle, auf Regen.
4: Die Trockenheit macht auch den Betrieb auf den Almhütten zu schaffen. Elisabeth Thüroller war das.
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4: Heute vor 40 Jahren trat die Rockband Queen zum letzten Mal in der Originalbesetzung mit ihrem Sänger Freddie Mercury auf. Michelle Brückner blickt zurück.
20: Thank you very much. Good night, sweet dreams. We love you.
21: Es ist der krönende Abschluss der erfolgreichen Magic Tour in 26 europäischen Städten. Über 1 Million Zuschauer. Dass sich heute Abend ein Kapitel Musikgeschichte schließt, ahnt zu diesem Zeitpunkt noch niemand. Schon ab dem Morgen gibt es einen riesigen Stau auf der Autobahn nördlich von London, die zum Knebworth Park führt. Auf der Bühne heizen Status Quo als Vorgruppe bereits dem Publikum ein, während Brian May, John Deacon, Roger Taylor und Freddie Mercury mit dem Helikopter anreisen. Es ist eine Tour der Superlative. 20 LKWs transportieren die Bühnentechnik. Alle Teile des Bühnenaufbaus sind gleich dreimal vorhanden, damit die Band an einem Ort spielen kann, während die Bühne in der nächsten Stadt bereits neu aufgebaut wird. In Aufnahmen hinter der Bühne hört man, wie Freddie sich vor der Show aufwärmt.
22: How long have we got? 5 minutes.

0: Mit One Vision eröffnet die Band das Konzert. 120.000 Fans sind an diesem Abend im Publikum.
1: Es ist harte Arbeit, aber wenn ich auf die Bühne gehe und singe und die Leute dich lieben, das ist einfach wunderschön.
0: Zwei Stunden spielt die Band live. Und We Will Rock You, das ist an diesem Abend Programm. Der sonst eigentlich eher ruhige John Deacon wirft seinen Bass in die Verstärkerwand. Roger Taylor erinnert sich.
1: John hatte eine kleine Cocktailbar hinter seinem Verstärker, eine gut ausgestattete Cocktailbar, vor allem mit Wodka. Und sein Roadie, der hat einiges zusammengemischt. Und am Ende der Show war John dann in seiner ganz eigenen Welt.
2: Is this the

0: Erst später wird klar, dass etwas anders war bei diesem Konzert. Eine Bemerkung von Freddie macht Brian May im Nachhinein nachdenklich.
1: Ich erinnere mich, wie Freddie in Nebworth sagte, ich kann das nicht mehr. Echt, es geht nicht mehr. Wir alle dachten, wieder mal typisch Freddie, immer schön dramatisch. Aber tatsächlich meinte er es so. Er ahnte wohl schon, dass ihm etwas zustoßen würde.
0: Nur wenige Monate nach der Tour erhält Freddie Mercury die Diagnose, dass er mit HIV infiziert ist. 1991 stirbt er im Alter von 45 Jahren. Umso eindrücklicher die Abschiedsszene aus Nebworth. Der Sänger steht im Königsgewand auf der Bühne, hält seine Krone in die Luft und verabschiedet sich von den Zuschauern.
2: Thank you, beautiful people! It's been a really special audience. Good night, sweet dreams. We love you.
0: Das letzte Konzert von Queen in Originalbesetzung mit Freddie Mercury war der Auftritt in Nebworth am 9. August 1986. Heute vor 40 Jahren.
3: Der Stichtag von Michelle Brückner.
4: Sport.
5: Mit Stefanie Lavoie und dem ersten Topspiel der Zweitligasaison, das sich als eher maue, trefferlose Begegnung zwischen dem VfL Wolfsburg und dem ersten FC Kaiserslautern entpuppte. Burkhard Tillner hat die Partie gesehen.
6: Der VfL Wolfsburg nach 29 Jahren Bundesliga-Zugehörigkeit trennt sich in seinem ersten Zweitligaspiel nach dem Abstieg vom ersten FC Kaiserslautern torlos 0:0. Im ersten Abschnitt, da waren die Wolfsburger nach zähem Start die bessere Mannschaft, kamen zu guten Möglichkeiten durch Rese Damar, aber immer wieder Endstation. Entweder Julian Kral im Tor oder einer der aufopfernd kämpfenden Abwehrspieler wie Jumpy, der bei einer Großchance von Damar noch rechtzeitig grätscht. Im zweiten Abschnitt keine nennenswerte Chance der Wölfe mehr, dafür der erste FC Kaiserslautern mit der zweiten Luft. Skytte, Kanate und Berisha hatten den Siegtreffer auf dem Fuß, aber am Ende hieß es schiedlich-friedlich 0:0 zwischen Wolfsburg und dem ersten FC Kaiserslautern.
5: Tabellenführer ist aktuell Eintracht Braunschweig nach dem torreichen 6:1 in Magdeburg. Trainer Lars Konnetka, der bei der WM als Co. von Österreich-Coach Ralf Rangnick fungiert hatte, freute sich nach dem Kantersieg für sein Team.
7: Ja, es ist schön zu sehen, dass die Jungs sich so entwickeln und dass sie sich belohnen für die ganze Arbeit. Es war eine harte Vorbereitung, wir sind sehr spät eingestiegen. Das heißt, die mussten die ganze Zeit liefern, weil wir uns keine richtigen Pausen vergönnen konnten. Und umso schöner, dass sie sich halt heute dafür belohnt haben, für die harte Arbeit. Und das macht mich dann echt glücklich, die Jungs glücklich zu sehen. Und ich hatte aber auch tolle Momente bei der WM.
5: Die weiteren Ergebnisse von gestern. Kiel trennte sich von Darmstadt 2:2 und Aufsteiger Osnabrück zog in Heidenheim mit 3:4 den kürzeren. Karlsruhe sicherte sich einen 2:1 Heimsieg gegen Bielefeld. Zum Abschluss des ersten Spieltages empfängt der FC St. Pauli die Spielvereinigung Greuther Fürth. Nürnberg spielt gegen Dresden und Cottbus freut sich auf Hannover 96. Das Peloton der Tour de France Femmes ist in Nizza angekommen, dort, wo die Rundfahrt nach der heutigen 9. Etappe auch endet. Matthew Genet Schön hat einen spannenden vorletzten Renntag gesehen.
8: Man muss vor den Streckenplanern dieser Tour de France der Frauen den Hut ziehen. Denn dass eine Sprintetappe am vorletzten Tag zu einer weiteren Attacke auf das gelbe Trikot führt, hatten heute nur die besten Expertinnen auf dem Zettel. Doch genau so kam es. Nach 170 Kilometern von Sisteron nach Nizza, am letzten kleinen, aber zackigen Anstieg, setzte die Gesamtzweite Demi Vollering die entscheidende Attacke. Die bis dahin Gesamtführende in Gelb, Kasia Niewiadoma, konnte dem Antritt nicht folgen. Vollering nutzte das aus, gewann per Soloritt die Etappe und dreht einen 15 Sekunden Rückstand im Gesamtklassement in einen 8 Sekunden Vorsprung. Das große Finale auf dem Rundkurs in Nizza am Sonntag samt Vierfachanstieg am Col d'Aise wird also die perfekte, anspruchsvolle Bühne für einen packenden Zweikampf um den Gesamtsieg dieser Tour de France der Frauen.
5: Insgesamt 4-mal Gold und 1-mal Bronze. Die deutschen Freiwasserschwimmer konnten bei der EM in Paris diverse Rennen dominieren, auch zum Abschluss. In der Mixed-Staffel sicherte sich das Team um Florian Wellbrock den Europameistertitel.
9: Ja, ist verrückt. Hätte ich wirklich nicht mit gerechnet. Für mich persönlich 3 Medaillen, 3 Titel hätte ich mir vorher nicht erträumt hier bei der Europameisterschaft. Bin wahnsinnig dankbar, dass ich das hier so nochmal erleben durfte.
5: Etwas Besonderes erleben durfte auch Klippenspringerin Maike Halbisch, die sich mit ihrem letzten Sprung vom 20 Meter hohen Podest in die Seine noch die Bronzemedaille sicherte, nachdem sie zuvor einem passierenden Pariser U-Bahn-Fahrer fröhlich zugewunken hatte.
4: Ich bin unfassbar froh. Also ich kann es nicht in Worte begreifen. Das ist meine allererste Medaille überhaupt in dem Sport. Und ich hätte vor allem nach gestern mit allem gerechnet, aber nicht mehr damit. Und dass es dann jetzt doch noch geklappt hat und dann auch so gut geklappt hat.
5: Die Wettbewerbe im Freiwasser- und Synchronschwimmen sowie die im Wasserspringen sind nun beendet. Ab Montag geht's in Paris um die klassischen Beckentitel.
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11: Um gleich 3.30 Uhr mit Felix Sprung. In 4 Bundesländern gilt heute kein Sonntagsfahrverbot für Lkw. Die Landesregierungen in Nordrhein-Westfalen, Rheinland-Pfalz, dem Saarland und Niedersachsen reagieren damit auf das Niedrigwasser in deutschen Flüssen. Aus der Nachrichtenredaktion Kevin Bieler.
12: Viele Binnenschiffe können wegen niedriger Pegelstände weniger transportieren als üblich. Als Reaktion darauf haben 4 Bundesländer das Sonntagsfahrverbot für bestimmte Lkw vorübergehend gelockert. Damit sollen Lieferketten aufrechterhalten und Engpässe vermieden werden, sagt der NRW-Verkehrsminister Krischer. Bundesverkehrsminister Bilger unterstützt das Vorhaben. Er sprach im Deutschlandfunk aber von einem Maßnahmenbündel. So sollten außerdem vermeidbare Baustellen aufgehoben und die Bahn mehr Kapazitäten für den Güterverkehr bereitstellen, sagte der CDU-Politiker. Das fordert auch der BUND, kritisiert aber, dass mit dem Aufweichen des Verbots jetzt noch mehr Lkw auf die Straßen geschickt werden.
11: Der Weltfußballverband FIFA sieht sich und Präsident Infantino gezielten Angriffen ausgesetzt. In einem Statement kündigte der Weltverband an, falschen Berichten energisch entgegenzutreten. Aus der Nachrichtenredaktion Betül Sadekaya.
13: Es werde immer deutlicher, dass einige Akteure gezielt und fortlaufend versuchen würden, die FIFA und ihren Präsidenten zu schwächen, hieß es in der Erklärung auf der Plattform X. Was konkret gemeint ist, blieb offen. Infantino steht nach einem gescheiterten Investorendeal massiv unter Druck. Er wollte Anteile an FIFA-Turnieren an private Investoren verkaufen. Vor allem die Europäische Fußballunion UEFA kritisierte die Pläne scharf. Vereinzelt wurden sogar Rücktrittsforderungen laut.
11: Wegen eines sich rasch ausbreitenden Waldbrandes haben die Behörden in der kanadischen Provinz British Columbia den Notstand ausgerufen. Mehr als 20.000 Menschen mussten wegen des Feuers bereits in Sicherheit gebracht werden. Offenbar sind bewohnte Gebiete von den Flammen eingeschlossen. Sie würden über den Luftweg evakuiert, hieß es. Ein vor rund 2 Wochen im Niger entführter Deutscher ist offenbar wieder frei. Wie das Verteidigungsministerium des Nachbarlandes Algerien mitteilte, wurde der Mann von der algerischen Armee an der Grenze in Empfang genommen. Er sei wohlauf, hieß es. Den Angaben zufolge war der Deutsche von einer bewaffneten kriminellen Gruppe entführt worden. Das Auswärtige Amt in Berlin warnt vor Reisen in den Niger. Das Land wird seit Jahren von Gewalt durch Dschihadistengruppen erschüttert. Das Wetter in Deutschland. Am Tage meist sonnig, im Norden später mehr Wolken, örtlich Schauer und Gewitter. Höchstwerte 23 Grad auf den nordfriesischen Inseln bis 36 Grad im Rhein-Main-Gebiet. Am Montag wechselhaft, gebietsweise etwas Regen und Gewitter, 20 bis 36 Grad. Und am Dienstag viel Sonne, im Norden Wolken, im Süden Schauer und Gewitter möglich, 18 bis 32 Grad. Das waren die Nachrichten.
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3: Die Autobahn 1 Hamburg-Lübeck ist zwischen Kreuz Hamburg-Ost und Basbüttel nach einem Unfall in beiden Richtungen gesperrt.
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3: Heute mit Sven Hasenclever. Vom Chefkoordinator der Regierung zum Anführer der Parlamentsfraktion, für den frisch gebackenen Chef der Unionsfraktion Thorsten Frey sind die letzten Monate wahrscheinlich ganz schön aufregend gewesen. Vor einem Jahr, als er noch Kanzleramtsminister war, hat sich noch alles unbeschwert angehört. Gefragt nach dem Spaßfaktor in seinem Beruf, hatte der CDU-Politiker geantwortet, dass ihm fast alles Spaß mache. Und wie ist es jetzt, nach viel Streit im Bündnis und parteiinternem Frust? Das wollte Katrin Aue im ARD-Interview der Woche von Thorsten Frey wissen.
14: Ja, absolut. Also ich glaube, wir müssen uns immer wieder bewusst werden, auch dann, wenn es vielleicht mal schwieriger ist, dass wir wirklich eine sehr privilegierte Aufgabe haben, dass wir die Gelegenheit haben, die Geschicke unseres Landes an entscheidender Stelle mitzuprägen. Und das ist nicht nur eine große Herausforderung, sondern vor allem auch eine große Ehre. Und für mich eigentlich auch immer eine große Freude.
15: Dann schauen wir doch als erstes mal auf die vergangenen Wochen. Mitte Juli kam raus, der Unionsfraktionschef Jens Spahn hat in den USA ein Kind bekommen mit Hilfe einer Leihmutter. Daraufhin massive Kritik, dann Rücktritt Spahn und etwa 2 Wochen später waren Sie auf einmal Unionsfraktionschef. Wie haben Sie diese 2 Wochen erlebt?
14: Ja, irgendwie ganz skurril, das will ich ganz offen sagen. Ich musste mich dann auch ab und zu kneifen. Noch 2 Wochen zuvor wäre diese Entwicklung ja völlig undenkbar gewesen. Und wir haben uns auf alles Mögliche in der parlamentarischen Sommerpause eingestellt, aber mit Sicherheit nicht auf ein solches Szenario. Und insofern ist es eben einfach ein weiterer Beweis gewesen, dass sich Situationen in der Politik extrem schnell ändern können, dass man darauf dann auch eine zügige Antwort braucht. Und ja, dass sich die Dinge eben verändern und man sich darin in der Veränderung zurechtfinden muss.
15: Die zügige Antwort hatte allerdings auch Unmut, Unbehagen in der CDU rund um diesen Personalumbau, den der Kanzler vorgenommen hat, mit sich gebracht. Die Süddeutsche Zeitung hat damals getitelt CDU, christlich-demokratischer Unmut. Auch wir hier im Hauptstadtstudio haben erstaunlich viele Stimmen damals aus der Union gehört, die sauer waren auf den Kanzler. Wie werden Sie die als Fraktionschef wieder einfangen?
14: Durch ganz praktische Arbeit. Also wir können uns natürlich nicht auf längere Zeit mit Personaldebatten oder Nabelschau befassen, sondern wir haben enorme Probleme bei uns im Land, die gilt es zu lösen. Und dafür braucht es die CDU-CSU-Bundestagsfraktion. Und jetzt muss man umgekehrt, glaube ich, einfach auch sehen, dass auf diese Situation, die Sie beschrieben haben im Juli, ja niemand vorbereitet war, sondern für uns alle kam das überraschend, auch für den Bundeskanzler. Und er musste jetzt innerhalb sehr kurzer Zeit umfassende Entscheidungen treffen. Und das muss man mit in Rechnung stellen, wenn man darüber urteilt.
15: Allerdings hat es zumindest eine Zeit lang nicht so den Eindruck gemacht, als würden das alle mit in Rechnung stellen. Ein Teil der Fraktion war zuletzt doch ganz schön auf Krawall gebürstet. In der Sitzung, auf der Sie gewählt wurden, da gab es eine Aussprache, 15 Wortmeldungen, praktisch alle kritisch. Hat Sie das nicht nachdenklich gemacht?
14: Nein, überhaupt nicht. Das waren offene, ehrliche Wortmeldungen. Die waren auch zu einem Großteil kritisch, das stimmt, aber konstruktiv kritisch. Und wenn es solche Dissonanzen gibt, dann muss man die in einer Fraktion auch ansprechen und dann muss man sie auch offen diskutieren. Genau das haben wir gemacht. Es darf jedenfalls nicht der eigentlichen Sachdebatte im Weg stehen. Und deswegen, glaube ich, war das auch ganz gut, dass wir das im Sommer gleich gemacht haben und deshalb unter ganz anderen Voraussetzungen in den politischen Herbst starten können.
15: Dann schauen wir mal nach vorne. Da ist Geschlossenheit sehr nötig in Ihrer Fraktion, denn Union und SPD haben ja nur eine Mehrheit von 12 Stimmen im Parlament. Das heißt, es kommt fast auf jeden und jede an, wenn zum Beispiel die Rente nach der Sommerpause ins Parlament kommt. Und da sind ja doch jetzt in Ihrer Fraktion zum Beispiel ein Tino Sorge, der gerade seinen Job als Staatssekretär verloren hat, oder ein Ex-Verkehrsminister Patrick Schnieder, der auch vom Kanzler vor die Tür gesetzt wurde. Wie groß ist Ihre Sorge, dass Sie es künftig mit einer Art von gespaltenen Fraktion zu tun haben?
14: Die Sorge habe ich nicht. Dafür gibt es überhaupt keine Anzeichen. Gerade wenn Sie Patrick Schnieder und Tino Sorge ansprechen, 2 hochgeschätzte Kollegen, die natürlich professionell nicht nur mit ihrer eigenen Situation umgehen, sondern auch mit der Arbeit in der Fraktion. Und deshalb bin ich da insgesamt sehr zuversichtlich, dass wir da gut miteinander auskommen werden. Eine 12-Stimmen-Mehrheit ist in der Tat nicht viel. Dass das eine Herausforderung sein kann, haben wir in dieser Legislaturperiode auch schon gesehen. Aber umgekehrt diszipliniert eine knappe Mehrheit auch. Jede Kollegin und jeder Kollege weiß, dass es auf genau seine Stimme ankommt. Und das führt am Ende eben auch dazu, dass man im Zweifel kompromissfähiger ist, sich stärker aufeinander zubewegen kann und auch eher kritische Positionen deshalb akzeptiert, weil man weiß, dass man auf die Solidarität umgekehrt auch wieder angewiesen sein wird.
15: Ich habe eine Wortmeldung vom Chef der christlich-demokratischen Arbeitnehmerschaft, CDA, gelesen, Dennis Radke. Der hat gesagt, die Lage in der CDU sei ernster als zur Zeit der CDU-Spendenaffäre um die Jahrtausendwende. Da ging es um geheime und nicht deklarierte Schwarzgeldkonten. Nach allem, was man hört, scheint da doch schon was dran zu sein und auch nicht von jetzt auf gleich dieser Unmut wieder wegzugehen, oder?
14: Ich meine, dass Dennis Radke diese Äußerung im Nachhinein auch etwas relativiert hat. Sie ist natürlich sehr übertrieben, das muss man sagen, sehr überspitzt und auch nicht zutreffend. Und trotzdem will ich insoweit recht geben, dass wir in einer Situation sind, das gilt auch für unser Land insgesamt, insgesamt, in der man nichts schönreden sollte und in dem man die Dinge auch nicht besser darstellen sollte, als sie sind. Ich bin sehr dafür, dass man einen kritischen Blick auf die Wirklichkeit wirft, weil nur das eröffnet einem die Chance, auch tatsächlich wirkungsvoll gegenzusteuern.
15: Und wie sieht die CDU in dieser Wirklichkeit zurzeit aus?
14: Nun ja, wir haben enorme Herausforderungen bei uns im Land.
15: Wir haben in der Partei?
14: Ja, wobei die in der Partei im Grunde genommen gelöst sind. Man muss einfach sehen, wir haben keine guten Umfragewerte. Und diese guten Umfragewerte haben natürlich eine Rückkopplung in eine Partei, in jede Partei. Das ist bei uns nicht anders. Und jetzt muss man sich ja mit der grundsätzlichen Frage beschäftigen, wie schaffen wir es, die Verhältnisse bei uns im Land zu verbessern und dafür zu sorgen, dass die Menschen zufriedener sind und wieder Vertrauen fassen in die Qualität der Arbeit der Politik. Und da haben wir vieles auf den Weg gebracht in der Vergangenheit. Wir haben vieles noch vor uns. Und Fakt ist eben, dass wir in Deutschland seit 7 Jahren kein Wirtschaftswachstum mehr haben. Das schlägt sich nieder. Wir sehen das inzwischen in niedrigeren Steuereinnahmen. Das führt am Ende dazu, dass man immer dann, wenn man einer bestimmten Gruppe etwas Gutes tun will, vorher einer anderen etwas weggenommen haben muss. Das ist eine Situation, die kennen wir in der Geschichte der Bundesrepublik Deutschland nicht und die ist auch nicht schön und befriedigend. Und deswegen müssen wir alles daran setzen, dass wir Wettbewerbsfähigkeit zurückgewinnen, dass wir wieder zu einem nachhaltigen, sich selbst tragenden Wirtschaftswachstum kommen und auf dieser Basis auch die vielerlei Erwartungen, die es in der Bevölkerung gibt, erfüllen können.
15: Ein letztes Wort vielleicht noch zum Kanzler, dessen Autorität scheint ja auch in der Partei etwas gelitten zu haben. Zum Beispiel ist eine Wortmeldung bekannt geworden von Heiko Strohmann, CDU-Chef in Bremen. Der soll bei einer CDU-Vorstandssitzung dem Kanzler so sinngemäß vorgeworfen haben, er führe die Partei wie ein Unternehmen. Nun war ja das Image der Partei lange, sie stehe immer wie eine Eins geschlossen hinter dem Kanzler. Ist das Vergangenheit?
14: Nein, das ist nicht Vergangenheit und ich war bei dieser Sitzung ja selbst dabei. Heiko Strohmann hat sich in dieser Weise geäußert, das ist richtig, aber ich habe das als konstruktiv kritische Kritik wahrgenommen. Und ich will mal ganz offen sagen, in einer demokratischen Partei muss es auch möglich sein, dass wenn sich jemand an etwas stört, und zwar unabhängig davon, ob es tatsächlich so ist oder nicht, es ist zunächst einmal ein subjektives Befinden, er muss es dann auch offen äußern können, und zwar ohne, dass dann irgendjemand eingeschnappt ist. Und genau so war es in dieser Sitzung auch. Der Bundeskanzler ist da sehr souverän damit umgegangen. Deswegen, auch wenn es mal kritische Wortmeldungen gibt, ich finde, das ist in Ordnung.
15: Sie hören das ARD-Interview der Woche. Mein Gast ist der Vorsitzende der Unionsfraktion im Bundestag, Thorsten Frey. Eine Probe aufs Exempel für die Geschlossenheit Ihrer Partei, Ihrer Fraktion, könnte nach der Sommerpause das Thema Rente sein. Im Herbst will die Bundesregierung ihr Rentenpaket in den Bundestag bringen. Die 33 Maßnahmen, die die Rentenkommission vorgeschlagen hat, sollen da auf den Tisch kommen. Und eine davon wird gerade massiv angeschossen, nämlich die Abschaffung der sogenannten Rente mit 63. Also die abschlagsfreie Frührente nach 45 Beitragsjahren. Nun haben drei ostdeutsche CDU-Ministerpräsidenten die Diskussion eröffnet. Sie finden es ungerecht wegen der speziellen Situation in Ostdeutschland. Passiert ist das genau einen Tag nach Ihrer Wahl zum Fraktionschef. Wie glücklich waren Sie darüber?
14: Ich bin natürlich nicht glücklich darüber, weil wir uns auf einen Kompromiss verständigt haben, den die Alterssicherungskommission vorgeschlagen hat. Und das ist ein fein austarierter Kompromiss. Und zwar nicht nur zwischen Union und SPD, sondern, was ja noch sehr viel wichtiger ist, es ist eben auch ein Kompromiss zwischen den Generationen. Wir haben bei der Rente ein objektives Problem und wir müssen dafür sorgen, dass es am Ende nicht mit einer einzigen Generation nach Hause geht. Und dieser Kompromiss, der Vorschlag der Alterssicherungskommission nimmt alle in den Blick. Das ist gerecht, das ist vernünftig und deswegen würde ich sagen, auch wenn man mit der ein oder anderen Forderung vielleicht nicht konform geht, ist es ein Wert an sich, dass wir diese, ich will es wirklich so sagen, Jahrhundertreform jetzt über die Rampe schieben. Und das bedeutet nicht weniger, als dass wir die rentenpolitischen Herausforderungen für die nächsten 25 Jahre gelöst haben werden. Und das bedeutet bedeutet für den Zeitraum, in dem wir mit diesen demografischen Schwierigkeiten zu rechnen haben.
15: Nun ist die SPD, die die Rente mit 63 ja mal mit eingeführt hat, in Teilen hoch erfreut auf den Zug, den Diskussionszug aufgesprungen. Nun wird es nach der Sommerpause darauf ankommen, dass Sie Ihre Fraktion dazu kriegen, im Bundestag weitgehend zuzustimmen. Auch die ostdeutschen Abgeordneten, deren Ministerpräsidenten da gerade in Teilen diskutieren. Wie wollen Sie das machen?
14: Ich glaube, dass der Kompromissvorschlag, der auf dem Tisch liegt, extrem überzeugend ist.
15: Naja, aber für die ja offenbar nicht. Zumindest erstmal für die, die jetzt diskutieren.
14: Dann muss man vielleicht auch die Argumente sich im Einzelnen mal anschauen. Also gibt es spezifische Unterschiede zwischen West- und Ostdeutschland und werden wir dem auch entsprechend gerecht? Jetzt muss man sagen, wer nimmt denn eine abschlagsfreie Rente in Anspruch? Da zeigen Studien, dass das vor allen Dingen Männer sind, dass die vor allen Dingen wohlhabend sind, dass die vor allen Dingen gesünder sind, also gerade nicht in den körperlich sehr anstrengenden Berufen arbeiten. Und wir sehen vor allen Dingen keinen großen Unterschied zwischen West- und Ostdeutschland. In Ostdeutschland sind es ein paar wenige Prozentpunkte mehr als in Westdeutschland. Aber das ist überhaupt nicht signifikant. Und die Unterschiede innerhalb der westdeutschen Länder sind teilweise größer. Und wenn man sich das mal anschaut und sich mit der Frage beschäftigt, dann wird doch klar, dass eben tatsächlich Menschen, die auf das Geld angewiesen sind, weil ihnen weitere Erwerbsquellen fehlen, weil sie kein Vermögen haben, aus dem sie ihren Unterhalt bestreiten können, die werden im Zweifel doch nicht früher in eine Rente gehen, die ja immer mit Gehaltseinbußen verbunden ist, sondern eine solche frühere Verrentung werden hauptsächlich diejenigen anstreben, die sich das auch wirtschaftlich leisten können. Diejenigen, die es sich körperlich nicht leisten können, weiterzuarbeiten, weil sie in einem extrem anstrengenden Beruf sind, weil sie körperlich beeinträchtigt sind, körperlich oder psychisch, für die wollen wir ja gerade auch ein entsprechendes Instrumentarium schaffen, eine soziale Schutzrente, die es gerade für diesen Personenkreis ermöglicht, eben durchaus auch abschlagsfrei früher in Rente zu gehen.
15: Das scheint Ihr Parteifreund Sven Schulze, CDU-Ministerpräsident in Sachsen-Anhalt, am Anfang zumindest ebenso gesehen zu haben. Nach der Vorstellung des Rentenpakets hat er sich erstmal positiv geäußert. Zum Beispiel auf Instagram hat er geschrieben, ich hoffe auf eine schnelle Umsetzung. Und ein paar Wochen später dann dieser Vorstoß gemeinsam mit seinen beiden Kollegen in Sachsen und Thüringen. Verstehen Sie, was Ihre Parteikollegen da geritten hat?
14: Naja, grundsätzlich darf man natürlich immer auch einzelne Punkte herausnehmen und sich überlegen, kann man das anders, kann man das besser machen. Ich finde, das ist legitim und daraus sollte man auch niemandem einen Strick drehen. Auf der anderen Seite bleibt eben das Argument, dass es geradezu typisch für einen solchen Kompromiss ist, dass man jetzt nicht mit allen 33 Punkten gleich einverstanden ist. Das wird wahrscheinlich so gut wie jedem so gehen. Und das Problem ist jetzt, dass wenn jeder auch nur einen einzigen Punkt hat, den er da ändern möchte, aber jeder einen anderen Punkt hat, dann bricht das gesamte Gebäude dennoch in sich zusammen. Und deswegen muss man, glaube ich, sehr, sehr vorsichtig agieren. Das wissen aber auch alle Beteiligten und deswegen bin ich auch zuversichtlich, dass man am Ende eine vernünftige Lösung finden wird.
15: Aber jetzt gerade entsteht schon so ein bisschen der Eindruck, das, was die Bundesregierung vorschlägt, wird zerredet, auch aus den eigenen Reihen, oder?
14: Naja, es ist zumindest kein positiver Eindruck, den wir hinterlassen. Das muss man, glaube ich, ganz deutlich sagen. Wir haben einen Vorschlag einer unparteiischen Alterssicherungskommission. Und ich halte es wirklich für einen großen Vorzug, dass sowohl der Bundeskanzler als auch die Bundesarbeits- und Sozialministerin sich hinter diesen Vorschlag gestellt haben. Das darf man, glaube ich, überhaupt nicht geringschätzen, dass wir die Chance haben, jetzt in einem hoffentlich gesamtgesellschaftlichen Kompromiss, die Rente dauerhaft aus der Schieflage wieder in die Senkrechte zu bringen. Das ist eine so große Chance und das darf niemand von uns einfach fahren lassen.
15: 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Diesmal zu Gast ist Thorsten Frey, Vorsitzender der Unionsfraktion im Bundestag. Herr Frey, Anfang des nächsten Jahres soll ein neuer Bundespräsident oder eine neue Bundespräsidentin gewählt werden. Da sind so ein paar Namen im Gespräch, unter anderem Ilse Aigner, zurzeit Landtagspräsidentin in Bayern. Aus der SPD kommen Stimmen, die fordern, es müsse jetzt erstmalig eine Frau in das Amt. Ist es dafür nicht tatsächlich höchste Eisenbahn?
14: Also es spricht viel dafür und ich persönlich kann sagen, ich fände das auch sehr wünschenswert, wenn wir erstmals eine Bundespräsidentin hätten. Aber ich rate dennoch dazu, mit einer gewissen Offenheit an diese Debatte ranzugehen.
15: Welche Argumente könnten da noch fallen in dieser offenen Debatte?
14: Also zunächst einmal ist es ja so, wir haben noch drei Landtagswahlen vor uns. Erst dann wird die Zusammensetzung der Bundesversammlung wirklich gegeben sein. Und ich würde darüber hinaus auch dazu raten, dass man aus Respekt vor dem herausragenden Amt des Bundespräsidenten wirklich jetzt auch keine wochen- und monatelange Personaldebatte führt. Ich gehe davon aus, dass die Parteivorsitzenden hierzu einen wohl abgewogenen Vorschlag machen werden, mit dem man sich dann eben auch auseinandersetzt. Kann. Und ich bin auch absolut davon überzeugt, dass es dafür eine überzeugende Persönlichkeit geben wird, die dieses herausragende Amt in nicht ganz einfachen Zeiten auch wirklich gut bewältigen wird.
15: Sie haben kürzlich gesagt, sinngemäß es zähle vor allem die Qualifikation. Wie haben Sie das gemeint? Denn eine ehemalige Ministerin, eine amtierende Landtagspräsidentin wie Ilse Aigner, da könnte man meinen, sie hat ja diverse Qualifikationen, die passen könnten.
14: Also Ilse Aigner hat alle Qualifikationen, die man dafür braucht. Sie ist ja auch in Berlin keine Unbekannte. Sie ist nicht nur Landtagspräsidentin, sie war Landesministerin, Staatsministerin, sie war Bundesministerin. Sie hat vielfältige Funktionen in der CDU-CSU-Bundestagsfraktion gehabt. An ihrer fachlichen, persönlichen Eignung besteht überhaupt kein Zweifel. Und das ist ja auch eine schöne Situation, würde ich sagen.
15: Ja, da könnte man jetzt sagen, mach mal den Sack zu. Der Vorschlag Ilse Aigner findet ja auch viel Unterstützung, zum Beispiel von CSU-Chef Markus Söder. Warum ziert sich die CDU so?
14: Nein, das ist eine Debatte, die sollte man nicht öffentlich führen. Sie haben mich um eine Bewertung gefragt, die habe ich Ihnen gegeben. Es ist so, am Ende werden sich Friedrich Merz und Markus Söder in ihrer Eigenschaft als Parteivorsitzende der Union mit diesem Thema beschäftigen. Und dann wird es natürlich auch ein Gespräch mit den beiden Parteivorsitzenden der SPD geben, mit Lars Klingbeil und Bärbel Baas. Und das ist der richtige Weg. Wie gesagt, ich glaube, man muss gerade bei diesem herausragenden Amt der Bundespräsidentin, des Bundespräsidenten sehr vorsichtig auch in der öffentlichen Debatte sein. Denn am Ende braucht es eine Persönlichkeit, die wirklich nicht nur über alle Zweifel erhaben ist, sondern eben auch ganz allgemein in der Bevölkerung auch dann über ein hohes Ansehen verfügt, wenn man vielleicht parteipolitisch anders orientiert ist.
15: Sie hören das ARD-Interview der Woche. Mein Gast ist der Chef der Unionsfraktion im Bundestag, Thorsten Frey. Sie waren jetzt gut 14 Monate Kanzleramtschef. Da gab es ja immer mal auch Kritik an Ihrer Amtsführung. Ihnen wurde in Teilen mit angelastet, dass die Regierungsarbeit nicht so ganz glatt lief, dass es einige interne Konflikte gab, dass zum Beispiel der Koalitionsausschuss in der Villa Borsig im April so missraten ist. Was haben Sie daraus gelernt?
14: Also zunächst einmal erlauben Sie mir einfach, ich teile diesen Befund nicht. Also natürlich ist es so, dass jeder, der arbeitet, auch Fehler macht. Das muss ich auch für mich in Anspruch nehmen. Aber zum einen glaube ich, dass die Regierungsarbeit, wenn man sich mal mit den Fakten beschäftigt, sehr erfolgreich ist. Und zum anderen glaube ich, wäre es ziemlich billig, wenn man eine Klausurtagung, einen Koalitionsausschuss oder was auch immer umfassend vorbereitet, und zwar unter allen beteiligten Parteien, den Eindruck zu erwecken, als wäre da einer schuld, wenn etwas nicht ganz so läuft, wie man sich das vorgenommen hat. Allerdings habe ich auch nicht die Möglichkeit, sozusagen jetzt dezidiert auf die einzelnen Punkte einzugehen. Deswegen lassen wir es einfach so im Raum stehen. Aber ich will sagen, dass ich diesen Befund so nicht teile.
15: Eine Frage zu Ihrem Verhältnis zu Friedrich Merz. Da gibt es ja diverse Zuschreibungen, die da immer genannt werden. Sie seien sowas wie rechte Hand des Kanzlers, oder ein Zeitungskollege hat geschrieben, Sie seien der Knappe des Kanzlers.

0: verlangen. Und ich würde sagen, wenn es je einen Kanzleramtsminister gäbe, der dazu gegenüber seinem Kanzler, seiner Kanzlerin nicht in der Lage ist, der müsste sofort zurücktreten. Und deswegen war das für mich überhaupt gar keine Frage. Ich stehe ihm auch politisch sehr nahe. Deswegen war das für mich immer eine sehr einfache Arbeit. Ich musste mich da nie irgendwie disziplinieren oder dergleichen. Aber es wäre auch ungeachtet dessen für mich eine Selbstverständlichkeit gewesen in der Rolle als Chef des Kanzleramtes. Jetzt im Bundestag und an der Spitze der Fraktion schulde ich dem Bundeskanzler natürlich genauso meine Loyalität. Aber den Auftrag, den ich habe, den habe ich von 208 Abgeordneten unserer Bundestagsfraktion. Und deswegen geht es um zweierlei. Es geht zum einen darum, die Regierung zu unterstützen. Wir tragen sie ja und über diesen Weg setzen wir um, was wir im Wahlprogramm aufgeschrieben haben, was wir in den Koalitionsverhandlungen ausgehandelt haben mit der SPD. Und auf der anderen Seite geht es auch darum, die Interessen der Fraktion kraftvoll zu vertreten, auch gegenüber der Regierung kraftvoll zu vertreten, gegenüber dem Koalitionspartner kraftvoll zu vertreten und zunächst einmal auch deutlich zu machen, was ist denn die Position von Union, von CDU und CSU.
1: Wenn man Artikel über Sie liest, fällt eins auf, praktisch kein Text kommt aus ohne Betonung darauf, wie freundlich im Auftreten Sie sind, Sie seien. Sagt das Ihre Frau, sagen das Ihre Kinder eigentlich auch?
0: Ich glaube, das würden die so nicht sagen, nein. Also ich bemühe mich zwar immer und gegenüber jedem respektvoll und angemessen aufzutreten und das gilt auch innerhalb der Familie. Für mich ist es auch eine Frage der Souveränität, aber trotzdem kämen wahrscheinlich meine Frau und meine Kinder zu einem anderen Urteil.
1: Manchmal heißt es ja, der Unionsfraktionsvorsitzende ist sowas wie der natürliche Anwärter auf die nächste Kanzlerschaft. Das war so bei Adenauer, bei Kohl, bei Merkel, bei Merz. Gilt das auch bei Ihnen?
0: Ich finde, die Frage stellt sich überhaupt nicht. Ich bin jetzt frisch gebackener Fraktionsvorsitzender. Ich freue mich da sehr drüber, aber wir stehen auch am Beginn eines langen und möglicherweise beschwerlichen Weges. Wir haben jede Menge Reformvorhaben in den nächsten Wochen und Monaten vor der Brust und darauf konzentriere ich mich und in meinem politischen Leben hat sich's auch immer ganz gut auch für die persönliche Lebensqualität ergeben, dass ich das, was ich gemacht habe, dass ich das genossen habe, dass ich das geschätzt habe, ohne daran zu denken, was wäre wenn. Und das würde ich einfach auch im Sinne der eigenen Lebensqualität so beibehalten.
1: Apropos Lebensqualität, jetzt steht Urlaub an. Sind Sie eher der Typ Beine hochlegen oder der Typ Aktivurlaub?
0: Das kommt ein bisschen darauf an. Jetzt haben wir natürlich extrem anspruchsvolle Zeiten hinter uns. Das Allerwichtigste für mich im Urlaub ist die Zeit mit der Familie, mit meiner Frau, mit den Kindern. Das kann ganz Unterschiedliches sein. Für mich muss es auch gar nichts Besonderes sein. Es ist die gemeinsame Zeit, die ansonsten im Alltag eben nicht da ist, die es unter der Woche nicht gibt und an den Wochenenden auch kaum. Und das schätze ich am Urlaub sehr und deswegen suchen wir uns in der Regel Ziele aus, die jetzt gar nicht so ungeheuer spektakulär sind, sondern wo wir einfach auch Zeit füreinander haben.
2: Sagt der Unionsfraktionsvorsitzende Thorsten May im ARD-Interview der Woche.
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Hintergründe zum RWE-Rückzug von Windkraftdeals in den USA bei uns in der kommenden Viertelstunde nach den nächsten Nachrichten um 4 Uhr.

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1: Um 4 Uhr mit Felix Sprung. Die Aufhebung des Sonntagsfahrverbots für Lkw in einigen Bundesländern wegen des Niedrigwassers in mehreren Flüssen stößt auf ein geteiltes Echo. Kritik kommt von der Umweltorganisation BUND. Aus der Nachrichtenredaktion Henning Knipp.
2: Die Verlagerung von Transporten auf die Straße belaste Mensch und Klima, hieß es vom BUND. Besser seien eine Stärkung der Schiene und eine Anpassung der Binnenschifffahrt. Bundesverkehrsminister Bilger verteidigte dagegen die Entscheidung, das Niedrigwasser beeinträchtige den Warentransport massiv. Unternehmen bräuchten jetzt Flexibilität und zusätzliche Möglichkeiten, so Bilger. Der Bundesverband der deutschen Industrie begrüßte die Entscheidung. Das könne die Auswirkungen des Niedrigwassers abmildern. Neben Niedersachsen erlauben vorerst auch Nordrhein-Westfalen, Rheinland-Pfalz und das Saarland Fahrten von Lkw an Sonn- und Feiertagen.
1: Der Deutsche Wetterdienst hat für den heutigen Sonntag eine Hitzewarnung herausgegeben. Betroffen sind demnach weite Teile des Landes. Aus der Nachrichtenredaktion Ronald Lessig.
3: Der Hitzealarm gilt ab 11 Uhr und vor allem für den Südwesten und Süden von Deutschland. Betroffen sind demnach Gebiete in Bayern, Baden-Württemberg, Hessen und Rheinland-Pfalz. Dort werden Schattentemperaturen um 35 Grad erwartet. Diese Hitzebelastung könne für Menschen gefährlich werden und zu Problemen mit der Gesundheit führen, warnen die Experten. Sie rufen deshalb dazu auf, ausreichend Wasser zu trinken und die Innenräume kühl zu halten. Eine durchgreifende Wetteränderung und Abkühlung ist nach Angaben der Meteorologen erst einmal nicht in Sicht.
1: Die Explosion einer Drohne in der Nähe einer wichtigen Gaspipeline in Bulgarien hat zu diplomatischen Verstimmungen geführt. Nach einer ersten Untersuchung der Trümmer hieß es aus dem bulgarischen Verteidigungsministerium, es handle sich um einen Drohnentyp, der häufig von ukrainischen Streitkräften verwendet werde. Daraufhin bestellte das bulgarische Außenministerium für morgen die ukrainische Botschafterin ein. Kiew bestritt, vorsätzlich eine Drohne nach Bulgarien gelenkt zu haben. In der zweiten Fußball-Bundesliga ist der VfL Wolfsburg mit einem Unentschieden in die Saison gestartet. Die Niedersachsen kamen gegen Kaiserslautern nicht über ein 0:0 hinaus. Eintracht Braunschweig konnte dagegen im ersten Spiel einen deutlichen Sieg verbuchen. Die Eintracht gewann beim 1. FC Magdeburg mit 6:1 und steht vorerst an der Tabellenspitze. Der VfL Osnabrück unterlag in Heidenheim 3:4. Holstein Kiel spielte in Darmstadt 2:2 unentschieden. Der Karlsruher SC besiegte Arminia Bielefeld mit 2:1. Das waren die Nachrichten. Das Wetter in Deutschland, am Tage meist sonnig, im Norden später mehr Wolken, örtlich Schauer und Gewitter. Höchstwerte 23 Grad auf den nordfriesischen Inseln bis 36 Grad im Rhein-Main-Gebiet. Am Montag 20 bis 36 Grad. Es ist 4:03 Uhr.
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4: Die Autobahn 1 Hamburg-Lübeck ist zwischen Kreuz Hamburg-Ost und Basbüttel nach einem Unfall in beiden Richtungen gesperrt. Die A2 Dortmund Richtung Braunschweig ist zwischen Dreieck Hannover-West und Hannover-Lahe bis morgen ca. 5 Uhr wegen Bauarbeiten gesperrt. Die A3 Köln Richtung Oberhausen ist zwischen Kreuz Breitscheid und Kreuz Kaiserberg wegen Bauarbeiten bis morgen früh gesperrt. Die A45 Gießen Richtung Hagen ist zwischen Dillenburg und Haiger-Burbach bis morgen ca. 5 Uhr gesperrt. Dort wird eine Brücke geprüft. Die A73 Feucht-Nürnberg ist zwischen Feucht und Nürnberg-Münchner Straße wegen einer Nachtbaustelle bis ca. 8 Uhr in beiden Richtungen gesperrt. Eine Umleitung ist eingerichtet. Und die A96 München Richtung Lindau ist in Höhe Memmingen-Nord wegen Brückenarbeiten bis 5.30 Uhr gesperrt.
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4: Die kommt vom Norddeutschen Rundfunk in Hamburg. Am Mikrofon ist Sven Hasenklever. Es ist ein Deal, der Klimaschützer fassungslos macht. Die USA zahlen dem deutschen Energiekonzern RWE 1,2 Milliarden Dollar dafür, dass er seine geplanten Windkraftprojekte stoppt. Präsident Trump treibt seinen Feldzug gegen die erneuerbaren Energien voran und zwingt Unternehmen wie RWE stattdessen zurück zu Öl und Gas. Eine Entscheidung fernab jeder Ratio, wie Professor Volker Quaschning sagt, Experte für erneuerbare Energien an der Hochschule für Technik und Wirtschaft in Berlin, im Gespräch mit WDR-Moderatorin Rebecca Link.
5: Naja, Donald Trump hat ja eine persönliche Rechnung gegen die Windenergie, die er da versucht zu begleichen. Bei irgendeinem Golfpark haben Windparks mal seine Aussicht verschandelt aus seiner Sicht. Und deswegen bekämpft er die Windenergie bis aufs Messer mit irgendwelchen kruden Theorien und Aussagen, die über die Windenergie tätigt. Und das passt halt einfach an das Muster. Das heißt, das ist einfach reine Ideologie, jetzt wirklich keine strategische Ausrichtung von der Energiepolitik.
6: Warum lassen sich die RWE wohl darauf ein, auf diesen Deal?
5: Naja, man kennt ja die US-Regierung. Ne? Es wird dann einfach das Recht sehr stark gedehnt. Das heißt, obwohl ich jetzt Baurecht für so einen Windpark habe, kann natürlich die US-Regierung das deutlich verzögern. Es gibt da natürlich gewisse Risiken. Was kostet mich das Ganze? Und wenn jetzt die US-Regierung den goldenen Ausstieg macht, das schießt ja richtig viel Geld. Also RWE erhält über 1 Milliarde dafür, dass der Windpark nicht gebaut wird. Dann nehme ich natürlich dieses Geschenk erstmal an. Aus unternehmischer Sicht ist das erstmal sinnvoll. Für die Energie- und Klimaschutzpolitik ist das natürlich fatal.
6: Wie fatal ist es denn aus Ihrer Sicht für das Klima?
5: Ja, es ist vor allem in den USA ein sehr starker Rückschritt. Wir hatten unter Joe Biden eine Politik, die ja durchaus den Klimaschutz sehr ernst genommen hat, hier versucht hat, Projekte voranzubringen, und das versucht Donald Trump zumindest mal zurückzudrehen. In einigen Bereichen gelingt das, in anderen natürlich nicht. Man merkt ja, dass er ja schon viel Geld in die Hand nehmen muss, um überhaupt den Ausbau der erneuerbaren Energien zu bremsen. Erneuerbare Energien sind auch in den USA die kostengünstigste Art der Stromversorgung. Das heißt, auch in anderen Bundesländern dort, in Staaten, also in Texas, in Kalifornien, da geht das ja weiter, obwohl die staatliche Regierung, ob Donald Trump das gar nicht möchte. Und Texas ist ja sogar ein republikanisch regiertes Land, und da gilt halt einfach auch, also Geld stinkt nicht. Das heißt, wenn ich mit erneuerbaren Energien Geld verdienen kann, dann macht man das in den USA. Und deswegen kann die US-Regierung das ein bisschen blockieren, aber nicht komplett verhindern.
6: Ja, aber da würde ich gerne noch mal ein bisschen genauer drauf schauen. Sie haben ja diese Ironie angesprochen, dass in den USA republikanisch regierte Bundesstaaten wie Texas tatsächlich Vorreiter sind in Sachen erneuerbare Energien. Also da erzeugen Solarparks schon jetzt mehr Strom als die Kohlekraftwerke des Staates. Wie geht das denn zusammen mit der aktuellen Energiepolitik der US-Regierung?
5: Naja, gar nicht. Wir sehen ja, dass die USA da versuchen, eine Energiepolitik der 80er Jahre zu fahren. Nur hat sich die Welt verändert. Damals waren die Kohle sehr günstig und erneuerbare Energien waren teuer, konnten nur mit Subventionen funktionieren. Und das haben wir natürlich jetzt verändert. Das heißt, Solar- und Windenergie sind die kostengünstigsten Arten. Und man sehen, dass weltweit gerade der Ausbau der Solar- und Windenergie boomt. Das ist ja nicht nur Deutschland, das ist ja Asien, China, Europa. Überall passiert das Ganze, auch in den USA. Und insofern muss natürlich Donald Trump, der auf der einen Seite versucht, hier persönliche Rechnungen zu begleichen, auf der anderen Seite in seiner Kernwählerschaft auch die Kohlekumpels hat, versuchen, irgendwie gegenzumachen. Aber wie gesagt, das ist reine Kosmetik. Am Ende wird auch in den USA sich die erneuerbare Energietechnik durchsetzen.
6: Also Sie glauben nicht, dass diese Vorgänge Strahlkraft auch in andere Länder hineinhaben könnten?
5: Ja, durchaus schon. Ne? Also wir sehen ja auch in Deutschland eine Politik, wenn wir uns die AfD anschauen, die im letzten Wahlkampf gesagt hat, dass sie Windräder wegreißen möchte. Also insofern ist das natürlich auch schon so ein bisschen eine Blaupause, dass man sagt, wenn ich den Wählerinnen und Wählern verspreche, dass es die erneuerbaren Energien nicht gibt, dann muss man halt am Ende Geld in die Hand nehmen, um zu verhindern, dass solche Anlagen gebaut werden. Aber das hilft ja niemandem. Das hilft ja nicht der Energieversorgung, das hilft auch nicht dem Land, weil man natürlich einfach Steuergelder verbrennt, indem ich einfach Geld dafür bezahle, dass etwas nicht passiert. Und das Schade ist auch, dass wir, wie gesagt, solche Stimmen durchaus auch in Deutschland hören.
6: Ja, man muss ja gar nicht zur AfD schauen tatsächlich. Also auch unter der aktuellen Bundesregierung wird ja der Ausbau der erneuerbaren Energien gerade politisch nicht mehr so gefördert wie zum Beispiel unter der letzten. Sollten wir lieber vor unserer eigenen Haustür kehren?
5: Ja, also da muss man natürlich sagen, ich glaube nicht, dass die Union oder die SPD Geld dafür bezahlen würden, jetzt, dass Windparks nicht gebaut würden. Aber sie haben natürlich schon recht. Also man versucht jetzt, die Energiewende ein bisschen zu verlangsamen unter dem Kostenargument. Das heißt also, die hatten auch eine sehr, sehr konservative Politik. Aber
6: ja, unter dem Argument der Versorgungssicherheit. Das muss man natürlich sagen. Das ist das Argument, ein großes aus dem Wirtschaftsministerium.
5: Ja, die Versorgungssicherheit wird da gerne vorgeschoben. Aber hier haben wir natürlich auch den Konflikt, dass wir natürlich hier alte entsprechenden Technologien haben. Die Gaskraftwerke sind das hier eher in Deutschland, die man nochmal etwas länger am Leben erhalten möchte. Aber wenn man natürlich die USA und Deutschland vergleicht, ist das natürlich ein ganz anderes Kaliber. In den USA wird ja wirklich mit Fake News entsprechend gearbeitet, Geld dafür bezahlt, dass Windparks nicht gebaut werden. Und insofern, denke ich, sind wir da in Deutschland schon einen Schritt weiter. Also die deutsche Bundesregierung möchte anders als die USA ja trotzdem, dass Windparks noch gebaut werden. Also insofern würde ich ja schon einen Unterschied machen.
4: Volker Quaschning war das, Professor für das Fachgebiet Regenerative Energiesysteme an der Hochschule für Technik und Wirtschaft in Berlin.
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4: Der deutsche Energiekonzern RWE zieht sich für eine Entschädigungszahlung von 1,2 Milliarden Dollar aus allen Windkraftprojekten vor den Küsten der USA zurück. Ein Kommentar dazu von ARD-Washington-Korrespondent Carsten Kühntop.
7: Eine Regierung gibt Geld dafür aus, dass Unternehmen Projekte für die Energiequellen von morgen beenden. Mit diesem Geld werden die Firmen dafür bezahlt, stattdessen in die Energiequellen von gestern zu investieren. Das klingt schwachsinnig. Es ist aber Teil der Energiepolitik von US-Präsident Trump. Jetzt traf es RWE. Wegen des enormen Drucks der Trump-Regierung musste der Konzern drei geplante Offshore-Windparks in den USA aufgeben. Das Geld für die Pachtverträge zahlt die Administration zurück, aber unter der Auflage, dass RWE es nun in Projekte für fossile Brennstoffe steckt. Es ist bereits der fünfte Fall dieser Art und mit einem Umfang von 1,2 Milliarden Dollar der bisher größte. Der Wahnsinn hat Methode. Kürzlich zog ein Bündnis von Gewerkschaften und Umweltschützern Bilanz. Trumps Energiepolitik hat dazu geführt, dass bis jetzt mehrere hundert Projekte für erneuerbare Energie gestoppt oder verlangsamt worden sind. Projekte im Wert von 83 Milliarden Dollar. Davon betroffen sind 112.000 Arbeitsplätze. Es ist unmöglich, die Energiepolitik dieser US-Regierung zu verstehen, denn es fehlt ihr an Verstand. Klar, über das Tempo, in dem wir die Energiewende vollziehen, lässt sich trefflich streiten. Doch Trumps USA dürften das einzige Land auf dem Planeten sein, bei dem die Regierung sich nach Kräften müht, das Rad zurückzudrehen. Wann immer man dem Präsidenten dabei zuhört, wie er gegen die Erneuerbaren wettert, schmilzt einem schnell das Gehirn. Zu teuer sei grüne Energie und unzuverlässig. Zu loben sei hingegen China, wo sich kein einziges Windrad drehe. Faktencheck, Herr Präsident, kein anderes Land produziert so viel Windstrom wie China. Bewusst zerstört der Präsident die amerikanische Clean Power Branche, also die Unternehmen, die mit den erneuerbaren Energien ihr Geld verdienen. Abertausende Arbeitsplätze sind bereits vernichtet oder in Gefahr. Make America Great Again. Das ist angeblich Trumps Ziel. In Wirklichkeit wirft seine Energiepolitik das Land um Jahre zurück. Im weltweiten Wettbewerb in einem zukunftsträchtigen Sektor verlieren US-Unternehmen den Anschluss. Auf der Suche nach der Ratio, die Trump treibt, wird man schließlich doch noch fündig. Seine Regierung stoppt grüne Projekte nur in den Bundesstaaten, in denen die meisten Menschen 2024 nicht ihn gewählt haben, sondern seine Konkurrentin Kamala Harris. Es handelt sich also um Rache, um Vergeltung. Diese Regierung straft Bürger für ihre politische Meinung ab. In der jüngeren Geschichte der USA wohl ein beispielloser Vorgang. Die nächsten Wahlen können nicht schnell genug kommen.
4: Die Meinung von Washington-Korrespondent Carsten Kühntop. Und das Wetter in der ARD-Infonacht. Heute viel Sonne, im Norden zunächst einige Wolkenfelder, später von Südwesten her Quellwolken und einzelne Schauer und Gewitter, bis zum Abend bis in die Mitte Deutschlands ziehend. Höchstwerte 23 Grad auf den nordfriesischen Inseln und bis zu 36 Grad im Rhein-Main-Gebiet. Morgen am Montag Sonne, Wolken, daneben Schauer und Gewitter, gebietsweise freundlicher bei 20 bis 36 Grad. Am Dienstag wieder viel Sonne, im Süden Schauer und Gewitter möglich und bis zu 32 Grad warm. Die Temperaturen zurzeit: Berlin meldet 15 Grad, Frankfurt am Main 22, Hamburg meldet 14 Grad, Köln 18, Leipzig 15 und München meldet 17 Grad.
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4: Ein schwerer Notenfehler hat in Niedersachsen über 100 Schülern den Abschluss vermasselt und das schon seit Jahren. Eine Oberschule in Vechta hat jahrelang falsche Zeugnisse ausgestellt. Viele Jugendliche haben gar keinen oder einen zu schlechten Abschluss bekommen, obwohl ihnen ein besserer zugestanden hätte. Dennis Pitschik hat sich mit einer Betroffenen getroffen und über die Folgen für ihr Leben gesprochen.
8: Für Sanem Aduk war das Ende ihrer Schulzeit an der Geschwister-Scholl-Oberschule Vechta kein schöner Tag. Jahrelang hatte sie auf einen Realschulabschluss hingearbeitet, den dann aber nicht erhalten. Wie sich jetzt rausgestellt hat, war das jedoch ein Fehler der Schule. Insgesamt 107 Schülerinnen und Schüler der Abschlussjahrgänge 2019-2020 bis einschließlich des Schuljahres 25-26 hätten eigentlich höhere Abschlüsse erhalten müssen. Darüber informierte am Freitag die niedersächsische Kultusministerin Julia Willi Hamburg. 32 weitere Entscheidungen müssen jetzt noch einmal beraten werden. Für Aduk, die den Fall mit einer Beschwerde ins Rollen gebracht hat, ein absoluter Schock.
9: An erster Stelle, wenn ich ehrlich bin, habe ich geweint, weil ich war komplett schockiert. Ich habe die Jahre unter so psychischem Druck gelitten, dass ich meinen Abschluss vielleicht nicht schaffen würde. Und als ich dann erfahren habe, dass durch einen Fehler mir dieser nicht einfach rechtlich zugewiesen wurde, war ich extrem erschüttert einfach.
8: Dass es überhaupt zu dieser Neubewertung der Abschlüsse gekommen ist, beruht dabei eher auf einem Zufall. Sanem Aduk ist durch ein Gespräch bei einem Partybesuch stutzig geworden.
9: Da hat eine Person davon erzählt, dass die Schüler aus diesem Jahr nicht ihren Realschulabschluss bekommen haben und die Lehrer dann daraufhin auf die Schule zugegangen sind. Und die sind dann auch wohl rechtlich vorgegangen und daraufhin habe ich dann meinen Fall geprüft.
8: Laut Kultusministerium beruhen die festgestellten Fehler darauf, dass die Schule eine Regelung bei der Vergabe der Abschlüsse falsch angewendet hat. Demnach kann zum Beispiel eine schlechte Note in einem Fach durch bessere Noten in zwei anderen Fächern ausgeglichen werden. Von dieser Regelung wurde in Vechta aber wohl kein Gebrauch gemacht. Für Kultusministerin Hamburg eine sehr unangenehme Situation. Sie hat sich öffentlich bei den betroffenen Schülerinnen und Schülern entschuldigt und Aufklärung angekündigt.
10: Das, was dort passiert ist, darf nicht passieren. Und das können wir nicht einfach wieder gut machen. Und trotzdem ist es mir wichtig, hier ganz deutlich zu sagen, dass es uns leid tut, dass diese fehlerhaften Entscheidungen stattgefunden haben.
8: Aktuell wird geprüft, ob es ähnliche Fälle auch an anderen Schulen im Land gegeben hat. Darauf drängt auch die Opposition in Niedersachsen. Der CDU-Landtagsabgeordnete Christian Fühner, der selbst als Lehrer gearbeitet hat, sieht noch viele offene Fragen und erwartet jetzt schnellstmöglich Antwort vom Kultusministerium.
11: Klar ist, wenn so etwas passiert, dann ist das ein Vertrauensverlust in die Institution Schule und das darf in Niedersachsen nicht passieren. Und deswegen müssen wir schnellstmöglich das Thema aufarbeiten und eben auch Lösungen finden, damit es solche Sachen nicht wieder gibt. Denn wenn es um Abschlüsse, um Bewertungen, um Noten gibt, dann darf es da keine Zweifel geben.
8: Sanem Aduk, die ganz persönlich von dem Fall betroffen ist, wird jetzt ein neues Zeugnis erhalten und ein Entschuldigungsschreiben. Dennoch hat sie der fehlende Abschluss wertvolle Zeit in ihrem jungen Leben gekostet, wie sie uns berichtet.
9: Sie müssen sich vorstellen, ich wollte eigentlich nach meinem Realschulabschluss auf der GSU meine Fachhochschulreife machen. Das heißt, ich wäre mit 19 mit der Schule durch gewesen und dadurch hat sich ja mein Bildungsweg einfach geändert. Das eine Jahr, was ich in der 10. Klasse nicht geschafft habe. Ich hänge einfach 3 Jahre zurück und ich habe erst nächstes Jahr mit 22 mein Abitur. Es hatte einfach alles viel früher passieren können. Und das ist halt extrem ärgerlich, weil mir diese Zeit niemand wieder zurückgeben kann.
4: Dennis Pütschik berichtete aus Vechta. 4 Bundesländer haben zumindest vorübergehend das Sonntagsfahrverbot für Lkw ausgesetzt. In Nordrhein-Westfalen, Rheinland-Pfalz, Niedersachsen und im Saarland dürfen die Lkw nun auch sonntags und an Feiertagen auf die Straße. Der Grund: die niedrigen Pegelstände in den Flüssen. Mehr von Johanna Schultheiß.
12: Zuletzt kamen NRW und Niedersachsen dazu. Bestimmte Lkw dürfen ab sofort auch an Sonn- und Feiertagen fahren, hieß es aus den Verkehrsministerien in Düsseldorf und Hannover. Denn wegen der anhaltend niedrigen Pegelstände in den Flüssen können viele Frachtschiffe derzeit nur mit einem Bruchteil der üblichen Ladung fahren. Nun stelle man sicher, dass Lieferketten aufrechterhalten und Versorgungsengpässe vermieden würden, sagte NRW-Verkehrsminister Krischer von den Grünen. Zuvor hatten bereits Rheinland-Pfalz und das Saarland mitgeteilt, Lkw-Transporte vorübergehend auch an Sonn- und Feiertagen zu erlauben. Am Donnerstag hatte der neue Bundesverkehrsminister Bilger mehrere Sofortmaßnahmen angekündigt, um die Lieferketten auf den wichtigen Wasserstraßen, etwa dem Rhein, der Donau und der Elbe, aufrechtzuerhalten. Darunter war auch eine Ausnahmeregelung für das Sonntagsfahrverbot. Die Dienstleistungsgewerkschaft Verdi hat sich entschieden gegen diesen Vorstoß ausgesprochen. Kritik kommt auch vom BUND, der Industrieverband BDI lobt die Maßnahme hingegen.
4: Gleich 4.20 Uhr. In Paris gilt inzwischen eine Helmpflicht für E-Scooter-Fahrer. Unsere Paris-Korrespondentin Caroline Diller erläutert, weshalb es diese neue Helmpflicht gibt und wie das Ganze funktionieren soll.
13: Also der wichtigste Grund für diese neue Regel ist, dass es viele Unfälle mit E-Scootern gibt, bei denen die Fahrer schwere Kopfverletzungen davontragen. So schreibt es die Polizeipräfektur in der Verordnung, mit der diese Helmpflicht festgelegt wurde. In ganz Frankreich sind nach offiziellen Angaben im letzten Jahr knapp 80 Menschen bei Unfällen mit E-Scootern oder Hoverboards gestorben. Mehr als 1.000 wurden schwer verletzt. Und deshalb muss jetzt ab sofort jeder einen Helm tragen, der mit dem E-Scooter durch Paris düst. Und nicht nur das, auch Warnwesten oder Kleidung mit Reflektorstreifen sind Pflicht. Wer diese Helmpflicht ignoriert, muss 135 Euro Strafe zahlen. Eine fehlende Warnweste kostet 35 Euro. Die neuen Regeln gelten übrigens auch in den Vororten von Paris. Und in anderen Regionen in Frankreich gibt es so eine Helmpflicht auch schon. Und die Regierung überlegt jetzt, landesweit einheitliche Regeln zu schaffen.
4: Caroline Diller berichtete aus Paris. Zunehmend heiße und trockene Sommer sind ein Problem, bekommen wir gerade in diesen Tagen wieder deutlich zu spüren. Die gesundheitliche Belastung, sinkende Pegelstände der Flüsse, die Folgen sind ganz unterschiedlich. Auch unser Wald leidet. Eine Möglichkeit, den Wald klimatoleranter zu machen, man pflanzt Bäume, die mit Hitze und Trockenheit besser umgehen können. Die Douglasie ist so ein Baum. Darum sind ihre Zapfen mit dem Samen sehr begehrt. Im baden-württembergischen Enzkreis werden sie derzeit geerntet. Henning hat sich mit der zuständigen Försterin in ihrem Revier getroffen.
14: Der Wald bei Remchingen. Ein gesunder Mischwald mit Laub- und Nadelbäumen. Hier wachsen Douglasien. Diese Nadelbäume kommen ursprünglich aus Nordamerika, wachsen aber auch bei uns. Douglasien gelten als hart im Nehmen. Gut für den Klimawandel. Försterin Sarah Zwerenz.
15: Wir wollen ja einen klimastabilen Wald schaffen und da ist vor allem das Thema Mischung ganz wichtig. Also wir möchten keine sortenreinen Bestände mehr aufbauen und deshalb ist das Pflanzen auch wichtig. Und die Douglasie ist eben eine Baumart, die auch deutlich trockenresistenter ist und deshalb auch eine wichtige Baumart in den zukünftigen klimastabilen Wäldern sein wird.
14: Douglasien brauchen weniger Wasser als andere Nadelbäume, sind deswegen laut Zwerenz eine gute Alternative für Tannen und Fichten, um deren Anteil im Mischwald zu erhalten. Außerdem werden Douglasien bisher kaum von Schädlingen befallen, sind relativ sturmfest und wachsen schnell. Das weckt wirtschaftliche und ökologische Interessen.
15: Wir wollen die Risiken einfach verteilen, sei das jetzt Sturm oder eben auch Risiken wie Borkenkäfer, die ja auch zunehmen. Die sind oft auf eine Baumart spezialisiert. Das heißt, je mehr Baumarten wir haben oder wenn eine Baumart dann eben ausfällt, egal aus welchem Grund oder auch aus Trockenheit, also vertrocknet, dann trifft es eben nur eine Baumart und meistens nicht alle. Und dann fällt auch wieder nur ein kleiner Teil aus.
14: Die Douglasien im Wald bei Remchingen sind für die Zapfenernte geeignet. Das bedeutet, die Bestände sind zertifiziert, erfüllen verschiedene Kriterien, zum Beispiel bezüglich Gesundheit und Wuchs. Zurzeit pflücken 6 Baumkletterer die Zapfen im Auftrag einer Baumschule in 30, 40 Metern Höhe von den Bäumen.
15: Dann werden die getrocknet. Da wird der natürliche Prozess einfach ein bisschen beschleunigt. Das ist ja aber auch natürlich so, dass die Zapfen eigentlich im Herbst aufgehen und dann aus den Zapfen die Samen rausfliegen in dem Fall. Hier wird der Prozess im Prinzip beschleunigt. Man trocknet die Zapfen eben jetzt schon. Dass die Samen da auch rauskommen, werden die quasi geschüttelt oder kommen in so eine Art Trommel rein, wo quasi der Zapfen vom Samen getrennt wird. Und dann werden die ausgesät, wie bei jeder anderen Pflanze auch.
14: Nach 2 bis 3 Jahren verkauft die Baumschule die Setzlinge. Abnehmer sind das Land Baden-Württemberg, angrenzende Bundesländer, Kommunen und private Waldbesitzer. Am Ende komme es auf die Mischung der Bäume an, sagt Försterin Zwerenz. Sie mache den Wald widerstandsfähig. Es werde künftig weniger Nadelholz geben, weil Fichten oder Tannen auf viel Regen angewiesen seien.
15: Wir haben aber viele Laubholzarten, die bisher im Waldkontext auch noch nicht so die Rolle gespielt haben, die aber eigentlich heimisch sind bei uns, die aber jetzt im Klimawandel eine deutlich wichtige Rolle wieder bekommen. Dazu zählen zum Beispiel die Ahornarten, die bisher bei uns ja keine großen Anteile in den Waldbeständen hatten. Oder auch der Speierling und die Elsbeere sind so zwei Baumarten, die heimisch sind, die Laubholzarten sind und die eine wichtigere Rolle auch mit dem Klimawandel bekommen.
14: Laubbäume seien außerdem entscheidend, um Waldbrände vorzubeugen, erklärt die Försterin. Misch- oder Laubwälder sind nicht so waldbrandgefährdet wie reine Nadelwälder. Gründe sind die Laubmasse und das feuchtere Waldklima. Und unsere heimischen Arten? Die sind nicht aus dem Rennen. Es besteht die Chance, dass sie sich anpassen.
15: Wir haben oft die Trockenschäden ja in den Altbäumen, die einfach vor 150 Jahren hier aufgewachsen sind, wo wir einfach noch deutlich andere klimatische Bedingungen hatten und sich deshalb einfach nicht mehr anpassen können, weil sie einfach zu alt sind. Eine alte Buche, die jetzt vielleicht abstirbt aufgrund von Trockenheit, heißt nicht, dass ihre Nachfahren, dass die dann auch absterben. Das muss nicht unbedingt so sein, sondern die können sich grundsätzlich daran gewöhnen. Die Frage ist halt immer, wie schnell ändert sich das Klima und kann sich der Baum auch so schnell anpassen. Das ist so ein bisschen ein Wettrennen.
14: Um bei diesem Wettrennen besser dazustehen, dabei kann die Douglasie helfen. Nicht mehr und nicht weniger.
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16: Mit Mats Nicholson. Der VfL Wolfsburg ist der Top-Favorit in dieser Zweitligasaison. Da sind sich alle Experten einig. Zum Auftakt aber konnte der Bundesliga-Absteiger zu Hause nicht gewinnen. Am Ende blieb ein 0:0 gegen Kaiserslautern. Holger Gersker berichtet aus Wolfsburg.
17: Letztlich war der große Aufstiegsfavorit sogar noch gut bedient mit der torlosen Punkteteilung. Zwar dominierte der VfL Wolfsburg das Spiel phasenweise mit viel Ballbesitz, blieb aber trotz der Star-Einkäufe Robert Glatzel, Fabian Reese und Fraser Hornby extrem harmlos. Echte Torgefahr gab es nur bei einem Schuss von Hauke Wahl an den rechten Außenpfosten. Ganz anders die Gäste, die sich zwar oft in die Defensive zurückzogen, aber vier exzellente Chancen herausspielen konnten. Völlig freistehend vergab Simon Aster per Kopf, das war in der ersten Halbzeit. Und Michael Skytte scheiterte mit einem Konter am Wolfsburger Torhüter Jakub Zielinski. Der 18-jährige Pole hielt dem Aufstiegsfavoriten wenigstens einen Punkt fest.
16: Wie kompliziert diese zweite Liga ist, hat auch ein anderer Absteiger erlebt. Heidenheim konnte zwar das Duell gegen Aufsteiger Osnabrück gewinnen, allerdings mit 3 Gegentoren. Heidenheims Trainerlegende Frank Schmidt und sein Team starteten mit einem 4:3-Sieg in die Saison.
18: Ich kann es nur noch mal sagen, du musst das erste Spiel gewinnen. Im Spiel habe ich mich ein bisschen aufgeregt, natürlich über die Gegentore. Jetzt bin ich gar nicht so unglücklich drüber nach dem Spiel, weil da kann es keinem zu wohl werden. Da können wir ansetzen diese Woche, bevor es nach Berlin geht.
16: Der erste Tabellenführer kommt mit großer Wahrscheinlichkeit aus Braunschweig. Es sei denn, ein Team schießt am Zweitligasonntag auch 6 Tore. Die Eintracht gewann 6:1 in Magdeburg. Karlsruhe besiegte Bielefeld 2:1. Darmstadt und Kiel trennten sich 2:2. Auch die dritte Liga startet an diesem Wochenende. Unter anderem gewann Duisburg 3:0 gegen Meppen. Alle Ergebnisse gibt's auf sportschau.de. Die Fußballerinnen von Eintracht Frankfurt dürfen weiter von der Champions League träumen. Die Eintracht besiegte Malmö mit 2:0 und steht damit in der dritten Qualifikationsrunde, in der dann Hin- und Rückspiel über die Champions League-Teilnahme entscheiden. Der Frankfurter Gegner steht allerdings noch nicht fest. Die deutschen Schwimmerinnen und Schwimmer hatten erfolgreiche Tage in der Seine. Die Freiwasserwettbewerbe der Schwimm-EM in Paris liefen richtig gut und endeten mit einer weiteren deutschen Goldmedaille. Lars Becker berichtet aus Paris.
19: Julia Ackermann, Isabel Gose, Oliver Klemet und Schlussschwimmer Florian Wellbrock. Das goldene deutsche Teamstaffelquartett zum Abschluss der Freiwasserwettbewerbe in Paris. Die 19-jährige Juniorinnen-Europameisterin Ackermann erfüllte ihre Aufgabe glänzend, hielt sich in der Spitzengruppe.
20: Das ist ja auch meine erste Medaille in der offenen Klasse und ich bin einfach super happy darüber.
19: Gose machte Tempo, nur Ungarn und Italien konnten mitgehen. Die 3 Medaillen waren frühzeitig vergeben.
21: Du hast die Mädels halt in den Füßen und versuchst sie so ein bisschen abzuhängen, kommst auch nicht so richtig weg. Aber ich glaube, es war wirklich wichtig, dass wir die Franzosen da irgendwie so ein bisschen abhängen, damit wir 3 auf jeden Fall schon mal safe für die Medaillen sind.
19: Oliver Klemet gelang es dann, sich aus dem Trio abzusetzen und Wellbrock einen Vorsprung von 8 Sekunden mitzugeben.
22: Gut, dass man dann jetzt, sag ich mal, einen guten Abschluss finden konnte vom Freiwasser. Ist jetzt noch 2 Tage Pause bis zum Becken, aber erstmal haben wir jetzt die Siegerehrung und können ein bisschen feiern.
19: Dafür sorgte Wellbrock, der ließ die Konkurrenz zwar wieder rankommen, hatte aber Kräfte gespart, konterte alle Attacken und sicherte souverän Gold.
23: Ja, ist verrückt. Hätte ich wirklich nicht mit gerechnet. Für mich persönlich 3 Medaillen, 3 Titel hätte
1: ich mir vorher nicht erträumt hier bei der Europameisterschaft. Bin wahnsinnig dankbar, dass ich das hier so nochmal erleben durfte.
19: Insgesamt 4x Gold. Team Welbrock über 5 und 10 Kilometer, Gose im Knockout-Sprint plus Bronze für Klemet über 10 Kilometer. Eine Top-Bilanz mit kleinem Makel. Im Knockout-Sprint der Männer waren Welbrock und Co. leer ausgegangen.
16: Klippenspringerin Maike Halbisch hatte ebenfalls einen guten Tag in der Seine. Sie gewann Bronze beim spektakulären Wettbewerb mit Blick auf den Eiffelturm. Von einem 20 Meter hohen Stahlgerüst ging's runter in die Seine. Die Niederländerin Demi Vollering hat sich auf der vorletzten Etappe das gelbe Trikot der Gesamtführerin bei der Tour de France der Frauen gesichert. Vollering hat nun vor der letzten und rund 100 Kilometer langen Etappe nach Nizza 8 Sekunden Vorsprung auf die Polin Nieuwiedoma. Das wird ein dramatisches Finale. Die entscheidende letzte Etappe gibt's live im Stream auf sportschau.de.

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1: Um 4.30 Uhr mit Felix Sprung. In 4 Bundesländern gilt heute kein Sonntagsfahrverbot für Lkw. Die Landesregierungen in Nordrhein-Westfalen, Rheinland-Pfalz, dem Saarland und Niedersachsen reagieren damit auf das Niedrigwasser in deutschen Flüssen. Aus der Nachrichtenredaktion Kevin Bieler.
2: Viele Binnenschiffe können wegen niedriger Pegelstände weniger transportieren als üblich. Als Reaktion darauf haben 4 Bundesländer das Sonntagsfahrverbot für bestimmte Lkw vorübergehend gelockert. Damit sollen Lieferketten aufrechterhalten und Engpässe vermieden werden, sagt der NRW-Verkehrsminister Krischer. Bundesverkehrsminister Bilger unterstützt das Vorhaben. Er sprach im Deutschlandfunk aber von einem Maßnahmenbündel. So sollten außerdem vermeidbare Baustellen aufgehoben und die Bahn mehr Kapazitäten für den Güterverkehr bereitstellen, sagte der CDU-Politiker. Das fordert auch der BUND, kritisiert aber, dass mit dem Aufweichen des Verbots jetzt noch mehr Lkw auf die Straßen geschickt werden.
1: Der Weltfußballverband FIFA sieht sich und seinen Präsidenten Infantino eigenen Angaben zufolge gezielten Angriffen ausgesetzt. In einem Statement kündigte die FIFA an, falschen Berichten energisch entgegenzutreten. Es werde immer deutlicher, dass einige Akteure gezielt und fortlaufend versuchen würden, die FIFA und ihren Präsidenten zu schwächen, hieß es in der Erklärung auf der Plattform X. Infantino steht nach einem gescheiterten Investorendeal massiv unter Druck. Er wollte Anteile an FIFA-Turnieren an private Investoren verkaufen. Wegen eines sich rasch ausbreitenden Waldbrandes haben die Behörden in der kanadischen Provinz British Columbia den Notstand ausgerufen. Mehr als 20.000 Menschen mussten wegen des Feuers bereits in Sicherheit gebracht werden. Offenbar sind bewohnte Gebiete von den Flammen eingeschlossen. Sie würden über den Luftweg evakuiert, hieß es. Heute vor 81 Jahren warfen die USA eine Atombombe auf Nagasaki. 70.000 Menschen starben sofort oder später an den Folgen einer einzigen Bombe. Um 11.02 Uhr Ortszeit, dem Zeitpunkt der Detonation, hat die Stadt innegehalten. Johannes Edelhoff in Tokio zur Frage, welche Bedeutung dieser Tag hat.
3: Der Tag hat eine sehr große Bedeutung. Vor allem natürlich in Nagasaki. Dort gibt es die Zeremonie, die Schweigeminute, die Friedensappelle. Und natürlich hat das nach 81 Jahren auch etwas Ritualisiertes. Jedes Jahr dieselben Bilder, dieselben Mahnungen. Aber gerade wirken diese Mahnungen wieder sehr aktuell. Wir erleben Kriege, offene atomare Drohung, eine neue Aufrüstung, auch in Japan. Und da ist so ein Tag des Innehaltens anders aufgeladen. Es geht nicht nur darum, was 1945 passiert ist, sondern auch um ganz aktuelle Fragen. Kann sowas wieder passieren? Oder was bedeutet das für die aktuelle Aufrüstung in der Welt?
1: Das Wetter in Deutschland, am Tage meist sonnig, im Norden später mehr Wolken, örtlich Schauer und Gewitter. Höchstwerte 23 Grad auf den nordfriesischen Inseln bis 36 Grad im Rhein-Main-Gebiet. Das waren die Nachrichten.
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4: Die Autobahn 1 Hamburg-Lübeck ist zwischen Kreuz Hamburg-Ost und Basbüttel nach einem Unfall in beiden Richtungen gesperrt.
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4: Heute mit Sven Hasenklever. Seit mehr als 3 Jahren herrscht Krieg im Sudan. Ein Ende ist nicht in Sicht. Immer wieder gibt es Berichte über Massaker, immer wieder Berichte über Tote. Die Menschen nutzen aber auch immer wieder Kampfpausen, um sich ein Stück Alltag zu bewahren. Darüber berichtet in den kommenden gut 20 Minuten unser Korrespondent Moritz Behrendt.
5: Für die 16-Jährige Nun ist alles im Alltag schwer geworden. Ihr Vater schiebt sie im Rollstuhl über die staubigen Straßen der Nilinsel Tuti. Die liegt zwischen den sudanesischen Städten Khartoum und Omdurman, genau dort, wo blauer und weißer Nil zusammenfließen. Nun benötigt bei jeder Aktivität Hilfe von ihren Eltern, von Freundinnen, von ihren jüngeren Brüdern.
6: Nach dem Aufwachen bringen sie mich zum Waschen ins Bad. Sie tragen mich, wenn es nötig ist, und sie bringen mich auch mit dem Rollstuhl aus dem Haus.
5: Das Mädchen ist am Bein, an der Hüfte und an der Hand verletzt. Die Folge eines verhängnisvollen Tages vor 2 Jahren. Gemeinsam mit ihrer Schwester Nadra wollte sie ein paar Besorgungen machen, 5 Gehminuten von ihrem Zuhause entfernt.
6: Wir liefen die Straße entlang. Ich sah nichts kommen. Ich sagte zu meiner Schwester, lass uns einen anderen Weg nehmen. Die Hauptstraße ist gefährlich. Sie sagte, das liegt in Gottes Hand. Sie hatte den Satz noch nicht zu Ende gesprochen, da fielen Schüsse. Ich wusste danach nicht mehr, was mit ihr war. Ich fiel hin und wurde ohnmächtig.
5: Nun und ihre 2 Jahre ältere Schwester gerieten ins Kreuzfeuer. Auf der Nilinsel Tutti, wie in vielen anderen Stadtvierteln in der Hauptstadtregion, lieferten sich die Regierungsarmee und die paramilitärischen Rapid Support Forces erbitterte Straßenkämpfe. Von Kugeln durchsiebte Häuserwände zeugen davon, dass Scharfschützen zwar scharf schossen, aber nicht genau zielten. Nuns Vater Omar steht vor dem kleinen Geschäft, zu dem seine Töchter vor 2 Jahren gehen wollten.
7: Hier waren Kämpfer der RSF-Miliz stationiert, erzählt er. Auf der anderen Seite war die Armee postiert.
8: Es stand auch ein Militärfahrzeug dort. Es gab sicher Ziele für einen Beschuss, aber wir Zivilisten sind die Leidtragenden.
5: Während Nun schwer verletzt wurde, traf es ihre Schwester noch schlimmer. Sie wurde durch den Beschuss der Regierungstruppen am Kopf getroffen.
8: Wir fuhren zum Krankenhaus, aber sie starb auf dem Weg. Sie hatte schwere Verletzungen und verlor viel Blut.
5: Von einem Krankenhaus fuhr Vater Omar zum nächsten.
8: Dort fand ich Nun. Sie bekam gerade einen Gips. Am nächsten Tag habe ich meine eine Tochter begraben. Dann verbrachte ich 6 Monate im Krankenhaus mit der anderen.
5: Fast jede Familie im Sudan hat Angehörige verloren oder muss sich um Verletzte kümmern. Tod und Leid sind seit mehr als 3 Jahren Normalität in dem nordostafrikanischen Land. Im April 2023 eskalierte der Machtkampf zwischen 2 Generälen zum offenen Krieg. Jahrelang hatten der Chef der Armee und der Anführer der paramilitärischen RSF-Milizen gemeinsame Sache gemacht. Nun stellten sie sich gegeneinander. Abdel Fattah al-Burhan und Mohamed Daglo, der meist Hemeti genannt wird.
9: Der Krieg wird oft als Bürgerkrieg bezeichnet, aber für mich ist es eigentlich irreführend, weil es ist ein Krieg dieser beiden militärischen Lager gegeneinander und gegen die Zivilbevölkerung und nicht zwischen den Bürgern und Bürgerinnen untereinander.
5: Roman Deckert befasst sich seit fast 3 Jahrzehnten mit dem Sudan, arbeitet für die Berliner Nichtregierungsorganisation Media in Cooperation and Transition. Bereits seit der Unabhängigkeit im Jahr 1956 sei der Sudan stark militarisiert worden, sagt er. Die Armee wurde hochgerüstet, verschiedenste Milizen mit Waffen ausgestattet. Mit der Folge, dass Kriegsführung im Land heute einer der wichtigsten Wirtschaftszweige ist.
9: Für viele, gerade junge Männer, ist das Kriegshandwerk eigentlich die einzige Chance, um Lebensunterhalt zu bestreiten.
5: Nach mehr als 3 Jahren Krieg gehen die Vereinten Nationen aktuell von mindestens 150.000 Toten aus. Vermutlich sind es deutlich mehr, alle Opferzahlen sind Schätzungen. Am schlimmsten wütet der Krieg in Gegenden, die von der Hauptstadt Khartoum weit entfernt liegen. Rücksicht auf Zivilisten nimmt keine der beiden großen Kriegsparteien. Flüchtlingslager werden beschossen, immer wieder gibt es Berichte über Vergewaltigungen oder Massaker an den Bewohnern von Dörfern und Städten.
9: Kriegsverbrechen sind absolut Teil der Normalität an der Tagesordnung und mittlerweile auch sehr gut dokumentiert, einfach dadurch, dass beide Seiten keine Scheu haben, ihre Kriegsverbrechen sozusagen auf TikTok und Instagram zu posten.
5: Deckert spricht von beide Seiten, macht jedoch auch deutlich, dass es eine Seite gibt, der die schlimmsten Verbrechen zur Last gelegt werden.
9: Alle Beobachter Innen sind sich darüber einig, dass die RSF-Milizen sehr viel stärkere Kriegsverbrechen begehen, also bis hin zu Völkermord, eben im Fall von El-Fasher oder auch vorher El-Geneina.
5: Die Gräueltaten von El-Fasher waren der Tiefpunkt dieses Krieges. Die RSF-Milizen kesselten die Hauptstadt des Bundesstaates Nord-Darfur mehr als 1 Jahr lang ein, hungerten die Bevölkerung aus, bevor sie im Oktober 2025 in die Stadt einmarschierten. Dort sollen sie tausende Menschen massakriert haben, Zehntausende werden noch vermisst, genaue Zahlen kennt niemand. Es könnte bis zu 60.000 Tote gegeben haben, schätzen einige Beobachter. Mahassin Fadl hat es geschafft, aus El-Fasher zu fliehen. Zu Fuß versuchte sie, sich mit ihren 7 Kindern in Sicherheit zu bringen, weg von den Gefechten, den Massakern in der Stadt. Wo ihr Mann war, wusste sie nicht. Nur, dass ihnen Geschosse der Milizionäre der Rapid Support Forces getroffen hatten. Auch ihre Tochter Asawiya war verletzt durch einen Granatsplitter.
10: Ich trug sie auf dem Arm und sie blutete ununterbrochen, bis sie starb. Wir waren in einem Dorf östlich von Al-Fashir. Dort haben wir sie begraben und die Reise dann fortgesetzt.
5: Erzählt Mahassin. An das, was sie in ihrer Heimatstadt erlebt hat, erinnert sie sich mit Grauen.
10: Ich habe gesehen, wie die RSF-Kämpfer Mädchen auf den Straßen vergewaltigt haben. Sie haben die Leute beraubt und ihr Geld gestohlen. Es sind schreckliche Dinge passiert.
5: Die Flucht aus El-Fashir war für Mahsen Fadl und ihre überlebenden Kinder eine Odyssee. Erst in den Ort Melit, von dort ins Flüchtlingslager Ad-Daba, mehr als 1000 Kilometer nördlich von Darfur. Dort habe sich niemand um sie gekümmert, sagt sie. Inzwischen ist die Familie nach Khartoum gekommen, lebt im Haus eines Bekannten im Norden der Stadt. In der sudanesischen Hauptstadt sind überall Einschusslöcher zu sehen, zerstörte Häuser und ausgebrannte Panzer am Straßenrand. Und doch ist auch ein Anflug von Normalität zu spüren. Schulen haben wieder geöffnet, Menschen, die von hier geflohen sind, kehren zurück. Auch Mahsen fühlt sich in Khartoum sicher. Und dann erhielt sie auch noch eine gute Nachricht. Ihr Mann lebt.
10: In dem Moment, als er verschwand, hatte ich die Hoffnung verloren. Wie soll ich das Leben meistern, wenn ich keine Stütze mehr habe? Ich habe nur noch gebetet, bis Gott uns wieder zusammengeführt hat. Es war wunderschön. Die Kinder haben sich so gefreut, dass ihr Vater wieder da ist.
5: Der Vater ist zurück, aber wie das gesamte Land vom Krieg gezeichnet. Noch immer hat er Granatsplitter im Knie. Die Spuren des Kriegs sind allgegenwärtig. Und doch gehört es auch zur Normalität im Krieg, dass nicht jeden Tag gekämpft wird. Im Frühjahr 2025 eroberte die Regierungsarmee Khartoum zurück. Seither ist es in der Hauptstadtregion vergleichsweise ruhig. Im Schatten eines großen Baumes sitzt Khalid Al-Habut und übt auf seiner Flöte. Im Jugend- und Kulturzentrum in Omdurman, der Zwillingsstadt der sudanesischen Hauptstadt auf der anderen Seite des Nils. Für den 65-Jährigen ist das Zentrum sein Leben. Von morgens bis abends verbringt er hier seine Zeit.
11: Ich bin hier wie ein Vater für alle. Man könnte sagen, ich bin der Scheich des Zentrums.
5: Das Zentrum war für ihn aber auch der Ort des größten Leids. Als die Milizionäre der Rapid Support Forces Omdurman kontrollierten, wurde er hier gefoltert.
11: Sie packten mich, peitschten mich aus. Danach fesselten sie mir die Beine und meine Hände hinter den Rücken. Sie banden mich an ein Motorrad und schleiften mich über das Feld. Danach verlor ich das Bewusstsein. Ich bin erst wieder auf der Intensivstation im Krankenhaus aufgewacht.
5: Khalid Al-Habut zeigt seine verformten Rippen. Warum ihm die RSF das angetan haben, weiß er nicht. Aber als er wieder auf den Beinen war, stand für ihn fest, das Zentrum muss wieder aufgebaut werden. Der Ort sei völlig vermüllt und verwildert gewesen, erzählt er. Nur noch streunende Hunde hätten hier Schatten gesucht.
11: Dann haben wir uns zusammengetan, die Jüngeren und die Älteren, und angefangen zu putzen. Wir haben aus eigener Tasche bezahlt. Der eine brachte eine Lampe, der andere eine Batterie. Und so haben wir das Zentrum wieder zum Laufen gebracht.
5: So erklingt heute aus allen Ecken des Zentrums wieder Musik. Auf der großen Bühne wird ein Theaterstück geprobt. Regisseur Awad Hussein zeigt auf die Einschusslöcher an den Wänden. Der 30-Jährige sagt, warum er sich nicht der Armee oder den Milizen angeschlossen hat, wie so viele andere im Land.
12: Ich bin ein Künstler. Ich rufe nicht zum Krieg auf, ich rufe zum Frieden und zur Liebe auf. Wir sollten weder auf der Seite einer Miliz noch auf der Seite der Armee stehen.
5: In einem Gang probt eine Band. 8 Männer an Balafon, Trommeln und E-Gitarre. Und mittendrin die Sängerin Ikhlas Bashir.
13: Mein Ziel ist es, das sudanesische Erbe weltweit bekannt zu machen. Wir sind so reich an Kultur. Ich hoffe, dass der Krieg bald vorbei ist und der Sudan frei sein wird.
5: Musik und Kultur seien stärker als Krieg und Feindschaft, behaupten sie hier. Und wenn am Abend beim Konzert unter dem Nienbaum die Menschen tanzen, scheint der Krieg tatsächlich weit weg zu sein. Darfur und Kordofan, die Regionen, in denen sich die Kriegsparteien weiterhin unerbittlich bekämpfen, liegen mehrere hundert Kilometer entfernt.
7: Doch auch unweit des Kulturzentrums sind die Wunden des Krieges nicht zu übersehen. Lamab war einmal eines der besseren Wohnviertel von Khartoum. Dann wurde es zum Ort heftiger Häuserkämpfe zwischen der Armee und den RSF-Milizen. Fast alle Gebäude sind durchsiebt von Einschusslöchern.
10: 32 Jahre lang habe ich hier gelebt, seitdem ich 18 war,
7: erzählt Ibtissam Ahmad.
10: Ich kenne hier jede Straßenecke, die Zerstörung ist fürchterlich.
7: Als der Krieg begann, ist sie geflohen, zusammen mit 8 ihrer Kinder. Nur ihr ältester Sohn Mohammed, ein Student, blieb zurück, schloss sich als Freiwilliger der Armee an. 2 Jahre lang war die Familie auf der Flucht von einem Ort zum nächsten, möglichst weit weg von den Kämpfen, immer begleitet von der Sorge, wie es Mohammed geht. Von Bekannten erfuhr die Mutter, dass er von RSF-Kämpfern festgenommen wurde. Sie versuchte, ihn im Gefängnis zu besuchen, ohne Erfolg. Nachdem die Armee die Hauptstadt wieder zurückerobert hat, kehrte Ibtissam Ahmad mit ihrer Familie wieder zurück. Weiterhin ohne Nachrichten von ihrem Sohn. Als erstes erkundigte sie sich im Gefängnis nach ihm.
10: Es stellte sich heraus, dass er vor 5 Monaten gestorben war. Wir haben nichts davon erfahren.
7: Ibtissam Ahmad ist sichtlich aufgewühlt. Die Rückkehr in ihr altes Zuhause hatte sie sich anders vorgestellt. Für den Verlust ihres Sohnes und die Zerstörung im Viertel macht sie die Generäle verantwortlich, die diesen Krieg begonnen haben. Armeechef Burhan und Hemeti, den Anführer der RSF-Milizen.
10: Der Grund für die Probleme sind die Anführer Hemeti und Burhan. Wir sind nur einfache Bürger, haben mit Politik nichts zu tun. Sie konnten ihre Probleme nicht lösen und haben uns in den Krieg gezogen.
7: Im Viertel Lamab werden einige der zerstörten Häuser abgerissen, andere wieder instand gesetzt. Dass es wieder wird wie früher, kann sich Ibtissams Tochter Nihal nicht vorstellen.
14: Hier gab es eine Universität, da hinten waren Karussells, wo wir gespielt haben. Nun ist das alles weg. So viele haben das Land verlassen. Ohne sie fühlt sich der Ort so leer und verlassen an.
7: Mit einer Mischung aus Bitterkeit und Hoffnung fügt ihre Mutter hinzu.
10: Menschenleben kehren nicht zurück, aber alles andere kann wiederhergestellt werden. Schritt für Schritt wird sich das Land erholen, hoffentlich.
7: Darauf, dass sich der Sudan schnell erholen wird, deutet aktuell wenig hin. In der Hauptstadt mag es ruhiger geworden sein, aber auch hier gehören Drohnenangriffe weiterhin zur Normalität. Und in Darfur und Kordofan lassen die Kämpfe nicht nach. Ein Ende des Krieges ist nicht in Sicht.
9: Die militärische Lage ist sicherlich strategisch ein Patt, wobei beide Seiten offensichtlich immer noch daran glauben, den Konflikt militärisch lösen zu können,
7: sagt Sudan-Experte Roman Deckert. 2025 tönte RSF-Anführer Hemeti:
15: Nun kämpfen wir seit 21 Monaten gegen sie. Und wir werden noch 21 Jahre weiterkämpfen, bis sich die Kräfteverhältnisse ändern werden.
7: Armeechef Al-Burhan gibt sich nicht weniger martialisch.
16: Die Gräueltaten, die an unserem Volk verübt wurden und das bittere Leid, das ihm diese Verbrecher zugefügt haben, machen jede Form des Umgangs mit ihnen unmöglich.
7: An der Unerbittlichkeit, mit der sich beide Seiten bekämpfen, hat sich bis heute wenig geändert. Sie erhalten auch weiterhin moderne Waffen und Unterstützung von ihren regionalen Partnern. Auf der Seite der Armee sind das vor allem Saudi-Arabien, Ägypten und die Türkei. Der wichtigste Verbündete der RSF-Milizen sind die Vereinigten Arabischen Emirate. Dies seien alles auch Partner des Westens, betont Deckert.
9: Aber es fehlt gerade bei den westlichen Staaten ganz offensichtlich der politische Wille, hier wirklich wirksam Druck auf die eigenen Verbündeten in der Region auszuüben. Es gibt immer wieder die Scheu, gerade die Vereinigten Arabischen Emirate beim Namen zu nennen.
7: Die Sorge, es sich mit einem wichtigen Partner zu verscherzen, scheint größer als der Druck, den Krieg im Sudan zu beenden. Dort mit einem umfassenden Waffenembargo zumindest die Bedingungen für eine bessere Zukunft zu schaffen. Das liege auch daran, dass ihr Land für die internationale Gemeinschaft keine Priorität habe, klagen Menschen im Sudan immer wieder. Für sie heißt das, Hilfe organisieren sie sich am besten selbst. In den weit entfernten Provinzen, aber auch in der Hauptstadt Khartoum. Als der Krieg begann, versagte der Staat. Schulen und Krankenhäuser mussten schließen, die Versorgung mit Lebensmitteln brach zusammen.
14: Der Krieg hat uns gelehrt, dass wir auf uns allein gestellt waren, besonders als Khartoum belagert war und keine Hilfe von außen kam. Wir kümmern uns umeinander. Wenn jemand nicht zum Treffen kommt, besuchen wir ihn zu Hause.
7: Sagt die Aktivistin Dua Tarek. Die Treffen, von denen sie spricht, sind Zusammenkünfte der Emergency Response Rooms, einer inzwischen international preisgekrönten Initiative. Sich gemeinsam um die unmittelbaren Bedürfnisse in der Nachbarschaft zu kümmern, das ist die Grundlage der Arbeit dieser Gruppen. Nicht nur in der Hauptstadt, sondern auch in hunderten anderen Orten im Land. Amna Khaled stellte sich gleich nach Kriegsbeginn als Köchin für die Gemeinschaft zur Verfügung.
10: Es gab Kinder, die kurz vor dem Verhungern standen. In manche Häuser gelangte kein einziges Gramm Essen, außer durch unsere Gemeinschaftsküche.
7: Diese Solidarität untereinander sei tief verwurzelt in der Kultur des Landes, meint Roman Deckert, der 1997 zum ersten Mal in den Sudan gereist ist.
17: Da gibt es die Tradition, dass in Nachbarschaftsquartieren zum Beispiel große Töpfe stehen, Tontöpfe mit Trinkwasser und eigentlich jeder, der dort vorbeikommt, sich bedienen kann. Gerade in Zeiten der Krisen, derer es viele gab im Sudan, gibt es diesen sehr starken Zusammenhalt innerhalb der Gesellschaft.
7: Eine Besonderheit der Emergency Response Rooms ist, dass sie mehr oder weniger basisdemokratisch organisiert sind. Es gibt keinen Chef und auch keine Chefin, betont Amna Khaled.
10: Wir setzen uns alle zusammen, bringen unsere Meinungen ein und am Ende zählt das Wort der Gruppe. Es gibt keine Entscheidung, die nur von einer oder zwei Personen getroffen wird. Niemand kontrolliert uns. Wir unterstützen uns gegenseitig.
7: Auch für Nun, das Mädchen im Rollstuhl von der Nilinsel Tutti, ist die Gemeinschaft eine große Stütze. In der Nachbarschaft wurde Geld gesammelt für ihre Behandlungen im Krankenhaus.
14: Die Menschen helfen einander. Ich habe viele Freundinnen in der Schule. Sie begleiten mich und gehen mit mir spazieren. Wenn meine Brüder spät dran sind, kommen meine Freundinnen und bringen mich nach Hause.
7: Die 16-Jährige ist gut in der Schule. Arabisch und Naturwissenschaft mag sie besonders. Und sie hat einen großen Traum. Wenn sie fertig ist, möchte sie Medizin studieren und Ärztin werden. Die Hoffnung auf eine erfolgreiche berufliche Zukunft, der Wunsch nach guten Noten, auch das ist Normalität in einem Land im Krieg. Mitte April wird in der Hauptstadtregion Punkt 14 Uhr das Internet abgeschaltet. 3 Stunden lang für alle. Der Grund ist nicht, dass sich das Land im Krieg befindet und so der Informationsfluss behindert werden soll, sondern dass an den Schulen gerade die Abschlussprüfungen stattfinden. Damit die Schülerinnen und Schüler nicht schummeln, wird das Internet lahmgelegt. Die sudanesische Antwort auf ChatGPT. Bildung ist wichtig, sagt auch die 16-Jährige Nun im Rollstuhl.
14: Ich möchte Dinge lernen, die ich noch nicht weiß. Ich möchte lesen und besser sein als andere, erfolgreich sein.
7: Erfolgreiche Schulabschlüsse können für die jungen Menschen vielleicht einen Weg in die Zukunft weisen. In einem Land, dessen Gegenwart düster ist und dessen Geschichte in den letzten Jahrzehnten von Krieg geprägt war. Der Blick in die Vergangenheit könne für die Sudanesen aber auch im positiven Sinne identitätsstiftend sein. Das sagen die Verantwortlichen des Nationalmuseums in Khartoum. Aber auch hier bestimmen aktuell noch die Kriegsfolgen den Alltag. Jamal El-Abidin ist der Mann der Schlüssel hier im Museum. Wenn er über das weitläufige Gelände am Ufer des Blauen Nils läuft, klimpert es an seinem Hosenbund. Als er vor gut einem Jahr zum ersten Mal seit Kriegsbeginn zum Museum kam, waren die Schlüssel allerdings nutzlos.
18: Überall lagen Glassplitter, es gab Brandspuren und der Boden war übersät mit leeren Patronenhülsen. Die Tür zum Hauptlager war aufgebrochen. Dort befanden sich vorher rund 100.000

0: unserer Nation. Die Stücke darin repräsentieren den Sudan in seiner ganzen Vielfalt, mit Stücken aus allen Teilen des Landes. Es ist sehr schmerzhaft, dass dieses Erbe zerstört wird, denn es ist das kulturelle Erbe und das Gedächtnis eines ganzen Volkes.
1: Mehr als die Hälfte der Artefakte aus der Dauerausstellung sei geplündert worden, sagt Khedira. Auch vor den wertvollsten Stücken hätten die RSF-Milizen nicht Halt gemacht. Der Tresor ist leer.
0: Er war voller goldener Objekte. Jetzt ist er geplündert.
1: Harte Arbeit steht den Museumsleuten jetzt bevor. Sie wollen das Museum wieder eröffnen. Wann? Das ist noch unklar. Gelder dafür gibt es kaum. Archäologin Rihab Khedira hat sich vorgenommen, dann auch die jüngste Geschichte Sudans hier zu präsentieren. Sie wühlt in einem Sack mit tausenden leeren Patronenhülsen. Der Hinterlassenschaft der RSF-Milizen.
0: Sie haben das Gebäude als Stützpunkt für Scharfschützen genutzt. Diese Munition und Granaten haben wir hier gefunden. Ich bereite damit eine Ausstellung vor, um dem gesamten Sudan und der Welt zu zeigen, was die Milizen dem Nationalmuseum und dem sudanesischen Kulturerbe angetan haben.
1: Der Krieg im Sudan ist noch längst nicht vorbei, auch wenn es in der Hauptstadt ruhiger geworden ist. Weder die RSF noch die Armee nehmen Rücksicht auf Zivilisten. Die Museumsleute wissen, dass es aktuell Wichtigeres gibt als die Wiedereröffnung des Museums. Millionen Geflüchtete müssen untergebracht und versorgt werden. Gut die Hälfte der Sudanesen hat nicht genug zu essen. Dennoch, sagt Jamal El Abidin, der Erhalt der Kulturgüter sei wichtig.
2: Wer keine Vergangenheit hat, hat auch keine Zukunft. Wenn Geschichte und Kultur die Sudanesen nicht vereinen können, was dann? Wenn wir in die Vergangenheit blicken, sehen wir, dass unsere Väter und Vorfahren alle die gleiche Herkunft haben. Es gibt keinen Unterschied zwischen dem Osten, dem Süden, dem Westen oder dem Norden.
1: Wenn er betont, wie gering die Unterschiede zwischen den sudanesischen Landesteilen seien, dann steckt da auch eine politische Botschaft dahinter. Es ist die gleiche Botschaft, die die Regierung von Armeechef Abdel Fattah al-Burhan auf großen Plakaten in der Hauptstadt an die Leute bringen will. Ein Land unteilbar. Aktuell ist der Sudan geteilt. Die Regierungsarmee kontrolliert das Zentrum des Landes mit Khartoum und Omdurman sowie die Rotmeerküste und den Norden. Im Süden und Südwesten herrschen de facto die RSF-Milizen. Sie sind bemüht, hier auch politische Strukturen aufzubauen. Eine formelle Teilung könnte das Ergebnis des Krieges sein, vermuten viele Experten. Wann das sein wird, ist allerdings noch völlig unklar. Beide Kriegsparteien bestehen weiterhin darauf, das ganze Land beherrschen zu wollen.
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1: Um 5 Uhr mit Felix Sprung. Die Aufhebung des Sonntagsfahrverbots für Lkw in einigen Bundesländern wegen des Niedrigwassers in mehreren Flüssen stößt auf ein geteiltes Echo. Kritik kommt von der Umweltorganisation BUND. Aus der Nachrichtenredaktion Henning Knipp.
2: Die Verlagerung von Transporten auf die Straße belaste Mensch und Klima, hieß es vom BUND. Besser seien eine Stärkung der Schiene und eine Anpassung der Binnenschifffahrt. Bundesverkehrsminister Bilger verteidigte dagegen die Entscheidung, das Niedrigwasser beeinträchtige den Warentransport massiv. Unternehmen bräuchten jetzt Flexibilität und zusätzliche Möglichkeiten, so Bilger. Der Bundesverband der deutschen Industrie begrüßte die Entscheidung. Das könne die Auswirkungen des Niedrigwassers abmildern. Neben Niedersachsen erlauben vorerst auch Nordrhein-Westfalen, Rheinland-Pfalz und das Saarland Fahrten von Lkw an Sonn- und Feiertagen.
1: Die Explosion einer Drohne in der Nähe einer wichtigen Gaspipeline in Bulgarien hat zu diplomatischen Verstimmungen geführt. Nach einer ersten Untersuchung der Trümmer hieß es aus dem bulgarischen Verteidigungsministerium, es handle sich um einen Drohnentyp, der häufig von ukrainischen Streitkräften verwendet werde. Daraufhin bestellte das bulgarische Außenministerium für morgen die ukrainische Botschafterin ein. Ein vor rund 2 Wochen im Niger entführter Deutscher ist offenbar wieder frei. Wie das Verteidigungsministerium des Nachbarlandes Algerien mitteilte, wurde der Mann von der algerischen Armee an der Grenze in Empfang genommen. Den Angaben zufolge war der Deutsche von einer bewaffneten kriminellen Gruppe entführt worden. Das Auswärtige Amt in Berlin warnt vor Reisen in den Niger. Das Land wird seit Jahren von Gewalt durch Dschihadistengruppen erschüttert. VfL Wolfsburg hat einen Sieg zum Saisonbeginn in der zweiten Bundesliga verpasst. Der Bundesliga-Absteiger kam gegen den ersten FC Kaiserslautern nur zu einem 0:0. Aus der Sportredaktion Mats Nicholsen.
3: Fast 30 Jahre nach ihrem letzten Zweitligaspiel haben die Wolfsburger zu spüren bekommen, wie kompliziert diese Liga ist. Nur in der ersten Hälfte hatte der VfL gute Torchancen. Auch der Gast aus Kaiserslautern kam zu Möglichkeiten und freut sich über einen Auswärtspunkt zum Saisonbeginn. Der erste Tabellenführer kommt aus Braunschweig. Es sei denn, ein Team schießt am Zweitligasonntag ebenfalls 6 Tore. Die Braunschweiger gewannen 6:1 in Magdeburg. Bundesliga-Absteiger Heidenheim besiegte Aufsteiger Osnabrück 4:3. Darmstadt und Kiel trennten sich 2:2. Karlsruhe gewann 2:1 gegen Bielefeld.
1: Das waren die Nachrichten. Das Wetter in Deutschland. Am Tage meist sonnig, im Norden später mehr Wolken, örtlich Schauer und Gewitter, Höchstwerte 23 Grad auf den nordfriesischen Inseln bis 36 Grad im Rhein-Main-Gebiet. Am Montag wechselhaft, gebietsweise etwas Regen und Gewitter, 20 bis 36 Grad, am Dienstag 18 bis 32 Grad. Es ist 5:03 Uhr.
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4: Die Autobahn 1 Hamburg-Lübeck ist zwischen Kreuz Hamburg-Ost und Basbüttel nach einem Unfall in beiden Richtungen gesperrt. Die A2 Dortmund Richtung Braunschweig ist zwischen Dreieck Hannover-West und Hannover-Lahe bis morgen ca. 5 Uhr wegen Bauarbeiten gesperrt. Die A3 Köln Richtung Oberhausen ist zwischen Kreuz Breitscheid und Kreuz Kaiserberg wegen Bauarbeiten bis morgen früh gesperrt. Die A7 Flensburg Richtung Hamburg ist zwischen Dreieck Hamburg-Nordwest und Stellingen nach einem Unfall gesperrt. Die A45 Gießen-Hagen ist zwischen Dillenburg und Haiger-Burbach bis morgen ca. 5 Uhr gesperrt. Die A73 Feucht-Nürnberg ist zwischen Feucht und Nürnberg-Münchner Straße wegen einer Nachtbaustelle bis ca. 8 Uhr in beiden Richtungen gesperrt. Eine Umleitung ist eingerichtet. Und die A96 München Richtung Lindau ist in Höhe Memmingen-Nord wegen Brückenarbeiten bis 5.30 Uhr gesperrt.
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4: Die kommt vom Norddeutschen Rundfunk in Hamburg. Am Mikrofon begrüßt sie Sven Hasenclever. Guten Morgen. Diese Zusammenarbeit dürfte den ein oder anderen überraschen. Die geplante Kooperation zwischen der Ukraine und Serbien, die jetzt vereinbart worden ist. Serbien ist nämlich ein Land mit bekannter politischer Nähe zu Russland. Was dahinter steckt, dazu gleich mehr. Russland hat, während der ukrainische Präsident Serbien besucht hat, erneut Raketen auf Kiew abgefeuert. Es gab Tote und Verletzte. Wie schon in den Tagen zuvor konnte die Ukraine offenbar wegen fehlender Abfangraketen keine der russischen Raketen abschießen. Hat die Ukraine den russischen Raketen also nichts mehr entgegenzusetzen? Das hat Tagesschau24-Moderator Bernd Rasem, ARD-Korrespondentin Susanne Peterson in Kiew gefragt.
5: Ja, es geht vor allen Dingen um die Hauptstadt Kiew, weil hier sind eben diese Patriot-Abwehrsysteme stationiert, aber es gibt eben keine Raketen mehr. Also es gibt keine Patriot-Raketen. Es wurde wieder einmal keine einzige ballistische Rakete hier abgefangen. Das war in der Woche in zwei Großangriffen, in zwei Nächten sowieso auch schon so. Und die Sorge wächst jetzt hier. Ich habe gestern mit einem Experten gesprochen, habe ihn gefragt, wie kritisch die Lage ist, was man im Sommer hier noch erwarten kann. Und er hat gesagt, die Lage ist nicht kritisch. Sie ist ein Horrorszenario. Also es gibt wirklich keine einzige Rakete, die hier abgefangen werden kann. Und Russland nutzt eben diese Lücke und schießt eben gezielt mit ballistischen Raketen wieder und wieder auf die Hauptstadt. Und diese Raketen finden dann eben auch ihre Ziele. Wir hatten ja vergangene Woche viele zivile Opfer. Der Juni war bereits der tödlichste Monat in Kiew für die Zivilisten, wurde dann im Juli nochmal abgelöst. Und wie der August aussieht, das wollten die Experten hier sich überhaupt nicht ausmalen.
6: Russland behauptet ja immer wieder, nur militärische Ziele anzugreifen, aber die Realität sieht da ja ein bisschen anders aus.
5: Ja, wir waren in der vergangenen Woche an einem Bahnhof, wo 8 Menschen wirklich grausam getötet wurden. Die Rakete ist ganz nah eingeschlagen, als sie eben auf einen verspäteten Zug, der hatte wegen des Luftalarms Verspätung gewartet haben nach ihrer Schicht oder nach der späten Arbeit. Und das war wirklich ein Bild, das mir seitdem nicht mehr aus dem Kopf geht. Es hat auch viele Verletzte dort gegeben. Das sind keine militärischen Ziele. Die gibt es auch. Natürlich, es werden auch Drohnenfabriken, Munitionslager angegriffen, aber eben immer wieder auch gezielt in die Innenstadt, in Gebiete, wo eben ausschließlich zivile Gebäude sind.
6: Die Frage der Verteidigung, der möglichen Verteidigung, ist da überhaupt irgendeine Lösung in Sicht, dass die Ukraine, dass Kiew sich gegen diese russischen Raketen in absehbarer Zukunft verteidigen kann?
5: Präsident Zelensky betont das immer wieder. Er sagt, man versucht eben eigene Systeme zu bauen. Es gibt ja Joint Ventures mit europäischen Partnern. Aber man muss eben auch klar sagen, das alles wird lange dauern. Und die Frage ist vor allen Dingen, ob es auch vor dem Winter überhaupt möglich sein wird. Da ist die Sorge vor dem nächsten Winter, der vergangene Winter wurde ja schon als der schlimmste Kriegswinter bezeichnet, sehr, sehr groß und überhaupt muss man jetzt erstmal diesen Sommer überstehen mit den vielen Angriffen. Es gibt zwar alternative Systeme, aber eben keine Systeme, die diese ballistischen Raketen, die so schnell auf dem Radar auftauchen, abfangen können. Also ein Beispiel aus der vergangenen Nacht, der Luftalarm ging los und wirklich Sekunden später hat man die ersten Explosionen, die Einschläge gehört und dem ist eben kaum etwas anderes entgegenzusetzen. Also man ist auf die Patriot-Abwehrraketen angewiesen. Und so wie Präsident Trump im Moment klingt, klingt es eben gar nicht danach, als würde er eben Nachschub nochmal liefern.
6: Was die Ukraine tut, was sie zumindest versucht zu tun, Ziele in Russland anzugreifen, vor allen Dingen mit Drohnen, vor allen Dingen taktische Ziele, geht das auf, dieser Plan?
5: Er geht ein Stück weit auf. Also es ist das Ziel, eben militärische Ziele, Munitionslager, aber auch Ölraffinerien beispielsweise anzugreifen. Das passiert auch immer wieder. Also in vielen Telegram-Kanälen, in denen zuvor immer nur gezeigt wurde, hier dringen die russischen Drohnen ins Gebiet ein oder die russischen Raketen, gibt es jetzt abends Karten, die zeigen, dass die Ukrainer viele Drohnen starten in Richtung Russland, um aber auch die Wirtschaft zu treffen, also die Wirtschaft, die diesen Krieg weiter finanziert. Und da ist die Ukraine zum Teil erfolgreich, aber trotzdem muss man ja sagen, dass der Druck auch entlang der Front unvermindert hoch ist, dass Russland in einigen Bereichen, gerade im Donbass, bei Kostjantinivka oder Kramatorsk eben zwar weiter langsam und unter hohen Verlusten, aber weiter vorrückt. Und man muss sagen, dass man auf der großen militärischen Ebene, also der strategischen Ebene, noch keine großen Veränderungen sieht, aber auf der taktischen Ebene eben langsam schon.
6: Der ukrainische Präsident ist in Serbien zu einem Staatsbesuch eingetroffen. Vielleicht da am Schluss noch mal kurz deine Einordnung. Was kann man sich von diesem Besuch bei einem Russlandfreund eigentlich erhoffen?
5: Also das ist ja der erste Besuch von dem ukrainischen Präsident Zelensky in Serbien und deswegen gucken die Leute da schon hin. Aber die Erwartungen, das sehen wir bei Politikern, aber auch bei Menschen, mit denen wir hier gesprochen haben, sind im Moment noch nicht sehr hoch. Man hofft halt, dass man auf mittelfristige oder langfristige Sicht ein bisschen näher zusammenrückt. Aber insgesamt wird es erstmal als positives Zeichen gesehen, dass Zelensky jetzt dorthin reist zum allerersten Mal und eben bei einem weitgehend prorussischen Land versucht, für Sympathien und für das eigene Land ein wenig zu werben.
4: ARD-Korrespondentin Susanne Peterson in Kiew. Der ukrainische Präsident Selenskyj also in Serbien, einem Land, das eine politische Nähe zu Russland hat. Gemeinsam mit seinem serbischen Amtskollegen Vucic hat er einige Abkommen bei dem symbolträchtigen Besuch unterzeichnet. Clemens Fehrenkorte dazu.
7: Für Volodymyr Selenskyj und Alexander Vucic war es eine politische Premiere. Doch die beiden Staatspräsidenten konzentrierten sich während der Visite Selenskyjs beim Partnerland Russlands in Europa vor allem auf eine engere wirtschaftliche Zusammenarbeit. Selenskyj und Vucic vereinbarten, bis zum Jahresende ein Freihandelsabkommen zwischen beiden Staaten abzuschließen. Der serbische Präsident betonte auf der gemeinsamen Pressekonferenz, dies sei für Serbien von höchster Bedeutung. Der ukrainische Präsident hob hervor, dass bei seinen Gesprächen mit Vucic es um gemeinsame Infrastrukturprojekte sowie für die Zusammenarbeit bei der Energie- und Ernährungssicherheit für den kommenden Winter gegangen sei. Er warnte in Anwesenheit Vucic vor den Folgen der verstärkten russischen Angriffe für die Energieversorgung seines Landes. Die Ukraine habe vor dem kommenden Winter, Zitat, praktisch keine intakten Wärmekraftwerke mehr. Auf die Frage nach der aktuellen Verteidigungsfähigkeit der Ukraine betonte der Präsident, wer verfüge über die ballistischen Raketen und Systeme? Das sei der Hersteller, das seien in erster Linie die Vereinigten Staaten. Würden die USA der Ukraine jeden Monat Raketen liefern? Dies bejahte Selenskyj, die Ukraine habe die entsprechenden Vereinbarungen getroffen. US-Präsident Trump hatte vor wenigen Wochen Selenskyj zugesagt, die Patriot-Raketen in Lizenz in der Ukraine produzieren zu dürfen, die für die Luftabwehr der russischen ballistischen Raketen unverzichtbar seien. Kurz darauf jedoch stellte Trump diese Absicht in Zweifel.
4: Und die russischen Angriffe gehen unterdessen weiter. Das russische Militär hat nach eigenen Angaben verschiedene Ziele in und vor ukrainischen Häfen angegriffen. Unter anderem soll der Hafen von Odessa attackiert worden sein. Unser Korrespondent Stefan Lag ist gerade erst in Odessa gewesen und berichtet, wie die Menschen den Sommer angesichts ständiger Luftangriffe und Sirenenalarm erleben.
8: Der Lanjeron-Strand in Odessa ist auch in diesem Sommer proppenvoll. Bei 30 Grad drängen sich die Menschen dicht an dicht auf den Liegen und Handtüchern. Kinder planschen im Wasser, Jugendliche springen mit Salti von den Stegen ins Meer. Aus den Strandbars dringt laute Musik über den Sand. Im Schatten einer Eisbar sitzen drei Soldaten. Nur wenige Meter entfernt steht ihr Pickup. Auf der Ladefläche ein mobiles Luftabwehrsystem. Jederzeit könnte Russland die Hafenstadt mit Drohnen oder Marschflugkörpern angreifen. Am Ende eines Stegs verkauft die 16-jährige Alina getrocknete Fische. In der Ukraine ein beliebter Snack zum Bier. Doch in diesen Tagen läuft das Geschäft schlecht.
9: It's been going,
8: in dieser Woche war es wirklich hart, wegen der ständigen Angriffe.
9: Yeah, the attacks.
8: Immer wieder habe sie ihre Waren stehen lassen und Schutz suchen müssen. Der nächste Luftschutzraum sei zum Glück nicht weit entfernt. Schau, du gehst einfach geradeaus, dann rechts und die Treppe rauf. Da ist ein Luftschutzraum.
9: So, there's a shelter.
8: Kurz darauf heulen tatsächlich die Sirenen, Luftalarm. Doch kaum jemand reagiert. Die meisten Badegäste bleiben liegen, Kinder spielen weiter im Wasser. Zu oft ist der Alarm inzwischen Teil des Alltags geworden. Zum Glück passiert diesmal nichts. An manchen Tagen wird in Odessa mehr als 10-mal vor möglichen Angriffen gewarnt. Die russischen Ziele sind häufig die Hafenanlagen der Stadt, nur etwa einen Kilometer vom Strand entfernt. Zum ersten Mal seit 6 Jahren macht Serhi mit seiner Familie wieder hier Urlaub. Waren Sie schon mal bei uns in Nikopol? Bei uns in Nikopol geht es furchtbar zu. Jeden Tag Drohnen, Artillerie. Hier scheint es ruhiger zu sein. Wir sind heute angekommen, es ist unser erster Tag. Bei uns zu Hause gibt es jeden Tag Explosionen. Die Kinder sollen sich erholen. Am Fußweg vom Strand in die Stadt verkauft Viola an einem kleinen Souvenirstand Halskettchen, Kühlschrankmagnete und die obligatorischen Kapitänsmützen. Die Menschen in Odessa sagt, sie hätten gelernt, mit der ständigen Bedrohung zu leben. Wir sind lebende Menschen, natürlich haben wir Angst. Ja, wir haben uns ein Stück weit daran gewöhnt und unsere Psyche hat sich bis zu einem gewissen Grad daran angepasst. Gestern haben wir unter massivem Beschuss verkauft. Massivem Beschuss, sowohl Raketen als auch Shahed-Drohnen. Und die Leute standen trotzdem hier bei uns. Sie haben sich keinen Meter von der Stelle gerührt, genauso wenig wie wir. Wir fragten, woher kommt ihr? Und sie antworteten, aus Kiew. Darauf sagten wir, ach so, dann sind wir ja Leidensgenossen. Und so widersprüchlich es auch klingt, Odessa hat sich trotz des Krieges ein Stück Leichtigkeit bewahrt. die Hitze am Abend nachlässt, füllen sich die Cafés und Bars der Altstadt. Menschen flanieren am prachtvollen Opernhaus vorbei über den Primorski Boulevard bis zur Potemkinschen Treppe. Von dort reicht der Blick über das Schwarze Meer bis hin zu den Hafenanlagen, die immer wieder Ziel russischer Angriffe werden. In Odessa liegen Lebensfreude und Bedrohung oft nur wenige hundert Meter voneinander entfernt. Dmytro Barinow, Präsident des ukrainischen Hafenverbands, liebt seine Stadt. Er bewundert die Menschen hier, die sich ihre Zuversicht und Widerstandskraft trotz des Krieges bewahrt haben. Aber er warnt auch davor, die Situation zu unterschätzen. Ich habe viele Urlauber kennengelernt, die aus Kharkiv oder aus anderen östlichen Landesteilen kommen. Und sie haben nur Odessa, das relativ leicht zu erreichen ist, um die Kinder mal ans Meer zu bringen, die Sonne zu genießen und an den Strand zu gehen. Und leider ignorieren sie oft die Situation. Wir haben hier sehr viele schlimme Beispiele, wo Menschen dann durch Angriffe verletzt oder getötet wurden. Das sollte nicht sein.
4: Aus Odessa war das Stefan Lack. Und der Verkehrsservice in der ARD Infonacht, Achtung Falschfahrer, auf der B10 Stuttgart-Ulm zwischen Göppingen Zentrum West und Süßen Süd kommt Ihnen ein Falschfahrer entgegen. Fahren Sie äußerst rechts und überholen Sie nicht. Auf der B10 Stuttgart-Ulm zwischen Göppingen Zentrum West und Süßen Süd ist ein Falschfahrer unterwegs. Vorsicht bitte in beiden Richtungen. Und das Wetter in der ARD-Infonacht. Heute viel Sonne, im Norden zunächst einige Wolkenfelder, später von Südwesten her Quellwolken und vereinzelt Schauer und Gewitter, bis zum Abend in die Mitte Deutschlands ziehend. Höchstwerte 23 Grad auf den nordfriesischen Inseln und bis zu 36 Grad im Rhein-Main-Gebiet. Morgen am Montag Sonne, Wolken, daneben Schauer und Gewitter, gebietsweise auch freundlicher bei 20 bis 36 Grad. Am Dienstag wieder viel Sonne, im Süden Schauer und Gewitter möglich, 18 bis 32 Grad. Die Temperaturen zurzeit: Berlin meldet 15, Frankfurt am Main 22, Hamburg 14 Grad, Köln 18, Leipzig 15 und München meldet 17 Grad.

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1: Um gleich 5.18 Uhr. Ein Pilotprojekt zum Thema klimafreundliche Wärmeversorgung findet gerade in Lüneburg statt. Dabei wird die Wärme aus einfachem Trinkwasser gewonnen. Die Technik dazu steht im Lüneburger Wasserwerk Rote Bleiche und sie dient während der Testphase zunächst nur der Eigenversorgung des Wasserwerks bzw. dem Beheizen von Betriebsgebäuden auf dem Werksgelände. Ob mit der Technik in Zukunft noch viel mehr geschehen könnte, hat sich unser Reporter Kai Racke angesehen.
2: Der Geschäftsführer des regionalen Energieversorgers Avacon, Thomas Meyer, ist zuversichtlich. Aus seiner Sicht könnte theoretisch schon in einigen Jahren jeder vierte Haushalt in Lüneburg mit Wärme aus Trinkwasser versorgt werden.
3: Bevor wir das Wasser zum Kunden transportieren, würden wir das Wasser einmal über einen Wärmetauscher laufen lassen. Der kühlt das Wasser etwa um 4 Grad herunter. Und diese Wärmemengen, dieses Temperaturdelta, transportieren wir dann auf einer Wärmepumpe und erzeugen damit Wärmeenergie, die wir dann auch zusätzlich noch für die kommunale Wärmebedarf nutzen können.
2: Was sich einfach anhört, ist bislang im größeren Stil wegen der strengen deutschen Trinkwasserverordnung allerdings noch verboten. Der Vorstandsvorsitzende von Avacon, Matthias Boxberger, ist trotzdem überzeugt, dass die Pilotanlage in Lüneburg zum Erfolgsmodell werden könnte.
4: In der Tat betreten wir für Deutschland Neuland, aber nicht in Europa. Wir haben seit 30 Jahren die Nutzung von Wärme aus Trinkwasser, zum Beispiel in der Schweiz. Wir haben in großen Metropolen, wie in Kopenhagen haben wir das. Und wir wollen weitere Schritte gehen hier am Standort Lüneburg, um diese Technologie als eine der Wärmequellen für die Wärmetransformation hin zur CO2-Freiheit zu nutzen.
2: Die vom Bund geförderte Pilotanlage in Lüneburg soll jetzt zunächst 3 Jahre lang Daten sammeln, alles wissenschaftlich begleitet. Für die rechtlichen Rahmenbedingungen ist Thomas Schomerus, Professor für Energie- und Umweltrecht an der Leuphana-Universität Lüneburg, zuständig. Er hält die strenge deutsche Trinkwasserverordnung für ein hohes Gut, meint aber auch:
5: Das Lebensmittelrecht und gerade die Trinkwasserverordnung erklärt sozusagen unser Trinkwasser für heilig. Also es darf auf keinen Fall in irgendeiner Weise verändert, nachteilig verändert werden. So, und da kann man sich jetzt viel überlegen. Das ist meines Erachtens eine große Lücke, weil sie nicht genügend berücksichtigt, dass wir einfach diese Anforderungen an die Wärmewende, an die erneuerbare Wärme haben, denen wir irgendwie entgegenkommen müssen. Wir müssen jede Quelle nutzen.
2: Der Chef des Energieversorgers Avacon, Boxberger, hofft vor allem, dass die Politik das enorme Potenzial der neuen Technik erkennt. Niedersachsens grüner Umweltminister Christian Meyer jedenfalls ist ziemlich begeistert vom Testlauf in Lüneburg, zumal die Infrastruktur dort beste Voraussetzungen für einen direkten Anschluss ans Wärmenetz der Stadt liefere.
6: Wir haben ein riesiges Potenzial dazu, also Wasser nicht nur zum Kühlen zu verwenden, was wir ja viel machen, sondern auch zur Wärmenutzung. Und das ist ein ganz wichtiger Baustein für die kommunale Wärmeplanung. Und so könnte es ein guter Baustein sein. Und deshalb bin ich froh, dass hier in Lüneburg diese Pilotanlage mal getestet wird.
2: Und vielleicht klappt es später auch im ganz großen Stil. Die Avacon geht übrigens davon aus, dass bundesweit 10-20% des Wärmebedarfs aus Trinkwasser gewonnen werden können, sofern die entsprechenden Gesetze, die das noch blockieren, geändert werden.
1: Informationen von Kai Racke. Die Mediennutzung ändert sich dramatisch. Nur noch 40% der medialen Aufmerksamkeit entfallen auf Radio, Fernsehen und Printmedien zusammen. Den größten Anteil mit 60% machen inzwischen digitale Medien aus. Und dort entscheiden wenige große Player, wem welche Nachrichten angezeigt werden. Wie aber kann die Meinungsvielfalt im digitalen Raum gesichert werden? Was tun gegen demokratisch nicht legitimierte Machtzentren wie Apple, Google oder Meta? Rebecca Nordin-Menke hat recherchiert.
7: Mehr als 80% der Suchanfragen in Deutschland entfallen auf Google. Video on Demand wird zu 73% bei YouTube abgerufen. Meta kontrolliert 82% der Social-Media-Nutzung. Und je mehr sich die Mediennutzung von analogen Medien wie Radio und TV ins Internet verlagert, desto problematischer wird diese Machtkonzentration, meint Bettina Hesse, Referentin für Medienpolitik bei der Gewerkschaft Verdi.
8: Einige wenige globale Plattformkonzerne kontrollieren ganz wesentliche Infrastrukturen unserer alltäglichen Kommunikation. Und diese mediale Macht ist in problematischer Weise verquickt mit politischer Macht und ökonomischer Macht.
7: Um eine vorherrschende Meinungsmacht einzelner Akteure zu verhindern, darf in Deutschland kein Medienunternehmen mehr als 30% Marktanteil haben. Zumindest in Radio und Fernsehen. Für digitale Plattformen gibt es bisher keine vergleichbare Regelung. Doch wenn immer mehr Menschen Nachrichten nur innerhalb von Plattformen wie YouTube oder Instagram konsumieren, verliere Journalismus die Grundlage seiner Finanzierung, warnt der Medienwissenschaftler Martin André.
9: Obwohl es hier um eine fundamentale Zerstörung der Grundlage von Pressefreiheit ist, gibt es zum Beispiel keinen Aufstand im Journalismus. Und wenn wir das alles geschehen lassen und es noch nicht mal eine Debatte darüber gibt, dann dürfen wir uns dann auch nicht wundern, wenn der Journalismus auf diese Art und Weise quasi abgeschafft wird.
7: Um die Medienvielfalt auch im Digitalen zu stärken, soll ab August nächsten Jahres der digitale Medienstaatsvertrag in Kraft treten. Angesichts der sich schnell wandelnden globalen Medienwelt sei es aber nicht ganz einfach, bisherige Regeln für TV und Radio auf die digitale Welt zu übertragen, sagt Jochen Fasko, Direktor der Landesmedienanstalt Thüringen.
10: Es soll ja auch nicht sein, dass bei 30% dann zum Beispiel der Anbieter, der Intermediär, der, keine Ahnung, Meta, Google oder wie auch immer, dann keine Leute mehr aufnehmen darf.
7: Handlungsbedarf sieht zwar auch er, doch statt sich auf nationaler Ebene mit den Tech-Giganten aus den USA anzulegen, sei vielmehr die EU gefragt. Der Schutz von Medienvielfalt im digitalen Raum gilt dennoch bereits als einer der wichtigsten geplanten Inhalte für den digitalen Medienstaatsvertrag. Wie in den meisten Bundesländern ist in Thüringen die Staatskanzlei zuständig für Medienpolitik und erklärt, noch sei nicht entschieden, ob man den Tech-Giganten konkrete Obergrenzen beim Marktanteil setzen will.
11: Dies gilt erst recht vor dem Hintergrund, dass es mit Blick auf die 6 Teilkomplexe des Digitale Medienstaatsvertrages Teil 2 einen Kompromiss von allen 16 Ländern anzustreben gilt.
7: Soll heißen, stellt sich nur ein Bundesland gegen die Obergrenze beim Marktanteil für digitale Plattformen, hat die Regelung keine Chance. Dabei hätte mehr Wettbewerb im digitalen Raum ganz konkrete Vorteile, erklärt Medienwissenschaftler André.
9: Dann könnte ein YouTuber, der momentan eben gefangen ist im Knast von YouTube, der könnte quasi mit einem Klick Dutzende von Plattformen ansteuern und sich vielleicht auch aussuchen, dass er vielleicht gar nicht mehr so viel mit YouTube zusammenarbeiten will, weil er auf anderen Plattformen viel mehr Geld verdienen kann.
7: Grundsätzlich sei es möglich, monopolisierte Märkte für Wettbewerb zu öffnen, betont André. Er verweist auf die Telekom, deren Monopol aus den 90er Jahren mittlerweile Geschichte ist.
12: Sport.
13: Mit Stefanie Lavoie und dem ersten Topspiel der Zweitligasaison, das sich als eher maue, trefferlose Begegnung zwischen dem VfL Wolfsburg und dem ersten FC Kaiserslautern entpuppte. Burkhard Tillner hat die Partie gesehen.
14: Der VfL Wolfsburg nach 29 Jahren Bundesliga-Zugehörigkeit trennt sich in seinem ersten Zweitligaspiel nach dem Abstieg vom 1. FC Kaiserslautern torlos 0:0 im ersten Abschnitt. Da waren die Wolfsburger nach zähem Start die bessere Mannschaft, kamen zu guten Möglichkeiten durch Rese Damar, aber immer wieder Endstation. Entweder Julian Kral im Tor oder einer der aufopfernd kämpfenden Abwehrspieler wie Jumpy, der bei einer Großchance von Damar noch rechtzeitig grätscht. Im zweiten Abschnitt keine nennenswerte Chance der Wölfe mehr. Dafür der 1. FC Kaiserslautern mit der zweiten Luft. Skytte, Kanate und Berisha hatten den Siegtreffer auf dem Fuß, aber am Ende hieß es schiedlich-friedlich 0:0 zwischen Wolfsburg und dem 1. FC Kaiserslautern.
13: Tabellenführer ist aktuell Eintracht Braunschweig nach dem torreichen 6:1 in Magdeburg. Trainer Lars Konnetka, der bei der WM als Co. von Österreich-Coach Ralf Rangnick fungiert hatte, freute sich nach dem Kantersieg für sein Team.
15: Ja, es ist schön zu sehen, dass die Jungs sich so entwickeln und dass sie sich belohnen für die ganze Arbeit. Es war eine harte Vorbereitung, wir sind sehr spät eingestiegen. Das heißt, die mussten die ganze Zeit liefern, weil wir uns keine richtigen Pausen vergönnen konnten. Und umso schöner, dass sie sich halt heute dafür belohnt haben, für die harte Arbeit. Und das macht mich dann echt glücklich, die Jungs glücklich zu sehen. Und ich hatte aber auch tolle Momente bei der WM.
13: Die weiteren Ergebnisse von gestern. Kiel trennte sich von Darmstadt 2:2 und Aufsteiger Osnabrück zog in Heidenheim mit 3:4 den kürzeren. Karlsruhe sicherte sich einen 2:1 Heimsieg gegen Bielefeld. Zum Abschluss des ersten Spieltages empfängt der FC St. Pauli die Spielvereinigung Greuther Fürth. Nürnberg spielt gegen Dresden und Cottbus freut sich auf Hannover 96. Das Peloton der Tour de France Femmes ist in Nizza angekommen, dort, wo die Rundfahrt nach der heutigen 9. Etappe auch endet. Mathieu Genet-Schön hat einen spannenden vorletzten Renntag gesehen.
12: Man muss vor den Streckenplanern dieser Tour de France der Frauen den Hut ziehen. Denn dass eine Sprintetappe am vorletzten Tag zu einer weiteren Attacke auf das gelbe Trikot führt, hatten heute nur die besten Expertinnen auf dem Zettel. Doch genau so kam es. Nach 170 Kilometern von Sisteron nach Nizza, am letzten kleinen, aber zackigen Anstieg, setzte die Gesamtzweite Demi Vollering die entscheidende Attacke. Die bis dahin Gesamtführende in Gelb, Kasia Niewiadoma, konnte dem Antritt nicht folgen. Vollering nutzte das aus, gewann per Soloritt die Etappe und dreht einen 15-Sekunden-Rückstand im Gesamtklassement in einen 8-Sekunden-Vorsprung. Das große Finale auf dem Rundkurs in Nizza am Sonntag samt Vierfachanstieg am Col d'Aise wird also die perfekte, anspruchsvolle Bühne für einen packenden Zweikampf um den Gesamtsieg dieser Tour de France der Frauen.
13: Insgesamt 4-mal Gold und 1-mal Bronze. Die deutschen Freiwasserschwimmer konnten bei der EM in Paris diverse Rennen dominieren, auch zum Abschluss. In der Mixed-Staffel sicherte sich das Team um Florian Wellbrock den Europameistertitel.
16: Ja, ist verrückt. Hätte ich wirklich nicht mit gerechnet. Für mich persönlich 3 Medaillen, 3 Titel hätte ich mir vorher nicht erträumt hier bei der Europameisterschaft. Bin wahnsinnig dankbar, dass ich das hier so nochmal erleben durfte.
13: Etwas Besonderes erleben durfte auch Klippenspringerin Maike Halbisch, die sich mit ihrem letzten Sprung vom 20 Meter hohen Podest in die Seine noch die Bronzemedaille sicherte, nachdem sie zuvor einem passierenden Pariser U-Bahn-Fahrer fröhlich zugewunken hatte.
17: Ich bin unfassbar froh. Also ich kann es nicht in Worte begreifen. Es ist meine allererste Medaille überhaupt in dem Sport. Und ich hätte vor allem nach gestern mit allem gerechnet, aber nicht mehr damit. Und dass es dann jetzt doch noch geklappt hat und dann auch so gut geklappt hat.
13: Die Wettbewerbe im Freiwasser- und Synchronschwimmen sowie die im Wasserspringen sind nun beendet. Ab Montag geht's in Paris um die klassischen Beckentitel.
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18: Um gleich 5.29 Uhr mit Felix Sprung. In 4 Bundesländern gilt heute kein Sonntagsfahrverbot für Lkw. Die Landesregierungen in Nordrhein-Westfalen, Rheinland-Pfalz, dem Saarland und Niedersachsen reagieren damit auf das Niedrigwasser in deutschen Flüssen. Aus der Nachrichtenredaktion Kevin Bieler.
19: Viele Binnenschiffe können wegen niedriger Pegelstände weniger transportieren als üblich. Als Reaktion darauf haben 4 Bundesländer das Sonntagsfahrverbot für bestimmte Lkw vorübergehend gelockert. Damit sollen Lieferketten aufrechterhalten und Engpässe vermieden werden, sagt der NRW-Verkehrsminister Krischer. Bundesverkehrsminister Bilger unterstützt das Vorhaben. Er sprach im Deutschlandfunk aber von einem Maßnahmenbündel. So sollten außerdem vermeidbare Baustellen aufgehoben und die Bahn mehr Kapazitäten für den Güterverkehr bereitstellen, sagte der CDU-Politiker. Das fordert auch der BUND, kritisiert aber, dass mit dem Aufweichen des Verbots jetzt noch mehr Lkw auf die Straßen geschickt werden.
18: Der Weltfußballverband FIFA sieht sich und Präsident Infantino gezielten Angriffen ausgesetzt. In einem Statement kündigte der Weltverband an, falschen Berichten energisch entgegenzutreten. Aus der Nachrichtenredaktion Betül Sarıkaya.
20: Es werde immer deutlicher, dass einige Akteure gezielt und fortlaufend versuchen würden, die FIFA und ihren Präsidenten zu schwächen, hieß es in der Erklärung auf der Plattform X. Was konkret gemeint ist, blieb offen. Infantino steht nach einem gescheiterten Investorendeal massiv unter Druck. Er wollte Anteile an FIFA-Turnieren an private Investoren verkaufen. Vor allem die Europäische Fußballunion UEFA kritisierte die Pläne scharf. Vereinzelt wurden sogar Rücktrittsforderungen laut.
18: Wegen eines sich rasch ausbreitenden Waldbrandes haben die Behörden in der kanadischen Provinz British Columbia den Notstand ausgerufen. Mehr als 20.000 Menschen mussten wegen des Feuers bereits in Sicherheit gebracht werden. Offenbar sind bewohnte Gebiete von den Flammen eingeschlossen. Sie würden über den Luftweg evakuiert, hieß es. Am Hamburger Airport ist der Flugverkehr am Abend wegen einer vermeintlichen Drohnensichtung kurzzeitig eingestellt worden. Wahrscheinlich war der Grund allerdings ein Heißluftballon. Nach Angaben der Polizei waren rund 15 Minuten lang weder Starts noch Landungen möglich. Zuvor wurde ein unbekanntes Flugobjekt gemeldet. Die Auswertung eines Fotos deutet nach Polizeiangaben darauf hin, dass es sich um einen Heißluftballon handelte. Bei der Suche wurde weder eine Drohne noch ein anderes verdächtiges Objekt gefunden. Das Wetter in Deutschland. Am Tage meist sonnig, im Norden später mehr Wolken, örtlich Schauer und Gewitter. Höchstwerte 23 Grad auf den nordfriesischen Inseln bis 36 Grad im Rhein-Main-Gebiet. Am Montag wechselhaft, gebietsweise etwas Regen und Gewitter, 20 bis 36 Grad. Und am Dienstag viel Sonne, im Norden Wolken, im Süden Schauer und Gewitter möglich, 18 bis 32 Grad. Das waren die Nachrichten.
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1: Mit einer Entwarnung auf der B10 Stuttgart-Ulm kein Falschfahrer mehr zwischen Göppingen Zentrum West und Süßen Süd. Die Autobahn 1 Hamburg-Lübeck ist zwischen Kreuz Hamburg-Ost und Barsbüttel nach einem Unfall in beiden Richtungen gesperrt. Die A2 Dortmund Richtung Braunschweig ist zwischen Dreieck Hannover West und Hannover Lahe bis morgen ca. 5 Uhr wegen Bauarbeiten gesperrt. Die A3 Köln Richtung Oberhausen ist zwischen Kreuz Breitscheid und Kreuz Kaiserberg wegen Bauarbeiten bis morgen früh gesperrt. Die A45 Gießen Richtung Hagen ist zwischen Dillenburg und Haiger-Burbach bis morgen ca. 5 Uhr gesperrt. Dort wird eine Brücke geprüft und die A73 Feucht-Nürnberg ist zwischen Feucht und Nürnberg-Münchner Straße wegen einer Nachtbaustelle bis ca. 8 Uhr in beiden Richtungen gesperrt. Eine Umleitung ist eingerichtet.
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1: Heute mit Sven Hasenklever. Die Menschen in Gaza sind nicht nur den Angriffen schutzlos ausgeliefert, sondern im Moment auch der Hitzewelle. Hunderttausende Menschen leben in Notunterkünften in Gaza-Stadt. Krankheiten, Ungeziefer und dreckiges Wasser belasten ihre Gesundheit bei Temperaturen von rund 40 Grad. Jörg Poppendiek berichtet.
3: Am Strand von Gaza-Stadt versucht ein Bademeister per Trillerpfeife Ordnung zu schaffen. Vergeblich. Hunderte Kinder tummeln sich im Wasser, schwimmen, springen, bespritzen sich. Sommerliches Mittelmeerchaos. Es könnte ein idyllisches Bild sein, wären da nicht die vielen Zelte direkt am Strand. Notdürftig abgeschirmt vor Wind und Sand mit eingerissenen Planen und Decken. Hier lebt Mohammed Shaban. Er kommt eigentlich von weiter nördlich. So wie fast alle Menschen des Küstenstreifens musste er während des Kriegs sein Zuhause verlassen. Das Leben ist voller Probleme. Bis heute leben wir noch immer als Vertriebene. Auf der einen Seite sind Ratten, auf der anderen Schlangen, dann Kakerlaken und überall Mücken. Unsere Hände sind schon ganz angeschwollen, wie man sehen kann. Uns bleibt nur, auf Gott zu vertrauen. Im Winter ist es bitterkalt und im Sommer brennt die Sonne. Zur Hitzewelle kommt eine belastend hohe Luftfeuchtigkeit. Die Menschen im Gazastreifen sind der Hitze quasi schutzlos ausgeliefert. In den Zelten, in denen die meisten Menschen leben, ist es stickig und heiß. Bei Temperaturen tagsüber von um die 40 Grad. Das alles ohne ausreichend sauberes Trinkwasser. Fließend Wasser gibt es hier nicht. Jeden Tag kommt nur ein einziger Lastwagen mit Wasser zu uns. Auch das belastet unsere Gesundheit, denn das Grundwasser ist inzwischen durch Abwasser und Schmutz verunreinigt. Wir leiden auch unter der mangelnden Hygiene. Mit der Hitze des Sommers verschärft sich die Gesundheitskrise im Gazastreifen noch einmal. Philippe Ribeiro von Ärzte ohne Grenzen berichtet, dass sich in den Notunterkünften und Lagern für Vertriebene Krankheiten häufen. Die Zelte, in denen die Menschen leben, sind wie stickige Backöfen. Familien können nachts nicht schlafen und auch tagsüber können sie sich nicht erholen. Es ist nicht einfach nur unangenehm. Durch die hohen Temperaturen verbreiten sich auch Ungeziefer schneller. Alles, was ohnehin schon schlimm ist, wird durch die Hitze noch schlimmer. Die Menschen im Gazastreifen, wie Fatima Mahmoud, wünschen sich nicht nur ein Ende der Hitze. Was sie wollen, ist Sicherheit, ausreichend Wasser und Lebensmittel und die Aussicht, irgendwann wieder nach Hause zurückkehren zu können. Im Moment warten wir alle einfach darauf, dass etwas passiert, was unser Leben wieder besser macht. Vielleicht bekommen wir wenigstens ein kleines Stück von unserem früheren Leben zurück. Wir sind von all den schweren Bedingungen und den schlimmen Umständen völlig erschöpft. Körperlich und seelisch sind wir am Ende und haben kaum noch Kraft, noch mehr auszuhalten.
1: Jörg Poppendiek berichtete aus Gaza.
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1: Es fühlt sich irgendwie so an, als ob es im Moment zwei verschiedene Wirtschaftswelten gibt. In den Geschäften und Firmen läuft es im Moment eher schleppend, aber an der Börse feiert der DAX gerade einen Rekord nach dem anderen. Das Verrückte ist, dieser Höhenflug wird eigentlich nur von einer Handvoll ganz bestimmter Firmen angetrieben. Also wie sicher ist dieses Rekordhoch wirklich? Dazu Angela Göpfert.
4: Der DAX kennt derzeit nur eine Richtung, nach oben. In dieser Woche fiel erstmals die Marke von 26.000 Punkten. Das Rekordhoch liegt inzwischen bei gut 26.400. Da kann manchem Anleger schon etwas schwindelig werden. Doch Grund zur Höhenangst gäbe es nicht, sagt Stefan Kemper von BNP Paribas Wealth Management.
21: Grundsätzlich ist ein Allzeithoch tatsächlich ein gutes Kaufsignal. Das fühlt sich zwar ein bisschen komisch an, man sollte dabei aber berücksichtigen, dass Allzeithochs Herdentiere sind. Die tauchen normalerweise in Rudeln auf. Wenn einmal Momentum und eine positive Stimmung im Markt da ist, dann ist es etwas, was normalerweise trägt.
4: Anleger setzen vor allem auf eine baldige Öffnung der Straße von Hormus. Die Hoffnung dahinter: mehr Öl auf dem Weltmarkt, niedrigere Preise, weniger Inflationsdruck und damit weniger Anlass für die Notenbanken, die Zinsen anzuheben. Doch darin steckt viel Optimismus. Entsprechend groß ist das Enttäuschungspotenzial. Thomas Altmann von QC Partners.
22: Was es bedeutet, wenn sich allein die Iran-Hoffnungen nicht erfüllen, haben wir in den Monaten April bis Juli allein schon viermal gesehen. Und jedes Mal, wenn die Hoffnungen nicht erfüllt wurden, ging es beim DAX um bis zu 1.500 Punkte nach unten.
4: Hinzu kommt, der DAX-Aufschwung steht auf vergleichsweise wenigen Füßen. Zu den stärksten Kurstreibern zählen Unternehmen, die direkt oder indirekt vom weltweiten KI-Boom profitieren. Etwa Infineon, Siemens Energy und Hochtief. Allein Infineon hat seit Jahresbeginn rund 60% zugelegt.
22: Auf der anderen Seite haben wir 18 Unternehmen, die sich seit Jahresbeginn negativ entwickelt haben. Und das ist fast die Hälfte der DAX-Mitglieder. Das heißt, von einer breit getragenen Rallye kann hier keine Rede sein.
4: Auf den ersten Blick gute Nachrichten kamen von der deutschen Industrie. Die Auftragseingänge stiegen im Juni gegenüber dem Vormonat um 3,1%. Doch bei genauerem Hinsehen fällt die Bilanz deutlich schwächer aus, sagt Jörg Krämer, Chefvolkswirt der Commerzbank.
23: Denn zum einen wurde der Vormonat deutlich nach unten revidiert. Und zweitens, wir müssen auch auf die Auftragseingänge schauen, ohne die sehr schwankungsanfälligen Großaufträge. Und wenn man diese Großaufträge rausrechnet, dann sind die Aufträge nicht mehr gestiegen, sondern gefallen.
4: Und damit nicht genug. Das Niedrigwasser am Rhein sorgt zusätzlich für Probleme. Vor allem große Chemiekonzerne wie BASF sind auf den Fluss als Transportweg angewiesen. Das Institut der deutschen Wirtschaft nennt die Lage bereits dramatisch. Die Commerzbank schätzt, dass das Niedrigwasser das Wachstum im dritten Quartal um 0,2 bis 0,3 Prozentpunkte drücken könnte. Jörg Krämer.
23: Und weil das Wachstum sowieso so niedrig ist in Deutschland, könnte das auch dazu führen, dass die Wirtschaft dann im dritten Quartal etwas schrumpft.
4: Die deutsche Wirtschaft bleibt also anfällig, der DAX dagegen auf Rekordniveau. Dieser Gegensatz dürfte die Anleger auch in der kommenden Woche beschäftigen.
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1: Dieses Land wird als europäischer Player unterschätzt. Die Rede ist von Polen und das sagt der ehemalige ARD-Polen-Korrespondent Martin Adam. Er hat nicht nur als Korrespondent dort gearbeitet, sondern auch in Polen studiert. Inzwischen ist er zurück in Deutschland und zieht Bilanz in seinem im Frühjahr erschienenen Buch Experiment. Warum er das Land als unterschätzten Machtfaktor sieht und was wir von den Polen lernen können und auch warum er einen Freiwilligendienst in Masuren geleistet hat, das hat er Rebecca Link vom WDR in der Reihe Denk ich an Europa erzählt.
24: Tatsächlich war es Europa. Es war ein europäisches Freiwilligenprogramm, also so eine Art Zivildienst im Ausland. Und ich habe das Land kennengelernt, die Sprache gelernt und muss rückblickend, das ist jetzt dann 20 Jahre her oder über 20 Jahre, rückblickend sagen, dass Europa und die Europäische Union im Grunde da tatsächlich Völkerverständigung geleistet hat, weil mein Weg hat das grundsätzlich verändert und ich bin dann eben immer wieder zurück nach Polen gegangen und habe dort gelebt und dort gearbeitet und immer wieder gesehen, wie wichtig diese europäische Einbindung Polens und die polnisch-deutsche Nachbarschaft in Europa, wie wichtig die sind für die Politik, für die Wirtschaft, für Gesellschaft, für den Alltag einfach.
25: Jetzt hat sich ja Polen zuletzt selbst mit den letzten Wahlen wieder deutlich näher rangebracht an Europa. Wie hat sich das für Sie angefühlt, als das passiert ist?
24: Diese Wahlen 2023, die Parlamentswahl am 15. Oktober 2023, war tatsächlich ein einschneidender Moment. Deswegen gibt es auch das Buch. Ich beschreibe da drin etwas, was wir Journalistinnen und Journalisten ja oft Reporterglück nennen. Also dieses Gefühl, zum richtigen Zeitpunkt am richtigen Ort zu sein und zu merken, hier passiert wirklich was Großes, hier passiert Historisches. Und der Hintergrund ist, dass Peace, diese rechtspopulistische Partei, die es auch bis heute gibt, die auch nach wie vor sehr mächtig ist, seit 2015 acht Jahre lang das Land wirklich umgebaut hat, wirklich an die Strukturen gegangen ist, die Maschinerie verändert hat und 2023 vor dieser Wahl wir immer wieder gehört haben als Berichterstatter in Polen, das ist die letzte Wahl, bei der es noch möglich ist, Peace demokratisch zu schlagen. Danach sind die so fest eingeschrieben in die Strukturen, dass das eigentlich nicht mehr oder zumindest nicht an der Wahlurne funktionieren kann. Und ich beschreibe das in dem Buch, wie schwer der Weg zurück ist. Trotzdem eine andere Regierung zu wählen und Peace abzuwählen, das fühlte sich nach einem wirklich einschneidenden Moment in der polnischen Geschichte und dann in dem Moment auch in meiner, weil ich war ja da an. Und gleichzeitig sehen wir, wie schwer der Weg zurück ist, auch in Europa. Also Donald Tusk, der polnische Premierminister, ist ja als dezidiert pro-europäischer Kandidat, aber auch mit einem ganz klaren Gestaltungsanspruch gewählt worden. Und das scheitert unter anderem daran, dass man dafür europäische Partner braucht und Berlin zum Beispiel immer noch deutlich stärker nach Paris schaut und sagt, wir sind doch der deutsch-französische Motor, um Europa zu gestalten. Und wenn man das aus polnischer Perspektive sieht, dann fängt man auf einmal auch an, anders über Europa nachzudenken und dass es auch in Europa andere Konstellationen geben könnte, die durchaus sehr reformorientiert diese Union umbauen könnten.
25: Sie sagen ja, das ist eigentlich total absurd, wie sehr Polen unterschätzt wird in der aktuellen europäischen Politik. Was könnten wir uns denn da abgucken?
24: Polen ist ein ganz großes, mächtiges Land, auch in der Europäischen Union. Und das hatte ich angeschnitten. Ein polnisch-deutscher Motor oder das Weimarer Dreieck, Polen, Frankreich, Deutschland, könnte durchaus richtig Schwung reinbringen in die Europäische Union. Dazu müsste man sich aber mehr nach Warschau drehen. Was Digitalisierung angeht, das Maß an Digitalisierung im Alltag in Polen ist so unendlich viel weiter als das, was wir hier in Deutschland erleben. Und das geht von Behördengängen, niemand muss mehr zum Amt gehen, das kann man alles digital regeln, bis hin dazu, wie Ärzte Rezepte ausstellen, wie Apotheken funktionieren, welche Dokumente ich überhaupt noch bei mir haben muss. Und Bargeld hat in Polen schon kaum noch jemand. Und davon könnten wir wirklich viel lernen.
25: Andererseits ist es ja so, dass viele polnischstämmige Menschen, die sich hier in Deutschland eigentlich ein Leben aufgebaut hatten, weil das für sie mal attraktiv war, hier zu leben und zu arbeiten, gehen jetzt wieder zurück nach Polen.
24: Ja, wir haben letztes Jahr die Trendumkehr gesehen. Gemessen seit der politischen Wende 1989-90 war es immer so, dass Deutschland ein attraktives, wirtschaftlich attraktives Land war. Und im Hintergrund, und davon hat ja auch die rechtspopulistische Peace ordentlich Gebrauch gemacht, im Hintergrund ist natürlich die schwierige deutsch-polnische Geschichte, die nationalsozialistische Besetzung, der Zweite Weltkrieg, die Shoah, das spielt da alles eine Rolle. Aber Deutschland hat ganz lange dieses Image gehabt als wirtschaftlicher Motor, als attraktives Land, wo man hingehen und Geld verdienen kann. Und inzwischen hat Polen nicht in absoluten Zahlen, aber in der wirtschaftlichen Dynamik auf jeden Fall Deutschland überholt. Und viele Polinnen und Polen gehen zurück, oder dann sind es oft die Eltern, die bleiben, aber die Kinder gehen zurück, die also an dem Punkt sind, wo sie sich jetzt was aufbauen möchten und sehen, das geht einfach schneller in Polen. Es ist schneller, eine Firma anzumelden. Es ist unkomplizierter. Das ist nicht alles Gold, was glänzt. Wenn man sich den Arbeitsmarkt anschaut, die Arbeitsverträge sind ganz schlecht noch aus ArbeitnehmerInnen-Sicht. Das wird angeglichen, aber da merkt man natürlich, dass mit dem deutschen Wohlstand auch ein sozialstaatlicher Standard erarbeitet wurde. Da zieht Polen jetzt nach. Aber für viele junge Polinnen und Polen scheint der Moment gekommen zu sein, wo es sich dann eher lohnt zu sagen, dann gehe ich doch nach Warschau, nach Wrocław, nach Gdansk, nach Kraków oder tatsächlich auch irgendwo aufs Land und baue mir da was auf.
25: Sie haben ja gesagt, Polen musste sich viel früher mit Rechtspopulismus auseinandersetzen als andere Länder in Europa. Was haben die am Ende gelernt aus diesen Jahren?
24: Also die Erkenntnis ist, Polen hat ja den Rechtspopulismus nie aufgehalten. Polen hat die Peace-Partei 2005 zum ersten Mal gewählt. Diese Regierung ist krachend gescheitert, damals nach nicht mal zwei Jahren, 2007. Dann kam Donald Tusk, der jetzige Premierminister, auch damals schon mal an die Macht. Und man sieht aber, die haben, also Peace, vor allem der Peace-Chef Jarosław Kaczynski, hat damals richtig gelernt. Er hat gemerkt, okay, wer hält uns hier auf in unserem Ziel, den Staat umzubauen? Und das ist ein ganz erklärtes Ziel gewesen. Kaczynski sprach immer von einer neuen polnischen Republik, die er dort schaffen möchte. Und als sie 2015 an die Macht gekommen sind, haben sie wirklich wie nach einem Playbook, einem Plan, Stück für Stück, erst die Gerichte, dann die Medien, dann die Kulturlandschaft, die Behörden etc., Schritt für Schritt quasi den Staat umgebaut, neue Regeln, ihre eigenen Leute eingesetzt und vor allem, und das ist jetzt der Punkt, den man bis heute eben ganz deutlich merkt, die Gerichtsbarkeit so auf Linie gebracht, dass selbst nachdem Peace abgewählt wurde, sich eigentlich die Frage stellt, wie kann man eine Gerichtsbarkeit, die einmal ihre Neutralität eigentlich verloren hat, wieder unabhängig machen, ohne selbst dabei Recht zu brechen. Also man kann ja ein Verfassungsgericht, das ist ja auch in Polen durch die Verfassung gesichert, kann man nicht einfach aushebeln und sagen, so Leute, ihr seid jetzt alle gefeuert, hier sind neue Richterinnen und Richter, von denen wir, die neue Regierung, behaupten, die sind gut, die sind unabhängig und jetzt machen wir mal Tabula Rasa. Diesen Punkt Null, den gibt es ja nicht. Und wir sehen jetzt ganz deutlich, dass diese Reformen in manchen Bereichen gut funktioniert haben. Die Kulturlandschaft ist viel freier, als sie unter Peace war und kann recht unabhängig agieren. Die Medien zu großen Teilen auch, vor allem die öffentlich-rechtlichen Medien, die Gerichte überhaupt nicht. Und das führt dazu, dass wir eigentlich ein politisches Patt haben. Das hat man gerade in der vergangenen Woche erst wieder gesehen. Seit 2023 wird darüber gestritten, dass Peace eigentlich Wahlkampfgelder damals unrechtmäßig verwendet hat und Wahlkampfzuschüsse entsprechend nicht bekommen soll. Also da hieß, ihr habt Gelder veruntreut, ihr kriegt also keine staatlichen Gelder in dieser Höhe. Und da gibt's jetzt einige Gerichte, die sagen, doch, die müssen das Geld bekommen. Andere Gerichte, die sagen, nee, die müssen das nicht bekommen. Und die Regierung sucht sich im Grunde aus, auf welches Gerichtsurteil sie hört, weil sie auch nicht zu Unrecht sagt, das Verfassungsgericht zum Beispiel ist kein unabhängiges Verfassungsgericht. Was die urteilen, hat kein Gewicht. Das ist im Grunde auch durch die Europäische Union bestätigt. Das ist aber natürlich ein Drama für einen demokratischen Rechtsstaat, wenn eigentlich nicht klar ist, welche Gerichte da jetzt akzeptiert werden oder respektiert werden und welche nicht. Und zuletzt mit der Wahl des von Peace aufgestellten Präsidenten Karol Nawrocki 2025, wo also dieses politische Pendel schon wieder zurückgeschlagen ist Richtung Peace, ist endgültig so eine Art Blockade entstanden, weil eigentlich alle grundsätzlichen Reformgesetze, die von der Regierung kommen, vom Präsidenten aufgehalten werden. Und so haben wir ein Land, was sehr dynamisch ist, wirtschaftlich und politisch eigentlich stillsteht.
25: Ja, und da kommt nochmal die Frage, was können wir, was kann aber auch Europa draus lernen?
24: Das Entscheidende ist tatsächlich, man darf rechtspopulistische Parteien nicht unterschätzen, so unterschiedlich die sind. Peace ist nicht gleich AfD, ist nicht gleich Rassemblement National, aber diesen Grundanspruch, ganz radikal zu verändern, den haben die alle. Und wir sollten hinhören, was auch die AfD in Deutschland sagt und verspricht und das glauben. Es fehlt oft die Fantasie vorher, sich diese Umbauten vorzustellen und sich dann vorzustellen, wie Menschen marginalisiert werden, weil sie eben nicht zu dieser herrschenden Gruppe gehören und wie schnell Bürgerrechte und unabhängige Gerichte auch beschädigt werden können, wie schnell irgendwann die Idee der Demokratie, wir diskutieren miteinander und handeln einen Kompromiss aus, wie schnell das beschädigt werden kann, das kann man in Polen sehen und das geht erstaunlich schnell und ist erstaunlich schwierig, das zurückzudrehen und damit ist dieses Buch auch eine Warnung davor, es mal ausprobieren zu wollen und zu sagen, wir wählen die mal, die werden sich dann schon entzaubern und der Rückweg, das ist dann 4 Jahre später möglich. Unter Umständen ist dieser Rückweg dann nicht mehr möglich.
1: Denke ich an Europa im Interview mit WDR-Moderatorin Rebecca Link, der ehemalige Polen-Korrespondent Martin Adam, Autor des Buchs Experiment, was wir aus Polens Kampf gegen den Rechtspopulismus lernen können.
0: Kultur.
1: Wer war Max Müller und warum ist das Goethe-Institut in Indien nach ihm benannt? Im Max-Müller-Bhavan, wie das Goethe-Institut in Indien heißt, lernen jedes Jahr tausende Inderinnen und Inder die deutsche Sprache, erfahren Neues über deutsche Kultur, sehen deutsche Filme, nutzen die Bibliotheken. Die Institute sind Institutionen und der Namenspatron und Sprachwissenschaftler Max Müller hat im 19. Jahrhundert nicht nur im Westen der Welt für viel Respekt gegenüber der indischen Kultur gesorgt und die Indologie begründet. Zum 75. Geburtstag des Goethe-Instituts Indien, Lena Bodewein.
25: Statt Fuck you, Goethe, who the fuck is Goethe?
2: Nee, bitte. Goethe? Tut mir leid, nie gehört.
25: Wer zum Henker ist dieser Goethe? In Indiens Hauptstadt Neu-Delhi, Fragezeichen in den Gesichtern.
5: Goethe.
6: Das war...
5: Unka pura naam tha.
6: Er hieß... Nein, keine Idee.
5: Iska idea hai nahi. Und der Teacher the.
6: War das nicht ein Lehrer?
7: Keine Ahnung.
8: I don't have any idea, sorry.
9: Dieser Mann kommt der Sache schon näher.
10: Ich habe den Namen schon mal gehört. Goethe ist ein Institut in Deutschland, das Diplome ausgibt.
9: Jagjit Singh wartet auf seinen Sohn, der gerade auf dem Weg zu einem Deutschdiplom ist. Und zwar im Goethe-Institut in Neu-Delhi. Wie 180.000 andere Inderinnen und Inder auch, die jährlich ein Deutschexamen ablegen. Denn auch wenn die deutschen Dichter wie Goethe hier nicht viel Ruhm einfahren, die deutsche Sprache tut es schon. Sie gilt als Chance, als Voraussetzung für einen Job in Deutschland. Und diese Gelegenheit wollen viele nutzen.
11: Hallo, guten Tag. Ich heiße Chandan Kumar. Ich komme aus Indien.
14: Deshalb ich lerne Deutsch.
11: Ich wohne in Neu-Delhi, in Shalimar Garden.
9: Ob in Bangalore, Neu-Delhi, Chennai, Mumbai, Pune oder Kolkata, wo 1957 das erste Goethe-Institut auf indischem Boden eröffnet wurde. In insgesamt 10 Goethe-Instituten und Goethe-Zentren in ganz Indien sitzen 25.000 Wissbegierige jedes Jahr in neuen Kursen. Wie der 18-jährige Chandan.
11: Ich
7: wollte eine andere Fremdsprache außer Englisch lernen, auch für die Zukunftsperspektive. Und man lernt mehr über die deutsche Kultur. Das hilft auch in den Berufschancen.
9: Aber das Goethe-Institut trägt in Indien einen Doppelnamen.
14: Goethe und Max Müller, both are the names of the center.
9: Hinter dem klassischen Dichterfürsten steht ein Allerweltsname, Max Müller. Goethe-Institut/Max-Müller-Bavan. Und während in Deutschland wahrscheinlich kaum jemand weiß, wer dieser Mann war, kennen die Inder Max Müller. Zumindest ein bisschen.
2: Der hat doch dieses Zentrum gegründet.
7: Das war ein Dichter und Kulturwissenschaftler aus Deutschland.
9: Genau. 1823 in Dessau als Friedrich Max Müller geboren, 1900 als Professor für vergleichende Sprachwissenschaften in Oxford gestorben.
26: Max Müller muss ein unglaublich sprachbegabter Mensch gewesen sein. Er muss schon als Teenie muss er angefangen haben, Sanskrit zu lernen.
9: So erklärt es Heiko Sievers, der frühere Direktor der Max-Müller-Bavan, Goethe-Institute in Südasien, in einem älteren ARD-Interview. Die teilweise 3500 Jahre alten heiligen Schriften des Hinduismus auf Sanskrit faszinierten ihn. Müller wirkte an einem umfassenden Übersetzungswerk mit.
26: Und diese Sacred Books of the East, das sind, glaube ich, 50 Bände, das ist ein Riesenkonvolut. Das war dann gleichzeitig auch ein Zugang, offenbar, so wie ich höre, für viele gebildete Inder, die selber gar nicht mehr Sanskrit lesen konnten, aber die dann auch durch die Übersetzung ins Englische Zugang zu ihren eigenen Texten bekamen.
9: Max Müller, ein Paradebeispiel der Offenheit für andere Kulturen und Sprachen, ob Sanskrit, Englisch oder Deutsch. Und ob die Institute jetzt nach Max Müller, Gustav Goethe oder Johann Wolfgang von benannt sind, sie bringen nicht nur deutsche Kultur in die Welt. Besonders in Indien stehen sie auch für eine Eintrittschance nach Deutschland.
1: Informationen von Lena Bodewein.
0: Der Stichtag.
1: Heute vor 40 Jahren trat die Rockband Queen zum letzten Mal in der Originalbesetzung mit ihrem Sänger Freddie Mercury auf. Michelle Brückner blickt zurück.
27: Thank you very much. Good night, Sea Green. We love you.

0: spielen kann, während die Bühne in der nächsten Stadt bereits neu aufgebaut wird. In Aufnahmen hinter der Bühne hört man, wie Freddy sich vor der Show aufwärmt.
1: How long have we got? 5, 10 minutes.

0: 2 Stunden spielt die Band und We Will Rock You, das ist an diesem Abend Programm. Der sonst eher ruhige John Deacon wirft seinen Bass in die Verstärkerwand. Roger Taylor erinnert sich.
1: John hatte eine kleine Cocktailbar hinter seinem Verstärker, vor allem mit Wodka. Und sein Roadie, der hat einiges zusammengemischt. Und am Ende der Show war John dann in seiner ganz eigenen Welt.
2: He was flying, you know.

0: Erst später wird klar, dass etwas anders war bei diesem Konzert. Brian May nachdenklich.
1: Ich erinnere mich, wie Freddie in Nebworth sagte, ich kann das nicht mehr. Wir alle dachten, wieder mal typisch Freddie, immer schön dramatisch. Aber tatsächlich, er ahnte wohl schon, dass ihm etwas zustoßen würde.
0: Nur wenige Monate nach der Tour erhält Freddie Mercury die Diagnose, dass er mit HIV infiziert ist. 1991 stirbt er im Alter von 45 Jahren. Die Abschiedsszene aus Nebworth. Der Sänger steht im Königsgewand auf der Bühne, hält seine Krone in die Luft und verabschiedet sich von den Zuschauern.
2: Thank you, beautiful people. It's been a really special audience.
0: Das letzte Konzert von Queen in Originalbesetzung mit Freddie Mercury war der Auftritt in Nebworth am 9. August 1986. Heute vor 40 Jahren.
3: Der Stichtag war das von Michelle Brückner. Und nochmal der Verkehrsservice in der ARD-Infonacht. Die A1 Hamburg-Lübeck ist zwischen Kreuz Hamburg-Ost und Basbüttel nach einem Unfall in beiden Richtungen gesperrt. Und die A2 Dortmund Richtung Braunschweig ist zwischen Dreieck Hannover-West und Hannover-Lahe noch bis morgen circa 5 Uhr gesperrt. Und das war die ARD-Infonacht heute mit Sven Hasenclever. Heute ist Sonntag, der 9. August 2026. Gleich um 6 geht's hier wie gewohnt weiter mit den Nachrichten. Ich wünsche Ihnen ein schönes Restwochenende. Die Zeit jetzt gleich 5.58 Uhr.
4: Und damit sage ich vielen Dank und viele Grüße an die Kollegen der ARD-Infonacht in Hamburg. Und damit willkommen zum Programm von MDR Aktuell. An diesem Sonntag ist der 9. August 2026. Sie haben es gerade gehört. Und welches Wetter und vor allem welche Temperaturen dieser Tag uns bringt, das wollen wir jetzt klären. Mit Jörg Schröder ist da unser Wetterexperte heute Morgen. Ja, Jörg, wie wird es denn heute? Warm oder wird es heute eher heiß?
5: Es wird schon eher heiß. Gestern hatten wir doch in den meisten Gebieten sehr angenehme sommerliche Temperaturen. Die höchsten Werte haben wir, wie angekündigt, in Südthüringen gemessen mit 29 Grad. Da legen wir heute eine ordentliche Schippe drauf, denn wir erwarten heute Temperaturen 30 bis 35 Grad. Im Moment merkt man noch nicht so richtig was davon. Aktuell haben wir zum Teil einstellige Werte, zum Beispiel in der Altmark in Stendal gerade mal 8 Grad oder auch im Raum Erfurt 12 Grad oder auch in Görlitz 13 Grad. Wärmer aktuell ist es nur an den Nordrand der Berge. Da haben wir zum Beispiel in Chemnitz jetzt schon 18, 19 Grad. Und der Grund ist ein einfacher. Der Wind ist zum Teil recht kräftig und da haben wir eine gewisse Föhnwirkung. Und der Wind ist heute auch gar nicht so uninteressant, denn der dreht heute auf südliche Richtungen. Und das heißt eben halt von Süden aus dem Mittelmeerraum wird heute halt diese warme, heiße Luft zu uns geführt, dass wir heute Temperaturen bis 35 Grad erleben werden. Alles in allem erleben wir auch viel Sonnenschein, da ist viel blauer Himmel dabei, ein paar dünne Schleierwolken, ganz wenige Quellwolken, aber der Abend ist dann doch ein bisschen interessanter, denn dann zieht ein kleines Hochtiefdruckgebiet herein und da werden die Wolken dichter und dann sind vor allen Dingen so etwa Rhön, Thüringer Wald, Vogtland vereinzelt Hitzegewitter möglich, aber in den meisten Gebieten gehen wir natürlich trocken durch den Tag.
4: Und das, obwohl wir ja Regen bräuchten. Wie sieht es denn aus in den nächsten Tagen? Ist denn damit etwas mehr Regen zu rechnen? Oder also ist Regen, überhaupt mit Regen zu rechnen?
5: Regen könnte morgen wieder ein Thema sein. Zum Teil auch etwas zu viel. Denn morgen zieht im Tagesverlauf Schau und Gewitter durch. Aber natürlich ist es kein flächendeckender Landregen. Es sind eben halt Schau und Gewitter. Man kann sehr schwer vorhersagen, wo die genau herunterkommen. Schwerpunkt der Schau und Gewitter wird morgen vor allen Dingen am Nachmittag sein. Morgen wird es auch nochmal richtig heiß. Temperaturen vor allen Dingen in Sachsen nochmal bis 33, 34 Grad. Aber diese Schau und Gewitter sind eine Kaltfront. Und das heißt, am Dienstag können wir schon wieder durchatmen, da Höchsttemperaturen bei 26, 27 Grad.
4: Jörg Schröder war das mit den Wetteraussichten. Vielen Dank.
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0: Um 6 Uhr mit Mirko Jugelt. Der neue Bundesverkehrsminister Steffen Bilger erhöht den Druck auf die Führungsebene der Deutschen Bahn. In der Bild am Sonntag kündigte er an, dass sich die Unpünktlichkeit der Züge bei den Vorstandsgehältern bemerkbar machen sollen. Es werde sich konkret auf die Bonuszahlungen der Manager auswirken, wenn die Bahn die vom Bund vorgegebenen Ziele nicht einhalte. Darauf hätten Bahnkunden und Steuerzahler einen Anspruch. Laut Bilger geht es vor allem um den Fernverkehr. Im ersten Halbjahr seien nur 60% der Züge pünktlich gewesen. Vereinbart seien aber 70% bis 2029. Sachsens Altbergbau verursacht weiter viele Schäden und Kosten im Millionenbereich. Nach Angaben des Oberbergamts flossen vergangenes Jahr rund 17 Millionen Euro in die Gefahrenabwehr. Allein in diesem Jahr wurden bereits mehr als 40 Schäden gemeldet, vor allem im Erzgebirge und früheren Steinkohlegebieten. Die Palette reicht laut Oberberghauptmann Bernhard Kramer von Gebäuderissen und Senkungen bis zu kraterförmigen Tagesbrüchen. Für Aufsehen hatte zuletzt ein Straßeneinbruch in Annaberg-Buchholz gesorgt. Dort erkunden Fachleute derzeit den Untergrund. Mehrere Städte in Sachsen-Anhalt bauen ihr Trinkbrunnennetz aus. In Magdeburg, Halle, Zeitz und Quedlinburg entstehen oder sprudeln neue öffentliche Wasserspender, betrieben meist von Stadtwerken. Dessau-Roßlau kann wegen der Haushaltskonsolidierung vorerst keine neuen Anlagen finanzieren. Nach Angaben der Kommunen ist kostenfreies Trinkwasser Teil von Klimaanpassung und Daseinsvorsorge. Die Türkei hat von Russland den vorläufigen Stopp der Angriffe im Schwarzen Meer gefordert. Außenminister Hakan Fidan sprach sich für ein Moratorium aus. Zur Begründung sagte er, der Konflikt habe sich auf das gesamte Schwarze Meer ausgeweitet. Seien zuerst Häfen und Kriegsschiffe angegriffen worden, richteten sich die Attacken nun auch gegen Handelsschiffe. Darunter seien auch türkische Schiffe gewesen. Zum Auftakt der zweiten Fußball-Bundesliga hat sich Erstliga-Absteiger Wolfsburg mit einem Remis begnügen müssen. Gegen Kaiserslautern kam der VfL vor heimischer Kulisse nicht über ein Unentschieden hinaus. Das waren die Nachrichten. Das Wetter mit den aktuellen Temperaturen: überall sonnig, Brocken 15 Grad, Chemnitz 18, Dresden 17, Eisenach 13, Erfurt 15 Grad. Fichtelberg 13, Gera 13, Görlitz 11, Halle 11, Leipzig 14, Magdeburg 13 und Meiningen 16 Grad. Sonnenaufgang in Halle war heute 5.48 Uhr, Sonnenuntergang ist 20.46 Uhr. Heute Sonne, zum Abend hin von Südwesten her mehr Wolken und an der Grenze zu Bayern einzelne Gewitter. Höchstwerte 30 bis 35 Grad, dazu teils böiger Südwind. Morgen Sonne und Wolken, erst nur in Sachsen-Anhalt, am Nachmittag und Abend auch in Sachsen und Thüringen Schauer und Gewitter, Höchstwerte 27 bis 34 Grad. Am Dienstag kühler mit viel Sonne. MDR-Verkehrsdienst, eine Meldung: die B186 ist in Dölzig zwischen Mürritscher Straße und Ortsausgang nach einem Unfall gesperrt. Soweit der Verkehrsdienst. Die Zeit 6.03 Uhr.
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2: Mit Jan Breuer am Mikrofon. Ich wünsche Ihnen einen guten Morgen. Drei Tage nach Hiroshima warf das US-Militär am 9. August 1945 eine zweite Atombombe auf Japan, genauer auf Nagasaki. Dort wurde heute der Opfer dieses Abwurfs gedacht. Aus Tokio berichtet Johann Edelhoff.
3: Japan gedenkt heute der Opfer des US-Atombombenabwurfs auf Nagasaki. Vor 81 Jahren explodierte die Plutoniumbombe Fat Man um 11.02 Uhr etwa 500 Meter über der Stadt. Bis zum Jahresende 1945 starben nach Schätzungen rund 74.000 Menschen. Viele Überlebende leiden bis heute unter den Folgen der Strahlung. Zur Stunde der Explosion legten die Teilnehmer im Friedenspark eine Schweigeminute ein. In seiner Friedenserklärung warnte Bürgermeister Shiro Suzuki vor der Logik nuklearer Abschreckung. Atomwaffen seien ein absolutes Übel, würden keine Sicherheit bringen, sondern könnten mit der Menschheit nicht koexistieren. Er forderte die Atommächte zur Abrüstung auf. Landesweit sind noch gut 91.000 Atombombenüberlebende offiziell registriert. Ihr Durchschnittsalter liegt bei fast 87 Jahren.
2: Information kam von Johann Edelhoff aus Tokio. In Sachsen-Anhalt gibt es Dutzende Vereine und Initiativen, die sich für die Förderung von Demokratie und gegen Rechtsextremismus einsetzen. Viele wurden bislang von einem Bundesprogramm Demokratie leben unterstützt. Dort aber gibt es jetzt eine Verschiebung bei den Förderrichtlinien. Bundesweit könnten etwa 200 Projekte zum Jahresende auslaufen. Seit Anfang August können neue Anträge gestellt werden. Über die Situation in Sachsen-Anhalt. Unsere Landeskorrespondentin Doreen Jonas.
4: Stefan Köder ist frustriert. In Magdeburg-Neu-Olvenstedt ist er der Projektkoordinator für Demokratie mobilisieren, kurz DEMO. Weitere Standorte gibt es in Halle-Silberhöhe und Stendal-Stadtsee. DEMO ist eines der Projekte von Demokratie leben, die jetzt vor dem Aus stehen. Dabei, sagt Köber, sei eine Förderung bis 2028 geplant gewesen.
5: Also das ist ja so ein bisschen das Absurde. Das Projekt läuft total gut. Also das ist jetzt nicht so die großpolitisch aufgehängten Themenabende oder Podiumsdiskussionen ist, sondern dass Demokratie einfach sozusagen im Alltag und nebenbei beim Gemüseschnippeln oder beim Fahrradreparieren ein Thema ist.
4: Gerade in diesen Zeiten seien Projekte, die Menschen zusammenbringen, die sich mit Demokratie eher niedrigschwellig beschäftigen, besonders wichtig. Köder befürchtet, dass durch das plötzliche Ende neue Frustration entstehen könnte.
5: Ein bisschen ist da natürlich auch die Gefahr, dass man genau das Gegenteil erreicht von dem, was man wollte. Also, dass man Beziehungsarbeit und Vertrauen aufbaut, die Leute zusammenbringt. Dass die Menschen sich dann zum Teil wieder zurückziehen und sagen, ach, dann doch nicht oder ach, dann sind wir doch nicht gewünscht.
4: Hintergrund ist der Umbau bei der Förderung des Bundesprogramms Demokratie leben. Hier stehen laut CDU-geführtem Familienministerium rund 186 Millionen Euro zur Verfügung. Künftig soll jedoch Demokratiebildung stärker an Schulen, Vereine und digitale Räume angebunden werden. Bleiben sollen kommunale Partnerschaften für Demokratie, Demokratiezentren und auch Extremismusprävention. Sogenannte Innovationsprojekte aber, wie Demokratie mobilisieren, die sollen vorzeitig auslaufen. In Sachsen-Anhalts Sozialministerium blickt man kritisch auf diese Entscheidung. Und nicht nur auf die, auch auf die Verteilung. Das Geld für Modellprojekte etwa 6 Millionen Euro werde nach dem Königsteiner Schlüssel verteilt. Sachsen-Anhalt bekäme rund 160.000 Euro.
6: Diesen Weg der Mittelverteilung sehen wir kritisch, da nicht nur Sachsen-Anhalt, sondern alle ostdeutschen Flächenländer weniger Einwohnerinnen und Einwohner haben als die alten Bundesländer. Die Alternative wäre ein Sockelbetrag für jedes Bundesland gewesen.
4: Bereits zuvor hatte sich die Ostbeauftragte der Bundesregierung, Elisabeth Kaiser von der SPD, gegen diese Veränderung der Förderrichtlinien gewandt. Sie verweist auf die zivilgesellschaftlichen Strukturen, die in Ostdeutschland deutlich schwächer aufgestellt sind. Und in Sachsen-Anhalt könnte die Situation nach den Wahlen noch einmal schwieriger sein. Die in den Umfragen führende AfD will laut Wahlprogramm die Gelder sowohl für politische Stiftungen als auch für jegliche Demokratieförderung streichen. David Begrich vom Verein Miteinander ist viel gefragt in diesen Tagen bei Interviews, Hintergründen, Diskussionsveranstaltungen. Er registriert eine wachsende Sensibilisierung im Land.
7: Dass es bei dieser Wahl wirklich um etwas geht. Nun geht es ja bei jeder Landtagswahl um etwas. Aber wir leben wirklich in herausfordernden Zeiten, auch in Zeiten, in denen viele Menschen ein erhöhtes Krisenbewusstsein haben, vielleicht auch sowas wie eine Erfahrung der Verunsicherung.
4: Was aber, wenn die Landesförderung tatsächlich wegfällt? Darauf müsse man sich jetzt ruhig und sachlich vorbereiten, sagt er.
7: Das kann man natürlich nur machen, indem man sich auf etwaige juristische Auseinandersetzungen vorbereitet, indem man nochmal die Mitarbeiterschaft sensibilisiert und vielleicht auch nochmal nach Möglichkeiten sucht, die Arbeit so zu finanzieren und fortzusetzen, dass man nicht völlig abhängig ist von Fördermitteln des Landes.
4: Was die jetzt veröffentlichten Förderrichtlinien für das Programm Demokratie leben betrifft, sagt Begrich, man verschaffe sich einen Überblick.
2: Der Bericht kam von Doreen Jonas. Europa erlebt eine Hitzewelle. In Rumänien und Ungarn mussten bereits Kernkraftwerke wegen niedrigen Wasserständen gedrosselt oder sogar abgeschaltet werden. Besonders im Fokus steht das ungarische Atomkraftwerk Poksch südlich von Budapest. Es braucht Donauwasser zur Kühlung, doch der Flusspegel ist zu niedrig. Ungarn hat deshalb nun die Slowakei um Hilfe gebeten. Wie genau das aussehen soll, dazu Matthias von Lieben.
8: Die Hitzewelle beherrscht auch in der Slowakei die Nachrichtensendungen. Am Donnerstag hatte der slowakische Wetterdienst mit 42,2 Grad Celsius einen neuen Temperaturrekord gemessen. Mal wieder. Besonders deutlich zeigen sich die Folgen der Dürre am Donaukraftwerk Gabčíkovo, rund 60 Kilometer südlich von Bratislava. Hier wird die Donau aufgestaut. Ein Teil bleibt im alten Flussbett, der größere fließt durch einen Kanal zu den Kraftwerksturbinen. Normalerweise produzieren hier 8 Turbinen fast 10% des slowakischen Stroms. Wegen des Niedrigwassers läuft zurzeit aber nur noch eine, sagt Peter Molder, Chef des staatlichen Kraftwerksbetreibers. Sollte sich die Situation noch weiter verschlechtern und die Durchflussmenge sinken, würde das zum Stillstand der Turbine führen. Dann würde das Wasser nicht mehr abfließen. Und natürlich hätte dies erhebliche Einschränkungen für die Wasserzufuhr in das rechte Seitenarmsystem zur Folge. Das Kraftwerk liefert nicht nur Strom. Es regelt auch, wie schnell, wie viel Donauwasser nach Ungarn fließt. Dort bekommt das Atomkraftwerk Poksch die Folgen des Niedrigwassers seit einigen Tagen zu spüren. Weil es Donauwasser zur Kühlung braucht, musste seine Leistung zuletzt deutlich gedrosselt werden. Ungarn hatte die Slowakei deshalb gebeten, mehr Wasser durchzuleiten. Der slowakische Umweltminister Tomáš Taraba musste jedoch passen. Das werden wir wohl nicht machen können, denn andernfalls würde auch uns schon 2 Tage später Wasser fehlen. Und weder Sie noch wir hätten mehr davon. Das würde also das Grundsatzproblem nicht lösen. Taraba telefonierte mit der ungarischen Außenministerin. Und auch Peter Modyor, der ungarische Ministerpräsident, schaltete sich ein. Wir stehen in ständigem Kontakt mit der Slowakei. Sie hat öffentlich bestätigt, dass sie ihren internationalen Verpflichtungen nachkommt und die Ungarn zustehende Wassermenge ungehindert weiterleitet. In den 1980er Jahren hatten Ungarn und die damalige Tschechoslowakei ein gemeinsames Donau-Staustufenprojekt geplant. Als Ungarn ausstieg und nur noch auf der heute slowakischen Seite weitergebaut wurde, klagte Budapest dagegen. Aus Sorge, flussabwärts komme zu wenig Donauwasser an. 1997 verpflichtete ein Gerichtsurteil beide Länder dazu, die Wasserverteilung gemeinsam zu regeln. Die Slowakei halte sich an die Vereinbarungen, betont Umweltminister Taraba. Aktuell würden rund 400 Kubikmeter Wasser pro Sekunde Richtung Ungarn fließen. Und er versichert, man wolle dem Nachbarn Ungarn helfen. Sollte es bald regnen und deshalb mehr Donauwasser vorhanden sein, werde man das bevorzugt weitergeben. Aber wir müssen andererseits Wassermanagement so betreiben, dass wir nicht selbst in eine kritische Situation geraten. Am Donnerstagabend meldete die ungarische Außenministerin schließlich Entspannung. Die Wassermenge auf ungarischer Donauseite habe sich stabilisiert. Man danke der Slowakei und den Fachleuten beider Länder für die Zusammenarbeit. Für Susanne Schmeier, Professorin für Wasserdiplomatie, Wasserrecht und Wasserkooperation an der Universität Utrecht, zeigt der Fall einen grundlegenden Wandel. Lange ging es bei grenzüberschreitenden Flüssen vor allem um Wasserqualität. Zukünftig werde immer häufiger über die Verteilung knapper Wassermengen verhandelt.
9: Das ist definitiv eine neue Entwicklung, die wir in Europa sehen, dass es Aushandlungsprozesse geben muss. Wer bekommt wann wie Wasser in Zeiten von Niedrigwasser und von Dürre, wie wir sie jetzt eben sehen. Das ist wirklich neu. Aber es funktioniert und es passiert und das ist eigentlich eine gute Nachricht.
8: Mit dem Klimawandel werde Wasser zum Thema politischer Verhandlungen, sagt Schmeier. Entscheidend sei, dass Staaten kooperieren. Geeignete Plattformen dafür gebe es bereits, etwa die grenzübergreifend aktive Donauschutzkommission. Inzwischen rufen die Behörden in der Slowakei die Bevölkerung zum Wassersparen auf. Die beiden Atomkraftwerke des Landes sind nach Betreiberangaben vorerst nicht gefährdet. Sie werden aus Stauseen versorgt. Vorerst aber soll die Hitzewelle weiter andauern.
2: Niedrigwasser in der Donau und was das bedeutet für Ungarns Atomkraftwerke, haben wir jetzt gelernt im Beitrag von Matthias von Lieben.

0: Ist MDR aktuell an diesem Sonntagmorgen und wir bleiben gleich beim Thema Wetter, denn der Deutsche Wetterdienst hat für diesen heutigen Sonntag eine Hitzewarnung herausgegeben. Demnach sind weite Teile des Landes betroffen. Einzelheiten von Ronald Lessig.
1: Der Hitzealarm gilt ab 11 Uhr und vor allem für den Südwesten und Süden von Deutschland. Betroffen sind demnach Gebiete in Bayern, Baden-Württemberg, Hessen und Rheinland-Pfalz. Dort werden Schattentemperaturen um 35 Grad erwartet. Diese Hitzebelastung könne für Menschen gefährlich werden und zu Problemen mit der Gesundheit führen, warnen die Experten. Sie rufen deshalb dazu auf, ausreichend Wasser zu trinken und die Innenräume kühl zu halten. Eine durchgreifende Wetteränderung und Abkühlung ist nach Angaben der Meteorologen erst einmal nicht in Sicht.
0: Unerlässlich war das über den Deutschen Wetterdienst, der eine Hitzewarnung herausgegeben hat. Für weite Teile Deutschlands, Mitteldeutschlands gehört nicht dazu, obwohl auch heute bei uns 30 bis 35 Grad erwartet werden. Später mehr dazu im Wetter. Jetzt gucken wir erstmal auf die aktuellen Meldungen. Und die Top-Meldung kommt aus Berlin. Der neue Bundesverkehrsminister Steffen Bilger erhöht den Druck auf die Führungsebene der Deutschen Bahn. Das hat er gesagt in einem Interview. Da hat er nämlich angekündigt, dass sich die Unpünktlichkeit der Züge bei den Vorstandsgehältern bemerkbar machen solle, und zwar genau gesagt bei den Bonuszahlungen. Weitere Meldungen jetzt mit Mirko Jugelt.
2: Wegen der Drohnenexplosion in Bulgarien ist es zu diplomatischen Verstimmungen zwischen Sofia und Kiew gekommen. Bulgariens Außenministerin Veselava Petrova hat für morgen den ukrainischen Botschafter einbestellt. Nach Analysen des Flugobjekts hatte das bulgarische Verteidigungsministerium von einer ukrainischen Drohne gesprochen. Diese sei in der Nähe der Transbalkan-Pipeline explodiert. Der Fußballweltverband FIFA hat Präsident Gianni Infantino öffentlich verteidigt. In einer Stellungnahme heißt es, es gebe Bemühungen, die FIFA und den Präsidenten zu schwächen. Der Verband wirft Kritikern Desinformationskampagnen gegen Infantino vor. Hintergrund ist Infantinos geplatzter Investorenplan zu FIFA-Turnieren. Vor allem die UEFA fordert seinen Rücktritt und droht mit einem WM-Boykott. Der Saale-Strand in Halle wird heute erstmals von Rettungsschwimmern abgesichert. Wie die DAK Wasserwacht mitteilte, soll damit auch auf die besonderen Gefahren beim Baden in der Saale aufmerksam gemacht werden. Zusätzlich wird auf einem Forschungsschiff über die Wasserqualität des Flusses informiert. Die Aktion steht unter dem Titel »Sicher baden«. Das Wetter dazu. Heute Sonne, zum Abend gebietsweise mehr Wolken, meist trocken, 30 bis 35 Grad. Auffrischender Wind, morgen Durchzug von Schauern und Gewittern, 27 bis 34 Grad. MDR aktuell Verkehrsdienst. Die B186 ist in Dölzig zwischen Möhritscher Straße und Ortsausgang nach einem Unfall gesperrt. Soweit der Verkehrsdienst, 6.17 Uhr.
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0: Während er mit seinem Elektroroller Essenslieferungen an die Haustüren brachte, hat der Fahrer zwischendurch Gedichte geschrieben. Manche auf kleine Zettel, andere hat er unterwegs als Sprachnachricht aufgezeichnet. Seine Gedichtssammlung Lowflight, auf Deutsch Niedrigflug, die über die täglichen Herausforderungen von Lieferdiensten in China erzählt, wurde jetzt mit einem der wichtigsten Literaturpreise des Landes gewürdigt. Eva Lambi-Schmidt berichtet.
4: Mit seinem Handy am Ohr läuft Wang Jibing eine Straße entlang. Dort, wo er sonst oft mit seinem Elektromotorroller unterwegs ist, in Kunshan, einer kleinen Stadt etwa eine Stunde von Shanghai entfernt. Seine Lieferdienstuniform hat Wang Jibing in diesen Tagen getauscht gegen ein blaues Hemd mit Kragen. Dazu trägt er eine schwarze feine Hose. Er hat ein Interview nach dem anderen und Treffen mit Kadern der Kommunistischen Partei. Viel Aufmerksamkeit für den 56-Jährigen, seitdem bekannt ist, dass er einen der wichtigsten Literaturpreise in China gewonnen hat. Diese Auszeichnung zu gewinnen ist eine wunderbare Sache. Aber zunächst einmal müssen wir ruhig bleiben. Dieser Preis wird jetzt nicht plötzlich ändern, wer wir sind. Es ist bereits spät am Abend, als Wang Jibing uns in seine Wohnung einlädt, in einer chinesischen Hochhauswohnsiedlung in Kunshan. Gerade hat er in seinem Wohnzimmer auf dem Sofa Platz genommen. Ein Eckregal mit Büchern verrät seine Liebe zur Literatur. Seit fast 40 Jahren schreibt er Prosa und Gedichte, immer zwischendurch, wenn er gerade Zeit hat, neben den vielen Jobs, die er in seinem Leben hatte. Körperlich am anstrengendsten war das Ausbaggern von Sand aus einem Fluss. Vor allem im Sommer mussten wir dabei über 10 Stunden lang im Wasser stehen. Seit etwa 7 Jahren fährt er mit seinem Elektromotorroller Essen aus. Zwischen den Lieferungen hat er Gedichte verfasst. Im chinesischen Social Media haben seine Texte bei den Menschen großen Anklang gefunden. Besonders systemkritisch sind seine Gedichte nicht, doch beschreiben sie literarisch die Herausforderungen der Lieferdienstfahrer, die unter großem Druck stehen, schnell zu liefern, bei Wind und Wetter, sicher durch den Straßenverkehr zu kommen und dabei noch gute Bewertungen und mehr Aufträge zu bekommen. In einem Ausschnitt heißt es zum Beispiel:
5: Ein Zeitfresser schnappt sich 61 Minuten aus einer Stunde und liefert Zärtlichkeit im Wettlauf gegen die Zeit.
4: Zuerst habe ich Stift und Papier genutzt, aber dann habe ich gemerkt, dass das Leben als Lieferdienstfahrer es nicht erlaubt, Stift und Papier rauszuholen. Das braucht zu viel Zeit. Wir leben nach Sekunden. Seine Lösung? Sprachnachrichten. Er hat seine Ideen unterwegs ins Handy eingesprochen, etwa so. Seine Gedichtsammlung Dichu Facing, übersetzt Niedrigflug über das Leben als Lieferdienstfahrer, wird nun geehrt mit dem Lu Xun-Preis, benannt nach einem der wichtigsten Schriftsteller Chinas. Einige fanden es großartig, dass der Preis an einen ganz normalen Menschen ging. Dadurch wurden die Grenzen der Literatur erweitert und das Leben erscheint vielschichtiger. Andere hingegen stellten die Frage, warum ein Preis an einen Lieferdienstfahrer oder einen Internetstar vergeben werden sollte. Bekannt im Netz, bescheiden im Alltag. In seinem Umfeld ist er einfach Herr Wang, der Essen ausliefert und gemeinsam mit seiner Frau einen kleinen Gemischtwarenladen betreibt, mit Lebensmitteln, Getränken und ein paar Schreibwaren. Liu Jia, eine Nachbarin, die hier öfter einkauft, hat jetzt erst von dem Literaturpreis erfahren. Ich wusste gar nicht, dass er Gedichte schreibt. Davon wusste ich wirklich nichts. Er macht so einen Eindruck, dass er sehr genügsam ist. Er lässt seine Frau auch ab und zu ausruhen und hilft selbst im Laden aus. Es ist 23 Uhr abends. Seine Frau sitzt immer noch an der Kasse. Sie macht die Spätschicht, während Wang Jibing normalerweise statt Interviews 9 Stunden am Tag Lieferungen ausfährt. Sobald der Trubel um ihn sich gelegt hat, will er wieder in seine Lieferdienstuniform schlüpfen. Trotz des Preises will er weiter das tun, was er immer macht: arbeiten und schreiben.
0: Eva Lamy-Schmidt war das über einen dichtenden Lieferdienstfahrer, der jetzt eine der höchsten Literaturauszeichnungen in China bekommen hat.

0: Scrollen, chatten, Videos gucken, gelegentlich auch telefonieren. Dass Handys uns oft ablenken, bestreitet wohl niemand, aber ein komplettes Handyverbot an Schulen. In Deutschland wird darüber viel diskutiert. Entscheidungen gibt es aber nur an einzelnen Schulen. Einen sehr strikten Weg dagegen geht Singapur. Der Stadtstaat in Südostasien ist bekannt für sein gutes Bildungssystem. Schülerinnen und Schüler landen bei PISA-Studien regelmäßig unter oder auf den ersten Plätzen. Und seit diesem Jahr sind Handys an allen weiterführenden Schulen verboten, während des gesamten Schultages, der nicht selten bis 18 Uhr geht. Ines Burkhardt hat eine Schule besucht und sich umgehört, wie die Regeln dort ankommen.
1: Es ist geschafft. Ist Geschichte wichtig für mich oder nicht? Diese Frage hat eine Schülerin gerade in einem Englischreferat beantwortet und erntet tosenden Beifall von ihrer Klasse. Es ist warm hier im vierten Stock der St. Joseph's Convent Mädchenschule im Norden Singapurs. Ventilatoren rotieren an der Decke, die Fenster sind weit geöffnet, aber trotzdem lässt die schwüle Nachmittagshitze einige der Mädchen gähnen. Sie tragen Schuluniformen oder T-Shirts und Shorts mit dem Logo der Schule drauf. Jede Schülerin hat vor sich auf einem kleinen Tisch einen Laptop stehen, den sie zum Lernen mit nach Hause nimmt und den sie während des Unterrichts nutzt, erklärt Schulleiterin Valerie Pinto.
2: So the teacher has her own monitor.
1: Die Lehrerin sieht auf ihrem eigenen Bildschirm alle Laptop-Displays der Mädchen. Außerdem sind bestimmte Websites und Apps für die Mädchen gesperrt.
2: That are blocked, which the girls are not able to use as well.
1: Die Laptops sind die einzigen elektronischen Geräte im Klassenzimmer. Ihre Handys müssen die Schülerinnen morgens um 7.20 Uhr einschließen, kurz vor der Versammlung der gesamten Schule. Am Eingang jedes Klassenzimmers steht ein großer Schrank mit 30 Schließfächern. Jedes Fach ist mit einem Namen beschriftet.
2: An announcement will come on.
1: Es kommt dann eine Durchsage. Um euch beim Lernen zu helfen und damit ihr euch über den Tag konzentrieren könnt, legt eure Handys jetzt bitte in die Schließfächer. Die Lehrkraft stellt sicher, dass jede ihr Handy hineinlegt und schließt am Ende den Schrank ab.
2: And then finally close the cabinet.
1: Auch während der Pausen und der Nachmittagsaktivitäten, Sport, Theater oder Chor, bleiben die Handys weggeschlossen. Früher spielten viele Schülerinnen während der Pausen Spiele auf ihren Smartphones. Jetzt sei viel mehr Interaktion zwischen den Schülerinnen zu beobachten, erzählt Pinto. Als die Schulleiterin die neuen Regeln bei einem Elternabend erklärte, habe es viel Applaus gegeben. Schülerin Sophie Tan erinnert sich gut an die erste Zeit ohne Handy. Anfangs war ich ein bisschen schockiert und vielleicht auch genervt, weil ich nicht mehr so einfachen Zugriff auf mein Handy hatte. Aber jetzt glaube ich, es hilft mir wirklich dabei, mich besser mit meinen Freunden auszutauschen. Und ich würde sagen, es ist wie ein Segen, weil ich jetzt viel mehr Freunde habe und viele auch noch mal besser kennenlernen konnte. Sophie hat lange Unterricht, weil sie zu den Älteren an der Schule gehört. Die 16-Jährige darf ihr Handy deshalb erst um 16.30 Uhr wieder haben. Wenn sie danach noch weitere Nachmittagskurse besucht, wird das Handy wieder eingeschlossen, nicht selten bis 18 Uhr. Weil alle anderen aus der Klasse ebenfalls lange handyfrei sind, gibt es bis zum späten Nachmittag auch keine Nachrichten in Klassenchats. Lehrerin Ganka Pereyasmami meint, dass sich ihre Schülerinnen seit Einführung der strengeren Regeln besser aufs Lernen konzentrieren können.
2: They're not tempted to go and take their phones at any point.
1: Sie kommen erst gar nicht in Versuchung, zwischendurch mal eben ihr Handy zu checken. Weil die Versuchung weggefallen ist, gibt es weniger Ablenkung und die Konzentration im Unterricht hat sich spürbar verbessert.
2: The focus during lessons has improved.
1: Und auch in den Pausen beobachtet die Mathelehrerin, wie die Schulleiterin auch, große Veränderungen. Früher war es während der Pausen selbst in den Essensschlangen so, um Smalltalk zu vermeiden, wurde sofort das Handy gezückt, um mal eben schnell die Nachrichten zu checken. Aber jetzt unterhalten sie sich mit ihren Mitschülerinnen. Es heißt plötzlich, oh, du stehst für dasselbe Essen an, das schmeckt super. Die 16-jährige Schülerin Mabel nickt, abends sei sie noch auf Social Media aktiv und chatte mit Freunden und Familie. Im Unterricht geht es auch regelmäßig um den Umgang mit sozialen Medien. Cyber Wellness heißt dieses Fach hier in Singapur. Dabei geht es um Themen wie Fake News, Mobbing im Netz und eine gesunde Balance zwischen Off- und Online-Aktivitäten. Keine Handys im Unterricht, von dem Konzept ist Mabel mittlerweile überzeugt.
3: It's really important that we set some guidelines.
1: Die Regeln helfen uns wirklich dabei, uns zu fokussieren, ganz ohne die Ablenkung durch Mobiltelefone und soziale Medien im Allgemeinen. Mabels Rat für Deutschland: Es sei nicht einfach, strenge Regeln für Handys einzuführen. Erstmal werde es einigen Widerstand geben. Aber langfristig würden alle Schülerinnen und Schüler profitieren. Da ist sie sich sicher.
0: Tja, und das war der Bericht von Ines Burkhardt über Singapur, rigoros Handyverbote auch an weiterführenden Schulen den ganzen Schultag. Und wir reden jetzt über das Wetter für Sachsen, Sachsen-Anhalt und Thüringen mit unserem Wetterexperten heute Morgen, mit Jörg Schröder. Guten Morgen, Jörg.
4: Guten Morgen.
0: Wir haben es ja gehört, der Deutsche Wetterdienst hat eine Hitzewarnung ausgegeben für Deutschland, allerdings so eher für den Südwesten Deutschlands. Das heißt, in Mitteldeutschland wird es heute nicht so heiß?
4: Es wird schon ausreichend heiß, sage ich mal so. Ich sage vorsichtig, wir haben keine Temperaturen über 35 Grad, die erwarten wir nicht. Aber ich finde, Temperaturen bis 35 Grad ist schon ausreichend. Schauen wir uns die Wetterlage an. Kyriakos, so heißt das aktuelle Hochdruckgebiet. Gestern waren wir noch auf der Vorderseite dieses Hochdruckgebietes. Und das heißt, gestern war es noch vergleichsweise angenehm warm. Wir hatten Höchsttemperaturen bis maximal 28, 29 Grad. Jetzt sind wir mehr auf der Rückseite von diesem Hochdruckgebiet. Und das heißt, von Süden her kommt mehr und mehr heiße Luft zu uns herein aus dem Mittelmeerraum. Und das heißt, wir erwarten eben mal heute Temperaturen bis 35 Grad. Und das heißt, aktuell macht es Sinn, durchzulüften, denn die Temperaturen in den meisten Gebieten noch unter 15 Grad, also ein insgesamt kühler Morgen. Aber mit den Temperaturen geht es, wie gesagt, heute steil aufwärts. Dazu gibt es insgesamt viel blauen Himmel, viel Sonnenschein, ein paar Schleierwölkchen dazu, später auch ein paar Quellwolken. Allerdings der Abend ist dann schon interessanter. Da haben wir schon wieder mehr Tiefdruckeinfluss. Und das heißt, da tauchen mehr Wolken auf. Und in Südthüringen und vielleicht auch noch im sächsischen Vogtland sind am Abend einzelne Schau und Gewitter möglich.
0: Ist es dann auch so der Trend für die nächsten Tage, also dass es einzelne Schauer geben könnte?
4: Die letzte Ferienwoche steht ja an. Ja. Und morgen, also den richtig großen Landregen, den viele erwarten, kann ich nicht anbieten. Allerdings morgen kann es zum Teil wieder recht nass werden. Denn morgen ziehen im Tagesverlauf Schauer und Gewitter durch, die am Nachmittag auch mal etwas kräftiger ausfallen können. Die Temperaturen richten sich ein bisschen morgen nach der Sonnenscheindauer. Denn im Norden von Sachsen-Anhalt, in der alten Magemell-Pavel-Winkel, da bewegen einfach die dicken Wolken. Und da haben wir Höchsttemperaturen bei 27, 28 Grad. Ansonsten wird es morgen noch mal richtig heiß mit Temperaturen in Sachsen bis 34 Grad.
0: Ganz kurz noch die neue Woche dann wie?
4: Die Ferienwoche insgesamt dann trocken, kann man schon grob sagen. Temperaturen aber eigentlich im angenehmeren Bereich. Erst zum Wochenende hin könnte es dann schon wieder heißer werden.
0: Jörg Schröder war das mit den Wetteraussichten. Vielen Dank.
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6: Um 6.30 Uhr mit Mirko Jugelt. Der neue Bundesverkehrsminister Steffen Bilger erhöht den Druck auf die Führungsebene der Deutschen Bahn. In der Bild am Sonntag kündigte er an, dass sich die Unpünktlichkeit der Züge bei den Vorstandsgehältern bemerkbar machen sollen. Es werde sich konkret auf die Bonuszahlungen der Manager auswirken, wenn die Bahn die vom Bund vorgegebenen Ziele nicht einhalte. Darauf hätten Bahnkunden und Steuerzahler einen Anspruch. Laut Bilger geht es vor allem um den Fernverkehr. Im ersten Halbjahr seien nur 60% der Züge pünktlich gewesen, vereinbart seien aber 70% bis 2029. Arbeitgeberpräsident Rainer Dulger fordert schnelle Änderungen beim Arbeitszeitgesetz. Der Deutschen Presseagentur sagte er, auch hierzulande müsse eine wöchentliche Höchstarbeitszeit eingeführt werden. Das gelte nahezu überall in Europa. In Deutschland dagegen sei die Arbeitszeit auf 8 Stunden am Tag begrenzt. Das gehe an den veränderten Bedingungen vorbei. Selbst die Mehrheit der Gewerkschaftsmitglieder spreche sich für eine wöchentliche Arbeitszeitgrenze aus. Union und SPD hatten im Koalitionsvertrag vereinbart, die Möglichkeit einer wöchentlichen Höchstarbeitszeit zu schaffen. In mehreren Bundesländern dürfen heute ausnahmsweise Lkw fahren. Nordrhein-Westfalen, Niedersachsen, Rheinland-Pfalz und das Saarland haben das Sonntagsfahrverbot für Gütertransporte gelockert. Hintergrund ist das extreme Niedrigwasser in einigen Flüssen. Dort können teilweise keine Schiffe mehr fahren. In Sachsen, Sachsen-Anhalt und Thüringen gibt es dagegen keine Ausnahmen vom Sonn- und Feiertagsfahrverbot. Im Westen Kanadas gilt wegen eines Waldbrandes der Notstand. Nach Behördenangaben mussten in der Provinz British Columbia mehr als 20.000 Menschen in Sicherheit gebracht werden. Einige von ihnen seien von Flammen eingeschlossen. Sie müssten mit Hubschraubern aus dem Gebiet gebracht werden. Das Feuer war am Freitag ausgebrochen und hatte sich rasch ausgebreitet. Zahlreiche Häuser sind bereits von den Flammen beschädigt oder zerstört worden. Am Hamburger Flughafen ist am Abend der Flugbetrieb kurzzeitig unterbrochen worden. Laut Polizei war ein unbekanntes Flugobjekt gesichtet worden. Für eine Viertelstunde seien deshalb keine Starts und Landungen möglich gewesen. Bei der Suche sei weder eine Drohne noch ein anderes Flugobjekt entdeckt worden. Die Auswertung eines Zeugenfotos ergab, dass es sich möglicherweise um einen Heißluftballon gehandelt hat. Das waren die Nachrichten. Das Wetter mit den aktuellen Temperaturen: überall sonnig, Atern 12 Grad, Dresden 18, Eisenach 12, Erfurt 13, Gardelegen 9, Hoyerswerda 14 Grad, Magdeburg 12, Neuhaus am Rennweg 16 Grad, Oschatz 11, Plauen 15, Wernigerode 16 und Wittenberg 12 Grad. Heute Sonne, zum Abend hin von Südwesten her mehr Wolken, an der Grenze zu Bayern einzelne Gewitter möglich, Höchstwerte 30 bis 35 Grad, teils böiger Südwind, morgen Sonne und Wolken, erst nur in Sachsen-Anhalt, am Nachmittag und Abend auch in Sachsen und Thüringen Schauer und Gewitter, Höchstwerte 27 bis 34 Grad, am Dienstag kühler mit viel Sonne. MDR-Verkehrsdienst, eine Meldung. DB 186 ist in Dölzig zwischen Mürritscher Straße und Ortsausgang nach einem Unfall gesperrt. Soweit der Verkehrsdienst. Es wird 6.34 Uhr.
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11: Ihr hört diesmal eine Bonusfolge. Und zwar eine, in der die beiden, Jana und Daniel, die ihr aus diesem Podcast schon kennt, in dem die beiden über all das reden, was seitdem passiert ist. Und wie die Arbeit an diesem Podcast und diesem Thema und diesem Stoff und diese Recherche so war. Mich kennt ihr da jetzt noch nicht.
10: Naja, so ganz stimmt das ja nicht. Wir haben dich ja mal angerufen im Podcast.
11: Es stimmt, aber wem das jetzt sozusagen nichts sagt, dem empfehlen wir, hört mal am besten die Folgen 1 bis 5 dieses Podcasts, dann verpasst ihr nichts und wir sind hier sozusagen alle auf einem Level. Also, mein Name ist Markus Engert. Jana und Daniel haben diesen Podcast recherchiert. Ich habe euch bisher dabei unterstützt bei Redaktion und Dramaturgie und was es da alles so gibt. Aber heute bin ich euer Host. Ich stelle sozusagen jetzt die Fragen, denn was wir damals produziert und veröffentlicht haben, das ist jetzt auch schon wieder 7 Monate her. Und seitdem ist wahnsinnig, also wirklich, wirklich viel passiert. Aber bevor wir über all das heute hier sprechen, Jana, Daniel, Sarah und Steven und ihrem kleinen Sohn, wie geht's denen denn inzwischen?
12: Also ich fange mal mit dem kleinen Sohn an, denn das ist das, was Sarah und Steven auch wirklich am allerwichtigsten ist. Und dem Kleinen geht es sehr gut, Gott sei Dank. Also sowohl körperlich, der hat sich wieder komplett erholt, als auch psychisch. Der Kleine ist inzwischen eingeschult, hat gerade die 1. Klasse geschafft und die beiden beobachten ihn mit Argusaugen. Sie haben auch mit der Klassenlehrerin darüber gesprochen, denn ihre größte Angst ist, dass ihnen dieses Erlebnis und alles, was danach passiert, das irgendwie noch belastet oder beeinflusst. Aber dafür gibt es bisher keine Anzeichen und das haben wir auch total gespürt im Gespräch mit den beiden, dass die darüber unheimlich froh und erleichtert sind. Steven selbst, der arbeitet schon länger wieder, Sarah erst seit Anfang des Jahres. Das heißt also, das hat über ein Jahr gedauert, bis sie wieder arbeiten konnte und dann auch erstmal nur stundenweise. Und Vollzeit geht auch nicht mehr, also nach wie vor nicht. 30 Stunden ist das, was sie schafft. Das finden die beiden aber gar nicht so schlecht, weil sie dadurch den Sohn natürlich auch sehr engmaschig jetzt durchs 1. Schuljahr begleiten konnte. Sarah sagt, sie hat immer wieder auch schlechte Tage, gerade körperlich, auch immer wieder Schmerzen. Stevens Bein macht auch noch Probleme. Insgesamt sagen die beiden aber, es geht ihnen besser. Was sie vor allen Dingen noch belastet, das sind so die psychischen Folgen.
11: Und die haben uns dann direkt mal erzählt, wie das so ist für sie.
8: Wo ich sagen muss, bei mir sind es eher die Situationen, wo eigentlich alles gut ist. Also man, das ist halt das, was mich halt am meisten auch belastet, dass es in Situationen kommt, wo es mir eigentlich gut geht. Sei es im Urlaub oder ich war mit einer Freundin an der Ostsee und dann hatte ich so eine Panikattacke, wo ich eigentlich, also es war alles perfekt. Aber ich glaube, es ist eher so diese Angst wieder, dass alles gut ist und ich fühle mich sicher und es passiert halt wieder irgendwas unerwartet, was ich nicht beeinflussen kann. Das ist, glaube ich, das, was mir halt so unterbewusst halt Angst macht. Und das hatte ich halt vorher gar nicht. Ich habe noch nie vorher irgendwie solche Attacken gehabt oder ich kannte das nicht. Und seitdem habe ich es aber halt immer wieder. Es war mal in längeren Abschnitten und zurzeit ist es eher wieder engmaschiger, dass es kommt.
9: Also was sagt denn, dass das nie wieder passiert? Ja.
8: Das ist eher unwahrscheinlich,
9: ja. Ja, aber wir waren genauso unbefangen. Und genau dann passiert das. Und genau dann, also in der Situation, wo man null damit rechnet. Ja, also es ist keine gefährliche Situation, weil irgendwo Menschen stehen, die man nicht einschätzen kann oder sowas. Nichts hat angedeutet, dass da gleich was passiert. Und das macht die Sache eigentlich immer so
8: bedrohlich.
9: Unvorhersehbar. Ja, also es hat halt kein Muster. Und wenn das kein Muster hat, dann heißt das, es kann zu jeder Zeit eintreten. Und das macht, also ganz, ganz viel, Straßenverkehr hat noch viel bei mir, aber nicht im Auto,
8: nicht so,
9: sondern an der Straße. Also wenn ich Fahrgeräusche teilweise höre, aber das nimmt langsam ab. Also ich glaube, man trainiert sich wieder dieses Vertrauen an.
8: Aber man ist vorsichtiger.
9: Ja. Man ist vorsichtiger.
11: Ja. Vermutlich können wir alle, die wir das nicht erlebt haben, nicht so richtig verstehen, also oder bestenfalls auf einer theoretischen Ebene verstehen, aber jedenfalls nicht so richtig nachempfinden, was das ist, was das macht, was das bedeutet für das eigene Leben. Was sagen denn die beiden, Sarah und Steven, was sagen auch die anderen Menschen, mit denen ihr so gesprochen habt? Daniel, kann man sowas abschließen? Was hört ihr da so für Antworten?
10: Ja, nee, also das wird immer Teil ihrer Geschichte bleiben. Speziell bei Sarah und Steven ist es so, die müssen und wollen ihrem Sohn das alles irgendwann dann mal erzählen, wenn er dann halt alt genug ist und ihn das nicht mehr überfordert. Aber dass da ein Schlussstrich möglich ist, das glauben die selber auch nicht.
8: Ich glaube, das können wir nie abschließen. Ich glaube, das wird immer wieder hochkochen, das Thema. Sei es, weil man körperlich Beschwerden hat und das irgendwie wahrscheinlich immer auf diese Sache zu versucht zurückzuführen, weil man halt vorher gesund war. Also wir hatten vorher eigentlich keine Einschränkungen, Beschwerden. Also ich sag mal, wir waren eigentlich fit, würde ich sagen. Oder halt, wie gesagt, dass es immer auch psychisch immer wieder aufflackern wird. Ich glaube, das kann man nie so sagen. Jetzt ist ein Haken hinter und jetzt wird das nie wieder bei uns im Alltag irgendwie Thema sein.
11: Jetzt ist eine Frage ja offen geblieben für unsere Hörerinnen und Hörer, die Geschichte mit dem Kind, mit dem 5-jährigen Sohn von Sarah und Steven. Die beiden liegen da schwer verletzt, bewusstlos auf der Straße. Das Kind ist auch verletzt, irrt da sozusagen rum auf dem Weihnachtsmarkt Und dann kommt jemand und findet dieses Kind und bringt es in Sicherheit. Und dieser jemand, der steht am nächsten Tag bei Steven im Krankenhaus in der Tür und überbringt Steven, dem da ja wirklich ein Stück Film sozusagen fehlt, überbringt dann Steven diese Botschaft, eine sehr erlösende Nachricht: Deine Frau, dein Kind, wir haben die gefunden, die sind in Sicherheit. Steven wollte diesen Mann unbedingt wiederfinden, um sich bei ihm zu bedanken, was man sicherlich total nachempfinden kann. Und ihr habt versucht, diesen Arzt, diesen Mann zu finden. Wie ist das weitergegangen? Habt ihr den Mann gefunden?
10: Es haben sich Menschen gemeldet bei uns. Wir haben Hinweise bekommen. Und tatsächlich haben wir am Ende auch einen Arzt gefunden, mit dem wir kurz telefonieren konnten. Und der hat den Jungen an dem Abend betreut. Und zwar hat er ihn auf der Fahrt ins Krankenhaus begleitet. Der Arzt war auch in einem der Zelte in der Hartstraße und der Junge wurde dorthin gebracht und war dort aber schon erstversorgt. Wer ihn gebracht hat, das konnte der Arzt uns nicht sagen. Er hat den Jungen dann jedenfalls übernommen, um mit ihm gemeinsam ins Krankenhaus zu fahren und ihn dort abzuliefern. Das war aber nicht derjenige, der Steven in der Tür seines Krankenzimmers am Folgetag die Nachricht überbracht hat, dass sein Sohn und seine Frau noch leben. Also das ist nicht diese eine Person, dieser eine Heldenarzt, von dem Steven uns vor fast einem Jahr zum ersten Mal erzählt hat.
11: Und diese Nachricht habt ihr den beiden dann auch überbracht und wir können mal hören, wie sie reagiert haben.
13: Dass dieses Puzzleteilen mit dem Arzt nicht aufzufinden ist, können sie damit leben?
14: Schon sehr schade. Also er hätte das einfach verdient, dass man ihm nochmal persönlich Danke sagt und dass es einfach die Wertschätzung von uns, dass er noch mehr getan hat wie andere. Also das ist nochmal dieses 1%, das, was er freiwillig für unseren Sohn gemacht hat. Ja.
10: Bei unserem Treffen habe ich den beiden dann noch erzählt, wie mir der Arzt die Fahrt zum Krankenhaus geschildert hat. Auf jeden Fall konnte sich der Arzt erinnern, dass der Kleine sehr ruhig war. Der Junge sei für einen 5-Jährigen, der ganz allein war, sehr gefasst gewesen und sehr tapfer. Aber er habe auch nicht viel gesprochen. Der Arzt hat ihm vermutlich ein paar Fragen gestellt, zum Beispiel mit wem er auf dem Weihnachtsmarkt war. Aber es sei zu dem Zeitpunkt eben nicht klar gewesen, ob die Eltern noch leben. Deshalb sei er darauf auch nicht so sehr eingegangen. So hat uns der Arzt das am Telefon erzählt und so habe ich es Sarah und Steven auch erzählt.
8: Ich muss sagen, mir hilft es jetzt auch schon zu wissen, wie hat er sich verhalten und wie ging es ihm, als er zum Beispiel zum Krankenhaus gebracht wurde. Weil man ja keine Vorstellung hat, also ich stelle es mir halt absolut traumatisch vor, wenn ich mir vorstelle, dass meine Eltern da schwer verletzt liegen, nicht ansprechbar sind und ich, kleines Kind, weiß gar nicht, was ich machen soll, weil eigentlich sind ja die Eltern die Bezugsperson, wo man hingeht, wenn man verletzt ist. Ja, und er war da plötzlich allein und wusste eigentlich gar nicht, wie er sich zu verhalten hat. Und ich hätte nicht erwartet, dass er so ruhig war. Ich hätte ja gedacht, dass er panisch ist und was ist mit meinen Eltern passiert. Es war ja eine fremde Person, die da mit ihm quasi zum Krankenhaus gefahren ist. Und er ist ja eigentlich ein sehr ängstlicher Mensch. Das bin ich da immer wieder beeindruckt, eigentlich, wie stark er da in der Situation war.
11: Also was das betrifft, konnten die beiden jetzt nicht so richtig einen Schlusspunkt für sich setzen. Wir haben es wirklich versucht, aber das jedenfalls ist es nicht. Da liegt es jetzt ja nahe zu fragen, der Prozess, der jetzt ja sozusagen stattgefunden hat, der Strafprozess, ist das eine Möglichkeit für die beiden, den Punkt zu setzen? Hat das denen irgendwie geholfen, mit all dem besser klarzukommen jetzt?
12: Also Steven hatte das sehr gehofft, dass ihm der Prozess helfen würde. Sarah weniger. Sarah hat ja auch überhaupt keine Erinnerungen mehr an diesen Abend. Sie sagt, sie verbindet das alles gar nicht so sehr mit dem Täter, mit Taleb A. Steven aber hat ja sehr klare Erinnerungen an dieses schwarze Auto. Und er wollte dem Täter unbedingt gegenübertreten, hat er uns erzählt, weil er gehofft hat, dass ihm das beim Verarbeiten hilft.
14: Also am liebsten hätte ich mich mit dem Stuhl vor diesen Käfig gesetzt und hätte ihn die ganze Zeit beobachtet oder angeschaut. Ja, also, dass er dieses Gefühl hat, dass da Menschen sind, die ihn jetzt anschauen und dafür zur Rechenschaft ziehen, was er da angetan hat. Also, und ich habe gehofft, dass es ihm das irgendwie bewusst wird oder dass er sich oder zumindest schämt für das, was er gemacht hat. Weil das war das Mindeste, was er hätte machen können. Er braucht sich bei niemandem entschuldigen. Also diese Tat war so zielstrebig, dass das niemand ernst genommen hätte. Aber zumindest, dass er sich dafür schämt, dass ihn Kameras filmen, dass ihn Zeitungen abdrucken, dass Leute ihn die ganze Zeit anschauen und eigentlich nur erwarten, dass von ihm irgendwas kommt, und kam nicht viel. Also ich hätte mir von ihm einfach mehr Emotionen erhofft, dass er irgendwie die Tragweite seiner Aktion da irgendwie zu greifen bekommt. Ja. Und das hat er nicht.
11: Jetzt haben wir es von Steven selbst gehört, sowas wie Reue oder Einsicht oder so, das hat Taleb A., der Täter, vor Gericht nie gezeigt. Ohne dass wir jetzt zu sehr den Fokus auf den Täter legen wollen. Und warum wir das entschieden haben, das kann man in den früheren Folgen hören. Also wer da jetzt ein Fragezeichen hat, der steigt am besten da nochmal ein. Aber ohne dass wir jetzt sozusagen den Fokus dahin verschieben wollen, die Frage mal an euch. Was weiß man denn inzwischen über Taleb A., über den Täter? Und vor allem, weiß man inzwischen besser oder versteht es ein bisschen besser, warum der das getan hat?
12: Also was wir wissen, ist, dass er 2006 nach Deutschland gekommen ist, dass er hier als Arzt gearbeitet hat, dass er hier seine Facharztanerkennung in Deutschland gemacht hat. Und 2016 hat er noch zusätzlich Asyl beantragt. Denn in der Zwischenzeit, also seitdem er aus Saudi-Arabien nach Deutschland gekommen war, hat er sich vom Islam abgewandt. Man könnte auch sagen, nicht nur abgewandt, sondern er hat den Islam regelrecht gehasst und bekämpft. Und zuletzt hat Taleb A. als Facharzt für Psychiatrie in Bernburg im Maßregelvollzug gearbeitet. Also das sind mal so die groben biografischen Eckdaten. Was das Motiv angeht, also im Prozess waren sowohl Richter als auch Gutachter sehr klar. Und das können wir, glaube ich, Daniel, auch nur aus seinen Wortmeldungen vor Gericht rauslesen. Taleb A. geht es vor allem um eine Person, nämlich um sich selbst. Und er fühlte sich missverstanden, er wollte Aufmerksamkeit. Er hatte das Gefühl, ihm wird nicht angemessen zugehört. Und dann hat er sich in so eine Art Verschwörungsvorstellung reingesteigert, dass die Polizei und die Behörden und alle möglichen Leute sich irgendwie verschworen hätten gegen ihn und gegen Flüchtlinge aus Saudi-Arabien und dass Deutschland islamisiert werde. Und um sich dafür Gehör zu verschaffen, hat er diese Tat begangen. Dass die Gutachter ihm eine narzisstische Persönlichkeitsstörung bescheinigen, hat übrigens aber nicht dazu geführt, dass man irgendwie von einer eingeschränkten Schuldfähigkeit ausgegangen ist. Er wusste also, was er tat.
11: Der Prozess, der ist jetzt beendet, das Urteil ist gefallen. In kurz und knapp, damit wir alle auf einem Stand sind, sozusagen lebenslang, ist das Urteil, die besondere Schwere der Schuld, ja, die ist festgestellt. Die Sicherungsverwahrung aber nur unter Vorbehalt, da reden wir gleich noch drüber. Das Urteil, das ist ja aber formal auch noch nicht rechtskräftig. Taleb A., der hat Revision eingelegt.
10: Stimmt, aber um das kurz einzustreuen, da gehen Prozessbeobachter davon aus, dass es bei sechsfachem Mord kein anderes Strafmaß geben kann. Selbst wenn der BGH, der ist ja jetzt zuständig, in einzelnen Nuancen, also zu anderen Beurteilungen kommen sollte als das Landgericht, bliebe das Ergebnis für den Täter wohl gleich. Und übrigens bekommt Taleb A. im Zuge der Revision auch nicht nochmal eine Bühne, weil da keine eigene Beweisaufnahme bzw. auch keine Zeugenaussagen stattfinden, sondern da wird nach Aktenlage geprüft.
11: Also hätten wir das sozusagen erstmal geklärt, das Urteil, das steht, zumindest mit ziemlich hoher Wahrscheinlichkeit. Wie geht's denn den Opfern damit? Was habt ihr so gehört?
12: Also für Sarah und Steven ist vor allem eine Sache schwer zu verdauen, und das ist, dass die Sicherungsverwahrung nicht schon mit angeordnet wurde, sondern vorbehalten bleibt. Das heißt also, es wird irgendwann neu geprüft, ob der Mann eventuell in Sicherungsverwahrung kommt oder nach einer gewissen Zeit in Haft vielleicht auch auf Bewährung wieder raus darf, und das beschäftigt die beiden natürlich.
14: Mit ein bisschen Geschick und gutem Erzählen, und ich denke mal, das kann er ganz gut, wird das vielleicht abgelehnt und er kommt frei. Und das wäre eigentlich das Schlimmste, was passieren könnte. Ja. Also irgendwer muss in 25 Jahren einschätzen, wie gefährlich er wirklich ist. Ja. Und ich traue ihm halt zu, dass er das manipuliert. Ja. Aber was ist eine gerechte Strafe? Ja. Also 25 Jahre sind natürlich, wenn man so sein Leben betrachtet, nicht viel. Also ja, ohne anschließende Sicherheitsverwahrung eventuell.
8: Könnte noch ein paar Jahre in Freiheit leben.
14: Könnte vielleicht ein paar Jahre in Freiheit leben. Und das ist eigentlich, also das wäre das Schlimmste, was passieren könnte. Das wäre definitiv das Schlimmste. Also wenn ich wüsste, dass diese Person anonym irgendwo in Magdeburg eventuell wohnt und mein oder unser Sohn jeden Abend vielleicht irgendwo unterwegs ist und diese Person vielleicht trifft, ohne zu wissen, dass es diese Person war, das wäre die schlimmste Vorstellung, die ich, das, was wir uns vorstellen können. Weil er hat es einfach nicht verdient, dass noch irgendjemand ihn respektiert oder ihm irgendeine Chance gibt. Ja, weil alle Leute, die so einen schweren Schaden dadurch erlitten haben, haben auch keine zweite Chance mehr. Und das darf man ihm nicht geben. Also er muss irgendwie auf irgendeine Art und Weise hinter Gitter bleiben.
11: Ihr hattet ja vor und während des Prozesses auch immer wieder Kontakt mit Petra Köhlmey. Das ist eine Opferanwältin, eine von zwei sogenannten Pool-Anwältinnen. Pool, weil man die Nebenkläger sozusagen in Gruppen bündelt, weil es so viele sind. Bei Petra Köhlmey waren es über 100, also echt, echt viele. Wie bewertet sie denn jetzt als Opferanwältin das Urteil und teilt sie vor allem diese Sorgen, was diese Sicherungsverwahrung betrifft?
10: Also sie hat mir bestätigt, dass viele ihrer Mandanten aus denselben Gründen wie Sarah und Steven mit dem Urteil hadern. Eben weil die Sicherungsverwahrung nicht direkt mit verhängt wurde, sondern vorbehalten wurde. Aber aus ihrer Sicht birgt das gar nicht unbedingt die Gefahr, dass Taleb A. irgendwann plötzlich wieder auf freien Fuß kommt.
11: Und ihr habt sie dazu auch nochmal gefragt und sie hat uns dann das dazu gesagt.
15: Die besondere Schwere der Schuld, die ausgesprochen wurde, bedeutet, dass der Täter nicht vor 15 Jahren Haftzeit überhaupt den Antrag auf Prüfung einer Bewährung stellen kann. Das bedeutet, er sitzt mindestens 15 Jahre, bevor überhaupt der Antrag gestellt werden kann. Und im Durchschnitt bedeutet das in Deutschland, dass man 19 bis 20 Jahre Haftzeit zu verbüßen hat, wenn die besondere Schwere der Schuld festgestellt wurde. Die vorbehaltene Sicherungsverwahrung bedeutet, dass man dann nach dieser Haftzeit prüft, auf der einen Seite die Entlassung auf Bewährung, aber sofern eine Gefährlichkeit noch vom Täter ausgeht, dass eben nach einer Haftentlassung die Sicherungsverwahrung sich anschließt. Das muss dann gesondert in einem Verfahren geprüft werden. Das heißt also, dass man schauen muss, dass nach ungefähr 20 Jahren, soweit der Täter das überhaupt erlebt, geprüft werden muss, ist er noch besonders gefährlich und muss er dann weiter in die Sicherungsverwahrung. Es ist insofern gar nicht so verkehrt, das Urteil, auch wenn viele von meinen Mandanten gesagt haben, das kann ja nicht sein, dass die Sicherungsverwahrung vorbehalten wird. Die muss doch gleich angeordnet werden. Der Täter wird mit größter Wahrscheinlichkeit nie wieder aus der Haft rauskommen.
12: Also um das nochmal zu erklären, weil das ist ja die Frage, die alle beschäftigt. Ne? Das Gericht konnte die Sicherungsverwahrung gar nicht anordnen, weil es nämlich Taleb A.'s erste schwere Verurteilung ist. Und die Sicherungsverwahrung, die wird ja vor allem immer dann angeordnet oder vorbehalten bei Tätern, die zu einer befristeten Strafe verurteilt werden und die danach aber noch gefährlich sind. Und damit die nach Verbüßen der Haft nicht wieder auf die Menschen losgelassen werden, kommen die dann eben in die Sicherungsverwahrung. Bei Taleb A. wurde aber ja eine lebenslange Haft und die besondere Schwere der Schuld festgestellt. Und lebenslang bedeutet in Deutschland eben unbefristete Haft. Und deshalb gehen eben alle Experten, mit denen wir gesprochen haben, davon aus, dass Taleb A. nicht wieder freikommen wird.
10: Erstmal muss er wohl mindestens 15 bis 20 Jahre absitzen. Dann erst dürfte er einen Antrag stellen auf Aussetzung der Strafe.

0: Auslandserfahrung ist nicht dasselbe, nur mit anderen Worten gibt es einen Unterschied und den muss man auch beantragen. Und es ist überhaupt nicht gesagt, dass das in diesem Fall überhaupt zum Greifen kommt.
1: Genau.
0: Dann jetzt zurück zum Urteil sozusagen und zu unseren beiden Opfern Sarah und Steven. Ist das Urteil für die eine Art Abschluss dieser Sache?
2: Also darüber haben wir sehr, sehr lange mit den beiden geredet und ehrlich gesagt, kurz zusammengefasst, nein, ist kein Abschluss für die beiden.
3: Eigentlich nichts verändert. Nee. Also für mich jetzt nicht.
1: Für mich auch nicht.
3: Ja.
1: Also wir haben halt damals gesagt, wir gehen zum ersten Tag hin, wir gehen zur Eröffnung des Gerichtsverfahrens und wir gehen zum letzten Tag hin, um halt auch ein Stück weit vielleicht damit abschließen zu können. Ich glaube, wir hatten da eher eine Wunschvorstellung, also es hat sich eigentlich nichts verändert für uns. Wir waren da, es war wieder sehr schlimm und dann war aber auch eigentlich alles wie vorher.
3: Ja.
1: Ich glaube, weil halt das Urteil auch schon so klar war.
3: Also wir würden uns freuen, wenn er einfach verstummt. Also wenn das Urteil jetzt rechtskräftig ist und bestätigt, dass er dann halt seine Haft antritt und einfach weg ist. Ja, also kein Ton mehr, kein nichts mehr, kein Interview, kein Buch, kein Brief, das würde ich ihm alles zutrauen, nichts mehr. Ja. Und das ist dann sein tristes Leben und das muss er akzeptieren. Und das ist die einzige Genugtuung, die wir hier in Deutschland haben.
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4: Und bei uns geht es jetzt weiter mit dem Wetter für Sachsen, Sachsen-Anhalt und Thüringen. Und da fragen wir doch gleich mal Jörg Schröder, unseren Wetterexperten heute Morgen. Guten Morgen Jörg, wie wird es denn nun heute?
5: Auf alle Fälle heiß, wir haben es ja angekündigt. Gestern hatten wir von diesem Wochenende her den angenehmeren sommerlichen Tag bei Temperaturen bis maximal 27, 28 Grad. Da legen wir heute eine ordentliche Schippe drauf. Wir erwarten Temperaturen zwischen 30 und 35 Grad in den Hochlagen der Berge. Temperaturen um die 29 Grad. Der Grund ist ein einfacher. Gestern hatten wir ja noch eine Ostströmung und aus dem Grund waren die Temperaturen noch relativ angenehm, aber jetzt kommt die Luft mehr aus dem südlichen Bereich, mehr aus dem Mittelmeerbereich und da ist ja bekanntermaßen sehr heiß und da bekommen wir eben halt eine Schippe heute ab und dadurch die hohen Temperaturen, alles in allem haben wir mit richtig viel Sonnenschein zu tun, ein paar Schleierwolken sind dabei, wenige Quellwolken, allerdings am Abend tut sich ein bisschen was, da schiebt sich ein Tiefdruckgebiet zu uns herein, erst einmal mit der Warmfront und da ziehen dann mehr und mehr Wolken herein, da wird es vor allen Dingen am Abend in Thüringen längere Zeit grau bleiben und dann sind vereinzelt Richtung Rhön, Richtung Thüringer Wald, Richtung Vogtland ein paar Schauer möglich. Den Wind darf ich nicht vergessen. Der frischt heute im Tagesverlauf immer mal wieder auf, zum Teil auch stark böig. Aber so richtig erfrischend ist er nicht, denn der weht ja aus südlichen Richtungen.
4: Und dann beginnt eine neue Woche, beziehungsweise kommt natürlich erstmal die Nacht zum Montag. Wird die dann auch wieder so, dass man eigentlich sagen muss, macht die Fenster auf, lüftet durch?
5: Okay, in den Großstädten erwarten wir Temperaturen so knapp über 20 Grad. Ansonsten wird es kühler sein. Allerdings da zum Durchlüften sollte man ein bisschen darauf achten, denn da kann es stellenweise regnen bzw. auch gewittern. Und das heißt, in der Nacht kann es ein bisschen feucht werden. Aber dann diese Front zieht erst einmal ab, dass wir morgen erst einmal in den meisten Gebieten mit viel Sonnenschein anfangen werden. Aber dann kommt wiederum die Kaltfront dieses Tiefdruckgebietes. Und das heißt, vor allen Dingen am Nachmittag und am frühen Abend erwarten wir in vielen Gebieten Schauer und Gewitter. Ob jede Regentonne voll wird, kann man schwer vorhersagen, denn bekanntermaßen sind Schauer und Gewitter immer nur punktuell und nicht flächendeckend.
4: Und der Rest der Woche wird dann ähnlich wie der Montag oder ganz anders?
5: Kleines Auf und Ab, was die Temperaturen betrifft. Morgen nochmal Temperaturen bis 33, 34 Grad. Dienstag, Mittwoch relativ angenehm, bei Werten unter 30 Grad. Zum Wochenende hin wird es dann schon wieder heißer. Aktueller Stand zum Wochenende hin, Werte über 30 Grad.
4: Es geht auf und ab in der Wetterküche. Jörg Schröder war das mit den Wetteraussichten. Dankeschön.
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7: Um 7 Uhr mit Mirko Jugelt. Der neue Bundesverkehrsminister Steffen Bilger erhöht den Druck auf die Führungsebene der Deutschen Bahn. In der Bild am Sonntag kündigte er an, dass sich die Unpünktlichkeit der Züge bei den Vorstandsgehältern bemerkbar machen solle. Es werde sich konkret auf die Bonuszahlungen der Manager auswirken, wenn die Bahn die vom Bund vorgegebenen Ziele nicht einhalte. Darauf hätten Bahnkunden und Steuerzahler einen Anspruch. Laut Bilger geht es vor allem um den Fernverkehr. Im ersten Halbjahr

0: Ja, seien nur 60% der Züge pünktlich gewesen. Vereinbart seien aber 70% bis 2029. Sachsens Altbergbau verursacht weiter viele Schäden und Kosten im Millionenbereich. Nach Angaben des Oberbergamts flossen vergangenes Jahr rund 17 Millionen Euro in die Gefahrenabwehr. Allein in diesem Jahr seien bereits mehr als 40 Schäden gemeldet worden, vor allem im Erzgebirge und in früheren Steinkohlegebieten. Dabei gehe es um Risse in Gebäuden, Senkungen, Einbrüche und unkontrollierte Wasseraustritte. Für Aufsehen hatte zuletzt ein Straßeneinbruch in Annaberg-Buchholz gesorgt. Dort erkunden Fachleute derzeit den Untergrund. Mehrere Städte in Sachsen-Anhalt bauen ihr Trinkbrunnennetz aus. In Magdeburg, Halle, Zeitz und Quedlinburg entstehen oder sprudeln neue öffentliche Wasserspender, betrieben meist von Stadtwerken. Dessau-Roßlau kann wegen der Haushaltskonsolidierung vorerst keine neuen Anlagen finanzieren. Nach Angaben der Kommunen ist kostenfreies Trinkwasser Teil von Klimaanpassung und Daseinsvorsorge. Die Türkei hat von Russland den vorläufigen Stopp der Angriffe im Schwarzen Meer gefordert. Außenminister Hakan Fidan sprach sich für ein Moratorium aus. Zur Begründung sagte er, der Konflikt habe sich auf das gesamte Schwarze Meer ausgeweitet. Es seien zuerst Häfen und Kriegsschiffe angegriffen worden, richteten sich die Attacken nun auch gegen Handelsschiffe. Darunter seien auch türkische Schiffe gewesen. Zum Auftakt der zweiten Fußball-Bundesliga hat sich Erstliga-Absteiger Wolfsburg mit einem Remis begnügen müssen. Gegen Kaiserslautern kam der VfL vor heimischer Kulisse nicht über ein Unentschieden hinaus. Das waren die Nachrichten. Das Wetter mit den aktuellen Temperaturen: Brocken, sonnig, 16 Grad, auch sonst überall sonnig. Chemnitz 18, Dresden 18, Eisenach 12, Erfurt 13, Fichtelberg 13 Grad, Gera 12, Görlitz 11, Halle 10, Leipzig 12, Magdeburg 12 und Meiningen 16 Grad. Heute Sonne, zum Abend hin von Südwesten her mehr Wolken. Und an der Grenze zu Bayern einzelne Gewitter möglich, Höchstwerte 30 bis 35 Grad, teils böiger Südwind. Morgen Sonne und Wolken, erst nur in Sachsen-Anhalt, am Nachmittag und Abend auch in Sachsen und Thüringen Schauer und Gewitter, Höchstwerte 27 bis 34 Grad, ein stark böiger auf West drehender Wind und am Dienstag kühler mit viel Sonne. MDR Verkehrsdienst, Vorsicht auf der A9, Berlin-München. In Höhe Schkeuditzer Kreuz ist ein Reh am Fahrbahnrand. Die B186 ist in Dölzig zwischen Mürritscher Straße und Ortsausgang nach einem Unfall gesperrt. Soweit der Verkehrsdienst. 7.03 Uhr.
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2: Mit dem Reuer Mikrofon einen schönen guten Morgen. Drei Tage nach Hiroshima warf das US-Militär am 9. August 1945 eine zweite Atombombe auf eine andere Stadt, auf Nagasaki. Dort wurde heute der Opfer dieses Abwurfs gedacht. Johann Ilhoff.
3: Japan gedenkt heute der Opfer des US-Atombombenabwurfs auf Nagasaki. Vor 81 Jahren explodierte die Plutoniumbombe Fat Man um 11.02 Uhr etwa 500 Meter über der Stadt. Bis zum Jahresende 1945 starben nach Schätzungen rund 74.000 Menschen. Viele Überlebende leiden bis heute unter den Folgen der Strahlung. Zur Stunde der Explosion legten die Teilnehmer im Friedenspark eine Schweigeminute ein. In seiner Friedenserklärung warnte Bürgermeister Shiro Suzuki vor der Logik nuklearer Abschreckung. Atomwaffen seien ein absolutes Übel, würden keine Sicherheit bringen, sondern könnten mit der Menschheit nicht koexistieren. Er forderte die Atommächte zur Abrüstung auf. Landesweit sind noch gut 91.000 Atombombenüberlebende offiziell registriert. Ihr Durchschnittsalter liegt bei fast 87 Jahren.
2: Jan Edelhoff war das aus Tokio. Es ist 7:04 Uhr. Wir müssen auf die Straßen gucken. Achtung Autofahrer, auf der A4 Dresden-Görlitz ist ein Falschfahrer unterwegs. Zwischen Dresden-Wildermann und Pulsnitz kommt Ihnen der Falschfahrer entgegen. Vorsicht bitte in beiden Richtungen. Äußerst rechts fahren, nicht überholen. Wir melden uns, sobald die Gefahr vorüber ist. Wiederhol nochmal, einen Falschfahrer auf der A4 Dresden-Görlitz zwischen Dresden-Wildermann und Pulsnitz. Bitte äußerst rechts fahren, nicht überholen. Wir melden uns, sobald die Gefahr vorüber ist. Der Bundesverkehrsminister macht Druck auf die Führungsebene der Deutschen Bahn. Er will, dass die Züge pünktlicher werden. Und wenn dies nicht gelingt, dann sollen die Vorstände dies spüren beim Gehalt. Dagmar Nun.
4: Bilger hat der Bild am Sonntag gesagt, wenn die Ziele, die der Bund vorgibt, nicht eingehalten würden, dann müsse das Konsequenzen haben, konkret bei den Bonuszahlungen. Im Moment werden bestimmte Verträge mit dem Staatskonzern neu ausgehandelt, darin sollen dann Gelder an Vorgaben geknüpft werden. Bilger will, dass die Bahn vor allem im Fernverkehr besser wird. Bisher ist vereinbart, dass 70% der Züge pünktlich sein sollen. Im ersten Halbjahr waren es etwa 60%, in den heißen Sommermonaten sogar noch weniger.
2: Dagmar Nun hier bei MDR Aktuell. Ungarn könnte bald einen neuen Staatspräsidenten bekommen. Die Regierung will den amtierenden Präsidenten aus dem Amt entfernen, denn er ist ein Gefolgsmann des abgewählten Premierministers Viktor Orbán. Die erste Kandidatin für die Nachfolge hatte allerdings abgesagt. Nun hat die Regierungspartei einen neuen Kandidaten nominiert. Für die Entmachtung des Staatspräsidenten hatte das Parlament zuvor das Gesetz geändert. Darum könnte im zweiten Anlauf nun alles ziemlich schnell gehen. Clemens Fehrenkotte.
5: Die Parlamentsfraktion der Regierungspartei Tiso von Premierminister Peter Modja hat den 73-jährigen ehemaligen Präsidenten des Obersten Gerichtshofs Ungarns, András Boko, für das oberste Staatsamt nominiert. Auf ihrer Facebook-Seite teilte die Fraktion am Samstag mit, András Boko habe während seines gesamten Werdegangs dem Grundsatz der Gewaltenteilung besondere Bedeutung beigemessen und sich stets konsequent für die Rechtsstaatlichkeit und die richterliche Unabhängigkeit eingesetzt. Der Lebensweg des renommierten Juristen sei ein, Zitat, Vorbild für das Engagement für den demokratischen Rechtsstaat und die verfassungsrechtlichen Grundsätze. 2011 war András Boko als Präsident des Obersten Gerichtshofs vom damaligen Premierminister Viktor Orbán aus dem Amt entfernt worden. Boko hatte öffentlich die sogenannte Justizreform Orbáns kritisiert. Der Europäische Gerichtshof für Menschenrechte entschied einige Jahre später, dass die Beendigung der Amtszeit Bokos gegen das europäische Recht verstoßen habe. Der im Dezember 1952 geborene Wissenschaftler hatte bis zur politischen Wende in Ungarn als Verfassungsrechtler an der Akademie der Wissenschaften gearbeitet. Er kandidierte 1990 als Unabhängiger auf der Liste des Ungarischen Demokratischen Forums erfolgreich bei den ersten freien Parlamentswahlen. 1991 wurde er zum ungarischen Richter am Europäischen Gerichtshof für Menschenrechte gewählt. Ein Amt, das Boko bis 2007 innehatte. Ab 2009 war er dann Präsident des Obersten Gerichtshofs Ungarns, bis er durch Orbáns Eingriff in die Unabhängigkeit der Justiz 2 Jahre später aus dem Amt gedrängt wurde. Die Nominierung des angesehenen Juristen ist der 2. Anlauf von Premierminister Modja, das Amt des Staatspräsidenten neu zu besetzen. Zuvor hatte Modja offenbar ohne präzise Vorbereitung die ungarische Schachgroßmeisterin Judit Polgár nominiert. Doch Polgár sagte ab, sie fühle sich nicht dazu berufen und in der Lage, das höchste Staatsamt zu bekleiden. Mit seiner Zweidrittelmehrheit im Parlament hatte Modjas Fraktion vor 3 Wochen einen Verfassungszusatz verabschiedet, um den bisherigen Staatspräsidenten Tomas Sulyok aus dem Amt zu drängen. Sulyok galt als treuer Gefolgsmann Orbáns. Dieses Mal dürfte die Nominierung des ehemaligen Präsidenten des Obersten Gerichtshofs glatt über die politische Bühne gehen. Am kommenden Dienstag bereits tritt das Parlament zur Wahl des Staatspräsidenten zusammen. Die Wahl von András Boko dürfte angesichts der Zweidrittelmehrheit der Regierungspartei Tiso reine Formsache sein. Das Amt des ungarischen Staatspräsidenten ist in erster Linie protokollarischer Natur. Die ehemalige Regierungspartei Fidesz von Ex-Premierminister Orbán will nach eigenen Angaben nicht an der Wahl des Staatspräsidenten am 11. August teilnehmen. Man werde sich nicht an diesem Nominierungs- und Wahlspektakel beteiligen, das zu einer Seifenoper ausgeartet sei. Ungarns letzter legitimer Staatspräsident, so die Partei Fidesz von Viktor Orbán, heiße Tomas Sulyok.
2: Clemens Fehrenkotte berichtete aus Budapest. Der britische Premierminister Andy Burnham möchte die Obdachlosigkeit im Land bekämpfen. Es ist eine der größten Herausforderungen in seiner Regierungszeit. Dazu Christoph Prössl.
6: Ready? Verrill Paul Welkert fährt oft nachts mit seinem Lastenrad durch London. Er sieht, was andere Menschen nicht sehen. Er hält Ausschau nach Obdachlosen, nach Personen, die im Verborgenen sitzen, die Hilfe brauchen. Vor einem Supermarkt sitzt ein Mann auf dem Boden. Er bietet dem Mann kaltes Wasser an und ein Käsesandwich. Verrill hilft aus Überzeugung. Das macht er schon seit Jahren.
7: I help because I was someone who had immense social anxiety and mental health, and I've been given a second chance, and I use my second chance to help others.
6: Er helfe, weil er selbst mal psychische Probleme hatte. Damals habe er eine zweite Chance bekommen. Die nutze er jetzt, um anderen zu helfen. 4.800 Menschen schlafen jede Nacht in England unter freiem Himmel, schätzen die Behörden. Ein paar Straßen weiter sieht Verrill einen weiteren Obdachlosen, der vor einem Einrichtungsgeschäft sitzt, Malcolm. Er lebt seit 20 Jahren auf der Straße.
8: My life is turned upside down. Drug addiction, depression, it's bad mental health, really, as well.
6: In seinem Leben sei es hoch und runter gegangen, drogenabhängig, Depressionen, schlechte mentale Gesundheit. Malcolm hat von Andy Burnhams Ankündigung gehört, dass er Obdachlosigkeit beenden will.
8: I think it's rubbish, just probably, I don't know, I don't believe it.
6: Das sei Blödsinn, sagt Malcolm. Er glaubt dem Politiker nicht. Malcolm hat seine Erfahrungen gemacht. Er hat kaum Zugang zu medizinischer Versorgung. Gerade erst habe er bei einer Hilfsorganisation nach einem Medikament gefragt. Sie haben ihn weggeschickt. Er solle in 2 Wochen wiederkommen. Auch Verrill ist skeptisch. Die Obdachlosigkeit zu beenden hält er für ein leeres Versprechen.
7: Anyone who publicly says they're going to end homelessness or bring homeless down in a drastic percentage, it's not possible.
6: Andy Burnham hat aber genau das angekündigt in seiner ersten Rede als Premierminister am 20. Juli. Ich werde gleich durch diese Tür hinter mir gehen und meine erste Anweisung formulieren, die Obdachlosigkeit in diesem Land zu beenden. Burnham müsste wissen, was er versprochen hat. Denn als Bürgermeister hat er das schon einmal auf die Agenda gesetzt, für den Großraum Manchester. War er erfolgreich? Wer durch Manchester geht, sieht, in der Stadt gibt es Obdachlose, die hier schlafen, die hier leben. 2017, als Burnham als Bürgermeister antrat, gab es den Behörden zufolge 268 Obdachlose. 4 Jahre später nur noch 90. Inzwischen ist die Zahl wieder nach oben gegangen. Was geblieben ist, Burnhams Programm, ein Bett jede Nacht mit 600 Schlafplätzen. Bei der Hilfsorganisation Emmaus im Osten des Großraums Manchester können 26 Personen in Einzelzimmern unterkommen. Die Bewohner helfen, das angegliederte Sozialkaufhaus zu betreiben. Die Gegenstände hier stammen aus Auflösungen, sind gespendet. Möbel, Schallplatten, Spielzeug, Geschirr. Darren Bateman war selbst jahrelang obdachlos, bis er hierher fand. Da ist ein Gefühl der Zugehörigkeit, zu Hause zu sein, Arbeit. Das gibt den Menschen Sicherheit, richtet sie auf. Es gibt hier Weiterbildungsmöglichkeiten, Vermittlung in Jobs. And Hopkinson ist der Geschäftsführer. Andy Burnham habe viel erreicht. Er habe in Manchester gute Projekte vorangetrieben. Aber die Herausforderungen auf nationaler Ebene seien riesig. Wir müssen pro Jahr etwa 90.000 Sozialwohnungen fertigstellen. Derzeit gibt es nur sehr wenige bezahlbare Mietwohnungen für Sozialhilfeempfänger. Hier brauchen wir eine fundamentale Umkehr. Das würde viel Geld kosten, was der neue Premier nur bedingt hat. Doch Andy Burnham will trotz aller Schwierigkeiten das Problem angehen.
2: Das war der Bericht von Christoph Prössl aus London. Eigentlich ist es ja ganz einfach. Elektroroller nehmen, sich anmelden, draufsteigen, losfahren. Aber in Paris soll es künftig nicht mehr ganz so leicht gehen. Helm und Warnweste sind dort die Zukunft. Pflicht, wenn man E-Scooter fährt. Unsere Korrespondentin Caroline Düller erklärt, warum diese neue Regel eingeführt wird und welchen Hintergrund sie hat.
9: Der wichtigste Grund für diese neue Regel ist, dass es viele Unfälle mit E-Scootern gibt, bei denen die Fahrer schwere Kopfverletzungen davontragen. So schreibt die Polizeipräfektur in der Verordnung, mit der diese Helmpflicht festgelegt wurde. In ganz Frankreich sind nach offiziellen Angaben im letzten Jahr knapp 80 Menschen bei Unfällen mit E-Scootern oder Hoverboards gestorben. Mehr als 1.000 wurden schwer verletzt. Und deshalb muss jetzt ab sofort jeder einen Helm tragen, der mit dem E-Scooter durch Paris düst. Und nicht nur das, auch Warnwesten oder Kleidung mit Reflektorstreifen sind Pflicht. Wer diese Helmpflicht ignoriert, muss 135 € Strafe zahlen. Eine fehlende Warnweste kostet 35 €. Die neuen Regeln gelten übrigens auch in den Vororten von Paris. Und in anderen Regionen in Frankreich gibt es so eine Helmpflicht auch schon. Und die Regierung überlegt jetzt, landesweit einheitliche Regeln zu schaffen.
2: Elektroroller also nur noch mit Schutz. Helm und Warnweste in Paris. Caroline Düller berichtete. 7:15 Uhr die Topmeldung zur Stunde. Der neue Bundesverkehrsminister Steffen Bilger erhöht den Druck auf die Führungsetage der Deutschen Bahn. In einem Interview in einer Sonntagszeitung kündigte er an, dass sich die Unpünktlichkeit der Züge bei den Vorstandsgehältern bemerkbar machen sollen. Es werde konkret um Bonuszahlungen der Manager gehen. Die werden gekürzt, wenn die Bahn die vom Bund vorgegebenen Ziele nicht einhalte. So der neue Bundesverkehrsminister. Weitere Meldungen jetzt haben wir jetzt für Sie vorbereitet mit Mirko Jugelt.
0: Wegen der Drohnenexplosion in Bulgarien ist es zu diplomatischen Verstimmungen zwischen Sofia und Kiew gekommen. Bulgariens Außenministerin Veleslava Petrova hat für morgen den ukrainischen Botschafter einbestellt. Nach Analysen des Flugobjekts hatte das bulgarische Verteidigungsministerium von einer ukrainischen Drohne gesprochen. Diese sei in der Nähe der Transbalkan-Pipeline explodiert. Der Fußballweltverband FIFA hat Präsident Gianni Infantino öffentlich verteidigt. In einer Stellungnahme heißt es, es gebe Bemühungen, die FIFA und den Präsidenten zu schwächen. Der Verband wirft Kritikern Desinformationskampagnen gegen Infantino vor. Hintergrund ist Infantinos geplatzter Investorenplan zu FIFA-Turnieren. Vor allem die UEFA fordert seinen Rücktritt und droht mit einem WM-Boykott. Der Saale-Strand in Halle wird heute erstmals von Rettungsschwimmern abgesichert. Wie die DRK-Wasserwacht mitteilte, soll damit auch auf die besonderen Gefahren beim Baden in der Saale aufmerksam gemacht werden. Zusätzlich wird auf einem Forschungsschiff über die Wasserqualität des Flusses informiert. Die Aktion steht unter dem Titel »Sicher baden«. Das Wetter, heute Sonne, zum Abend hin gebietsweise mehr Wolken, meist trocken, 30 bis 35 Grad, dazu auffrischender Wind. Morgen Durchzug von Schauern und Gewittern, 27 bis 34 Grad. MDR aktuell Verkehrsdienst, zunächst der Hinweis für die A4 Dresden-Görlitz, kein Falschfahrer mehr zwischen Dresden, Wildermann und Pulsnitz. Vorsicht aber auf der A9 Berlin-München. In Höhe Schkeuditzer Kreuz ist ein Reh am Fahrbahnrand und die B186 ist in Dölzig zwischen Möhritscher Straße und Ortsausgang nach einem Unfall gesperrt. Soweit der Verkehrsdienst. Es wird 7.18 Uhr.
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2: Im April gab der Geschäftsführer und alleinige Gesellschafter des Karl-May-Verlags in Bamberg, Bernhard Schmid, bekannt, dass er einen Nachfolger für seinen Verlag sucht. Sein Großvater hatte zusammen mit der Witwe von Karl May, Clara May, den Verlag 1913 in Radebeul mitbegründet. Später 1960 siedelte er nach Bamberg über. Dort hat Bernhard Schmid selbst seit fast 35 Jahren gearbeitet. Verständlich also, dass er das Familienunternehmen in guten Händen wissen will, bevor er demnächst in den Ruhestand geht. Grit Krause.
10: Sie sind das Markenzeichen des Karl-May-Verlags. Die Bücher mit den dunkelgrünen Einbänden, der goldenen Prägung und den farbigen Deckelmotiven. Unverändert seit 1892 werden die Abenteuer- und Reiseerzählungen des Erfolgsautors in dieser Form veröffentlicht. Bei eingefleischten Fans füllen die 90 Bände samt Sondereditionen Regalmeter. In Buchhandlungen allerdings sucht man sie inzwischen vergebens.
11: Karl May ist kein Selbstläufer mehr. Das heißt, mit Karl May ist wahrscheinlich heute einfach nicht mehr sehr viel Geld zu verdienen. Und da muss man sich überlegen, in welcher Form man den Autor überhaupt noch auf dem Markt hält.
10: Konstatiert Florian Schleburg, Vorsitzender der Karl-May-Gesellschaft, auch mit dem Verweis darauf, dass die Urheberrechte längst erloschen sind und die Texte frei vervielfältigt werden können.
11: Da hat sich so ein bisschen eine Berührungsangst breit gemacht durch den Kulturkampf, der sich auch um Karl May vor einigen Jahren entsponnen hat, dass es sich irgendwie um einen bedenklichen Autor handle, einen toten weißen Mann, der im 19. Jahrhundert geistig zu Hause ist und eigentlich nur noch von Ewiggestrigen gelesen werde. Aber das ist natürlich überhaupt nicht zutreffend. Ne? Man kann an Karl May sehr schön beobachten, wie Vorurteile entstehen und wie Vorurteile auch überwunden werden. Man muss ihn natürlich heute anders lesen, als das vor 60 Jahren der Fall war.
10: Die Karl-May-Gesellschaft, so berichtet der promovierte Sprachwissenschaftler, plant beispielsweise, nächstes Jahr eine Anthologie mit kommentierten Originaltexten zu veröffentlichen, um damit auch wieder jüngere Leserinnen und Leser zu begeistern. Beim Karl-May-Verlag setzt man hingegen auf Bewährtes, nicht nur beim traditionellen Erscheinungsbild, und ist damit immer mehr zum Nischenprodukt für Fans, Forschung und Antiquare geworden. Mit dem Verkauf des Verlags wird sich das kaum ändern. Vermutlich wird dann nur noch ein Bruchteil der gesammelten Werke verlegt werden. Prominente Titel wie Winnetou 1, 2 und 3, Der Schatz im Silbersee oder Old Shorehand etwa.
11: Es verschwinden eben diese emblematischen grün-goldenen Bände, die noch genauso aussehen wie 1892.
10: Was allerdings fortgesetzt werden wird, ist die historisch-kritische Ausgabe.
11: Ich glaube, dass die HKA auch auf anderen Beinen stehen könnte. An diesen einen Verlag ist die Ausgabe nicht direkt gebunden. Sie ist allerdings wissenschaftlich natürlich angewiesen auf das riesige Archiv des Verlags bzw. der Verlegerfamilie Schmidt, das weiterhin für die Wissenschaft zur Verfügung stehen wird.
10: Bisher wird die historisch-kritische Ausgabe, also eine wissenschaftliche Auseinandersetzung mit Karl Mays Originaltexten, in enger Zusammenarbeit von Karl May Gesellschaft, Karl May Stiftung und dem Verlag erstellt, wobei Verlagschef Bernhard Schmidt es nicht zur Bedingung gemacht hat, dass der Nachfolger oder die Nachfolgerin diese Edition mit übernehmen muss. Mit Verweis auf aktuell laufende Verhandlungen wollte er sich aber dazu weiter nicht äußern.
12: Wir sind natürlich mit Bernhard Schmidt bei der Frage, wie geht es mit dem Verlag weiter, im Kontakt. Wir sind nicht geeignet, den Verlag wieder zu übernehmen. Haben wir gar keine Expertise dafür.
10: Volkmar Kunze ist Vorstandsvorsitzender der Karl-May-Stiftung und Geschäftsführer des Museums in Radebeul. Dort, wo der Verlag 1913 von der Witwe Karl Mays, Clara May und Bernhard Schmidts Großvater mitbegründet wurde. Worauf man in Radebeul aber nach wie vor hofft, ist der literarische Nachlass von Karl May. Er gehört nicht zum Verlagseigentum, sondern befindet sich im Privatbesitz der Familie Schmidt. Ein Ankauf durch den Freistaat Sachsen scheiterte 2011 an den extrem hohen Forderungen von 15 Millionen Euro des Vaters, Lothar Schmidt.
12: Da wollen wir einen neuen Start machen bei der Landesregierung, diesen schriftlichen Nachlass von Karl May zu erwerben. Sein Vater hatte ja unermessliche Forderungen. Und insofern bin ich schon optimistisch.
10: Damals hatte Sachsen 3,5 Millionen Euro geboten. Ob die Familie Schmidt erneut mit einem Angebot in dieser Höhe rechnen kann, ist bei der aktuellen Haushaltslage eher fraglich.
2: Das war der Bericht von Grit Krause.
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2: Es war das letzte Konzert einer Musiklegende. Heute vor 40 Jahren beendeten Queen in England ihre Welttournee. Noch einmal stand Freddie Mercury als Sänger auf der Bühne, fast schon symbolisch im Königsgewand. Später wurde bekannt, dass er unheilbar an HIV erkrankt ist. Er ging nie wieder auf Tour. Es war also das letzte. Es war der letzte öffentliche Auftritt als Queen-Sänger. Michelle Brückner mit dem Kalenderblatt dazu.
13: Thank you very much. Good night, sweet dreams. We love you.
14: Es ist der krönende Abschluss der erfolgreichen Magic Tour in 26 europäischen Städten. Über 1 Million Zuschauer. Dass sich heute Abend ein Kapitel Musikgeschichte schließt, ahnt zu diesem Zeitpunkt noch niemand. Schon ab dem Morgen gibt es einen riesigen Stau auf der Autobahn nördlich von London, die zum Knebworth Park führt. Auf der Bühne heizen Status Quo als Vorgruppe bereits dem Publikum ein, während Brian May, John Deacon, Roger Taylor und Freddie Mercury mit dem Helikopter anreisen. Es ist eine Tour der Superlative. 20 LKWs transportieren die Bühnentechnik. Alle Teile des Bühnenaufbaus sind gleich dreimal vorhanden, damit die Band an einem Ort spielen kann, während die Bühne in der nächsten Stadt bereits neu aufgebaut wird. In Aufnahmen hinter der Bühne hört man, wie Freddie sich vor der Show aufwärmt.
15: How long have we got? 5, 10 minutes.

0: Mit One Vision eröffnet die Band das Konzert. 120.000 Fans sind an diesem Abend im Publikum.
1: Es ist harte Arbeit, aber wenn ich auf die Bühne gehe und singe und die Leute dich lieben, das ist einfach wunderschön.
0: Zwei Stunden spielt die Band live. Und We Will Rock You, das ist an diesem Abend Programm. Der sonst eigentlich eher ruhige John Deacon wirft seinen Bass in die Verstärkerwand. Roger Taylor erinnert sich.
1: John hatte eine kleine Cocktailbar hinter seinem Verstärker. Eine gut ausgestattete Cocktailbar, vor allem mit Wodka. Und sein Roadie, der hat einiges zusammengemischt. Und am Ende der Show war John dann in seiner ganz eigenen Welt.
2: Is this the

0: Erst später wird klar, dass etwas anders war bei diesem Konzert. Eine Bemerkung von Freddie macht Brian May im Nachhinein nachdenklich.
1: Ich erinnere mich, wie Freddie in Nebworth sagte, ich kann das nicht mehr. Echt, es geht nicht mehr. Wir alle dachten, wieder mal typisch Freddie, immer schön dramatisch. Aber tatsächlich meinte er es so. Er ahnte wohl schon, dass ihm etwas zustoßen würde.
0: Nur wenige Monate nach der Tour erhält Freddie Mercury die Diagnose, dass er mit HIV infiziert ist. 1991 stirbt er im Alter von 45 Jahren. Umso eindrücklicher die Abschiedsszene aus Nebworth. Der Sänger steht im Königsgewand auf der Bühne, hält seine Krone in die Luft und verabschiedet sich von den Zuschauern.
2: Thank you, beautiful people! You've been a really special audience. Good night, sweet dreams. We love you.
0: Das letzte Konzert von Queen in Originalbesetzung mit Freddie Mercury war der Auftritt in Nebworth am 9. August 1986. Heute vor 40 Jahren.
3: Und das war das Kalenderblatt hier bei MDR Aktuell von Michelle Brückner.
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3: So, jetzt geht's nahtlos weiter nach den Fernsehtipps mit den Wettertipps. Und die kommen heute von Jörg Schröder. Und wir fangen an mit den Temperaturen. Welche Temperaturen, sind denn heute zu erwarten?
8: Also mein Tipp wäre, wenn du schon mit Tipps anfängst, natürlich jetzt durchzulüften. Denn aktuell haben wir Temperaturen noch unter 20 Grad. Okay, im Erzgebirgsvorland haben wir ein bisschen Föhnwirkung. Da haben wir schon örtlich Temperaturen bei 20 Grad. Und durchlüften macht heute durchaus Sinn. Denn wir erwarten ja heute einen heißen Tag. Wir haben es angekündigt. Wir erwarten wieder 30 bis 35 Grad. In Bergen Temperaturen bei 29 Grad. Im Moment haben wir flächendeckend Sonnenschein, da ist viel blauer Himmel dabei. Das bleibt auch die meiste Zeit so. Erst zum Abend hin zieht sich dann in Thüringen so ganz allmählich zu. Und am Abend sind eventuell an der Grenze zu Bayern, etwa so Rhön, Thüringer Wald, Vogtland, vielleicht ein paar Schauer oder Hitzegewitter möglich.
3: Wie geht's weiter?
8: Morgen Tag so leicht durchwachsen, aber nicht durchweg unfreundlich. Und das heißt, morgen in den Morgenstunden haben wir in der Oberlausitz noch mit den letzten Schauern aus der Nacht zu tun. Dann scheint erst einmal fast überall die Sonne. Allerdings im Tagesverlauf wird dann das Schauer- und Gewitterleben wieder aufleben, dass wir dann morgen am Nachmittag, am Abend zum Teil kräftige Schauer und Gewitter erleben werden. Die Temperaturen nochmal ordentlich heiß. In Sachsen Werte bis 34 Grad, im Norden Sachsen-Anhalt kühler, da Werte bis 24.
3: Die Wetteraussichten waren das von und mit Jörg Schröder. Vielen Dank.
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3: Tja, und bei uns geht's jetzt hier weiter mit den Nachrichten.
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10: Um 7.30 Uhr mit Mirko Jugelt. Der neue Bundesverkehrsminister Steffen Bilger erhöht den Druck auf die Führungsebene der Deutschen Bahn. In der Bild am Sonntag kündigte er an, dass sich die Unpünktlichkeit der Züge bei den Vorstandsgehältern bemerkbar machen solle. Es werde sich konkret auf die Bonuszahlungen der Manager auswirken, wenn die Bahn die vom Bund vorgegebenen Ziele nicht einhalte. Darauf hätten Bahnkunden und Steuerzahler einen Anspruch. Laut Bilger geht es vor allem um den Fernverkehr. Im ersten Halbjahr seien nur 60% der Züge pünktlich gewesen, vereinbart seien aber 70% bis 2029. Arbeitgeberpräsident Rainer Dulger fordert schnelle Änderungen beim Arbeitszeitgesetz. Der deutschen Presseagentur sagte er, auch hierzulande müsse eine wöchentliche Höchstarbeitszeit eingeführt werden. Das gelte nahezu überall in Europa. In Deutschland dagegen sei die Arbeitszeit auf 8 Stunden am Tag begrenzt. Das gehe an der veränderten Bedingungen vorbei. Selbst die Mehrheit der Gewerkschaftsmitglieder spreche sich für eine wöchentliche Arbeitszeitgrenze aus. Union und SPD hatten im Koalitionsvertrag vereinbart, die Möglichkeit einer wöchentlichen Höchstarbeitszeit zu schaffen. In mehreren Bundesländern dürfen heute ausnahmsweise Lkw fahren. Nordrhein-Westfalen, Niedersachsen, Rheinland-Pfalz und das Saarland haben das Sonntagsfahrverbot für Gütertransporte gelockert. Hintergrund ist das extreme Niedrigwasser in einigen Flüssen. Dort können teilweise keine Schiffe mehr fahren. In Sachsen, Sachsen-Anhalt und Thüringen gibt es dagegen keine Ausnahmen vom Sonn- und Feiertagsfahrverbot. Im Westen Kanadas gilt wegen eines Waldbrandes der Notstand. Nach Behördenangaben mussten in der Provinz British Columbia mehr als 20.000 Menschen in Sicherheit gebracht werden. Einige von ihnen seien von Flammen eingeschlossen. Sie müssten mit Hubschraubern aus dem Gebiet gebracht werden. Das Feuer war am Freitag ausgebrochen und hatte sich rasch ausgebreitet. Zahlreiche Häuser sind bereits von den Flammen beschädigt oder zerstört worden. Am Hamburger Flughafen ist am Abend der Flugbetrieb kurzzeitig unterbrochen worden. Laut Polizei war ein unbekanntes Flugobjekt gesichtet worden. Für eine Viertelstunde seien deshalb keine Starts und Landungen möglich gewesen. Bei der Suche sei weder eine Drohne noch ein anderes Flugobjekt entdeckt worden. Die Auswertung eines Zeugenfotos ergab, dass es sich möglicherweise um einen Heißluftballon gehandelt hat. Das waren die Nachrichten. Das Wetter mit den aktuellen Temperaturen. Überall sonnig, Artern 13 Grad, Dresden 18, Eisenach 12, Erfurt 13, Gardelegen 10 Grad, Eurswerda 16, Magdeburg 15, Neuhaus am Rennweg 16 Grad, Oschatz 12, Plauen 15, Wernigerode 16 und Wittenberg 13 Grad. Heute Sonne, zum Abend hin von Südwesten her mehr Wolken und an der Grenze zu Bayern einzelne Gewitter möglich. Höchstwerte 30 bis 35 Grad, morgen Sonne und Wolken, erst nur in Sachsen-Anhalt, Schauer und Gewitter am Nachmittag und Abend auch in Sachsen und Thüringen. Höchstwerte 27 bis 34 Grad, dazu stark böiger auf West drehender Wind. Am Dienstag kühler mit viel Sonnenschein. MDR Verkehrsdienst, Vorsicht auf der A9, Berlin-München, Höhe Schkeuditzer Kreuz ist ein Reh am Fahrbahnrand. Die B186 ist in Dölzig zwischen Mürritscher Straße und Ortsausgang nach einem Unfall gesperrt. Soweit der Verkehrsdienst, 7.34 Uhr.
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11: Jan Breuers im Studio, einen schönen guten Sonntagmorgen. Es ist ein spektakuläres Himmelsereignis, das uns in der kommenden Woche, genau gesagt am Mittwoch, erwartet. Eine partielle Sonnenfinsternis wird in ganz Deutschland zu sehen sein. Warum die Sonnenfinsternis aber nicht nur uns, sondern auch Wissenschaftler immer wieder fasziniert und wann wir sie wie und wo sehen können, dazu Stefan Geier.
12: Die bevorstehende Sonnenfinsternis wird viele tausend Menschen in Deutschland begeistern. Auch der Astronom Sami Solanki, Direktor am Max-Planck-Institut für Sonnensystemforschung in Göttingen, ist voller Vorfreude.
13: Für mich ist eine Sonnenfinsternis ein spektakuläres Ereignis, ein wirklich spektakuläres Ereignis. Unter den vielen, vielen schönen und zum Teil spektakulären Himmelsphänomenen ist die Sonnenfinsternis ganz weit oben, ja, vielleicht sogar an erster Stelle.
12: In Norddeutschland, zum Beispiel in Flensburg geht es bereits um 19.11 Uhr los. Da steht die Sonne im Nordwesten noch etwa eineinhalb Handbreit über dem Horizont, wenn sich langsam der Mond vor die Abendsonne schiebt. Im Süden Deutschlands, zum Beispiel in München, geht es ein paar Minuten später los, um 19.23 Uhr berührt der Mond erstmals den Sonnenrand. Eine knappe Stunde, dann sind um die 90% der Sonne vom Mond bedeckt. Da die Sonnenfinsternis in Deutschland nur partiell ist, unser Stern also nicht komplett zugedeckt wird, dürfte es zwar etwas dunkler werden, aber auch der kleine Restteil des Sonnenlichts reicht noch aus, um die Erde im Hellen zu lassen.
13: Eine Sonnenfinsternis, also auch eine totale oder partielle, so nahe bei Sonnenuntergang habe ich selber auch noch nie erlebt. Da bin ich gespannt.
12: Sami Solanki wird extra nach Spanien reisen, denn dort im Norden zieht der Mondschatten auf der Erde so vorbei, dass die Sonnenfinsternis total ist. Der Mond für einen kurzen Moment also die komplette Sonne abdeckt. Das ist dann der Höhepunkt, denn dann wird die sogenannte Corona sichtbar. Das ist die äußere sehr heiße Hülle, die Atmosphäre der Sonne, mehrere Millionen Grad heiß. Warum sie heißer ist als ein Großteil der Sonne selbst, das ist eines der bislang ungelösten Rätsel der Sonne. Und weil die Corona normalerweise viel schwächer leuchtet als die Sonnenscheibe, ist es sehr schwer, sie zu beobachten und zu erforschen. Bei einer totalen Sonnenfinsternis aber geht es.
13: Da halt man ganz innere Corona untersuchen will, dann lohnt es sich, auf eine Finsternis zu warten.
12: Wer die Sonnenfinsternis beobachten will, muss neben der richtigen Uhrzeit vor allem zwei Dinge beachten. Das Wichtigste, nie direkt in die Sonne schauen. Immer nur mit einer speziellen Sonnenfinsternis- oder Sophie-Brille. Die gibt es für wenige Euros zu kaufen. Selbst normale Sonnenbrillen sind für einen direkten Blick in die Sonne viel zu gefährlich. Und zweitens, man braucht einen freien Blick Richtung Nordwesten zur untergehenden Sonne, weil sie im interessanten Zeitraum schon sehr tief stehen wird. Dann kann man dieses ganz spezielle Gefühl erleben, das die Wissenschaftsjournalistin und Astronomin Franzi Konitzer so beschreibt.
14: Ich finde das so normalerweise sehr abstrakt, mir das immer vorzustellen, okay, Erde auf einer Umlaufbahn um die Sonne, Mond auf einer Umlaufbahn um die Erde und dann ist alles irgendwie so ein bisschen geneigt. Und bei einer Sonnenfinsternis, auch einer teilweisen, dann sehe ich das selbst auf einmal. Also ich kann ja wirklich zugucken, auch wie schnell sich zum Beispiel der Mond bewegt innerhalb von anderthalb Stunden dieses Mal dann über diese Sonne drüber. Und das finde ich total beeindruckend, weil das ist für mich quasi Geometrie in Action.
12: Himmelsgeometrie in Action, direkt vor der Haustür. Das sollte man nutzen, denn die nächste totale Sonnenfinsternis in Deutschland, die können wir erst im Jahr 2081 erleben.

0: Das Bundesinnenministerium plant offenbar Änderungen beim Personalausweis. Künftig könnte bei den Dokumenten nämlich die Angabe der Adresse entfallen. Das zumindest schreibt eine große deutsche Tageszeitung. Einzelheiten von Thomas Bertsch.
1: Bisher muss die Adresse beispielsweise bei Umzügen mit einem Aufkleber auf dem Personalausweis aktualisiert werden. Verzichte man auf die Adresse, würde das die Bürokratie entlasten, schreibt die Zeitung und beruft sich auf einen Ministeriumssprecher. Für Fälle, in denen der Ausweis bislang als Adressnachweis diene, könne es barrierearme und unkomplizierte digitale Lösungen geben. Im Gespräch seien bei der neuen Generation der Ausweise auch ein größeres Foto und weitere Sicherheitsmerkmale wie etwa ein spezieller Code. Bis Ende kommenden Jahres wird demnach an der Konzeption des neuen Personalausweises gearbeitet.
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3: Im Studio Raimo Hinsdorf einen schönen guten Morgen. Die Blicke richten sich an diesem Fußballwochenende natürlich auf die zweite Bundesliga und ihren Saisonstart. Den hat der erste FC Magdeburg komplett in den Sand gesetzt. Gestern Nachmittag Dynamo Dresden will und muss es heute besser machen im Auswärtsspiel in Nürnberg. Und wie die Magdeburger, so wurde auch die SGD mit reichlich Vorschusslorbeer überhäuft. Vielleicht sogar noch mehr. Ein Dark Horse sozusagen, ein Geheimfavorit. Sogar im Aufstiegskampf wollen die Experten in Dresden sehen. Wie sehr stört das eigentlich den sonst so nüchternen Dynamo-Cheftrainer Thomas Stamm?
4: Am Ende wollen wir eine gute Runde spielen. Das haben wir letztes Jahr auch probiert. Ist uns nur in einer Halbserie gelungen, ehrlicherweise, so wie wir es uns dann vorgenommen haben. Und dann ist es mir eigentlich relativ egal, wer uns wo sieht, sondern ich erwarte eine sehr ausgeglichene, harte Zweitligasaison. Für mich ist es nicht entscheidend, was andere sagen, weil von den jeweiligen Experten war keiner hier die letzten 6 Wochen. Hat keiner die letzten Wochen gesehen, wie gearbeitet wird oder nicht gearbeitet wird. Von daher bleiben wir da sehr klar bei uns und sollten wir sehr positiv starten, bleiben wir bei uns. Und sollten wir vielleicht nicht so positiv starten, werden wir auch bei uns bleiben.
3: Sagt Thomas Stamm, Trainer von Dynamo Dresden, vor dem heutigen Auftakt in Franken. 13.30 Uhr geht's los. Das Ganze wie üblich live in Ausschnitten hier bei MDR aktuell und in voller Länge live im Audiostream bei Sport im Osten. Bundesliga-Absteiger VfL Wolfsburg hat einen Stotterstart hingelegt. Die Niedersachsen kamen gestern Abend nicht über ein torloses Remis gegen den ersten FC Kaiserslautern hinaus und kassierten auf der Mission Wiederaufstieg direkt den ersten Dämpfer. Was war das denn, fragten sich gestern viele, die es mit dem ersten FC Magdeburg halten und nicht nur die. Eine Mannschaft, die im Sommer wichtige Spiele halten, gute Transfers bewerkstelligen konnte. Der FCM will in dieser Saison nicht nur schön und mit viel Ballbesitz spielen, sondern vor allem von Beginn an punkten. Dieses Vorhaben ging gestern zum Auftakt gegen Braunschweig völlig in die Hose. 1:6, ein Debakel mit historischen Dimensionen. Jens Lampe mit Reaktion.
5: Der Schock saß tief bei der Mannschaft und dem Trainerteam um Patrick Sander.
6: Als erstes gilt es erstmal, sich zu entschuldigen. Bei all denen, die heute im Stadion waren, und ich glaube, die Zuschauer waren teilweise erschrocken, wir auch. Und es gibt keinen Grund, kein Anzeichen, was auch nur irgendwie annähernd auf das hingedeutet hätte. Demzufolge sind wir komplett überrascht.
5: Die Braunschweiger überraschten die Magdeburger mit überfallartigen Kontern. Die neu formierte Innenverteidigung des ersten FCM wirkte bei den ersten 3 Gegentoren nicht abgestimmt und zu behäbig. FCM-Profi Alexander Nollenberger und seine Einschätzung zum Abwehrverhalten.
7: Zu offen gewesen, Ball verloren, da wirst du halt bestraft. Es ist ja jedes Mal ein Nackenschlag, zack, zack, zack. Natürlich alles andere als schön, aber mir fehlen da die Worte. Fühlt sich an wie ein Totalausfall. Ja, war es natürlich.
5: Dabei wähnte sich der Club nach einer Saisonvorbereitung ohne Niederlage auf dem richtigen Weg. Doch das Selbstbewusstsein und die mutige Spielweise in den Testspielen hatten die FCM-Profis in der Kabine gelassen, kritisierte Trainer Sander.
6: Der fehlende Mut hat dazu geführt, dass man sich selbst dann verunsichern lässt, dass man im Spielaufbau fahrig ist, wenn der Impuls von hinten nicht kommt. Dann wird es schwer, und wenn er dann mal kam, haben wir uns in 1-gegen-1-Duellen nicht durchsetzen können. Und man kann auch sagen, es war jetzt eine harte Landung, das war es nicht, es war eher eine Bruchlandung.
5: Eine Bruchlandung, die heute mit der Mannschaft kritisch ausgewertet werden soll, kündigte Trainer Patrick Sander umgehend nach dem Abpfiff an.
6: Es werden auch drastische Worte fallen, es war auch in der Halbzeit schon so, und trotzdem muss man schon wieder den Blick nach vorn richten und muss sagen, okay, also 2-mal hintereinander so schwach können wir uns erstens A nicht erlauben und kann man zweitens B auch nicht spielen.
5: Das muss der erste FCM am Sonnabend unter Beweis stellen. Dann gastieren die Elbestädter beim Aufsteiger in Osnabrück.
3: In der Fußball-Regionalliga Nordost gibt es heute zwei Duelle mit großer Tradition im Osten und teils mit einiger Brisanz. Ab 14 Uhr stehen sich in Jena der FC Carl Zeiss und Rot-Weiß Erfurt im Thüringen-Derby gegenüber. Zur gleichen Zeit treffen der Hallische FC und der Chemnitzer FC aufeinander. Beide Spiele komplett live im Audiostream bei Sport im Osten und in Ausschnitten hier im Programm. Außerdem BFC Dynamo gegen Zwickau und Erzgebirge Aue gegen den BFC Preußen. 100 Jahre Handball in Aue. Unter diesem Motto stand an diesem Wochenende das gut besetzte Turnier im Erzgebirge. Das hat der Meister SC Magdeburg durch einen 35:28 Finalsieg gegen den Bundesliga-Absteiger SC DHFK Leipzig gewonnen. Im Spiel um Platz 3 besiegte die SG Flensburg-Handewitt, tags zuvor überraschender Verlierer gegen die Leipziger, den Gastgeber EHV Aue mit 45:29. Nach dem Turniersieg sprach unser Reporter Hendrik Heidrich mit SCM-Trainer Bennett Wiegert.
8: Turniersieg in Aue beim Testspielformat. Wie schätzt ihr das Ganze ein?
9: So wie man eine Vorbereitung einschätzt. Ich glaube, keiner weiß wirklich mehr, wie gut oder wie schlecht in der Vorbereitung steht. Trotzdem immer schön zu gewinnen, erfolgreich zu sein. Gegen welche Mannschaften auch immer haben wir an den Wochenende gut dran gearbeitet. Gab Sachen, die wir gut gemacht haben, besser gemacht haben. Gab Sachen, die wir noch nicht so gut gemacht haben, wo wir uns steigern können. Haben aber zwei tolle Spiele, die wir auch bearbeiten können, videotechnisch, indem wir mit den nächsten Wochen noch ein bisschen was machen können. Dementsprechend voller Erfolg, hat Spaß gemacht, tolle Atmosphäre, tolle Organisation. Vielen Dank dafür.
8: Matze Musche hat im O-Ton gesagt, Magdeburg ist zu 47,1% bereit für die neue Saison. Wie kommt er da drauf?
9: Das weiß ich nicht. Wenn man mich jetzt nach Prozenten fragen würde, würde ich sagen, wäre ich vielleicht sogar ein bisschen optimistischer. Normalerweise bin ich der größte Kritiker unserer Mannschaft. Weiß ich nicht. Vielleicht, weil es Bergfest jetzt erreicht ist, weil es schon jetzt so ist, dass es jetzt runtergeht. Also, dass jetzt runtergezählt wird bis zum Saisonstart. Für uns dann Supercup-Start. Und wenn dich dann das Ganze von 47% weiter hochsteigert auf zwischen 80 und 90, dann bin ich auch ganz happy.
3: Die Tage werden runtergezählt bis zum Handball-Saisonstart. Hendrik Heidrich im Gespräch mit SCM-Trainer Bennett Wiegert.
0: Und das war der Sport hier bei MDR aktuell. 7.45 Uhr zeigt die Uhr. Das heißt, wir gucken auf die Top-Meldung. Kommt aus Berlin vom neuen Bundesverkehrsminister Steffen Bilger. Der erhöht nämlich den Druck auf die Führungsetage der Deutschen Bahn. In einem Interview hat er angekündigt, dass sich die Unpünktlichkeit der Züge bei den Vorstandsgehältern bemerkbar machen sollen. Weitere Meldungen jetzt mit Mirko Jurelt.
10: Ein vor rund zwei Wochen im Niger entführter Deutscher ist wieder frei. Nach Angaben des algerischen Verteidigungsministeriums wurde der Mann zu einem Militärstützpunkt in der Nähe der Hauptstadt Algier gebracht. Er sei wohlauf. Der Deutsche war von einer bewaffneten Gruppe im Niger entführt worden. Zwei Wochen nach dem islamistischen Anschlag am Rande des Christopher Street Days in Berlin gibt es heute eine Solidaritätskundgebung in Köln. Die Polizei rechnet mit bis zu 2000 Teilnehmern. Geplant ist ein Demonstrationszug in die Innenstadt. Die Veranstalter erklärt, man dürfe sich von Queerfeindlichkeit nicht klein machen lassen, egal woher sie komme. Im kosovarischen Parlament ist es gestern zu einem Zwischenfall gekommen. Eine Abgeordnete der Opposition bewarf Ministerpräsident Albin Kurti mit Eiern. Andere Abgeordnete und die Polizei schritten ein. Dem Vorfall ging eine Debatte über die Regierungsbildung voraus. Das Wetter? Heute Sonne, zum Abend hin gebietsweise mehr Wolken, meist trocken, 30 bis 35 Grad, dazu auffrischender Wind. Morgen Durchzug von Schauern und Gewittern, 27 bis 34 Grad. MDR aktuell Verkehrsdienst. Eine Meldung. Die B186 ist in Dölzig zwischen Möhritscher Straße und Ortsausgang nach einem Unfall gesperrt. Die Zeit 7.47 Uhr.
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0: Ein guter Uni-Abschluss, aber trotzdem kein Job. Das passiert immer mehr jungen Akademikern in Deutschland. Die Zahl der arbeitslosen Hochschulabsolventen unter 30 hat sich nach Angaben der Bundesagentur für Arbeit zwischen 2022 und 2025 fast verdoppelt. Experten machen dafür die Wirtschaftslage verantwortlich. Unterdessen sucht das Handwerk nach Fachkräften. Und das könnte dann eine Chance sein für beide Seiten. Anna-Lu Beckmann berichtet.
11: Janne Rother steht vor der Rostocker Stadtmauer und streicht über eine Holzkonstruktion.
12: Hier, diese Rundung kann man natürlich nicht einfach mit so einem normalen Sägeblatt machen. Dafür haben wir dann so eine spezielle Bandsäge.
11: Während ihrer Ausbildung hat die frisch gebackene Zimmerin an der Reparatur des historischen Wehrgangs mitgearbeitet.
12: Das ist ja quasi so ein bisschen wie so ein Balkon, wo früher die Soldaten draufgelaufen sind, um eben rausgucken zu können. Und das ist jetzt nur ein ganz kleiner Teil, der eben andeuten soll, wie es früher einmal überall war. Und hier haben wir eben auch mit echter Eiche gearbeitet, was auch sehr schön ist. Das wird nicht mehr so oft gemacht, weil es ja auch einfach super teuer ist, obwohl die Eiche ja schon das tollste Holz so ist.
11: Die 25-Jährige ist merklich stolz auf ihre Arbeit bei diesem Projekt.
12: Also, dass man irgendwie hier vorbeigehen kann und dann sagen kann, ah, wollen wir noch mal da kurz durch die Mauer gucken? Seht ihr das? Das habe ich gebaut. Das fühlt sich schon gut an, ja. Das gefällt mir.
11: Eigentlich wollte die Rostockerin als Geografin arbeiten. Doch nach dem Bachelor und mehreren Praktika entschied sie sich gegen diesen Berufsweg. Zu viel Schreibtischarbeit, zu wenig Praxis. Aber auch die schlechten Jobperspektiven haben sie abgeschreckt.
12: Die Frage ist auch, also zumindest viele der Leute, die damals mit mir einen Abschluss gemacht haben, sich fragen, ist, inwieweit wird der Job dann irgendwann ersetzt durch künstliche Intelligenzen oder wird dann vielleicht auch komplett rausgestrichen, weil vieles sind ja auch so Stadtteilbüroarbeit und da fehlen im Moment viele Gelder und viele Stellen werden eingekürzt und es ist jetzt nicht so, dass da jetzt die üppigsten Jobchancen sind.
11: Also entschied sich Janne Rother für einen Neuanfang im Handwerk, eine Ausbildung zur Zimmerin. Und die Branche hofft auf viele Nachahmer.
13: Junge Leute sind immer eine Chance fürs Handwerk und das Handwerk ist immer eine Chance für junge Leute,
11: sagt Dirk Paliege, Geschäftsführer beim Zentralverband des Deutschen Handwerks. Laut Daten der Agentur für Arbeit waren im Januar dieses Jahres rund 360.000 Menschen trotz Uni-Abschluss arbeitslos. Fast 100.000 mehr als noch vor 2 Jahren. Dass sie deshalb aber längst nicht alle ins Handwerk wechseln wollen, ist Paliege jedoch auch klar.
13: Ja, der Schritt ist eher wahrscheinlich eine Hürde im Kopf. Von daher, es ist vor allem Überzeugungsarbeit, die über den Kopf ins Herzen gehen muss, um den Leuten zu sagen, das, was ihr euch vorgestellt habt, was ganz am Ende mal steht, dass ihr glücklich werdet mit dem, was ihr tut und wie ihr es tut, das könnt ihr im Handwerk mindestens genauso gut wie woanders auch.
11: Gute Jobchancen, solides Gehalt. Damit könne das Handwerk punkten. Und um das zu vermitteln und junge Menschen zu gewinnen, setzt die Branche eigener Aussage nach auf große Öffentlichkeitskampagnen. Früher Plakate, heute Social Media und Gaming-Formate. Zugleich räumt der Geschäftsführer beim Zentralverband des Deutschen Handwerks ein, so eine Ausbildung im zweiten Anlauf kann sich nicht jeder leisten. Wer bereits einen abgeschlossenes Studium hat, bekommt kein BAföG. Und wer später noch einen Meister machen möchte, kann mit Kosten von mehreren 1.000 Euro rechnen.
13: Das tut uns weh, das tut uns leid für die jungen Leute. Deswegen versuchen wir und sind auch im intensiven Gespräch mit Politik, diese Lücke, die wir immer noch zur akademischen, also zur studentischen Ausbildung haben, endlich zu schließen und auch auf der Seite berufliche Bildung deutlich attraktiver zu machen.
11: Zurück nach Rostock zu Janne Rother. Jetzt hat sie nicht nur einen Bachelor in Humangeografie, sondern ist auch Zimmerin.
0: Das war der Bericht von Anna Lou Beckmann.

0: 7.52 Uhr, 8 Minuten noch bis 8 an diesem Sonntagmorgen. Hühner als Helden in Filmen. Gab es ja schon mehrmals, aber das waren aus guten Gründen immer Trickfilme. Jetzt ist in den Kinos zum ersten Mal ein Film mit einem echten Huhn in der Hauptrolle zu sehen. Und Peter Beddies hat die Gelegenheit genutzt und mit dem Regisseur darüber gesprochen.
1: Einen Namen hat es nicht, das dunkle Huhn in diesem wunderbar eigenartigen Film, aber mal ganz ehrlich, Clint Eastwood braucht in seinen Klassikern auch nicht immer einen.
2: Hä, was ist denn das? Da kocht meine Frau daraus ein leckeres Süppchen.
1: Alles beginnt damit, dass das Huhn mehrfach wegläuft. Erst aus einer Legefabrik, dann aus einem LKW.
3: Was haben wir denn hier?
1: Letzten Endes landet es in Griechenland in einem Haus, das Schmugglern als Versteck dient.
3: Guck dir nur dieses schöne Huhn an. Da bitte wünsche viel Spaß.
1: Lebensansichten eines Huhns ist komplett aus Tiersicht erzählt. Und natürlich, so George Palfy, galt während der Dreharbeiten, dass kein Tier verletzt wurde.
4: Yes, it's true. We never harm animals. I love animals.
1: Er liebt Tiere, sagt er. Er will ihnen auf keinen Fall etwas antun. Palfy, der in seinen Filmen bisher immer von seiner ungarischen Heimat berichtet hat, wollte mal einen Film drehen, der überall auf der Welt ohne Erklärung verstanden wird. Und so kam er aufs Huhn und zu diesem Projekt, das mit echten Tieren und nicht mit Computereffekten arbeitet. Palfy fand einen Tiertrainer, der ihm klarmachte,
4: This is not a circus like in an old time.
1: Dass dies nicht länger der Filmzirkus von der einst sei, bei dem es manchmal relativ egal war, wie es Tieren bei Dreharbeiten ging. Hier hingegen stand immer das Wohl der Tiere. Das Huhn in der Hauptrolle wurde von insgesamt 8 Hühnern abwechselnd gespielt im Vordergrund, wobei man das schon bezweifeln darf. Das Tier hetzt im Film von einer Aufregung zur nächsten.
4: The chicken is usually in always under pressure. So, for a chicken personally, the word is dangerous.
1: George Palfy meint, dass Hühner fast immer im Stressmodus seien, dass die Welt für sie eine Gefahr darstelle. Und warum? Weil die Erfahrung die Tiere gelehrt habe, dass sie klein seien und jeder sie essen wolle.
4: I am small, everybody wants to eat me.
1: Es sei, meint der Filmemacher, viel schwieriger gewesen, die Hühner im Ruhezustand, zum Beispiel schlafend, zu filmen. Was hat Palfy bei Recherche und Filmen über Hühner gelernt?
4: Usually I didn't learn about a chicken. I learned about how the universe works.
1: Gar nicht so viel, sagt er. Was er aber gelernt habe, sei viel über das Universum, dass wir Menschen darin wie die aufgeregt umherlaufenden Hühner seien.
4: We are of the chicken, of course.
1: Und er hat festgestellt, wie wundersam die Natur manche Dinge arrangiert hat. So gibt es eine Sexszene zwischen Huhn und Hahn. Beide hatten sich noch nie zuvor gesehen und dennoch funktionierte die Begattung wie abgesprochen. Für George Palfy ein Beleg,
4: how the universe push the button in the chicken.
1: Dass es Momente gibt, in denen das Universum einen Knopf drückt und der Mensch nur noch staunend zuschauen kann. Lebensansichten eines Huhns ist auch deshalb so besonders, weil der Film immer wieder die Verrücktheiten des Lebens aus Sicht des Huhns zeigt. Es wird viel gestorben, aber wenig im Tierreich, hingegen bedeutend mehr bei den Menschen, gezeigt in surrealen Situationen.
4: Yeah, but at the same time it's funny, not? Isn't it?
1: Man weiß oft nicht, ob man lachen oder weinen muss. Viel Tragik, aber auch Komödie in diesem Film, der bisher überall auf der Welt so gut verstanden wurde, weil er die Absurdität so wunderbar zusammenfasst.
4: How absurd world we are living.
1: Da wäre noch eines zu klären. Huhn wird überall auf der Welt gegessen. George Palfy tut das nach wie vor. Nur während der Dreharbeiten hat er ausgesehen,

0: schlafende Hund durchaus Gefahren. Dazu jetzt Inka Zimmermann.
1: Der einsame Wanderer und sein Hund. Es ist ein harmonisches Bild, aber der Schein trügt. Das zumindest legt eine Studie aus Australien nahe. Für Wildtiere und Vögel bedeutet die Anwesenheit des Hundes nämlich vor allem Stress. Sie fliehen vor Menschen mit Hund, und zwar auch dann, wenn der Hund an der Leine ist. So zumindest die Ergebnisse der Studie.
2: Das kann man selbst auch ganz gut nachvollziehen. Wenn man Wanderer auf sich zukommen hört, zum Beispiel auf so einem Schotterweg, dann hört man ganz deutlich die Tritte. Sobald aber Wanderer oder auch ein Hund links und rechts abweicht und ins raschelnde Laub geht, dann hört man sofort, da ist was anders, da bewegt sich jemand anders fort. Und diese Wahrnehmung haben natürlich Wildtiere noch viel mehr.
1: Erklärt Hans-Peter Meyer, Sprecher des Nationalparks Sächsische Schweiz.
2: Die Tiere, die im Nationalpark davon betroffen sind, sind vor allen Dingen bodenbrütende Vogelarten wie die Waldschnepfe. Ein sehr charakteristischer Vogel mit einem ganz langen Schnabel, der eben hier seine Nahrung aufnimmt und am Boden brütet.
1: Am Boden sind die Tiere für Hunde gut zu erreichen und damit in einer gefährlichen Lage. Ebenfalls gefährdet sind Biber oder Fischotter, weil die Hunde sie am Flussufer aufspüren könnten und ihnen hinterherstöbern. Komplett aus dem Wald verbannen möchte Hans-Peter Meyer die Hunde aber nicht.
2: Wir selber als Mitarbeiter haben ja Hunde und können das sehr gut nachvollziehen, dass man Hunde zur Wanderung mitnimmt und dann schöne Erlebnisse mit ihnen hat. Aber bitte eben an der Leine führen. Das ist gut für die anderen Besucher, aber auch gut für die Tierwelt im Nationalpark.
1: Und noch ein letzter wichtiger Tipp. Auch Hundekot und Urin sind starke Geruchsmarken und damit können sie Wildtiere verunsichern. Wer den Kot also mit einem kleinen Plastikbeutel aufsammelt und diesen dann in einen Mülleimer entsorgt, tut der Tierwelt und auch der Umwelt einen Gefallen.
0: Das waren die Tipps von Inka Zimmermann. Wir reden wieder über das Wetter mit Jörg Schröder. Auch hier gibt es also jetzt Tipps, Wettertipps zum Beispiel, ob man jetzt zum Beispiel nochmal lüften sollte.
3: Das ist keine schlechte Idee, muss ich sagen. Die Temperaturen, die laden noch ein, regelrecht zum Lüften. Man kann auch mal ordentlich durchatmen, denn es ist ja insgesamt doch relativ kühl. Aktuell haben wir Werte in vielen Gebieten noch unter 15 Grad, zum Teil auch noch einstellig. Gibt es schon ein paar Ecken, da haben wir schon 20 Grad, da haben wir durch den Wind eine leichte Föhnwirkung. Und das heißt, gerade im Erzgebirgsvorland, da messen wir stellenweise schon 20, 21 Grad. Und wir haben es ja angedeutet, wir haben heute mehr eine südliche Strömung, quasi aus dem Mittelmeerraum wird die heiße Luft zu uns gepumpt. Und das heißt, heute wird ein heißer Tag. Wir erwarten am Nachmittag Temperaturen zwischen 30 und 35 Grad. Die meiste Zeit werden wir Sonne erleben, bis zu 13, bis zu 14 Sonnenstunden sind heute drin. Allerdings am Abend tut sich ein bisschen was. Da schiebt sich so ein kleines Tiefdruckgebiet herein. Und das heißt, am Abend wird sich vor allen Dingen in Thüringen, in Sachsen-Anhalt und auch in Westsachsen mehr und mehr zuziehen. Und etwa so von der Rhön über den Thüringer Wald bis ins Vogtland sind dann vereinzelt ein paar Hitzegewitter möglich. Den Wind darf ich nicht vergessen, der ist zum Teil recht kräftig und weht stark böig. Und das vor allen Dingen am Nachmittag.
0: Bringen denn diese vereinzelten Hitzegewitter vielleicht auch eine Abkühlung für morgen? Mit.
3: Noch nicht ganz, ja, denn allerdings die Abkühlung ist schon in Sicht. Ja. Also morgen das Wetter leicht durchwachsen, aber nicht wirklich unfreundlich. Wir haben zum Teil mit viel Sonnenschein zu tun, aber es ziehen auch Schauer und Gewitter durch. Der Schwerpunkt vor allen Dingen am Nachmittag bzw. am Abend. Morgen vor allen Dingen in Sachsen noch einmal 34 Grad. Allerdings diese Schauer und Gewitter sind quasi eine Kaltfront. Das heißt, hinter diesen Schauer und Gewittern wird es dann kühler. Und das heißt übersetzt am Dienstag Höchsttemperaturen gerade mal bei 25, 26 Grad.
0: Wird ja richtig kühl in den nächsten Tagen oder ist es kurz nur? Kurz nur.
3: Nur kurz.
0: Wetteraussichten waren das mit Jörg Schröder. Dankeschön.
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5: Um 8 Uhr mit Mirko Jugelt. Der neue Bundesverkehrsminister Steffen Bilger erhöht den Druck auf die Führungsebene der Deutschen Bahn. In der Bild am Sonntag kündigte er an, dass sich die Unpünktlichkeit der Züge bei den Vorstandsgehältern bemerkbar machen solle. Es werde sich konkret auf die Bonuszahlungen der Manager auswirken, wenn die Bahn die vom Bund vorgegebenen Ziele nicht einhalte. Darauf hätten Bahnkunden und Steuerzahler einen Anspruch. Laut Bilger geht es vor allem um den Fernverkehr. Im ersten Halbjahr seien nur 60% der Züge pünktlich gewesen, vereinbart seien aber 70% bis 2029. Sachsens Altbergbau verursacht weiter viele Schäden und Kosten im Millionenbereich. Nach Angaben des Oberbergamts flossen vergangenes Jahr rund 17 Millionen Euro in die Gefahrenabwehr. Allein in diesem Jahr seien bereits mehr als 40 Schäden gemeldet worden, vor allem im Erzgebirge und in früheren Steinkohlegebieten. Dabei gehe es um Risse in Gebäuden, Senkungen, Einbrüche und unkontrollierte Wasseraustritte. Für Aufsehen hatte zuletzt ein Straßeneinbruch in Annaberg-Buchholz

0: ausgesorgt. Dort erkunden Fachleute derzeit den Untergrund. Mehrere Städte in Sachsen-Anhalt bauen ihr Trinkbrunnennetz aus. Nach Angaben der Nachrichtenagentur dpa entstehen oder sprudeln in Magdeburg, Halle, Zeitz und Quedlinburg neue öffentliche Wasserspender. Diese werden meist von den Stadtwerken betrieben. Allein in Magdeburg gibt es 3 Trinkbrunnen. 2 weitere sind geplant. In Dessau gibt es nur einen. Wegen der schlechten Haushaltslage können keine weiteren Brunnen finanziert werden. In Wernigerode können im Rahmen einer Initiative Trinkflaschen kostenlos mit Leitungswasser aufgefüllt werden. Möglich ist das bei der Bürgerinformation, bei der Touristinformation und in mehreren Geschäften. Die Prostatakrebserkrankung des früheren US-Präsident Joe Biden hat sich weiter ausgebreitet. Sein Sohn Hunter Biden erklärte dem Sender BBC, die Krankheit verursache bei seinem Vater starke Schmerzen. Der Krebs habe in seine Knochen gestreut. Es sei sehr kräftezehrend. Biden hatte 4 Monate nach seinem Auszug aus dem Weißen Haus seine Krankheit öffentlich gemacht. Zum Auftakt der 2. Fußball-Bundesliga hat sich Erstliga-Absteiger Wolfsburg mit einem Remis begnügen müssen. Gegen Kaiserslautern kam der VfL vor heimischer Kulisse nicht über ein Unentschieden hinaus. Das waren die Nachrichten. Das Wetter mit den aktuellen Temperaturen: überall sonnig, Brocken 17 Grad, Chemnitz 20, Dresden 19, Eisenach 13 Grad, Erfurt 14, Fichtelberg 14, Gera 15, Görlitz 14 Grad, Halle 12, Leipzig 14, Magdeburg 15 und Meiningen 17 Grad. Heute Sonne, zum Abend von Südwesten her mehr Wolken und an der Grenze zu Bayern einzelne Gewitter möglich, Höchstwerte 30 bis 35 Grad. Morgen Sonne und Wolken, erst nur in Sachsen-Anhalt, Schauer und Gewitter, am Nachmittag und Abend auch in Sachsen und Thüringen. Höchstwerte dann 27 bis 34 Grad und stark böiger auf West drehender Wind. Am Dienstag kühler mit viel Sonnenschein. MDR-Verkehrsdienst. Eine Meldung, die B186 ist in Dölzig zwischen Möhritscher Straße und Ortsausgang nach einem Unfall gesperrt. Soweit der Verkehrsdienst, es wird 8.04 Uhr.
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2: Jan Breuer am Mikrofon, einen schönen guten Morgen. Sie haben es gehört in den Nachrichten. Der Bundesverkehrsminister Belier macht Druck auf die Führungsebene der Deutschen Bahn. Es geht um die Unpünktlichkeit der Züge und es geht um Vorstandsgehälter bzw. deren Boni. Und wie beides zusammenhängt, das erklärt uns nochmal Dagmar Bund nun.
3: Belier hat der Bild am Sonntag gesagt, wenn die Ziele, die der Bund vorgibt, nicht eingehalten würden, dann müsse das Konsequenzen haben, konkret bei den Bonuszahlungen. Im Moment werden bestimmte Verträge mit dem Staatskonzern neu ausgehandelt. Darin sollen dann Gelder an Vorgaben geknüpft werden. Belier will, dass die Bahn vor allem im Fernverkehr besser wird. Bisher ist vereinbart, dass 70% der Züge pünktlich sein sollen. Im ersten Halbjahr waren es etwa 60%, in den heißen Sommermonaten sogar noch weniger.
2: Dagmar, nun war das. Der Konflikt um die Straße von Hormus bleibt weiter ungelöst. Der Iran hat neue Forderungen für eine dauerhafte Öffnung der Meerenge gestellt. Der Außenminister sagte, vor allem die USA müssten Zugeständnisse machen. Konstanze Semidai berichtet.
4: Staatliche Medien veröffentlichten eine Erklärung des iranischen Nationalen Sicherheitsrates, wonach die Hauptforderung ist, dass der Iran nie wieder von den USA bedroht wird. Die Seeblockade gegen iranische Häfen müsse aufgehoben werden. Alle amerikanischen Streitkräfte müssten aus dem Gebiet abziehen. Der Iran solle für alle Kriegszerstörungen entschädigt werden. Sanktionen müssten beendet und eingefrorene Vermögenswerte freigegeben werden. US-Präsident Trump hatte in der vergangenen Woche mitgeteilt, dass eine Einigung mit dem Iran kurz bevorstehe. Eine geplante Angriffswelle hatte er abgesagt. Die Straße von Hormus ist seit Kriegsbeginn Ende Februar für den Schiffsverkehr weitgehend geschlossen. Auf den internationalen Handel wirkt sich das verheerend aus.
2: Soweit Konstanze Semidai. 3 Tage nach Hiroshima warf das US-Militär am 9. August 1945 eine zweite Atombombe auf eine zweite japanische Stadt auf Nagasaki. Dort wurde heute der Opfer dieses Abwurfs gedacht. Johann Edelhoff.
5: Japan gedenkt heute der Opfer des US-Atombombenabwurfs auf Nagasaki. Vor 81 Jahren explodierte die Plutoniumbombe Fat Man um 11.02 Uhr etwa 500 Meter über der Stadt. Bis zum Jahresende 1945 starben nach Schätzungen rund 74.000 Menschen. Viele Überlebende leiden bis heute unter den Folgen der Strahlung. Zur Stunde der Explosion legten die Teilnehmer im Friedenspark eine Schweigeminute ein. In seiner Friedenserklärung warnte Bürgermeister Shiro Suzuki vor der Logik nuklearer Abschreckung. Atomwaffen seien ein absolutes Übel, würden keine Sicherheit bringen, sondern könnten mit der Menschheit nicht koexistieren. Er forderte die Atommächte zur Abrüstung auf. Landesweit sind noch gut 91.000 Atombombenüberlebende offiziell registriert. Ihr Durchschnittsalter liegt bei fast 87 Jahren.
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2: 8:06. Jetzt schauen wir nach Sachsen-Anhalt. Dort gibt es Dutzende Vereine und Initiativen, die sich für die Förderung von Demokratie und gegen Rechtsextremismus einsetzen. Viele wurden bislang vom Bundesprogramm Demokratie Leben unterstützt. Dort aber gibt es jetzt eine Verschiebung bei den Förderrichtlinien. Und das heißt, bundesweit könnten etwa 200 Projekte zum Jahresende auslaufen. Seit Anfang August können neue Anträge gestellt werden. Wie die Situation in Sachsen-Anhalt sich nun darstellt, dazu unsere Landeskorrespondentin Doreen Jonas.
6: Stefan Köder ist frustriert. In Magdeburg-Neu-Olvenstedt ist er der Projektkoordinator für Demokratie mobilisieren, kurz DEMO. Weitere Standorte gibt es in Halle-Silberhöhe und Stendal-Stadtsee. DEMO ist eines der Projekte von Demokratie leben, die jetzt vor dem Aus stehen. Dabei, sagt Köber, sei eine Förderung bis 2028 geplant gewesen.
7: Also das ist ja so ein bisschen das Absurde. Das Projekt läuft total gut. Also das ist jetzt nicht so die großpolitisch aufgehängten Themenabende oder Podiumsdiskussionen ist, sondern dass Demokratie einfach sozusagen im Alltag und nebenbei beim Gemüseschnippeln oder beim Fahrradreparieren ein Thema ist.
6: Gerade in diesen Zeiten seien Projekte, die Menschen zusammenbringen, die sich mit Demokratie eher niedrigschwellig beschäftigen, besonders wichtig. Köder befürchtet, dass durch das plötzliche Ende neue Frustration entstehen könnte.
7: Ein bisschen ist da natürlich auch die Gefahr, dass man genau das Gegenteil erreicht von dem, was man wollte. Also, dass man Beziehungsarbeit und Vertrauen aufbaut, die Leute zusammenbringt. Dass die Menschen sich dann zum Teil wieder zurückziehen und sagen, ach, dann doch nicht oder ach, dann sind wir doch nicht gewünscht.
6: Hintergrund ist der Umbau bei der Förderung des Bundesprogramms Demokratie leben. Hier stehen laut CDU-geführtem Familienministerium rund 186 Millionen Euro zur Verfügung. Künftig soll jedoch Demokratiebildung stärker an Schulen, Vereine und digitale Räume angebunden werden. Bleiben sollen kommunale Partnerschaften für Demokratie, Demokratiezentren und auch Extremismusprävention. Sogenannte Innovationsprojekte aber, wie Demokratie mobilisieren, die sollen vorzeitig auslaufen. In Sachsen-Anhalts Sozialministerium blickt man kritisch auf diese Entscheidung. Und nicht nur auf die, auch auf die Verteilung. Das Geld für Modellprojekte etwa, 6 Millionen Euro, werde nach dem Königsteiner Schlüssel verteilt. Sachsen-Anhalt bekäme rund 160.000 Euro.
8: Diesen Weg der Mittelverteilung sehen wir kritisch, da nicht nur Sachsen-Anhalt, sondern alle ostdeutschen Flächenländer weniger Einwohnerinnen und Einwohner haben als die alten Bundesländer. Die Alternative wäre ein Sockelbetrag für jedes Bundesland gewesen.
6: Bereits zuvor hatte sich die Ostbeauftragte der Bundesregierung, Elisabeth Kaiser von der SPD, gegen diese Veränderung der Förderrichtlinien gewandt. Sie verweist auf die zivilgesellschaftlichen Strukturen, die in Ostdeutschland deutlich schwächer aufgestellt sind. Und in Sachsen-Anhalt könnte die Situation nach den Wahlen noch einmal schwieriger sein. Die in den Umfragen führende AfD will laut Wahlprogramm die Gelder sowohl für politische Stiftungen als auch für jegliche Demokratieförderung streichen. David Begrich vom Verein Miteinander ist viel gefragt in diesen Tagen bei Interviews, Hintergründen, Diskussionsveranstaltungen. Er registriert eine wachsende Sensibilisierung im Land.
9: Dass es bei dieser Wahl wirklich um etwas geht, nun geht es ja bei jeder Landtagswahl um etwas, aber wir leben wirklich in herausfordernden Zeiten, auch in Zeiten, in denen viele Menschen ein erhöhtes Krisenbewusstsein haben, vielleicht auch sowas wie eine Erfahrung der Verunsicherung.
6: Was aber, wenn die Landesförderung tatsächlich wegfällt? Darauf müsse man sich jetzt ruhig und sachlich vorbereiten, sagt er.
9: Das kann man natürlich nur machen, indem man sich auf etwaige juristische Auseinandersetzungen vorbereitet, indem man nochmal die Mitarbeiterschaft sensibilisiert und vielleicht auch nochmal nach Möglichkeiten sucht, die Arbeit so zu finanzieren und fortzusetzen, dass man nicht völlig abhängig ist von Fördermitteln des Landes.
6: Was die jetzt veröffentlichten Förderrichtlinien für das Programm Demokratie leben betrifft, sagt Begrich, man verschaffe sich einen Überblick.
2: Der Bericht von Doreen Jonas, 8:11 damit.
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2: Es ist Sommerpause im Regierungsviertel, da merkt man schon, die Bundespolitik dreht sich in diesen Tagen nicht ganz so schnell wie sonst. Trotzdem gibt es da natürlich Grundsatzfragen, die sich auch im Sommer stellen und nach deren Antwort gerungen oder nach deren Antwort gesucht wird. Uwe Jahn mit seinen Berliner Notizen.
10: Das eine, was man will, das andere, was man muss. So unterscheiden wir das Vergnügen von der Pflicht. Was in der Politik ja kaum anders sein wird, denkt man sich, bis man den neuen Chef der CDU-CSU-Fraktion im Bundestag, Thorsten Frey, dazu hört.
11: Das ist nicht nur eine große Herausforderung, sondern vor allem auch eine große Ehre und für mich eigentlich auch immer eine große Freude.
10: Eigentlich. Vielleicht hat auch der Bundeslandwirtschaftsminister eigentlich Freude an seiner Tätigkeit, doch im Moment hat er auch Sorgen. Pflanzen leiden unter Hitzestress, Bauern fürchten um die Ernte. Da merkt Alois Rainer, CSU, erst recht, dass er nicht alles, was er will, auch kann.
12: Konzentrieren lassen, sonst da das machen. Gott sei Dank können wir das noch nicht, gell?
10: So einfach ließe der Klimawandel sich auch kaum aufhalten. Nun wird in den Flüssen das Wasser knapp und Binnenschiffer, die Industriegüter transportieren wollen, können es nicht mehr. In den großen Betrieben fehlt der Nachschub. Auf einmal müssen auch Wirtschaftsfachleute über das Klima reden, wie Simon Iglesias vom Wirtschaftsinstitut IW.
13: Ein ja scheinbar Nebenereignis wie Niedrigwasser entwickelt sich doch zunehmend zu einem unternehmerischen Risiko.
10: Von wegen Nebenereignis und apropos Risiko. Am Flughafen in Leipzig gab es wohl einen Drohnenangriff mit Sprengstoff. Da wollen natürlich alle wissen, wer es war. Die Frage muss sich auch Innenexperte Sebastian Fiedler, SPD, gefallen lassen.
14: Jetzt gibt es logisch nur zwei Möglichkeiten. Entweder war das Russland oder jemand wollte, dass es so aussieht, als wenn das Russland gewesen wäre.
10: Dagegen will Katharina Dröge von den Grünen wissen, was man nun gegen solche Angriffe tun kann. Und muss damit leben, dass nicht unbedingt eine Antwort kommt.
15: Wo ist eigentlich Boris Pistorius als Verteidigungsminister? Wo ist Friedrich Merz als Bundeskanzler?
10: Beide im Urlaub, wo sie wahrscheinlich ihre Ruhe haben wollen, aber trotzdem über alles informiert werden müssen. Das eine, was man will, das andere, was man muss. Und weil schließlich doch jeder macht, was er will, besonders wenn er Wahlen bestehen muss, trommeln die Ostministerpräsidenten der CDU jetzt weiter gegen das Rentenpaket der Bundesregierung und für die sogenannte Rente mit 63. CSU-Chef Markus Söder will davon zwar nichts wissen, muss es sich im Sommerinterview aber trotzdem anhören.
16: Der schreibt einen Brief, der äußert sich da. Es braucht jetzt Geschlossenheit, es braucht Einigkeit. Und ich bin fest überzeugt, dass Friedrich Merz der Kanzler bleibt.
10: Was vermutlich auch Friedrich Merz will, ob er es kann. Kommen wir lieber zu einer Person, die ein Amt ganz oben womöglich noch vor sich hat. Ilse Aigner von der CSU.
16: Die Ilse wäre eine, wie ich glaube, eine gute Bundespräsidentin. Und ich würde mich freuen, wenn das am Ende klappen würde. Aber dem zuvor steht erst natürlich die Einigung mit der CDU. Und mit der CDU sich zu einigen, ist nie immer ganz leicht.
10: Und das hat auch keiner gesagt. Und wir machen Schluss für heute. Denn manchmal will man ja auch, was man muss. Und manchmal tut man sogar, was man sagt.
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2: Und die kamen von Uwe Jahn. Jetzt ist es gleich 8.15 Uhr. Heißt, wir gucken auf die Top-Meldung. Der neue Bundesverkehrsminister Steffen Bilger, bleiben also auch in Berlin, erhöht den Druck auf die Führungsebene der Deutschen Bahn. In der Bild am Sonntag hat er angekündigt, dass sich die Unpünktlichkeit der Züge bei den Vorstandsgehältern bemerkbar machen sollen. Es werde sich konkret auf die Bonuszahlungen der Manager auswirken, wenn die Bahn die vom Bund vorgegebenen Ziele nicht einhalte, so der neue Bundesverkehrsminister. Weitere Meldungen jetzt mit Mirko Jugelt.
0: In Mittelfranken ist es im früheren Wohnort des YouTubers Drachenlord wieder zum sogenannten Schanzenfest gekommen. Trotz eines Verbots versuchten tausende Menschen in das bayerische Dorf Emskirchen zu gelangen. Die Polizei zählte gestern 3.500 Teilnehmer. Auf Polizeipferde seien Böller geworfen worden, es habe Festnahmen gegeben. Im Norden Nigerias haben mehr als 1.500 Paare bei einer staatlich organisierten Massenhochzeit geheiratet. Die zweitägige Zeremonie richtete sich laut Regionalregierung an Menschen mit wenig Geld. Jede Braut erhielt eine Mitgift in Bar und Hilfe für ein eigenes kleines Geschäft. Zudem bekamen die Paare Betten und andere Haushaltsgegenstände. In Bad Liebenstein im Wartburgkreis ist in der Nacht ein Reitstall abgebrannt. Wie die Polizei mitteilte, entstand dabei ein Schaden von rund 120.000 Euro. Verletzt wurde niemand. Auch Tiere kamen nicht zu Schaden. Das Feuer konnte schnell gelöscht werden. Die Ursache für den Brand ist noch unklar. Das Wetter. Heute Sonne, zum Abend hin gebietsweise mehr Wolken, meist trocken, 30 bis 35 Grad. Morgen Durchzug von Schauern und Gewittern, 27 bis 34 Grad. MDR Aktuell Verkehrsdienst. Vorsicht auf der A9 Richtung München. Zwischen Brücke und Niemeck befindet sich eine ungesicherte Unfallstelle. Die B186 ist in Dölzig zwischen Müritscher Straße und Ortsausgang nach einem Unfall gesperrt. Soweit der Verkehrsdienst. 8.17 Uhr.
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17: Mit Sven Kochale. Die Welt der Jobs wandelt sich gerade. Wegen der anhaltenden Wirtschaftskrise steigen die Arbeitslosenzahlen und davon betroffen sind sogar Branchen, denen eine rosige Zukunft prophezeit worden war. Da reden wir zum Beispiel über die Informatik- oder Ingenieurbranche. Aber auch hier ist zu beobachten, dass Stellen gestrichen werden und dass es also weniger Arbeitsangebote gibt. Und damit steigt der Druck auf Bewerberinnen und Bewerber. Für die Personalentscheider in den Firmen heißt das, dass sie nun wieder die Qual der Wahl haben und unter einer Vielzahl von Bewerbungen entscheiden können. Was das bedeutet, darüber reden wir mit der aktiven Personalerin Katharina Herrmann. Sie sitzt im Präsidium des Bundesverbands der Personalmanagerinnen und Manager. Ich grüße Sie.
18: Freue mich, dass ich hier bin, Herr Kochale.
17: Wie verändern sich die Entscheidungsprozesse, wenn viele Bewerbungen eingehen?
18: Hoffentlich verändern sich die Entscheidungsprozesse eigentlich gar nicht. Denn ein professionelles Arbeiten auch im Recruiting-Bereich heißt ja, man muss sich vorher überlegen, nach welchen Kriterien man eigentlich die Bewerbung filtert. Man macht da typischerweise so ein Wasserfallprinzip. Erst werden alle die aussortiert, die das wichtigste Kriterium nicht erfüllen, sei es eine bestimmte fachliche Qualifikation, ne, oder eine bestimmte Erfahrung. Und dann kommt das zweitwichtigste etc. etc. Und am Ende bleibt von dem großen Stapel, auch wenn es ein digitaler Stapel ist, dann hoffentlich eine überschaubare und spannende Anzahl an Kandidatinnen und Kandidaten übrig.
17: Aber es macht doch bestimmt schon einen Unterschied, ob Sie 50 Bewerbungen bekommen oder 500.
18: Das macht es natürlich, aber ich glaube, dann hat man im Zweifel mehr Kriterien. Und das ist leider auch gar nicht immer so einfach, dass man sagt, das muss einfach der und der Abschluss sein oder die und die Ausbildung oder man muss das Training gemacht haben. Denn auch wenn es 500 Bewerbungen sind, sage ich Ihnen ganz offen, den perfekten Lebenslauf, den man sich da gemeinsam ausdenkt, den gibt es sowieso nicht. Und da muss man ein Gefühl dafür entwickeln, was sind eigentlich analoge und gleichwertige Fähigkeiten? Welche Programmiersprache könnte es auch sein? Oder haben wir da vielleicht eine Bewerberin, Bewerber, die so lernbereit wirkt, dass da auch die Einarbeitung aus dem Nachbargebiet schnell funktionieren könnte? Und das muss man vorher einmal durchdacht haben, denn sonst sitzt man in der Tat völlig ratlos vor dem Stapel.
17: Können Sie mal ein Beispiel geben aus Ihrer praktischen Arbeit heraus? Also was sind das für Stellen, um das mal plastisch zu bekommen?
18: Ich gebe Ihnen mal ein schönes Beispiel, als ich selbst mal in der Lage war, jemanden einzustellen. Da habe ich jemanden gesucht, der sich für die Arbeitgebermarke verantwortlich fühlt. Employer Branding, Neudeutsch. Und dann kann man natürlich schauen, wer hat denn sowas studiert. Dann gibt es Leute, die haben irgendwie Marketing studiert oder es gibt vielleicht irgendwo sogar eine Spezialisierung an der Hochschule und so weiter und so weiter. Und ich habe gesagt, nein, es muss aber jemand sein, der was von Bildsprache versteht und jemand, der gut schreiben kann. Und das heißt, ich habe am Ende eingestellt einen promovierten Kunsthistoriker. Der hatte noch nie was mit Arbeitgebermarke gemacht, aber das Marketing kann man lernen, aber den Rest brachte er mit.
17: Also sprechen Sie tatsächlich dann gerade die an, die auf den ersten Blick gar nichts mit der Stellenbeschreibung zu tun haben, weil sie einen ganz anderen Zugang haben, einen ganz anderen Hintergrund haben, weil sie die Bildsprache beherrschen, weil sie aus der Kunstrichtung kommen.
18: Ich glaube, dass wir die gar nicht ansprechen, ist wahrscheinlich auch nicht der richtige Weg. Denn oft genug gibt es ja auch irgendwie klassische Berufe mit entsprechend großen, gut qualifizierten Bewerbern. Aber ich finde, man darf die anderen nicht außen vor lassen. Da spreche ich vielleicht auch aus eigener Erfahrung. Ich bin selber Geisteswissenschaftlerin. Das ist auch nicht der typische Eingang in den Personalbereich. Da hätte man für mich vielleicht jemanden haben wollen mit BWL und dann Vertiefungsrichtung Personal und Organisation. Das habe ich nicht mitgebracht. Und trotzdem darf ich heute in diesem wunderbaren Beruf arbeiten.
17: Wie aber entscheiden Sie dann am Ende? Also wenn auch mehrere gleichwertige Bewerber unterwegs sind, also aus der fachlichen Sicht heraus, welche Rolle spielen dann so Bauchgefühl, Menschenkenntnis, Gespür?
18: Es gibt natürlich irgendwie am Ende ein Gefühl von, da passt jemand gut in die Truppe. Denn der beste Fachexperte, der sich nicht integriert, der keinen Spaß an seinen Kollegen hat, wird wahrscheinlich auch nicht besonders produktiv sein und wird auch dem Team nicht helfen. Aber wir versuchen sonst natürlich, alles, was unsere Wahrnehmung beeinflussen könnte, möglichst auszuschalten. Im Englischen gibt es dafür diesen schönen Begriff Unconscious Bias, also diese unbewussten Verzerrungen. Und so ein klassischer Fehler im Recruiting ist dann der sogenannte Ähnlichkeitsfehler. Da habe ich eine Bewerberin vor mir und die hat an derselben Universität studiert wie ich und war vielleicht auch bei dem Arbeitgeber, den ich kenne. Und dann macht sie auch noch meine Lieblingssportart. Und dann ist psychologisch sehr gut untersucht, dass ich ganz unbewusst diese Kandidatin nicht nur sympathischer finde als die übrigen Bewerber, sondern auch kompetenter. Was ich dann mache, auch wenn ich jemanden sozusagen persönlich treffe, ist, ich schreibe dann zum Beispiel unten auf das Blatt, schönes Kleid habe ich auch. Dann weiß ich nachher, worauf ich angesprungen bin im Interview und kann dann nochmal irgendwie kritisch zwischen dem, was ich gehört und mitnotiert habe und dem, was man für die Stelle braucht, besser prüfen. Mhm. Aber ich glaube, diese eigenen Ablenkungen, diese kleinen Verführungen, sich selbst in klein, groß, dick, dünn, älter, jünger nochmal einzustellen, denen muss man widerstehen. Das ist der professionelle Anspruch in unserem Beruf.
19: Wir reden hier im Interview der Woche bei MDR aktuell mit der Personalerin Katharina Herrmann. Sie sitzt im Präsidium des Bundesverbands der Personalmanagerinnen und Manager. Welche Rolle spielen Bewerbungsfotos?
18: Also früher waren die ja wirklich Usos. Gab es ja eigentlich keine Bewerbung und keinen Lebenslauf, den ich oben rechts irgendwie so ein Bild hatte. Das ist tatsächlich aus der Mode gekommen. Denn einerseits ist auch so ein klassischer Faktor für Verzerrungen. Es entscheiden die Kompetenzen, die Erfahrungen, nicht das Aussehen. Das muss man einfach immer wieder sagen. Und zweitens, ich meine, das Einzige, was es wirklich hilft, ist, dass ich vielleicht den Menschen, den ich am Empfang zum Gespräch abhole, leichter erkenne. Aber sonst brauche ich es nicht.
19: Wie locker darf es bei Bewerbungen über soziale Netzwerke zugehen? Oder ist das inzwischen der Weg schlechthin? Oder legen Sie eher Wert auf die klassische Form, also mit Mappe, mit Papier?
18: Mit Papier ist immer nicht so schön, weil die meisten Menschen ja doch irgendeine Art von Tool haben und dann muss es jemand scannen. Insofern wird Papier an vielen Stellen gar nicht so gerne gesehen. Ich glaube, es kommt ein bisschen auf das Netzwerk an. Also eine Bewerbung über LinkedIn ist einfach eine Bewerbung wie jeder andere auch. Und es gibt ja genug Recruiting-Tools, wo man einfach nur klickt und die Daten von LinkedIn sich dann direkt übertragen und man gar keinen Lebenslauf mehr schreiben muss. Das ist auch völlig okay. Interessanter finde ich so Social-Media-Plattformen. Viele Unternehmen nutzen die ja auch, so Instagram zum Beispiel, um ihre Stellen bekannter zu machen. Und da sage ich immer, der Kontext ändert ja nichts an der Qualität der Stelle und damit ändert er auch nichts daran, wie viel Mühe man sich mit seiner Bewerbung geben sollte.
19: Welche Rolle spielen dabei die Netzwerke? Also die Kontakte, die man mitbringt, die man hat, auch möglicherweise bis zu ihnen hinein ins Unternehmen, weil man schon mal was davon gehört hat. Wie ausschlaggebend kann das am Ende sein?
18: Also aus Unternehmenssicht sind diese Netzwerke eine sehr, sehr wichtige Quelle. Es gibt Unternehmen, bei denen ist dieses klassische Programm Mitarbeiter werben Mitarbeiter der ergiebigste Recruiting-Kanal und oft auch der günstigste, weil man eben keine hohen Marketingkosten irgendwie hat. Dazu kommt, dass diese eigenen Mitarbeiterinnen, die dann empfehlen aus ihrem Freundes- und Bekanntenkreis, schon sehr, sehr effektiv vorfiltern. Denn die kennen ja nicht nur die Unternehmenskultur, die kennen ja vielleicht sogar die konkrete Aufgabe und das Team. Und wenn die mit all diesen Rahmenbedingungen schon sagen, das könnte ein geeigneter Bewerber sein, dann sieht man schon, dass diese Kollegen typischerweise auch ganz erfolgreich sind in den weiteren Prozessen. Und am Ende hoffen wir, dass der Werbende eine Prämie bekommt. Aber sonst entstehen ja erstmal keine Kosten, also hochattraktiv.
19: Entscheidet bei gleichwertigen Bewerbungen, sagen wir mal, Sie haben da 5 Kandidaten auf den Tisch zu legen und können sich wirklich nicht entscheiden, am Ende die Gehaltsvorstellung?
18: Da würde ich als Personalerin immer meine Stimme erheben, wenn das am Ende sozusagen der Diskurs sein sollte. Denn es kann ja als Unternehmen nicht das Ziel sein, dass wir die günstigste Arbeitskraft einstellen, sondern dass wir auf Fähigkeiten, auf Ambitionen bauen, mit denen wir längerfristig erfolgreich sein können und nicht im Moment vielleicht einen Vorteil haben.
19: Aber ich würde mal sagen, Sie würden jetzt nicht den teuersten Kandidaten nehmen.
18: Nur dann, wenn er mich wirklich überzeugt. Oder vielleicht auch irgendwas mitbringt, woran wir noch gar nicht gedacht haben oder uns eine andere Idee gibt, welches Projekt, welchen Service, welches Produkt wir dann vielleicht mit seiner Hilfe noch zusätzlich in den Markt bringen.
19: Gelten denn Bewerber, die Sie zum Beispiel einmal abgelehnt haben, ja, für immer für den Betrieb verloren?
18: Also auf gar keinen Fall. Nur weil ich einmal jemanden abgelehnt habe, aus welchen Gründen auch immer, heißt das ja nicht, dass dieser Mensch für eine andere Position im Unternehmen nicht wahnsinnig geeignet wäre. Und das würde ich auch allen wirklich raten, nicht sozusagen die Segel zu streichen, wenn da eine Absage zurückkam. Wenn das Unternehmen interessant ist und ein bisschen größer, dann gibt es da ja bestimmt noch mal eine Opportunität. Und bei ganz vielen Unternehmen kann man direkt auf der Webseite sich auch für so eine Art Bewerberpool registrieren. Dann bekommt man entweder neue Stellenanzeigen sowieso schon zugeschickt, was natürlich sehr komfortabel ist, oder man kann einfach sozusagen sich in die Datenbank schon mal eintragen lassen. Und das ist für Recruiter sowieso das Schönste, wenn sie quasi aus eigenen Quellen sofort schon mal ein paar Kandidaten vorschlagen können.
19: Welche Bewerbungen lieben Personaler?
18: Die, die klar strukturiert sind und die eben rausarbeiten, warum dieser Mensch auf diese Stelle passt und was man an den einzelnen Stationen seines Lebens vorher eigentlich gemacht hat, warum man sich für die entschieden hat und welchen Mehrwert man daraus irgendwie mitbringt. Was hat man da gelernt? Warum ist das jetzt relevant? Wenn das schön klar ist, dann mögen Personaler das gerne. Und ich sage Ihnen jetzt offen, die KIs, die dann in Zukunft wahrscheinlich noch mehr Bewerbungen lesen als heute, die brauchen das auch. Was die gar nicht können, sind so Floskeln. Wenn sie schreiben, ich bin dynamisch und innovativ, dann weiß die KI gar nicht, was sie tun soll. Wenn sie schreiben, ich kann die und die Programmiersprache und ich kann agile Projektführung, dann ist das super. Vor allen Dingen, wenn in der Stellenausschreibung auch tatsächlich agile Projektführung stand und nicht Projektmanagement. Also da kann man gar nicht präzise genug sein. Man muss der Maschine manchmal ein bisschen helfen.
19: Zum Schluss, was ist der entscheidende Tipp? Also wie klappt das mit der Bewerbung?
18: Einmal versuchen, sich selber von außen anzuschauen. Ist nicht so einfach, uns mal zu überlegen, was sind denn jetzt sozusagen die relevanten Punkte und was davon möchte ich irgendwie unbedingt sagen. Dann sind es wahrscheinlich nicht mehr 17 Seiten, sondern nur 3. Dann ist da eine klare Gliederung drin. Dann gibt es unter jeder Station vielleicht 3 Anstriche, was daran das Wichtige war, was man da getan hat. Sich selber in so ein bisschen quadratisch praktisch gut zu verpacken, wäre mein Tipp und sich nicht verstellen. Denn das kommt sowieso irgendwann sonst im Verfahren raus. Und dann haben alle viel Zeit verloren.
19: Sagt die Personalerin Katharina Herrmann. Dankeschön für diese Einblicke.
18: Sehr, sehr gerne, Herr Kochale.
2: Ja, das Gespräch führte Sven Kochale und das Gespräch gibt es natürlich auch in der ARD Sounds App. Und jetzt sind wir wieder beim Wetter und bei Jörg Schröder. Und der Frage A, Jörg, wo sind die Temperaturen im Moment in Mitteldeutschland und wo werden sie sich heute noch hinbewegen?
20: Aktuell liegen wir noch im kühleren Bereich, in vielen Gebieten unter 20 Grad. Aktuell haben wir nur ums Erzgebirge rum einen recht kräftigen Wind und der sorgt dafür, dass wir so eine leichte Föhnwirkung haben. Und so messen wir im Erzgebirgsvorland schon Temperaturen über 20 Grad. Aktuell zum Beispiel in Plauen 21 Grad oder auch in Chemnitz 22 Grad. Um die Temperaturen geht es heute steil aufwärts. Wir haben eine südliche Strömung vom Mittelmeer. Da wissen wir inzwischen, da ist es ordentlich heiß. Da bekommen wir heute eine ordentliche Portion ab, denn wir erwarten Temperaturen heute so zwischen 30 und 35 Grad. Selbst in den Bergen Temperaturen knapp unter 30 Grad. Dazu erleben wir die meiste Zeit das, was wir jetzt schon haben. Blauer Himmel, Sonnenschein, flächendeckend. Allerdings dann am Abend bzw. zum Abend hin, da kommt so ein kleines Tiefdruckgebiet zu uns herein. Und das werden wir vor allen Dingen in Thüringen, im südlichen Sachsen-Anhalt und auch in Westsachsen merken. Am Abend zieht es sich dort mehr und mehr zu. Und gerade Rhön, Vogtland, Thüringer Wald, da ist eventuell ein kleines Gewitterchen möglich. Aber ansonsten gehen wir komplett trocken durch den Tag. Und den Wind habe ich zum Teil ja auch schon erwähnt. Und der ist zum Teil recht kräftig und weht aus südlichen Richtungen.
2: Morgen ist dann Montag. Wird das auch ein eher trockener Tag?
20: Nee, das nicht wirklich. Also manche Regentonne könnte durchaus voll werden. In der kommenden Nacht haben wir schon mit ein paar Schauern zu tun. Die ziehen dann erst einmal ab über Ostsachsen. Dann wird es längere Zeit trocken bleiben. Allerdings morgen, vor allen Dingen am Nachmittag bzw. frühen Abend, kann es dann zum Teil kräftige Schauer und Gewitter geben. Wo genau, kann man sehr schwer vorhersagen. Die Temperaturen, die kann man vorhersagen, die liegen zwischen 28 und 34 Grad.
2: Der Rest der Woche wird ähnlich dann?
20: Nee, auf alle Fälle kühler. Ich freue mich drauf. Dienstag, Mittwoch, Donnerstag, Temperaturen unter 30 Grad, dann wird es schon wieder hitziger.
2: Jörg Schröder war das mit dem Wetter, danke.
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0: Um 8.30 Uhr mit Mirko Jugelt. Der neue Bundesverkehrsminister Steffen Bilger erhöhte den Druck auf die Führungsebene der Deutschen Bahn. In der Bild am Sonntag kündigte er an, dass sich die Unpünktlichkeit der Züge bei den Vorstandsgehältern bemerkbar machen solle. Es werde sich konkret auf die Bonuszahlungen der Manager auswirken, wenn die Bahn die vom Bund vorgegebenen Ziele nicht einhalte. Darauf hätten Bahnkunden und Steuerzahler einen Anspruch. Laut Bilger geht es vor allem um den Fernverkehr. Im ersten Halbjahr seien nur 60% der Züge pünktlich gewesen, vereinbart seien aber 70% bis 2029. Arbeitgeberpräsident Rainer Dulger fordert schnelle Änderungen beim Arbeitszeitgesetz. Der deutschen Presseagentur sagte er, auch hierzulande müsse eine wöchentliche Höchstarbeitszeit eingeführt werden. Das gelte nahezu überall in Europa. In Deutschland dagegen sei die Arbeitszeit auf 8 Stunden am Tag begrenzt. Das gehe an den veränderten Bedingungen vorbei. Selbst die Mehrheit der Gewerkschaftsmitglieder spreche sich für eine wöchentliche Arbeitszeitgrenze aus. Union und SPD hatten im Koalitionsvertrag vereinbart, die Möglichkeit einer wöchentlichen Höchstarbeitszeit zu schaffen. In mehreren Bundesländern dürfen heute ausnahmsweise Lkw fahren. Nordrhein-Westfalen, Niedersachsen, Rheinland-Pfalz und das Saarland haben das Sonntagsfahrverbot für Gütertransporte gelockert. Hintergrund ist das extreme Niedrigwasser in einigen Flüssen. Dort können teilweise keine Schiffe mehr fahren. In Sachsen, Sachsen-Anhalt und Thüringen gibt es dagegen keine Ausnahmen vom Sonn- und Feiertagsfahrverbot. Im Westen Kanadas gilt wegen eines Waldbrandes der Notstand. Nach Behördenangaben mussten in der Provinz British Columbia mehr als 20.000 Menschen in Sicherheit gebracht werden. Einige von ihnen seien von Flammen eingeschlossen. Sie müssten mit Hubschraubern aus dem Gebiet gebracht werden. Das Feuer war am Freitag ausgebrochen und hatte sich rasch ausgebreitet. Zahlreiche Häuser sind bereits von den Flammen beschädigt oder zerstört worden. Am Hamburger Flughafen ist am Abend der Flugbetrieb kurzzeitig unterbrochen worden. Laut Polizei war ein unbekanntes Flugobjekt gesichtet worden. Für eine Viertelstunde seien deshalb keine Starts und Landungen möglich gewesen. Bei der Suche sei weder eine Drohne noch ein anderes Flugobjekt entdeckt worden. Die Auswertung eines Zeugenfotos ergab, dass es sich möglicherweise um einen Heißluftballon gehandelt hat. Das waren die Nachrichten. Das Wetter mit den aktuellen Temperaturen. Überall heiter oder sonnig, Atern 16 Grad, Dresden 20, Eisenach 14, Erfurt 16, Gardelegen 16 Grad. Hoyerswerda 18, Magdeburg 18, Neuhaus am Rheinweg 18 Grad, Uschatz 16, Plauen 19, Wernigerode 18 und Wittenberg 17 Grad. Heute Sonne, zum Abend hin von Südwesten her mehr Wolken und an der Grenze zu Bayern einzelne Gewitter möglich, Höchstwerte 30 bis 35 Grad. Morgen Sonne und Wolken, erst nur in Sachsen-Anhalt, am Nachmittag und Abend auch in Sachsen und Thüringen Schauer und Gewitter. Höchstwerte dann 27 bis 34 Grad und dazu stark böiger, auf West drehender Wind. Am Dienstag kühler mit viel Sonnenschein. MDR-Verkehrsdienst. Vorsicht auf der A9 Richtung München. Zwischen Brücke und Niemeck befindet sich eine ungesicherte Unfallstelle. Im Landkreis Sächsische Schweiz-Osterzgebirge ist die Straße zwischen Limbach und Tanneberg nach einem Unfall gesperrt. Die B186 ist in Dölzig zwischen Möhritscher Straße und Ortsausgang wegen Bergungsarbeiten gesperrt. Soweit der Verkehrsdienst, 8.34 Uhr.
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2: Am Mikrofon Jan Breuer. Guten Morgen. Bildschirme bleiben schwarz, im Radio läuft nur Musik, Tageszeitungen verschwinden aus dem Zeitungskiosk. Nach 16 Jahren unter der Fidesz-Partei ist in Ungarn gerade die Medienlandschaft im Umbruch. Einerseits kommen Medien wieder an mehr Informationen, andererseits verschärft sich in vielen Redaktionen die ökonomische Krise. Silke Hane hat die Redaktion einer Zeitung besucht, die als letzte politische Tageszeitung des Landes den Druck eingestellt hat und nun nur noch online erscheint.
3: Peter Nimet steht in der leeren Redaktion der linken Tageszeitung Nebsava. Traurig sei der Anblick dieser Tage, sagt der Chefredakteur. Gerade ist Energiekrise, die Mitarbeiter arbeiten im Homeoffice. Doch wenn es schlecht läuft für die Nebsava, könnte der kleine Newsroom bald für immer verwaist bleiben. Gerade laufen Gespräche mit einem Investor. Wenn diese scheitern,
4: merkst du nicht.
3: Dann wird Nebsava eingestellt. Ich sehe jedenfalls nicht, dass der jetzige Eigentümer die Zeitung allein weiterführen möchte. Die Nebsava, gegründet 1873, war die größte unabhängige politische Tageszeitung, die in Ungarn unter Viktor Orban noch gedruckt wurde. Ein außergewöhnlicher Sonderfall. Als einzige regierungskritische Zeitung erhielt sie über Jahre staatliche Werbegelder.
4: In einem Mund, wo ihr seid, normalisch rennt,
3: Ich behaupte nicht, dass das ein normales oder gesundes System war, aber es sicherte einerseits das Überleben der Nepsawa und andererseits konnten wir tatsächlich genau die Zeitung machen, die wir machen wollten. Gleichzeitig wussten wir, sollte es einmal Wahlen geben, bei denen vieles verliert, könnte die Nepsawa in Schwierigkeiten geraten. Und so kam es. Schon 2025 stellte die Orbán-Regierung die indirekte Finanzierung der Zeitung ein. Es gab keine Anzeigen mehr. Nemeth reagierte darauf, indem er nicht mehr für Druck und Vertrieb zahlte, denn das erledigte ebenfalls ein Fidesz-nahes Unternehmen. Die Druckerei hat der Nepsawa nun gekündigt. Seitdem erscheint die Zeitung nur noch online. Es ist ein Beispiel von vielen für die enormen Umbrüche im ungarischen Mediensystem, sagt Pavol Szalai, der bei Reporter ohne Grenzen das Büro für Mittel- und Osteuropa leitet. Ungarn beginnt jetzt bei Null. Die Situation ist so außergewöhnlich, weil wir in Europa in den vergangenen Jahrzehnten eigentlich keinen Präzedenzfall für den Ausstieg eines Landes aus einem autoritären System haben.
4: Exiting from authoritarianism.
3: Die Fidesz-Partei hatte die Medien in den 16 Jahren ihrer Regierungszeit unter ihre Kontrolle gebracht. Quasi alle Regionalzeitungen wurden in eine parteinahe Stiftung überführt, die öffentlich-rechtlichen Medien ebenfalls direkt von der Regierung gelenkt. All das bricht jetzt zusammen. Was folgt, ist größtenteils noch unklar. Für Pavol Szalai ist das Chance und Auftrag zugleich.
4: It's an opportunity for Hungarian media.
3: Es ist eine Chance für die ungarischen Medien, einen großen Sprung nach vorn zu machen und den gesamten Medienmarkt wirklich zu modernisieren, damit er den Wünschen und Bedürfnissen der Bürgerinnen und Bürger entspricht. Aber das können sie nicht ohne konstruktives Handeln der Regierung erreichen.
4: But they cannot do this without constructive action by the government.
3: Der öffentlich-rechtliche Rundfunk soll angeblich nach dem ungarischen Nationalfeiertag am 20. August wieder den Nachrichtenbetrieb aufnehmen. Die gesetzliche Grundlage ist laut Reporter ohne Grenzen solide. Für andere Medien entsteht ein neuer Fördertopf. Das dürfe aber nicht zu neuen Abhängigkeiten führen, so Szalai. Für ihn ist es noch keine ausgemachte Sache, dass sich der neue Ministerpräsident Peter Modjo nicht auch in die Berichterstattung von Medien einmischt. So kommentierte Modjo etwa Personalpläne öffentlich-rechtlicher Sender, woraufhin die revidiert wurden. Auch der Chefredakteur der Nepsawa, Peter Nemeth, macht noch keine völlig neue Kultur der Transparenz aus. In den vergangenen 4 Monaten konnten wir kein einziges Interview mit Regierungsmitgliedern führen. Seit dem 9. Mai, also seit die neue Regierung im Amt ist, haben wir auf keine einzige unserer Interviewanfragen eine Antwort erhalten. Der Lackmustest für wirklich unabhängige Medien ist für Pavol Szalai von Reporter ohne Grenzen daher: Wir werden sie dann als unabhängig betrachten, wenn sie die Regierung von Peter Modja kritisieren. Und welche Medien überleben, um diese Funktion zu übernehmen, das muss sich noch zeigen. Viele sind nach der Ära Orbán nicht mehr übrig.
2: Silke Hane war das über den Umbruch in der Medienlandschaft in Ungarn. 8.38 Uhr. Der Deutsche Wetterdienst hat für den heutigen Sonntag eine Hitzewarnung herausgegeben. Demnach sind weite Teile des Landes betroffen. Welche genau, dazu Ronald Lessig.
5: Der Hitzealarm gilt ab 11 Uhr und vor allem für den Südwesten und Süden von Deutschland. Betroffen sind demnach Gebiete in Bayern, Baden-Württemberg, Hessen und Rheinland-Pfalz. Dort werden Schattentemperaturen um 35 Grad erwartet. Diese Hitzebelastung könne für Menschen gefährlich werden und zu Problemen mit der Gesundheit führen, warnen die Experten. Sie rufen deshalb dazu auf, ausreichend Wasser zu trinken und die Innenräume kühl zu halten. Eine durchgreifende Wetteränderung und Abkühlung ist nach Angaben der Meteorologen erst einmal nicht in Sicht.
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7: Im Studio Raimo Hinsdorf einen schönen guten Morgen. Die Blicke richten sich an diesem Fußballwochenende natürlich auf die zweite Bundesliga und ihren Saisonstart. Den hat der 1. FC Magdeburg gestern komplett in den Sand gesetzt. Dynamo Dresden will und muss es heute besser machen im Auswärtsspiel in Nürnberg. Und so wie die Magdeburgers wurde auch die SGD mit reichlich Vorschusslorbeer überhäuft. Manche Experte sieht in Dresden sogar einen Geheimfavoriten im Aufstiegskampf. Was sagt der eigentlich so nüchterne Dynamo-Cheftrainer Thomas Stamm dazu?
8: Am Ende wollen wir eine gute Runde spielen. Das haben wir letztes Jahr auch probiert. Ist uns nur in einer Halbserie gelungen, ehrlicherweise, so wie wir es uns dann vorgenommen haben. Und dann ist es mir eigentlich relativ egal, wer uns wo sieht, sondern ich erwarte eine sehr ausgeglichene, harte Zweitligasaison. Für mich ist es nicht entscheidend, was andere sagen, weil von den jeweiligen Experten war keiner hier die letzten 6 Wochen. Hat keiner die letzten Wochen gesehen, wie gearbeitet wird oder nicht gearbeitet wird. Von daher bleiben wir da sehr klar bei uns und sollten wir sehr positiv starten, bleiben wir bei uns. Und sollten wir vielleicht nicht so positiv starten, werden wir auch bei uns bleiben.
7: Heute heißt es, um Punkte und Tore zu arbeiten für Dynamo Dresden ab 13.30 Uhr in Nürnberg. Das Ganze live in Ausschnitten hier im Programm. Bundesliga-Absteiger VfL Wolfsburg hat in der zweiten Liga einen Stotterstart hingelegt. Die Niedersachsen kamen gestern Abend nicht über ein 0:0 gegen den 1. FC Kaiserslautern hinaus und kassierten auf der Mission Wiederaufstieg direkt den ersten Dämpfer. Was war das denn, fragten sich gestern viele, die es mit dem 1. FC Magdeburg halten. Und nicht nur die. Eine Mannschaft, die im Sommer wichtige Spieler halten konnte, gute Transfers abschließen konnte. Der FCM will in dieser Saison nicht nur schön und mit viel Ballbesitz spielen, sondern vor allem von Beginn an punkten. Das Vorhaben ging gestern zum Auftakt gegen Braunschweig völlig in die Hose. 1:6, ein Debakel mit historischen Dimensionen. Jens Lampe mit Reaktionen.
6: Der Schock saß tief bei der Mannschaft und dem Trainerteam um Patrick Sander.
9: Als erstes gilt es erstmal sich zu entschuldigen. Bei all denen, die heute im Stadion waren, und ich glaube, die Zuschauer waren teilweise erschrocken, wir auch. Und es gibt keinen Grund, kein Anzeichen, was auch nur irgendwie annähernd auf das hingedeutet hätte. Demzufolge sind wir komplett überrascht.
6: Die Braunschweiger überraschten die Magdeburger mit überfallartigen Kontern. Die neu formierte Innenverteidigung des 1. FCM wirkte bei den ersten drei Gegentoren nicht abgestimmt und zu behäbig. FCM-Profi Alexander Nollenberger und seine Einschätzung zum Abwehrverhalten.
11: Zu offen gewesen, Ball verloren, da wirst du halt bestraft. Es ist ja jedes Mal ein Nackenschlag, zack, zack, zack. Natürlich alles andere als schön, aber mir fehlen da die Worte. Fühlt sich an wie ein Totalausfall. Ja, war es natürlich.
6: Dabei wähnte sich der Club nach einer Saisonvorbereitung ohne Niederlage auf dem richtigen Weg. Doch das Selbstbewusstsein und die mutige Spielweise in den Testspielen hatten die FCM-Profis in der Kabine gelassen, kritisierte Trainer Sander.
9: Der fehlende Mut hat dazu geführt, dass man sich selbst dann verunsichern lässt, dass man im Spielaufbau fahrig ist. Wenn der Impuls von hinten nicht kommt, dann wird es eh schwer. Und wenn er dann mal kam, haben wir uns in 1-gegen-1-Duellen nicht durchsetzen können. Und man kann auch sagen, es war jetzt eine harte Landung. Das war es nicht. Es war eher eine Bruchlandung.
6: Eine Bruchlandung, die heute mit der Mannschaft kritisch ausgewertet werden soll, kündigte Trainer Patrick Sander umgehend nach dem Abpfiff an.
9: Es werden auch drastische Worte fallen. Es war auch in der Halbzeit schon so. Und trotzdem muss man schon wieder den Blick nach vorn richten und muss sagen, okay, also zweimal hintereinander so schwach können wir uns erstens A nicht erlauben und kann man zweitens B auch nicht spielen.
6: Das muss der 1. FCM am Sonnabend unter Beweis stellen. Dann gastieren die Elbestädter beim Aufsteiger in Osnabrück.
7: In der Fußballregionalliga Nordost gibt es heute zwei Duelle mit großer Tradition und teils einiger Brisanz. Ab 14 Uhr stehen sich in Jena der FC Carl Zeiss und Rot-Weiß Erfurt im Thüring-Derby gegenüber. Zur gleichen Zeit treffen der Hallische FC und der Chemnitzer FC aufeinander. Beide Spiele komplett live im Audiostream bei Sport im Osten und in Ausschnitten hier im Programm. 100 Jahre Handball in Aue. Unter diesem Motto stand am Wochenende das gut besetzte Turnier im Erzgebirge. Das hat der Meister SC Magdeburg durch einen 35:28 Finalsieg gegen Bundesliga-Absteiger DHFK Leipzig gewonnen. Im Spiel um Platz 3 besiegte die SG Flensburg-Handewitt, zuvor überraschender Verlierer gegen die Leipziger, den Gastgeber EHV Aue mit 45:29. Nach dem Turniersieg sprach unser Reporter Henrik Heidrich mit dem SCM-Trainer Bennett Wiegert.
12: Turniersieg in Aue beim Testspielformat, wie schätzt ihr das Ganze ein?
13: So wie man eine Vorbereitung einschätzt. Ich glaube, keiner weiß wirklich mehr, wie gut oder wie schlecht in der Vorbereitung steht. Trotzdem immer schön zu gewinnen, erfolgreich zu sein. Gegen welche Mannschaften auch immer haben wir an dem Wochenende gut dran gearbeitet. Gab Sachen, die wir gut gemacht haben, besser gemacht haben. Gab Sachen, die wir noch nicht so gut gemacht haben, wo wir uns steigern können. Haben aber zwei tolle Spiele, die wir auch bearbeiten können, videotechnisch, indem wir mit den nächsten Wochen noch ein bisschen was machen können. Dementsprechend voller Erfolg, hat Spaß gemacht, tolle Atmosphäre, tolle Organisation. Vielen Dank dafür.
12: Matze Muschel hat im O-Ton gesagt, Magdeburg ist zu 47,1% bereit für die neue Saison. Wie kommt er da drauf?
13: Das weiß ich nicht. Wenn man mich jetzt nach Prozenten fragen würde, würde ich sagen, wäre ich vielleicht sogar ein bisschen optimistischer. Normalerweise bin ich der größte Kritiker unserer Mannschaft. Weiß ich nicht. Vielleicht, weil das Bergfest jetzt erreicht ist, weil es schon jetzt so ist, dass es jetzt runtergeht. Also, dass jetzt runtergezählt wird bis zum Saisonstart. Für uns den Supercup-Start. Und wenn dich dann das Ganze von 47% weiter hochsteigert auf zwischen 80 und 90, dann bin ich auch ganz happy.
7: Der Trainer des SC Magdeburg, Bennett Wiegert.
2: Und das war der Sport hier bei MDR Aktuell. Es ist gleich 8.45 Uhr. Heißt, wir gucken auf die Top-Meldung. Der neue Bundesverkehrsminister Steffen Bilger erhöht den Druck auf die Führungsebene der Deutschen Bahn. In einem Interview hat er angekündigt, dass sich die Unpünktlichkeit der Züge bei den Vorstandsgehältern bemerkbar machen sollen. Konkret geht es um die Bonuszahlungen der Manager. die werden eventuell gekürzt, wenn die Bahn die vom Bund vorgegebenen Ziele bei der Pünktlichkeit nicht einhält. Weitere Meldungen jetzt mit Mirko Jugelt.
0: Der ehemalige brasilianische Präsident Jair Bolsonaro darf während seines Hausarrestes seine Söhne nicht empfangen. Ein Richter hat ein entsprechendes Verbot erlassen. Er verwies auf verschärfte Besuchsregeln bis nach der Präsidentenwahl im Oktober. Bolsonaros ältester Sohn Flavio tritt als Kandidat der konservativen Liberalen zur Wahl an. In Bremen hat sich ein Fußgänger bei einem Streit mit einem Autofahrer tödliche Verletzungen zugezogen. Laut Polizei schlug der Autofahrer dem Mann mehrfach ins Gesicht. Dieser sei gestürzt und mit dem Kopf auf den Boden aufgeschlagen. Der Autofahrer sei geflohen. Die Mordkommission ermittelt. Auf dem Flughafen von Sydney sind zwei Flugzeuge beinahe zusammengestoßen. Nach Angaben der australischen Verkehrssicherheitsbehörde musste ein Airbus A320 eine Vollbremsung durchführen, um eine Kollision mit einer Boeing 777 zu verhindern. Der Airbus sei gerade auf dem Weg zum Start gewesen. Die Boeing sei von einem Schlepper gezogen worden. Das Wetter. Heute Sonne, zum Abend hin gebietsweise mehr Wolken, meist trocken, 30 bis 35 Grad, dazu auffrischender Wind. Morgen Durchzug von Schauern und Gewittern, 27 bis 34 Grad. MDR Aktuell Verkehrsdienst. Die A9 Richtung München ist zwischen Brück und Niemeck nach einem Unfall gesperrt. Im Landkreis Sächsische Schweiz-Osterzgebirge ist die Straße zwischen Limbach und Tanneberg nach einem Unfall gesperrt. Und die B186 ist in Dölzig zwischen Mürritscher Straße und Ortsausgang wegen Bergungsarbeiten gesperrt. Soweit der Verkehrsdienst, 8.47 Uhr.
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2: Es gibt zwei Gründe, warum in Deutschland verhältnismäßig viele Vietnamesen leben. Etwa 60.000 kamen seit den 1970er Jahren als Vertragsarbeiter in die DDR und viele davon blieben. Die alte Bundesrepublik dagegen nahm zwischen 1978 und 1986 rund 40.000 Boat People auf, vor allem Flüchtlinge aus Südvietnam. Sie brachten nicht nur ihre kulturellen Traditionen mit, sondern auch ihre Religion, also vor allem den Buddhismus. Und sie errichteten eigene Tempel für Meditationen und religiöse Zeremonien. Derzeit entsteht solch eine Pagode in Taucha bei Leipzig. Wolfram Nagel hat den Bau besucht.
1: Wer am geschlossenen Bahnhofsgebäude in Taucha ankommt, stößt unwillkürlich auf eine Buddha-Statue. Nicht zufällig erinnere sie an eine Marienfigur, erklärt Wang Wing Dao, Bauherr und Initiator der Pagode von Taucha.
10: Das ist Guan Jing, ist das wie eine Mutter. Wie beim Christum, das ist so wie eine Maria. Wir nennen immer so Mutter Guanam.
1: Hinter dem Bauzaun und ein paar Containern ragen bereits die Dachspitzen der Pagode zwischen Bäumen hervor. Drei übereinander gestaffelte, geschwungene Einzeldächer nehmen zur Spitze hin ab und betonen deren traditionelle Form. Geschnitzte Drachenköpfe schmücken die Dachecken. Säulen aus einem rötlichen, aromatisch duftenden Holz tragen die Konstruktion.
10: Also in Vietnam nennen sie rote Lärcher. Das sind so ein bisschen härtere Lärcher wie eine normale weiße Lärcher.
1: Die Pagode von Taucha besteht aus einem zentralen Raum für den Altar sowie einem umlaufenden breiten Gang. Der Tempel sei vollständig aus Holz gefertigt, von der Tragkonstruktion bis hin zu den Dachschindeln, etwa 10.000 Einzelteile.
10: Diese Struktur, das ist keine Eisen, keine Nadeln, keine Schrauben. Das sind nur also Steckverbindungen, das ist so traditionell.
1: Quang Minh Dao, geboren in Hanoi, lebt seit 2003 in Taucha. Als junger Mann kam er 1988 nach Leipzig, wo er im Fleischkombinat arbeitete. 1992 eröffnete er sein erstes Restaurant. Noch trifft sich die buddhistische Gemeinschaft in einem Gebetssaal, den Quang Minh Dao vor etwa 20 Jahren in seinem Haus einrichtete. Aber sein Wunsch war es, immer eine Pagode für die hier lebenden Vietnamesen zu bauen. Etwa 2000 seien es alleine im Leipziger Land.
10: Dieser Tempel ist was Besonderes, wie eine Brücke zwischen zwei Kulturen, dass wir uns besser verstehen. Hauptsache ist das ein Tempel, aber wir wollen nicht nur für Buddhisten hier, sondern für alle.
1: Gebaut wurde die Pagode in Vietnam. In ihre Einzelteile zerlegt, kam sie bereits 2018 in 9 Container nach Deutschland, konnte aber wegen der Corona-Pandemie nicht aufgestellt werden. Nun, 9 Jahre nach der Grundsteinlegung, steht der Rohbau. Zum kleinen Team der vietnamesischen Bauleute gehört der Bildschnitzer Antoine. Ohne ihn wäre es unmöglich, den Tempel aufzubauen, gibt es doch bis auf den Grundriss auf einem Stück Stoff keine Zeichnungen. Er weiß, wo alles hingehört, vom einfachen Brett bis zu den Schnitzereien.
14: Darunter befinden sich auch die vier heiligen Fabelwesen, die in Vietnam wichtige Symbole darstellen. Der Drache, das Einhorn, die Schildkröte und Phönix. Sie finden sich häufig als Verzierungen an den Dächern von Tempeln und Gemeinschaftshäusern.
1: Einige dieser Tierfiguren wurden bereits in Vietnam angefertigt. Andere würden hier vor Ort geschnitzt, sagt der Künstler aus Hanoi. Für seinen Aufenthalt hat er ein Halbjahresvisum bekommen, worauf er und seine Kollegen lange warten mussten. Am Anfang habe er gestaunt, dass so viele Vietnamesen hier leben, erzählt sein Kollege.
14: Aber besonders finde ich, dass die Deutschen sehr, sehr freundlich mit uns sind. Ich habe erst gar nichts verstanden, habe mich aber trotzdem mit ihnen unterhalten, mit dem Handy, weil wir so gut aufgenommen sind.
1: Und tatsächlich kommen immer wieder Taucher wie der Rentner Dieter Mertens vorbei, um nach dem Baufortschritt zu schauen. Er habe schon früher gute Erfahrungen mit vietnamesischen Arbeitern gemacht, sagt er, und begrüße ausdrücklich das Projekt.
15: Ganz toll, ne? Wieder mal was anderes und was Schönes in Tara. Mal sehen, hoffentlich gibt es keinen Ärger mit irgendwelchen Randalierern, aber so ist doch, sieht doch toll aus.
1: Der vergoldete Buddha im Lotussitz für den Altar und auch die geschnitzten Wandpaneele mit Darstellungen aus dem Leben Buddhas lagern noch in einem der ehemaligen Gasträume des Bahnhofs Taucha. Spätestens 2028 solle Einweihung sein, wenn dann auch Wohnräume für Mönche fertig sind und für Gäste aus aller Welt, hofft Bauherr Quang Vinh Dau.
2: In Taucha entsteht gerade ein buddhistischer Tempel. Wolfram Nagel hat die Baustelle besucht. Ferienzeit ist ja Urlaubszeit. Es ist die Zeit des Müßiggangs, des Nichtstun, der Faulenzerei. In drei Urlaubswochen akzeptiert, haftet dem Nichtstun im restlichen Jahr schnell der Makel der Asozialität an und wurde als solches früher mit Arbeitshäusern und Arbeitszwang bestraft. Hartmut Schade mit einer kleinen Kulturgeschichte des Nichtstuns.
16: Am siebten Tag ruhte Gott. So erzählt es die Genesis. Was sie nicht berichtet, frönte Gott an diesem Tag dem Müßiggang oder widmete er sich der Muße?
17: Das ist ja schon mal ein großer Unterschied,
16: sagt der Leipziger Kirchenhistoriker Klaus Fitschen.
17: Muße ist ja eine qualifiziert gefüllte Zeit, in der man mal ein Buch liest, und Müßiggang ist schlichtes Nichtstun, grenzt an die Faulheit, dabei kommt nichts raus. Also Muße ist etwas, wovon man einen geistigen Ertrag hat.
16: Muße ist das Ideal von Griechen und Römern. Nicht körperlich arbeiten zu müssen, sich dafür ganz dem Denken und Dichten widmen zu können. Eine Lebensform, der sich auch Kirchenvater Augustinus oder frühe Bischöfe wie Cyprian von Karthago mit Freude widmen.
17: Der hat eben Zeit dazu, Otium Muße zu üben in einer Weinlaube und mit einem Freund Wein zu trinken und über die Schlechtigkeit der Welt nachzudenken. Das können natürlich die Sklavinnen und Sklaven nicht, die den Weinrand schaffen und die Hypokaustenheizung anheizen, damit die Füße warm sind. Also das ist natürlich ganz klar auch sozial zu verorten.
16: Wer als Sklave oder Handwerker nicht arbeitet, gibt sich nicht der Muße hin, sondern dem unproduktiven Müßiggang, der Faulenzerei, und kann auf wenig Verständnis hoffen. Schließlich heißt es bei Paulus, wer nicht arbeitet, soll auch nicht essen.
17: Ja, das ist so einer dieser Spitzensätze, die in der Bibel stehen, die man natürlich jetzt nicht in ein sozialpolitisches Programm übersetzen kann, sondern in die Lebenswirklichkeit frühchristlicher Gemeinden. Ja, wo es Leute gab, das wissen wir ja auch, die sich auf Kosten anderer durchgefüttert haben. Dementsprechend ist man da eher vorsichtig und kritisch und guckt, was sind das für Leute?
16: Kein sozialpolitisches Programm? SPD-Arbeitsminister Franz Müntefering verteidigt die Hartz-Reformen 2006 mit eben diesen biblischen Worten. Und selbst die Verfassung der zutiefst atheistischen Sowjetunion beruft sich auf Paulus.
19: Die Arbeit ist in der UdSSR Pflicht und Ehrensache jedes arbeitsfähigen Staatsbürgers nach dem Grundsatz, wer nicht arbeitet, soll auch nicht essen.
16: Seit der Mensch aus dem paradiesischen Müßiggang vertrieben wurde, besteht ein Spannungsverhältnis zwischen Arbeit, Muße und Müßiggang. Berühmt ist die Benediktinerregel Ora et Labora, die ein Gleichgewicht zwischen Arbeiten und Beten, also Muße, fordert.
17: Und Luther sagt ja mal so schön, Gott könnte uns alles auch schenken aus freier Gnade, aber das will er gar nicht, sondern er will sehen, dass wir uns anstrengen. So, damit gewinnt die Arbeit im Protestantismus natürlich einen neuen Stellenwert.
16: Noch ausgeprägter bei Calvin, der erfolgreiche Arbeit als Beleg für göttliche Gnade ansieht. Der Gründer der Herrnhuter Brüdergemeine, der Graf von Zinzendorf schließlich, postuliert:
19: Man lebt um der Arbeit willen.
16: Zur religiösen Aufwertung der Arbeit kommt die gesellschaftliche und staatliche. Arbeiten wird in der Neuzeit zunehmend zur Pflicht. Faulenzer, Bettler, Vagabunden werden in

0: Arbeiterklasse aller Länder. Es ist dies die Liebe zur Arbeit, die rasende bis zur Erschöpfung der Individuen und ihrer Nachkommenschaft gehende Arbeitssucht.
1: Bei so viel Lob der Arbeit bleibt die Muße auf der Strecke und wird Müßiggang als Arbeitsbummelei, Arbeitsverweigerung sogar zur Straftat. Noch bis 1969 existieren in der Bundesrepublik Arbeitshäuser zur Unterbringung von sogenannten Arbeitsscheuen. In der DDR werden diese als asozial bezeichnet, was mit bis zu 2 Jahren Haft bestraft wird. Doch auch wer fleißig arbeitet, hat heutzutage viel freie Zeit, die niemand mehr aber als Mußestunden bezeichnet, sondern als Ferien, Urlaub, Müßiggang. Letzteren, so meint der die Faulheit lobende Paul Lafargue, habe Gott auf die Spitze getrieben.
0: Jehova, der bärtige und sauertöpfische Gott, gibt seinen Verehrern das erhabenste Beispiel idealer Faulheit. Nach 6 Tagen Arbeit ruht er auf alle Ewigkeit aus.
2: Hartmut Schade war das mit einer kleinen Kulturgeschichte über das Spannungsfeld von Muße, Müßiggang und Arbeit. Und wir sprechen jetzt über das Wetter mit Jörg Schröder und wollen erstmal erfahren, wo die Temperaturen sich heute hin bewegen hier in Mitteldeutschland. Jörg?
3: In den doch heißen Bereich hinein. Wir haben südliche Strömung und das heißt aus dem Mittelmeerbereich. Wir wissen ja Italien, Frankreich und auch der Osteuropa hat ja aktuell, ich muss kurz überlegen, Jugoslawien gibt es ja nicht mehr. Ja. Osteuropa, die haben ja Temperaturen bis 40 Grad und da bekommen wir heute einen ordentlichen Schwapp ab. Wir erwarten am Nachmittag Temperaturen zwischen 30 und 35 Grad. Und der Sonntag zeigt sich von seiner sonnigen Seite. Wir erleben die meiste Zeit viel Sonnenschein, viel blauen Himmel und nur wenige Wolken. Allerdings am Abend tut sich ein bisschen was. Da schiebt sich so ein kleines Tiefdruckgebiet zu uns herein. Und das heißt, am Abend wird sich vor allen Dingen in Thüringen, in Westsachsen und auch im südlichen Sachsen-Anhalt mehr und mehr zuziehen und von der Rhön über den Thüringer Wald bis ins Vogtland haben wir so ein klitzekleines Hitzegewitterrisiko.
2: Dann beginnt eine neue Woche und bringt welches Wetter mit?
3: Also morgen auf alle Fälle leicht durchwachsen, aber nicht durchweg unfreundlich. Wir erleben zum Teil viel Sonnenschein, aber es ziehen noch zeitweise ein paar Schauer und Gewitter durch. Die fangen vor allen Dingen im Norden von Sachsen-Anhalt an. Da haben wir auch die meisten Wolken, da Höchsttemperaturen bei 28 Grad. Diese Schauer und Gewitter schieben sich dann so ganz allmählich Richtung Süden. Und das heißt, der Schwerpunkt der Schauer und Gewitter morgen am Nachmittag bzw. am frühen Abend. Und da, wo wir nicht ganz so viel Wolken haben, erwarten wir Temperaturen bis 34 Grad.
2: Der Rest der Woche?
3: Der Rest der Woche kühler auf alle Fälle. Alles in allem viel Sonnenschein. Die Ferienkinder und auch die Urlauber können sich freuen. Die Sommerferien enden insgesamt sehr entspannt.
2: Jörg Schröder war das mit den Wetteraussichten hier bei MDR Aktuell. Vielen Dank. Und das war der Morgen mit der Moja. Gleich geht's weiter mit Karl Osis Meinke.
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5: Um 9 Uhr mit Mirko Jugelt. Der neue Bundesverkehrsminister Steffen Bilger erhöht den Druck auf die Führungsebene der Deutschen Bahn. In der Bild am Sonntag kündigte er an, dass sich die Unpünktlichkeit der Züge bei den Vorstandsgehältern bemerkbar machen solle. Es werde sich konkret auf die Bonuszahlungen der Manager auswirken, wenn die Bahn die vom Bund vorgegebenen Ziele nicht einhalte. Darauf hätten Bahnkunden und Steuerzahler einen Anspruch. Laut Bilger geht es vor allem um den Fernverkehr. Im ersten Halbjahr seien nur 60% der Züge pünktlich gewesen, vereinbart seien aber 70% bis 2029. Sachsens Altbergbau verursacht weiter viele Schäden und Kosten im Millionenbereich. Nach Angaben des Oberbergamts flossen vergangenes Jahr rund 17 Millionen Euro in die Gefahrenabwehr. Allein in diesem Jahr seien bereits mehr als 40 Schäden gemeldet worden, vor allem im Erzgebirge und in früheren Steinkohlegebieten. Dabei gehe es um Risse in Gebäuden, Senkungen, Einbrüche und unkontrollierte Wasseraustritte. Für Aufsehen hatte zuletzt ein Straßeneinbruch in Annaberg-Buchholz gesorgt. Dort erkunden Fachleute derzeit den Untergrund. Mehrere Städte in Sachsen-Anhalt bauen ihr Trinkbrunnennetz aus. Nach Angaben der Nachrichtenagentur dpa entstehen oder sprudeln in Magdeburg, Halle, Zeitz und Quedlinburg neue öffentliche Wasserspender. Diese werden meist von den Stadtwerken betrieben. Allein in Magdeburg gibt es 3 Trinkbrunnen, 2 weitere sind geplant. In Dessau gibt es nur einen. Wegen der schlechten Haushaltslage können keine weiteren Brunnen finanziert werden. In Wernigerode können im Rahmen einer

0: Initiative Trinkflaschen kostenlos mit Leitungswasser aufgefüllt werden. Möglich ist es bei der Bürgerinformation, bei der Touristinformation und in mehreren Geschäften. Die Prostatakrebserkrankung des früheren US-Präsidenten Joe Biden hat sich weiter ausgebreitet. Sein Sohn Hunter Biden erklärte dem Sender BBC, die Krankheit verursache bei seinem Vater starke Schmerzen. Der Krebs habe in seine Knochen gestreut. Es sei sehr kräftezehrend. Biden hatte 4 Monate nach seinem Auszug aus dem Weißen Haus seine Krankheit öffentlich gemacht. Zum Auftakt der 2. Fußball-Bundesliga hat sich Erstliga-Absteiger Wolfsburg mit einem Remis begnügen müssen. Gegen Kaiserslautern kam der VfL vor heimischer Kulisse nicht über ein Unentschieden hinaus. Das waren die Nachrichten. Das Wetter mit den aktuellen Temperaturen. Überall heiter oder sonnig. Brocken 17 Grad, Chemnitz 20, Dresden 21, Eisenach 15 Grad, Erfurt 17, Fichtelberg 16, Gera 18 Grad, Görlitz 18, Halle 17, Leipzig 17, Magdeburg 18 und Meiningen 19 Grad. Heute Sonne, zum Abend von Südwesten her mehr Wolken und an der Grenze zu Bayern einzelne Gewitter möglich. Höchstwerte 30 bis 35 Grad, morgen Sonne und Wolken, erst nur in Sachsen-Anhalt, am Nachmittag und Abend auch in Sachsen und Thüringen, Schauer und Gewitter. Höchstwerte 27 bis 34 Grad, dazu stark böiger auf West drehender Wind. Am Dienstag kühler mit viel Sonnenschein. MDR-Verkehrsdienst. Die A9 Richtung München ist zwischen Brück und Niemeck nach einem Unfall gesperrt. Im Landkreis Sächsische Schweiz-Osterzgebirge ist die Straße zwischen Limbach und Tanneberg nach einem Unfall gesperrt. Und die B186 ist in Dölzig zwischen Möhritscher Straße und Ortsausgang wegen Bergungsarbeiten gesperrt. Soweit der Verkehrsdienst. 9.04 Uhr.
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2: Jetzt mit Carlos Osmar-Henke im Studio. Schönen guten Tag. Das Niedrigwasser in deutschen Flüssen bedroht die Lieferketten vieler Unternehmen. Vor allem die Pegelstände in Rhein und Donau machen der Binnenwirtschaft, Binnenschifffahrt zu schaffen. Um wichtige Waren dennoch transportieren zu können, dürfen heute in 4 Bundesländern Lkw auf der Autobahn unterwegs sein. Also auch am Wochenende soll das heißen. Anna Fawig berichtet.
3: Abgestimmt haben sich die Länder vorab nicht. Deswegen gilt das aufgehobene Fahrverbot im Saarland und Rheinland-Pfalz bis spätestens Ende September. In Niedersachsen und Nordrhein-Westfalen erstmal nur für den August. Großraum- und Schwertransporte sind von der Lockerung in allen 4 Fällen ausgenommen. Ob so mehr Lkw auf den Straßen sein werden, ist offen, denn die Speditionen haben nicht automatisch mehr Fahrer. Möglicherweise verteilt sich der Lieferverkehr eher über die ganze Woche. Die Reaktionen auf die aufgehobenen Fahrverbote fallen gemischt aus. Der Industrieverband BDI begrüßt den Schritt. Der stellvertretende Hauptgeschäftsführer Lösch sagte der Rheinischen Post, dass die Verlagerung von Gütern auf Schiene und Straße die Auswirkungen des Niedrigwassers in vielen Flüssen abmildern und Wertschöpfungsketten stabilisieren könne. Fehlende Transportkapazitäten würden so aber nicht vollständig aufgefangen. Kritik kommt in Teilen von den Grünen und der Linken. Die Gewerkschaft Verdi bemängelt, dass der Vorstoß zu Lasten der Beschäftigten im Transport- und Logistikgewerbe gehe. Die Branche leide seit Jahren unter Fachkräftemangel und die Ruhezeiten sonntags seien für die Erholung wichtig. Die Verlagerung des Transports von der Binnenschifffahrt auf die Straße wird nach Angaben der Deutschen Industrie- und Handelskammer nur einen Teil der Transportlogistik auffangen können. DIHK-Bereichsleiter Bindig warnte bereits Mitte der Woche, dass Autobahnen ausgelastet seien und die Kosten für die Industrie so noch mehr steigen würden. In Bayern bereiten sich Binnenhäfen darauf vor, Getreide, das wegen Niedrigwassers nicht verschifft werden kann, einzulagern. Möglich ist das in Aschaffenburg, Bamberg, Nürnberg, Roth, Regensburg und Passau. Der dringend benötigte Regen ist bisher nicht in Sicht.
2: Soweit die Informationen von Anna Fawig. Bundesverkehrsminister Bilger macht Druck auf die Führungsebene der Deutschen Bahn. Er will, dass die Züge pünktlicher werden. Wenn nicht, sollen Vorstände das beim Gehalt spüren. Dagmar Nuhn berichtet.
4: Bilger hat der Bild am Sonntag gesagt, wenn die Ziele, die der Bund vorgibt, nicht eingehalten würden, dann müsse das Konsequenzen haben, konkret bei den Bonuszahlungen. Im Moment werden bestimmte Verträge mit dem Staatskonzern neu ausgehandelt. Darin sollen dann Gelder an Vorgaben geknüpft werden. Bilger will, dass die Bahn vor allem im Fernverkehr besser wird. Bisher ist vereinbart, dass 70% der Züge pünktlich sein sollen. Im ersten Halbjahr waren es etwa 60%, in den heißen Sommermonaten sogar noch weniger.
2: Der britische Premierminister Burnham möchte die Obdachlosigkeit im Land bekämpfen. Es ist einer der großen Herausforderungen seiner Regierungszeit. Aus London berichtet Christoph Prössel.
5: Ready? Verrill Paul Welkert fährt oft nachts mit seinem Lastenrad durch London. Er sieht, was andere Menschen nicht sehen. Er hält Ausschau nach Obdachlosen, nach Personen, die im Verborgenen sitzen, die Hilfe brauchen. Vor einem Supermarkt sitzt ein Mann auf dem Boden. Er bietet dem Mann kaltes Wasser an und ein Käsesandwich. Verrill hilft aus Überzeugung. Das macht er schon seit Jahren.
6: I help because I was someone who had immense social anxiety and mental health, and I've been given a second chance, and I use my second chance to help others.
5: Er helfe, weil er selbst mal psychische Probleme hatte. Damals habe er eine zweite Chance bekommen. Die nutze er jetzt, um anderen zu helfen. 4.800 Menschen schlafen jede Nacht in England unter freiem Himmel, schätzen die Behörden. Ein paar Straßen weiter sieht Verrill einen weiteren Obdachlosen, der vor einem Einrichtungsgeschäft sitzt, Malcolm. Er lebt seit 20 Jahren auf der Straße.
7: My life is turned upside down. Drug addiction, depression, it's bad mental health, really, as well.
5: In seinem Leben sei es hoch und runter gegangen, drogenabhängig, Depressionen, schlechte mentale Gesundheit. Malcolm hat von Andy Burnhams Ankündigung gehört, dass er Obdachlosigkeit beenden will.
7: I think it's rubbish, just probably, I don't know, I don't believe it.
5: Das sei Blödsinn, sagt Malcolm. Er glaubt dem Politiker nicht. Malcolm hat seine Erfahrungen gemacht. Er hat kaum Zugang zu medizinischer Versorgung. Gerade erst habe er bei einer Hilfsorganisation nach einem Medikament gefragt. Sie haben ihn weggeschickt. Er solle in 2 Wochen wiederkommen. Auch Verrill ist skeptisch. Die Obdachlosigkeit zu beenden hält er für ein leeres Versprechen.
6: Anyone who publicly says they're going to end homelessness or bring homelessness down in a drastic percentage, it's not possible.
5: Andy Burnham hat aber genau das angekündigt in seiner ersten Rede als Premierminister am 20. Juli. Ich werde gleich durch diese Tür hinter mir gehen und meine erste Anweisung formulieren, die Obdachlosigkeit in diesem Land zu beenden. Burnham müsste wissen, was er versprochen hat. Denn als Bürgermeister hat er das schon einmal auf die Agenda gesetzt, für den Großraum Manchester. War er erfolgreich? Wer durch Manchester geht, sieht, in der Stadt gibt es Obdachlose, die hier schlafen, die hier leben. 2017, als Burnham als Bürgermeister antrat, gab es den Behörden zufolge 268 Obdachlose. 4 Jahre später nur noch 90. Inzwischen ist die Zahl wieder nach oben gegangen. Was geblieben ist, Burnhams Programm, ein Bett jede Nacht mit 600 Schlafplätzen. Bei der Hilfsorganisation Emmaus im Osten des Großraums Manchester können 26 Personen in Einzelzimmern unterkommen. Die Bewohner helfen, das angegliederte Sozialkaufhaus zu betreiben. Die Gegenstände hier stammen aus Auflösungen, sind gespendet. Möbel, Schallplatten, Spielzeug, Geschirr. Darren Bateman war selbst jahrelang obdachlos, bis er hierher fand. Da ist ein Gefühl der Zugehörigkeit, zu Hause zu sein, Arbeit. Das gibt den Menschen Sicherheit, richtet sie auf. Es gibt hier Weiterbildungsmöglichkeiten, Vermittlung in Jobs. Ant Hopkinson ist der Geschäftsführer. Andy Burnham habe viel erreicht. Er habe in Manchester gute Projekte vorangetrieben. Aber die Herausforderungen auf nationaler Ebene seien riesig. Wir müssen pro Jahr etwa 90.000 Sozialwohnungen fertigstellen. Derzeit gibt es nur sehr wenige bezahlbare Mietwohnungen für Sozialhilfeempfänger. Hier brauchen wir eine fundamentale Umkehr. Das würde viel Geld kosten, was der neue Premier nur bedingt hat. Doch Andy Burnham will trotz aller Schwierigkeiten das Problem angehen.
2: Soweit der Bericht von Christoph Prössel aus Großbritannien. Der Konflikt um die Straße von Hormuz bleibt weiter ungelöst. Der Iran hat neue Forderungen für eine dauerhafte Öffnung der Meerenge gestellt. Außenminister Arangchi sagte, vor allem die USA müssten Zugeständnisse machen. Constanze Semedey berichtet.
8: Staatliche Medien veröffentlichten eine Erklärung des iranischen Nationalen Sicherheitsrates, wonach die Hauptforderung ist, dass der Iran nie wieder von den USA bedroht wird. Die Seeblockade gegen iranische Häfen müsse aufgehoben werden. Alle amerikanischen Streitkräfte müssten aus dem Gebiet abziehen. Der Iran solle für alle Kriegszerstörungen entschädigt werden. Sanktionen müssten beendet und eingefrorene Vermögenswerte freigegeben werden. US-Präsident Trump hatte in der vergangenen Woche mitgeteilt, dass eine Einigung mit dem Iran kurz bevorstehe. Eine geplante Angriffswelle hatte er abgesagt. Die Straße von Hormuz ist seit Kriegsbeginn Ende Februar für den Schiffsverkehr weitgehend geschlossen. Auf den internationalen Handel wirkt sich das verheerend aus.
2: Eigentlich ist es ganz einfach. Elektroroller nehmen, aufsteigen und losbrausen. Aber in Paris soll es künftig nicht mehr ganz so leicht gehen. Helm und Warnweste sind dort in Zukunft Pflicht, wenn man E-Scooter fährt. Unsere Korrespondentin Caroline Düller erklärt, warum die neue Regel eingeführt wurde.
9: Der wichtigste Grund für diese neue Regel ist, dass es viele Unfälle mit E-Scootern gibt, bei denen die Fahrer schwere Kopfverletzungen davontragen. So schreibt es die Polizeipräfektur in der Verordnung, mit der diese Helmpflicht festgelegt wurde. In ganz Frankreich sind nach offiziellen Angaben im letzten Jahr knapp 80 Menschen bei Unfällen mit E-Scootern oder Hoverboards gestorben. Mehr als 1.000 wurden schwer verletzt. Und deshalb muss jetzt ab sofort jeder einen Helm tragen, der mit dem E-Scooter durch Paris düst. Und nicht nur das, auch Warnwesten oder Kleidung mit Reflektorstreifen sind Pflicht. Wer diese Helmpflicht ignoriert, muss 135 € Strafe zahlen. Eine fehlende Warnweste kostet 35 €. Die neuen Regeln gelten übrigens auch in den Vororten von Paris und in anderen Regionen in Frankreich gibt es so eine Helmpflicht auch schon. Und die Regierung überlegt jetzt, landesweit einheitliche Regeln zu schaffen.

0: Das Bundesinnenministerium plant offenbar Änderungen beim Personalausweis. Künftig könnte bei den Dokumenten die Angabe der Adresse entfallen, schreibt die Rheinische Post. Einzelheiten von Thomas Bartsch.
1: Bisher muss die Adresse beispielsweise bei Umzügen mit einem Aufkleber auf dem Personalausweis aktualisiert werden. Verzichte man auf die Adresse, würde das die Bürokratie entlasten, schreibt die Zeitung und beruft sich auf einen Ministeriumssprecher. Für Fälle, in denen der Ausweis bislang als Adressnachweis diene, könne es barrierearme und unkomplizierte digitale Lösungen geben. Im Gespräch seien bei der neuen Generation der Ausweise auch ein größeres Foto und weitere Sicherheitsmerkmale wie etwa ein spezieller Code. Bis Ende kommenden Jahres wird demnach an der Konzeption des neuen Personalausweises gearbeitet.
0: 9.15 Uhr ist es. Sie hören MDR aktuell und das ist unsere Spitzenmeldung an diesem Vormittag. Der neue Bundesverkehrsminister Bilger erhöht den Druck auf die Führungsebene der Deutschen Bahn. In der Bild am Sonntag kündigte er an, dass sich die Unpünktlichkeit der Züge bei den Vorstandsgehältern bemerkbar machen soll. Was außerdem noch wichtig ist, jetzt mit Mirko Jugelt.
2: In Mittelfranken ist es im früheren Wohnort des YouTubers Drachenlord wieder zum sogenannten Schanzenfest gekommen. Trotz eines Verbots versuchten tausende Menschen in das bayerische Dorf Emskirchen zu gelangen. Die Polizei zählte gestern 3.500 Teilnehmer. Auf Polizeipferde seien Böller geworfen worden, es habe Festnahmen gegeben. Im Norden Nigerias haben mehr als 1.500 Paare bei einer staatlich organisierten Massenhochzeit geheiratet. Die zweitägige Zeremonie richtete sich laut Regionalregierung an Menschen mit wenig Geld. Jede Braut erhielt eine Mitgift in Bar und Hilfe für ein eigenes kleines Geschäft. Zudem bekamen die Paare Betten und andere Haushaltsgegenstände. In Bad Liebenstein im Wartburgkreis ist in der Nacht ein Reitstall abgebrannt. Wie die Polizei mitteilte, entstand dabei ein Schaden von rund 120.000 Euro. Verletzt wurde niemand, auch Tiere kamen nicht zu Schaden. Das Feuer konnte schnell gelöscht werden. Die Ursache für den Brand ist noch unklar. Das Wetter: heute Sonne, zum Abend hin gebietsweise mehr Wolken, meist trocken, 30 bis 35 Grad, dazu auffrischender Wind. Morgen Durchzug von Schauern und Gewittern, 27 bis 34 Grad. MDR aktuell Verkehrsdienst. Vorsicht auf der A17 Dresden-Prag zwischen Dresden-Prohlis und Heidenau ist ein Reh auf der Fahrbahn. Die A9 Richtung München ist zwischen Brück und Niemeck nach einem Unfall gesperrt. Im Landkreis Sächsische Schweiz-Osterzgebirge ist die Straße zwischen Limbach und Tanneberg nach einem Unfall gesperrt. Und die B186 ist in Dölzig zwischen Müritzscher Straße und Ortsausgang wegen Bergungsarbeiten gesperrt. Soweit der Verkehrsdienst. 9.17 Uhr.
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0: Im April gab der Geschäftsführer und alleinige Gesellschafter des Karl-May-Verlags in Bamberg, Bernhard Schmidt, bekannt, dass er einen Nachfolger für seinen Verlag sucht. Sein Großvater hatte zusammen mit der Witwe von Karl May, Clara May, den Verlag 1913 in Radebeul mitbegründet. Später, 1960, siedelte er nach Bamberg über. Dort hat Bernhard Schmidt selbst seit fast 35 Jahren gearbeitet. Verständlich also, dass er das Familienunternehmen in guten Händen wissen will, bevor er demnächst in Ruhestand geht. Grit Krause berichtet.
4: Sie sind das Markenzeichen des Karl-May-Verlags. Die Bücher mit den dunkelgrünen Einbänden, der goldenen Prägung und den farbigen Deckelmotiven. Unverändert seit 1892 werden die Abenteuer- und Reiseerzählungen des Erfolgsautors in dieser Form veröffentlicht. Bei eingefleischten Fans füllen die 90 Bände samt Sondereditionen Regalmeter. In Buchhandlungen allerdings sucht man sie inzwischen vergebens.
5: Karl May ist kein Selbstläufer mehr. Das heißt, mit Karl May ist wahrscheinlich heute einfach nicht mehr sehr viel Geld zu verdienen. Und da muss man sich überlegen, in welcher Form man den Autor überhaupt noch auf dem Markt hält.
4: Konstatiert Florian Schleburg, Vorsitzender der Karl-May-Gesellschaft, auch mit dem Verweis darauf, dass die Urheberrechte längst erloschen sind und die Texte frei vervielfältigt werden können.
5: Da hat sich so ein bisschen eine Berührungsangst breit gemacht durch den Kulturkampf, der sich ja auch um Karl May vor einigen Jahren entsponnen hat, dass es sich irgendwie um einen bedenklichen Autor handle, einen toten weißen Mann, der im 19. Jahrhundert geistig zu Hause ist und eigentlich nur noch von Ewiggestrigen gelesen werde. Aber das ist natürlich überhaupt nicht zutreffend. Ne? Man kann an Karl May sehr schön beobachten, wie Vorurteile entstehen und wie Vorurteile auch überwunden werden. Man muss ihn natürlich heute anders lesen, als das vor 60 Jahren der Fall war.
4: Die Karl-May-Gesellschaft, so berichtet der promovierte Sprachwissenschaftler, plant beispielsweise, nächstes Jahr eine Anthologie mit kommentierten Originaltexten zu veröffentlichen, um damit auch wieder jüngere Leserinnen und Leser zu begeistern. Beim Karl-May-Verlag setzt man hingegen auf Bewährtes, nicht nur beim traditionellen Erscheinungsbild, und ist damit immer mehr zum Nischenprodukt für Fans, Forschung und Antiquare geworden. Mit dem Verkauf des Verlags wird sich das kaum ändern. Vermutlich wird dann nur noch ein Bruchteil der gesammelten Werke verlegt werden. Prominente Titel wie Winnetou 1, 2 und 3, Der Schatz im Silbersee oder Old Shorehand etwa.
5: Es verschwinden eben diese emblematischen grün-goldenen Bände, die noch genauso aussehen wie 1892.
4: Was allerdings fortgesetzt werden wird, ist die historisch-kritische Ausgabe.
5: Ich glaube, dass die HKA auch auf anderen Beinen stehen könnte. An diesen einen Verlag ist die Ausgabe nicht direkt gebunden. Sie ist allerdings wissenschaftlich natürlich angewiesen auf das riesige Archiv des Verlags bzw. der Verlegerfamilie Schmidt, das weiterhin für die Wissenschaft zur Verfügung stehen wird.
4: Bisher wird die historisch-kritische Ausgabe, also eine wissenschaftliche Auseinandersetzung mit Karl Mays Originaltexten, in enger Zusammenarbeit von Karl May Gesellschaft, Karl May Stiftung und dem Verlag erstellt, wobei Verlagschef Bernhard Schmidt es nicht zur Bedingung gemacht hat, dass der Nachfolger oder die Nachfolgerin diese Edition mit übernehmen muss. Mit Verweis auf aktuell laufende Verhandlungen wollte er sich aber dazu weiter nicht äußern.
6: Wir sind natürlich mit Bernhard Schmidt bei der Frage, wie geht es mit dem Verlag weiter, im Kontakt. Wir sind nicht geeignet, den Verlag wieder zu übernehmen. Haben wir gar keine Expertise dafür.
4: Volkmar Kunze ist Vorstandsvorsitzender der Karl-May-Stiftung und Geschäftsführer des Museums in Radebeul. Dort, wo der Verlag 1913 von der Witwe Karl Mays, Clara May und Bernhard Schmidts Großvater mitbegründet wurde. Worauf man in Radebeul aber nach wie vor hofft, ist der literarische Nachlass von Karl May. Er gehört nicht zum Verlagseigentum, sondern befindet sich im Privatbesitz der Familie Schmidt. Ein Ankauf durch den Freistaat Sachsen scheiterte 2011 an den extrem hohen Forderungen von 15 Millionen Euro des Vaters Lothar Schmidt.
6: Da wollen wir einen neuen Start machen bei der Landesregierung, diesen schriftlichen Nachlass von Karl May zu erwerben. Sein Vater hatte ja unermessliche Forderungen und insofern bin ich schon optimistisch.
4: Damals hatte Sachsen 3,5 Millionen Euro geboten. Ob die Familie Schmidt erneut mit einem Angebot in dieser Höhe rechnen kann, ist bei der aktuellen Haushaltslage eher fraglich.
0: 9.21 Uhr ist es. Wir haben heute den 9. August 2026.
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0: Es war das letzte Konzert einer Musiklegende. Heute, vor 40 Jahren, beendeten Queen in England ihre Welttournee. Noch einmal stand Freddie Mercury auf der Bühne, fast schon symbolisch, im Königsgewand. Später wurde bekannt, dass der Sänger unheilbar an HIV erkrankt ist. Die Band und er gingen nie wieder auf Tour. Michael Brückner mit einem Kalenderblatt.
7: Thank you very much. Good night, sweet dreams. We love you.
8: Es ist der krönende Abschluss der erfolgreichen Magic Tour in 26 europäischen Städten. Über 1 Million Zuschauer. Dass sich heute Abend ein Kapitel Musikgeschichte schließt, ahnt zu diesem Zeitpunkt noch niemand. Schon ab dem Morgen gibt es einen riesigen Stau auf der Autobahn nördlich von London, die zum Knebworth Park führt. Auf der Bühne heizen Status Quo als Vorgruppe bereits dem Publikum ein, während Brian May, John Deacon, Roger Taylor und Freddie Mercury mit dem Helikopter anreisen. Es ist eine Tour der Superlative. 20 LKWs transportieren die Bühnentechnik. Alle Teile des Bühnenaufbaus sind gleich dreimal vorhanden, damit die Band an einem Ort spielen kann, während die Bühne in der nächsten Stadt bereits neu aufgebaut wird. In Aufnahmen hinter der Bühne hört man, wie Freddie sich vor der Show aufwärmt.
9: How long have we got? 5, 10 minutes. Whoa, whoa, whoa.

0: Mit One Vision eröffnet die Band das Konzert. 120.000 Fans sind an diesem Abend im Publikum.
1: Es ist harte Arbeit, aber wenn ich auf die Bühne gehe und singe und die Leute dich lieben, das ist einfach wunderschön.
0: Zwei Stunden spielt die Band live. Und We Will Rock You, das ist an diesem Abend Programm. Der sonst eigentlich eher ruhige John Deacon wirft seinen Bass in die Verstärkerwand. Roger Taylor erinnert sich.
1: John hatte eine kleine Cocktailbar hinter seinem Verstärker, eine gut ausgestattete Cocktailbar, vor allem mit Wodka. Und sein Roadie, der hat einiges zusammengemischt. Und am Ende der Show war John dann in seiner ganz eigenen Welt.
2: Is this the

0: Erst später wird klar, dass etwas anders war bei diesem Konzert. Eine Bemerkung von Freddie macht Brian May im Nachhinein nachdenklich.
1: Ich erinnere mich, wie Freddie in Nebworth sagte, ich kann das nicht mehr, echt, es geht nicht mehr. Wir alle dachten, wieder mal typisch Freddie, immer schön dramatisch. Aber tatsächlich meinte er es so, er ahnte wohl schon, dass ihm etwas zustoßen würde.
0: Nur wenige Monate nach der Tour erhält Freddie Mercury die Diagnose, dass er mit HIV infiziert ist. 1991 stirbt er im Alter von 45 Jahren. Umso eindrücklicher die Abschiedsszene aus Nebworth. Der Sänger steht im Königsgewand auf der Bühne, hält seine Krone in die Luft und verabschiedet sich von den Zuschauern.
2: Thank you, beautiful people. You've been a really special audience. Good night, sweet dreams. We love you.
0: Das letzte Konzert von Queen in Originalbesetzung mit Freddie Mercury war der Auftritt in Nebworth am 9. August 1986. Heute vor 40 Jahren.
3: Soweit das Kalenderblatt von Michelle Brückner.
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3: Kurz vor halb zehn ist es jetzt. Da werfen wir einen Blick aufs Wetter. Grit Krämer, wie sieht's aus im Moment?
8: Ja, es ist auf dem Weg zu einem heißen Sommertag. Wir haben jetzt schon 20 bis 24 Grad erreicht. Bisschen frischer ist es im Norden von Sachsen-Anhalt, hier so 18 bis 20 Grad. Hier erwarten wir auch so ein paar Wölkchen im Laufe des Tages. Ansonsten gibt's viel Sonne. Nachmittags ziehen auch aus Südwesten nach Thüringen mal so ein paar Wolken rein. Aber Regen ist da kaum mit dabei. Auch ein Hitzegewitter könnte sich vereinzelt mal irgendwo bilden, aber ist nicht wirklich im Plan und die Temperaturen gehen noch steil nach oben. Am Nachmittag schwitzen wir dann alle bei 30 bis 35 Grad.
3: Das heißt also, was für den einen vielleicht der optimale Badetag ist, ist für den anderen ein bisschen bitter, weil der Garten nicht gesprengt wird und die Landwirte klagen auch über
8: Trockenheit. Genau, es ist ja nicht nur der Garten, es ist insgesamt die Trockenheit, die uns schon zu schaffen macht. Wir merken das auch an den Waldbrandwarnstufen, die steigen. Wir haben jetzt in Sachsen vielfach schon die vorletzte, die Stufe 4 erreicht. Wenn es so weitergeht, sind wir wahrscheinlich am Dienstag bei Waldbrandwarnstufe 5 in den üblichen Regionen, nämlich im Norden von Sachsen, auch im Osten von Sachsen-Anhalt, in der Mitte von Thüringen. Es wird also immer gefährlicher mit dieser Trockenheit. Und auch wenn wir hin und wieder wahrscheinlich morgen mal so ein paar kleine Schauer abkriegen, so richtig ein Ende dieser trockenen Phase ist noch nicht in Sicht. Es geht auch hochsommerlich weiter. Morgen nochmal 28 bis 32 Grad. Dann mal zwei, drei Tage nicht ganz so heiß.
3: Soweit erstmal die Informationen aus dem Wetterstudio. Danke.
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3: Mit den Nachrichten geht's hier auch gleich weiter. Zur halben Stunde danach der Podcast-Sonntag mit einer Folge von Wahlkreis Ost. Schwesig schlägt sie alle, das sagt der NDR-Redakteur Stefan Luthmann vor der Landtagswahl in Mecklenburg-Vorpommern. Hören Sie den gesamten Podcast dann hier gleich nach den Nachrichten.
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10: Um 9.30 Uhr mit Mirko Jugelt. Der neue Bundesverkehrsminister Steffen Bilger erhöht den Druck auf die Führungsebene der Deutschen Bahn. In der Bild am Sonntag kündigte er an, dass sich die Unpünktlichkeit der Züge bei den Vorstandsgehältern bemerkbar machen solle. Es werde sich konkret auf die Bonuszahlungen der Manager auswirken, wenn die Bahn die vom Bund vorgegebenen Ziele nicht einhalte. Darauf hätten Bahnkunden und Steuerzahler einen Anspruch. Laut Bilger geht es vor allem um den Fernverkehr. Im ersten Halbjahr seien nur 60% der Züge pünktlich gewesen, vereinbart seien aber 70% bis 2029. Arbeitgeberpräsident Rainer Dulger fordert schnelle Änderungen beim Arbeitszeitgesetz. Der Deutschen Presseagentur sagte er, auch hierzulande müsse eine wöchentliche Höchstarbeitszeit eingeführt werden. Das gelte nahezu überall in Europa. In Deutschland dagegen sei die Arbeitszeit auf 8 Stunden am Tag begrenzt. Das gehe an den veränderten Bedingungen vorbei. Selbst die Mehrheit der Gewerkschaftsmitglieder spreche sich für eine wöchentliche Arbeitszeitgrenze aus. Union und SPD hatten im Koalitionsvertrag vereinbart, die Möglichkeit einer wöchentlichen Höchstarbeitszeit zu schaffen. In mehreren Bundesländern dürfen heute ausnahmsweise Lkw fahren. Nordrhein-Westfalen, Niedersachsen, Rheinland-Pfalz und das Saarland haben das Sonntagsfahrverbot für Gütertransporte gelockert. Hintergrund ist das extreme Niedrigwasser in einigen Flüssen. Dort können teilweise keine Schiffe mehr fahren. In Sachsen, Sachsen-Anhalt und Thüringen gibt es dagegen keine Ausnahmen vom Sonn- und Feiertagsfahrverbot. Im Westen Kanadas gilt wegen eines Waldbrandes der Notstand. Nach Behördenangaben mussten in der Provinz British Columbia mehr als 20.000 Menschen in Sicherheit gebracht werden. Einige von ihnen seien von Flammen eingeschlossen. Sie müssten mit Hubschraubern aus dem Gebiet gebracht werden. Das Feuer war am Freitag ausgebrochen und hatte sich rasch ausgebreitet. Zahlreiche Häuser sind bereits von den Flammen beschädigt oder zerstört worden. Am Hamburger Flughafen ist am Abend der Flugbetrieb kurzzeitig unterbrochen worden. Laut Polizei war ein unbekanntes Flugobjekt gesichtet worden. Für eine Viertelstunde seien deshalb keine Starts und Landungen möglich gewesen. Bei der Suche sei weder eine Drohne noch ein anderes Flugobjekt entdeckt worden. Die Auswertung eines Zeugenfotos ergab, dass es sich möglicherweise um einen Heißluftballon gehandelt hat. Das waren die Nachrichten. Das Wetter mit den aktuellen Temperaturen: Atern heiter 19 Grad, Dresden sonnig 23, Eisenach leicht bewölkt 18, Erfurt leicht bewölkt 18 Grad, Garbelegen sonnig 19, Hoyerswerda sonnig 21, Magdeburg sonnig 20, Neuhaus am Rennweg sonnig 19 Grad, Uschatz sonnig 19, Plauen sonnig 21, Wernigerode sonnig 20 und Wittenberg sonnig 19 Grad. Heute Sonne, zum Abend hin von Südwesten her mehr Wolken und an der Grenze zu Bayern einzelne Gewitter möglich. Höchstwerte 30 bis 35 Grad, dazu teils böiger Südwind. Morgen Sonne und Wolken, erst nur in Sachsen-Anhalt Schauer und Gewitter, am Nachmittag und Abend auch in Sachsen und Thüringen. Höchstwerte 27 bis 34 Grad, dazu stark böiger auf West drehender Wind. Am Dienstag kühler mit viel Sonnenschein. MDR Verkehrsdienst. Die A9 Richtung München ist zwischen Brücke und Niemeck nach einem Unfall gesperrt. Vorsicht auf der A17 Dresden-Prag zwischen Dresden-Prohlis und Heidenau ist ein Reh auf der Fahrbahn. Und im Landkreis Sächsische Schweiz aus der Erzgebirge ist die Straße zwischen Limbach und Tanneberg nach einem Unfall gesperrt. Die B186 ist in Dölzig zwischen Möhritscher Straße und Ortsausgang wegen Bergungsarbeiten gesperrt. Soweit der Verkehrsdienst. 9.34 Uhr.
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3: Und da sind wir bei unserem Politik-Podcast angekommen, in dem wir heute einen Ausflug in den hohen Norden unternehmen. Denn nicht nur Sachsen-Anhalt wählt im September einen neuen Landtag, auch Mecklenburg-Vorpommern. Und an der Küste ist die Ausgangslage eine völlig andere als zwischen Altmark und Zeitz.
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11: Hallo und willkommen zum Ost-West-Ritt durch die deutsche Politikszene. Alle Folgen jederzeit nachzuhören in der ARD Sounds App. Mein Name ist Malte Pieper. Ich bin Redakteur und Moderator bei MDR Aktuell. Genau 4 Wochen sind es noch, bis die Menschen zwischen Arendsee und Zeitz in die Wahllokale gehen können. Und schon länger ist sie, die Landtagswahl in Sachsen-Anhalt, eines der Schwerpunktthemen bei uns. Nahezu täglich stellen wir, sowohl im sogenannten Deep Talk, im Podcast, die Spitzenkandidaten der wichtigsten Parteien vor, aber auch ausführlich in Radio und Fernsehen. Und nur noch mal zusammengefasst die Ausgangslage vor der nun beginnenden heißen Wahlkampfphase. Die AfD mit laut Infratest DIMAP knapp über 40% liegt meilenweit vor der CDU, die auf nicht mal 25% kommt. Dahinter stabil die Linke, während sich die SPD wieder etwas sicherer im Moment im Landtag fühlen kann, während die Grünen bei exakt 5% taxiert werden, FDP und BSW dagegen momentan nicht. Ganz anders die Ausgangslage in Mecklenburg-Vorpommern. Dort wird in 6 Wochen gewählt und dort führt zwar auch die AfD, aber bei weitem nicht so deutlich wie in Sachsen-Anhalt. Und glaubt man den meisten Beobachtern, kann sich die AfD auch nicht wirklich ernsthaft Hoffnung auf die Staatskanzlei in Schwerin machen. An der Küste zieht nämlich die überaus populäre Ministerpräsidentin Manuela Schwesig seit einiger Zeit ihre SPD in den Umfragen immer weiter nach oben, während die CDU laut Infratest DIMAP in der Einstelligkeit an der Küste angekommen ist. Wodurch in Mecklenburg-Vorpommern, und das ist das Entscheidende, inzwischen sogar eine rot-rot-grüne Mehrheit denkbar geworden ist. Was also macht Manuela Schwesig in Schwerin so viel besser als ihr Amtskollege Sven Schulze in Magdeburg? Darüber habe ich mit meinem Kollegen Stefan Ludmann aus der Landespolitikredaktion des NDR in Mecklenburg-Vorpommern gesprochen.
12: Ja, ich würde sagen, da muss man auf die Ausgangslage gucken. Da gibt es schon große Unterschiede. Manuela Schwesig, die ist ja seit 9 Jahren Ministerpräsidentin hier in Mecklenburg-Vorpommern. Die hat einen Amtsbonus, der bringt sie nach vorn, der zahlt sich aus. Schwesig ist die beliebteste und auch bekannteste Politikerin in Mecklenburg-Vorpommern. Sie fährt ziemlich hohe Zufriedenheitswerte ein. Das hat unsere neueste Umfrage auch gezeigt von Infratest DIMAP. 53% sind mit ihr zufrieden. 49% würden Manuela Schwesig sich wählen, wenn der oder die Ministerpräsidentin direkt gewählt werden könnten. Und auch die Zufriedenheitswerte mit ihrer Landesregierung, die sind ziemlich hoch, anders als in Sachsen-Anhalt. Der Frust hier, würde ich sagen, der ist kleiner, kann man sagen. Und Schwesig, die hat den Abstand zur AfD in den vergangenen Wochen auch deutlich verkürzt. Der lag ja vor einigen Monaten mal bei fast 20%. Dieser Abstand, der ist jetzt auf 7 Prozentpunkte geschmolzen. Also Schwesig kann Wahlkampf, das hat sie in den vergangenen Jahren immer wieder gezeigt. Und sie ist auch, das muss man sagen, eine professionelle Wahlkämpferin, die da nichts dem Zufall überlässt. Also da wird auf Kleinigkeiten geachtet. Da untersagt zum Beispiel mal ihre Sprecherin bei Pressegesprächen das Fotografieren, weil das Setting in dem Moment gerade nicht stimmt. Also das ist auch schon passiert. Also da wird auf echt kleinste Details geachtet. Und wenn wir das vielleicht auch nochmal kurz, wenn wir da auch nochmal kurz blicken auf diese bundespolitische Dimension, da habe ich schon den Eindruck, dass Manuela Schwesig anders als Sven Schulze da doch ein bisschen mehr Format hat. Sie hat ihre Dellen durch ihre russlandfreundliche Politik, das hat sie alles auswetzen können. Da steht sie jetzt wieder auch bundespolitisch im Fokus, ist gefragte Gesprächspartnerin. Sie war ja lange Zeit wegen ihrer russlandfreundlichen Politik mit dieser Klimaschutzstiftung, die es ja gab, in der Kritik. Aber ich denke, das hat sie jetzt in den vergangenen Jahren doch hinter sich lassen können.
11: Jetzt hast du uns eine ganze Menge hier auf den Schreibtisch geworfen.
12: Lass uns das es gibt noch viel mehr zu erzählen.
11: Ja. Wir haben noch ein bisschen Zeit. Lass uns das mal abschichten. Aber hören wir mal zuerst Manuela Schwesig in ihrer Bewerbungsrede vom Landesparteitag der SPD Mitte Juni.
13: Und ich habe es nicht vergessen, wie mein Vater nach Hause kam und arbeitslos war. Wie die Angst in der Familie groß wurde. Und wir Kinder sind damit groß geworden. Darauf können die Menschen sich verlassen. Ich werde das nicht vergessen und meine ganze Kraft mit der SPD-MV und allen Demokraten, die mit am Strang ziehen, dafür einsetzen, dass dieses Land, dass die Menschen hier, die Unternehmen auch weiter eine gute wirtschaftliche Perspektive haben. Wir sind da, wenn es schwierig ist und wir helfen, dass es besser wird. Das ist SPD-MV, das ist Manuela Schwesig als Ministerpräsidentin.
11: Stefan, ist das genau der Kern auch Ihres Erfolges, dass Sie in der Hinsicht authentisch ist, dass sie sagen kann, ich komme genauso wie ihr, habe ich sehr schwere Zeiten hinter mir?
12: Ja, es beschreibt sicherlich einen wesentlichen Teil ihres Erfolges, auch diese Emotionalität, die dann immer wieder durchscheint, obwohl man muss sagen, diese Geschichte von ihrem Vater, die wiederholt sie, seit sie politisch aktiv ist in Mecklenburg-Vorpommern. Das ist ja schon seit einiger Zeit. Sie war ja vor ihrer Zeit als Ministerpräsidentin, du hast es gesagt, Ministerin in Berlin. Sie war vorher hier in der Kommunalpolitik aktiv. Also diese Erzählung von ihrem Vater, die haben wir schon sehr, sehr oft gehört. Und da gibt es bei einigen Leuten auch schon so ein bisschen die Reaktion, oh, leg mal eine neue Platte auf. Auch wenn sie andere Dinge erzählt, zum Beispiel die Sachen über die kostenlose Kita. Das wirkt dann etwas, ich sag's mal, etwas flapsig abgenudelt. Aber ihr gelingt es dann immer wieder doch, mit diesen Erzählungen die Menschen anzusprechen, zu sagen, ich bin eine von euch, ich weiß, wie es euch geht. Ich kann das alles gut nachempfinden, weil ich es auch selbst erlebt habe.
11: Dann lass uns doch, wenn du es ansprichst, genau auf die Inhalte gehen. Was sind denn im Grunde genommen Ihre drei Kernbotschaften, mit denen Sie die Menschen ganz offensichtlicher überzeugen können?
12: Also inhaltlich sind das die Kernbotschaften, die jetzt auch wieder bei der Kampagne nach oben gezogen wurden. Arbeit, Familie und Zusammenhalt, das sind die drei wichtigen Themen, mit denen die SPD hier im Land punkten will. Inhaltlich muss man einfach sagen, hat die SPD, hat auch Manuela Schwesig eine Art Alleinstellungsmerkmal, weil sie auch jetzt im Wahlkampf immer wieder mit dem Punkt kostenlose Kita kommen kann. Also diese kostenlose Kita, die wird immer wieder ins Schaufenster gestellt als der große sozialpolitische Erfolg, als diese Errungenschaft für Familien, die das Leben erleichtert, die halt auch finanzielle Erleichterung bringen. Das ist der große Punkt, den die SPD hier nach vorne schiebt. Und sie versucht sich natürlich auch gleichzeitig als eine Partei darzustellen, der es gelingt, trotz aller Schwierigkeiten, auch trotz aller Krisen, die Wirtschaft hier im Land zusammenzuhalten, auch nach vorne zu bringen. Da muss man sagen, hat die SPD auch ein bisschen was vorzuweisen, wenn man zum Beispiel blickt auf die Veränderungen in der maritimen Industrie. Die Werften hier im Land sind ja, also die zivilen Werften sind ja pleite gegangen. Da gab es massive Umbrüche. Und da ist dann, ich sag mal so, der Bund eingesprungen, auch Rüstungsunternehmen sind eingesprungen. Also in Rostock, Warnemünde ist ein großer Marinestandort entstanden, eine Wartungswerft, wenn man so will. Wismar ist TKMS eingestiegen, der große Rüstungskonzern. Und auch in Wolgast soll es da weitergehen, obwohl da jetzt ja die eine große Marineauftrag weggefallen ist. Da kann die SPD, muss man sagen, schon ein bisschen was vorweisen, auch wenn andere Strukturdaten eher nach unten gehen.
11: Dann gehen wir doch direkt zu Ihrem Herausforderer, Leif-Erik Holm, hast du angesprochen. Jetzt ist Leif-Erik Holm ja eine gewisse Art ein Kollege von uns. Der hat jahrelang die erfolgreiche Morningshow bei Antenne MV moderiert, bevor er dann die Seiten gewechselt hat, in die Politik gegangen ist. Seitdem im Bundestag sitzt und der immer mal so ein bisschen wie eine Art das freundliche, smarte Gesicht der AfD auftritt und sich auch so verkauft. Hören wir ihn doch einfach mal ganz kurz. Das ist ein O-Ton, nachdem ihr eure Umfrage rausgebracht habt und dann wieder die Frage gestellt wurde, sollte man die AfD ausgrenzen oder nicht?
14: Wir erleben das ja kommunal, dass es eine schon ordentliche Zusammenarbeit gibt, dass man einfach normal miteinander umgeht. Und das wollen ja auch die Bürger, wie die Zahlen ganz deutlich zeigen. Und wenn schon die Hälfte der Bürger sagt, ja, wir wollen eine AfD-Regierung, dann kann ich nur sagen, ja, bitte, dann wählt die AfD, macht sie stark, damit es eine solche Regierung gibt. Brandmauern gehören sich nicht in der Politik. Die Demokratie muss so sein, dass man miteinander spricht, miteinander um die besten Lösungen ringt und dann zum guten Ergebnis kommt.
11: Jetzt muss man dazu sagen, Leif-Erik Holm hat den Wert für seine AfD mal ganz kurz ein bisschen nach oben gerundet und zwar relativ deutlich.
12: Allerdings wollte ich gerade sagen.
11: aber wenn man ihn so hört, klingt doch smart, klingt doch nett, klingt doch freundlich. Also ist der Mann, hat der viel Kreide gefressen und ist der Wolf im Schafspelz oder ist er wirklich so eine Art AfD-Light?
12: Also er ist, wenn er die Medienauftritte hat, dann wirkt er tatsächlich wie eine Art Schwiegersohn. Dieses Schwiegersohn-Image, das begleitet ihn ja schon seit Jahren auch in diversen Wahlkämpfen. Aber ich würde tatsächlich nicht von AfD-Light sprechen, auch wenn die Partei hier in Mecklenburg-Vorpommern, anders als bei euch in Sachsen-Anhalt, nicht als rechtsextrem eingestuft wird vom Verfassungsschutz. Aber Das muss man sagen. Holm duldet, ja, mehr als duldet, muss man sagen. Er toleriert diese rechtsextremen Kräfte in der Partei. Blicken wir zum Beispiel da mal auf einzelne Personen. Tommy Thormann ist das, Landtagskandidat von der Insel Rügen. Der hat politischen Gegnern bei einer Wahlkampfveranstaltung schon mal damit gedroht, dass bei einer AfD-Regierung, ich zitiere jetzt mal, morgens um 6 die Polizei bei euch vorbeikommt und euch aus den Betten holt. Also das sind schon Art Gestapo-Fantasien. Holm hat auch kein Problem damit, sich mit Tommy Thormann gemeinsam zu zeigen, Wahlkampfveranstaltungen mit ihm zu machen. Er hat auch kein Problem damit, einen ehemaligen NPD-Anhänger, Dario Seifert ist das, Bundestagsabgeordneter, diesen Mann zum Generalsekretär vorzuschlagen. Und Holm, der hat sich auch nicht dagegen gestellt, als sein Bundestagskollege Christoph Grimm ist das, der kommt aus Nordwestmecklenburg, der hat ja rechtsextreme Comics in Grundschulen in seinem Wahlkreis verteilen wollen, rechtsextreme Comics mit teilweise auch Gewaltfantasien. Also da ist Holm auch nicht eingeschritten. Ja, und wenn wir jetzt mal ganz aktuell blicken auf das, was da von der AfD kommt, vom Spitzenkandidaten Enrico Schulz zum Beispiel, der verbreitete nach diesen Flüchtlingsbewegungen in der spanischen Exklave Ceuta ja mehr oder weniger Panik. Da hat er nämlich gesagt, das ist eine Invasion. Die Menschen dort, die würden alle nach Deutschland kommen. Dabei ist ja klar, die meisten sind wieder zurück. Und Schulz hat da auch so einen Begriff verwendet, der international oder der in der NS-Zeit sehr populär war. Festung Europa, meinte er, die müsse es geben. Und das sind Anklänge oder das sind Töne, die Holm immer unwidersprochen lässt.
15: Wenn ihr im Land unterwegs seid und mit Wählern der AfD sprecht, ist denen das egal, dass solche Leute da kandidieren?
12: Ja, das ist denen egal. Also die Frage, ist die AfD rechtsextrem oder nicht, oder äußert sich die AfD rechtsextrem oder nicht, das spielt bei Anhängern der AfD immer weniger eine Rolle. Das wirkt bei Anhängern der AfD immer weniger abschreckend. Auch so teilweise Wendungen im Wahlprogramm, da haben wir noch gar nicht drauf geguckt. Im Wahlprogramm der AfD heißt es, die rot-rote Landesregierung ist bestrebt, die deutsche Mehrheitsgesellschaft systematisch durch eine multikulturelle Gesellschaft zu ersetzen. Und das ist, ja, würde ich sagen, ganz klar diese rechtsextreme Verschwörungserzählung von der Umvolkung vom Bevölkerungsaustausch. Das steht da drin in diesem Wahlprogramm der AfD Mecklenburg-Vorpommern. Da wird auch die Forderung aufgemacht, dass öffentliche Bauten in einem architektonischen Heimatstil zu errichten seien. Das ist überhaupt nicht klar, was das bedeuten soll. Da steht aber auch, dass Einwanderer sich deutschen Lebensverhältnissen einzuordnen haben, ohne zu sagen, was das überhaupt heißt, deutsche Lebensverhältnisse. Also ich habe so ein bisschen den Eindruck, dass die AfD diese deutsche Identität, die es zu schützen gilt, das ist, schreibt sie oft in ihrem Wahlprogramm, dass sie das so nach vorne stellt, ohne genau zu wissen oder ohne genau zu sagen, was das heißt. Das bleibt alles im Ungefähren. Und Holm, der hat jetzt hier bei einer Veranstaltung am Wochenende, da gab es den sogenannten Tag der deutschen Jugend des Parteinachwuchses Generation Deutschland. Da hat er gesagt, Deutschland verändere sich zur Unkenntlichkeit. Und dagegen müsse die AfD aktiv zu Felde ziehen. Aktiv zu Felde ziehen, das kann vieles bedeuten. Auch da ist die AfD und auch da ist Holm ziemlich unklar.
15: Jetzt wird der mitteldeutsche Hörer, der sich das hier anhört, sagen, Moment mal, ihr habt also überhaupt über was anderes, was wir hier kennen, überhaupt noch gar nicht gesprochen. Das trägt die Buchstaben CDU.
12: Tja.
15: Ist das ist ja im Grunde genommen genau der Unterschied. Im Nordosten dominiert die SPD, hier bei uns die CDU. Und es gibt wieder so ein Phänomen, was wir auch schon in Brandenburg gesehen haben. Ist die SPD stark, kommt die CDU unter die Räder. Bei uns ist es genau umgekehrt. Ist die CDU stark, kommt die SPD unter die Räder. Was lernen wir da über die Entwicklung im Osten? Es ist nur Platz für eine der beiden früheren Volksparteien, SPD oder CDU, und die jeweils andere muss eben zurückstecken, weil sie im Kampf große Partei gegen AfD zerrieben wird?
12: Ja, das hat sicherlich auch was mit der Ausgangsposition zu tun. Also die Regierungspartei, die hat es sicherlich immer einfacher, deren Lage ist immer besser. Also hier eben die SPD. Das hat aber auch was mit diesem zugespitzten Wahlkampf zu tun hier im Land, ähnlich wie in Sachsen-Anhalt. Die CDU, die wird hier eben zerrieben zwischen den beiden Polen, AfD und SPD. Da hat die CDU kaum Chance, mit ihren Themen irgendwie ja sich nach vorne zu bringen, da Aufmerksamkeit zu erzielen. Das Problem der CDU ist, ich formuliere es jetzt ein bisschen scharf, aber das ist auch die ideologische Nähe teilweise zur AfD, zu den Themen, also bei Sicherheit, bei Wirtschaft oder auch bei teilweise bei Bildung, da ist die AfD immer schon da und die CDU ist da in der Defensive, kann da ihre eigenen Punkte nicht machen, gerade in der Sicherheitspolitik nicht. Und das fällt der CDU hier zunehmend auf die Füße, dass sie da einfach gar nicht mehr vorkommt. Gilt allerdings auch für die anderen Parteien, also für Linke, für Grüne. Es ist der Zweikampf AfD, SPD, den beide Parteien auch wollen. Also Schwesig freut sich darüber, Holm freut sich darüber, die AfD freut sich darüber und die anderen purzeln so ein bisschen hinten runter.
15: Dann haben wir ja noch einen Bund, namentlich einen Bundeskanzler, der auch nicht unbedingt für Rückenwind für die CDU sorgt. Welche Rolle spielt Friedrich Merz? Welche Rolle spielt die Bundesregierung?
12: Da muss ich sagen, das ist echt etwas schwer messbar. Also die Umfragen geben uns da keine Auskunft, welche Rolle der Bund da spielt, was Friedrich Merz da macht. Aber wenn man mit CDU-Anhängern spricht, auch mit CDU-Politikern, dann hört man immer wieder, ja, aus dem Bund kriegen wir eben keinen Rückenwind. Das ist ganz klar. Also die Reformerfolge, auf die man gesetzt hat, die bleiben aus. Eher im Gegenteil, da gibt's ja dann auch Krisenszenarien immer wieder, auch innerparteilich, wenn wir jetzt zum Beispiel die ganze Debatte um die Kabinettsumbildung hören. Das ist alles kein Wasser auf die Mühlen der CDU. Philipp Amthor, der ja bundespolitisch so ein bisschen der Brückenkopf der CDU Mecklenburg-Vorpommern ist, auch der hat da wenig Durchschlagskraft, was die Popularität der CDU hier in Mecklenburg-Vorpommern angeht. Man muss allerdings auch sagen, und das finde ich ein interessantes Phänomen, die CDU liegt hier aktuell in den Landtagswahlumfragen bei 9%. Wenn allerdings der Bundestag hier gewählt werden würde, also wenn es Bundestagswahlen gäbe, dann käme die CDU hier auf 15%. Also das ist deutlich mehr und das zeigt auch, es ist kein bundespolitisches Phänomen, dass die CDU hier so abschmiert, sondern das hat möglicherweise auch echt landespolitische oder hausgemachte Gründe.
15: Mit dem Blick aus Sachsen-Anhalt kann man immerhin sagen, die CDU kann sich sicher sein, wahrscheinlich in den nächsten Landtag wieder einzuziehen, was der SPD in Sachsen-Anhalt ja nicht unbedingt bislang glasklar voraussteht, sondern sie da sehr kämpfen muss. Also Stefan, lass uns mal den Sack zumachen. Also wir haben eine dominierende Amtsinhaberin, die als Landesmutter reüssieren kann mit Manuela Schwesig und deshalb die SPD nach vorne zieht. Darunter leidet in gewisser Weise die AfD, weil sie sich nicht als klare Alternative positionieren kann oder zumindest nicht den Eindruck erwecken kann, wenn man sie wählt, wählt man auch die nächste Regierung. Ist das der Kern zusammengefasst?
12: Ja, so kann man es tatsächlich darstellen. Also dass diese relative Schwäche in Anführungsstrichen der AfD im Vergleich zur AfD in Sachsen-Anhalt, wo es ja tatsächlich diese Option auf eine Regierungsmehrheit gibt, auch sogar auf eine Alleinregierung, die hat diese AfD hier im Land nicht. Und das führt sicherlich auch in den eigenen Reihen zunehmend zu, ich will nicht sagen Frustration, aber doch zu einem starken Nachdenken. Die AfD, die tritt ja hier ziemlich breitbeinig auf. Da ist ja auch das Ziel 45% schon mal ausgegeben worden. Davon ist die AfD weit entfernt. Und man darf schon gespannt sein darauf, wenn es am Ende nicht für eine Alleinregierung oder eine Regierungsbeteiligung reicht, was dann mit der AfD hier im Land passiert.
15: Dann sind wir jetzt genau an der Stelle, die wir beide als Beobachter total lieben, nämlich die Glaskugel. Wenn wir dann gefragt werden, wie sieht das Ganze denn aus? Stefan, wie sieht es denn aus nach dem 20. September? Mit wem regiert Manuela Schwesig oder regiert sie überhaupt?
12: Also ich habe es ja vorhin schon gesagt, die SPD kann Wahlkampf. Die SPD hat in den vergangenen Jahren, auch beim Landtagswahlkampf 2021, da lag sie lange hinten, da hat sie nachher massiv aufgeholt, auch durch eine sehr kluge Kampagne, durch geschlossenes Auftreten und ist dann am Ende bei 39,6% gelandet. Man kann es nicht anders sagen, ein Wahnsinnsergebnis. 34 von 36 Wahlkreisen direkt geholt, eine deutliche Mehrheit. Das wird dieses Mal das darf man sagen, das kann man sagen, das wird dieses Mal nicht passieren. Also diesen Erfolg kann die SPD nicht wiederholen. Ich denke, dass die AfD hier im Land tatsächlich Stand jetzt stärkste Kraft wird. Allerdings nicht bei 35% reinkommt, sondern bei 32%, dass sie da noch ein bisschen federn lassen muss, weil die Kampagne vielleicht doch nicht so zieht. Dass die SPD noch etwas aufholen kann, vielleicht so um die 30% liegt. Und danach wird es dann halt ein bisschen undeutlich, was dann passiert. Das hat, was die Regierungsbildung angeht, da gibt es einige Unwägbarkeiten, sagen wir es mal so. Also wenn die Grünen reinkämen, im Moment kippeln sie ja noch um diese 5%-Hürde, wenn die Grünen reinkämen, das BSW, das im Land kaum noch eine Rolle spielt, also kaum wahrnehmbar ist, das BSW draußen bleibt, dann zeichnet sich tatsächlich, du hattest es zu Anfang schon gesagt, eine rot-rot-grüne Mehrheit ab. Denn die Linken, die sind hier stark, drittplatziert, noch vor der CDU. Allerdings, wir haben noch 6 Wochen bis zur Wahl, da kann eben auch noch einiges passieren. Das ist tatsächlich der Blick in die Glaskugel. Und wir wissen nicht, was Sachsen-Anhalt für die Wahl hier in Mecklenburg-Vorpommern bedeutet.
15: Aber lass mich noch einmal prokeln. Gesetzt, die Grünen kommen nicht rein. Dann hätte man einen Landtag, SPD, AfD, CDU, Linkspartei. Was passiert denn dann? Schwarz-Rot toleriert von der Linken oder Rot-Rot toleriert von der CDU?
12: Das ist die kritische Frage, der bin ich jetzt gerade so ein bisschen ausgewichen. Das ist natürlich auch ein Szenario und das stellt hier die Landespolitik vor massive Fragen. Also gerade die CDU, wie hält sie es mit diesem Unvereinbarkeitsbeschluss zur Linkspartei? Denn dann wäre tatsächlich nur eine Mehrheit jenseits der AfD mit einem Zusammengehen von SPD, CDU und Linken möglich. Kaum vorstellbar, dass Rot-Rot nochmal zusammen eine eigene Mehrheit auf die Beine stellt. Das wird heikel, da muss die CDU noch über einige Schatten springen, möglicherweise auch einige Kröten schlucken. Das sieht dann nach Minderheitsregierung aus, denn es wird nicht so sein, dass, glaube ich, tatsächlich, dass es hier eine Koalition zwischen SPD, CDU und Linken gibt. Ich denke, das ist auch bei der CDU-Basis hier einfach nicht darstellbar. Übrigens auch bei der Linken offenbar nicht. Also die Linke hat auch Probleme mit der CDU, obwohl die Linke dort eher kompromissbereiter ist und angesichts einer staatspolitischen Verantwortung das dann nicht ganz ausschließt, eine Koalition mit der CDU.
15: Einen Tod muss die CDU sterben, mit anderen Worten.
12: Es wird schwierig. Es wird tatsächlich echt schwierig.
15: Sagt Stefan Ludmann aus der Landespolitik des Norddeutschen Rundfunks in Schwerin. Und wer sich dafür interessiert, wie der Wahlkampf in Mecklenburg-Vorpommern konkret läuft, welche Auswirkungen das

0: in Thüringen ganz im Süden ziehen so ein paar Schleierwolken durch. Und auch in Sachsen-Anhalt haben wir ab und zu sehr hohe Wolken. Dadurch Temperaturen 1-2 Grad unter dem, was Sachsen schon erreicht hat. Hier in Sachsen liegen wir jetzt bei 24 bis 26 Grad. In Thüringen so 21 bis 25 Grad, ganz ähnlich in Sachsen-Anhalt. Aber es wird überall heiß, denn der Wind hat gedreht. Wir hatten ja die letzten 3 Tage doch erholsame Luft aus Nordwesten. Jetzt ist der Wind wieder auf dem Weg aus Südwesten zu uns, trägt von dort wieder diese sehr heiße Mittelmeerluft zu uns rein. Und deshalb haben wir am Nachmittag Höchstwerte zwischen 30 und 35 Grad.
1: Sind doch irgendwelche Gewitter in Aussicht?
0: Ganz vereinzelt sind welche möglich. Das kann sein, dass wir einfach ohne Gewitter durchkommen. Wenn, dann überhaupt nur im Harz könnten sich Gewitter bilden, denn da entstehen nachmittags, abends mal ein paar mehr Quellwolken und ähnlich auch im Süden von Thüringen, so in der Rhön, im Werratal, wo sich zum Nachmittag hin auch mehr Wolken ansammeln. Auch da könnte mal ein Hitzegewitter entstehen. Es bleibt aber die Ausnahme. Ein bisschen anders sieht es morgen aus. Da ist die Möglichkeit, dass es mal ein paar Schauer gibt, etwas größer. Wir werden morgen Temperaturen haben zwischen 28 und 33 Grad. Es bleibt also heiß, aber es gibt ab Mittag etwa mehr Wolken. Die drücken von Norden herein. Da kommt eine Kaltfront eines Tiefs, das über Skandinavien unterwegs ist, so ein bisschen auf unseren Weg. Dadurch wird es dann ein bisschen frischer sein am Dienstag und Mittwoch mit Höchstwerten zwischen 24 und 27 Grad.
1: Kurz noch der Blick auf heute Nacht. Kühlt es denn da zwischendurch mal ab?
0: Nicht mehr so sehr, wie wir es in den vergangenen Nächten erlebt haben. Man kann trotzdem noch gut lüften, weil es ja nicht reinregnet. Die Werte gehen verbreitet runter auf 18 bis 15 Grad. Aber in den großen Innenstädten bleiben wir bei 20 Grad stehen. Da wird es also tropisch warm bleiben. Und ja, das mit den Schauern, die wir vereinzelt dann Montag, Dienstag vielleicht mal abkriegen, die ändern nichts an der großen Trockenheit, die sich die ganze nächste Woche fortsetzt.
1: Die Informationen aus dem Wetterstudio. Danke. Zur vollen Stunde geht es hier gleich weiter mit den aktuellen Meldungen. Danach Straße statt Schiff, 4 Bundesländer lockern das Sonntagsfahrverbot für Lkw. Und Sie hören das Interview der Woche in den kommenden 30 Minuten. 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Das und mehr bei MDR aktuell.
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3: Um 10 Uhr mit Mirko Jugelt. Nach dem Fund einer Sprengstoffdrohne auf dem Flughafen Leipzig-Halle will die Bundesregierung die Forschung zur Drohnensicherheit ausbauen. Bundesinnenminister Alexander Dobrindt sagte der Bild am Sonntag, am Testflughafen in Kochstedt in Sachsen-Anhalt werde am Dienstag in einer Woche eine Forschungseinrichtung für Drohnensicherheit errichtet. Diese bundesweit einzigartige Einrichtung führe technologische Innovationen und die Anforderungen der Sicherheitsbehörden zusammen. Dobrindt zufolge wollen fremde Mächte Deutschland durch eine hybride Kriegsführung destabilisieren. Mit der neuen Forschungseinrichtung stelle man sich darauf ein. Der Flughafen wird vom Deutschen Zentrum für Luft- und Raumfahrt betrieben. Der neue Bundesverkehrsminister Steffen Bilger erhöht den Druck auf die Führungsebene der Deutschen Bahn. Er kündigte an, dass sich die Unpünktlichkeit der Züge bei den Vorstandsgehältern bemerkbar machen solle. Es werde sich konkret auf die Bonuszahlungen der Manager auswirken, wenn die Bahn die vom Bund vorgegebenen Ziele nicht einhalte. Darauf hätten Bahnkunden und Steuerzahler einen Anspruch. Laut Bilger geht es vor allem um den Fernverkehr. Im ersten Halbjahr seien nur 60% der Züge pünktlich gewesen, vereinbart seien aber 70% bis 2029. Mehrere Städte in Sachsen-Anhalt bauen ihr Trinkbrunnennetz aus. Nach Angaben der Nachrichtenagentur dpa entstehen oder sprudeln in Magdeburg, Halle, Zeitz und Quedlinburg neue öffentliche Wasserspender. Diese werden meist von den Stadtwerken betrieben. Allein in Magdeburg gibt es 3 Trinkbrunnen. 2 weitere sind geplant. In Dessau gibt es nur einen. Wegen der schlechten Haushaltslage können keine weiteren Brunnen finanziert werden. In Wernigerode können im Rahmen einer Initiative Trinkflaschen kostenlos mit Leitungswasser aufgefüllt werden. Möglich ist das bei der Bürgerinformation, bei der Touristinformation und in mehreren Geschäften. Die Prostatakrebserkrankung des früheren US-Präsidenten Joe Biden hat sich weiter ausgebreitet. Sein Sohn Hunter Biden erklärte dem Sender BBC, die Krankheit verursache bei seinem Vater starke Schmerzen. Der Krebs habe in seine Knochen gestreut. Es sei sehr kräftezehrend. Biden hatte 4 Monate nach seinem Auszug aus dem Weißen

0: Krankenhaus seine Krankheit öffentlich gemacht. Das waren die Nachrichten. Das Wetter mit den aktuellen Temperaturen. Brocken sonnig 18 Grad, Chemnitz sonnig 23, Dresden sonnig 22 Grad. Eisenach leicht bewölkt 18, Erfurt leicht bewölkt 19, Fichtelberg leicht bewölkt 17 Grad, Gera heiter 23, Görlitz sonnig 21, Halle sonnig 21, Leipzig sonnig 21, Magdeburg sonnig 21 und Meiningen sonnig 21 Grad. Heute Sonne, zum Abend hin von Südwesten her mehr Wolken und an der Grenze zu Bayern einzelne Gewitter möglich. Höchstwerte 30 bis 35 Grad. Morgen Sonne und Wolken, erst nur in Sachsen-Anhalt. Am Nachmittag und Abend auch in Sachsen und Thüringen Schauer und Gewitter. Höchstwerte 27 bis 34 Grad. Am Dienstag kühler mit viel Sonnenschein. MDR Verkehrsdienst. Die A9 Richtung München ist zwischen Brück und Niemek nach einem Unfall gesperrt. Im Landkreis Goslar ist die Straße zwischen Bad Harzburg und dem Abzweig Bettingerode nach einem Unfall gesperrt. Soweit der Verkehrsdienst. 10.04 Uhr.
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2: Bundesverkehrsminister Bilger macht Druck auf die Führungsebene der Deutschen Bahn. Er will, dass die Züge pünktlicher werden. Wenn nicht, sollen Vorstände beim Gehalt das spüren. Dagmar Nuhn berichtet.
3: Bilger hat der Bild am Sonntag gesagt, wenn die Ziele, die der Bund vorgibt, nicht eingehalten würden, dann müsse das Konsequenzen haben, konkret bei den Bonuszahlungen. Im Moment werden bestimmte Verträge mit dem Staatskonzern neu ausgehandelt, darin sollen dann Gelder an Vorgaben geknüpft werden. Bilger will, dass die Bahn vor allem im Fernverkehr besser wird. Bisher ist vereinbart, dass 70% der Züge pünktlich sein sollen. Im ersten Halbjahr waren es etwa 60%, in den heißen Sommermonaten sogar noch weniger.
2: Das Niedrigwasser in deutschen Flüssen bedroht die Lieferketten vieler Unternehmen. Vor allem die Pegelstände in Rhein und Donau machen die Binnenschifffahrt kompliziert. Um wichtige Waren dennoch transportieren zu können, dürfen heute in 4 Bundesländern Lkw auf der Autobahn unterwegs sein. Anne Fawig berichtet.
4: Abgestimmt haben sich die Länder vorab nicht. Deswegen gilt das aufgehobene Fahrverbot im Saarland und Rheinland-Pfalz bis spätestens Ende September. In Niedersachsen und Nordrhein-Westfalen erstmal nur für den August. Großraum- und Schwertransporte sind von der Lockerung in allen 4 Fällen ausgenommen. Ob so mehr Lkw auf den Straßen sein werden, ist offen, denn die Speditionen haben nicht automatisch mehr Fahrer. Möglicherweise verteilt sich der Lieferverkehr eher über die ganze Woche. Die Reaktionen auf die aufgehobenen Fahrverbote fallen gemischt aus. Der Industrieverband BDI begrüßt den Schritt. Der stellvertretende Hauptgeschäftsführer Lösch sagte der Rheinischen Post, dass die Verlagerung von Gütern auf Schiene und Straße die Auswirkungen des Niedrigwassers in vielen Flüssen abmildern und Wertschöpfungsketten stabilisieren könne. Fehlende Transportkapazitäten würden so aber nicht vollständig aufgefangen. Kritik kommt in Teilen von den Grünen und der Linken. Die Gewerkschaft Verdi bemängelt, dass der Vorstoß zu Lasten der Beschäftigten im Transport- und Logistikgewerbe gehe. Die Branche leide seit Jahren unter Fachkräftemangel und die Ruhezeiten sonntags seien für die Erholung wichtig. Die Verlagerung des Transports von der Binnenschifffahrt auf die Straße wird nach Angaben der Deutschen Industrie- und Handelskammer nur einen Teil der Transportlogistik auffangen können. DIHK-Bereichsleiter Bindig warnte bereits Mitte der Woche, dass Autobahnen ausgelastet seien und die Kosten für die Industrie so noch mehr steigen würden. In Bayern bereiten sich Binnenhäfen darauf vor, Getreide, das wegen Niedrigwassers nicht verschifft werden kann, einzulagern. Möglich ist das in Aschaffenburg, Bamberg, Nürnberg, Roth, Regensburg und Passau. Der dringend benötigte Regen ist bisher nicht in Sicht.
2: In Sachsen-Anhalt gibt es Dutzende Vereine und Initiativen, die sich für die Förderung von Demokratie und gegen Rechtsextremismus einsetzen. Viele wurden bislang vom Bundesprogramm Demokratie leben unterstützt. Dort aber gibt es eine Verschiebung bei den Förderrichtlinien. Bundesweit könnten etwa 200 Projekte zum Jahresende auslaufen. Seit Anfang August können nun neue Anträge gestellt werden. Über die Situation in Sachsen-Anhalt berichtet Doreen Jonas.
5: Stefan Köder ist frustriert. In Magdeburg-Neu-Olvenstedt ist er der Projektkoordinator für Demokratie mobilisieren, kurz Demo. Weitere Standorte gibt es in Halle-Silberhöhe und Stendal-Stadtsee. Demo ist eines der Projekte von Demokratie leben, die jetzt vor dem Ausstehen. Dabei, sagt Köber, sei eine Förderung bis 2028 geplant gewesen.
6: Also das ist ja so ein bisschen das Absurde. Das Projekt läuft total gut. Also das ist jetzt nicht so die großpolitisch aufgehängten Themenabende oder Podiumsdiskussion ist, sondern dass Demokratie einfach sozusagen im Alltag und nebenbei beim Gemüseschnippeln oder beim Fahrradreparieren ein Thema ist.
5: Gerade in diesen Zeiten seien Projekte, die Menschen zusammenbringen, die sich mit Demokratie eher niedrigschwellig beschäftigen, besonders wichtig. Köder befürchtet, dass durch das plötzliche Ende neue Frustration entstehen könnte.
6: Ein bisschen ist da natürlich auch die Gefahr, dass man genau das Gegenteil erreicht von dem, was man wollte. Also, dass man Beziehungsarbeit und Vertrauen aufbaut, die Leute zusammenbringt. Dass die Menschen sich dann zum Teil wieder zurückziehen und sagen, ach, dann doch nicht oder ach, dann sind wir doch nicht gewünscht.
5: Hintergrund ist der Umbau bei der Förderung des Bundesprogramms Demokratie leben. Hier stehen laut CDU-geführtem Familienministerium rund 186 Millionen Euro zur Verfügung. Künftig soll jedoch Demokratiebildung stärker an Schulen, Vereine und digitale Räume angebunden werden. Bleiben sollen kommunale Partnerschaften für Demokratie, Demokratiezentren und auch Extremismusprävention. Sogenannte Innovationsprojekte aber, wie Demokratie mobilisieren, die sollen vorzeitig auslaufen. In Sachsen-Anhalts Sozialministerium blickt man kritisch auf diese Entscheidung. Und nicht nur auf die, auch auf die Verteilung. Das Geld für Modellprojekte, etwa 6 Millionen Euro, werde nach dem Königsteiner Schlüssel verteilt. Sachsen-Anhalt bekäme rund 160.000 Euro.
7: Diesen Weg der Mittelverteilung sehen wir kritisch, da nicht nur Sachsen-Anhalt, sondern alle ostdeutschen Flächenländer weniger Einwohnerinnen und Einwohner haben als die alten Bundesländer. Die Alternative wäre ein Sockelbetrag für jedes Bundesland gewesen.
5: Bereits zuvor hatte sich die Ostbeauftragte der Bundesregierung, Elisabeth Kaiser von der SPD, gegen diese Veränderung der Förderrichtlinien gewandt. Sie verweist auf die zivilgesellschaftlichen Strukturen, die in Ostdeutschland deutlich schwächer aufgestellt sind. Und in Sachsen-Anhalt könnte die Situation nach den Wahlen noch einmal schwieriger sein. Die in den Umfragen führende AfD will laut Wahlprogramm die Gelder sowohl für politische Stiftungen als auch für jegliche Demokratieförderung streichen. David Begerich vom Verein Miteinander ist viel gefragt in diesen Tagen bei Interviews, Hintergründen, Diskussionsveranstaltungen. Er registriert eine wachsende Sensibilisierung im Land.
8: Dass es bei dieser Wahl wirklich um etwas geht, nun geht es ja bei jeder Landtagswahl um etwas, aber wir leben wirklich in herausfordernden Zeiten, auch in Zeiten, in denen viele Menschen ein erhöhtes Krisenbewusstsein haben, vielleicht auch sowas wie eine Erfahrung der Verunsicherung.
5: Was aber, wenn die Landesförderung tatsächlich wegfällt? Darauf müsse man sich jetzt ruhig und sachlich vorbereiten, sagt er.
8: Das kann man natürlich nur machen, indem man sich auf etwaige juristische Auseinandersetzungen vorbereitet, indem man nochmal die Mitarbeiterschaft sensibilisiert und vielleicht auch nochmal nach Möglichkeiten sucht, die Arbeit so zu finanzieren und fortzusetzen, dass man nicht völlig abhängig ist von Fördermitteln des Landes.
5: Was die jetzt veröffentlichten Förderrichtlinien für das Programm Demokratie leben betrifft, sagt Begerich, man verschaffe sich einen Überblick.
2: Soweit der Bericht von Doreen Jonas. 10.11 Uhr.
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9: Das eine, was man will, das andere, was man muss. So unterscheiden wir das Vergnügen von der Pflicht. Was in der Politik ja kaum anders sein wird, denkt man sich, bis man den neuen Chef der CDU-CSU-Fraktion im Bundestag, Thorsten Frey, dazu hört.
10: Das ist nicht nur eine große Herausforderung, sondern vor allem auch eine große Ehre und für mich eigentlich auch immer eine große Freude.
9: Eigentlich. Vielleicht hat auch der Bundeslandwirtschaftsminister eigentlich Freude an seiner Tätigkeit, doch im Moment hat er auch Sorgen. Pflanzen leiden unter Hitzestress, Bauern fürchten um die Ernte. Da merkt Alois Rainer, CSU, erst recht, dass er nicht alles, was er will, auch kann.
11: Konnt's in Ringer lassen, sonst da das machen.
9: Was?
11: Konnt's in Ringer lassen, sonst da das machen. Gott sei Dank können wir das doch nicht, gell?
9: So einfach ließe der Klimawandel sich auch kaum aufhalten. Nun wird in den Flüssen das Wasser knapp und Binnenschiffer, die Industriegüter transportieren wollen, können es nicht mehr. In den großen Betrieben fehlt der Nachschub. Auf einmal müssen auch Wirtschaftsfachleute über das Klima reden, wie Simon Iglesias vom Wirtschaftsinstitut IW.
12: Ein ja scheinbar Nebenereignis wie Niedrigwasser entwickelt sich doch zunehmend zu einem unternehmerischen Risiko.
9: Von wegen Nebenereignis und apropos Risiko. Am Flughafen in Leipzig gab es wohl einen Drohnenangriff mit Sprengstoff. Da wollen natürlich alle wissen, wer es war. Die Frage muss sich auch Innenexperte Sebastian Fiedler, SPD, gefallen lassen.
13: Jetzt gibt es logisch nur zwei Möglichkeiten. Entweder war das Russland oder jemand wollte, dass es so aussieht, als wenn das Russland gewesen wäre.
9: Dagegen will Katharina Dröge von den Grünen wissen, was man nun gegen solche Angriffe tun kann. Und muss damit leben, dass nicht unbedingt eine Antwort kommt.
14: Wo ist eigentlich Boris Pistorius als Verteidigungsminister? Wo ist Friedrich Merz als Bundeskanzler?
9: Beide im Urlaub, wo sie wahrscheinlich ihre Ruhe haben wollen, aber trotzdem über alles informiert werden müssen. Das eine, was man will, das andere, was man muss. Und weil schließlich doch jeder macht, was er will, besonders wenn er Wahlen bestehen muss, trommeln die Ostministerpräsidenten der CDU jetzt weiter gegen das Rentenpaket der Bundesregierung und für die sogenannte Rente mit 63. CSU-Chef Markus Söder will davon zwar nichts wissen, muss es sich im Sommerinterview aber trotzdem anhören.
15: Der schreibt einen Brief, der äußert sich da. Es braucht jetzt Geschlossenheit, es braucht Einigkeit. Und ich bin fest überzeugt, dass Friedrich Merz der Kanzler bleibt.
9: Was vermutlich auch Friedrich Merz will, ob er es kann. Kommen wir lieber zu einer Person, die ein Amt ganz oben womöglich noch vor sich hat, Ilse Aigner von der CSU.
15: Die Ilse wäre eine, wie ich glaube, eine gute Bundespräsidentin und ich würde mich freuen, wenn das am Ende klappen würde. Aber dem zuvor steht erst natürlich die Einigung mit der CDU und mit der CDU sich zu einigen, ist nie immer ganz leicht.
9: Und das hat auch keiner gesagt. Und wir machen Schluss für heute, denn manchmal will man ja auch, was man muss und manchmal tut man sogar, was man sagt.
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2: 19.15 Uhr ist 19 Uhr. Jetzt ticke ich schon nicht mehr ganz richtig. Also innerlich, meine Uhr meine ich natürlich. 10.15 Uhr ist es und Sie hören MDR Aktuell. Mit der wichtigsten Meldung für uns heute Vormittag: Nach dem Fund einer Sprengstoffdrohne auf dem Flughafen Leipzig-Halle will die Bundesregierung die Forschung zur Drohnensicherheit ausbauen. Das sagte der Bundesinnenminister Dobrindt der Bild am Sonntag. Was außerdem noch wichtig ist, jetzt mit Mirko Jugend.
0: Die niedrigen Wasserstände in den Thüringer Flüssen behindern den Kanutourismus. Wie die Kanu- und Bootsverleiher mitteilten, sind viele Strecken eingeschränkt oder ganz eingestellt worden. Nur die Saale habe noch genug Wasser, hier könne noch uneingeschränkt gepaddelt werden. In Bad Liebenstein im Wartburgkreis ist in der Nacht ein Reitstall abgebrannt. Wie die Polizei mitteilte, entstand dabei ein Schaden von rund 120.000 Euro. Verletzt wurde niemand, auch Tiere kamen nicht zu Schaden. Das Feuer konnte schnell gelöscht werden. Die Ursache für den Brand ist noch unklar. In einer ehemaligen Schule in Zwickau haben unbekannte Täter zahlreiche Schmierereien hinterlassen. Wie die Polizei mitteilte, seien die Innen- und Außenwände des Gebäudes mit Graffiti besprüht worden. Es seien auch verfassungsfeindliche Symbole entdeckt worden. Die Täter hätten sich gewaltsam Zutritt ins Gebäude verschafft. Der Sachschaden werde auf rund 3.000 Euro geschätzt. Das Wetter: Heute Sonne, zum Abend hin gebietsweise mehr Wolken, meist trocken, 30 bis 35 Grad, dazu auffrischender Wind. Morgen Durchzug von Schauern und Gewittern, 27 bis 34 Grad. MDR Aktuell Verkehrsdienst: A9 Richtung München, zwischen Brücke und Niemek ist die rechte Fahrspur nach einem Unfall gesperrt. Im Landkreis Goslar ist die Straße zwischen Bad Harzburg und dem Abzweig Bettingerode nach einem Unfall gesperrt. Soweit der Verkehrsdienst, 10.16 Uhr.
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16: Mit Sven Kochale. Die Welt der Jobs wandelt sich gerade. Wegen der anhaltenden Wirtschaftskrise steigen die Arbeitslosenzahlen und davon betroffen sind sogar Branchen, denen eine rosige Zukunft prophezeit worden war. Da reden wir zum Beispiel über die Informatik- oder Ingenieurbranche. Aber auch hier ist zu beobachten, dass Stellen gestrichen werden und dass es also weniger Arbeitsangebote gibt. Und damit steigt der Druck auf Bewerberinnen und Bewerber. Für die Personalentscheider in den Firmen heißt das, dass sie nun wieder die Qual der Wahl haben. haben und unter einer Vielzahl von Bewerbungen entscheiden können. Was das bedeutet, darüber reden wir mit der aktiven Personalerin Katharina Herrmann. Sie sitzt im Präsidium des Bundesverbands der Personalmanagerinnen und Manager. Ich grüße Sie.
17: Freue mich, dass ich hier bin, Herr Kochhaller.
16: Wie verändern sich die Entscheidungsprozesse, wenn viele Bewerbungen eingehen?
17: Hoffentlich verändern sich die Entscheidungsprozesse eigentlich gar nicht. Denn ein professionelles Arbeiten auch im Recruiting-Bereich heißt ja, man muss sich vorher überlegen, nach welchen Kriterien man eigentlich die Bewerbung filtert. Man macht da typischerweise so ein Wasserfallprinzip. Erst werden alle die aussortiert, die das wichtigste Kriterium nicht erfüllen. Sei es eine bestimmte fachliche Qualifikation, ne, oder eine bestimmte Erfahrung. Und dann kommt das zweitwichtigste etc. etc. Und am Ende bleibt von dem großen Stapel, auch wenn es ein digitaler Stapel ist, dann hoffentlich eine überschaubare und spannende Anzahl an Kandidatinnen und Kandidaten übrig.
16: Aber es macht doch bestimmt schon einen Unterschied, ob Sie 50 Bewerbungen bekommen oder 500.
17: Das macht es natürlich, aber ich glaube, dann hat man im Zweifel mehr Kriterien. Und das ist leider auch gar nicht immer so einfach, dass man sagt, das muss einfach der und der Abschluss sein oder die und die Ausbildung oder man muss das Training gemacht haben. Denn auch wenn es 500 Bewerbungen sind, sage ich Ihnen ganz offen, den perfekten Lebenslauf, den man sich da gemeinsam ausdenkt, den gibt es sowieso nicht. Und da muss man ein Gefühl dafür entwickeln, was sind eigentlich analoge und gleichwertige Fähigkeiten? Welche Programmiersprache könnte es auch sein? Oder haben wir da vielleicht eine Bewerberin, Bewerber, die so lernbereit wirkt, dass da auch die Einarbeitung aus dem Nachbargebiet schnell funktionieren könnte? Und das muss man vorher einmal durchdacht haben, denn sonst sitzt man in der Tat völlig ratlos vor dem Stapel.
16: Können Sie mal ein Beispiel geben aus Ihrer praktischen Arbeit heraus? Also was sind das für Stellen, um das mal plastisch zu bekommen?
17: Ich gebe Ihnen mal ein schönes Beispiel, als ich selbst mal in der Lage war, jemanden einzustellen. Da habe ich jemanden gesucht, der sich für die Arbeitgebermarke verantwortlich fühlt. Employer Branding, Neudeutsch. Und dann kann man natürlich schauen, wer hat denn sowas studiert. Dann gibt es Leute, die haben irgendwie Marketing studiert oder es gibt vielleicht irgendwo sogar eine Spezialisierung an der Hochschule und so weiter und so weiter. Und ich habe gesagt, nein, es muss aber jemand sein, der was von Bildsprache versteht und jemand, der gut schreiben kann. Und das heißt, ich habe am Ende eingestellt einen promovierten Kunsthistoriker. Der hatte noch nie was mit Arbeitgebermarke gemacht, aber das Marketing kann man lernen, aber den Rest brachte er mit.
16: Also sprechen Sie tatsächlich dann gerade die an, die auf den ersten Blick gar nichts mit der Stellenbeschreibung zu tun haben, weil sie einen ganz anderen Zugang haben, einen ganz anderen Hintergrund haben, weil sie die Bildsprache beherrschen, weil sie aus der Kunstrichtung kommen.
17: Ich glaube, dass wir die gar nicht ansprechen, ist wahrscheinlich auch nicht der richtige Weg. Denn oft genug gibt es ja auch irgendwie klassische Berufe mit entsprechend großen, gut qualifizierten Bewerbern. Aber ich finde, man darf die anderen nicht außen vor lassen. Da spreche ich vielleicht auch aus eigener Erfahrung. Ich bin selber Geisteswissenschaftlerin. Das ist auch nicht der typische Eingang in den Personalbereich. Da hätte man für mich vielleicht jemanden haben wollen mit BWL und dann Vertiefungsrichtung Personal und Organisation. Das habe ich nicht mitgebracht. Und trotzdem darf ich heute in diesem wunderbaren Beruf arbeiten.
16: Wie aber entscheiden Sie dann am Ende? Also wenn auch mehrere gleichwertige Bewerber unterwegs sind, also aus der fachlichen Sicht heraus, welche Rolle spielen dann so Bauchgefühl, Menschenkenntnis, Gespür?
17: Es gibt natürlich irgendwie am Ende ein Gefühl von, da passt jemand gut in die Truppe. Denn der beste Fachexperte, der sich nicht integriert, der keinen Spaß an seinen Kollegen hat, wird wahrscheinlich auch nicht besonders produktiv sein und wird auch dem Team nicht helfen. Aber wir versuchen sonst natürlich alles, was unsere Wahrnehmung beeinflussen könnte, möglichst auszuschalten. Im Englischen gibt es dafür diesen schönen Begriff Unconscious Bias, also diese unbewussten Verzerrungen. Und so ein klassischer Fehler im Recruiting ist dann der sogenannte Ähnlichkeitsfehler. Da habe ich eine Bewerberin vor mir und die hat an derselben Universität studiert wie ich und war vielleicht auch bei einem Arbeitgeber, den ich kenne. Und dann macht sie auch noch meine Lieblingssportart. Und dann ist psychologisch sehr gut untersucht, dass ich ganz unbewusst diese Kandidatin nicht nur sympathischer finde als die übrigen Bewerber, sondern auch kompetenter. Was ich dann mache, auch wenn ich jemanden sozusagen persönlich treffe, ist, ich schreibe dann zum Beispiel unten auf das Blatt, schönes Kleid habe ich auch. Dann weiß ich nachher, worauf ich angesprungen bin im Interview und kann dann nochmal irgendwie kritisch zwischen dem, was ich gehört und mitnotiert habe und dem, was man für die Stelle braucht, besser prüfen. Aber ich glaube, diese eigenen Ablenkungen, diese kleinen Verführungen, sich selbst in klein, groß, dick, dünn, älter, jünger nochmal einzustellen, denen muss man widerstehen. Das ist der professionelle Anspruch in unserem Beruf.
16: Wir reden hier im Interview der Woche bei MDR aktuell mit der Personalerin Katharina Herrmann. Sie sitzt im Präsidium des Bundesverbands der Personalmanagerinnen und Manager. Welche Rolle spielen Bewerbungsfotos?
17: Also früher waren die ja wirklich Usus. Gab es ja eigentlich keine Bewerbung und keinen Lebenslauf, den ich oben rechts irgendwie so ein Bild hatte. das ist tatsächlich aus der Mode gekommen. Denn einerseits ist auch so ein klassischer Faktor für Verzerrungen, es entscheiden die Kompetenzen, die Erfahrungen, nicht das Aussehen. Das muss man einfach immer wieder sagen. Und zweitens, ich meine, das Einzige, was es wirklich hilft, ist, dass ich vielleicht den Menschen, den ich am Empfang zum Gespräch abhole, leichter erkenne. Aber sonst brauche ich es nicht.
18: Wie locker darf es bei Bewerbungen über soziale Netzwerke zugehen? Oder ist das inzwischen der Weg schlechthin? Oder legen Sie eher Wert auf die klassische Form, also mit Mappe, mit Papier?
17: Mit Papier ist immer nicht so schön, weil die meisten Menschen ja doch irgendeine Art von Tool haben und dann muss es jemand scannen. Insofern wird Papier an vielen Stellen gar nicht so gerne gesehen. Ich glaube, es kommt ein bisschen auf das Netzwerk an. Also eine Bewerbung über LinkedIn ist einfach eine Bewerbung wie jede andere auch. Und es gibt ja genug Recruiting-Tools, wo man einfach nur klickt und die Daten von LinkedIn sich dann direkt übertragen und man gar keinen Lebenslauf mehr schreiben muss. Das ist auch völlig okay. Interessanter finde ich so Social-Media-Plattformen. Viele Unternehmen nutzen die ja auch, so Instagram zum Beispiel, um ihre Stellen bekannter zu machen. Und da sage ich immer, der Kontext ändert ja nichts an der Qualität der Stelle und damit ändert er auch nichts daran, wie viel Mühe man sich mit seiner Bewerbung geben sollte.
18: Welche Rolle spielen dabei die Netzwerke? Also die Kontakte, die man mitbringt, die man hat, auch möglicherweise bis zu ihnen hinein ins Unternehmen, weil man schon mal was davon gehört hat. Wie ausschlaggebend kann das am Ende sein?
17: Also aus Unternehmenssicht sind diese Netzwerke eine sehr, sehr wichtige Quelle. Es gibt Unternehmen, bei denen ist dieses klassische Programm Mitarbeiter werben Mitarbeiter der ergiebigste Recruiting-Kanal und oft auch der günstigste, weil man eben keine hohen Marketingkosten irgendwie hat. Dazu kommt, dass diese eigenen Mitarbeiterinnen, die dann empfehlen aus ihrem Freundes- und Bekanntenkreis, schon sehr, sehr effektiv vorfiltern. Denn die kennen ja nicht nur die Unternehmenskultur, die kennen ja vielleicht sogar die konkrete Aufgabe und das Team. Und wenn die mit all diesen Rahmenbedingungen schon sagen, das könnte ein geeigneter Bewerber sein, dann sieht man schon, dass diese Kollegen typischerweise auch ganz erfolgreich sind in den weiteren Prozessen. Und am Ende hoffen wir, dass der Werbende eine Prämie bekommt. Aber sonst entstehen ja erstmal keine Kosten, also hochattraktiv.
18: Entscheidet bei gleichwertigen Bewerbungen, sagen wir mal, Sie haben da 5 Kandidaten auf den Tisch zu legen und können sich wirklich nicht entscheiden, am Ende die Gehaltsvorstellung?
17: Da würde ich als Personalerin immer meine Stimme erheben, wenn das am Ende sozusagen der Diskurs sein sollte. Denn es kann ja als Unternehmen nicht das Ziel sein, dass wir die günstigste Arbeitskraft einstellen, sondern dass wir auf Fähigkeiten, auf Ambitionen bauen, mit denen wir längerfristig erfolgreich sein können und nicht im Moment vielleicht einen Vorteil haben.
18: Aber ich würde mal sagen, Sie würden jetzt nicht den teuersten Kandidaten nehmen.
17: Nur dann, wenn er mich wirklich überzeugt. Oder vielleicht auch irgendwas mitbringt, woran wir noch gar nicht gedacht haben oder uns eine andere Idee gibt, welches Projekt, welchen Service, welches Produkt wir dann vielleicht mit seiner Hilfe noch zusätzlich in den Markt bringen.
18: Gelten denn Bewerber, die Sie zum Beispiel einmal abgelehnt haben, ja, für immer für den Betrieb verloren?
17: Also auf gar keinen Fall. Nur weil ich einmal jemanden abgelehnt habe, aus welchen Gründen auch immer, heißt das ja nicht, dass dieser Mensch für eine andere Position im Unternehmen nicht wahnsinnig geeignet wäre. Und das würde ich auch allen wirklich raten, nicht sozusagen die Segel zu streichen, wenn da eine Absage zurückkam. Wenn das Unternehmen interessant ist und ein bisschen größer, dann gibt es da ja bestimmt noch mal eine Opportunität. Und bei ganz vielen Unternehmen kann man direkt auf der Webseite sich auch für so eine Art Bewerberpool registrieren. Dann bekommt man entweder neue Stellenanzeigen sowieso schon zugeschickt, was natürlich sehr komfortabel ist, oder man kann einfach sozusagen sich in die Datenbank schon mal eintragen lassen. Und das ist für Recruiter sowieso das Schönste, wenn sie quasi aus eigenen Quellen sofort schon mal ein paar Kandidaten vorschlagen können.
18: Welche Bewerbungen lieben Personaler?
17: Die, die klar strukturiert sind und die eben rausarbeiten, warum dieser Mensch auf diese Stelle passt und was man in den einzelnen Stationen seines Lebens vorher eigentlich gemacht hat, warum man sich für die entschieden hat und welchen Mehrwert man daraus irgendwie mitbringt. Was hat man da gelernt? Warum ist das jetzt relevant? Wenn das schön klar ist, dann mögen Personaler das gerne. Und ich sage Ihnen jetzt offen, die KIs, die dann in Zukunft wahrscheinlich noch mehr Bewerbungen lesen als heute, die brauchen das auch. Was die gar nicht können, sind so Floskeln. Wenn sie schreiben, ich bin dynamisch und innovativ, dann weiß die KI gar nicht, was sie tun soll. Wenn Sie schreiben, ich kann die und die Programmiersprache und ich kann agile Projektführung, dann ist das super. Vor allen Dingen, wenn in der Stellenausschreibung auch tatsächlich agile Projektführung stand und nicht Projektmanagement. Also da kann man gar nicht präzise genug sein. Man muss der Maschine manchmal ein bisschen helfen.
18: Zum Schluss, was ist der entscheidende Tipp? Also wie klappt das mit der Bewerbung?
17: Einmal versuchen, sich selber von außen anzuschauen. Ist nicht so einfach, uns mal zu überlegen, was sind denn jetzt sozusagen die relevanten Punkte und was davon möchte ich irgendwie unbedingt sagen. Dann sind es wahrscheinlich nicht mehr 17 Seiten, sondern nur 3. Dann ist da eine klare Gliederung drin. Dann gibt es unter jeder Station vielleicht drei Anstriche, was daran das Wichtige war, was man da getan hat. Sich selber in so ein bisschen quadratisch praktisch gut zu verpacken, wäre mein Tipp, und sich nicht verstellen. Denn das kommt sowieso irgendwann sonst im Verfahren raus. Und dann haben alle viel Zeit verloren.
18: Sagt die Personalerin Katharina Herrmann. Dankeschön für diese Einblicke.
17: Sehr, sehr gerne, Herr Koralle.
2: Das Gespräch gibt es auch in der ARD Sounds App in voller Länge zu hören. Jetzt ist es kurz vor 10:30, da werfen wir einen Blick aufs Wetter. Gerd Krämer sitzt im Wetterstudio für uns. Wie sieht's aus?
19: Ja, es ist ein richtiger Sommertag. Wir haben schon 28 Grad jetzt in Arnstadt, Dannheim in Thüringen erreicht. Alle anderen liegen so bei Werten zwischen 23 und 27 Grad. Und es geht weiter nach oben. Wir werden am Nachmittag wahrscheinlich so 16, 17 Uhr dann die Höhepunkte, die Maximalzahlen dieses Tages erreicht haben. Und die liegen weit über 30 Grad, nämlich zwischen 30 und 35 Grad. Es passiert nicht viel. Wir kriegen Sonne bis zum Abend. Wir werden vielleicht nachmittags mal sehen, dass im Süden von Thüringen so ein paar mehr Wolken aufziehen. Könnte sein, dass auch der Harz mal ein paar mehr Wolken abkriegt. Und möglicherweise, aber wirklich nur vielleicht, entsteht dann hier in Südthüringen oder im Harz auch mal ein Hitzegewitter. Ansonsten bleibt es trocken.
2: Das heißt, es wird auch keine große Abkühlung für die Nacht dann geben durch Gewitter?
19: Genau, wird es nicht geben. Wir bleiben in der tropischen Nacht mit 20 Grad, vor allem in den Innenstadtbereichen. In freien Lagen wird es ein bisschen frischer mit 18 bis 14 Grad. Da kann man also nochmal gut lüften. Morgen wird es genauso heiß. Wir kriegen nach wie vor dann mit einem Südwestwind diese warme Mittelmeerluft rein. Deshalb 28 bis 33 Grad. Im Verlauf des Tages morgen ziehen mehr Wolken auf. Und da ist die Wahrscheinlichkeit, dass sich hier und da mal ein Schauer bildet, der auch mal kräftig sein kann, doch größer als heute. Es wird trotzdem kein flächendeckender Regen sein. Die Trockenheit insgesamt, die setzt sich fort. Am Dienstag, Mittwoch wird es zwar mal nicht so heiß, da haben wir dann am Dienstag Höchstwerte zwischen 23 und 26 Grad, weil eben eine Kaltfront in der Nacht zum Dienstag durchzieht und doch kühlere Luft aus Nordwesten eindringt. Mittwoch dann schon wieder fast 30 Grad und Donnerstag und Freitag geht es sehr heiß und trocken und sonnig weiter.
2: Soweit die Vorhersage aus dem MDR Aktuell Wetterstudio. Danke.
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2: Hier bei uns im Programm geht es jetzt gleich erst einmal weiter mit den ausführlichen Meldungen. Danach Sonnenfinsternis über Deutschland. Am Mittwoch ist es mal wieder soweit. Wir berichten über die Vorfreude und aus unserer Reihe Religion und Gesellschaft in Taucha entsteht ein buddhistischer Tempel. Auch darüber wollen wir berichten. Hier bei MDR Aktuell.
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0: Um 10.30 Uhr mit Mirko Jugelt. Nach dem Fund einer Sprengstoffdrohne auf dem Flughafen Leipzig-Halle will die Bundesregierung die Forschung zur Drohnensicherheit ausbauen. Bundesinnenminister Alexander Dobrindt sagte der Bild am Sonntag, am Testflughafen in Kochstedt in Sachsen-Anhalt werde am Dienstag in einer Woche eine Forschungseinrichtung für Drohnensicherheit errichtet. Diese bundesweit einzigartige Einrichtung führe technologische Innovationen und die Anforderungen der Sicherheitsbehörden zusammen. Dobrindt zufolge wollen fremde Mächte Deutschland durch eine hybride Kriegsführung destabilisieren. Mit der neuen Forschungseinrichtung stelle man sich darauf ein. Der Flughafen wird vom Deutschen Zentrum für Luft- und Raumfahrt betrieben. Der neue Bundesverkehrsminister Steffen Bilger erhöhte den Druck auf die Führungsebene der Deutschen Bahn. In der Bild am Sonntag kündigte er an, dass sich die Unpünktlichkeit der Züge bei den Vorstandsgehältern bemerkbar machen solle. Es werde sich konkret auf die Bonuszahlungen der Manager auswirken, wenn die Bahn die vom Bund vorgegebenen Ziele nicht einhalte. Laut Bilger geht es vor allem um den Fernverkehr. Im ersten Halbjahr seien nur 60% der Züge pünktlich gewesen, vereinbart seien aber 70% bis 2029. Arbeitgeberpräsident Rainer Dulger fordert schnelle Änderungen beim Arbeitszeitgesetz. Der deutschen Presseagentur sagte er, auch hierzulande müsse eine wöchentliche Höchstarbeitszeit eingeführt werden. Das gelte nahezu überall in Europa. In Deutschland dagegen sei die Arbeitszeit auf 8 Stunden am Tag begrenzt. Das gehe an den veränderten Bedingungen vorbei. Union und SPD hatten im Koalitionsvertrag vereinbart, die Möglichkeit einer wöchentlichen Höchstarbeitszeit zu schaffen. In mehreren Bundesländern dürfen heute ausnahmsweise Lkw fahren. Nordrhein-Westfalen, Niedersachsen, Rheinland-Pfalz und das Saarland haben das Sonntagsfahrverbot für Gütertransporte gelockert. Hintergrund ist das extreme Niedrigwasser in einigen Flüssen. Dort können teilweise keine Schiffe mehr fahren. In Sachsen, Sachsen-Anhalt und Thüringen gibt es dagegen keine Ausnahmen vom Sonn- und Feiertagsfahrverbot. Im Westen Kanadas gilt wegen eines Waldbrandes der Notstand. Nach Behördenangaben mussten in der Provinz British Columbia mehr als 20.000 Menschen in Sicherheit gebracht werden. Einige von ihnen seien von Flammen eingeschlossen. Sie müssten mit Hubschraubern aus dem Gebiet gebracht werden. Das Feuer war am Freitag ausgebrochen und hatte sich rasch ausgebreitet. Das waren die Nachrichten. Das Wetter mit den aktuellen Temperaturen. Überall heiter oder sonnig, Artern 21 Grad, Dresden 24, Eisenach 22, Erfurt 21 Grad, Gardelegen 23, Hoyerswerda 24, Magdeburg 23 Grad, Neuhaus am Rennweg 21, Oschatz 23, Plauen 24, Wernigerode 24 und Wittenberg 22 Grad. Heute Sonne, zum Abend von Südwesten eher mehr Wolken und an der Grenze zu Bayern einzelne Gewitter möglich. Höchstwerte 30 bis 35 Grad, dazu teils böiger Südwind. Morgen Sonne und Wolken, erst nur in Sachsen-Anhalt, Schauer und Gewitter. Am Nachmittag und Abend auch in Sachsen und Thüringen. Höchstwerte 27 bis 34 Grad. Am Dienstag kühler mit viel Sonnenschein. MDR-Verkehrsdienst, A9 Richtung München, zwischen Brücke und Niemek ist die rechte Fahrspur nach einem Unfall gesperrt. Im Landkreis Goslar ist die Straße zwischen Bad Harzburg und dem Abzweig Bettingerode nach einem Unfall gesperrt. Soweit der Verkehrsdienst, 10.34 Uhr.
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2: Es ist ein spektakuläres Himmelsereignis, das uns am Mittwoch erwartet. Eine partielle Sonnenfinsternis wird in ganz Deutschland zu sehen sein. Warum die Sonnenfinsternis nicht nur uns, sondern auch Wissenschaftler immer wieder fasziniert und wann wir sie wie und wo sehen können? Stefan Geier, dazu jetzt aus der ARD-Wissenschaftsredaktion.
3: Die bevorstehende Sonnenfinsternis wird viele tausend Menschen in Deutschland begeistern. Auch der Astronom Sami Solanki, Direktor am Max-Planck-Institut für Sonnensystemforschung in Göttingen, ist voller Vorfreude.
21: Für mich ist eine Sonnenfinsternis ein spektakuläres Ereignis, ein wirklich spektakuläres Ereignis. Unter den vielen, vielen schönen und zum Teil spektakulären Himmelsphänomenen ist die Sonnenfinsternis ganz weit oben, ja, vielleicht sogar an erster Stelle.
3: In Norddeutschland, zum Beispiel in Flensburg, geht es bereits um 19.11 Uhr los. Da steht die Sonne im Nordwesten noch etwa 1,5 Handbreit über dem Horizont, wenn sich langsam der Mond vor die Abendsonne schiebt. Im Süden Deutschlands, zum Beispiel in München, geht es ein paar Minuten später los, um 19.23 Uhr berührt der Mond erstmals den Sonnenrand. Eine knappe Stunde, dann sind um die 90% der Sonne vom Mond bedeckt. Da die Sonnenfinsternis in Deutschland nur partiell ist, unser Stern also nicht komplett zugedeckt wird, dürfte es zwar etwas dunkler werden, aber auch der kleine Restteil des Sonnenlichts reicht noch aus, um die Erde im Hellen zu lassen.
21: Eine Sonnenfinsternis, also auch eine totale oder partielle, so nahe bei Sonnenuntergang habe ich selber auch noch nie erlebt. Da bin ich gespannt.
3: Sami Solanki wird extra nach Spanien reisen, denn dort im Norden zieht der Mondschatten auf der Erde so vorbei, dass die Sonnenfinsternis total ist, der Mond für einen kurzen Moment also die komplette Sonne abdeckt. Das ist dann der Höhepunkt, denn dann wird die sogenannte Corona sichtbar. Das ist die äußere sehr heiße Hülle, die Atmosphäre der Sonne, mehrere Millionen Grad heiß. Warum sie heißer ist als ein Großteil der Sonne selbst, das Das ist eines der bislang ungelösten Rätsel der Sonne. Und weil die Korona normalerweise viel schwächer leuchtet als die Sonnenscheibe, ist es sehr schwer, sie zu beobachten und zu erforschen. Bei einer totalen Sonnenfinsternis aber geht es.
21: Da halt man ganz innere Korona untersuchen will, dann lohnt es sich, auf eine Finsternis zu warten.
3: Wer die Sonnenfinsternis beobachten will, muss neben der richtigen Uhrzeit vor allem zwei Dinge beachten. Das Wichtigste, nie direkt in die Sonne schauen. Immer nur mit einer speziellen Sonnenfinsternis- oder Sophie-Brille. Die gibt es für wenige Euros zu kaufen. Selbst normale Sonnenbrillen sind für einen direkten Blick in die Sonne viel zu gefährlich. Und zweitens, man braucht einen freien Blick Richtung Nordwesten zur untergehenden Sonne, weil sie im interessanten Zeitraum schon sehr tief stehen wird. Dann kann man dieses ganz spezielle Gefühl erleben, das die Wissenschaftsjournalistin und Astronomin Franzi Konitzer so beschreibt.
4: Ich finde das so normalerweise sehr abstrakt, mir das immer vorzustellen, okay, Erde auf einer Umlaufbahn um die Sonne, Mond auf einer Umlaufbahn um die Erde und dann ist alles irgendwie so ein bisschen geneigt und bei einer Sonnenfinsternis, auch nach teilweisen, dann sehe ich das selbst auf einmal. Also ich kann ja wirklich zugucken, auch wie schnell sich zum Beispiel der Mond bewegt innerhalb von 1,5 Stunden dieses Mal dann über diese Sonne drüber. Und das finde ich total beeindruckend, weil das ist für mich quasi Geometrie in Action.
3: Himmelsgeometrie in Action, direkt vor der Haustür. Das sollte man nutzen, denn die nächste totale Sonnenfinsternis in Deutschland, die können wir erst im Jahr 2081 erleben.

0: Der Deutsche Wetterdienst hat für den heutigen Sonntag eine Hitzewarnung herausgegeben. Demnach sind weite Teile des Landes betroffen. Ronald Lessig berichtet.
1: Der Hitzealarm gilt ab 11 Uhr und vor allem für den Südwesten und Süden von Deutschland. Betroffen sind demnach Gebiete in Bayern, Baden-Württemberg, Hessen und Rheinland-Pfalz. Dort werden Schattentemperaturen um 35 Grad erwartet. Diese Hitzebelastung könne für Menschen gefährlich werden und zu Problemen mit der Gesundheit führen, warnen die Experten. Sie rufen deshalb dazu auf, ausreichend Wasser zu trinken und die Innenräume kühl zu halten. Eine durchgreifende Wetteränderung und Abkühlung ist nach Angaben der Meteorologen erst einmal nicht in Sicht.
0: 10.39 Uhr.
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3: Im Studio Raimo Hinsdorf. Welchen Eindruck hinterlässt Dynamo Dresden bei seinem Saisondebüt in der zweiten Fußball-Bundesliga? Die Dresdner sind heute beim 1. FC Nürnberg zu Gast und können nach viel Lob für den neuen Kader zeigen, dass sie tatsächlich eine Mannschaft für die obere Tabellenhälfte sind. Jan Günther mit dem Blick aufs heutige Spiel und die Erwartungen bei der SGD.
4: Das letzte Dynamo-Auswärtsspiel in Nürnberg liegt gar nicht so lange zurück. Im April gewannen Jakob Lemmer und seine Dresdner Teamkollegen mit 2:0.
5: Ja, vielleicht im Hinterkopf schwebt das mit. Sind ja schon ein paar Spieler dabei, die da auch gespielt haben und gewonnen haben. Deswegen kann man eigentlich mit einem guten Gefühl hinreisen, aber es geht wieder von null los.
4: Im April fiel die Entscheidung in der 83. Minute. Konter Dynamo, Ben Bobzin übernahm den Ball auf Höhe der Mittellinie. Es folgte ein Sololauf von der rechten Seite ins Zentrum. Kurz vorm Strafraum ging's links vorbei am Gegenspieler. An der 16er Grenze dann der Abschluss, flach mit links, unten rechts in den Kasten.
6: Bobzin macht's! 2:0! Und jetzt brechen alle Dämme.
7: Ja, war nicht schlecht das Tor, aber war auch eine sehr, sehr gute Teamleistung, dass wir ja die Null gehalten haben, von Anfang bis Ende ja gekämpft haben. Und ich glaube, das wird uns auch dieses Mal erwarten.
6: Ben Bobzin, ausgeliehen von Mainz 05. Er trifft aktuell, wie er will.
4: Inzwischen haben sie ihn in Dresden ja fest verpflichtet. Das gilt auch für einige andere ehemalige Leihgaben, die in der letzten Saison mitverantwortlich waren für eine starke Rückrunde. Deswegen steht Dynamo bei Nürnberg-Trainer Miroslav Klose auch hoch im Kurs.
8: Weil es eine Einheit ist, weil sie sehr, sehr gute Abläufe auch haben mit den Pressingphasen, dass sie den Gegner unter Druck setzen. Und da müssen wir gute Lösungen finden, mutig sein, dass wir versuchen, Dresden dann auch ins Laufen zu bekommen.
4: Und wie will Dynamo-Coach Thomas Stamm da dagegen halten?
9: Es wird viel auch darum gehen, in 1-1-Situationen in der Defensive gut zu doppeln auf gewissen Positionen, Tiefe immer wieder gut zu verteidigen. Ich glaube aber trotzdem, dass wir gerade, was die Stärken anbelangt, gut darauf vorbereitet sind. Trotzdem den Fokus, wie jetzt eigentlich in der ganzen Rückrunde auch bei uns lassen wollen oder auch schon in der Vorrunde, schon uns ein paar Dinge anschauen, was macht der Gegner gut und vielleicht auch nicht so gut, aber schon auch sehr stark probieren, unsere Stärken auf den Platz zu bekommen.
4: Saisonstart für Dynamo. Anstoß im Max-Morlock-Stadion ist um 13.30 Uhr.
3: Das Dynamo-Spiel in Nürnberg live in Ausschnitten hier im Programm und wie Sie es gewohnt sind im Audiostream in voller Länge in der Sport im Osten-App. Und zur selben Zeit geht's auch los in Cottbus. In der Fußball-Lausitz steigt die Vorfreude. Mehr als 12 Jahre haben die Fans von Energie Cottbus auf diesen Moment gewartet. Die Rückkehr in die zweite Liga. Heute ist es soweit. Hannover 96 kommt nach Cottbus. Andreas Friebel berichtet.
10: Manchmal muss ich Klaus-Dieter Wollitz selbst zwicken. Gerade einmal 5 Jahre ist es her, seit der Trainer nach Cottbus zurückkehrte. Damals stand Energie in der Regionalliga sportlich wie wirtschaftlich am Abgrund. Und nun fehlen nur noch ein paar Stunden bis zum Anpfiff gegen Hannover in der zweiten Bundesliga. Wollitz ist deshalb einfach nur stolz.
11: Dass man dabei ist, ich will das nicht als Sensation, aber es ist eine außergewöhnliche Leistung gewesen, wie man aus einer schwierigen Situation herausgekommen ist.
10: Einer, der diese schwierige Situation noch erlebt hat, ist Axel Borgmann. Der Kapitän der Cottbusser hat viele Spieler gehen und kommen sehen. Der Teamgeist ist geblieben. Er war die Basis für die Erfolge in den vergangenen Jahren.
12: Ich glaube, da jeder neue Spieler irgendwie dann auch das Gefühl hat, direkt mitgenommen zu werden und sich wohlfühlt. Und das ist meiner Meinung nach der Schlüssel zum Erfolg. Es war ja all die letzten Jahre und das wird auch für die neue Saison auf jeden Fall ein Credo sein, das wir beibehalten wollen. Und von daher bin ich sehr positiv und bin froh, dass es auch im Training sichtlich ist, dass wir Spaß haben an der Arbeit.
10: Erstaunlich locker und gut gelaunt präsentierte sich die Mannschaft in der Woche vor dem Saisonstart. Aber auch die Fans sind voller Vorfreude. Es zeichnet sich ab, dass das Cottbusser Stadion mit 20.000 Zuschauern ausverkauft ist.
3: Schon ein Weilchen im Gang ist die Regionalliga Nordost und schon am vierten Spieltag gibt es heute ein Thüringen-Derby. Sven Herold blickt auf das Duell Karlsruhe-Siena gegen Rot-Weiß Erfurt.
13: Beide Teams gehören im Kampf um die Meisterschaft und den damit verbundenen Aufstieg in die dritte Liga zum Favoritenkreis. Kleiner Schatten über dem Kick, die Jenaer Ultras wollen das Spiel boykottieren. Die Maximalkapazität der Arena für das Spiel in Jena beträgt 12.839 Fans. Für den Jenaer Fanblock, die Südkurve, soll es aber 261 Tickets weniger geben als möglich. Deshalb haben die Jenaer Ultras einen Boykott angedroht. Stimmungsvoll wird es trotzdem werden. Den letzten Erfurter Derby-Sieg in Jena gab es vor über 15 Jahren am 19. März 2011. Konnten sich die Rot-Weißen in der dritten Liga mit 3:1 durchsetzen.
3: Auch dieses Spiel werden wir live in Ausschnitten verfolgen. Und jetzt haben wir noch ein bisschen Radsport für Sie. Auf der vermeintlichen Sprinter- oder Ausreißer-Etappe der Tour de France der Damen gestern riss Rundfahrtfavoritin Demi Wollering das gelbe Trikot an sich. Auf dem heutigen letzten Abschnitt dürfte es im Kampf um den Toursieg hochhergehen. Messio Gene Schön.
14: Das Finale steht an und Demi Wollering ist nach der vorletzten Etappe dieser fünften Tour de France der Frauen gestern die Gejagte. Doch der Vorsprung auf ihre ärgste Verfolgerin Kasia Nivjadova ist denkbar knapp. Wollering konnte gestern durch ihren Solosieg aus einem 15-Sekunden-Rückstand einen 8-Sekunden-Vorsprung im Gesamtklassement machen. Jetzt warten alle auf den Showdown im Rennen um den Gesamtsieg, aufgebaut wie ein Hollywood-Blockbuster. Die Schlussetappe, das Grand Finale, führt über 4 Runden durch Nizza und über den steilen, schweren Col d'Aise. Nach 99 Kilometern wird dann die Promenade des Anglais an der Côte d'Azur zur malerischen Bühne für die Gesamtsiegerin der Tour de France der Frauen 2026.
3: Die Entscheidung dieser Rundfahrt heute Nachmittag live hier bei MDR Aktuell.
0: Soweit Raimo Hinsdorf aus der Sportredaktion. 10.45 Uhr ist es, Sie hören MDR Aktuell und das ist unsere wichtigste Meldung heute Vormittag. Nach dem Fund einer Sprengstoffdrohne auf dem Flughafen Leipzig-Halle will die Bundesregierung die Forschung zur Drohnensicherheit ausbauen. Das sagte Bundesinnenminister Dobrindt der Bild am Sonntag. Was außerdem noch wichtig ist, jetzt mit Mirko Jugelt.
15: Der ehemalige brasilianische Präsident Jair Bolsonaro darf während seines Hausarrestes seine Söhne nicht empfangen. Ein Richter hat ein entsprechendes Verbot erlassen. Er verwies auf verschärfte Besuchsregeln bis nach der Präsidentenwahl im Oktober. Bolsonaros ältester Sohn Flavio tritt als Kandidat der konservativen Liberalen zur Wahl an. In Bremen hat sich ein Fußgänger bei einem Streit mit einem Autofahrer tödliche Verletzungen zugezogen. Laut Polizei schlug der Autofahrer dem Mann mehrfach ins Gesicht. Dieser sei gestürzt und mit dem Kopf auf den Boden aufgeschlagen. Der Autofahrer sei geflohen. Die Mordkommission ermittelt. Auf dem Flughafen von Sydney sind 2 Flugzeuge beinahe zusammengestoßen. Nach Angaben der australischen Verkehrssicherheitsbehörde musste ein Airbus A320 eine Vollbremsung durchführen, um eine Kollision mit einer Boeing 777 zu verhindern. Der Airbus sei gerade auf dem Weg zum Start gewesen, die Boeing sei von einem Schlepper gezogen worden. Das Wetter, heute Sonne, zum Abend hin gebietsweise mehr Wolken, meist trocken, 30 bis 35 Grad, dazu auffrischender Wind. Morgen Durchzug von Schauern und Gewittern, 27 bis 34 Grad. MDR aktuell Verkehrsdienst, Vorsicht auf der A4 Richtung Frankfurt, zwischen Hainichen und Frankenberg befindet sich eine ungesicherte Unfallstelle. A9 Richtung München, zwischen Brücke und Niemeck ist die rechte Fahrspur gesperrt. Im Landkreis Goslar ist die Straße zwischen Bad Harzburg und dem Abzweig Bettingerode nach einem Unfall gesperrt. Soweit der Verkehrsdienst, 10.47 Uhr.
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0: Es gibt 2 Gründe, warum in Deutschland verhältnismäßig viele Vietnamesen leben. Etwa 60.000 kamen seit den 1970er Jahren als Vertragsarbeiter in die DDR und viele von ihnen blieben. Die alte Bundesrepublik dagegen nahm zwischen 1978 und 1986 rund 40.000 Boat People auf, vor allem Flüchtlinge aus Südvietnam. Sie brachten nicht nur ihren kulturellen Traditionen mit, sondern auch ihre Religion, also vor allem den Buddhismus. Und sie errichteten eigene Tempel für Meditationen und religiöse Zeremonien. Derzeit entsteht solch eine Pädagoge auch in Taucha bei Leipzig. Wolfram Nagel berichtet.
16: Wer am geschlossenen Bahnhofsgebäude in Taucha ankommt, stößt unwillkürlich auf eine Buddha-Statue. Nicht zufällig erinnere sie an eine Marienfigur, erklärt Wang Wendao, Bauherr und Initiator der Pagode von Taucher.
17: Das ist Guan Ying, ist das wie eine Mutter. Wie beim Christum, das ist so wie eine Maria. Wir nennen immer so Mutter Guanam.
16: Hinter dem Bauzaun und ein paar Containern ragen bereits die Dachspitzen der Pagode zwischen Bäumen hervor. Drei übereinander gestaffelte, geschwungene Einzeldächer nehmen zur Spitze hin ab und betonen deren traditionelle Form. Geschnitzte Drachenköpfe schmücken die Dachecken. Säulen aus einem rötlichen, aromatisch duftenden Holz tragen die Konstruktion.
17: Also in Vietnam nennen sie rote Lärcher. Das sind so ein bisschen härtere Lärcher wie eine normale weiße Lärcher.
16: Die Pagode von Taucher besteht aus einem zentralen Raum für den Altar sowie einem umlaufenden breiten Gang. Der Tempel sei vollständig aus Holz gefertigt, von der Tragkonstruktion bis hin zu den Dachschindeln, etwa 10.000 Einzelteile.
17: Diese Struktur, das ist keine Eisen, keine Nadeln, keine Schrauben. Das sind nur also Steckverbindungen, das ist so traditionell.
16: Quang Ving Dao, geboren in Hanoi, lebt seit 2003 in Taucher. Als junger Mann kam er 1988 nach Leipzig, wo er im Fleischkombinat arbeitete. 1992 eröffnete er sein erstes Restaurant. Noch trifft sich die buddhistische Gemeinschaft in einem Gebetssaal, den Quang Vinh Dao vor etwa 20 Jahren in seinem Haus einrichtete. Aber sein Wunsch war es, immer eine Pagode für die hier lebenden Vietnamesen zu bauen. Etwa 2000 seien es alleine im Leipziger Land.
17: Dieser Tempel ist was Besonderes, wie eine Brücke zwischen zwei Kulturen, dass wir uns besser verstehen. Hauptsache ist das ein Tempel, aber wir wollen nicht nur für Buddhisten hier, sondern für alle.
16: Gebaut wurde die Pagode in Vietnam. In ihre Einzelteile zerlegt, kam sie bereits 2018 in 9 Container nach Deutschland, konnte aber wegen der Corona-Pandemie nicht aufgestellt werden. Nun, 9 Jahre nach der Grundsteinlegung, steht der Rohbau. Zum kleinen Team der vietnamesischen Bauleute gehört der Bildschnitzer Antoine. Ohne ihn wäre es unmöglich, den Tempel aufzubauen, gibt es doch bis auf den Grundriss auf einem Stück Stoff keine Zeichnungen. Er weiß, wo alles hingehört, vom einfachen Brett bis zu den Schnitzereien.
18: Darunter befinden sich auch die 4 heiligen Fabelwesen, die in Vietnam wichtige Symbole darstellen. Der Drache, das Einhorn, die Schildkröte und Phönix. Sie finden sich häufig als Verzierungen an den Dächern von Tempeln und Gemeinschaftshäusern.
16: Einige dieser Tierfiguren wurden bereits in Vietnam angefertigt. Andere würden hier vor Ort geschnitzt, sagt der Künstler aus Hanoi. Für seinen Aufenthalt hat er ein Halbjahresvisum bekommen, worauf er und seine Kollegen lange warten mussten. Am Anfang habe er gestaunt, dass so viele Vietnamesen hier leben, erzählt sein Kollege.
18: Aber besonders finde ich, dass die Deutschen sehr, sehr freundlich mit uns sind. Ich habe erst gar nichts verstanden, habe mich aber trotzdem mit ihnen unterhalten, mit dem Handy, weil wir so gut aufgenommen sind.
16: Und tatsächlich kommen immer wieder Taucher wie der Rentner Dieter Mertens vorbei, um nach dem Baufortschritt zu schauen. Er habe schon früher gute Erfahrungen mit vietnamesischen Arbeitern gemacht, sagt er, und begrüße ausdrücklich das Projekt.
19: Ganz toll, ne? Wieder mal was anderes und was Schönes in Taucher. Mal sehen, hoffentlich gibt es keinen Ärger mit irgendwelchen Randalierern, aber so ist doch, sieht doch toll aus.
16: Der vergoldete Buddha im Lotussitz für den Altar und auch die geschnitzten Wandpaneele mit Darstellungen aus dem Leben Buddhas lagern noch in einem der ehemaligen Gasträume des Bahnhofs Taucher. Spätestens 2028 solle Einweihung sein, wenn dann auch Wohnräume für Mönche fertig sind und für Gäste aus aller Welt, hofft Bauherr Quang Vinh Dao.
0: Soweit der Bericht von Wolfram Nagel. Jetzt ist gerade Urlaubszeit für viele und da ist dann Zeit für Müßiggang, fürs Nichtstun bis hin zur Faulenzerei. In 3 Urlaubswochen ist das auch akzeptiert und im restlichen Jahr, da haftet dem Nichtstun gern auch mal der Makel der Asozialität an. Und als solche wurde sie früher mit Arbeitshäusern und Arbeitszwang bestraft. Hartmut Schade mit einer kleinen Kulturgeschichte des Nichtstuns.
20: Am 7. Tag ruhte Gott, So erzählt es die Genesis. Was sie nicht berichtet, frönte Gott an diesem Tag dem Müßiggang oder widmete er sich der Muse?
21: Das ist ja schon mal ein großer Unterschied,
20: sagt der Leipziger Kirchenhistoriker Klaus Fitschen.
21: Muße ist ja eine qualifiziert gefüllte Zeit, in der man mal ein Buch liest, und Müßiggang ist schlichtes Nichtstun, grenzt an die Faulheit, dabei kommt nichts raus. Also Muße ist etwas, wovon man einen geistigen Ertrag hat.
20: Muße ist das Ideal von Griechen und Römern. Nicht körperlich arbeiten zu müssen, sich dafür ganz dem Denken und Dichten widmen zu können. Eine Lebensform, der sich auch Kirchenvater Augustinus oder frühe Bischöfe wie Cyprian von Karthago mit Freude widmen.
21: Der hat eben Zeit dazu, Otium Muse zu üben in einer Weinlaube und mit einem Freund Wein zu trinken und über die Schlechtigkeit der Welt nachzudenken. Das können natürlich die Sklavinnen und Sklaven nicht, die den Weinrand schaffen und die Hypokaustenheizung anheizen, damit die Füße warm sind. Also das ist natürlich ganz klar auch sozial zu verorten.
20: Wer als Sklave oder Handwerker nicht arbeitet, gibt sich nicht der Muse hin, sondern dem unproduktiven Müßiggang, der Faulenzerei, und kann auf wenig Verständnis hoffen. Schließlich heißt es bei Paulus, wer nicht arbeitet, soll auch nicht essen.
21: Ja, das ist so einer dieser Spitzensätze, die in der Bibel stehen, die man natürlich jetzt nicht in ein sozialpolitisches Programm übersetzen kann, sondern in die Lebenswirklichkeit frühchristlicher Gemeinden. Ja, wo es Leute gab, das wissen wir ja auch, die sich auf Kosten anderer durchgefüttert haben. Dementsprechend ist man da eher vorsichtig und kritisch und guckt, was sind das für Leute?
20: Kein sozialpolitisches Programm? SPD-Arbeitsminister Franz Müntefering verteidigt die Hartz-Reformen 2006 mit eben diesen biblischen Worten. Und selbst die Verfassung der zutiefst atheistischen Sowjetunion beruft sich auf Paulus.
22: Die Arbeit ist in der UdSSR Pflicht und Ehrensache jedes arbeitsfähigen Staatsbürgers nach dem Grundsatz, wer nicht arbeitet, soll auch nicht essen.
20: Seit der Mensch aus dem paradiesischen Müßiggang vertrieben wurde, besteht ein Spannungsverhältnis zwischen Arbeit, Muße und Müßiggang. Berühmt ist die Benediktinerregel Ora et Labora, die ein Gleichgewicht zwischen Arbeiten und Beten, also Muße, fordert.
21: Und Luther sagt ja mal so schön, Gott könnte uns alles auch schenken aus freier Gnade, aber das will er gar nicht, sondern er will sehen, dass wir uns anstrengen. So, damit gewinnt die Arbeit im Protestantismus natürlich einen neuen Stellenwert.
20: Noch ausgeprägter bei Calvin, der erfolgreiche Arbeit als Beleg für göttliche Gnade ansieht. Der Gründer der Herrnhuter Brüdergemeine, der Graf von Zinzendorf schließlich, postuliert:
22: Man lebt um der Arbeit willen.
20: Zur religiösen Aufwertung der Arbeit kommt die gesellschaftliche und staatliche. Arbeiten wird in der Neuzeit zunehmend zur Pflicht. Faulenzer, Bettler, Vagabunden werden in Arbeitshäuser gesteckt, Faulheit pathologisiert. Noch 1978 behauptet ein westdeutscher Elternratgeber:
22: Ein faules Kind weist in der Regel eine grundlegende Persönlichkeitsstörung auf.
20: Der französische sozialistische Utopist Charles Fourier fordert ein Recht auf Arbeit. Und für Karl Marx ist Arbeit eine ewige Naturbedingung menschlicher Existenz. Ganz anders sein Schwiegersohn Paul Lafargue in seinem Lob der Faulheit.
22: Eine seltsame Sucht beherrscht die Arbeiterklasse aller Länder. Es ist dies die Liebe zur Arbeit, die rasende, bis zur Erschöpfung der Individuen und ihrer Nachkommenschaft gehende Arbeitssucht.
20: Bei so viel Lob der Arbeit bleibt die Muse auf der Strecke und wird Müßiggang als Arbeitsbummelei, Arbeitsverweigerung sogar zur Straftat. Noch bis 1969 existieren in der Bundesrepublik Arbeitshäuser

0: Schlimmste Beispiel idealer Faulheit. Nach 6 Tagen Arbeit ruht er auf alle Ewigkeit aus.
1: 10:59 Uhr ist es gleich. Ich bin hier schon in die Muße verfallen. Es ist Sonntag, es wird heiß, Grit Krämer, oder?
2: Ja, Mittagspause steht an. Ne? Es ist heiß, man kann also auf jeden Fall alles Mögliche noch an der frischen Luft machen, denn die Höchstwerte am Nachmittag sind noch weit von dem entfernt, sind nämlich viel höher, als wir es jetzt haben. Jetzt geht's noch. Wir haben 25 bis 29 Grad. Bald haben wir die 30 Grad Marke geknackt, wahrscheinlich als erster in Laucha im Burgenlandkreis in Sachsen-Anhalt. Und dann geht es auch für die anderen noch weiter bergauf. 30 bis 35 Grad kriegen wir am Nachmittag.
1: Also wer heute faul ist, dem sieht man das nach.
2: Ja, würde ich auch sagen. Und auch morgen noch, denn morgen ist es nochmal ähnlich schwül und heiß. Wir kriegen aus Südwesten warme Luft rein, 28 bis 33 Grad. Etwas weniger als heute, weil es morgen im Laufe des Tages dann doch mehr Wolken gibt. Und dann sind auch mal einzelne Schauer möglich. Ja, die sind regional kleinteilig, die sind begrenzt. Die werden an der großen Trockenheit auch der nächsten Tage nichts ändern. Kommt aber immerhin eine Kaltfront rein in der Nacht zum Dienstag. Und deshalb wird es Dienstag und Mittwoch angenehmer mit den Werten, so runde 26 Grad.
1: Soweit die Vorhersage. Vielen Dank. Hier geht's zur vollen Stunde gleich weiter mit den aktuellen Meldungen. Danach Straße statt Schiff. 4 Bundesländer lockern das Sonntagsfahrverbot für Lkw. Und hören Sie unser Kalenderblatt, da geht's um das letzte Queen-Konzert in Originalbesetzung. Das und mehr bei MDR aktuell.
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4: Um 11 Uhr mit Mirko Jugelt. Nach dem Fund einer Sprengstoffdrohne auf dem Flughafen Leipzig-Halle will die Bundesregierung die Forschung zur Drohnensicherheit ausbauen. Bundesinnenminister Alexander Dobrindt sagte der Bild am Sonntag, am Testflughafen in Kochstedt in Sachsen-Anhalt werde am Dienstag in einer Woche eine Forschungseinrichtung für Drohnensicherheit errichtet. Diese bundesweit einzigartige Einrichtung führe technologische Innovationen und die Anforderungen der Sicherheitsbehörden zusammen. Dobrindt zufolge wollen fremde Mächte Deutschland durch eine hybride Kriegsführung destabilisieren. Mit der neuen Forschungseinrichtung stelle man sich darauf ein. Der Flughafen in Kochstedt wird vom Deutschen Zentrum für Luft- und Raumfahrt betrieben. Bei einem ukrainischen Drohnenangriff auf die russische Stadt Belgorod sind offenbar mindestens 3 Menschen getötet worden. Der Gouverneur der Region sprach außerdem von 25 Verletzten. Es seien mehrere Wohnblocks, ein Verwaltungsgebäude und Geschäfte beschädigt worden. Angaben zu militärischen Zielen gab es nicht. Belgorod ist allerdings der logistische Knotenpunkt zur Versorgung der russischen Truppen. Russland meldete außerdem ukrainische Drohnenangriffe auf Noworossiysk und Glentschik am Schwarzen Meer. Ukrainischen Angaben zufolge wurden durch russische Raketen auf mehrere Regionen mindestens 27 Menschen verletzt. Der neue Bundesverkehrsminister Steffen Bilger erhöht den Druck auf die Führungsebene der Deutschen Bahn. Er kündigte an, dass sich die Unpünktlichkeit der Züge bei den Vorstandsgehältern bemerkbar machen solle. Es werde sich konkret auf die Bonuszahlungen der Manager auswirken, wenn die Bahn die vom Bund vorgegebenen Ziele nicht einhalte. Darauf hätten Bahnkunden und Steuerzahler einen Anspruch. Laut Bilger geht es vor allem um den Fernverkehr. Im ersten Halbjahr seien nur 60% der Züge pünktlich gewesen, vereinbart seien aber 70% bis 2029. Sachsens Altbergbau verursacht weiter viele Schäden und Kosten im Millionenbereich. Nach Angaben des Oberbergamts flossen vergangenes Jahr rund 17 Millionen Euro in die Gefahrenabwehr. Allein in diesem Jahr seien bereits mehr als 40 Schäden gemeldet worden, vor allem im Erzgebirge und in früheren Steinkohlegebieten. Dabei gehe es um Risse in Gebäuden, Senkungen, Einbrüche und unkontrollierte Wasseraustritte. Für Aufsehen hatte zuletzt ein Straßeneinbruch in Annaberg-Buchholz gesorgt. Dort erkunden Fachleute derzeit den Untergrund. Das waren die Nachrichten. Das Wetter mit den aktuellen Temperaturen. Brocken sonnig 19 Grad, Chemnitz heiter 25, Dresden sonnig 24, Eisenach sonnig 22 Grad. Erfurt

0: Heiter 21, Fichtelberg sonnig 18, Gera heiter 25, Görlitz sonnig 25, Halle sonnig 24 Grad, ebenso Leipzig, Magdeburg sonnig 24 und Meiningen heiter 23 Grad. Am Nachmittag häufig Sonne, zum Abend von Südwesten her mehr Wolken, von der Rhön bis ins Vogtland einzelne Schauer und Gewitter möglich, Höchstwerte 30 bis 35 Grad. In der Nacht gebietsweise einzelne Schauer, 20 bis 14 Grad die Tiefstwerte. Morgen erst Sonne, später auch Wolken vom Norden Sachsen-Anhalts her, einzelne Schauer und Gewitter, Höchstwerte 27 bis 33 Grad. Dazu stark böiger auf Nordwest drehender Wind. Am Dienstag viel Sonne, aber nicht mehr so heiß. MDR Verkehrsdienst, A4 Richtung Frankfurt, zwischen Hainichen und Frankenberg Behinderungen nach einem Unfall. A9 Richtung München, zwischen Brücke und Niemeck ist die rechte Spur gesperrt, zwischen Markt Schorbergast und Bad Bennekimmelkron 5 Kilometer Stau plus 30 Minuten. A13 Richtung Berlin, zwischen Großreschen und Bronkow, Stau an einer Baustelle plus 10 Minuten. Und Vorsicht im Landkreis Stendal, zwischen Tangermünde und Bölsdorf sind Schafe auf der Straße. Soweit der Verkehrsdienst. 11.04 Uhr.
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2: Bundesverkehrsminister Bilger macht Druck auf die Führungsebene der Deutschen Bahn. Er will, dass die Züge pünktlicher werden. Wenn nicht, sollen Vorstände das beim Gehalt zu spüren bekommen. Dagmar Nun berichtet.
3: Bilger hat der Bild am Sonntag gesagt, wenn die Ziele, die der Bund vorgibt, nicht eingehalten würden, dann müsse das Konsequenzen haben, konkret bei den Bonuszahlungen. Im Moment werden bestimmte Verträge mit dem Staatskonzern neu ausgehandelt, darin sollen dann Gelder an Vorgaben geknüpft werden. Bilger will, dass die Bahn vor allem im Fernverkehr besser wird. Bisher ist vereinbart, dass 70% der Züge pünktlich sein sollen. Im ersten Halbjahr waren es etwa 60%, in den heißen Sommermonaten sogar noch weniger.
2: Das Bundesinnenministerium plant eine neue Generation des deutschen Personalausweises. Künftig könnte die Wohnanschrift auf der Karte wegfallen, um den Aufwand bei Umzügen zu verringern. Stattdessen sind ein größeres Foto und verbesserte Sicherheitsmerkmale im Gespräch. Offen ist allerdings noch, wann genau das neue Modell kommen soll. Bianca Schwarz berichtet.
4: Bis Ende nächsten Jahres könnte der neue Personalausweis kommen, allerdings mit einem kleinen Fragezeichen. Ein Sprecher des Bundesinnenministeriums sagte dem ARD-Hauptstadtstudio, dass momentan noch Ideen und Vorschläge aus den zuständigen Fachbereichen gesammelt und beraten werden. Dieser Vorgang sei ergebnisoffen, konkrete Teilergebnisse würden aktuell noch nicht vorliegen. Das heißt, geplant sei der neue Perso zwar bis Ende 2027, aber je nachdem, was noch dazukommt an Ideen, könnte sich das auch noch mal verschieben. Das Bundesinnenministerium arbeitet an einem neuen Personalausweis mit größerem Foto und ohne das Adressfeld, wie man es bisher kennt. Außerdem sind zusätzliche Sicherheitsmerkmale geplant, mit denen sich die Identität leichter feststellen lassen soll.
2: Ungarn könnte bald einen neuen Staatspräsidenten bekommen. Die Regierung will den amtierenden Präsidenten aus dem Amt entfernen, denn er ist ein Gefolgsmann des abgewählten Premiers Orbán. Die erste Kandidatin für seine Nachfolge hatte allerdings abgesagt. Nun hat die Regierungspartei einen neuen Kandidaten nominiert. Clemens Fehrenkotte berichtet.
5: Die Parlamentsfraktion der Regierungspartei TISO von Premierminister Peter Modja hat den 73-jährigen ehemaligen Präsidenten des obersten Gerichtshofs Ungarns, András Boko, für das oberste Staatsamt nominiert. Auf ihrer Facebook-Seite teilte die Fraktion am Samstag mit, András Boko habe während seines gesamten Werdegangs dem Grundsatz der Gewaltenteilung besondere Bedeutung beigemessen und sich stets konsequent für die Rechtsstaatlichkeit und die richterliche Unabhängigkeit eingesetzt. Der Lebensweg des renommierten Juristen sei ein, Zitat, Vorbild für das Engagement für den demokratischen Rechtsstaat und die verfassungsrechtlichen Grundsätze. 2011 war András Boko als Präsident des Obersten Gerichtshofs vom damaligen Premierminister Viktor Orbán aus dem Amt entfernt worden. Boko hatte öffentlich die sogenannte Justizreform Orbáns kritisiert. Der Europäische Gerichtshof für Menschenrechte entschied einige Jahre später, dass die Beendigung der Amtszeit Bokos gegen das europäische Recht verstoßen habe. Der im Dezember 1952 geborene Wissenschaftler hatte bis zur politischen Wende in Ungarn als Verfassungsrechtler an der Akademie der Wissenschaften gearbeitet. Er kandidierte 1990 als Unabhängiger auf der Liste des Ungarischen Demokratischen Forums erfolgreich bei den ersten freien Parlamentswahlen. 1991 wurde er zum ungarischen Richter am Europäischen Gerichtshof für Menschenrechte gewählt. Ein Amt, das Boko bis 2007 innehatte. Ab 2009 war er dann Präsident des Obersten Gerichtshofs Ungarns, bis er durch Orbáns Eingriff in die Unabhängigkeit der Justiz 2 Jahre später aus dem Amt gedrängt wurde. Die Nominierung des angesehenen Juristen ist der 2. Anlauf von Premierminister Modzsa, das Amt des Staatspräsidenten neu zu besetzen. Zuvor hatte Modzsa offenbar ohne präzise Vorbereitung die ungarische Schachgroßmeisterin Judit Polgár nominiert. Doch Polgár sagte ab, sie fühle sich nicht dazu berufen und in der Lage, das höchste Staatsamt zu bekleiden. Mit seiner Zweidrittelmehrheit im Parlament hatte Modzsas Fraktion vor 3 Wochen einen Verfassungszusatz verabschiedet, um den bisherigen Staatspräsidenten Tomas Sulyok aus dem Amt zu drängen. Sulyok galt als treuer Gefolgsmann Orbáns. Dieses Mal dürfte die Nominierung des ehemaligen Präsidenten des Obersten Gerichtshofs glatt über die politische Bühne gehen. Am kommenden Dienstag bereits tritt das Parlament zur Wahl des Staatspräsidenten zusammen. Die Wahl von András Boko dürfte angesichts der Zweidrittelmehrheit der Regierungspartei Tiso reine Formsache sein. Das Amt des ungarischen Staatspräsidenten ist in erster Linie protokollarischer Natur. Die ehemalige Regierungspartei Fidesz von Ex-Premierminister Orbán will nach eigenen Angaben nicht an der Wahl des Staatspräsidenten am 11. August teilnehmen. Man werde sich nicht an diesem Nominierungs- und Wahlspektakel beteiligen, das zu einer Seifenoper ausgeartet sei. Ungarns letzter legitimer Staatspräsident, so die Partei Fidesz von Viktor Orbán, heiße Tomas Sulyok.
2: Der britische Premierminister Burnham möchte die Obdachlosigkeit im Land bekämpfen. Es ist einer der großen Herausforderungen seiner Regierungszeit. Aus London berichtet Christoph Prössel.
6: Ready? Verrill Paul Welcott fährt oft nachts mit seinem Lastenrad durch London. Er sieht, was andere Menschen nicht sehen. Er hält Ausschau nach Obdachlosen, nach Personen, die im Verborgenen sitzen, die Hilfe brauchen. Vor einem Supermarkt sitzt ein Mann auf dem Boden.
7: You like some frozen water?
6: Er bietet dem Mann kaltes Wasser an und ein Käsesandwich. Verrill hilft aus Überzeugung. Das macht er schon seit Jahren.
7: I helped because I was someone who had immense social anxiety and mental health, and I've been given a second chance and I use my second chance to help others.
6: Er helfe, weil er selbst mal psychische Probleme hatte. Damals habe er eine zweite Chance bekommen. Die nutze er jetzt, um anderen zu helfen. 4.800 Menschen schlafen jede Nacht in England unter freiem Himmel, schätzen die Behörden. Ein paar Straßen weiter sieht Verrill einen weiteren Obdachlosen, der vor einem Einrichtungsgeschäft sitzt, Malcolm. Er lebt seit 20 Jahren auf der Straße.
8: My life is turned upside down. Drug addiction, depression, bad mental health, really as well.
6: In seinem Leben sei es hoch und runter gegangen, drogenabhängig, Depressionen, schlechte mentale Gesundheit. Malcolm hat von Andy Burnhams Ankündigung gehört, dass er Obdachlosigkeit beenden will.
8: I think it's rubbish, just probably, I don't know, I don't believe it.
6: Das sei Blödsinn, sagt Malcolm. Er glaubt dem Politiker nicht. Malcolm hat seine Erfahrungen gemacht. Er hat kaum Zugang zu medizinischer Versorgung. Gerade erst habe er bei einer Hilfsorganisation nach einem Medikament gefragt. Sie haben ihn weggeschickt. Er solle in 2 Wochen wiederkommen. Auch Verrill ist skeptisch. Die Obdachlosigkeit zu beenden hält er für ein leeres Versprechen.
7: Anyone who publicly says they're going to end homelessness or bring homeless down in a drastic percentage, it's not possible.
6: Andy Burnham hat aber genau das angekündigt in seiner ersten Rede als Premierminister am 20. Juli. Ich werde gleich durch diese Tür hinter mir gehen und meine erste Anweisung formulieren, die Obdachlosigkeit in diesem Land zu beenden. Burnham müsste wissen, was er versprochen hat. Denn als Bürgermeister hat er das schon einmal auf die Agenda gesetzt, für den Großraum Manchester. War er erfolgreich? Wer durch Manchester geht, sieht, in der Stadt gibt es Obdachlose, die hier schlafen, die hier leben. 2017, als Burnham als Bürgermeister antrat, gab es den Behörden zufolge 268 Obdachlose. 4 Jahre später nur noch 90. Inzwischen ist die Zahl wieder nach oben gegangen. Was geblieben ist, Burnhams Programm, ein Bett jede Nacht mit 600 Schlafplätzen. Bei der Hilfsorganisation Emmaus im Osten des Großraums Manchester können 26 Personen in Einzelzimmern unterkommen. Die Bewohner helfen, das angegliederte Sozialkaufhaus zu betreiben. Die Gegenstände hier stammen aus Auflösungen, sind gespendet. Möbel, Schallplatten, Spielzeug, Geschirr. Darren Bateman war selbst jahrelang obdachlos, bis er hierher fand. Da ist ein Gefühl der Zugehörigkeit, zu Hause zu sein, Arbeit. Das gibt den Menschen Sicherheit, richtet sie auf. Es gibt hier Weiterbildungsmöglichkeiten, Vermittlung in Jobs. And Hopkinson ist der Geschäftsführer. Andy Burnham habe viel erreicht. Er habe in Manchester gute Projekte vorangetrieben. Aber die Herausforderungen auf nationaler Ebene seien riesig. Wir müssen pro Jahr etwa 90.000 Sozialwohnungen fertigstellen. Derzeit gibt es nur sehr wenige bezahlbare Mietwohnungen für Sozialhilfeempfänger. Hier brauchen wir eine fundamentale Umkehr. Das würde viel Geld kosten, was der neue Premier nur bedingt hat. Doch Andy Burnham will trotz aller Schwierigkeiten das Problem angehen.
2: 3 Tage nach Hiroshima warf das US-Militär am 9. August 1945 eine zweite Atombombe auf Nagasaki. Dort wurde heute der Opfer des Atombombenabwurfs gedacht. Aus Tokio berichtet Johann Edelhoff.
9: Japan gedenkt heute der Opfer des US-Atombombenabwurfs auf Nagasaki. Vor 81 Jahren explodierte die Plutoniumbombe Fat Man um 11.02 Uhr etwa 500 Meter über der Stadt. Bis zum Jahresende 1945 starben nach Schätzungen rund 74.000 Menschen. Viele Überlebende leiden bis heute unter den Folgen der Strahlung. Zur Stunde der Explosion legten die Teilnehmer im Friedenspark eine Schweigeminute ein. In seiner Friedenserklärung warnte Bürgermeister Shiro Suzuki vor der Logik nuklearer Abschreckung. Atomwaffen seien ein absolutes Übel, würden keine Sicherheit bringen, sondern könnten mit der Menschheit nicht koexistieren. Er forderte die Atommächte zur Abrüstung auf. Landesweit sind noch gut 91.000 Atombombenüberlebende offiziell registriert. Ihr Durchschnittsalter liegt bei fast 87 Jahren.
2: 11.15 Uhr ist es, Sie hören MDR aktuell und das ist unsere wichtigste Meldung heute Vormittag. Nach dem Fund einer Sprengstoffdrohne auf dem Flughafen Leipzig-Halle will die Bundesregierung die Forschung zur Drohnensicherheit ausbauen. Das sagte Bundesinnenminister Dobrindt der Bild am Sonntag. Was außerdem noch wichtig ist, jetzt mit Kerstin Hoffmann.
10: Die niedrigen Wasserstände in den Thüringer Flüssen behindern den Kanutourismus. Wie die Kanu- und Bootsverleiher mitteilten, sind viele Strecken eingeschränkt oder ganz eingestellt worden. Nur die Saale habe noch genug Wasser, hier können noch uneingeschränkt gepaddelt werden. Bei einem schweren Busunglück im Niger sind mindestens 22 Menschen ums Leben gekommen, 37 weitere wurden verletzt. Nach Angaben des Verkehrsministeriums kollidierten im Süden des Landes 2 Busse. Unter den Todesopfern sind laut Behörden auch viele Soldaten. In einer ehemaligen Schule in Zwickau haben unbekannte Täter zahlreiche Schmierereien hinterlassen. Wie die Polizei mitteilte, seien die Innen- und Außenwände des Gebäudes mit Graffiti besprüht worden. Es seien auch verfassungsfeindliche Symbole entdeckt worden. Die Täter hätten sich gewaltsam Zutritt ins Gebäude verschafft. Der Sachschaden werde auf rund 3.000 Euro geschätzt. Das Wetter am Nachmittag, oft Sonne, gegen Abend Bewölkungszunahme und einzelne Schauer, meist trocken, 30 bis 35 Grad, dazu auffrischender Südwestwind. In der Nacht vereinzelt Schauer, 20 bis 14 Grad und morgen zunächst sonnig, später mehr Wolken und einzelne Schauer oder Gewitter, starkböiger Wind und Temperaturen bis 33 Grad. MDR aktuell Verkehrsdienst, A4 Richtung Frankfurt zwischen Hainichen und Frankenberg, Behinderungen nach einem Unfall. A9 Richtung München zwischen Brück und Niemegk ist die rechte Fahrspur nach einem Unfall gesperrt. A9 Richtung München zwischen Markt Czorgast und Bad Berneck-Himmelkron, 5 Kilometer Stau nach einem Unfall. A13 Richtung Berlin zwischen Großreischen und Bronkow, Stau an einer Baustelle. Soweit der MDR aktuell Verkehrsdienst, 11.17 Uhr.
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2: Im April diesen Jahres gab der Geschäftsführer und alleinige Gesellschafter des Karl-May-Verlags in Bamberg, Bernhard Schmidt, bekannt, dass er einen Nachfolger für seinen Verlag sucht. Der Verlag gründete sich 1913 in Radebeul. 1960 siedelte er dann nach Bamberg über und dort hat dann Bernhard Schmidt selbst seit fast 35 Jahren gearbeitet. Verständlich also, dass er das Familienunternehmen in guten Händen wissen will, bevor er demnächst in Ruhestand geht. Grit Krause berichtet.
11: Sie sind das Markenzeichen des Karl-May-Verlags. Die Bücher mit den dunkelgrünen Einbänden, der goldenen Prägung und den farbigen Deckelmotiven. Unverändert seit 1892 werden die Abenteuer- und Reiseerzählungen des Erfolgsautors in dieser Form veröffentlicht. Bei eingefleischten Fans füllen die 90 Bände samt Sondereditionen Regalmeter. In Buchhandlungen allerdings sucht man sie inzwischen vergebens.
12: Karl May ist kein Selbstläufer mehr. Das heißt, mit Karl May ist wahrscheinlich heute einfach nicht mehr sehr viel Geld zu verdienen. Und da muss man sich überlegen, in welcher Form man den Autor überhaupt noch auf dem Markt hält.
11: Konstatiert Florian Schleburg, Vorsitzender der Karl-May-Gesellschaft, auch mit dem Verweis darauf, dass die Urheberrechte längst erloschen sind und die Texte frei vervielfältigt werden können.
12: Da hat sich so ein bisschen eine Berührungsangst breit gemacht durch den Kulturkampf, der sich ja auch um Karl May vor einigen Jahren entsponnen hat, dass es sich irgendwie um einen bedenklichen Autor handle, einen toten weißen Mann, der im 19. Jahrhundert geistig zu Hause ist und eigentlich nur noch von Ewiggestrigen gelesen werde. Aber das ist natürlich überhaupt nicht zutreffend. Ne? Man kann an Karl May sehr schön beobachten, wie Vorurteile entstehen und wie Vorurteile auch überwunden werden. Man muss ihn natürlich heute anders lesen, als das vor 60 Jahren der Fall war.
11: Die Karl-May-Gesellschaft, so berichtet der promovierte Sprachwissenschaftler, plant beispielsweise, nächstes Jahr eine Anthologie mit kommentierten Originaltexten zu veröffentlichen, um damit auch wieder jüngere Leserinnen und Leser zu begeistern. Beim Karl-May-Verlag setzt man hingegen auf Bewährtes, nicht nur beim traditionellen Erscheinungsbild, und ist damit immer mehr zum Nischenprodukt für Fans, Forschung und Antiquare geworden. Mit dem Verkauf des Verlags wird sich das kaum ändern. Vermutlich wird dann nur noch ein Bruchteil der gesammelten Werke verlegt werden. Prominente Titel wie Winnetou 1, 2 und 3, Der Schatz im Silbersee oder Old Shorehand etwa.
12: Es verschwinden eben diese emblematischen grün-goldenen Bände, die noch genauso aussehen wie 1892.
11: Was allerdings fortgesetzt werden wird, ist die historisch-kritische Ausgabe.
12: Ich glaube, dass die HKA auch auf anderen Beinen stehen könnte. An diesen einen Verlag ist die Ausgabe nicht direkt gebunden. Sie ist allerdings wissenschaftlich natürlich angewiesen auf das riesige Archiv des Verlags bzw. der Verlegerfamilie Schmidt, das weiterhin für die Wissenschaft zur Verfügung stehen wird.
11: Bisher wird die historisch-kritische Ausgabe, also eine wissenschaftliche Auseinandersetzung mit Karl Mays Originaltexten, in enger Zusammenarbeit von Karl May Gesellschaft, Karl May Stiftung und dem Verlag erstellt, wobei Verlagschef Bernhard Schmidt es nicht zur Bedingung gemacht hat, dass der Nachfolger oder die Nachfolgerin diese Edition mit übernehmen muss. Mit Verweis auf aktuell laufende Verhandlungen wollte er sich aber dazu weiter nicht äußern.
13: Wir sind natürlich mit Bernhard Schmidt bei der Frage, wie geht's mit dem Verlag weiter, im Kontakt. Wir sind nicht geeignet, den Verlag wieder zu übernehmen. Haben wir gar keine Expertise dafür.
11: Volkmar Kunze ist Vorstandsvorsitzender der Karl-May-Stiftung und Geschäftsführer des Museums in Radebeul. Dort, wo der Verlag 1913 von der Witwe Karl Mays, Clara May und Bernhard Schmidts Großvater mitbegründet wurde. Worauf man in Radebeul aber nach wie vor hofft, ist der literarische Nachlass von Karl May. Er gehört nicht zum Verlagseigentum, sondern befindet sich im Privatbesitz der Familie Schmidt. Ein Ankauf durch den Freistaat Sachsen scheiterte 2011 an den extrem hohen Forderungen von 15 Millionen Euro des Vaters Lothar Schmidt.
13: Da wollen wir einen neuen Start machen bei der Landesregierung, diesen schriftlichen Nachlass von Karl May zu erwerben. Sein Vater hatte ja unermessliche Forderungen. Und insofern bin ich schon optimistisch.
11: Damals hatte Sachsen 3,5 Millionen Euro geboten. Ob die Familie Schmidt erneut mit einem Angebot in dieser Höhe rechnen kann, ist bei der aktuellen Haushaltslage eher fraglich.
2: 11.22 Uhr ist es, heute am 9. August 2026.
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2: Es war das letzte Konzert einer Musiklegende. Heute, vor 40 Jahren, beendeten Queen in England ihre Welttournee. Noch einmal stand Freddie Mercury auf der Bühne, fast schon symbolisch im Königsgewand. Später dann wurde bekannt, dass der Sänger unheilbar an HIV erkrankt ist. Er ging nie wieder auf Tour. Michel Brückner mit einem Kalenderblatt.
14: Thank you very much. Good night, sweet dreams. We love you.
15: Es ist der krönende Abschluss der erfolgreichen Magic Tour in 26 europäischen Städten. Über 1 Million Zuschauer. Dass sich heute Abend ein Kapitel Musikgeschichte schließt, ahnt zu diesem Zeitpunkt noch niemand. Schon ab dem Morgen gibt es einen riesigen Stau auf der Autobahn nördlich von London, die zum Knebworth Park führt. Auf der Bühne heizen Status Quo als Vorgruppe bereits dem Publikum ein, während Brian May, John Deacon, Roger Taylor und Freddie Mercury mit dem Helikopter anreisen. Es ist eine Tour der Superlative. 20 LKWs transportieren die Bühnentechnik. Alle Teile des Bühnenaufbaus sind gleich dreimal vorhanden, damit die Band an einem Ort spielen kann, während die Bühne in der nächsten Stadt bereits neu aufgebaut wird. In Aufnahmen hinter der Bühne hört man, wie Freddie sich vor der Show aufwärmt.
16: How long have we got? 5, 10 minutes.

0: Mit One Vision eröffnet die Band das Konzert. 120.000 Fans sind an diesem Abend im Publikum.
1: Es ist harte Arbeit, aber wenn ich auf die Bühne gehe und singe und die Leute dich lieben, das ist einfach wunderschön.
0: Zwei Stunden spielt die Band live. Und We Will Rock You, das ist an diesem Abend Programm. Der sonst eigentlich eher ruhige John Deacon wirft seinen Bass in die Verstärkerwand. Roger Taylor erinnert sich.
1: John hatte eine kleine Cocktailbar hinter seinem Verstärker, eine gut ausgestattete Cocktailbar, vor allem mit Wodka. Und sein Roadie, der hat einiges zusammengemischt. Und am Ende der Show war John dann in seiner ganz eigenen Welt.

0: Erst später wird klar, dass etwas anders war bei diesem Konzert. Eine Bemerkung von Freddie macht Brian May im Nachhinein nachdenklich.
1: Ich erinnere mich, wie Freddie in Nebworth sagte, ich kann das nicht mehr. Echt, es geht nicht mehr. Wir alle dachten, wieder mal typisch Freddie, immer schön dramatisch. Aber tatsächlich meinte er es so. Er ahnte wohl schon, dass ihm etwas zustoßen würde.
0: Nur wenige Monate nach der Tour erhält Freddie Mercury die Diagnose, dass er mit HIV infiziert ist. 1991 stirbt er im Alter von 45 Jahren. Umso eindrücklicher die Abschiedsszene aus Nebworth. Der Sänger steht im Königsgewand auf der Bühne, hält seine Krone in die Luft und verabschiedet sich von den Zuschauern.
2: Thank you, beautiful people! It's been a really special audience. Good night, sweet dreams. We love you.
0: Das letzte Konzert von Queen in Originalbesetzung mit Freddie Mercury war der Auftritt in Nebworth am 9. August 1986. Heute vor 40 Jahren.
3: Soweit das Kalenderblatt von Michelle Brückner.
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3: Jetzt ist es kurz vor 11:30, werfen wir einen Blick aufs Wetter. Grit Krämer, wie sieht's aus?
8: Ja, es ist jetzt am Heißwerden. Wir haben 31 Grad jetzt im Süden von Sachsen-Anhalt in Laura erreicht. Alle anderen liegen knapp darunter, so runde 27, 28 Grad sind's verbreitet. 30 bis 35 Grad kriegen wir am Nachmittag gegen 17 Uhr, da haben wir die Höchstwerte erreicht. Und es gibt verbreitet Sonne bis zum Abend in Thüringen. Da ziehen gerade so ganz leichte Schleierwolken durch den Thüringer Wald durch. Sowas Ähnliches erwarten wir am Abend auch noch im Harz. Und hier könnte es, muss nicht, aber könnte auch mal so ein Hitzegewitter entstehen, aber wirklich dann nur so ein einzelnes in diesen Regionen. Die anderen haben es trocken, trocken auch, verbreitet in der Nacht. Auch da könnten mal ein paar kleine Schauer durchziehen bei Temperaturen zwischen 20 und 15 Grad. Und morgen wird es wieder heiß, 28 bis 33 Grad. Im Laufe des Tages gibt es mehr Wolken und dann auch einzelne Schauer, die durchziehen und ein bisschen Wind bringen.
3: Soweit die Informationen zum Wetter. Danke.
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3: Hier geht es jetzt erst einmal weiter mit den ausführlichen Meldungen bei MDR aktuell.
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13: um 11.30 Uhr mit Kerstin Hoffmann. Nach dem Fund einer Sprengstoffdrohne auf dem Flughafen Leipzig-Halle will die Bundesregierung die Forschung zur Drohnensicherheit ausbauen. Bundesinnenminister Alexander Dobrindt sagte der Bild am Sonntag, am Testflughafen in Kochstedt in Sachsen-Anhalt werde am Dienstag in einer Woche eine Forschungseinrichtung für Drohnensicherheit errichtet. Diese bundesweit einzigartige Einrichtung führe technologische Innovationen und die Anforderungen der Sicherheitsbehörden zusammen. Dobrindt zufolge wollen fremde Mächte Deutschland durch eine hybride Kriegsführung destabilisieren. Mit der neuen Forschungseinrichtung stelle man sich darauf ein. Der Flughafen wird vom Deutschen Zentrum für Luft- und Raumfahrt betrieben. Der neue Bundesverkehrsminister Steffen Bilger erhöht den Druck auf die Führungsebene der Deutschen Bahn. In der Bild am Sonntag kündigte er an, dass sich die Unpünktlichkeit der Züge bei den Vorstandsgehältern bemerkbar machen solle. Es werde sich konkret auf die Bonuszahlungen der Manager auswirken, wenn die Bahn die vom Bund vorgegebenen Ziele nicht einhalte. Laut Bilger geht es vor allem um den Fernverkehr. Im ersten Halbjahr seien nur 60% der Züge pünktlich gewesen, vereinbart seien aber 70% bis 2029. In mehreren Bundesländern dürfen heute ausnahmsweise Lkw fahren. Nordrhein-Westfalen, Niedersachsen, Rheinland-Pfalz und das Saarland haben das Sonntagsfahrverbot für Gütertransporte gelockert. Hintergrund ist das extreme Niedrigwasser in einigen Flüssen. Dort können teilweise keine Schiffe mehr fahren. In Sachsen, Sachsen-Anhalt und Thüringen gibt es dagegen keine Ausnahmen vom Sonn- und Feiertagsfahrverbot. In Merseburg ist ein Jugendlicher bei einer Auseinandersetzung lebensgefährlich verletzt worden. Laut Polizei hatten Zeugen den 18-Jährigen mit schweren Verletzungen am Boden liegend gefunden. Der junge Mann sei im Krankenhaus notoperiert worden. Die Zeugen hätten von einem Streit zwischen vier Männern berichtet. Ermittelt werde wegen versuchten Totschlags. In Apfelstedt im Landkreis Gotha ist bei einem Unfall ein Wohnhaus erheblich beschädigt worden. Nach Angaben der Polizei hatte ein Autofahrer einem Lkw die Vorfahrt genommen. Beide Fahrzeuge seien frontal zusammengestoßen. Der Lkw sei gegen das Haus geprallt. Der Schaden liege bei rund 120.000 Euro. Das Haus sei von Feuerwehr und technischem Hilfswerk gesichert worden. Der Autofahrer habe den Unfallort verlassen. Nach ihm werde gesucht. Das waren die Nachrichten. Das Wetter, die Temperaturen: Artern wolkenlos 25, Dresden wolkenlos 26, Eisenach wolkenlos 27, Erfurt wolkenlos 24, Gardelegen wolkenlos 25, Hoyerswerda wolkenlos 27, Magdeburg wolkenlos 25, Neuhaus wolkenlos 23, Oschatz wolkenlos 26, Plauen wolkenlos 26, Wernigerode wolkenlos 29 und Wittenberg meldet 24 Grad. Am Nachmittag oft Sonne, gegen Abend Bewölkungszunahme und einzelne Schauer, meist trocken, 30 bis 35 Grad, dazu auffrischender Südwestwind. In der Nacht vereinzelt Schauer, 20 bis 14 Grad und morgen zunächst sonnig, später mehr Wolken und einzelne Schauer oder Gewitter, starkböiger Wind und Temperaturen bis 33 Grad. MDR aktuell Verkehrsdienst, A2 Richtung Hannover zwischen Irxleben und Bornstedt, Stau und stockender Verkehr. A4 Richtung Frankfurt zwischen Dresden-Altstadt und Wilsdruf streckenweise Stau und stockender Verkehr. A9 Richtung München zwischen Markt Czorgast und Bad Berneck-Himmelkron 5 Kilometer Stau. A13 Richtung Berlin zwischen Großreischen und Bronco Stau. Die B186 ist zwischen den Abzweigen Klein-Dalzig-Grund und Abzweig Zitschen nach einem Unfall gesperrt. Soweit der MDR aktuell Verkehrsdienst. 11.34 Uhr.
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3: Hinter den ultra-orthodoxen Mauern in Israel vollzieht sich eine stille Revolution. Die Gemeinschaft der Haredim öffnet sich kontrolliert der Moderne und versucht gleichzeitig, ihre Identität nicht aufzugeben. Anstatt Technologie zu verbieten, wird sie angepasst. Durch koschere Smartphones ohne Browser und spezielle Internetcafés, die nur rabbinisch geprüfte Seiten freischalten. So eine selektive Anpassung zeigt, dass die Ultraorthodoxen längst nicht mehr nur in der Vergangenheit leben, sondern eine eigene, gefilterte Gegenwart entwickeln. Julio Segador mit einer Reportage.
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14: Man sieht es Yehoshua an. Er fühlt sich buchstäblich nicht wohl in seiner Haut. Yehoshua Rothschild ist 29 Jahre alt. In seiner kleinen Wohnung in Ramat Gan legt er seine Alltagskleidung ab und zieht sich um.
15: Es ist eine einfache Kleidung. Die Basis ist eine dunkle Hose, ein weißes Hemd, eine Kippa und ein Jackett. Das war's.
14: Yehoshua zieht die Kleidung an, weil er heute in seine alte Welt zurückkehrt. Dorthin, wo er viele Jahre lang gelebt hat. Sein Ziel ist Bnei Brak, eine Stadt direkt neben der Hightech-Metropole Tel Aviv. Hier leben fast ausschließlich ultraorthodoxe Juden. Yehoshua war selbst viele Jahre ein Haredi, er lebte nach streng religiösen Gesetzen. Heute tut er das nicht mehr. Er ist ausgestiegen. Vieles von dem, was heute in seiner Wohnung steht, wäre früher eine Sünde gewesen.
15: Dort, wo ich aufgewachsen bin, war vieles verboten. Etwa Handys, Smartphones, Tablets, Internet. Hier bei mir zu Hause habe ich Internet. Das wäre bei den streng Religiösen unzulässig.
14: Der Bruch mit der Gemeinschaft war kein plötzlicher Knall. Es war ein schleichender Prozess, der Jahre dauerte, angetrieben von Zweifeln, die im Verborgenen wuchsen. Die verbotenen Fenster zur Außenwelt warfen bei ihm Fragen auf. Und der Drang, die Welt ungefiltert zu verstehen und selbstbestimmt zu leben, wurden schließlich stärker als die Angst vor der Sünde. Es geht nach Bnei Brak, unmittelbar an der Stadtgrenze zu Tel Aviv. Nur wenige Kilometer trennen die Wolkenkratzer der Metropole von Yehoshuas alter Heimat. Doch die kurze Autofahrt gleicht einer Zeitreise. Je näher wir Bnei Brak kommen, desto mehr verblasst die säkulare Moderne. Die Werbeplakate an den Straßenrändern zeigen keine leicht bekleideten Models mehr, sondern Werbung für koschere Lebensmittel und religiöse Bücher. Bnei Brak, eine der am dichtesten besiedelten Städte der Welt. Hier schlägt das Herz des ultraorthodoxen Israels. Das Straßenbild ist augenblicklich ein anderes. Männer in langen, schwarzen Mänteln und schweren Hüten eilen über die Bürgersteige. Häufig telefonieren sie. Frauen in langen Kleidern und Perücken schieben Kinderwagen vor sich her. Überall hängen große, wild überklebte Plakate an den Hauswänden, die vor den Gefahren der modernen Welt warnen und Verhaltensregeln der Rabbiner verkünden. Es gibt keine Kinos, keine Bars, stattdessen Synagogen, Yeshivot, Bibelschulen und koschere Geschäfte an jeder Ecke. Mitten in diesem Strom aus Schwarz und Weiß bleibt Yehoshua stehen. Er zieht die Schultern hoch, senkt immer wieder den Blick. Er taucht ein in seine Vergangenheit.
15: Hier, ganz in der Nähe, habe ich mal gewohnt. Wir sind nicht weit entfernt, es wäre eine Viertelstunde zu Fuß. Wir sind hier im Zentrum von Bnei Brak. Hier leben keine säkularen Menschen, nicht einmal Religiöse, die nicht ultraorthodox sind. Hier gibt es keine Tanzclubs. Am Schabbat ist alles ohne Ausnahme geschlossen. Die Straße hier, wo die Leute gehen, gleicht am Schabbat einem Spielplatz. Ein durch und durch absolut ultraorthodoxes Leben.
14: Es ist eine Welt, die auf den ersten Blick wirkt, als habe sie sich erfolgreich gegen den Lauf der Zeit gestemmt. Doch der Eindruck täuscht. Die größte Herausforderung für diese Festung des Glaubens ist längst da. Sie ist unsichtbar, digital und passt in jede Hosentasche. Mobiltelefone und das Internet bedrohen das Fundament der ultraorthodoxen Gesellschaft. Denn das Netz kennt keine Mauern, keine rabbinischen Verbote und keine Zensur. Ein einziger Klick kann genügen, um die hermetisch abgeriegelte Welt ins Wanken zu bringen. Wie erbittert der Abwehrkampf geführt wird, zeigen Videos, die in den sozialen Netzwerken kursieren. Gewalt hat es im Arme. Ein ultraorthodoxer Israeli steht in dem Filmausschnitt vor einem dramatischen Himmel. Dann verkündet der streng religiöse Mann auf Jiddisch seine Botschaft.
16: Ein Smartphone ist eine schreckliche Sache. Deine Kinder weinen.
14: Das Smartphone als schreckliche Sache, das Smartphone als Teufelszeug. Warum das Smartphone die Fundamente dieser Gesellschaft so tief erschüttert, erforscht Hananel Rosenberg. Er befasst sich als Wissenschaftler intensiv mit dem Medienkonsum der Haredim.
17: Das, was das Internet, das Smartphone und die sozialen Medien tun, ist Distanzen zu überbrücken, physische und kulturelle. Diese Überbrückung von Distanzen ist für die ultraorthodoxe Gesellschaft eine existenzielle Bedrohung.
14: Die modernen Kommunikationsmittel gefährden das Überleben einer religiösen Gemeinschaft, die sich seit ihrer Entstehung vor rund 200 Jahren bewusst vom Rest der Welt isoliert. Gerade deshalb meiden sie moderne Medien. Doch diese Isolation aufrechtzuerhalten wird im 21. Jahrhundert immer schwieriger, meint Hananel Rosenberg.
17: Das Problem beginnt bei jenen Kommunikationsmitteln, die einerseits eine Bedrohung darstellen und andererseits notwendig sind. Ein solches Kommunikationsmittel ist das Internet. Mit dem Internet ist man selbst und auch das eigene Kind der gesamten Welt ausgesetzt.
14: Radikale Ultraorthodoxe protestierten in der Vergangenheit immer wieder wütend vor Technikläden, etwa in Jerusalem. Und im Netz finden sich Videos von bizarren Ritualen, Szenen, in denen Smartphones im Rahmen einer feierlichen Zeremonie mit dem Hammer zertrümmert werden. Doch es gibt einen Mittelweg zwischen der absoluten radikalen Ablehnung auf der einen Seite und der heimlichen Nutzung auf der anderen. Die offizielle, rabbinisch erlaubte Brücke in die Moderne heißt das koschere Smartphone. Was das genau ist, erläutert Schmuel Drillmann. Er ist selbst streng religiös und war viele Jahre Geschäftsführer einer Digitalfirma.
18: Das Internet ist auf diesen Geräten stark kontrolliert, teilweise vollständig gesperrt. Oder es sind nur bestimmte Anwendungen zugelassen. Die meisten dieser Geräte verfügen jedoch über WhatsApp. Das ist bei den Ultraorthodoxen das wichtigste soziale Netzwerk. Das Surfen auf den meisten Internetseiten ist aber gesperrt, insbesondere auf Unterhaltungsseiten wie Netflix oder YouTube.
14: Dabei gibt es feine Abstufungen von Hardkoscher bis Softkoscher, je nachdem, welcher Strömung man angehört und wie streng die Rabbiner der eigenen Gemeinde sind. Der Wissenschaftler Hananel Rosenberg klärt über die technischen Unterschiede auf.
19: The Rav Smartphone Kasher, it means Smartphone Regel with Touch with Kosher App Store.
17: Das hartkoschere Smartphone ist ein normales Smartphone, aber mit einem koscheren App Store. Darin sind nur von Rabbinern abgesegnete Apps enthalten, zum Beispiel Anwendungen für Nahverkehr, Navigation oder Krankenkassen. Die weichkoschere Variante besitzt Internetzugang, allerdings gefiltert.
19: Smartphone, koscheres Smartphone with Internet, aber filtered Internet.
14: Es ist ein Balanceakt zwischen Abschottung und Fortschritt. Ein Konflikt, der auch das Leben von Familie Ravitz bestimmt. Die Familie wohnt in Kiryat Yarim, einer streng religiösen Kleinstadt westlich von Jerusalem. Es ist Freitagmittag, kurz vor dem Schabbat. In der Küche der Ravitz herrscht kontrolliertes Chaos. Hier wird nicht für eine normale Runde gekocht, sondern für eine Großfamilie. Das Ehepaar hat 12 Kinder. Überall stapeln sich Töpfe, es riecht intensiv nach frischer Hühnersuppe und gebratenem Fleisch. Mutter Rivka Ravitz wirbelt zwischen Herd und Arbeitsplatte, während ihre 16-jährige Tochter Leale Mehl und Eier in eine riesige Rührschüssel füllt. Trotz des Stresses ist die Vorfreude auf das wöchentliche Fest riesig.
20: Ehrlich gesagt ist der Schabbat der Tag, den wir am meisten herbeisehnen. Und der Freitagabend ist am schönsten, weil die ganze Familie zusammenkommt. Unter der Woche sehen wir uns kaum. Nur am Schabbat sehen wir uns alle. Das ist das schönste Gebot, der Schabbat.
14: Leale schaltet die Rührmaschine ein. Sie bereitet Challah vor, das traditionelle Schabbatbrot, das kunstvoll als Zopf geflochten wird. Yitzchak und Rivka Rawitz leben mit ihren 12 Kindern streng nach jüdischem Gesetz in einer Siedlung, die sich wie eine Festung gegen die Einflüsse der säkularen Außenwelt abschottet. Zu den eisernen Regeln dieser Gemeinschaft gehört auch eine strikte Trennung der Geschlechter und der Lebensentwürfe. Während die 16-jährige Leale in der Küche den Schabbat-Teig knetet, sitzt ihr Zwillingsbruder zur selben Zeit im Nebenzimmer und büffelt dort die Heiligen Schriften. Ein Marathon des Glaubens, der keinen Platz für die Moderne lässt, erklärt Mutter Rivka Rawitz.
1: No computer, no video, no movies, no smartphone, no social media.
14: Kein Computer, keine Videos, kein Smartphone, keine sozialen Medien. Nichts soll die Konzentration auf das Tora-Studium stören. Schon die kleinen Jungen vertiefen sich in die jahrhundertealten Logikrätsel des Talmuds. Die Tora wird zu ihrem einzigen Koordinatensystem. Die Mädchen hingegen werden gezielt für den modernen Arbeitsmarkt gerüstet. Sie lernen Fremdsprachen und Mathematik, denn sie sind es, die später als Hauptverdienerinnen die religiöse Isolation der Männer finanzieren müssen. Kritiker sprechen von einer gesellschaftlichen Zeitbombe. Eine ganze Generation von Jungen wächst ohne weltliche Bildung in einer globalisierten Welt auf. Ein immenses wirtschaftliches Risiko für den Staat Israel. Mutter Rivka Rawitz sieht darin jedoch keine Gefahr, sondern das genaue Gegenteil.
20: Wir haben davor Angst, dass die Kinder und auch wir außerhalb unserer Gemeinschaft mit all den materiellen Dingen dieser Welt wie Social Media oder Filmen konfrontiert werden. Deshalb leben wir auch in abgeschlossenen Städten.
1: So that's why we live in separate towns.
14: Das Leben als Haredi ist von Kindesbeinen an ein permanenter Spagat zwischen religiöser Abschottung und ökonomischer Notwendigkeit. Weil die moderne Welt hier nicht völlig draußen bleiben kann, sucht die Gemeinschaft nach Kompromissen. Sie erfindet Geräte, die die traditionellen Wurzeln mit den Zwängen der Gegenwart verbinden. Sogar die 16-jährige Leale besitzt inzwischen ein eigenes Mobiltelefon. Es ist ein hart koscheres Handy.
20: Dieses Telefon hat eine Kontaktliste. Ich kann daraus auswählen, wen ich anrufen möchte. Ach ja, ich habe noch einen Taschenrechner drauf. Das war's. Keine Spiele. Ich kann keine Nachrichten schreiben, nichts. Nur Leute anrufen, wenn ich mich außer Haus befinde. Da benutze ich es auch ausschließlich. Wenn ich unterwegs bin und mit Vater oder Mutter reden muss, damit sie wissen, wo ich mich befinde und was ich mache. Dafür habe ich das Telefon, damit ich so kommunizieren kann.
14: Zurück in Bnei Brak, in den lauten, wuseligen Straßen der ultraorthodoxen Stadt. Hier treffen wir Yehuda Itzkovic. Er ist selbst Haredi, kennt die Regeln der Gemeinschaft in- und auswendig. Und er nimmt uns mit an einen Ort, an dem sich Tradition und Moderne täglich kreuzen. Yehuda führt uns in einen Mobilfunkladen. Von außen wirkt das Geschäft unauffällig, doch drinnen würden ganz eigene Gesetze gelten, erklärt er uns.
21: Auf den ersten Blick sieht es aus wie ein Laden, den man überall auf der Welt finden kann. Aber wenn du genauer hinschaust, findest du Dinge, die du an anderen Orten niemals finden würdest. Wie ein ganz einfaches Tastenhandy. Das ist so wie vor, ich weiß nicht, 25 Jahren. Kein Internet, gar nichts. Und davon haben wir ganz verschiedene Modelle.
14: Ein Smartphone ohne Instagram, TikTok oder freien Webbrowser. In diesem Laden ist das der Standard. In den Vitrinen liegen Geräte, denen das digitale Herzstück fehlt. Sie sind technisch radikal beschnitten. Statt moderner Logos tragen sie ein religiöses Prüfsiegel, ein offizielles Zertifikat, ausgestellt von den höchsten geistlichen Instanzen.
21: Das ist ein koscheres Smartphone. Und hier auf diesem Siegel steht, dass es unter der Aufsicht der Rabbiner steht, die für Kommunikation in der ultraorthodoxen Gemeinschaft zuständig sind. Das ist nur eines davon. Wir haben unterschiedliche Stempel. Ich zeige dir mal meins.
14: Der Blick des Telefonverkäufers hinter der Theke wandert nach oben. Direkt über seinem Kopf hängt das Koscher-Zertifikat an der Wand. Es ist das Fundament seiner Existenz. Doch wie stark ist die Versuchung? Auf meine Frage, ob manchmal Leute in den Laden kommen und heimlich nach einem ganz normalen, unzensierten Handy fragen, reagiert er bestimmt.
22: We have silent call
0: Man kann kein Telefon verkaufen, das offenes Internet hat oder keinen bestimmten Schutz. Wir haben hier ein Koscher-Zertifikat für den Laden und die Leute verlassen sich auf dieses Zertifikat. Sie kommen hierher, um ausschließlich Produkte zu kaufen, die koscher sind.
14: Hinter der geschäftsmäßigen Routine des Verkäufers verbirgt sich eine knallharte Realität. Wer bei den streng religiösen die digitalen Grenzen überschreitet, riskiert möglicherweise seine Existenz. Und doch gibt es sie. Die Risse in der scheinbar perfekten Fassade aus Glauben und Kontrolle. Man muss nur genau hinsehen oder darauf warten, dass der Schutz der Masse die Tabubrüche unsichtbar macht. Nur wenige hundert Meter vom Mobilfunkladen entfernt, im Schatten eines Hauseingangs an einer Kreuzung, treffe ich Afi. Er ist Anfang 20, trägt traditionell eine schwarze Hose und ein weißes Hemd. Hinter seinen Ohren baumeln die Schläfenlocken. Er sieht aus wie jeder andere hier, bis er in seine Tasche greift und ein Gerät herausholt, das es hier eigentlich gar nicht geben dürfte. Ein Smartphone ohne Rabbinerstempel, komplett ohne Filter.
2: You don't have a kosheres mobile?
22: No, no.
14: Wie kann das sein, will ich von ihm wissen. Ein freies Smartphone mitten im Bnei Brak? Avi zuckt mit den Schultern.
22: Why I don't have? Because I'm working. I need my bank, my email.
14: Er braucht es, meint Avi, für seine Bankgeschäfte, E-Mails, WhatsApp. All das gehe nicht mit einem koscheren Smartphone. Da könne man nur telefonieren und vielleicht den Taschenrechner benutzen. Heutzutage laufe das anders, sagt der junge Haredi. Fürs Business brauche man eben ein Smartphone. Aber bringt ihn das nicht in Teufelsküche? Ist das kein Problem mit den Rabbinern, mit der Gemeinschaft? Doch natürlich sei das ein Problem. Aber viele hier hätten inzwischen ungefilterte Smartphones. Nur nicht jeder zeige es offen. Und Avi zeigt mir den Trick, mit dem die Sünde im Alltag unsichtbar bleibt. Das Smartphone verschwindet mit einer schnellen Bewegung in seiner hinteren Gesäßtasche. Und unter dem Mantel oder einer Jacke könne man absolut nichts sehen. Avi geht weiter, taucht wieder unter in der schwarz-weißen Masse von Bnei Brak. Seine digitale Sünde tarnt er in der Hosentasche. Der Drang nach Geschichten, nach Bildern und Unterhaltung lässt sich nicht komplett aus der Welt der Ultraorthodoxen verbannen. Das gilt für die Erwachsenen, die diesem Drang im Verborgenen frönen, und erst recht für die Kinder. Weil Fernsehen, YouTube und Netflix als Teufelszeug gelten, hat die Gemeinschaft für sie eine ganz eigene, rabbinisch geprüfte Alternative geschaffen. Zusammen mit Yehuda Itzkowitsch betrete ich einen ultraorthodoxen Buchladen nur ein paar Straßen weiter. Die Regale stehen voll mit schweren, ledergebundenen Talmudbänden und religiösen Schriften. Doch in einer Ecke drängen sich Kinder. Ihre Augen leuchten, während sie in bunten, dickbändigen Büchern blättern. Es sind Comics. Aber keine gewöhnlichen Superheldengeschichten. Diese Comics sind der offizielle TV-Ersatz für die ultraorthodoxe Jugend. Yehuda klärt auf.
23: Dieser Teil der Buchhandlung ist für die Kinder. Denn wenn sie kein Smartphone haben und kein Internet zu Hause, was machen sie dann mit all diesen freien Stunden, die sie haben? Also haben wir hier diese Abteilung.
14: Direkt neben uns steht ein Junge, vielleicht 9 oder 10 Jahre alt. Er ist sehr traditionell gekleidet, auf dem Kopf trägt er eine schwarze Kappe aus Samt. Eigentlich das klassische Bild eines künftigen Tora-Gelehrten. Doch seine Welt ist in diesem Moment eine völlig andere. Mit riesigen, staunenden Augen blickt er auf die bunten Seiten, die er langsam umblättert. Er saugt die Zeichnungen förmlich auf. Nur kurz verrät er, wie sein Superheld heißt. Es ist der jiddische Cop, ein ultraorthodoxer Polizist als Superheld. Wo Bildschirme verboten sind, regiert das Papier. Was für säkulare Jugendliche wie ein Relikt aus dem letzten Jahrhundert wirkt, ist für die ultraorthodoxe Jugend von Bnei Brak der Standard. Ein Standard, mit dem auch Jehoshua groß geworden ist. Wenn er heute durch die Straßen seiner alten Heimat geht, sieht er in den spielenden Kindern seine eigene Vergangenheit. Eine Zeit, die er trotz des späteren Bruchs in guter Erinnerung hat.
15: Meine Kindheit war glücklich. Ich hatte nicht viele Freunde. Ich habe oft Bücher zu Hause gelesen, auch Comics. Es gibt keine Kinderfilme, kein Fernsehen. Daher haben wir viel im Hof vor dem Haus gespielt.
14: Als Jehoshua Jahre später die ultraorthodoxe Welt verlässt, bricht für ihn eine neue Zeitrechnung an. Lange Zeit hatten die verbotenen Fenster zur Außenwelt bei ihm Fragen aufgeworfen, die unbeantwortet blieben. Und der Drang, die Welt ungefiltert zu verstehen und selbstbestimmt zu leben, wurde schließlich stärker als die Angst vor der Sünde. Und plötzlich trennen Jehoshua keine Mauern und keine rabbinischen Filter mehr von der modernen Welt und vom unzensierten Internet. Die Bildschirme, die in seiner Kindheit Teufelszeug waren, stehen ihm nun grenzenlos offen.
15: Das hat mich neugierig gemacht. Aber es war absolut nicht einfach. Auch wenn ich darauf vorbereitet war, weil ich alles 7 Jahre lang geplant hatte. Es war also keine Überraschung. Ich habe viel gelernt, aber es war manchmal auch ein schwerer Weg.
14: Ein schwerer und schmerzhafter Weg, denn der Ausstieg war auch verbunden mit dem Verlust der eigenen Identität und seines persönlichen Umfeldes. Und bis heute lässt ihn diese isolierte und abgeschiedene Welt nicht los, während er hier an einer der belebtesten Kreuzungen in Bnei Brak im Strom der schwarz-weißen gekleideten Menschen steht, ist da mehr als nur die Erleichterung über die gewonnene Freiheit. Es ist der Blick auf eine Gesellschaft, zu der er nicht mehr dazugehört, deren ganz besonderer Reiz und deren Magie, wie er es selbst ausdrückt, ihm dennoch bis heute vertraut geblieben sind.
15: Abgesehen von der Nostalgie glaube ich, dass Menschen von außen nicht verstehen können, welche Magie dem innewohnt. Wie primitiv und interessant die Lebensweise ist. Und all die Nachteile, die es gibt. Ich bin nicht mehr dort und fühle mich wie ein Beobachter von außen. Und weil ich das Innere kenne, bin ich sehr fasziniert.
14: Am Ende bleibt für die Haredim ein permanenter historischer Balanceakt. Die ultraorthodoxe Gemeinschaft steht vor der wohl größten Herausforderung ihrer Geschichte. Sie muss sich digital modernisieren, um wirtschaftlich zu überleben, ohne dabei ihre religiöse Identität zu verlieren. Ob koschere Filter und Rabbinersiegel auf Dauer ausreichen, um diese Brücke in die Zukunft zu schlagen, bleibt ungewiss. Indes ein Zurück in die absolute Isolation der Vergangenheit wird es nicht mehr geben.

0: bis zum Abend mit Sonnenschein, genauso wie es jetzt aussieht. 15 Stunden Sonne kommen da zusammen. Wir haben nur ein paar lockere Wolken jetzt in Thüringen. Hier könnte es im Südwesten am Abend auch mal ein Hitzegewitter geben, aber auch das bleibt dann die Ausnahme.
1: Bringt der Abend, bringt die Nacht ein bisschen Abkühlung?
0: Ja, schon. Verbreitet 18 bis 14 Grad. In den Innenstädten bleibt es tropisch warm mit 20 Grad. Es wird trocken sein in der Nacht. Man kann also Fenster auflassen und morgen starten wir sonnig. Im Laufe des Tages kommen mehr Quellwolken zusammen. Da kann es dann mal einige Schauer geben, die durchziehen bei 27 bis 33 Grad. Aber es sind dann auch wieder nur einzelne Schauer. Für die meisten bleibt auch der Tag morgen trocken. Es ist eine Kaltfront eines Tiefs über Skandinavien, die dann in der Nacht zum Dienstag etwas kühlere Luft reinträgt. Deshalb am Dienstag und Mittwoch mal zum Ausruhen nur 24 bis 28 Grad.
1: Soweit die Informationen zum Wetter. Danke. Hier bei uns im Programm geht es zur vollen Stunde gleich weiter mit den ausführlichen Meldungen. Und danach führt sie mein Kollege Jens Hinninger durchs Programm, unter anderem mit diesem Thema Straße statt Fluss. Wegen dramatischem Niedrigwasser haben 4 Bundesländer das Sonntagsfahrverbot für Lkw ausgesetzt. Das und mehr dann hier bei MDR Aktuell.
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3: Um 12 Uhr mit Kerstin Hoffmann. In der Debatte um Änderungen beim Arbeitsgesetz warnen Gewerkschaften vor Reformen. Der stellvertretende DGB-Chef Stefan Körzel sagte der deutschen Presseagentur, eine Aufhebung des 8-Stunden-Tages sei ein Rückschritt. Im schlimmsten Fall könnten Beschäftigte in nicht tarifgebundenen Unternehmen verpflichtet werden, mehr als 12 Stunden täglich zu arbeiten. Arbeitgeberpräsident Rainer Dulger hatte Änderungen am Arbeitszeitgesetz angemahnt. Auch in Deutschland müsse, wie in den meisten europäischen Ländern, eine wöchentliche Höchstarbeitszeit gelten. Das Beharren auf dem 8-Stunden-Tag sei überholt. Nach dem Fund einer Sprengstoffdrohne auf dem Flughafen Leipzig-Halle will die Bundesregierung die Forschung zur Drohnensicherheit ausbauen. Bundesinnenminister Alexander Dobrindt sagte der Bild am Sonntag, am Testflughafen in Kochstedt in Sachsen-Anhalt werde am Dienstag in einer Woche eine Forschungseinrichtung für Drohnensicherheit errichtet. Diese bundesweit einzigartige Einrichtung führe technologische Innovationen und die Anforderungen der Sicherheitsbehörden zusammen. Dobrindt zufolge wollen fremde Mächte Deutschland durch eine hybride Kriegsführung destabilisieren. Mit der neuen Forschungseinrichtung stelle man sich darauf ein. Der Flughafen wird vom Deutschen Zentrum für Luft- und Raumfahrt betrieben. Bei einem ukrainischen Drohnenangriff auf die russische Stadt Bjelgorod sind offenbar mindestens 3 Menschen getötet worden. Der Gouverneur der Region sprach außerdem von 25 Verletzten. Es seien mehrere Wohnblocks, ein Verwaltungsgebäude und Geschäfte beschädigt worden. Angaben zu militärischen Zielen gab es nicht. Bjelgorod ist allerdings der logistische Knotenpunkt zur Versorgung der russischen Truppen. Russland meldete außerdem ukrainische Drohnenangriffe auf Noworossiysk und Gelyendzhik am Schwarzen Meer. Ukrainischen Angaben zufolge wurden durch russische Raketen auf mehrere Regionen mindestens 27 Menschen verletzt. Mehrere Städte in Sachsen-Anhalt bauen ihr Trinkbrunnennetz aus. Nach Angaben der Nachrichtenagentur dpa entstehen oder sprudeln in Magdeburg, Halle, Zeitz und Quedlinburg neue öffentliche Wasserspender. Diese werden meist von den Stadtwerken betrieben. Allein in Magdeburg gibt es 3 Trinkbrunnen, 2 weitere sind geplant. In Dessau gibt es nur einen. Wegen der schlechten Haushaltslage können keine weiteren Brunnen finanziert werden. In Wernigerode können im Rahmen einer Initiative Trinkflaschen kostenlos mit Leitungswasser aufgefüllt werden. Möglich ist das bei der Bürgerinformation, bei der Touristinformation und in mehreren Geschäften. Das waren die Nachrichten. Das Wetter, die Temperaturen von 11 Uhr. Auf den Brocken wolkenlos 20 Grad, Chemnitz wolkenlos 27, Dresden wolkenlos 26, Eisenach wolkenlos 27, Erfurt wolkenlos 24, Fichtelberg wolkenlos 19 Grad, Gera wolkenlos 27, Görlitz wolkenlos 27, Halle meldet 26, Leipzig wolkenlos 26, Magdeburg wolkenlos 25 und Meiningen wolkenlos 25 Grad. Am Nachmittag oft Sonne, gegen Abend Bewölkungszunahme und einzelne Schauer.

0: meist trocken, 30 bis 35 Grad, dazu auffrischender Südwestwind. In der Nacht vereinzelt Schauer, 20 bis 14 Grad und morgen zunächst sonnig, später mehr Wolken und einzelne Schauer oder Gewitter, starkböiger Wind und Temperaturen bis 33 Grad. MDR Verkehrsdienst, A2 Richtung Hannover zwischen Irxleben und Bornstedt, Stau und stockender Verkehr. A4 Richtung Frankfurt zwischen Dresden-Altstadt und Wilsdruf, streckenweise Stau und stockender Verkehr. A9 Richtung München zwischen Marktschorgast und Bad Berneck-Himmelkron, 5 Kilometer Stau. A13 Richtung Berlin zwischen Großräschen und Bronkow, Stau an einer Baustelle. Die B186 ist zwischen den Abzweigen Klein-Dalzig und Abzweig Zitschen nach einem Unfall gesperrt. Soweit der MDR-Verkehrsdienst, 12.04 Uhr.
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2: Mein Name ist Jens Hinniger, einen schönen guten Tag. Das Niedrigwasser an deutschen Flüssen bedroht die Lieferketten vieler Unternehmen. Vor allem die Pegelstände in Rhein und Donau machen die Binnenschifffahrt kompliziert. Um wichtige Waren dennoch transportieren zu können, dürfen heute in 4 Bundesländern Lkw auf der Autobahn unterwegs sein. Anna Fahrweg berichtet.
3: Abgestimmt haben sich die Länder vorab nicht. Deswegen gilt das aufgehobene Fahrverbot im Saarland und Rheinland-Pfalz bis spätestens Ende September. In Niedersachsen und Nordrhein-Westfalen erstmal nur für den August. Großraum- und Schwertransporte sind von der Lockerung in allen 4 Fällen ausgenommen. Ob so mehr Lkw auf den Straßen sein werden, ist offen, denn die Speditionen haben nicht automatisch mehr Fahrer. Möglicherweise verteilt sich der Lieferverkehr eher über die ganze Woche. Die Reaktionen auf die aufgehobenen Fahrverbote fallen gemischt aus. Der Industrieverband BDI begrüßt den Schritt. Der stellvertretende Hauptgeschäftsführer Lösch sagte der Rheinischen Post, dass die Verlagerung von Gütern auf Schiene und Straße die Auswirkungen des Niedrigwassers in vielen Flüssen abmildern und Wertschöpfungsketten stabilisieren könne. Fehlende Transportkapazitäten würden so aber nicht vollständig aufgefangen. Kritik kommt in Teilen von den Grünen und der Linken. Die Gewerkschaft Verdi bemängelt, dass der Vorstoß zu Lasten der Beschäftigten im Transport- und Logistikgewerbe gehe. Die Branche leide seit Jahren unter Fachkräftemangel und die Ruhezeiten sonntags seien für die Erholung wichtig. Die Verlagerung des Transports von der Binnenschifffahrt auf die Straße wird nach Angaben der Deutschen Industrie- und Handelskammer nur einen Teil der Transportlogistik auffangen können. DIHK-Bereichsleiter Bindig warnte bereits Mitte der Woche, dass Autobahnen ausgelastet seien und die Kosten für die Industrie so noch mehr steigen würden. In Bayern bereiten sich Binnenhäfen darauf vor, Getreide, das wegen Niedrigwassers nicht verschifft werden kann, einzulagern. Möglich ist das in Aschaffenburg, Bamberg, Nürnberg, Roth, Regensburg und Passau. Der dringend benötigte Regen ist bisher nicht in Sicht.
2: Die Bahn ist ja meistens vor allem für Aufreger gut. Jetzt wollen wir aber mal was Positives zeigen. Die Bahnhöfe, vor allem auch kleinere, sollen schneller wieder sauber, sicher und schön werden. Dafür sind seit diesem Sommer mobile Handwerkerteams eingesetzt, 44 insgesamt bundesweit. Elke Kirschner hat mal eins davon in Magdeburg Südost getroffen.
4: Bank kaputt, Farbe ab, Scheibe zersplittert. Diese Schäden geht jetzt das mobile Handwerkerteam an. 4 gestandene Handwerker mit Teamqualität seit Juni bei der Bahn. Gemeinsam bauen die 4 eine neue Infotafel an.
5: Warte, wir kommen, wir fassen wieder an.
4: Während hinter ihnen ein ICE vorbeidüst. Dann wird eine Stolperfalle beseitigt. Fahrgäste sehen neugierig zu. Arbeit unter freiem Himmel, immer mit Zuschauern. Das neue 4-Mann-Team ist wichtig, erklärt Bahnhofsmanager Danny Derbe.
6: Alles, was auf den Bahnsteigen verbaut worden ist, kann durch die Handwerkerkolonnen entsprechend wieder instand gesetzt werden. Bahnsteige, Bahnsteigkanten, Wegeleitsysteme, Vitrinen, Graffiti beseitigen und so weiter.
4: Johannes Vogt ist gelernter Dachdecker und schon jetzt zufrieden mit der neuen Arbeit.
7: Wir machen Vitrinen, Bänke, wenn die locker sind, machen wir oder schleifen sie ab, streichen sie neue. Also wenn man nicht mehr so aufs Dach bei hohen Temperaturen steigen muss, ist schon sehr viel angenehmer.
4: Das Team beseitigt Schäden auf Zuruf, schnell und zuverlässig, oft die Folge von Vandalismus. Der Arbeitsbereich reicht vom Harz bis ins Jerichoer Land. Im Süden des Landes ergänzt ein weiteres Team die Handwerkerkolonne. Danny Derbe.
6: Wir schauen quasi, wo sind die Hotspots Und das allerhöchste Reiseaufkommen im Zusammenhang mit Vandalismusschäden, und an den Stationen fahren wir dann entsprechend raus. Und wir sind tatsächlich das ganze Jahr damit beschäftigt.
4: Nur ein Schritt, das Sofortprogramm für mehr Sicherheit und Sauberkeit an Bahnhöfen umzusetzen.
2: Sommer in New York, das bedeutet für viele Menschen raus aus der Hitze der Millionenmetropole und ab an die Strände. Doch die Abkühlung im Atlantik sorgt in diesem Jahr immer wieder für Schlagzeilen. Vor der Küste werden regelmäßig Haie gesichtet. Ein Schwimmer wurde bereits gebissen. Die Behörden reagieren mit verstärkten Sicherheitsmaßnahmen. Die Informationen von Benjamin Best.
8: Sommer am Rockaway Beach im New Yorker Stadtteil Queens. Die Sonne scheint, die Kinder springen in die Wellen, Surfer warten auf die nächste Welle. Eigentlich ein ganz normaler Tag am Atlantik. Doch in diesem Sommer schwimmt bei vielen Badegästen ein mulmiges Gefühl mit. Anfang Juli wird ein Mann von einem Hai in den Fuß gebissen. Seine Verletzungen sind nicht lebensgefährlich, doch seitdem sorgen immer neue Haisichtungen für Schlagzeilen. Jackie Marsala geht deshalb inzwischen etwas vorsichtiger ins Wasser. Ich bleibe nicht zu lange im Wasser. Ich habe die Haie schon im Hinterkopf. Vor allem, weil hier zuletzt Bullenhaie gesichtet wurden. Die gelten als ziemlich aggressiv. Auch die Behörden reagieren. Die Polizei schickt regelmäßig Drohnen über den Atlantik. Aus der Luft suchen die Beamten nach Haien, aber auch nach großen Fischschwärmen, die die Tiere bis dicht an die Strände locken können. Emily Rodriguez fühlt sich dadurch sicherer.
9: Ich finde die Drohnen eine gute Idee. Sie geben uns mehr Sicherheit am Strand.
8: Entdecken die Drohnen einen Hai, müssen die Badegäste raus aus dem Wasser. Erst wenn die Küste wieder frei ist, dürfen sie zurück. Doch wirklich vertreiben lassen sich die New Yorker von ihren Stränden nicht.
9: Haie leben nun mal hier. Für mich ist das völlig in Ordnung. Ich komme seit über 40 Jahren mit meinen Kindern hierher. Aber das hier ist ihr Ozean. Wir Menschen können das nicht kontrollieren.
8: Eine Gelassenheit, die auch die Wissenschaft teilt. Hans Walters forscht am New Yorker Aquarium über Haie. Und die sind vor der Millionenmetropole alles andere als ungewöhnlich. Wir haben insgesamt 27 verschiedene Haiarten in den Gewässern rund um New York nachgewiesen. Nur wenige davon kommen im Sommer überhaupt bis in Strandnähe. Und die sind nicht wegen der Menschen hier, sagt Walters. Kein Hai in diesen Gewässern betrachtet Menschen als Beute. Sie sind auf der Suche nach Nahrung und folgen vor allem kleinen Fischschwärmen bis in Küstennähe, nicht uns Menschen. Ganz sorglos ist aber auch Walters nicht. Eine Art haben die Experten besonders im Blick, den Bullenhai. Bullenhaie greifen Menschen gelegentlich an. Für die Badegäste heißt das, Warnungen ernst nehmen, auf die Lifeguards und Drohnen achten, denn die Haie gehören zum Atlantik dazu. Und die New Yorker? Die lassen sich ihren Sommer am Meer offenbar trotzdem nicht nehmen.
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2: Heute mit Uwe Jahn.
10: Das eine, was man will, das andere, was man muss. So unterscheiden wir das Vergnügen von der Pflicht. Was in der Politik ja kaum anders sein wird, denkt man sich, bis man den neuen Chef der CDU-CSU-Fraktion im Bundestag, Thorsten Frey, dazu hört.
11: Das ist nicht nur eine große Herausforderung, sondern vor allem auch eine große Ehre und für mich eigentlich auch immer eine große Freude.
10: Eigentlich. Vielleicht hat auch der Bundeslandwirtschaftsminister eigentlich Freude an seiner Tätigkeit, doch im Moment hat er auch Sorgen. Pflanzen leiden unter Hitzestress, Bauern fürchten um die Ernte. Da merkt Alois Rainer, CSU, erst recht, dass er nicht alles, was er will, auch kann.
12: Konnt's nicht ringen lassen, sonst darf ich es machen.
10: Was?
12: Konnt's nicht ringen lassen, sonst darf ich es machen. Gott sei Dank können wir das doch nicht, gell?
10: So einfach ließe der Klimawandel sich auch kaum aufhalten. Nun wird in den Flüssen das Wasser knapp und Binnenschiffer, die Industriegüter transportieren wollen, können es nicht mehr. In den großen Betrieben fehlt der Nachschub. Auf einmal müssen auch Wirtschaftsfachleute über das Klima reden, wie Simon Iglesias vom Wirtschaftsinstitut IW.
13: Ein ja scheinbar Nebenereignis wie Niedrigwasser entwickelt sich doch zunehmend zu einem unternehmerischen Risiko.
10: Von wegen Nebenereignis und apropos Risiko. Am Flughafen in Leipzig gab es wohl einen Drohnenangriff mit Sprengstoff. Da wollen natürlich alle wissen, wer es war. Die Frage muss sich auch Innenexperte Sebastian Fiedler, SPD, gefallen lassen.
14: Jetzt gibt es logisch nur zwei Möglichkeiten. Entweder war das Russland oder jemand wollte, dass es so aussieht, als wenn das Russland gewesen wäre.
10: Dagegen will Katharina Dröge von den Grünen wissen, was man nun gegen solche Angriffe tun kann. Und muss damit leben, dass nicht unbedingt eine Antwort kommt.
15: Wo ist eigentlich Boris Pistorius als Verteidigungsminister? Wo ist Friedrich Merz als Bundeskanzler?
10: Beide im Urlaub, wo sie wahrscheinlich ihre Ruhe haben wollen, aber trotzdem über alles informiert werden müssen. Das eine, was man will, das andere, was man muss. Und weil schließlich doch jeder macht, was er will, besonders wenn er Wahlen bestehen muss, trommeln die Ostministerpräsidenten der CDU jetzt weiter gegen das Rentenpaket der Bundesregierung und für die sogenannte Rente mit 63. CSU-Chef Markus Söder will davon zwar nichts wissen, muss es sich im Sommerinterview aber trotzdem anhören.
16: Der schreibt einen Brief, der äußert sich da. Es braucht jetzt Geschlossenheit, es braucht Einigkeit. Und ich bin fest überzeugt, dass Friedrich Merz der Kanzler bleibt.
10: Was vermutlich auch Friedrich Merz will, ob er es kann. Kommen wir lieber zu einer Person, die ein Amt ganz oben womöglich noch vor sich hat. Ilse Aigner von der CSU.
16: Die Ilse wäre eine, wie ich glaube, eine gute Bundespräsidentin. Und ich würde mich freuen, wenn das am Ende klappen würde. Aber dem zuvor steht erst natürlich die Einigung mit der CDU. Und mit der CDU sich zu einigen, ist nie immer ganz leicht.
10: Und das hat auch keiner gesagt. Und wir machen Schluss für heute. Denn manchmal will man ja auch, was man muss. Und manchmal tut man sogar, was man sagt.
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2: 12.15 Uhr ist es, Sie hören MDR Aktuell, unsere wichtigste Meldung heute Mittag. Gewerkschaften warnen in der Debatte um Änderungen beim Arbeitsgesetz vor Reformen. Besonders eine mögliche Aufhebung des 8-Stunden-Tages wäre ein Rückschritt. Weitere Meldungen jetzt mit Kerstin Hoffmann.
0: Die niedrigen Wasserstände in den Thüringer Flüssen behindern den Kanutourismus. Wie die Kanu- und Bootsverleiher mithalten, sind viele Strecken eingeschränkt oder ganz eingestellt worden. Nur die Saale habe noch genug Wasser, hier könne noch uneingeschränkt gepaddelt werden. Bei einem schweren Busunglück im Niger sind mindestens 22 Menschen ums Leben gekommen, 37 weitere wurden verletzt. Nach Angaben des Verkehrsministeriums kollidierten im Süden des Landes zwei Busse. Unter den Todesopfern sind laut Behörden auch viele Soldaten. In einer ehemaligen Schule in Zwickau haben unbekannte Täter zahlreiche Schmierereien hinterlassen. Wie die Polizei mitteilte, seien die Innen- und Außenwände des Gebäudes mit Graffiti besprüht worden. Es seien auch verfassungsfeindliche Symbole entdeckt worden. Die Täter hätten sich gewaltsam Zutritt ins Gebäude verschafft. Der Sachschaden werde auf rund 3.000 Euro geschätzt. Das Wetter am Nachmittag, oft Sonne, gegen Abend Bewölkungszunahme und einzelne Schauer, meist trocken, 30 bis 35 Grad, dazu auffrischender Südwestwind. In der Nacht vereinzelt Schauer bei 20 bis 14 Grad und morgen zunächst sonnig, später mehr Wolken und einzelne Schauer oder Gewitter, starkböiger Wind und Temperaturen bis 33 Grad. MDR Aktuell Verkehrsdienst, A2 Richtung Hannover, zwischen Irxleben und Bornstedt, Stau und stockender Verkehr. A4 Richtung Frankfurt, zwischen Dresden-Altstadt und Wilsdruf, streckenweise Stau und stockender Verkehr. A9 Richtung München, zwischen Marktschorgast und Bad Berneck-Himmelkron, 5 Kilometer Stau nach einem Unfall. A13 Richtung Berlin, zwischen Großreischen und Bronkow, Stau an einer Baustelle. Die B186 ist zwischen den Abzweigen Klein-Dalzig und Abzweig Zitschen nach einem Unfall gesperrt. Soweit der MDR Aktuell Verkehrsdienst, 12.18 Uhr.
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2: Während er mit seinem Elektroroller Essenslieferungen an die Haustüren brachte, hat der chinesische Fahrer zwischendurch Gedichte geschrieben. Manche auf kleine Zettel, andere hat er unterwegs als Sprachnachricht aufgezeichnet. Seine Gedichtsammlung Laufleit, auf Deutsch Niedrigflug, die über die täglichen Herausforderungen von Lieferdienstfahrern in China erzählt, wurde mit einem der wichtigsten Literaturpreise des Landes gewürdigt. Eva Lambi-Schmidt berichtet.
17: Mit seinem Handy am Ohr läuft Wang Jibing einer Straße entlang. Dort, wo er sonst oft mit seinem Elektromotorroller unterwegs ist, in Kunshan, einer kleinen Stadt etwa eine Stunde von Shanghai entfernt. Seine Lieferdienstuniform hat Wang Qibing in diesen Tagen getauscht gegen ein blaues Hemd mit Kragen. Dazu trägt er eine schwarze feine Hose. Er hat ein Interview nach dem anderen und Treffen mit Kadern der Kommunistischen Partei. Viel Aufmerksamkeit für den 56-Jährigen, seitdem bekannt ist, dass er einen der wichtigsten Literaturpreise in China gewonnen hat. Dieser Auszeichnung zu gewinnen ist eine wunderbare Sache, aber zunächst einmal müssen wir ruhig bleiben. Dieser Preis wird jetzt nicht plötzlich ändern, wer wir sind. Es ist bereits spät am Abend, als Wang Qibing uns in seine Wohnung einlädt, in einer chinesischen Hochhauswohnsiedlung in Kunshan. Gerade hat er in seinem Wohnzimmer auf dem Sofa Platz genommen. Ein Eckregal mit Büchern verrät seine Liebe zur Literatur. Seit fast 40 Jahren schreibt er Prosa und Gedichte, immer zwischendurch, wenn er gerade Zeit hat, neben den vielen Jobs, die er in seinem Leben hatte. Körperlich am anstrengendsten war das Ausbaggern von Sand aus einem Fluss. Vor allem im Sommer mussten wir dabei über 10 Stunden lang im Wasser stehen. Seit etwa 7 Jahren fährt er mit seinem Elektromotorroller Essen aus. Zwischen den Lieferungen hat er Gedichte verfasst. Im chinesischen Social Media haben seine Texte bei den Menschen großen Anklang gefunden. Besonders systemkritisch sind seine Gedichte nicht, doch beschreiben sie literarisch die Herausforderungen der Lieferdienstfahrer, die unter großem Druck stehen, schnell zu liefern, bei Wind und Wetter, sicher durch den Straßenverkehr zu kommen und dabei noch gute Bewertungen und mehr Aufträge zu bekommen. In einem Ausschnitt heißt es zum Beispiel:
18: Ein Zeitfresser schnappt sich 61 Minuten aus einer Stunde und liefert Zärtlichkeit im Wettlauf gegen die Zeit.
17: Zuerst habe ich Stift und Papier genutzt, aber dann habe ich gemerkt, dass das Leben als Lieferdienstfahrer es nicht erlaubt, Stift und Papier rauszuholen. Das braucht zu viel Zeit. Wir leben nach Sekunden. Seine Lösung: Sprachnachrichten. Er hat seine Ideen unterwegs ins Handy eingesprochen, etwa so. Seine Gedichtsammlung Die Chu Facing, übersetzt Niedrigflug über das Leben als Lieferdienstfahrer, wird nun geehrt mit dem Lu Xun-Preis, benannt nach einem der wichtigsten Schriftsteller Chinas. Einige fanden es großartig, dass der Preis an einen ganz normalen Menschen ging. Dadurch wurden die Grenzen der Literatur erweitert und das Leben erscheint vielschichtiger. Andere hingegen stellten die Frage, warum ein Preis an einen Lieferdienstfahrer oder einen Internetstar vergeben werden sollte. Bekannt im Netz, bescheiden im Alltag. In seinem Umfeld ist er einfach Herr Wang, der Essen ausliefert und gemeinsam mit seiner Frau einen kleinen Gemischtwarenladen betreibt, mit Lebensmitteln, Getränken und ein paar Schreibwaren. Liu Jia, eine Nachbarin, die hier öfter einkauft, hat jetzt erst von dem Literaturpreis erfahren. Ich wusste gar nicht, dass er Gedichte schreibt. Davon wusste ich wirklich nichts. Er macht so einen Eindruck, dass er sehr genügsam ist. Er lässt seine Frau auch ab und zu ausruhen und hilft selbst im Laden aus. Es ist 23 Uhr abends. Seine Frau sitzt immer noch an der Kasse. Sie macht die Spätschicht, während Wang Qibing normalerweise statt Interviews 9 Stunden am Tag Lieferungen ausfährt. Sobald der Trubel um ihn sich gelegt hat, will er wieder in seine Lieferdienstuniform schlüpfen. Trotz des Preises will er weiter das tun, was er immer macht: arbeiten und schreiben.
2: Aus Shanghai war das Eva Lambi-Schmidt. Scrollen, chatten, Videos gucken, dass Handys uns oft ablenken, bestreitet wohl niemand. Aber ein komplettes Handyverbot an Schulen? In Deutschland wird darüber viel diskutiert. Entscheidungen gibt es aber nur an einzelnen Schulen. Einen sehr strikten Weg geht da Singapur. Der Stadtstaat in Südostasien ist bekannt für sein gutes Bildungssystem. Schülerinnen und Schüler landen bei PISA-Studien regelmäßig auf Platz 1. Und seit diesem Jahr sind Handys an allen weiterführenden Schulen verboten während des gesamten Schultags, der nicht selten bis 18 Uhr geht. Ines Burkhardt hat mal eine Schule besucht.
19: Es ist geschafft. Ist Geschichte wichtig für mich oder nicht? Diese Frage hat eine Schülerin gerade in einem Englischreferat beantwortet und erntet tosenden Beifall von ihrer Klasse. Es ist warm hier im vierten Stock der St. Joseph's Convent Mädchenschule im Norden Singapurs. Ventilatoren rotieren an der Decke, die Fenster sind weit geöffnet, aber trotzdem lässt die schwüle Nachmittagshitze einige der Mädchen gähnen. Sie tragen Schuluniformen oder T-Shirts und Shorts mit dem Logo der Schule drauf. Jede Schülerin hat vor sich auf einem kleinen Tisch einen Laptop stehen, den sie zum Lernen mit nach Hause nimmt und den sie während des Unterrichts nutzt, erklärt Schulleiterin Valerie Pinto.
20: So the teacher has her own monitor.
19: Die Lehrerin sieht auf ihrem eigenen Bildschirm alle Laptop-Displays der Mädchen. Außerdem sind bestimmte Websites und Apps für die Mädchen gesperrt.
20: That are blocked, which the girls are not able to use as well.
19: Die Laptops sind die einzigen elektronischen Geräte im Klassenzimmer. Ihre Handys müssen die Schülerinnen morgens um 7.20 Uhr einschließen, kurz vor der Versammlung der gesamten Schule. Am Eingang jedes Klassenzimmers steht ein großer Schrank mit 30 Schließfächern. Jedes Fach ist mit einem Namen beschriftet.
20: An announcement will come on.
19: Es kommt dann eine Durchsage. Um euch beim Lernen zu helfen und damit ihr euch über den Tag konzentrieren könnt, legt eure Handys jetzt bitte in die Schließfächer. Die Lehrkraft stellt sicher, dass jede ihr Handy hineinlegt und schließt am Ende den Schrank ab.
20: And then finally close the cabinet.
19: Auch während der Pausen und der Nachmittagsaktivitäten, Sport, Theater oder Chor, bleiben die Handys weggeschlossen. Früher spielten viele Schülerinnen während der Pausen Spiele auf ihren Smartphones. Jetzt sei viel mehr Interaktion zwischen den Schülerinnen zu beobachten, erzählt Pinto. Als die Schulleiterin die neuen Regeln bei einem Elternabend erklärte, habe es viel Applaus gegeben. Schülerin Sophie Tan erinnert sich gut an die erste Zeit ohne Handy.
21: I think I was initially a bit shocked and also maybe a bit annoyed
19: because anfangs war ich ein bisschen schockiert und vielleicht auch genervt, weil ich nicht mehr so einfachen Zugriff auf mein Handy hatte. Aber jetzt glaube ich, es hilft mir wirklich dabei, mich besser mit meinen Freunden auszutauschen. Und ich würde sagen, es ist wie ein Segen, weil ich jetzt viel mehr Freunde habe und viele auch noch mal besser kennenlernen konnte. Sophie hat lange Unterricht, weil sie zu den Älteren an der Schule gehört. Die 16-Jährige darf ihr Handy deshalb erst um 16.30 Uhr wieder haben. Wenn sie danach noch weitere Nachmittagskurse besucht, wird das Handy wieder eingeschlossen, nicht selten bis 18 Uhr. Weil alle anderen aus der Klasse ebenfalls lange handyfrei sind, gibt es bis zum späten Nachmittag auch keine Nachrichten in Klassenchats. Lehrerin Ganka Periasmami meint, dass sich ihre Schülerinnen seit Einführung der strengeren Regeln besser aufs Lernen konzentrieren können.
20: They're not tempted to go and take their phones at any point.
19: Sie kommen erst gar nicht in Versuchung, zwischendurch mal eben ihr Handy zu checken. Weil die Versuchung weggefallen ist, gibt es weniger Ablenkung und die Konzentration im Unterricht hat sich spürbar verbessert.
20: The focus during lessons has improved.
19: Und auch in den Pausen beobachtet die Mathelehrerin, wie die Schulleiterin auch, große Veränderungen.
20: Even in the queues.
19: Früher war es während der Pausen selbst in den Essensschlangen so, um Smalltalk zu vermeiden, wurde sofort das Handy gezückt, um mal eben schnell die Nachrichten zu checken. Aber jetzt unterhalten sie sich mit ihren Mitschülerinnen. Es heißt plötzlich, oh, du stehst für dasselbe Essen an, das schmeckt super. Die 16-jährige Schülerin Mabel nickt, abends sei sie noch auf Social Media aktiv und chatte mit Freunden und Familie. Im Unterricht geht es auch regelmäßig um den Umgang mit sozialen Medien. Cyber Wellness heißt dieses Fach hier in Singapur. Dabei geht es um Themen wie Fake News, Mobbing im Netz und eine gesunde Balance zwischen Off- und Online-Aktivitäten. Keine Handys im Unterricht, von dem Konzept ist Mabel mittlerweile überzeugt.
22: It's really important that we set some guidelines.
19: Die Regeln helfen uns wirklich dabei, uns zu fokussieren, ganz ohne die Ablenkung durch Mobiltelefone und soziale Medien im Allgemeinen. Mabels Rat für Deutschland: Es sei nicht einfach, strenge Regeln für Handys einzuführen. Erstmal werde es einigen Widerstand geben. Aber langfristig würden alle Schülerinnen und Schüler profitieren. Da ist sie sich sicher.
2: Wir sind beim Wetter und Grit Krämer in unserem Wetterstudio. Grit, heute früh war es noch relativ frisch. Hat die Sonne oder die Sonneneinstrahlung die Temperaturen ordentlich schon nach oben gebracht?
23: Ja, wir haben dabei ja zweierlei zu beachten. Erstens haben wir heute die Sonneneinstrahlung ja wirklich satt. 15 Stunden Sonne vielerorts. Wir haben ein paar kleine Wölkchen, die jetzt so durch den Osten von Thüringen rüber in den Zwickauer Raum in Sachsen ziehen. Ansonsten nirgendwo eine Wolke. Und wir haben die Luftdrehung. Und das war heute früh noch angenehm frisch. Wir kamen aus gestern Nacht noch mit dem Rest von Nordwestwind. Der ist jetzt aber immer weiter reingedreht und kommt jetzt aus Südwest und trägt uns zu der Sonneneinstrahlung noch dazu die warme Mittelmeerraumluft rein. Deshalb kriegen wir weiter ansteigende Temperaturen. Am späten Nachmittag landen wir bei 30 bis 35 Grad. Wir haben jetzt aber vielerorts schon die 30 Grad erreicht.
2: Und letzte Nacht war es ja angenehm kühl, heute Nacht wieder?
23: Nicht mehr so, weil wir bleiben im Südwestwind. Deshalb bleiben wir auch in den Innenstädten bei 20 Grad. Das ist dann die sogenannte tropische Nacht. In freien Lagen geht es runter auf 18 bis 14 Grad. Da kann man noch mal gut lüften und morgen dann nicht mehr ganz so heiß, weil nachmittags doch Wolken unterwegs sind mit einzelnen Schauern, aber trotzdem noch 28 bis 33 Grad.
2: Danke, Grit.
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2: Und die kommende halbe Stunde steht ganz im Zeichen unseres Podcasts Sonntags. Da gibt es eine neue Ausgabe des ARD Klima Updates. Also gute fast 25 Minuten lang.
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0: Um 12.30 Uhr mit Kerstin Hoffmann. In der Debatte um Änderungen beim Arbeitsgesetz warnen Gewerkschaften vor Reformen. Der stellvertretende DGB-Chef Stefan Körzel sagte der deutschen Presseagentur, eine Aufhebung des 8-Stunden-Tages sei ein Rückschritt. Im schlimmsten Fall könnten Beschäftigte in nicht tarifgebundenen Unternehmen verpflichtet werden, mehr als 12 Stunden täglich zu arbeiten. Arbeitgeberpräsident Rainer Dulger hatte Änderungen am Arbeitszeitgesetz angemahnt. Auch in Deutschland müsse wie in den meisten europäischen Ländern eine wöchentliche Höchstarbeitszeit gelten. Das Beharren auf dem 8-Stunden-Tag sei überholt. Nach dem Fund einer Sprengstoffdrohne auf dem Flughafen Leipzig-Halle will die Bundesregierung die Forschung zur Drohnensicherheit ausbauen. Bundesinnenminister Alexander Dobrindt sagte der Bild am Sonntag, am Testflughafen in Kochstedt in Sachsen-Anhalt werde am Dienstag in einer Woche eine Forschungseinrichtung für Drohnensicherheit errichtet. Diese bundesweit einzigartige Einrichtung führe technologische Innovationen und die Anforderungen der Sicherheitsbehörden zusammen. Dobrindt zufolge wollen fremde Mächte Deutschland durch eine hybride Kriegsführung destabilisieren. Mit der neuen Forschungseinrichtung stelle man sich darauf ein. Der Flughafen wird vom Deutschen Zentrum für Luft- und Raumfahrt betrieben. In mehreren Bundesländern dürfen heute ausnahmsweise Lkw fahren. Nordrhein-Westfalen, Niedersachsen, Rheinland-Pfalz und das Saarland haben das Sonntagsfahrverbot für Gütertransporte gelockert. Hintergrund ist das extreme Niedrigwasser in einigen Flüssen. Dort können teilweise keine Schiffe mehr fahren. In Sachsen, Sachsen-Anhalt und Thüringen gibt es dagegen keine Ausnahmen vom Sonn- und Feiertagsfahrverbot. In Merseburg ist ein Jugendlicher bei einer Auseinandersetzung lebensgefährlich verletzt worden. Laut Polizei hatten Zeugen den 18-Jährigen mit schweren Verletzungen am Boden liegend gefunden. Der junge Mann sei im Krankenhaus notoperiert worden. Die Zeugen hätten von einem Streit zwischen 4 Männern berichtet. Ermittelt werde wegen versuchten Totschlags. In Apfelstädt im Landkreis Gotha ist bei einem Unfall ein Wohnhaus erheblich beschädigt worden. Nach Angaben der Polizei hatte ein Autofahrer einem Lkw die Vorfahrt genommen. Beide Fahrzeuge seien frontal zusammengestoßen. Der Lkw sei gegen das Haus geprallt. Der Schaden liege bei rund 120.000 Euro. Das Haus sei von Feuerwehr und technischem Hilfswerk gesichert worden. Der Autofahrer habe den Unfallort verlassen. Nach ihm werde gesucht. Das waren die Nachrichten. Das Wetter, die Temperaturen. Artern wolkenlos 27 Grad, Dresden wolkenlos 28, Eisenach wolkenlos 29, Erfurt wolkenlos 27, Gardelegen wolkenlos 27, Hoyerswerda wolkenlos 28, Magdeburg wolkenlos 28, Neuhaus wolkenlos 25, Oschatz wolkenlos 29, Plauen wolkenlos 29, Wernigerode wolkenlos 30 und Wittenberg meldet 26 Grad. Am Nachmittag oft Sonne, gegen Abend Bewölkungszunahme und Schauer, 30 bis 35 Grad und auffrischender Südwestwind. In der Nacht vereinzelt Schauer bei 20 bis 14 Grad und morgen zunächst sonnig, später mehr Wolken und einzelne Schauer, Temperaturen bis 33 Grad. MDR aktuell Verkehrsdienst A2 Richtung Hannover zwischen Irxleben und Bornstedt Stau und stockender Verkehr. A4 Richtung Frankfurt zwischen Dresden-Altstadt und Wilsdruff streckenweise Stau und stockender Verkehr. Soweit der MDR aktuell Verkehrsdienst 12.34 Uhr.
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2: In der Wissenschaft ist das ganz normales Arbeiten. Erkenntnisse werden immer wieder überprüft, überholtes Wissen aussortiert und aktuelle Entwicklungen hinzugefügt. Das haben Forscherinnen und Forscher jetzt auch bei den Klimaszenarien gemacht. Dabei wurde das sogenannte Worst-Case-Szenario abgeschwächt. Und das sorgt seitdem für Schlagzeilen, politische Debatten und einige Falschmeldungen. Markus Schödel blickt im ARD-Klima-Update auf diesen Fall.
4: Die Apokalypse fällt aus, Prognosen völlig falsch, Klimaforscher streichen ihr schlimmstes Angstszenario. Jetzt beginnt das Zurückrudern aktivistischer Klimawissenschaftler. Diese und andere Schlagzeilen hat es in den letzten Wochen gegeben, viele von euch werden sie gelesen haben. Auslöser war ein wissenschaftlicher Artikel für den Weltklimarat, in dem festgestellt wurde, das Worst-Case-Szenario ist nicht mehr plausibel. Das Schlimmste, was der Menschheit beim Klima passieren kann, wird nicht mehr eintreten. Von vielen Medien und auch von Politikern wird das jetzt so hingestellt, als ob die Wissenschaft jahrelang Panik verbreitet hat und jetzt zugeben muss, dass sie mit Absicht maßlos übertrieben hat. Klimaökonomin Professorin Claudia Kempfert weist diese Vorwürfe zurück und verteidigt die Wissenschaft.
5: Also das ist eine klassische Desinformationskampagne. Hier wird wirklich eine wissenschaftliche Aktualisierung absichtlich falsch interpretiert. Dass ein extremes Worst-Case-Szenario heute weniger plausibel ist, heißt ja nicht, dass die Klimawissenschaft falsch lag. Es heißt vielmehr, dass Klimaschutz oder auch technologische Entwicklung, erneuerbare Energien, all das wirkt jetzt. Und daraus abzuleiten, man könne Klimapolitik lockern, ist brandgefährlich und wissenschaftlich falsch.
4: Den Vorwurf, dass die Klimawissenschaft die Öffentlichkeit absichtlich in die Irre geführt hat, weist Claudia Kempfert also ganz klar zurück. Wir schauen uns den Fall jetzt in dieser Podcast-Folge ganz genau an. Warum ist das Worst-Case-Szenario nicht mehr plausibel? Wie sieht das neue Worst-Case-Szenario aus? Und warum brauchen wir diese Szenarien überhaupt? Wir wollen den Blick aber auch ein bisschen weiten und sprechen über andere Desinformationskampagnen, wie sie funktionieren. Und wir versuchen herauszufinden, wie sich Desinformationskampagnen verhindern lassen, welche Strategien es dagegen gibt. 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
4: Willkommen, schön, dass ihr dabei seid. Ich bin Markus Schödel. Jeden zweiten Mittwoch bekommt ihr von uns Klimarecherchen der ARD. Immer mit dem Blick nach vorn, vom Problem zur Perspektive. Heute sprechen wir also über Klimaszenarien und dafür habe ich mir Jennifer Siegler an meine Seite geholt. Hallo Jennifer.
7: Hallo.
4: Du bist Moderatorin, Autorin und Journalistin und hast dich intensiv mit den Klimaszenarien beschäftigt. Wie bist du auf das Thema gekommen? Hat dich das einfach interessiert oder gab es einen konkreten Anlass?
7: Also wir haben eine Konferenz mit der ARD Klimaredaktion und da ist das Thema aufgekommen, weil wir eben unterschiedliche Artikel darüber gelesen hatten. Und dann hat auch noch eine Kollegin Screenshots von diesen Falschinformationen von einem Verwandten zugeschickt bekommen, so nach dem Motto, hier guck mal, was sagst denn du dazu? Und dann haben wir eben ein bisschen nachgeforscht, haben gesehen, dass diese Falschinformationen schon ziemlich stark im ja, also rumgehen. Und dann haben wir gesagt, okay, es wäre gut, wenn wir dem mal auf den Grund gehen und das recherchieren. Und deswegen habe ich dann mit allen wichtigen Beteiligten lange Rechercheinterviews geführt, zum Beispiel auch mit dem Autor des Papers, das da eben diese Wellen geschlagen hat. Außerdem auch mit dem deutschen Büro des Weltklimarats und auch mit der Bundesregierung.
8: Also das klingt nach sehr, sehr aufwendigen Recherchen, nach sehr viel Informationen. Wir gehen jetzt trotzdem noch mal einen Schritt zurück und fangen ganz von vorn an. Die Klimaszenarien, von denen wir sprechen, werden in den sogenannten Sachstandsberichten des Weltklimarats aufgeführt. Diese Berichte werden alle paar Jahre herausgegeben und geben quasi den aktuellen Forschungsstand wieder. Warum gibt es diese Klimaszenarien? Was muss ich mir unter einem solchen Klimaszenario vorstellen?
7: Also es geht im Grunde darum, dass man Prognosen macht, die plausibel sein müssen. Also es geht jetzt nicht darum, irgendwas zu prognostizieren, was unter den absurdesten Bedingungen eintreten könnte, sondern diese Szenarien müssen schon plausibel sein, aber eben unter unterschiedlichen Voraussetzungen. Also man guckt zum Beispiel, was ist das beste Szenario, das wir erreichen können, wenn wir zum Beispiel konsequent Klimaschutz betreiben und welche Erderwärmung würde das dann bedeuten. Und da wird aber bei diesen Klimaszenarien zum Beispiel auch geguckt, was wäre das schlechteste Szenario, wenn wir genau das Gegenteil machen und zum Beispiel wieder extrem viel mehr Kohle verbrennen. Welche Erderwärmung würde das dann bedeuten? Und dann gibt es noch Szenarien dazwischen. Und genau diese Szenarien, die braucht man eben wissenschaftlich. Die sind wichtig, um da eben einen wissenschaftlich fundierten Blick in die Zukunft zu werfen. Und was die Wissenschaftler aber in dem Zusammenhang betont, dass das eben keine Prognosen sind. Also es ist nicht sowas wie, das wird passieren, sondern es sind eben mögliche Szenarien, die zwar plausibel eben sein müssen, aber nur eine Möglichkeit darstellen, wie es eben unter bestimmten Bedingungen weitergehen kann mit der Erderwärmung.
8: Okay, im letzten Sachstandsbericht von 2021 werden ja insgesamt 5 Szenarien aufgeführt. Bezeichnet werden sie als repräsentative Konzentrationspfade. Das englische Wort dafür wird mit RCP abgekürzt. Und dahinter steht dann immer eine Nummer. Also das Szenario mit den niedrigsten Emissionen heißt RCP 1.9 und das Szenario mit den höchsten Emissionen, also dieses Worst-Case-Szenario, von dem du eben auch gesprochen hast, RCP 8.5. Diese Ziffern dahinter haben eine bestimmte Bedeutung und ich muss jetzt ehrlich zugeben, beim Einlesen fand ich das ganz schön kompliziert. Aber wer dich kennt, Jennifer, der weiß, dass du komplizierte Dinge einfach und verständlich erklären kannst. Was hat es mit diesen Ziffern auf sich?
7: Ja, also man könnte ja so im ersten Moment glauben, dass das die Erderwärmung in Grad Celsius ist, die uns dann eben in diesem Szenario erwartet, aber das ist es nicht. Es geht um die zusätzliche Energie, die durch Treibhausgase im Jahr 2100 im Klimasystem festgehalten wird. Das ist die Strahlungsantriebsstärke, die wir in Watt pro Quadratmeter messen. Und ja, bei diesem Szenario RCP 8.5, da geht es dann also um zusätzliche 8,5 Watt pro Quadratmeter, bezogen auf das vorindustrielle Niveau. Und das wiederum würde dann eine Erderwärmung von knapp 5 Grad bedeuten. Also RCPH 8.5 bedeutet dann in diesem Szenario eine Erderwärmung von knapp 5 Grad. Also ja, unkompliziert ist es nicht.
8: Aber wir haben uns beide sehr viel Mühe gegeben.
7: Ja.
8: Und am meisten Aufsehen erregt hat ja eben dieses Worst-Case-Szenario RCP 8.5. Also das Szenario mit den höchsten Emissionen, ohne dass ich da jetzt eine wissenschaftliche Analyse dazu habe. Aber ich glaube, ich lehne mich jetzt nicht zu weit aus dem Fenster, wenn ich sage, dieses Szenario ist von allen Szenarien am häufigsten aufgegriffen worden, von den Medien und der Politik. Was steht denn in diesem Szenario drin? Welche Welt hätte uns erwartet, wenn diese Prognose tatsächlich eingetroffen wäre?
7: Also es wäre schon eine sehr dystopische Welt gewesen, also mit Starkregenereignissen, mit extremen Hitzewellen, mit wahrscheinlich auch mit Fluchtbewegungen von sehr vielen Menschen. Und natürlich neigen gewisse Medien dazu, sowas aufzugreifen und dann eben dieses Horrorszenario an die Wand zu malen. Aber ich würde dir insofern ein wenig widersprechen, dass zum Beispiel wir in der ARD dieses Szenario nie als das Wahrscheinlichste dargestellt oder übermäßig oft darüber berichtet haben. Aber es wurde natürlich von Medien immer mal aufgegriffen. Ich würde sagen, das liegt natürlich auch an Social Media und den Klicks, die alle haben wollen. Und da klingt dieses Worst-Case-Szenario natürlich besonders schlimm, was es ja auch soll. Es ging den Wissenschaftlern ja darum, ein Szenario zu beschreiben, das eben die schlimmste Entwicklung beschreibt. Man muss ja aber eben sagen, es gab ja auch vier weitere Szenarien, die allen einen positiveren Weg beschreiben. Darunter sogar eins, bei dem wir es schaffen, die Erderwärmung auf 1,5 Grad Celsius zu beschränken. Es geht bei diesen Szenarien also, wie gesagt, darum, alle plausiblen Möglichkeiten darzustellen.
8: Jetzt hat sich ja eine Gruppe von Wissenschaftlerinnen und Wissenschaftlern zusammengesetzt und diese Szenarien überarbeitet. Die nächsten Szenarien im Sachstandsbericht des Weltklimarats werden also anders aussehen. Und am auffälligsten, das bisherige Worst-Case-Szenario verschwindet. Die Wissenschaftler finden es nicht mehr plausibel. Und dieses Szenario, das du eben beschrieben hast, wird also nicht eintreten. Wie kommen jetzt die Wissenschaftler darauf, dass dieses Szenario auf einmal nicht mehr plausibel ist?
7: Ja, weil wir Klimaschutz gemacht haben und dieser eben auch funktioniert. Also das ist eigentlich eine total gute Nachricht, dass dieses Szenario angepasst wurde, weil das hat eben einen Weg beschrieben, in dem wir gar keinen Klimaschutz machen, in dem die Kohle eine Renaissance bekommt und dass immer mehr Menschen weltweit Verbrennerautos fahren und so weiter. Und das ist eben nicht eingetreten. Stattdessen, wir wissen es alle, haben wir mittlerweile günstige Alternativen bei erneuerbaren Energien. Die sind auch auf dem Vormarsch. Immer mehr Menschen weltweit fahren Elektroautos. Und deswegen ist dieses Szenario in dieser Form eben nicht mehr plausibel. Und jetzt kommt aber eben noch eine Info von mir, die in all diesen Falschmeldungen verschwiegen wird. Mhm. Da wurde eben nicht nur das Worst-Case-Szenario angepasst, sondern auch das Beste, das Best-Case-Szenario, bei dem die Erderwärmung unter 1,5 Grad bleibt. Da sagt nämlich die Wissenschaft, das ist auch nicht mehr plausibel, weil wir für dieses Szenario eben zu wenig Klimaschutz machen.
8: Okay, also das beste Szenario wurde gestrichen und das schlechteste. Wie sieht denn jetzt das neue Worst-Case-Szenario aus? Was kann dem Planeten, was kann uns Menschen im schlimmsten Fall passieren?
7: Also das neue Worst-Case-Szenario, das skizziert eine Erderwärmung um 3,5 Grad herum bis zum Jahr 2100.
8: Auch hier gilt ja, dass das so eintritt, muss ja nicht sein. Gibt es ein Szenario, bei dem die Wissenschaftlerinnen und Wissenschaftler sagen, das ist die wahrscheinlichste Prognose, die Chancen, dass das so eintritt, sind sehr hoch. Ja, Jennifer, welche ist die wahrscheinlichste Prognose?
7: Also wenn wir so weitermachen wie bisher, dann wird die weltweite Erderwärmung laut der neuen Szenarien 2,8 Grad bis 2100 betragen. Das ist ja ein Durchschnittswert und für Deutschland wäre das eine Erwärmung von 3 bis 4 Grad. Und auch das wäre schon überhaupt nicht wünschenswert. Also wir hätten dann mehr Dürren, mehr Starkregen, mehr Waldbrände, mehr Artensterben und so weiter. Also auch dieser Pfad, also dieses Szenario ist etwas, was wir nicht wollen.
8: Ja, also ich würde auch sagen, also einladend klingt das nicht. Es wird nicht besser. Wir haben festgestellt, dass Klimaszenarien gestrichen werden, ist ganz normales wissenschaftliches Arbeiten. Erkenntnisse werden immer wieder überprüft, überholtes Wissen aussortiert und aktuelle Entwicklungen hinzugefügt. Warum hat das jetzt trotzdem so eine gewaltige Resonanz hervorgerufen, dass das Worst-Case-Szenario angepasst wurde? Es gibt diese Schlagzeilen in den Medien. Dann hat Donald Trump dem Weltklimarat in den sozialen Netzwerken vorgeworfen, dass er jahrelang Falschmeldungen verbreitet hat. Und die AfD hat im Bundestag sogar eine Aktuelle Stunde beantragt zu diesem Thema. Also woher kommt diese Aufregung?
7: Also ich habe das einfach mal einen der Wissenschaftler gefragt, der an diesen neuen Klimaszenarien mitgewirkt hat, also der dieses Paper, das die Wellen geschlagen hat, mitgeschrieben hat. Und das ist Professor Elmar Kriegler, der forscht am Potsdam-Institut für Klimafolgenforschung. Und ich habe ihn gefragt, ob er das Gefühl hat, dass seine Arbeit missbraucht wird.
9: Ich würde so sagen, es wird zumindest missverstanden, vermutlich bewusst missverstanden.
7: Also er sagt, es wird vermutlich bewusst missverstanden. Und dann habe ich noch den Klimaforscher Niklas Höhne dazu interviewt. Er ist Gründer des New Climate Institutes. Das ist ein gemeinnütziges Forschungsinstitut.
11: Ja, es ist aus meiner Sicht unverantwortlich und auch durchschaubar, dass hier Klimaleugner oder die extrem rechten Medien oder eben auch die Trump-Administration diesen Vorgang für ihre eigenen Zwecke missbrauchen. Also das finde ich extrem schwierig und macht mich auch geradezu wütend, muss ich sagen.
8: Okay, ich würde sagen, damit haben wir etwas Klarheit in die Debatte gebracht und damit erstmal danke an dich, Jennifer.
7: Sehr gerne.
8: Wir haben jetzt ausführlich über die Desinformationskampagne mit den Weltklimaszenarien gesprochen. Jetzt wollen wir ein bisschen grundsätzlicher werden und schauen, wie Desinformationskampagnen funktionieren und was man vielleicht dagegen tun kann. Und dafür sprechen wir mit Klimaökonomin Professorin Claudia Kempfert. Sie arbeitet am Deutschen Institut für Wirtschaftsforschung und leitet dort die Abteilung Energie, Verkehr, Umwelt. Hallo Frau Kempfert.
5: Hallo Herr Schöhle, ich grüße Sie.
8: Die Kampagne mit dem Worst-Case-Szenario, haben Sie mitbekommen, wer dahinter steckt, wer damit angefangen hat, die Wissenschaft verächtlich zu machen? Fällt Ihnen vielleicht auch ein Motiv ein, was dahinter dieser Kampagne stecken könnte?
5: Ja, also das ist meist so eine typische Desinformationskampagne und die Muster sind da immer ganz ähnlich. Man greift sich so einen wissenschaftlichen Punkt heraus, löst es aus dem Zusammenhang und nutzt dann irgendwie so grundsätzliche Zweifel an der Wissenschaft zu sehen. Und man tut ja dann so, als wäre die Klimawissenschaft nicht seriös und die Motive sind meistens dahinter, dass man Zweifel sehen will und das von Interessengruppen heraus, von interessierter Seite. Also es gibt eben entsprechende Parteien oder es gibt auch Unternehmen, es gibt Interessengruppen, Interessenverbände, die letztendlich ein Interesse daran haben, Zweifel an der Wissenschaft zu sehen. Und das ist häufig ein Motiv dahinter, warum man es hier mit solchen Desinformationskampagne zu tun hat.
8: Also die eine Methode ist, Zweifel an der Wissenschaft zu sehen. Es gibt ja noch andere Methoden und die beschreiben Sie in Ihrem Buch Kurzschluss sehr ausführlich. Und dazu gehört die Methode Astroturfing. Können Sie das mal erklären, was das ist? Was ist unter Astroturfing zu verstehen?
5: Ja, Astroturfing bedeutet, dass das soll so aussehen wie eine spontane Bürgerbewegung von unten und dass es so eine Kampagne ist, die in Wahrheit künstlich organisiert ist, auch professionell gesteuert und von bestimmten Interessen unterstützt. Der Begriff kommt vom Kunstrasen, also es wirkt so wie eine Graswurzelbewegung, ist aber keine echte und das Ziel ist, die Lobbyinteressen als Bürgerprotest so zu tarnen. Also wenn so ein fossiler Konzern zum Beispiel sagt, wir wollen keine Windräder bauen oder wir wollen keinen Klimaschutz, dann ist das durchschaubar. Aber wenn jetzt so scheinbar besorgte Bürgerinnen und Bürger sagen, wir machen uns Sorgen um die Landschaft, Gesundheit oder Artenschutz, dann wirkt das sehr viel glaubwürdiger. Und genau diese Glaubwürdigkeit, die wird hier strategisch genutzt. Und das heißt nicht, dass hier jede Bürgerinitiative so unecht ist. Da gibt es natürlich berechtigte Sorgen auch. Aber problematisch ist es dann, wenn solche Sorgen gezielt aufgegriffen werden, verstärkt werden für eine Kampagne gegen den Klimaschutz oder auch die Energiewende instrumentalisiert wird.
8: Sie schreiben ja auch in Ihrem Buch, dass es ein Beispiel gibt, ein sehr prominentes Beispiel, nämlich den eingetragenen Verein Vernunftkraft. Und dieser Verein beschreibt sich selbst als Bundesinitiative für vernünftige Energiepolitik. Auf der Internetseite von Vernunftkraft wird sehr schnell klar, was damit gemeint ist. Der Verein richtet sich gegen Windräder. Frau Kempfert, woran machen Sie denn das fest, dass der Verein von Lobbyisten gesteuert wird, dass dort nicht nur normale Bürger mitmachen?
5: Ja, wichtig ist, nicht jede Bürgerinitiative gegen ein Windrad ist auch wirklich gesteuert. Es gibt schon auch echte Sorgen und die muss man auch ernst nehmen. Also auffällig wird es dann aber, wenn aus vielen lokalen Konflikten so eine bundesweit koordinierte Kampagne wird mit immer gleichen Botschaften, immer gleichen Argumentationsmustern und so einer klaren politischen Stoßrichtung gegen die Windenergie und auch gegen die Energiewende insgesamt. Und bei Vernunftkraft sieht man das sehr genau. Der Verein tritt als Dachverband gegen Windenergie auf und fordert nicht nur bessere Planung oder auch mehr Beteiligung, sondern eine grundlegende Abkehr von zentralen Instrumenten der Energiewende, etwa von diesem Förderinstrument EEG oder auch vom weiteren Ausbau der Windenergie. Und im Lobbyregister des Bundestags werden zum Beispiel auch die Rücknahme von Flächenzielen für Windkraft genannt oder auch das Ende der EEG-Förderung. Und das ist dann mehr als ein spontaner Bürgerprotest. Das ist professionell organisierte Kampagnenkommunikation. Und genau daran, würde ich sagen, erkennt man auch, dass es hier Astroturfing ist. Also einzelne Sorgen vor Ort werden aufgegriffen, verstärkt und dann so in eine größere politische Erzählung eingebaut mit dem Ziel, die Energiewende insgesamt zu bremsen.
8: Der Verein behauptet unter anderem, sich für den Artenschutz einzusetzen. Dabei geht es um den Schutz von Vögeln, in diesem Fall um den Rotmilan. Vernunftkraft sieht den Vogel durch Windräder gefährdet, aber auch hier schreiben sie, dass sich der Verein nicht an die Fakten hält, dass für den Rotmilan ganz andere Dinge gefährlich sind und die Windräder bei weitem nicht das Gefährlichste sind für den Vogel. Was macht denn jetzt dem Rotmilan wirklich zu schaffen, Frau Kempfert?
5: Ja, also natürlich gibt es beim Rotmilan ein Kollisionsrisiko mit Windenergieanlagen. Das muss man auch sehr ernst nehmen. Das ist ja auch da. Deswegen braucht man ja auch gute Standortplanung, Schutzabstände, Abschaltung und auch moderne Antikollisionssysteme. Aber es wäre jetzt falsch, die Windräder pauschal so als Hauptgefahr für den Rotmilan darzustellen. Also die wichtigsten Gefahren liegen vor allen Dingen im Verlust geeigneter Lebensräume, gerade die intensive Landwirtschaft, weniger Nahrung, ausgelagerte Landwirtschaften oder die Landschaften, die da eine Rolle spielen. Pestizide sind zu nennen, Verkehr, Stromleitung und auch zum Teil illegale Verfolgung. Und das Bundesamt für Naturschutz nennt vor allen Dingen Lebensraumverlust, Nutzungsintensivierung und auch den Rückgang des Nahrungsangebots als die zentralen Gefährdungen. Also wer den Rotmilan wirklich schützen will, der muss Lebensräume verbessern, Nahrungshabitate sichern und Windkraft naturverträglich planen. Und den Rotmilan dann aber nur selektiv zu entdecken, wenn ein Windrad verhindert werden soll, dann das ist kein wirklich glaubwürdiger Artenschutz, würde ich sagen, an der Stelle. Das ist dann tatsächlich eine Instrumentalisierung.
8: Jetzt haben wir viel über Desinformationskampagnen, Fake News und Fantasiezahlen gesprochen. Für die Wissenschaft und für die Gesellschaft eine Riesenherausforderung. Deshalb muss natürlich unbedingt darüber gesprochen werden, was dagegen helfen kann. Die Wissenschaftler, die die neuen Klimaszenarien und das neue Worst-Case-Szenario erarbeitet haben, haben zum Beispiel gesagt, wir hätten die Studie, die neuen Szenarien, kommunikativ besser vorbereiten müssen. Die Kommunikation darf man nicht den Rechtspopulisten überlassen. Sie, Frau Kempfert, machen ja eigentlich genau das. Als Wissenschaftlerin sind Sie offensiv und gehen an die Öffentlichkeit, geben Interviews, machen Podcasts, schreiben für Zeitungen. Was ist Ihr Eindruck? Können Sie mit Ihren öffentlichen Auftritten Desinformationskampagnen wirklich verhindern?
5: Nein, also ganz verhindern kann man Desinformationskampagnen leider nicht. Also dafür sind sie viel zu schnell in der Welt, zu laut und oft auch sehr professionell organisiert. Also falsche Informationen, die sind in wenigen Sekunden in der Welt und sie sauber dann zu widerlegen, das dauert alles viel, viel länger. Und das ist genau diese Asymmetrie. Also eine Seite, die kippt Müll aus, die andere Seite muss mühsam diesen Müll wieder aufräumen. Aber Schweigen wäre hier die schlechteste Antwort. Das mache ich ja selber auch nie. Wissenschaft muss da raus aus dem Elfenbeinturm und wir müssen auch ganz früh erklären, was die Studien bedeuten und auch, was sie nicht bedeuten. Und deswegen müssen wir einordnen und das auch verständlich erklären, die Fakten deutlich machen und sonst überlassen wir die Deutung denen, die bewusst ja auch verunsichern wollen. Aber man kommt nicht jeder Fake News hinterher. Also man kann aber die Muster sichtbar machen. Wer profitiert von der Verunsicherung? Was wird weggelassen? Welche Halbwahrheiten werden verdreht? Wenn Menschen diese Mechanismen auch viel, viel mehr erkennen, dann wird auch die Desinformationskampagne weniger wirksam. Und deshalb ist es so wichtig, dass die Wissenschaft kommuniziert und auch das alles deutlich erklärt.
8: Korrigieren Sie mich, wenn ich falsch liege, aber in den USA gibt es solche Desinformationskampagnen ja schon viel länger als bei uns. Wenn also die Amerikaner immer weiter sind als wir, haben Sie dort vielleicht auch schon effizientere Mittel und Wege gefunden, die gegen solche Kampagnen helfen könnten? Sie haben ja als Wissenschaftlerin, Frau Kempfert, viele Kontakte in die USA. Gibt es etwas, das wir uns dort abschauen könnten, das vielleicht besser hilft als alles das, was wir bis jetzt hier machen?
5: Ja, also leider sind die USA uns da in solchen Kampagnen ein Stück voraus, aber das nicht im positiven Sinne. Da, was Sie ja gerade sagten, wurde ja über Jahrzehnte sehr professionell Zweifel an der Klimawissenschaft gesät. Und die Methoden, die kennen wir auch aus verschiedenen anderen Zusammenhängen, zum Beispiel Tabakindustrie, Zweifel streuen, einzelne Wissenschaftler diskreditieren, Scheindebatten erzeugen, Verantwortung verschieben und immer wieder sagen, ja, wir wissen das alles noch nicht so genau, wir sollten lieber abwarten. Aber was wir uns uns abschauen können, sind Gegenstrategien, die gibt es zum Teil schon. Also da gibt es schnellere Faktenchecks, also falsche Behauptungen dürfen nicht tagelang unwidersprochen bleiben, sondern müssen sofort gegengecheckt werden. Dann braucht man eine bessere Vorbereitung. Also wenn eine Studie erscheint, die missverstanden oder missbraucht werden könnte, muss die Kommunikation gleich mitgedacht werden und man braucht die Methode dahinter, die erklärt werden muss. Also man sollte jetzt nicht nur einzelne Falschbehauptungen widerlegen, sondern auch die Methode dahinter erklären. Und das nennt man sogenanntes Pre-Bunking. Also Menschen vorher erklären, mit welchen Tricks die Desinformation arbeitet. Also etwa wie so, Achtung, hier wird so ein wahrer Kern genommen, aber falsch gedreht. Oder hier wird so getan, als sei die Unsicherheit ein Beweis gegen die Wissenschaft. Aber wenn Menschen auch diese Muster da erkennen, dann fallen sie weniger leicht drauf rein. Und am Ende braucht es da Vertrauen. Wissenschaft muss verständlich sein, transparent, ansprechbar, denn Desinformation, die lebt ja von der Verunsicherung und dagegen hilft am besten Klarheit.
2: Und das war ein Ausschnitt. 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Grit, hier in Leipzig strahlend blauer Himmel. Aber gibt es vielleicht schon Gegenden, wo sich die ersten Hitzewolken zusammenschieben?
12: Ja, also Quellwolken, die dann auch mal so zur Gewitterbildung beitragen könnten, sind zu sehen. Gerade im Zwickauer Raum auf dem Weg so ein bisschen durch Chemnitz hindurch. Aber es ist alles noch sehr leicht. Auch im Eichsfeld kommt da gerade

0: 28 bis 32 Grad. Ja, dazu dann mehr Quellwolken als heute am Nachmittag, am Abend. Und da gibt es dann mal einzelne Schauer.
1: Danke, Grit. Straße statt Fluss. Wegen des dramatischen Niedrigwassers haben 4 Bundesländer das Sonntagsfahrverbot für Lkw ausgesetzt. Das wird ein Thema sein in den kommenden 30 Minuten hier. Außerdem geht es um einen dichtenden Lieferdienstfahrer. Der chinesische Mann bekommt eine der höchsten Literaturauszeichnungen des Landes für seine während der Arbeitszeit geschriebenen Gedichte.
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3: Um 13 Uhr mit Kerstin Hoffmann. In der Debatte um Änderungen beim Arbeitsgesetz warnen Gewerkschaften vor Reformen. Der stellvertretende DGB-Chef Stefan Körzel sagte der deutschen Presseagentur, eine Aufhebung des 8-Stunden-Tages sei ein Rückschritt. Im schlimmsten Fall könnten Beschäftigte in nicht tarifgebundenen Unternehmen verpflichtet werden, mehr als 12 Stunden täglich zu arbeiten. Arbeitgeberpräsident Rainer Dulger hatte Änderungen am Arbeitszeitgesetz angemahnt. Auch in Deutschland müsse, wie in den meisten europäischen Ländern, eine wöchentliche Höchstarbeitszeit gelten. Das Beharren auf dem 8-Stunden-Tag sei überholt. Nach dem Fund einer Sprengstoffdrohne auf dem Flughafen Leipzig-Halle will die Bundesregierung die Forschung zur Drohnensicherheit ausbauen. Bundesinnenminister Alexander Dobrindt sagte der Bild am Sonntag, am Testflughafen in Kochstedt in Sachsen-Anhalt werde eine Forschungseinrichtung für Drohnensicherheit errichtet. Sie führe technologische Innovationen und die Anforderungen der Sicherheitsbehörden zusammen. Dobrindt zufolge wollen fremde Mächte Deutschland durch eine hybride Kriegsführung destabilisieren. Mit der neuen Forschungseinrichtung stelle man sich darauf ein. Bei einem ukrainischen Drohnenangriff auf die russische Stadt Bjelgorod sind offenbar mindestens 3 Menschen getötet worden. Der Gouverneur der Region sprach außerdem von 25 Verletzten. Es seien mehrere Wohnblocks, ein Verwaltungsgebäude und Geschäfte beschädigt worden. Angaben zu militärischen Zielen gab es nicht. Bjelgorod ist allerdings der logistische Knotenpunkt zur Versorgung der russischen Truppen. Russland meldete außerdem ukrainische Drohnenangriffe auf Noworossijsk und Gelyentschik am Schwarzen Meer. Ukrainischen Angaben zufolge wurden durch russische Raketen auf mehrere Regionen mindestens 27 Menschen verletzt. Die Prostatakrebserkrankung des früheren US-Präsidenten Joe Biden hat sich weiter ausgebreitet. Sein Sohn Hunter Biden erklärte dem Sender BBC, die Krankheit verursache bei seinem Vater starke Schmerzen. Der Krebs habe in seine Knochen gestreut, es sei sehr kräftezehrend. Biden hatte 4 Monate nach seinem Auszug aus dem Weißen Haus seine Krankheit öffentlich gemacht. In der Debatte um die Kosten von sogenannten Hochrisikospielen möchte Thüringens Innenminister Georg Mayer bestimmte Fußballvereine zur Kasse bitten. Mayer sagte dem MDR, nach der jüngsten Rechtsprechung des Bundesverfassungsgerichts sei das möglich. Die Polizeieinsätze bezahlen sollten zunächst gut betuchte Vereine aus dem Westen. Das waren die Nachrichten. Das Wetter, die Temperaturen von 12 Uhr. Auf dem Brocken leicht bewölkt 20 Grad, Chemnitz wolkenlos 28, Dresden wolkenlos 28, Eisenach wolkenlos 29, Erfurt wolkenlos 27, Fichtelberg leicht bewölkt 21, Gera wolkenlos 30, Görlitz wolkenlos 27, Halle meldet 29 Grad, Leipzig wolkenlos 29, Magdeburg wolkenlos 28 und Meiningen leicht bewölkt 27 Grad. Am Nachmittag oft Sonne, gegen Abend Bewölkungszunahme und einzelne Schauer. 30 bis 35 Grad, dazu auffrischender Südwestwind. In der Nacht vereinzelt Schauer bei 20 bis 14 Grad und morgen zunächst sonnig, später mehr Wolken und einzelne Schauer oder Gewitter. Starkböiger Wind und Temperaturen bis 33 Grad. MDR Verkehrsdienst, A2 Richtung Hannover, zwischen Irxleben und Bornstedt Stau und stockender Verkehr. A4 Richtung Frankfurt, zwischen Dresden-Altstadt und Wilsdruf, streckenweise Stau und stockender Verkehr. A4 Richtung Frankfurt, zwischen Stadtroda und Jena Zentrum, Stau. A9 Richtung München,

0: zwischen Niemegk und Kleinmarzins ebenfalls Stau. A9 Richtung München zwischen Markt Czorgast und Bad Berneck-Himmelkronen 5 Kilometer Stau nach einem Unfall. A13 Richtung Berlin zwischen Großreischen und Bronkow Stau. Die A13 Richtung Dresden ist zwischen Karlau und Bronkow nach einem Unfall gesperrt, zurzeit Stau. A14 Richtung Dresden zwischen Halle-Trotha und Halle-Tornau liegt ein Plastikteil auf der Fahrbahn. Die B186 ist zwischen den Abzweigen Kleindalzig und Abzweig Zitschen nach einem Unfall gesperrt. Soweit der MDR-Verkehrsdienst, 13.05 Uhr.
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2: Mein Name ist Jens Hinniger, einen schönen guten Tag. Das Niedrigwasser in deutschen Flüssen bedroht die Lieferketten vieler Unternehmen. Vor allem die Pegelstände in Rhein und Donau machen die Binnenschifffahrt kompliziert. Um wichtige Waren dennoch transportieren zu können, dürfen heute in 4 Bundesländern Lkw auf der Autobahn unterwegs sein. Anne Fahrwick dazu.
3: Abgestimmt haben sich die Länder vorab nicht. Deswegen gilt das aufgehobene Fahrverbot im Saarland und Rheinland-Pfalz bis spätestens Ende September. In Niedersachsen und Nordrhein-Westfalen erstmal nur für den August. Großraum- und Schwertransporte sind von der Lockerung in allen 4 Fällen ausgenommen. Ob so mehr Lkw auf den Straßen sein werden, ist offen, denn die Speditionen haben nicht automatisch mehr Fahrer. Möglicherweise verteilt sich der Lieferverkehr eher über die ganze Woche. Die Reaktionen auf die aufgehobenen Fahrverbote fallen gemischt aus. Der Industrieverband BDI begrüßt den Schritt. Der stellvertretende Hauptgeschäftsführer Lösch sagte der Rheinischen Post, dass die Verlagerung von Gütern auf Schiene und Straße die Auswirkungen des Niedrigwassers in vielen Flüssen abmildern und Wertschöpfungsketten stabilisieren könne. Fehlende Transportkapazitäten würden so aber nicht vollständig aufgefangen. Kritik kommt in Teilen von den Grünen und der Linken. Die Gewerkschaft Verdi bemängelt, dass der Vorstoß zu Lasten der Beschäftigten im Transport- und Logistikgewerbe gehe. Die Branche leide seit Jahren unter Fachkräftemangel und die Ruhezeiten sonntags seien für die Erholung wichtig. Die Verlagerung des Transports von der Binnenschifffahrt auf die Straße wird nach Angaben der Deutschen Industrie- und Handelskammer nur einen Teil der Transportlogistik auffangen können. DIHK-Bereichsleiter Bindig warnte bereits Mitte der Woche, dass Autobahnen ausgelastet seien und die Kosten für die Industrie so noch mehr steigen würden. In Bayern bereiten sich Binnenhäfen darauf vor, Getreide, das wegen Niedrigwassers nicht verschifft werden kann, einzulagern. Möglich ist das in Aschaffenburg, Bamberg, Nürnberg, Roth, Regensburg und Passau. Der dringend benötigte Regen ist bisher nicht in Sicht.
2: Es ist zwar noch eine Weile hin bis zur nächsten Bundesversammlung, aber die Diskussion darüber, wer Frank-Walter Steinmeier als Bundespräsident nachfolgt, ist in vollem Gang. Frage dazu an unseren Hauptstadtkorrespondent Mario Kubina. Wie stehen denn eigentlich die Chancen für eine Frau, erstmals Staatsoberhaupt zu werden?
4: Also bis jetzt sah es so aus, dass die Antwort eigentlich ziemlich klar ist. Eine Frau soll's machen, hat man hier in Berlin in den letzten Wochen und Monaten immer wieder gehört. Der Bundeskanzler, der hat letztes Jahr beim Tag der offenen Tür der Bundesregierung gesagt, ich kann mir das sehr gut vorstellen, eine Frau, eine Bundespräsidentin. Aber dann, jetzt bei der Sommerpressekonferenz von Friedrich Merz Mitte Juli, da wollte sich der Kanzler nicht mehr festlegen, ob nun Mann oder Frau. Und jetzt ganz neu der Vorstoß von Unionsfraktionschef Thorsten Frey, der sagt, wir sollten da offen rangehen. Ja, und darauf hat jetzt die SPD gleich reagiert. Vom Koalitionspartner der Union hören wir, die Zeit sei reif für eine Bundespräsidentin. Und es gab ja schon ein paar Versuche, eine Bundespräsidentin wirklich zu wählen. Eine Kandidatin war mal Dagmar Schipanski von der CDU. Eine andere war Gesine Schwan von der SPD. Ob die Regierungsparteien nächstes Jahr einen neuen Anlauf machen für eine Bundespräsidentin, das ist nach jetzigem Stand noch offen.
2: Mario Kubina war das aus Berlin. Das Bundesinnenministerium plant eine neue Generation des deutschen Personalausweises. Künftig könnte die Wohnanschrift auf der Karte wegfallen, um den Aufwand bei Umzügen zu verringern. Stattdessen sind ein größeres Foto und verbesserte Sicherheitsmerkmale im Gespräch. Offen ist allerdings noch, wann genau der neue Ausweis kommen soll. Bianca Schwarz dazu.
5: Bis Ende nächsten Jahres könnte der neue Personalausweis kommen, allerdings mit einem kleinen Fragezeichen. Ein Sprecher des Bundesinnenministeriums sagte dem ARD-Hauptstadtstudio, dass momentan noch Ideen und Vorschläge aus den zuständigen Fachbereichen gesammelt und beraten werden. Dieser Vorgang sei ergebnisoffen, konkrete Teilergebnisse würden aktuell noch nicht vorliegen. Das heißt, geplant sei der neue Perso zwar bis Ende 2027, aber je nachdem, was noch dazukommt an Ideen, könnte sich das auch nochmal verschieben. Das Bundesinnenministerium arbeitet an einem neuen Personalausweis mit größerem Foto und ohne das Adressfeld, wie man es bisher kennt. Außerdem sind zusätzliche Sicherheitsmerkmale geplant, mit denen sich die Identität leichter feststellen lassen soll.
2: In Zürich, da gab es gestern die weltgrößte Techno-Veranstaltung und die Veranstalter zogen hinterher eine sehr positive Bilanz. Thomas Wagner berichtet.
6: 900.000 Frauen und Männer, die sich tanzend durch die Stadt bewegten, dazu die Live-Auftritte von 200 Künstlerinnen und Künstlern, über 30 sogenannte Love Mobiles. Das ist die Bilanz der Veranstalter der Zürcher Street Parade, die vergangene Nacht zu Ende gegangen ist. Ausgelassene Stimmung in der Stadt, das ist das eine. Das andere aber aus Sicht der Stadtpolizei Zürich, die riesige Veranstaltung sei, wie es in einer Mitteilung am Vormittag heißt, weitgehend friedlich verlaufen. 30 Menschen seien festgenommen worden, größtenteils wegen Diebstahlsdelikten, Betäubungsmittelhandel und Körperverletzung. Allerdings habe es sich nicht um schwerwiegende Fälle gehandelt. Nach einer Meldung des Schweizer Radios SRF habe sich das Attentat auf den Christopher Street Day am letzten Juli-Wochenende in Berlin mit einer Toten und 31 zum Teil Schwerverletzten auch auf die Sicherheitsvorkehrungen in Zürich ausgewirkt. An den Zufahrtssperren habe man Einsatzkräfte der Polizei mit Helm und Maschinenpistolen gesichtet. Ein Sprecher der Stadtpolizei Zürich bestätigte auf ARD-Anfrage, dass die Ereignisse in Berlin auch bei der Konzeption des Sicherheitskonzeptes in Zürich berücksichtigt worden seien.
2: Am Mittwoch, da erwartet uns ein spektakuläres Himmelsereignis, eine partielle Sonnenfinsternis, die in ganz Deutschland zu sehen sein wird. Warum die Sonnenfinsternis nicht nur uns, sondern auch Wissenschaftler immer wieder fasziniert und wann wir sie wie und wo sehen können, dazu Stefan Geier.
7: Die bevorstehende Sonnenfinsternis wird viele tausend Menschen in Deutschland begeistern. Auch der Astronom Sami Solanki, Direktor am Max-Planck-Institut für Sonnensystemforschung in Göttingen, ist voller Vorfreude.
8: Für mich ist eine Sonnenfinsternis ein spektakuläres Ereignis, ein wirklich spektakuläres Ereignis. Unter den vielen, vielen schönen und zum Teil spektakulären Himmelsphänomenen ist die Sonnenfinsternis ganz weit oben, ja, vielleicht sogar an erster Stelle.
7: In Norddeutschland, zum Beispiel in Flensburg, geht es bereits um 19.11 Uhr los. Da steht die Sonne im Nordwesten noch etwa eineinhalb Handbreit über dem Horizont, wenn sich langsam der Mond vor die Abendsonne schiebt. Im Süden Deutschlands, zum Beispiel in München, geht es ein paar Minuten später los, um 19.23 Uhr berührt der Mond erstmals den Sonnenrand. Eine knappe Stunde, dann sind um die 90% der Sonne vom Mond bedeckt. Da die Sonnenfinsternis in Deutschland nur partiell ist, unser Stern also nicht komplett zugedeckt wird, dürfte es zwar etwas dunkler werden, aber auch der kleine Restteil des Sonnenlichts reicht noch aus, um die Erde im Hellen zu lassen.
8: Eine Sonnenfinsternis, also auch eine totale oder partielle, so nahe bei Sonnenuntergang habe ich selber auch noch nie erlebt. Da bin ich gespannt.
7: Sami Solanki wird extra nach Spanien reisen, denn dort im Norden zieht der Mondschatten auf der Erde so vorbei, dass die Sonnenfinsternis total ist. Der Mond für einen kurzen Moment also die komplette Sonne abdeckt. Das ist dann der Höhepunkt, denn dann wird die sogenannte Corona sichtbar. Das ist die äußere sehr heiße Hülle, die Atmosphäre der Sonne, mehrere Millionen Grad heiß. Warum sie heißer ist als ein Großteil der Sonne selbst, das ist eines der bislang ungelösten Rätsel der Sonne. Und weil die Corona normalerweise viel schwächer leuchtet als die Sonnenscheibe, ist es sehr schwer, sie zu beobachten und zu erforschen. Bei einer totalen Sonnenfinsternis aber geht es.
8: Da halt man ganz innere Corona untersuchen will, dann lohnt es sich, auf eine Finsternis zu warten.
7: Wer die Sonnenfinsternis beobachten will, muss neben der richtigen Uhrzeit vor allem zwei Dinge beachten. Das Wichtigste, nie direkt in die Sonne schauen. Immer nur mit einer speziellen Sonnenfinsternis- oder Sophie-Brille. Die gibt es für wenige Euros zu kaufen. Selbst normale Sonnenbrillen sind für einen direkten Blick in die Sonne viel zu gefährlich. Und zweitens, man braucht einen freien Blick Richtung Nordwesten zur untergehenden Sonne, weil sie im interessanten Zeitraum schon sehr tief stehen wird. Dann kann man dieses ganz spezielle Gefühl erleben, das die Wissenschaftsjournalistin und Astronomin Franzi Konitzer so beschreibt.
9: Ich finde das so normalerweise sehr abstrakt, mir das immer vorzustellen, okay, Erde auf einer Umlaufbahn um die Sonne, Mond auf einer Umlaufbahn um die Erde und dann ist alles irgendwie so ein bisschen geneigt. Und bei einer Sonnenfinsternis, auch einer teilweisen, dann sehe ich das selbst auf einmal. Also ich kann ja wirklich zugucken, auch wie schnell sich zum Beispiel der Mond bewegt innerhalb von 1,5 Stunden dieses Mal dann über diese Sonne drüber. Und das finde ich total beeindruckend, weil das ist für mich quasi Geometrie in Action.
7: Himmelsgeometrie in Action, direkt vor der Haustür. Das sollte man nutzen. Denn die nächste totale Sonnenfinsternis in Deutschland, die können wir erst im Jahr 2081 erleben.
2: 13.15 Uhr ist es, Sie hören MDR aktuell, unsere wichtigste Meldung heute Mittag. Gewerkschaften warnen in der Debatte um Änderungen beim Arbeitsgesetz vor Reformen. Besonders eine Aufhebung des 8-Stunden-Tages wäre ein Rückschritt. Weitere Meldungen jetzt mit Kerstin Hoffmann.
0: Nach der Wiedereinführung von Grenzkontrollen für Reisende aus Italien hat Spanien 10 Personen die Einreise verweigert. Das teilte das Innenministerium in Madrid mit. Spanien kontrolliert alle Flüge aus Italien. Madrid reagiert damit auf einen ähnlichen Schritt Italiens im Streit über unerlaubte Einwanderung. Bei einem schweren Busunglück im Niger sind mindestens 22 Menschen ums Leben gekommen, 37 weitere wurden verletzt. Nach Angaben des Verkehrsministeriums kollidierten im Süden des Landes 2 Busse. Unter den Todesopfern sind laut Behörden auch viele Soldaten. In einer ehemaligen Schule in Zwickau haben unbekannte Täter zahlreiche Schmierereien hinterlassen. Wie die Polizei mitteilte, seien die Innen- und Außenwände des Gebäudes mit Graffiti besprüht worden. Es seien auch verfassungsfeindliche Symbole entdeckt worden. Die Täter hätten sich gewaltsam Zutritt ins Gebäude verschafft. Der Sachschaden werde auf rund 3.000 Euro geschätzt. Das Wetter am Nachmittag, oft Sonne, gegen Abend Bewölkungszunahme und einzelne Schauer, 30 bis 35 Grad, dazu auffrischender Südwestwind. In der Nacht vereinzelt Schauer bei 20 bis 14 Grad und morgen zunächst sonnig, später mehr Wolken und einzelne Schauer oder Gewitter, starkböiger Wind und Temperaturen bis 33 Grad. MDR Aktuell Verkehrsdienst, A2 Richtung Hannover. Zwischen Irxleben und Bornstedt Stau und stockender Verkehr. A4 Richtung Frankfurt, zwischen Dresden-Altstadt und Wilsdruf streckenweise Stau und stockender Verkehr. A4 Richtung Frankfurt, zwischen Stadtroda und Jena Zentrum Stau. A9 Richtung München, zwischen Niemeck und Kleinmarzehns Stau. A9 Richtung München, zwischen Markt Czorgast und Bad Berneck-Himmelkron 5 Kilometer Stau nach einem Unfall im Baustellenbereich. A13 Richtung Berlin, zwischen Großreschen und Bronkow Stau. Die A13 Richtung Dresden ist zwischen Karlau und Bronkow nach einem Unfall gesperrt, zurzeit ebenfalls Stau. A14 Richtung Dresden, zwischen Halle-Trotha und Halle-Tornau liegt ein Plastikteil auf der Fahrbahn. Die B186 ist zwischen den Abzweigen Kleindalzig und Abzweig Zitschen nach einem Unfall gesperrt. Soweit der MDR-Verkehrsdienst, 13.18 Uhr.
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2: Während er mit seinem Elektroroller Essenslieferungen an die Haustüren brachte, hat ein chinesischer Fahrer zwischendurch Gedichte geschrieben. Manche auf kleine Zettel, andere hat er unterwegs als Sprachnachricht aufgezeichnet. Seine Gedichtsammlung, die über die täglichen Herausforderungen von Lieferdienstfahrern in China erzählt, wurde dann mit einem der wichtigsten Literaturpreise des Landes gewürdigt. Eva Lambi-Schmidt berichtet.
10: Mit seinem Handy am Ohr läuft Wang Jibing eine Straße entlang. Dort, wo er sonst oft mit seinem Elektromotorroller unterwegs ist, in Kunshan, einer kleinen Stadt etwa 1 Stunde von Shanghai entfernt. Seine Lieferdienstuniform hat Wang Jibing in diesen Tagen getauscht gegen ein blaues Hemd mit Kragen. Dazu trägt er eine schwarze feine Hose. Er hat ein Interview nach dem anderen und Treffen mit Kadern der Kommunistischen Partei. Viel Aufmerksamkeit für den 56-Jährigen, seitdem bekannt ist, dass er einen der wichtigsten Literaturpreise in China gewonnen hat. Dieser Auszeichnung zu gewinnen ist eine wunderbare Sache. Aber zunächst einmal müssen wir ruhig bleiben. Dieser Preis wird jetzt nicht plötzlich ändern, wer wir sind. Es ist bereits spät am Abend, als Wang Jibing uns in seine Wohnung einlädt, in einer chinesischen Hochhauswohnsiedlung in Kunshan. Gerade hat er in seinem Wohnzimmer auf dem Sofa Platz genommen. Ein Eckregal mit Büchern verrät seine Liebe zur Literatur. Seit fast 40 Jahren schreibt er Prosa und Gedichte, immer zwischendurch, wenn er gerade Zeit hat, neben den vielen Jobs, die er in seinem Leben hatte. Körperlich am anstrengendsten war das Ausbaggern von Sand aus einem Fluss. Vor allem im Sommer mussten wir dabei über 10 Stunden lang im Wasser stehen. Seit etwa 7 Jahren fährt er mit seinem Elektromotorroller Essen aus. Zwischen den Lieferungen hat er Gedichte verfasst. Im chinesischen Social Media haben seine Texte bei den Menschen großen Anklang gefunden. Besonders systemkritisch sind seine Gedichte nicht, doch beschreiben sie literarisch die Herausforderungen der Lieferdienstfahrer, die unter großem Druck stehen, schnell zu liefern, bei Wind und Wetter, sicher durch den Straßenverkehr zu kommen und dabei noch gute Bewertungen und mehr Aufträge zu bekommen. In einem Ausschnitt heißt es zum Beispiel:
11: Ein Zeitfresser schnappt sich 61 Minuten aus einer Stunde und liefert Zärtlichkeit im Wettlauf gegen die Zeit.
10: Zuerst habe ich Stift und Papier genutzt, aber dann habe ich gemerkt, dass das Leben als Lieferdienstfahrer es nicht erlaubt, Stift und Papier rauszuholen. Das braucht zu viel Zeit. Wir leben nach Sekunden. Seine Lösung? Sprachnachrichten. Er hat seine Ideen unterwegs ins Handy eingesprochen, etwa so. Seine Gedichtsammlung Di Chu Facing, übersetzt Niedrigflug über das Leben als Lieferdienstfahrer, wird nun geehrt mit dem Lu Xun-Preis, benannt nach einem der wichtigsten Schriftsteller Chinas. Einige fanden es großartig, dass der Preis an einen ganz normalen Menschen ging. Dadurch wurden die Grenzen der Literatur erweitert und das Leben erscheint vielschichtiger. Andere hingegen stellten die Frage, warum ein Preis an einen Lieferdienstfahrer oder einen Internetstar vergeben werden sollte. Bekannt im Netz, bescheiden im Alltag. In seinem Umfeld ist er einfach Herr Wang, der Essen ausliefert und gemeinsam mit seiner Frau einen kleinen Gemischtwarenladen betreibt, mit Lebensmitteln, Getränken und ein paar Schreibwaren. Liu Jia, eine Nachbarin, die hier öfter einkauft, hat jetzt erst von dem Literaturpreis erfahren. Ich wusste gar nicht, dass er Gedichte schreibt. Davon wusste ich wirklich nichts. Er macht so einen Eindruck, dass er sehr genügsam ist. Er lässt seine Frau auch ab und zu ausruhen und hilft selbst im Laden aus. Es ist 23 Uhr abends. Seine Frau sitzt immer noch an der Kasse. Sie macht die Spätschicht, während Wang Jibing normalerweise statt Interviews 9 Stunden am Tag Lieferungen ausfährt. Sobald der Trubel um ihn sich gelegt hat, will er wieder in seine Lieferdienstuniform schlüpfen. Trotz des Preises will er weiter das tun, was er immer macht: arbeiten und schreiben.
12: Über ein Handyverbot an Schulen wird in Deutschland viel diskutiert. Entscheidungen gibt es allerdings nur an einzelnen Schulen. Einen sehr strikten Weg geht da Singapur. Der Stadtstaat in Südostasien ist ja bekannt für sein gutes Bildungssystem. Schülerinnen und Schüler landen bei PISA-Studien regelmäßig auf Platz 1. Und seit diesem Jahr sind Handys an allen weiterführenden Schulen verboten, während des gesamten Schultags, der nicht selten bis 18 Uhr geht. Ines Burkhardt hat mal so eine Schule besucht.
13: Es ist geschafft. Ist Geschichte wichtig für mich oder nicht? Diese Frage hat eine Schülerin gerade in einem Englischreferat beantwortet und erntet tosenden Beifall von ihrer Klasse. Es ist warm hier im 4. Stock der St. Joseph's Convent Mädchenschule im Norden Singapurs. Ventilatoren rotieren an der Decke, die Fenster sind weit geöffnet, aber trotzdem lässt die schwüle Nachmittagshitze einige der Mädchen gähnen. Sie tragen Schuluniformen oder T-Shirts und Shorts mit dem Logo der Schule drauf. Jede Schülerin hat vor sich auf einem kleinen Tisch einen Laptop stehen, den sie zum Lernen mit nach Hause nimmt und den sie während des Unterrichts nutzt, erklärt Schulleiterin Valerie Pinto.
14: So the teacher has her own monitor.
13: Die Lehrerin sieht auf ihrem eigenen Bildschirm alle Laptop-Displays der Mädchen. Außerdem sind bestimmte Websites und Apps für die Mädchen gesperrt.
14: That are blocked, which the girls are not able to use as well.
13: Die Laptops sind die einzigen elektronischen Geräte im Klassenzimmer. Ihre Handys müssen die Schülerinnen morgens um 7.20 Uhr einschließen, kurz vor der Versammlung der gesamten Schule. Am Eingang jedes Klassenzimmers steht ein großer Schrank mit 30 Schließfächern. Jedes Fach ist mit einem Namen beschriftet.
14: An announcement will come on.
13: Es kommt dann eine Durchsage. Um euch beim Lernen zu helfen und damit ihr euch über den Tag konzentrieren könnt, legt eure Handys jetzt bitte in die Schließfächer. Die Lehrkraft stellt sicher, dass jede ihr Handy hineinlegt und schließt am Ende den Schrank ab.
14: And then finally close the cabinet.
13: Auch während der Pausen und der Nachmittagsaktivitäten, Sport, Theater oder Chor, bleiben die Handys weggeschlossen. Früher spielten viele Schülerinnen während der Pausen Spiele auf ihren Smartphones. Jetzt sei viel mehr Interaktion zwischen den Schülerinnen zu beobachten, erzählt Pinto. Als die Schulleiterin die neuen Regeln bei einem Elternabend erklärte, habe es viel Applaus gegeben. Schülerin Sophie Tan erinnert sich gut an die erste Zeit ohne Handy.
15: I think I was initially a bit shocked and also maybe a bit annoyed.
13: Anfangs war ich ein bisschen schockiert und vielleicht auch genervt, weil ich nicht mehr so einfachen Zugriff auf mein Handy hatte. Aber jetzt glaube ich, es hilft mir wirklich dabei, mich besser mit meinen Freunden auszutauschen. Und ich würde sagen, es ist wie ein Segen, weil ich jetzt viel mehr Freunde habe und viele auch noch mal besser kennenlernen konnte. Sophie hat lange Unterricht, weil sie zu den Älteren an der Schule gehört. Die 16-Jährige darf ihr Handy deshalb erst um 16.30 Uhr wieder haben. Wenn sie danach noch weitere Nachmittagskurse besucht, wird das Handy wieder eingeschlossen, nicht selten bis 18 Uhr. Weil alle anderen aus der Klasse ebenfalls lange handyfrei sind, gibt es bis zum späten Nachmittag auch keine Nachrichten in Klassenchats. Lehrerin Ganka Periasmami meint, dass sich ihre Schülerinnen seit Einführung der strengeren Regeln besser aufs Lernen konzentrieren können.
14: They're not tempted to go and take their phones at any point.
13: Sie kommen erst gar nicht in Versuchung, zwischendurch mal eben ihr Handy zu checken. Weil die Versuchung weggefallen ist, gibt es weniger Ablenkung und die Konzentration im Unterricht hat sich spürbar verbessert.
14: The focus during lessons has improved.
13: Und auch in den Pausen beobachtet die Mathelehrerin, wie die Schulleiterin auch, große Veränderungen. Früher war es während der Pausen selbst in den Essensschlangen so, um Smalltalk zu vermeiden, wurde sofort das Handy gezückt, um mal eben schnell die Nachrichten zu checken. Aber jetzt unterhalten sie sich mit ihren Mitschülerinnen. Es heißt plötzlich, oh, du stehst für dasselbe Essen an, das schmeckt super. Die 16-jährige Schülerin Mabel nickt, abends sei sie noch auf Social Media aktiv und chatte mit Freunden und Familie. Im Unterricht geht es auch regelmäßig um den Umgang mit sozialen Medien. Cyber Wellness heißt dieses Fach hier in Singapur. Dabei geht es um Themen wie Fake News, Mobbing im Netz und eine gesunde Balance zwischen Off- und Online-Aktivitäten. Keine Handys im Unterricht, von dem Konzept ist Mabel mittlerweile überzeugt.
16: It's really important that we set some guidelines.
13: Die Regeln helfen uns wirklich dabei, uns zu fokussieren, ganz ohne die Ablenkung durch Mobiltelefone und soziale Medien im Allgemeinen. Mabels Rat für Deutschland: Es sei nicht einfach, strenge Regeln für Handys einzuführen. Erstmal werde es einigen Widerstand geben. Aber langfristig würden alle Schülerinnen und Schüler profitieren. Da ist sie sich sicher.
12: Wir sind beim Wetter und Grit Krämer im MDR Aktuell Wetterstudio wieder. Grit, gestern um die Zeit oder am Nachmittag haben wir darüber gesprochen, dass die Lufttemperaturen fast gleich waren mit den Wassertemperaturen. Das ist heute wahrscheinlich ein bisschen anders.
17: Ja, wir wissen ja, dass es im Wasser nicht so schnell wärmer oder auch kälter wird wie in der Luft. Denn heute geht es ja am Nachmittag jetzt schon weit über 30 Grad in der Luft. Wir haben schon 32 Grad im Süden von Sachsen-Anhalt, auch in der Mitte von Thüringen und im Westen von Sachsen erreicht. 30 bis 35 Grad erwarten wir. Und das heißt, dass heute die Badeseen durchaus wieder Abkühlung bringen, denn die sind stehen geblieben bei den Temperaturen von gestern. Wir haben verbreitet 24 bis 26 Grad. Ausreißer nach unten ist immer noch in Thüringen die Bleilochtalsperre. Da kann man sich so richtig erfrischen bei 21 Grad. Aber die meisten Seen melden jetzt 26 Grad.
12: Aber in der Nacht wird es auch nicht viel Kälter als in den Seen, ja.
17: Naja, schon ein bisschen. Wir haben es mit einer tropischen Nacht vor allem in den Innenstädten zu tun. Da wird es nicht kälter als 20 Grad in den freien Lagen, aber schon, da gehen die Werte runter auf 18 bis 14 Grad. Ach, morgen so. Dann nochmal ein heißer Tag, weil aus Südwesten die warme Luft weiterhin einströmt. Aber es gibt mehr Wolken als heute. Es kann auch mal ein paar kleine Schauer geben. Auch in der Nacht könnte es mal vereinzelten Schauer geben. Und wegen dieser Wolken morgen dann die Höchstwerte nur noch bei 28 bis 33 Grad.
12: Danke, Grit.
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12: Nächste halbe Stunde viel Zweitliga-Fußball, Nürnberg, Dresden und Cottbus gegen Hannover, immer wieder live.
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0: Um 13.30 Uhr mit Kerstin Hoffmann. In der Debatte um Änderungen beim Arbeitsgesetz warnen Gewerkschaften vor Reformen. Der stellvertretende DGB-Chef Stefan Körzel sagte der deutschen Presseagentur, eine Aufhebung des 8-Stunden-Tages sei ein Rückschritt. Im schlimmsten Fall könnten Beschäftigte in nicht tarifgebundenen Unternehmen verpflichtet werden, mehr als 12 Stunden täglich zu arbeiten. Arbeitgeberpräsident Rainer Dulger hatte Änderungen am Arbeitszeitgesetz angemahnt. Auch in Deutschland müsse, wie in den meisten europäischen Ländern, eine wöchentliche Höchstarbeitszeit gelten. Das Beharren auf dem 8-Stunden-Tag sei überholt. Bundesweit haben an diesem Wochenende knapp 10.000 Menschen für ein AfD-Verbotsverfahren demonstriert. Wie die Bürgerinitiative Prüf mitteilte, gab es Proteste in insgesamt 11 Städten. Die Kernforderung der Initiative ist, alle Parteien vom Bundesverfassungsgericht überprüfen zu lassen, die vom Verfassungsschutz als rechtsextremer Verdachtsfall oder gesichert rechtsextrem eingestuft werden. Der Verfassungsschutz hatte die AfD Anfang Mai 2025 als gesichert rechtsextremistische Bestrebung eingestuft. Dagegen geht die Partei juristisch vor. In einem Eilverfahren wurde die Einstufung ausgesetzt. Nach dem Fund einer Sprengstoffdrohne auf dem Flughafen Leipzig-Halle will die Bundesregierung die Forschung zur Drohnensicherheit ausbauen. Bundesinnenminister Alexander Dobrindt sagte der Bild am Sonntag, am Testflughafen in Kochstedt in Sachsen-Anhalt werde eine Forschungseinrichtung für Drohnensicherheit errichtet. Diese bundesweit einzigartige Einrichtung führe technologische Innovationen und die Anforderungen der Sicherheitsbehörden zusammen. Dobrindt zufolge wollen fremde Mächte Deutschland durch eine hybride Kriegsführung destabilisieren. Mit der neuen Forschungseinrichtung stelle man sich darauf ein. In Merseburg ist ein Jugendlicher bei einer Auseinandersetzung lebensgefährlich verletzt worden. Laut Polizei hatten Zeugen den 18-Jährigen mit schweren Verletzungen am Boden liegend gefunden. Der junge Mann sei im Krankenhaus notoperiert worden. Die Zeugen hätten von einem Streit zwischen 4 Männern berichtet. Ermittelt werde wegen versuchten Totschlags. In Apfelstedt im Landkreis Gotha ist bei einem Unfall ein Wohnhaus erheblich beschädigt worden. Nach Angaben der Polizei hatte ein Autofahrer einem LKW die Vorfahrt genommen. Beide Fahrzeuge seien frontal zusammengestoßen. Der LKW sei gegen das Haus geprallt. Der Schaden liege bei rund 120.000 Euro. Der Autofahrer habe den Unfallort verlassen. Nach ihm werde gesucht. Das waren die Nachrichten. Das Wetter, die Temperaturen, Artern wolkenlos 30, Dresden wolkenlos 30, Eisenach wolkenlos 30, Erfurt wolkenlos 30 Grad, Gartelegen wolkenlos 29, Hoyerswerda wolkenlos 29, Magdeburg wolkenlos 30, Neuhaus wolkenlos 26, Oschatz wolkenlos 31, Plauen wolkenlos 29, Wernigerode wolkenlos 31 und Wittenberg meldet 28 Grad. Am Nachmittag viel Sonne, gegen Abend Bewölkungszunahme und einzelne Schauer. Temperaturen bis 35 Grad und auffrischender Südwestwind. In der Nacht vereinzelt Schauer bei 20 bis 14 Grad und morgen zunächst sonnig, später mehr Wolken, einzelne Schauer oder Gewitter und Temperaturen bis 33 Grad. MDR Aktuell Verkehrsdienst, A2 Richtung Hannover zwischen Irxleben und Bornstedt, Stau, A14 Richtung Frankfurt, A4 Richtung Frankfurt, zwischen Dresden-Altstadt und Wilsdruff streckenweise Stau und stockender Verkehr, A4 Richtung Frankfurt zwischen Stadtroda und Jena Zentrum Stau, A9 Richtung München zwischen Mimek und Kleinmarzens Stau, A9 Richtung München zwischen Markt Czorgast und Bad Berneck-Himmelkron 5 Kilometer Stau und A13 Richtung Berlin zwischen Großräschen und Bronco Stau. Soweit der MDR Aktuell Verkehrsdienst, 13.34 Uhr.
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3: Fußballzeit hier bei MDR Aktuell und das heißt konkret zweite Liga. Die SG Dynamo Dresden will nicht so einen Saisonstart erleben wie gestern der 1. FC Magdeburg mit diesem 1:6 daheim gegen Braunschweig. Die Dresdner sind auswärts gefordert, haben sich richtig gut verstärkt, einige Leihspieler behalten dürfen. Oliver Tubenauer sieht die ersten Szenen des Spiels.
4: 5 Minuten gespielt im Max-Morlock-Stadion in Nürnberg zwischen dem Club und Dynamo Dresden. Und Dynamo Dresden ist hier mit sehr, sehr Selbstbewusstsein angereist. Das hat man gleich zu Beginn gemerkt. Schon nach 16 Sekunden die erste Möglichkeit. Bob ziehen mit einer Flanke in den Nürnberger Strafraum. Und dann kommt Jakob Lemmer an und setzt den Ball knapp links neben das Nürnberger Tor. Das Ganze eventuell abseits verdächtig. Aber da der Ball neben das Tor ging, wurde das Ganze dann auch nicht überprüft. Also vielleicht war es auch nur ein Warnschuss aus Sicht des 1. FC Nürnberg, der jetzt aber seinerseits über die linke Seite kommt mit Soma. Die Dresdner stehen aber gut, lassen die Nürnberger zunächst einmal nicht durchkommen. Deswegen bleibt es hier vorerst beim 0:0.
3: In Cottbus ist es noch nicht losgegangen aus technischen Problemen. Da sind wir dann gleich auch live zu Gast bei unserem Reporter Andreas Friebel. Jetzt geht's weiter mit Jens Hinninger.
12: Wer eine auffällige Stelle auf der Haut hat, geht zum Dermatologen, um abzuklären, was es sein kann. Aber in der Ausbildung liegt der Fokus in Deutschland auf heller Haut. Dadurch fehlt Ärzten teilweise die Erfahrung, Erkrankungen auf der Haut bei Menschen mit Skin of Color zu erkennen. Schwere Hautveränderungen können so zu spät erkannt werden. Deshalb wird am Hamburger Uniklinikum Eppendorf im Studium gelehrt, wie Hautveränderungen bei allen Hauttypen aussehen können. Wiebke Drescher berichtet.
22: Was schätzt ihr? Wie viel von diesen 234 Bildern zeigen Hauttypen?
23: Eine Studie von 2026 der Charité Berlin kam zu dem Ergebnis, über 90% aller Abbildungen in deutschen Pflegelehrbüchern sind Fallbeispiele auf heller Haut. Bilder von Skin of Color fehlen oft sogar ganz. Deshalb hat der Dermatologe Finn Abeck vor 4 Jahren das Thema in die Lehre des Hamburger Medizinstudiums gebracht.
24: Es ist ein Extraseminar. Das Erste, was wir gemacht haben, war aber alle Vorlesungsfolien einmal zu überarbeiten und darauf zu achten, dass wir in der Vorlesung alle Hauttypen zeigen. Sowohl hellere Haut als auch dunklere Haut. Und trotzdem hatten wir aber das Gefühl, dass es gerade so ein wichtiges Thema ist, dass wir gern nochmal ein Extra-Seminar machen wollten, weil einfach die Interaktion mit den Studierenden im Seminar nochmal viel offener und viel effektiver ist.
23: Das Seminar findet als Pflichtveranstaltung 5-mal im Semester statt. Und damit für alle angehenden Medizinerinnen und Mediziner.
24: Weil man muss ja sagen, Hauterkrankungen, sei es auf hellere Haut oder auf dunkler Haut, betrifft ja nicht nur den Dermatologen. Sieht man in der Hausarztpraxis, in der gynäkologischen Praxis.
23: Gezeigt werden Bilder von Hautveränderungen bei diversen Hauttypen. Die Studierenden müssen dann erkennen, um welche Erkrankung es sich handelt. So auch zum Beispiel Hautkrebs. Der entsteht meistens durch UV-Strahlen der Sonne, die das Erbgut der Hautstammzellen beschädigen. Das erkennt man zum Beispiel am Sonnenbrand. Aus diesen geschädigten Zellen können sich Mutationen entwickeln und daraus später Hautkrebs. Menschen mit dunkler Haut haben mehr Pigmente, die eine Art Schutzschild gegen UV-Strahlen sind. Dadurch haben sie zwar ein geringeres Risiko, Hautkrebs zu bekommen, sind davon aber nicht völlig ausgeschlossen, erklärt Christopher Gebhardt, Leiter des Universitären Hauttumorzentrums in Hamburg.
25: Das Entscheidende ist aber, dass sie den Hautkrebs nicht typischerweise da entwickeln, wo hellhäutige Menschen ihn entwickeln, nämlich im Gesicht, im Bereich von Hals, Nacken, Schultern, Oberkörper, sondern sehr oft an Stellen, auf die man erstmal nicht kommen würde, nämlich Handinnenflächen, Fußsohlen und unter den Nägeln und auch den Schleimhäuten.
23: Was er beschreibt, ist das sogenannte akrolentiginöse Melanom, eine besonders aggressive Form des schwarzen Hautkrebs, die vor allem Menschen mit dunkler Haut betrifft. Wie so ein Melanom erkannt werden kann, erklärt Finn Abeck so.
24: Wenn wir zum Beispiel das an der Fußsohle haben, dann kann das erstmal auch nur ein braun-schwarzer Fleck sein, der sich aber im Verlauf verändert. Manchmal bildet sich dann eine zentrale Erosion, es blutet, es wird erhaben. Also vor allen Dingen auch diese Veränderung ist wichtig. Wenn wir das Nagelmelanom, also das akralentiginöse Melanom der Nägel angucken, dann ist das auch erstmal nur eine Hyperpigmentierung, die aber im Verlauf dann sich verändert. Mehrere Farben treten auf, sie wird breiter.
23: Und um diese Veränderungen zu sehen, braucht es einen geschulten Blick, sagt Christopher Gebhardt.
25: Und die Erkennung von gerade Melanom auf dunkler Haut selbst ist eben auch für uns, selbst als Profis, nicht immer leicht. Und deshalb braucht es da auch besonderes Engagement bei der Ausbildung.
23: An deutschen Hochschulen wird das Thema Skin of Color zunehmend präsenter, ist aber noch nicht an allen medizinischen Fakultäten fester Bestandteil.
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3: Mit Raimo Hinsdorf hinein in die zweite Fußball-Bundesliga und hinein ging es leider aus Sicht der Dresdner Fußballfans auch in den Kasten der SG Dynamo. Denn es hat schon eingeschlagen im Tor von Tim Schreiber, Oliver Tubenauer aus Nürnberg.
4: 31 Grad in Nürnberg, aber keine Spur von Sommerfußball. Zwischen dem Club und Dynamo Dresden und einen ersten Treffer, den haben wir auch schon gesehen. In der 9. Minute Mohamed Soma zum 1:0 für den ersten FC Nürnberg. In zentraler Position war zunächst Finn Becker am Ball, der spitzelt dann den Ball in den Lauf von Soma. Und der ist so pfeilschnell, hat dann überhaupt keine Chance gelassen für Jonas Sterner. Der kam da überhaupt nicht mehr mit und an den Ball. Und dann ging Soma durch und ließ Tim Schreiber mit rechts, keine Chance, 1:0 für den ersten FC Nürnberg, aber eigentlich hat mir Dynamo Dresden in dieser Anfangsphase besser gefallen. Die hatten schon nach 16 Sekunden eine gute Möglichkeit durch Jakob Lemmer, der hat den Ball allerdings knapp links am Tor vorbeigesetzt, nach dem Anspiel von Bobzien, der über die linke Seite durchgebrochen war. Und jetzt gerade gab es auch einen Ball, der ging knapp am Tor von Jan Reichert vorbei und es gab auch eine ganze Menge Gestochere. Immer wieder Jakob Lemmer in diesen Situationen mit verwickelt. Jetzt im Augenblick das Spiel ein bisschen beruhigter. Dynamo Dresden kommt mal über die Mittellinie, aber mit einem behäbigen Aufbau mit Friedrich Müller. Dann Bobzien, der macht ja immer eine Menge Alarm und der war es ja auch einer der Torschützen, die beim letzten Sieg, der erst 4 Monate her ist, von Dynamo Dresden hier in Nürnberg zu den Torschützen gehörte. Dresden kommt nochmal über die rechte Seite mit einer Flanke, nee, mit einem Pass in den Strafraum, an die Strafraumkante. Da gehen die Nürnberger dazwischen, können klären, bleibt beim 1:0 für den ersten FC Nürnberg.
3: Dynamo hat aber noch rund 80 Minuten Zeit, an diesem Spielstand etwas zu korrigieren. 12 Jahre Zeit waren es für Energie Cottbus, dass sie letztmals in der zweiten Liga spielten. Heute ist es wieder soweit. Groß die Freude rund ums Stadion der Freundschaft. Heute haben die Lausitzer als Aufsteiger Hannover 96, eine der Spitzenmannschaften für viele Experten, zu Hause zu Gast. Und wir hören mal bei Andreas Friebe rein, wie es denn begonnen hat für die Lausitzer.
2: Tolle Stimmung in Cottbus. Knapp 19.000 sind heute an diesem frühen Nachmittag da zum Comeback-Spiel in Liga 2 vom FC Energie, das allerdings mit gut 9 Minuten Verspätung begonnen hat. Der Grund ist etwas kurios. Die technische Ausrüstung vom Schiedsrichter, von Lars Erbst. Der Funk hat nicht funktioniert und deshalb musste erst repariert werden. Und erst als der Funk, die Verbindung zum Videoschiedsrichter, dann wieder aufgebaut war, ging es hier los. Deshalb erst knapp 3 Minuten gespielt in Cottbus und es steht noch 0:0 in diesem Rückkehrspiel zwischen Cottbus und Hannover 96. Beide Mannschaften haben sich ja im vergangenen Jahr schon mal bei einem Pflichtspiel gegenübergestanden. Cottbus damals noch in der dritten Liga, traf in der ersten Runde des DFB-Pokals auf Hannover und gewann mit 1:0. Wiederholung gern erwünscht, aber wird natürlich schwer. Die Bedingungen nicht ganz einfach. Gut 35 Grad da unten auf dem Platz. Für beide Mannschaften ist das nicht leicht. die natürlich auch intensiv hier zu Werke gehen wollen. Der FC Energie übrigens mit 4,5 Neuzugängen heute in der Startelf. Darunter auch Leo Bittencourt, der aus Bremen, der Ex-Cottbusser, zurückgekehrt ist in die Heimat. Und dieser Halbe, das ist ein Nachwuchsspieler, Yannis Zidane. Der ist nämlich hinten links zu Hause. Da fehlt Cottbus noch ein bisschen das Personal auf der Position. Und deshalb wird er hinten verteidigen. Ist gefordert, Ball kommt ins Zentrum. Rohri springt hoch, geklärt. 0-0 nach 4 Minuten.
3: Andreas Friebel ist unser Reporter in Cottbus. Matthew Genie Schön wird heute für uns die letzte Etappe der Tour de France der Frauen kommentieren. Matthew, 8 Sekunden zwischen Platz 1 und 2 vor dem Finale. Geht's überhaupt noch spannender?
5: Viel mehr Spannung geht nicht mehr. Das hat was von einem Hollywood-Blockbuster, was sich da heute Abend in Nizza abspielt. Kasia Niewiadoma ist gestern von der Gejagten wieder zur Jägerin geworden, denn Demi Wollering hat die vorletzte Etappe mit ihrer Attacke und dem Solosieg dominiert. Aus einem 15-Sekunden-Rückstand ist vor der letzten Etappe ein 8-Sekunden-Vorsprung für die Niederländerin geworden. Und obendrauf haben die beiden ja auch noch eine krasse Vorgeschichte. Vor 2 Jahren gewann die Polin Niewiadoma die Tour mit gerade einmal 4 Sekunden-Vorsprung, eben vor dieser Niederländerin Wollering. Also knappe Finals kennen die beiden. Dazu hat die Strecke, dieser Rundkurs hier in Nizza, alles parat für ein irres Finale. 4 Runden entlang an der Côte d'Azur, dann steil hoch auf den Col d'Aise und wieder runter in die Stadt. Also 4 Möglichkeiten, das Rennen und die Tour zu entscheiden oder auf den Kopf zu stellen, und das bei tropischen 37 Grad. Viel würdiger und viel spannender als bei dieser Tour de France der Frauen kann ein Finale also eigentlich gar nicht werden.
3: Das wird ein spannender Sonntag-Sportnachmittag.
12: Danke, Raimo. 13.45 Uhr ist es. 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Unsere wichtigste Meldung heute Nachmittag. Gewerkschaften warnen vor Reformen der Debatte um Änderungen beim Arbeitszeitgesetz. Eine Aufhebung des 8-Stunden-Tages wäre ein extremer Rückschritt. Weitere Meldungen jetzt mit Kerstin Hoffmann.
0: Der Iran führt nach den Worten von Außenminister Abbas Araghchi keine direkten Gespräche mit den USA. Man werde keine Verhandlungen aufnehmen, solange Washington gegen das im Juni unterzeichnete Übergangsabkommen verstoße. Die Gespräche zwischen beiden Seiten liefen jedoch über Vermittler weiter. In Sachsen reichen Blutkonserven nur noch wenige Tage. Der DRK-Blutspendedienst Nordost teilte mit, dass die Konserven nur noch für 2 bis 3 Tage vorgehalten werden könnten. Normal seien 5 Tage. Grund seien weniger Blutspenden wegen der Hitze und der Ferienzeit. Der Dienst forderte die Menschen auf, Blut zu spenden. Vor der Küste Siziliens haben italienische Taucher das Wrack eines etwa 2100 Jahre alten Römerschiffs entdeckt. Wie Archäologen und Polizei in Palermo mitteilten, war das Schiff voll beladen mit hunderten gut erhaltenen Amphoren. Wahrscheinlich habe es Wein transportiert. Das Wetter am Nachmittag: viel Sonne, gegen Abend Bewölkungszunahme und einzelne Schauer, 30 bis 35 Grad. In der Nacht gebietsweise Schauer bei 20 bis 14 Grad und morgen zunächst sonnig, später Gewitter, Temperaturen bis 33 Grad. MDR aktuell Verkehrsdienst: A2 Richtung Hannover zwischen Irxleben und Bornstedt Stau, A4 Richtung Frankfurt zwischen Dresden-Altstadt und Wilsdruff streckenweise Stau, A4 Richtung Frankfurt zwischen Stadtroda und Jena Zentrum Stau, A9 Richtung München zwischen Niemeck und Kleinmarzehns Stau und A9 Richtung München zwischen Marktschorgast und Bad Berneck Himmelkron, 5 Kilometer Stau nach einem Unfall im Baustellenbereich. Soweit der MDR aktuell Verkehrsdienst. 13.47 Uhr.
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12: Es gibt 2 Gründe, warum in Deutschland verhältnismäßig viele Vietnamesen leben. Etwa 60.000 kamen in den 1970er Jahren als Vertragsarbeiter in die DDR und viele blieben. Der alte Bundesrepublik dagegen nahm zwischen 1978 und 1986 rund 40.000 Boat People auf, vor allem Flüchtlinge aus Südvietnam. Sie brachten nicht nur ihre kulturelle Tradition mit, sondern auch ihre Religion, also vor allem den Buddhismus. Und sie errichten eigene Tempel für Meditation und religiöse Zeremonien. Derzeit entsteht eine solche Pagode in Taucha bei Leipzig. Wolfram Nagel war dort.
6: Wer am geschlossenen Bahnhofsgebäude in Taucha ankommt, stößt unwillkürlich auf eine Buddha-Statue. Nicht zufällig erinnere sie an eine Marienfigur, erklärt Wang Wendao, Bauherr und Initiator der Pagode von Taucher.
7: Das ist Guan Yin, ist das wie eine Mutter. Wie beim Christum, das ist so wie eine Maria. Wir nennen immer so Mutter Guan Yin.
6: Hinter dem Bauzaun und ein paar Containern ragen bereits die Dachspitzen der Pagode zwischen Bäumen hervor. Drei übereinander gestaffelte, geschwungene Einzeldächer nehmen zur Spitze hin ab und betonen deren traditionelle Form. Geschnitzte Drachenköpfe schmücken die Dachecken. Säulen aus einem rötlichen, aromatisch duftenden Holz tragen die Konstruktion.
7: Also in Vietnam nennen sie rote Löcher. Das sind so ein bisschen härtere Löcher wie eine normale weiße Löcher.
6: Die Pagode von Taucher besteht aus einem zentralen Raum für den Altar sowie einem umlaufenden breiten Gang. Der Tempel sei vollständig aus Holz gefertigt, von der Tragkonstruktion bis hin zu den Dachschindeln, etwa 10.000 Einzelteile.
7: Diese Struktur, das ist keine Eisen, keine Narren, keine Schrauben. Das sind nur Steckverbindungen, das ist so traditionell.
6: Quang Minh Dao, geboren in Hanoi, lebt seit 2003 in Taucher. Als junger Mann kam er 1988 nach Leipzig, wo er im Fleischkombinat arbeitete. 1992 eröffnete er sein erstes Restaurant. Noch trifft sich die buddhistische Gemeinschaft in einem Gebetssaal, den Quang Minh Dao vor etwa 20 Jahren in seinem Haus einrichtete. Aber sein Wunsch war es, immer eine Pagode für die hier lebenden Vietnamesen zu bauen. Etwa 2000 seien es alleine im Leipziger Land.
7: Dieser Tempel ist was Besonderes, wie eine Brücke zwischen zwei Kulturen, dass wir uns besser verstehen. Hauptsache ist das ein Tempel, aber wir wollen nicht nur für Buddhisten hier, sondern für alle.
6: Gebaut wurde die Pagode in Vietnam. In ihre Einzelteile zerlegt, kam sie bereits 2018 in 9 Container nach Deutschland, konnte aber wegen der Corona-Pandemie nicht aufgestellt werden. Nun, 9 Jahre nach der Grundsteinlegung, steht der Rohbau. Zum kleinen Team der vietnamesischen Bauleute gehört der Bildschnitzer Antoine. Ohne ihn wäre es unmöglich, den Tempel aufzubauen, gibt es doch bis auf den Grundriss auf einem Stück Stoff keine Zeichnungen. Er weiß, wo alles hingehört, vom einfachen Brett bis zu den Schnitzereien.
8: Darunter befinden sich auch die 4 heiligen Fabelwesen, die in Vietnam wichtige Symbole darstellen. Der Drache, das Einhorn, die Schildkröte und Phönix. Sie finden sich häufig als Verzierungen an den Dächern von Tempeln und Gemeinschaftshäusern.
6: Einige dieser Tierfiguren wurden bereits in Vietnam angefertigt. Andere würden hier vor Ort geschnitzt, sagt der Künstler aus Hanoi. Für seinen Aufenthalt hat er ein Halbjahresvisum bekommen, worauf er und seine Kollegen lange warten mussten. Am Anfang habe er gestaunt, dass so viele Vietnamesen hier leben, erzählt sein Kollege.
8: Aber besonders finde ich, dass die Deutschen sehr, sehr freundlich mit uns sind. Ich habe erst gar nichts verstanden, habe mich aber trotzdem mit ihnen unterhalten, mit dem Handy, weil wir so gut aufgenommen sind.
6: Und tatsächlich kommen immer wieder Taucher wie der Rentner Dieter Mertens vorbei, um nach dem Baufortschritt zu schauen. Er habe schon früher gute Erfahrungen mit vietnamesischen Arbeitern gemacht, sagt er, und begrüße ausdrücklich das Projekt.
9: Ganz toll, ne? Wieder mal was anderes und was Schönes in Taucher. Mal sehen, hoffentlich gibt es keinen Ärger mit irgendwelchen Randalierern, aber so ist doch, sieht doch toll aus.
6: Der vergoldete Buddha im Lotussitz für den Altar und auch die geschnitzten Wandpaneele mit Darstellungen aus dem Leben Buddhas lagern noch in einem der ehemaligen Gasträume des Bahnhofs Taucher. Spätestens 2028 solle Einweihung sein, wenn dann auch Wohnräume für Mönche fertig sind und für Gäste aus aller Welt, hofft Bauherr Quang Minh Dao.
12: Aus Taucher bei Leipzig berichtete Wolfram Nagel.
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12: Ferien, Urlaubszeit, das ist die Zeit des Müßiggangs, des Nichtstuns, der Faulenzerei. In 3 Urlaubswochen akzeptiert, haftet dem Nichtstun im restlichen Jahr schnell der Makel der Asozialität an und wurde als solches früher mit Arbeitshäusern und Arbeitszwang bestraft. Hartmut Schade mit einer kleinen Kulturgeschichte des Nichtstuns.
10: Am 7. Tag ruhte Gott. So erzählt es die Genesis. Was sie nicht berichtet, frönte Gott an diesem Tag dem Müßiggang oder widmete er sich der Muse?
11: Das ist ja schon mal ein großer Unterschied,
10: sagt der Leipziger Kirchenhistoriker Klaus Fitschen.
11: Muße ist ja eine qualifiziert gefüllte Zeit, in der man mal ein Buch liest, und Müßiggang ist schlichtes Nichtstun, grenzt an die Faulheit, dabei kommt nichts raus.
10: Muße ist das Ideal von Griechen und Römern. Nicht körperlich arbeiten zu müssen, sich dafür ganz dem Denken und Dichten widmen zu können. Eine Lebensform, der sich auch Kirchenvater Augustinus oder frühe Bischöfe wie Cyprian von Karthago mit Freude widmen.
11: Der hat eben Zeit dazu, Otium Muse zu üben in einer Weinlaube und mit einem Freund Wein zu trinken und über die Schlechtigkeit der Welt nachzudenken. Das können natürlich die Sklavinnen und Sklaven nicht, die den Weinrand schaffen und die Hypokaustenheizung anheizen, damit die Füße warm sind.
10: Wer als Sklave oder Handwerker nicht arbeitet, gibt sich nicht der Muße hin, sondern dem unproduktiven Müßiggang, der Faulenzerei, und kann auf wenig Verständnis hoffen. Schließlich heißt es bei Paulus, wer nicht arbeitet, soll auch nicht essen.
11: Ja, das ist so einer dieser Spitzensätze, die in der Bibel stehen, die man natürlich jetzt nicht in ein sozialpolitisches Programm übersetzen kann, sondern in die Lebenswirklichkeit frühchristlicher Gemeinden. Ja, wo es Leute gab, das wissen wir ja auch, die sich auf Kosten anderer durchgefüttert haben.
10: Selbst die Verfassung der zutiefst atheistischen Sowjetunion beruft sich auf Paulus.
13: Die Arbeit ist in der UdSSR Pflicht und Ehrensache jedes arbeitsfähigen Staatsbürgers nach dem Grundsatz, wer nicht arbeitet, soll auch nicht essen.
10: Seit der Mensch aus dem paradiesischen Müßiggang vertrieben wurde, besteht ein Spannungsverhältnis zwischen Arbeit, Muße und Müßiggang. Berühmt ist die Benediktinerregel Ora et Labora, die ein Gleichgewicht zwischen Arbeiten und Beten, also Muße, fordert.
11: Und Luther sagt ja mal so schön, Gott könnte uns alles auch schenken aus freier Gnade, aber das will er gar nicht, sondern er will sehen, dass wir uns anstrengen. So, damit gewinnt die Arbeit im Protestantismus natürlich einen neuen Stellenwert.
10: Der Gründer der Herrnhuter Brüdergemeine, der Graf von Zinzendorf schließlich, postuliert:
13: Man lebt um der Arbeit willen.
10: Zur religiösen Aufwertung der Arbeit kommt die gesellschaftliche und staatliche. Arbeiten wird in der Neuzeit zunehmend zur Pflicht. Faulenzer, Bettler, Vagabunden werden in Arbeitshäuser gesteckt, Faulheit pathologisiert. Der französische sozialistische Utopist Charles Fourier fordert ein Recht auf Arbeit. Und für Karl Marx ist Arbeit eine ewige Naturbedingung menschlicher Existenz. Ganz anders sein Schwiegersohn Paul Lafargue in seinem Lob der Faulheit.
13: Eine seltsame Sucht beherrscht die Arbeiterklasse aller Länder. Es ist dies die Liebe zur Arbeit, die rasende, bis zur Erschöpfung der Individuen und ihrer Nachkommenschaft gehende Arbeitssucht.
10: Bei so viel Lob der Arbeit bleibt die Muße auf der Strecke und wird Müßiggang als Arbeitsbummelei, Arbeitsverweigerung sogar zur Straftat. Noch bis 1969 existieren in der Bundesrepublik Arbeitshäuser zur Unterbringung von sogenannten Arbeitsscheuen. In der DDR werden diese als asozial bezeichnet, was mit bis zu 2 Jahren Haft bestraft wird.
12: Müßiggang, eine Kulturgeschichte dieser Art. Müßiggang beim Fußball eher selten der Fall, ja?
3: Nee, viel Arbeit in der zweiten Fußball-Bundesliga bei Temperaturen deutlich über 30 Grad. Ob nun in Nürnberg, wo Dynamo Dresden nach wie vor hinten liegt, oder in Cottbus, wo die Lausitzer, der Aufsteiger durch Tolcay Cigerci und seinen abgefälschten Freistoß soeben mit 1:0 in Führung gegangen sind gegen Hannover 96. Da kommen wir später nochmal drauf. Jetzt nach Nürnberg zu Oliver Tubenauer.
14: Knapp 27 Minuten gespielt im Max-Morlock-Stadion. 1:0 nach wie vor die Führung für den 1. FC Nürnberg durch den Treffer von Mohamed Ali Soma aus der 9. Minute. Diese Führung Ja, aus Dresdner Sicht nicht unbedingt zwangsläufig, weil Dynamo sich hier eigentlich gut verkauft. Die machen ein gutes Spiel, die versuchen den ersten FC Nürnberg schon in der eigenen Hälfte unter Druck zu setzen. Aber dann kam eben diese 9. Minute mit diesem Steckpass von Becker auf den pfeilschnellen Soma, der dann Jonas Sterner überhaupt keine Möglichkeit gelassen hat, da irgendwie an den Ball zu kommen. So schnell wurde er da überlaufen und deswegen eben dieser Rückstand. Dynamo versucht dagegen zu arbeiten, muss aber aufpassen. Der Club setzt immer wieder Nadelstiche, eben durch den angesprochenen pfeilschnellen Soma. 1:0 die Führung für Nürnberg.
3: Oliver Tubenauer, unser Mann im Frankenstadion oder Max-Morlock-Stadion, wie es jetzt heißt. In wenigen Minuten sind wir wieder bei dieser Partie.
12: Und Grit Krämer ist unsere Frau im MDR aktuell Wetterstudio. Grit, die Temperaturen sind zwar sicher noch nicht ganz auf dem Höhepunkt, aber einige Orte über 30 Grad dürfte es doch sicher schon geben.
15: Ja, ja, wir haben insgesamt jetzt schon mehr Wetterstationen, die über 30 Grad melden, als welche, die da drunter bleiben. Der Spitzenwert kommt den ganzen Tag heute schon aus Laucha. Inzwischen sind wir hier angekommen bei knapp 34 Grad. Ansonsten haben wir oft die 33 Grad jetzt schon erreicht und wir sehen doch ganz langsam so ein paar Wölkchen reinkommen. Im Eichsfeld, im Harz und auch in Ostthüringen sind so Schleierwolken unterwegs. Kann sein, dass da auch mal ein paar Quellwolken entstehen und dann könnten sich hier, aber wirklich nur hier ganz vereinzelt mal ein Hitzegewitter oder ein Schauer bilden. Das reicht natürlich für die meisten nicht. Die Trockenheit bleibt insgesamt doch ein großes Thema.
12: Und hilft es heute Nacht, die Fenster aufzureißen?
15: Unbedingt. Man kann lüften. Von 30 Grad runter ist es ja immer noch möglich. Auch 20 Grad, die wir in der Nacht in den Innenstädten behalten, sind dann weniger. Noch frischer ist es dann 18 bis 14 Grad in freien Lagen. Wir haben ganz vereinzelt mal einen Schauer. Ich hoffe mal nicht, dass irgendjemand jetzt das Fenster aufreißt und das da rein.

0: Welche Rolle die Slowakei für Ungarns Atomkraftwerke spielt.
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2: Um 14 Uhr mit Kerstin Hoffmann. In der Debatte um Änderungen beim Arbeitsgesetz warnen Gewerkschaften vor Reformen. Der stellvertretende DGB-Chef Stefan Körzel sagte der Deutsche Presseagentur, eine Aufhebung des 8-Stunden-Tages sei ein Rückschritt. Im schlimmsten Fall könnten Beschäftigte in nicht tarifgebundenen Unternehmen verpflichtet werden, mehr als 12 Stunden täglich zu arbeiten. Arbeitgeberpräsident Rainer Dulger hatte Änderungen am Arbeitszeitgesetz angemahnt. Auch in Deutschland müsse, wie in den meisten europäischen Ländern, eine wöchentliche Höchstarbeitszeit gelten. Das Beharren auf dem 8-Stunden-Tag sei überholt. Nach dem Fund einer Sprengstoffdrohne auf dem Flughafen Leipzig-Halle will die Bundesregierung die Forschung zur Drohnensicherheit ausbauen. Bundesinnenminister Alexander Dobrindt sagte der Bild am Sonntag, am Testflughafen in Kochstedt in Sachsen-Anhalt werde eine Forschungseinrichtung für Drohnensicherheit errichtet. Sie führe technologische Innovationen und die Anforderungen der Sicherheitsbehörden zusammen. Dobrindt zufolge wollen fremde Mächte Deutschland durch eine hybride Kriegsführung destabilisieren. Mit der neuen Forschungseinrichtung stelle man sich darauf ein. Bei einem ukrainischen Drohnenangriff auf die russische Stadt Bjelgorod sind offenbar mindestens 3 Menschen getötet worden. Der Gouverneur der Region sprach außerdem von 25 Verletzten. Es seien mehrere Wohnblocks, ein Verwaltungsgebäude und Geschäfte beschädigt worden. Bjelgorod ist der logistische Knotenpunkt zur Versorgung der russischen Truppen. Russland meldete außerdem ukrainische Drohnenangriffe auf Noworossiysk und Jeljenschik am Schwarzen Meer. Ukrainischen Angaben zufolge wurden durch russische Raketen auf mehrere Regionen mindestens 27 Menschen verletzt. In der Debatte um die Kosten von sogenannten Hochrisikospielen möchte Thüringens Innenminister Georg Mayer bestimmte Fußballvereine zur Kasse bitten. Mayer sagte dem MDR, nach der jüngsten Rechtsprechung des Bundesverfassungsgerichts sei das möglich. Die Polizeieinsätze bezahlen sollten zunächst gut betuchte Vereine aus dem Westen. Der Fußball-Weltverband hat Kritikern eine Schmutzkampagne gegen seinen Präsidenten Gianni Infantino vorgeworfen. Die FIFA drohte in einem Statement, man werde ungenauen oder irreführenden Berichten energisch entgegentreten. Einige Akteure würden versuchen, die FIFA und ihren Präsidenten zu schwächen. Infantino steht nach dem gescheiterten Versuch, Fußballturniere an private Investoren zu verkaufen, unter Druck. Vor allem die Europäische Fußballunion UEFA kritisierte die Pläne massiv. Das waren die Nachrichten. Das Wetter, die Temperaturen von 13 Uhr, auf dem Brocken wolkenlos 21 Grad, Chemnitz leicht bewölkt 29, Dresden wolkenlos 30, Eisenach wolkenlos 30, Erfurt wolkenlos 30, Fichtelberg wolkenlos 22 Grad. Gera leicht bewölkt 30, Görlitz wolkenlos 28, Halle meldet 31, Leipzig wolkenlos 31, Magdeburg wolkenlos 30 und Meiningen wolkenlos 29 Grad. Am Abend viel Sonne, nur selten Wolken und vereinzelt Schauer. Temperaturen bis 30 Grad und auffrischender Südwestwind. In der Nacht gebietsweise einzelne Schauer bei 20 bis 14 Grad und morgen zunächst sonnig. Später vereinzelt Schauer oder Gewitter, starkböiger Wind und Temperaturen bis 33 Grad. MDR Verkehrsdienst, A2 Richtung Hannover, zwischen Irxleben und Alsleben Stau und stockender Verkehr. A4 Richtung Frankfurt, zwischen Dresden-Altstadt und Wilsdruff, streckenweise Stau und stockender Verkehr. A4 Richtung Frankfurt, zwischen Stadt Rodau und Jena Zentrum Stau. A9 Richtung München, zwischen Niemeck und Kleinmarzehns Stau. A9 Richtung München, zwischen Markt Czorgast und Bad Berneck-Himmelkron, 5 Kilometer Stau. Soweit der MDR-Verkehrsdienst, 14.04 Uhr.
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3: Zunächst mit Raimo Hinsdorf vom Sport hier im Studio. Wir haben ein bisschen was vor mit Ihnen hier, was die zweite Liga anbetrifft. Zwei Mannschaften aus unserer bzw. aus der benachbarten Region.

0: Heute am Start Energie Cottbus, nach 12 Jahren in die zweite Liga zurückgekehrt und bislang sehr erfolgreich. Die führen durch den Freistoß von Ciaci mit 1:0 gegen Hannover 96. Wir kümmern uns aber erstmal um die SG Dynamo Dresden. Die läuft weiter dem Rückstand in Nürnberg hinterher. Oliver Tubenauer.
1: Die 35. Minute ist gleich vorüber. Dynamo Dresden läuft weiter. Der Nürnberger Führung hinterher. Seit der 9. Minute liegt Dresden mit 0:1 zurück. Mohamed Alisoma mit seinem 15. Treffer für den 1. FC Nürnberg. Letzte Saison hat er 14 gemacht. Jetzt eben den ersten in dieser Saison zum 1:0 für den 1. FC Nürnberg, der jetzt auch über die linke Seite kommt mit Makiev. Der flankt in den Strafraum. Skobel schraubt sich hoch. Kommt auch zum Kopfball, kann ihn aber nicht mehr richtig drücken. Der Ball ergeht über den Querbalken und deswegen Abstoß für Dynamo Dresden. Ein bisschen ärgerlich, dieser Rückstand aus Dresdner Sicht, denn Dynamo spielt hier durchaus gut mit. Sie versuchen, die Nürnberger in der eigenen Hälfte unter Druck zu setzen. Aber zur Wahrheit gehört auch, dass der Druck ein bisschen nachgelassen hat, den Dynamo da in der Nürnberger Hälfte entfacht. Vor allem in der Anfangsphase sah das noch ganz anders aus. Da hatte man das Gefühl, der Club ist total verunsichert. Schon nach 16 Sekunden gab es eine gute Möglichkeit für Dynamo Dresden durch Jakob Lenner. Der hat allerdings den Ball dann knapp links am Tor vorbeigesetzt. Jetzt im Augenblick auch kein planvoller Spielaufbau von Dynamo Dresden. Der Ball, er geht in Seiten aus und es gibt einen Einwurf an der Mittellinie auf der rechten Seite für den 1. FC Nürnberg. Das erledigt im Augenblick erst einmal Tim Janisch. Der wirft zurück und der Club, er nimmt ein bisschen Tempo aus dem Spiel. Also Dynamo Dresden mit einer eigentlich ordentlichen Vorstellung, liegt aber trotzdem zurück. 1:0 für den 1. FC Nürnberg nach 36,5 Minuten.
0: Die Schlussphase der ersten Hälfte in wenigen Minuten. Jetzt geht's weiter mit Jens Hinninger.
2: Bundesverkehrsminister Bilger macht Druck auf die Führungsebene der Deutschen Bahn. Er will, dass die Züge pünktlicher werden. Wenn nicht, sollen Vorstände das beim Gehalt spüren. Dagmar Nuhn berichtet.
3: Bilger hat der Bild am Sonntag gesagt, wenn die Ziele, die der Bund vorgibt, nicht eingehalten würden, dann müsse das Konsequenzen haben, konkret bei den Bonuszahlungen. Im Moment werden bestimmte Verträge mit dem Staatskonzern neu ausgehandelt. Darin sollen dann Gelder an Vorgaben geknüpft werden. Bilger will, dass die Bahn vor allem im Fernverkehr besser wird. Bisher ist vereinbart, dass 70% der Züge pünktlich sein sollen. Im ersten Halbjahr waren es etwa 60%, in den heißen Sommermonaten sogar noch weniger.
2: Das Bundesinnenministerium plant eine neue Generation des deutschen Personalausweises. Künftig könnte die Wohnanschrift auf der Karte wegfallen, um den Aufwand bei Umzügen zu verringern. Stattdessen sind ein größeres Foto und verbesserte Sicherheitsmerkmale im Gespräch. Offen ist allerdings noch, wann genau der neue Ausweis kommen soll. Bianca Schwarz berichtet.
4: Bis Ende nächsten Jahres könnte der neue Personalausweis kommen, allerdings mit einem kleinen Fragezeichen. Ein Sprecher des Bundesinnenministeriums sagte dem ARD-Hauptstadtstudio, dass momentan noch Ideen und Vorschläge aus den zuständigen Fachbereichen gesammelt und beraten werden. Dieser Vorgang sei ergebnisoffen, konkrete Teilergebnisse würden aktuell noch nicht vorliegen. Das heißt, geplant sei der neue Perso zwar bis Ende 2027, aber je nachdem, was noch dazukommt an Ideen, könnte sich das auch nochmal verschieben. Das Bundesinnenministerium arbeitet an einem neuen Personalausweis mit größerem Foto und ohne das Adressfeld, wie man es bisher kennt. Außerdem sind zusätzliche Sicherheitsmerkmale geplant, mit denen sich die Identität leichter feststellen lassen soll.
2: Das Niedrigwasser in deutschen Flüssen bedroht die Lieferketten vieler Unternehmen. Vor allem die Pegelstände in Rhein und Donau machen die Binnenschifffahrt kompliziert. Um wichtige Waren dennoch transportieren zu können, dürfen heute in 4 Bundesländern Lkw auf der Autobahn unterwegs sein. Anne Fahrweg dazu.
5: Abgestimmt haben sich die Länder vorab nicht. Deswegen gilt das aufgehobene Fahrverbot im Saarland und Rheinland-Pfalz bis spätestens Ende September. In Niedersachsen und Nordrhein-Westfalen erstmal nur für den August. Großraum- und Schwertransporte sind von der Lockerung in allen 4 Fällen ausgenommen. Ob so mehr Lkw auf den Straßen sein werden, ist offen, denn die Speditionen haben nicht automatisch mehr Fahrer. Möglicherweise verteilt sich der Lieferverkehr eher über die ganze Woche. Die Reaktionen auf die aufgehobenen Fahrverbote fallen gemischt aus. Der Industrieverband BDI begrüßt den Schritt. Der stellvertretende Hauptgeschäftsführer Lösch sagte der Rheinischen Post, dass die Verlagerung von Gütern auf Schiene und Straße die Auswirkungen des Niedrigwassers in vielen Flüssen abmildern und Wertschöpfungsketten stabilisieren könne. Fehlende Transportkapazitäten würden so aber nicht vollständig aufgefangen. Kritik kommt in Teilen von den Grünen und der Linken. Die Gewerkschaft Verdi bemängelt, dass der Vorstoß zu Lasten der Beschäftigten im Transport- und Logistikgewerbe gehe. Die Branche leide seit Jahren unter Fachkräftemangel und die Ruhezeiten sonntags seien für die Erholung wichtig. Die Verlagerung des Transports von der Binnenschifffahrt auf die Straße wird nach Angaben der Deutschen Industrie- und Handelskammer nur einen Teil der Transportlogistik auffangen können. DIHK-Bereichsleiter Bindig warnte bereits Mitte der Woche, dass Autobahnen ausgelastet seien und die Kosten für die Industrie so noch mehr steigen würden. In Bayern bereiten sich Binnenhäfen darauf vor, Getreide, das wegen Niedrigwassers nicht verschifft werden kann, einzulagern. Möglich ist das in Aschaffenburg, Bamberg, Nürnberg, Roth, Regensburg und Passau. Der dringend benötigte Regen ist bisher nicht in Sicht.
2: Und Niedrigwasser macht sich auch in anderen Regionen Europas bemerkbar. In Rumänien und Ungarn mussten bereits Kernkraftwerke deshalb gedrosselt oder abgeschaltet werden. Besonders im Fokus steht das ungarische Atomkraftwerk Pocs südlich von Budapest. Es braucht Donauwasser zur Kühlung, doch der Flusspegel ist zu niedrig. Ungarn hat deswegen nun die Slowakei um Hilfe gebeten. Matthias von Lieben berichtet.
6: Die Hitzewelle beherrscht auch in der Slowakei die Nachrichtensendungen. Am Donnerstag hatte der slowakische Wetterdienst mit 42,2 Grad Celsius einen neuen Temperaturrekord gemessen. Mal wieder. Besonders deutlich zeigen sich die Folgen der Dürre am Donaukraftwerk Gabčíkovo, rund 60 Kilometer südlich von Bratislava. Hier wird die Donau aufgestaut. Ein Teil bleibt im alten Flussbett, der größere fließt durch einen Kanal zu den Kraftwerksturbinen. Normalerweise produzieren hier 8 Turbinen fast 10% des slowakischen Stroms. Wegen des Niedrigwassers läuft zurzeit aber nur noch eine, sagt Peter Molda, Chef des staatlichen Kraftwerksbetreibers. Sollte sich die Situation noch weiter verschlechtern und die Durchflussmenge sinken, würde das zum Stillstand der Turbine führen. Dann würde das Wasser nicht mehr abfließen. Und natürlich hätte dies erhebliche Einschränkungen für die Wasserzufuhr in das rechte Seitenarmsystem zur Folge. Das Kraftwerk liefert nicht nur Strom. Es regelt auch, wie schnell, wie viel Donauwasser nach Ungarn fließt. Dort bekommt das Atomkraftwerk Pocs die Folgen des Niedrigwassers seit einigen Tagen zu spüren. Weil es Donauwasser zur Kühlung braucht, musste seine Leistung zuletzt deutlich gedrosselt werden. Ungarn hatte die Slowakei deshalb gebeten, mehr Wasser durchzuleiten. Der slowakische Umweltminister Tomáš Taraba musste jedoch passen. Das werden wir wohl nicht machen können, denn andernfalls würde auch uns schon 2 Tage später Wasser fehlen. Und weder Sie noch wir hätten mehr davon. Das würde also das Grundsatzproblem nicht lösen. Taraba telefonierte mit der ungarischen Außenministerin. Und auch Peter Modyar, der ungarische Ministerpräsident, schaltete sich ein. Wir stehen in ständigem Kontakt mit der Slowakei. Sie hat öffentlich bestätigt, dass sie ihren internationalen Verpflichtungen nachkommt und die Ungarn zustehende Wassermenge ungehindert weiterleitet. In den 1980er Jahren hatten Ungarn und die damalige Tschechoslowakei ein gemeinsames Donau-Staustufenprojekt geplant. Als Ungarn ausstieg und nur noch auf der heute slowakischen Seite weitergebaut wurde, klagte Budapest dagegen. Aus Sorge, flussabwärts komme zu wenig Donauwasser an. 1997 verpflichtete ein Gerichtsurteil beide Länder dazu, die Wasserverteilung gemeinsam zu regeln. Die Slowakei halte sich an die Vereinbarungen, betont Umweltminister Taraba. Aktuell würden rund 400 Kubikmeter Wasser pro Sekunde Richtung Ungarn fließen. Und er versichert, man wolle dem Nachbarn Ungarn helfen. Sollte es bald regnen und deshalb mehr Donauwasser vorhanden sein, werde man das bevorzugt weitergeben. Aber wir müssen andererseits Wassermanagement so betreiben, dass wir nicht selbst in eine kritische Situation geraten. Am Donnerstagabend meldete die ungarische Außenministerin schließlich Entspannung. Die Wassermenge auf ungarischer Donauseite habe sich stabilisiert. Man danke der Slowakei und den Fachleuten beider Länder für die Zusammenarbeit. Für Susanne Schmeier, Professorin für Wasserdiplomatie, Wasserrecht und Wasserkooperation an der Universität Utrecht, zeigt der Fall einen grundlegenden Wandel. Lange ging es bei grenzüberschreitenden Flüssen vor allem um Wasserqualität. Zukünftig werde immer häufiger über die Verteilung knapper Wassermengen verhandelt.
7: Das ist definitiv eine neue Entwicklung, die wir in Europa sehen, dass es Aushandlungsprozesse geben muss. Wer bekommt wann wie Wasser in Zeiten von Niedrigwasser und von Dürre, wie wir sie jetzt eben sehen. Das ist wirklich neu, aber es funktioniert und es passiert und das ist eigentlich eine gute Nachricht.
6: Mit dem Klimawandel werde Wasser zum Thema politischer Verhandlungen, sagt Schmeier. Entscheidend sei, dass Staaten kooperieren. Geeignete Plattformen dafür gebe es bereits, etwa die grenzübergreifend aktive Donauschutzkommission. Inzwischen rufen die Behörden in der Slowakei die Bevölkerung zum Wassersparen auf. Die beiden Atomkraftwerke des Landes sind nach Betreiberangaben vorerst nicht gefährdet. Sie werden aus Stauseen versorgt. Vorerst aber soll die Hitzewelle weiter andauern.
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0: Mit Raimo Hinsdorf im Studio. Sie werden viel Wasser brauchen heute auf den Fußballplätzen der zweiten Liga, aber auch der Regionalliga Nordost, um sich zu erfrischen. Zum anderen, um vielleicht auch die Gemüter ein bisschen runterzukühlen. Die Gemüter erhitzt hat vielleicht der erste Gegentreffer von Dynamo Dresden in der neuen Spielzeit schon nach 9 Minuten durch Soma für den ersten FC Nürnberg. Da haben sie einmal nicht aufgepasst, obwohl sie bisher ganz annehmlich gespielt haben. Da sind wir gleich live bei unserem Reporter Oliver Tubenauer. Energie Cottbus ist seit 12 Jahren zurück, nach 12 Jahren wieder zurück in der zweiten Liga, hat mittlerweile den 1:1 Ausgleich hinnehmen müssen nach dem frühen Führungstreffer. Maurice Neubauer war für Hannover 96 in der 28. Minute erfolgreich und zwischen St. Pauli und Greuther Fürth stets noch 0:0. Gleich sind wir auch live in der Fußball-Regionalliga. Jetzt aber erstmal Nürnberg gegen Dresden, Schlussphase der ersten Halbzeit.
1: Die 3-minütige Nachspielzeit der ersten Halbzeit im Max-Morlock-Stadion. Sie läuft also in 2 Minuten. Dürfte diese Partie zunächst einmal für eine Viertelstunde unterbrochen sein. Seit der 9. Minute führt der 1. FC Nürnberg mit 1:0. Vorausgegangen war ein Steckpass aus dem Mittelfeld auf Mohamed Ali Soma. Und der ist nun mal pfeilschnell, ist dann vorbeigelaufen an Iona Sterner und ließ dann auch Tim Schreiber im Tor von Dynamo Dresden keine Chance. Jetzt kommen die Nürnberger nochmal in den Strafraum des 1. FC Nürnberg und sie bekommen nochmal einen Freistoß zugesprochen, weil da, ich glaube, Nikolai Rapp den Passgeber zum 1:0 Finn Becker noch von den Beinen geholt hat. Und das ist noch eine gefährliche Situation für Dynamo Dresden. Aus Sicht von Dynamo Dresden ist es gefährlich und eine gute Möglichkeit für den 1. FC Nürnberg, der jetzt gleich in halbrechter Position aus etwa 20 Metern einen Freistoß treten darf. Und dann ist die Frage, wer wird das erledigen? Julian Justwan hat sich den Ball geschnappt, aber auch Fernandes steht da, wenn ich das richtig sehe. Auch er hat also Ambitionen, da vielleicht mal einen Schuss in Richtung Tim Schreiber abzugeben. Die Mauer der Dresdner, sie steht. Dahinter liegt zur Sicherheit auch Ben Bob, der die dickste Möglichkeit für Dresden eingeleitet hatte nach 16 Sekunden, aber der Ball ging dann knapp vorbei. Jetzt Justwan mit dem Schuss auf das Tor. Die Mauer, sie hält zunächst einmal, aber sie können nochmal nachsetzen und nochmal einen Schuss an die Latte und Nachschuss, Tor! Aber abseits, 2:0, wollte ich sagen, es wäre wieder Soma gewesen. Aber der stand im Abseits in dem Moment, als er da abstauben wollte. Es gab zunächst einen Schuss aus der zweiten Reihe. Der wurde dann noch an den Querbalken gelenkt. Und Soma stand dann zwar goldrichtig, aber eben abseits. Und deswegen kein zweiter Treffer für den 1. FC Nürnberg. Der wäre für meine Begriffe auch ein bisschen des Guten zu viel gewesen. Der 1. FC Nürnberg hier mit dem Treffer. Ich schaue noch mal. Justwan zunächst einmal mit dem Freistoß. Dann bleibt der Ball hängen. Dann kommt der Ball. Der wird noch von Schreiber abgelenkt. Und dann ist die Frage, wo war Soma in dem Moment? Wahrscheinlich knapp abseits. Das Ganze wird wohl noch überprüft. So deutlich das Ganze im Augenblick. Aber für meine Begriffe war da Soma noch nicht ganz aus dem Abseits rausgelaufen. Und deswegen ist das Ganze wahrscheinlich korrekt entschieden worden. Wir warten jetzt noch auf die offizielle Bestätigung, dass es eben abseits war. Die Fahne war oben. Der Ball, er liegt auch nicht am Mittelpunkt im Mittelkreis, sondern im Dresdner Strafraum. Dort würde dann eben der Freistoß stattfinden. Aber jetzt ist das Ganze eben in Köln. Jetzt wird das Ganze erst einmal vom Video Assistant Referee überprüft und das dauert jetzt wohl noch eine Zeit. Zumindest ist man auf der Bank des 1. FC Nürnberg ziemlich ungeduldig und will da eine klare Entscheidung, aber die bleibt im Moment noch aus. Also insgesamt muss man sagen, die Führung für den 1. FC Nürnberg war nicht unbedingt zwangsläufig. Deswegen sage ich, wenn es ein 2:0 ist, dann ist es ein bisschen dicke, weil Dynamo Dresden hier über weite Strecken eigentlich ein ordentliches Spiel gemacht hat. Die vor allem in der Anfangsphase versucht haben, die Nürnberger richtig unter Druck zu setzen. Aber dann kam eben diese 9. Minute mit Mohamed Ali Soma mit diesem wunderschönen Tor, das vor allem auf der Geschwindigkeit des Italieners beruht hat, weil er da einfach die Dresdner Abwehr überlaufen hat. Und anscheinend ist diese Situation doch enger, als sie für mich aussah, denn der VAR, der braucht ein bisschen mit seiner Entscheidung. Also da wird jetzt die kalibrierte Linie, ich weiß nicht wie oft, angelegt. Und deswegen hoffen die Nürnberger natürlich noch auf das 2:0 vor der Pause. Aber wie gesagt, die Entscheidung auf dem Rasen war abseits. Und jetzt gibt's die Entscheidung. Es wurde überprüft und der Treffer erzielt. Erzielt! 2:0 für den 1. FC Nürnberg. Und wieder war es dann Sommer mit dem Abstauber in der Nachspielzeit der ersten Halbzeit. 2:0, doppelter Torschütze Mohamed Ali Sommer. Und das lässt die Dresdner natürlich erst einmal mit langen Gesichtern dastehen. Und eben auch die 7000 Zuschauer, die sie mitgebracht haben, plus denen, die ohnehin hier irgendwie in Franken in den letzten Jahren ansässig geworden sind, aber Dynamo im Herzen tragen, die sich auch ein paar Tickets besorgt haben. Also mindestens 8.000, 9.000 Dresden-Fans da. Mohamed Ali Sommer mit dem zweiten Treffer des Tages. 2:0 für den 1. FC Nürnberg. Die Partie läuft wieder und jetzt gibt es natürlich noch ein paar Momente obendrauf. Vincent Vermey versucht es nochmal und dann die Möglichkeit für Wagner. Der legt nochmal quer und da kommt der Schuss von Jakob Lemmer aus 16 Metern, aber der geht dann knapp rechts am Tor vorbei und war ein Tick drüber. Und dann kommt er auch, der Halbzeitpfiff. Der 1. FC Nürnberg führt einen Tick zu hoch mit 2:0 durch zwei Treffer von Mohamed Ali Sommer. Zur Pause gegen Dynamo Dresden mit 2:0.
0: Energie Cottbus gegen Hannover, da steht es 1:1. Dauert noch ein bisschen zur Pause. Gleich sind wir auch in der Fußball-Regionalliga. Jetzt aber erstmal zur Leichtathletik. Morgen geht sie los, die Europameisterschaft in Birmingham. Recht zuversichtlich reist das DLV-Team auf die Insel, auch mit der Hiobsbotschaft im Gepäck. Martin Roschitz.
9: Schon vor dem Start wird die Leichtathletik-EM in Birmingham überschattet vom Fall des Sprinters Owen Ansah. Dem Hamburger droht nach einer mutmaßlich verweigerten Dopingkontrolle eine mehrjährige Sperre. Als er folgenden Satz sagte, war die Forderung der NADA zwar noch nicht öffentlich, Ansah wusste aber bereits zu diesem Zeitpunkt, welche Konsequenzen im Raum stehen. Aber der deutsche Rekordhalter über 100 Meter wird in Birmingham an den Start gehen.
10: Trotzdem konzentriere ich mich auf etwas, was ich beeinflussen kann, und das ist schnell rennen. Und das mache ich unfassbar gerne. Das ist mein Beruf, mein Job. Das mache ich sehr, sehr gerne. Mein Traum, mein Hobby. Und ja, deshalb kriege ich das hin.
9: Trotz des schweren Gepäcks reist der Deutsche Leichtathletikverband mit großen Hoffnungen nach Birmingham. Nach den großen Erfolgen bei der Heim-EM in München 2022 gehört Deutschland erneut zu den leistungsstärksten Nationen. Angeführt wird das DLV-Team von Weltmeister Leo Neugebauer. Der Zehnkämpfer will in England seinen ersten EM-Titel holen.
11: Also ich glaube, ich habe gute Chancen auf eine Medaille. Ich bin fit, ich habe Bock da mitzumachen, ein gutes Ding zu machen, und dann wird es.
9: Neben Neugebauer zählt Weitspringerin Malaika Mihambo einmal mehr zu den größten deutschen Goldhoffnungen. Die Olympiasiegerin peilt bei ihrer 6. Europameisterschaft ihren 3. EM-Titel an. Auch die Werfer rechnen sich einiges aus. Besonders stark präsentieren sich in diesem Jahr aber die deutschen Läuferinnen und Läufer mit mehreren nationalen Rekorden und dem Europarekord von Frederik Ruppert über 3000 Meter Hindernis. Und auch die Sprintstaffeln hoffen auf Edelmetall. Gina Lückenkämper.
12: Es wird ja erst die klassische 4x1 Frauen dann für uns gelaufen. Und zum Abschlusstag gibt es dann noch diese 4x1 Mixed. Und ich glaube, dass wir da mit beiden Staffeln wirklich sehr, sehr gut aufgestellt sind und dass wir da auf jeden Fall auch Mitspracherecht haben, wenn es um die Medaillenvergabe geht.
9: Die Voraussetzungen für eine erfolgreiche EM sind also gegeben. Doch über allem schwebt der Fall Owen Ansah. Der Hamburger darf in Birmingham starten, wird vom DLV vorsorglich aber nicht für die Sprintstaffel nominiert, um das Team vor möglichen nachträglichen Konsequenzen zu schützen.
0: Martin Roschitz mit einem Blick auf die Leichtathletik-Europameisterschaft. Morgen geht's los mit den Vorkämpfen. Da sind wir hier bei MDR aktuell natürlich live dabei. Jetzt geht's hinein in die Regionalliga. Die vorliegenden Zwischenresultate: BFC Dynamo gegen Zwickau 0:0, Erzgebirge Aue gegen BFC Preußen 0:0. Und unter besonderer Beobachtung steht für uns zunächst das Thüringen-Derby zwischen dem FC Carl Zeiss Jena und Rot-Weiß Erfurt. Thomas Kunze nimmt uns mit.
13: Es ist heiß, es ist sonnig im Erz-Abe-Sportfeld. Und weil das so ist, hat man sich bei den Großen, wenn man so möchte, bei den Besten ein Beispiel genommen. Hydration Break nach 22 Minuten beim Stand von 0:0 zwischen Jena und Erfurt in einer unterhaltsamen Regionalliga-Partie. werden jetzt hier kalte Getränke mit Elektrolyten gereicht. Auf Seiten der Jena, der Heimmannschaft, gibt es sogar gekühlte Wasser- und Honigmelone. Was für ein Service für die Kicker vom FCK Zeiss, die hier, was das Spielerische betrifft, bisher das schlechtere Ende für sich haben. Da muss man auch ganz ehrlich sein. Eine ordentliche Möglichkeit hat es gegeben. Flachschuss von der Strafraumgrenze von Timon Burmeister. Der ging knapp am linken Pfosten vorbei. Aber auf der anderen Seite der große Thüringer Rivale mit einem Mann, der den sechsten Gang schon gefunden hat, mit Raphael Asibe-Mensah. Zweite Minute, sein Durchbruch über den linken Flügel nach innen gegeben. Und da hätte Benjamin Dretscher das Ding eigentlich versenken müssen. Hat er nicht getan. Asibe-Mensah dann nochmal mit einem Schussversuch nach einem tollen Dribbling von der Strafraumgrenze. Auch hier kam er wieder über die linke Außenbahn. Das ist schon richtig guter Fußball, den der Mann da zeigt. Erfurt auch mit mehr Ballbesitz, mit mehr Raumkontrolle. Und beim FCK Zeitz fehlt noch so ein bisschen das Miteinander, das Verständnis, dann auch mit Ballbesitz aus dem Mittelfeld heraus ein bisschen mehr zu kombinieren. Da sind die PS von Aivasi und Moritz Fritz noch nicht auf dem Rasen. Und deswegen steht es hier eben auch noch 0:0.
0: So richtig sind die PS überhaupt noch nicht auf dem Rasen. In der Fußballregionalliga Nordost noch keine Tore. Und wer den Spielplan aufmerksam verfolgt, dem wird vielleicht aufgefallen sein, dass wir über Halle und Chemnitz noch nicht gesprochen haben. Der Chemnitzer FC ist immerhin der Tabellenführer. 3 Spiele, 3 Siege, eine beeindruckende Torbilanz, 10:1 Tore. Heute sind sie beim hallischen FC zu Gast, ein traditionsreiches Duell. Thorsten vom Wege beobachtet die Partie.
14: Halle, und trotzdem machen die Mannschaften hier ein ganz ordentliches Spiel. Wir sind ja immerhin in der 4. Liga. Du kannst jetzt nicht erwarten, dass sie hier wie die Spanier oder die Franzosen durch die gegnerischen Abwehrreihen tanzen. Es gab 2 große Möglichkeiten beim Stand von 0:0, beide für den gastgebenden HFC. Zum einen eine schöne Solo-Aktion, die wir da hatten, durch Fabrice Hartmann, der ins Dribbling ging, 4 Chemnitzer austanzte, dann allerdings scheiterte aus kürzester Distanz an Schlussmann Richter. Und ein paar Sekunden später gab es einen Strafstoß für den HFC, weil Löhmannsröben im eigenen Strafraum irgendwie ein Blackout hatte, den Ball direkt zum Gegner spielte. Und dann gab es die Situation, dass einem Spieler der Chemnitzer, genauer gesagt Andreas Geipel, nichts anderes übrig bleibt, als seinen Gegenspieler zu faulen. Sofort der Strafstoß, und dann trat Max Kuhlke an und scheiterte nicht am Keeper, sondern am Pfosten. Das war Pech. Deswegen steht es hier 0:0. Große Chancen auf Chemnitzer Seite haben wir noch nicht gesehen. Na klar, die Chemnitzer sind erstmal bemüht. Die kommen ja hier mit 9 Punkten und 3 Siegen aus 3 Spielen an die Saale. Das Ganze ruhig anzugehen, erstmal zu schauen, was der Gegner macht. Der Zugzwang, der liegt auf alle Fälle beim HFC Chemie. Und folgerichtig haben die Hallenser hier auch mehr vom Spiel in diesen ersten 25 Minuten. Trinkpause hatten wir auch schon, Tore noch nicht.
0: In circa 10 Minuten wieder auf den Fußball-Regionalliga-Plätzen und auch natürlich in Cottbus in der 2. Liga schaue ich mal aufs Resultat gegen Hannover 96. Nach wie vor 1:1, da ist immer noch nicht Pause.
2: Hallo, und wir sind bei Ralf Valencia, der den Dienst im MDR Aktuell Wetterstudio übernommen hat. Ralf, hohe Temperaturen, wenig Wolken, da ist doch aber trotzdem die Hoffnung, dass der eine oder andere sagt, kommt ein rettendes Gewitter? Eher selten, ja?
15: Das ist eher selten, aber nicht ganz.
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2: So, da ist irgendwas schiefgegangen, da lief die Geschichte, das Promo schon los. Also Ralf, wir waren beim Gewitter, genau. Und die Seltenheit.
15: Genau, und das ist also heute wirklich selten, aber nicht ganz unmöglich, denn die Wolken, die wir jetzt so als lockere Schleierwolken haben, die werden von Südwesten her so ganz allmählich dichter. Wir haben aktuell so ein Wolkenfeld, das erstreckt sich von Nordrhein-Westfalen so langsam nach Hessen herein und wird dann den Norden Thürings und dann auch das Gebiet so zwischen Harz und Altmark erreichen. Und dort werden die Wolken dann dichter werden im Laufe des Abends, und da sind einzelne Schauer oder Gewitter nicht ganz ausgeschlossen. Die Temperaturen, die liegen dann am Abend immer noch zwischen 25 und 30 Grad.
2: Oh, das ist ja doch ganz schön wild. Die Wetterprognose von und mit Ralf Valencia. Schönen Dank.
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2: Mediensterben in Ungarn. Nach dem Ende der Ära Orbán stürzen auch Tageszeitung, Funk und Fernsehen in die Krise. Ein Thema in der kommenden halben Stunde. Aber außerdem, Handwerk hat goldenen Boden. Mehr und mehr arbeitslose Akademiker entdecken für sich das Handwerk als handfeste Alternative.
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17: Um 14.30 Uhr mit Kerstin Hoffmann. In der Debatte um Änderungen beim Arbeitsgesetz warnen Gewerkschaften vor Reformen. Der stellvertretende DGB-Chef Stefan Körzel sagte der deutschen Presseagentur, eine Aufhebung des 8-Stunden-Tages sei ein Rückschritt. Im schlimmsten Fall könnten Beschäftigte in nicht tarifgebundenen Unternehmen verpflichtet werden, mehr als 12 Stunden täglich zu arbeiten. Arbeitgeberpräsident Rainer Dulger hatte Änderungen am Arbeitszeitgesetz angemahnt. Auch in Deutschland müsse, wie in den meisten europäischen Ländern, eine wöchentliche Höchstarbeitszeit gelten. Das Beharren auf dem 8-Stunden-Tag sei überholt. Bundesweit haben an diesem Wochenende knapp 10.000 Menschen für ein AfD-Verbotsverfahren demonstriert. Wie die Bürgerinitiative Prüf mitteilte, gab es Proteste in insgesamt 11 Städten. Die Kernforderung der Initiative ist, alle Parteien vom Bundesverfassungsgericht überprüfen zu lassen, die vom Verfassungsschutz als rechtsextremer Verdachtsfall oder gesichert rechtsextrem eingestuft werden. Der Verfassungsschutz hatte die AfD Anfang Mai 2025 als gesichert rechtsextremistische Bestrebung eingestuft. Dagegen geht die Partei juristisch vor. In einem Eilverfahren wurde die Einstufung ausgesetzt. Die SPD hat die Härtefallregelung beim Familiennachzug als zu streng kritisiert. Die migrationspolitische Sprecherin der Bundestagsfraktion Rasha Nasser sagte dem Redaktionsnetzwerk Deutschland, die Zahlen zeigten, dass die Regelung nicht funktioniere. Bislang seien kaum Härtefallvisa erteilt worden. Der Bundestag hatte vor gut einem Jahr beschlossen, den Familiennachzug zu subsidiär Schutzberechtigten für 2 Jahre auszusetzen. Nach Angaben des Sozialverbandes Caritas wurden seit dem Beschluss gut 5.000 Härtefallanträge gestellt. 7 Härtefallvisa seien erteilt worden. Nach dem Fund einer Sprengstoffdrohne auf dem Flughafen Leipzig-Halle will die Bundesregierung die Forschung zur Drohnensicherheit ausbauen. Bundesinnenminister Alexander Dobrindt sagte der Bild am Sonntag, am Testflughafen in Kochstedt in Sachsen-Anhalt werde eine Forschungseinrichtung für Drohnensicherheit errichtet. Sie führe technologische Innovationen und die Anforderungen der Sicherheitsbehörden zusammen. In Merseburg ist ein Jugendlicher bei einer Auseinandersetzung lebensgefährlich verletzt worden. Laut Polizei hatten Zeugen den 18-Jährigen mit schweren Verletzungen am Boden liegend gefunden. Der junge Mann sei im Krankenhaus notoperiert worden. Die Zeugen hätten von einem Streit zwischen 4 Männern berichtet. Ermittelt werde wegen versuchten Totschlags. Das waren die Nachrichten. Das Wetter, die Temperaturen: Artern wolkenlos 30 Grad, Dresden wolkenlos 30, Eisenach wolkenlos 30, Erfurt ebenfalls wolkenlos 30 Grad, Gardelegen wolkenlos 29, Hoyerswerda wolkenlos 29, Magdeburg wolkenlos 30, wolkenloser Himmel in Neuhaus bei 26 Grad, in Oschatz bei 31, in Plauen bei 29, in Wernigerode bei 31 Grad und in Wittenberg bei 28 Grad. Am Abend viel Sonne, nur selten Wolken und vereinzelt Schauer. Temperaturen bis 30 Grad und auffrischender Südwestwind. In der Nacht gebietsweise einzelne Schauer bei 20 bis 14 Grad und morgen zunächst Sonne, später vereinzelt Schauer oder Gewitter, starkböiger Wind und Temperaturen bis 33 Grad. MDR Aktuell Verkehrsdienst, A2 Richtung Hannover, zwischen Irxleben und Eilsleben Stau und stockender Verkehr. A4 Richtung Frankfurt, zwischen Stadtroda und Jena Zentrum Stau. A9 Richtung Berlin, zwischen Triptis und Hermsdorf Süd Stau und stockender Verkehr. A9 Richtung München, zwischen Niemeck und Kleinmarzins Stau. A9 Richtung München zwischen Markt Czolgast und Bad Berneck-Himmelkron 5 Kilometer Stau nach einem Unfall. A13 Richtung Berlin zwischen Großreischen und Bronco Stau. A38 Richtung Göttingen zwischen Leuna und Merseburg Süd Stau und im weiteren Verlauf zwischen Querfurt und Eisleben stockender Verkehr. A72 Richtung Leipzig zwischen Chemnitz Süd und Kreuz Chemnitz Stau und geblitzt wird auf der A72 Richtung Leipzig zwischen Stolberg West und Stolberg Nord. Soweit der MDR Aktuell Verkehrsdienst, 14.35 Uhr.
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2: Ich bin Jens Hinninger, einen schönen guten Tag. Bildschirme bleiben schwarz, im Radio läuft nur Musik, Tageszeitungen verschwinden aus dem Zeitungskiosk. Nach 16 Jahren unter der Fidesz-Partei ist in Ungarn auch die Medienlandschaft im Umbruch. Einerseits kommen Medien wieder an mehr Informationen, andererseits verschärft sich in vielen Redaktionen die ökonomische Krise. Silke Hane hat die Redaktion der Zeitung Nepsava besucht, die als letzte politische Tageszeitung des Landes den Druck eingestellt hat und nun nur noch online erscheint.
18: Peter Nimet steht in der leeren Redaktion der linken Tageszeitung Nepsava. Traurig sei der Anblick dieser Tage, sagt der Chefredakteur. Gerade ist Energiekrise, die Mitarbeiter arbeiten im Homeoffice. Doch wenn es schlecht läuft für die Nepsava, könnte der kleine Newsroom bald für immer verwaist bleiben. Gerade laufen Gespräche mit einem Investor. Wenn diese scheitern,
19: merkst du nicht,
18: dann wird Nepsava eingestellt. Ich sehe jedenfalls nicht, dass der jetzige Eigentümer die Zeitung allein weiterführen möchte. Die Nepsava, gegründet 1873, war die größte unabhängige politische Tageszeitung, die in Ungarn unter Viktor Orban noch gedruckt wurde. Ein außergewöhnlicher Sonderfall. Als einzige regierungskritische Zeitung erhielt sie über Jahre staatliche Werbegelder. Ich behaupte nicht, dass das ein normales oder gesundes System war, aber es sicherte einerseits das Überleben der Nepsava und andererseits konnten wir tatsächlich genau die Zeitung machen, die wir machen wollten. Gleichzeitig wussten wir, sollte es einmal Wahlen geben, bei denen Fidesz verliert, könnte die Nepsava in Schwierigkeiten geraten. Und so kam es. Schon 2025 stellte die Orbán-Regierung die indirekte Finanzierung der Zeitung ein. Es gab keine Anzeigen mehr. Nemet reagierte darauf, indem er nicht mehr für Druck und Vertrieb zahlte, denn das erledigte ebenfalls ein Fidesz-nahes Unternehmen. Die Druckerei hat der Nepsava nun gekündigt. Seitdem erscheint die Zeitung nur noch online. Es ist ein Beispiel von vielen für die enormen Umbrüche im ungarischen Mediensystem, sagt Pavol Szalai, der bei Reporter ohne Grenzen das Büro für Mittel- und Osteuropa leitet. Ungarn beginnt jetzt bei Null. Die Situation ist so außergewöhnlich, weil wir in Europa in den vergangenen Jahrzehnten eigentlich keinen Präzedenzfall für den Ausstieg eines Landes aus einem autoritären System haben.
20: Exiting from authoritarianism.
18: Die Fidesz-Partei hatte die Medien in den 16 Jahren ihrer Regierungszeit unter ihre Kontrolle gebracht. Quasi alle Regionalzeitungen wurden in eine parteinahe Stiftung überführt, die öffentlich-rechtlichen Medien ebenfalls direkt von der Regierung gelenkt. All das bricht jetzt zusammen. Was folgt, ist größtenteils noch unklar. Für Pavol Szalai ist das Chance und Auftrag zugleich.
20: It's an opportunity for Hungarian media.
18: Es ist eine Chance für die ungarischen Medien, einen großen Sprung nach vorn zu machen und den gesamten Medienmarkt wirklich zu modernisieren, damit er den Wünschen und Bedürfnissen der Bürgerinnen und Bürger entspricht. Aber das können sie nicht ohne konstruktives Handeln der Regierung erreichen.
20: But they cannot do this without constructive action by the government.
18: Der öffentlich-rechtliche Rundfunk soll angeblich nach dem ungarischen Nationalfeiertag am 20. August wieder den Nachrichtenbetrieb aufnehmen. Die gesetzliche Grundlage ist laut Reporter ohne Grenzen solide. Für andere Medien entsteht ein neuer Fördertopf. Das dürfe aber nicht zu neuen Abhängigkeiten führen, so Szalai. Für ihn ist es noch keine ausgemachte Sache, dass sich der neue Ministerpräsident Peter Modjor nicht auch in die Berichterstattung von Medien einmischt. So kommentierte Modjor etwa Personalpläne öffentlich-rechtlicher Sender, woraufhin die revidiert wurden. Auch der Chefredakteur der Nepsava, Peter Nemet, macht noch keine völlig neue Kultur der Transparenz aus. In den vergangenen 4 Monaten konnten wir kein einziges Interview mit Regierungsmitgliedern führen. Seit dem 9. Mai, also seit die neue Regierung im Amt ist, haben wir auf keine einzige unserer Interviewanfragen eine Antwort erhalten. Der Lackmustest für wirklich unabhängige Medien ist für Pavol Salaj von Reporter ohne Grenzen daher: Wir werden sie dann als unabhängig betrachten, wenn sie die Regierung von Peter Modja kritisieren. Und welche Medien überleben, um diese Funktion zu übernehmen, das muss sich noch zeigen. Viele sind nach der Ära Orban nicht mehr übrig.
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0: Mit Raimo Hinsdorf an diesem Fußball-Sonntag in der zweiten Liga und in der Regionalliga Nordost. Dort ist der FC Erzgebirge Aue mit 1-0 in Führung gegangen durch ein schönes Tor von Simon Skardatidis aus dem Hinterhalt. Jena führt im Thüringen-Derby gegen Rot-Weiß Erfurt inzwischen auch mit 1-0. Wir kümmern uns jetzt aber um die zweite Liga. 1-1 steht zur Pause zwischen Cottbus und Hannover. Da ist noch Pause. Deshalb nach Nürnberg zu Oliver Tubenauer, Dynamo.
1: Seit gut 2,5 Minuten wird wieder gespielt im Max-Morlock-Stadion in Nürnberg. Dynamo Dresden läuft weiter in einem 0:2 Rückstand hinterher. Mohamed Ali Soma, zweifacher Torschütze, ist auch jetzt wieder am Ball für den ersten FC Nürnberg. Und er wird zum ersten Mal es mit Simon Straudi zu tun bekommen. Der wurde nämlich eingewechselt von Thomas Stamm. Er hatte damit Jonas Sterner, sagen wir es mal, erlöst. Denn Sterner war dann irgendwie auf der rechten Seite eben immer der direkte Gegenspieler vom feilschnellen Soma und wurde da nicht nur einmal stehen gelassen, nicht nur bei diesem 1:0, sondern auch immer wieder in der Folge. Und insofern ist da mehr Mitleid und Anerkennung als Kritik oder gar Häme in Richtung Jonas Sterner unterwegs, wenn ich sage, er wurde erlöst. Jetzt kommen die Dresdner aber mit Straudi sogar in Richtung Nürnberger Strafraum. Der wird allerdings zunächst einmal blockiert, dann versucht er doch noch aus der Drehung zu flanken. Aber auch wenn er den Ball an Erik Postner vorbeibringt, geht er dann eben über sämtliche Köpfe hinweg und letztlich auch ins Tor aus, sodass dann doch keine Gefahr für das Nürnberger Tor entstanden ist. Und Jan Reichert, der ja mittlerweile Mannschaftskapitän beim 1. FC Nürnberg ist, in aller Ruhe abstoßen kann. Und das tut er jetzt mal in Richtung Finn Otto, der in einer Situation in der ersten Halbzeit mal richtig gut klären musste. Und ansonsten haben die Nürnberger das Spiel jetzt mittlerweile ganz gut unter Kontrolle und führen mit 2:0.
0: Im Stadion der Freundschaft in Cottbus ist immer noch Pause. Das Spiel hat wegen technischer Probleme im Schiedsrichterteam, da ging es um die Funkverbindung, ja, ein paar Minuten später angefangen. 1:1 der Pausenstand. Hannover in der ersten Halbzeit überlegen. Und ein 1:1 vermelden wir auch vom Spiel des Bundesliga-Absteigers St. Pauli gegen Greuther Fürth. 1:1 dort, Anfang der zweiten Hälfte. Und gleich sind wir auch in der Fußball-Regionalliga. Dort 0:0 übrigens zwischen dem Halleschen FC und dem Chemnitzer FC. Jetzt blicken wir mal auf das Radsportereignis des Tages. Die Tour de France der Frauen geht ins Ziel. Heute die letzte Etappe von Nizza nach Nizza. Es geht allerdings in die Berge der Seealpen. Und es gibt einen ganz kleinen Abstand zwischen der ersten und zweiten der Gesamtwertung. Alles weitere von Messio Gene Schön.
19: Das Finale steht an und Demi Wollering ist nach der vorletzten Etappe dieser fünften Tour de France der Frauen gestern die Gejagte. Doch der Vorsprung auf ihre ärgste Verfolgerin Kasia Niewiadoma ist denkbar knapp. Wollering konnte gestern durch ihren Solosieg aus einem 15-Sekunden Rückstand einen 8-Sekunden Vorsprung im Gesamtklassement machen. Jetzt warten alle auf den Showdown im Rennen um den Gesamtsieg, aufgebaut wie ein Hollywood-Blockbuster. Die Schlussetappe, das Grand Finale, führt über 4 Runden durch Nizza und über den steilen, schweren Col d'Aise. Nach 99 Kilometern wird dann die Promenade des Anglais an der Côte d'Azur zur malerischen Bühne für die Gesamtsiegerin der Tour de France der Frauen 2026.
0: Da sind wir heute Nachmittag dann auch live mit von der Partie bei der letzten und 9. Etappe. Topfavoritin Arina Sabalenka ist beim Masters-Turnier in Toronto überraschend bereits im Achtelfinale gescheitert bei diesem Tennisturnier. Die Weltranglistenerste unterlag der in Position 16 gesetzten Russin Jekaterina Alexandrova in 3 Sätzen. Der italienische Fußballverband treibt seine Neuaufstellung weiter voran. Die zweimalige Fecht-Olympiasiegerin Diana Biantedi wird Delegationsleiterin der Männernationalmannschaft, das kündigte Verbandspräsident Giovanni Malago in einem Interview mit der Gazzetta dello Sport an. Damit übernimmt erstmals eine Frau ein Amt beim viermaligen Weltmeister Italien, der sich ja bekanntlich nicht für die WM-Endrunde in den USA hat qualifizieren können. Jetzt haben wir die Qualifikation für die Fußball-Regionalliga in der Hand und kümmern uns um Jena gegen Rot-Weiß Erfurt, die Schlussphase der ersten Halbzeit mit unserem Reporter Thomas Kunze. Jena führt mit 1:0.
21: Ball super antizipiert von Kassiel. Redemann verteidigt aber schlau nach vorn.
3: Und dann wird Butzen gefoult. Und es gibt den Freistoß für den FC Carl Zeiss. Das war trotzdem sehr, sehr reif vom FC Rot-Weiß, den Konter verhindert zu haben nach diesem Freistoß, weil die Kopfballaktion von Burmeister raus war super gefährlich. Aber sie haben den Konter eben auch extrem gut verteidigt und verhindert noch in der Jenaer Hälfte. Deswegen bleibt es beim 1:0 für den FC Carl Zeiss, der, so sieht es mir aus, keine Idee mehr hat, in der ersten Halbzeit nochmal wechseln zu wollen. Denn alle Auswechselspieler sind jetzt schon aus der Warm-up-Zone zurück zur Bank gekehrt. Aber wir haben noch 3 Minuten offiziell zu spielen und es wird mindestens nochmal 3 oben drauf geben. Viel eher 4, würde ich sagen. Bei der Verletzungsunterbrechung, der Getränkeunterbrechung, dem Torjubel nach Treffer Kevin Langford. Zweites Saisontor. Und jetzt gibt es erstmal wieder den Spielaufbau für den FC Rot-Weiß. Alles läuft über Kassiel. Hinten raus versucht, quer gepasst auf Sufjan Ikene. Keeper kommt mit raus, Lorenz Otto. Dann ist der neue Mann da, Ayoluwa Adesina, wieder zurückgepasst. Ist jetzt auch viel Kontrolle, Abklopfen bei den Erfurtern mit dabei. Irgendwo ja auch nachvollziehbar. Geht jetzt über die rechte Seite, über den starken Laurenz Dehl, aber der ist jetzt, ich will nicht sagen sonderbewacht, aber hat kaum Luft irgendwie, den Ball mal in Ruhe anzunehmen auf seiner Außenbahn. Wird da sofort attackiert und angelaufen von Talabidi, der das heute übrigens aus Jena Sicht defensiv super diszipliniert macht, weil er eben auch auf dieser Seite immer wieder doppelt gebucht wird. Aber das ist eben stark und clever. Mittlerweile auch die Entscheidungen treffen, wann es Zeit ist, den Ausflug nach vorn zu machen und wann nicht. Und Malik Talabedi ist heute eher defensiv an der Reihe. Und das weiß er, so ein Spiel. Und spielt es bisher auch clever. Letzte Minute bricht jetzt an in dieser ersten Halbzeit. Und jetzt haben wir die Anzeige, 5 Minuten werden nachgespielt. Also bis 14:52 nehmt ihr euch jetzt alle mal noch schön Zeit. Und nehmen wir uns die Zeit für eine hoffentlich spannende Schlussphase von Halbzeit 1 in diesem 115. Thüringen-Derby. Denn der FC Rot-Weiß versucht es nochmal. Langer Ball, Benjamin Dretscher leckt per Kopf erst einmal ab auf Wolf, der sich auf den Weg macht auf der rechten Außenbahn. Aber das ist dann alles ein bisschen zu unpräzise. Pass nach innen und dann nochmal der Befreiungsschlag von Talabidi. Erwischt einen Erfurter Spieler mit Benjamin Dretscher. Ballbesitz für den FC Carl Zeiss. Und zwar im eigenen 16er, beim eigenen Keeper, bei Marius Liesegang, der jetzt runtergezählt wird. Das ist eigentlich super. Mit dieser Regel muss man ja sagen, ist nicht nur dumme Sachen passiert in diesem Sommer, was den Weltfußball und das Reglement betrifft. Und Pascal Wien hat ihm angezeigt, hier 5 Sekunden, die Hand weit nach oben gehalten vom Schiedsrichter. Und damit geht der Ball schnell auf die Reise. Kein Zeitspiel möglich. Ball ist schon längst in der Erfurter Hälfte und da versucht der FC Carl Zeiss das über Luca Wollschläger irgendwie durchzusetzen, den Ball zu kontrollieren an der Strafraumgrenze. Ist nicht gelungen, langer Ball dann in die Spitze der Erfurter. Jena aber auch hier wieder dazwischen. Auf der letzten Linie machen sie es beide sehr, sehr gut. Redemann und Bog. Und vorn der Steckpassversuch der Jena, aber da kommt Aiwasi nicht an den Ball. Auf der Gegenseite super Defensivarbeit, auch wenn es den Pfiff gibt gegen ihn. Malik Talabidi giftig, gallig, kantig gegen Hinata Gonda. Konter verhindert. Ballbesitz zwar für den FC Rot-Weiß, aber die müssen jetzt aus der eigenen Hälfte kommen. Und Jena kann sich wieder stellen. Aber sie haben eben Rafael Asibe Mensa wieder auf der linken Außenbahn unterwegs, geht wieder gegen 2 ins Dribbling. Diesmal bleibt der Pfiff aus. Jean-Miguel Bog zeigt an, ich war da gar nicht am Gegenspieler dran. Und trotzdem ist das das, was alle Erfurter Teams, Fans, Zuhörer mit in die zweite Halbzeit nehmen müssen. Immer wenn er am Ball ist, der Mann mit der 7, Rafa Asibe Mensa, bekommt Jena da hinten ein Schleudertrauma nach dem anderen, weil er im Dribbling eben so stark ist.
4: schon wieder unterwegs. Gegen Butzen zieht man nach innen, passt dann auf Kassiel. Mit bisschen Glück landet die Kugel draußen auf der rechten Außenbahn bei Dehl. Der passt nach innen, das ist die Chance, der Schuss! Hinata Gonda hat nicht viel gebraucht, sofort den Ball kontrolliert, auf den Vollspann gelegt. Ich glaube, Liesegang war da sogar noch dran mit der Hand. Wischt die Kugel über die Querbalken. Ecke gibt es auf jeden Fall. Und wieder ging der Angriff. Der Impuls über die linke Außenbahn. Rafael Sibemensa verteilt da nochmal schlau auf die rechten Flügel. Launz D macht es direkt. Und dann ist es ein super erster Kontakt. Ja, und es ist am Ende die linke Hand von Liesegang, die den Ball über den Querbalken lenkt. Dritte Ecke für den FC Rot-Weiß. Wolf flach mal aufs erste Fenster gegeben. Da ist Nils Butzen zur Stelle, der Kapitän des FC Carl Zeiss. Und der Befreiungsschlag von Talabidi aus jener Sicht, der landet dann im Seitenaus, wird den Einwurf geben für den FC Rot-Weiß. Walter wird das machen, der Außenverteidiger, der jetzt aber niemanden findet. Auch er kann sich nicht zu viel Zeit lassen. Auch ihm wird jetzt angezeigt, 5 Sekunden. Deswegen hat er den Ball schnell ins Spiel geworfen. Mit ein bisschen Glück bleibt er im Besitz des FC Rot-Weiß. Ikene mit dem Ball am Fuß, da an der Mittellinie, wieder auf Walter zurückgegeben. Es wird nach wie vor über links gespielt. Mensa geht wieder vorbei an Butzen. Mensa, Flachpass auf den Elfmeterpunkt. Wolf geblockt. Talibini, Nachschuss. Liesegang, nochmal der Nachschuss. Nochmal Liesegang, was ist denn los? Und immer noch ist die Situation nicht geklärt. Hinata Gonda. Dreifachchance für den FC Rot-Weiß. Talabidi und Marius Liesegang halten die Führung fest. Dehl kommt nochmal. Flanke rutscht ihm ab, dem Außenverteidiger des FC Rot-Weiß. Geht ins Tor aus. Und Marius Liesegang nimmt die Fans nochmal mit. Eine verrückte Szene zum Ende der ersten Halbzeit, die noch nicht ganz vorbei ist. Also das kannst du keinem erzählen. Liesegang kriegt jetzt hier die Sprechchöre, auch er war ja eigentlich fraglich. Und das ist der Pfiff zur Pause. So gut vorbereitet. Wolf muss das Ding machen. Da kommt Talabidi und hilft und mischt sich ein. Auch die zweite Chance nochmal geblockt. Alles verrückt. Das war's mit der ersten Halbzeit im Thüringen-Derby. Jena 1, Erfurt 0, aber es könnte auch 4:4 stehen. Gleich mehr. Aus Jena. Danke fürs Zuhören. Kurze Pause.
0: Also ein schönes und attraktives Spiel, was Thomas Kunze dort zu sehen bekommt. Und man hat es gehört, jede Menge Torchancen auf beiden Seiten. Jena nimmt die knappe Führung mit in die Pause. In der sind wir schon lange bei der Partie Hallischer FC gegen den Chemnitzer FC. Und da ist längst nicht so viel los. Und auch da sind wir nachher nochmal mit Thorsten vom Wege, unserem Reporter, verbunden. 0:0 der Spielstand zwischen den beiden traditionellen Ostrivalen Halle und Chemnitz. Der Tabellenführer ja durchaus Mannschaften, Kandidaten für die Meisterschaft und damit den direkten Aufstieg in dieser Saison. BFC Dynamo gegen den FSV Zwickau. Auch da ist Pause beim Stand von 0:0. Und der FC Erzgebirge Aue führt nach wie vor durch das Tor von Skarlatidis mit 1:0 gegen den BFC Preußen. In Cottbus stehen die Mannschaften zur zweiten Halbzeit schon wieder auf dem Rasen. Da sind wir gleich mit unserem Reporter verbunden. 1:1 zur Pause. Frühe Cottbuser Führung durch Cigerci, diesen Freistoß abgefälscht. Hannover aber überlegen und verdient zum Ausgleich gekommen. Nürnberg gegen Dynamo Dresden führt in der zweiten Halbzeit nach wie vor mit 2:0. Das war ja auch schon der Halbzeitstand. Und St. Pauli gegen Greuther Fürth, da steht es 1:1. Jetzt kommen wir kurz, bevor es wieder zurückgeht zum Fußball, zum Schwimmen. Die Wasserspringer und die Freiwasserschwimmer haben richtig gut vorgelegt aus deutscher Sicht bei den Europameisterschaften in Paris mit vielen, vielen Medaillen und einigen Europameistertiteln. Morgen beginnen die Beckenwettbewerbe. Lars Becker blickt voraus.
21: Wasserspringer und Freiwasserschwimmer haben vorgelegt. Die Beckenschwimmer wollen in der zweiten EM-Woche nachziehen. Zweistellig soll laut DSV-Sportvorstand Christian Hansmann die Medaillenausbeute im Centre Aquatique Olympique werden. Das ist eine durchaus realistische Vorgabe. Bei der letzten vergleichbaren EM mit der gesamten Top-Elite 2022 in Rom gab es 8 Podestplätze. Seitdem hat sich das deutsche Schwimmen positiv entwickelt. Im DSV-Team gibt es einige Medaillenkandidaten, zum Teil mit guten Chancen auf mehrere. mehreren Strecken. Lukas Mertens, der Olympiasieger von Paris, Weltmeister und Weltrekordhalter über 400 Meter Freistil, ist erneut Goldfavorit. Darüber hinaus misst sich Mertens in Paris mit den Spezialisten über 200 Meter. Auf den langen Freistilstrecken der Männer hat der DSV mit Sven Schwarz, dem WM-Zweiten über 800 und 1500 Meter, mit Johannes Liebmann, dem Sensations-Europarekordler über 800 Meter und Oliver Clement sogar in beiden Rennen gleich mehrere Medaillenaspiranten. Isabel Gose kämpft wieder über alle drei langen Freistilstrecken um Medaillen. Hinzu kommen Weltmeisterin Anna Elend über die drei Bruststrecken und Ex-Weltmeisterin Angelina Köhler über die kurzen Schmetterlingsdistanzen. Die herausragenden Persönlichkeiten der EM in Paris sind Frankreichs Superstar Léon Marchand und die inzwischen 32-jährige Sarah Sjöström. Die Schwedin kehrt nach Babypause zurück.
0: 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Nicht ins Schwimmen geraten will in der zweiten Liga der Aufsteiger Energie Cottbus. Die haben heute Hannover 96 zu Gast. Die zweite Halbzeit hat natürlich drastisch später begonnen wegen dieser technischen Probleme zu Beginn. Andreas Friebel meldet sich.
5: Also irgendwie ist heute Nachmittag der Wurm drin, zumindest aus technischer Sicht. Denn im Stadion gab es in der Halbzeitpause einen kompletten Stromausfall. Die Kameras aus, alles was sonst hier irgendwie ist, ist ausgegangen. Und deshalb hat das Spiel dann eine ziemlich lange Halbzeitpause bekommen. Über 20 Minuten gab es. Wir spielen erst wieder seit 2 Minuten. Und da ist noch nicht viel passiert, außer dass Cottbus gleich dreifach gewechselt hat. Butler ist gekommen, Dumbia ist gekommen und Hannemann. Also ein bisschen was für die Offensive und auch ein Innenverteidiger jetzt auf Seiten der Cottbuser. Wollitz hat also 3 Wechsel vorgenommen, nachdem er mit der ersten Halbzeit nicht so zufrieden war. Denn das Spiel nach vorne hat kaum stattgefunden und hinten war man ziemlich wackelig. Hannover hat nichts geändert. 2 Minuten vorbei in Halbzeit 2. Es steht weiter 1-1.
0: Dynamo Dresden hat zum Saisonstart in Nürnberg nach vorne nicht so schlecht gespielt, aber zweimal richtig gehend gepennt hinten. Deswegen liegen sie 0-2 hinten. Oliver Tubenauer meldet sich aus Nürnberg.
7: Mittlerweile 63 Minuten durch im Max-Morlock-Stadion zu Nürnberg. 2-0, die unveränderte Führung für den Club, für die Franken. Und wenn ich zur Pause gesagt habe, dieses 2-0, das war ja auch der Halbzeitstand, ist mir ein Tick zu dick. Da muss ich sagen, so mittlerweile ist es durchaus verdient für den 1. FC Nürnberg. Einfach deswegen, weil Dynamo Dresden hier in dieser zweiten Halbzeit nicht allzu viel oder beziehungsweise gar nichts eingefallen ist, um hier diesen Spielstand zu ihren Gunsten zu verändern. Immerhin, es hat Wechsel gegeben, 3 an der Zahl. Schon zur Pause kam Simon Straudi für Jonas Sterner. Das war derjenige, der sich in der ersten Halbzeit mit dem zweifachen Torschützen Mohamed Ali Soma auseinandersetzen musste und nicht nur einmal von ihm überlaufen wurde. Deswegen eigentlich ein vollkommen logischer Wechsel. Und dann gab es in der Offensive eben auch 2 Wechsel. Vermey und Lemmer sind raus und da Ferner und Inanolu sind mittlerweile ins Spiel gekommen. Jetzt gibt es zumindest mal einen Freistoß für Dynamo Dresden, weil Inanolu gerade von den Beinen geholt wurde, beziehungsweise leicht umgerissen wurde von Adam Makiev. Und deswegen Freistoß aus halbrechter Position für Dynamo Dresden. Die Nürnberger Abwehrbus bis hinter die 16er Linie zurück und darf erst dort ihre Mauer postieren. Im Augenblick allerdings dauert das Ganze noch, bis die Dresdner dann tatsächlich zum Freistoß kommen. Vorläufig bleibt es beim 0-2 Rückstand für die Sachsen.
0: Nach 15 Uhr wird sie dann mein Kollege Jan Kröger durchs Zweitligageschehen begleiten mit Dynamo Dresden und Energie Cottbus. Jetzt ist aber erstmal Wetterzeit hier bei MDR aktuell.
2: Und das heißt, wir sind live verbunden mit Ralf Valencia in unserem Wetterstudio. Ralf, wir haben es gleich 15 Uhr. Am Nachmittag erreichen die Temperaturen erfahrungsgemäß den höchsten Stand. Sind wir denn schon beim Höchststand?
15: Ich würde sagen, größtenteils ja. Das funktioniert schon bei Werten so zwischen 30 und 34, 35 Grad hätten wir rauskommen müssen. Das waren so die Vorhersagen. 34 Grad haben wir erreicht. Und zwar vor allem im Thüringer Becken ist es so warm geworden. 34 Grad gibt es aber auch in Arnstein-Welbsleben. Und dann in Sachsen ist es ein bisschen kühler. Dort liegen wir bei Werten so zwischen 30 und 33 Grad. Und ein bisschen kühler ist es dann so Richtung Erzgebirge. Dort liegen wir bei, ja, vielleicht für den einen oder anderen angenehmen Werten zwischen 24 und 26 Grad.
2: Weniger Temperaturen, aber auch nicht gerade kühl wird es heute Nacht.
15: Ja, in der Nacht erwartet einige von uns auf jeden Fall eine tropische Nacht mit Tiefstwerten so um die 20 Grad. Das wird vor allem in den Städten der Fall sein und da, wo die Wolken noch ein bisschen dichter sind. Wenn die Wolken auflockern, geht es mit den Temperaturen nach unten. In der Nacht werden wir durchaus mal ein paar dichtere Wolken haben, denn es gibt hier und da auch mal den ein oder anderen Schauer. Aber dann, wenn es auflockert, können die Werte auch noch mal runtergehen bis auf 14 Grad. Das ist dann auch noch mal angenehm zum Durchlüften.
2: Und morgen dann, geht es wieder so hoch wie heute?
15: Ja, morgen geht es nochmal hoch. Morgen werden wir erstmal noch mit ein paar Wolken zu tun haben, vor allem im Osten von Sachsen. Dort ziehen nämlich noch die letzten Wolken und Schauer aus der Nacht ab. Und danach gibt es dann relativ viel Sonne. Der Wind frischt auf, dreht dann auf Nordwest. Und je nachdem, wann das passiert, hat man dann morgen die Chance zwischen Höchstwerten um 27 Grad. Da, wo die wärmere Luft noch länger ist, sind bis 33 Grad nochmal möglich.
2: Die Wetterprognose von und mit Ralf Valensch. Ja, schönen Dank. Schnellere Reparaturen auf Bahnhöfen. Die Bahn in Sachsen-Anhalt setzt künftig auf mobile Handwerkerteams. Ein Thema in der kommenden halben Stunde. Natürlich wieder viel Sport, vor allem zweite Liga. Wir sind

0: Präsident sei, werde es keinen Palästinenserstaat im Gazastreifen oder im Westjordanland geben. Einen Rückzug aus Gaza werde er nur nach vollständiger Entwaffnung der radikal-islamischen Hamas anordnen. US-Präsident Trump hatte im vergangenen Monat einen Durchbruch bei seinem Plan zur Beendigung des Krieges verkündet. Angesichts der niedrigen Flusspegel hat der Einzelhandelsverband den Bund aufgefordert, Lang-Lkw dauerhaft zuzulassen. HDE-Hauptgeschäftsführer Stefan Gent sagte, zwar würden nur sehr wenige Einzelhandelsgüter per Schiff transportiert, bei Ausweichbewegungen von Schiffen hin zu Lkw und Bahn könnten aber Engpässe entstehen. Zwei Megaliner könnten drei konventionelle Lkw-Einheiten ersetzen und somit Energie- und Personaleinsatz senken. Für Lang-Lkw gilt derzeit eine bereits mehrfach verlängerte Sondergenehmigung. In der Debatte um Änderungen beim Arbeitsgesetz warnen Gewerkschaften vor Reformen. Der stellvertretende DGB-Chef Stefan Körzel sagte der deutschen Presseagentur, eine Aufhebung des 8-Stunden-Tages sei ein Rückschritt. Im schlimmsten Fall könnten Beschäftigte in nicht tarifgebundenen Unternehmen verpflichtet werden, mehr als 12 Stunden täglich zu arbeiten. Arbeitgeberpräsident Rainer Dulger hatte Änderungen am Arbeitszeitgesetz angemahnt. Auch in Deutschland müsse, wie in den meisten europäischen Ländern, eine wöchentliche Höchstarbeitszeit gelten. Das Beharren auf dem 8-Stunden-Tag sei überholt. In der Debatte um die Kosten von sogenannten Hochrisikospielen möchte Thüringens Innenminister Georg Mayer bestimmte Fußballvereine zur Kasse bitten. Mayer sagte dem MDR, nach der jüngsten Rechtsprechung des Bundesverfassungsgerichts sei das möglich. Die Polizeieinsätze bezahlen sollten zunächst gut betuchte Vereine aus dem Westen. Der Fußballweltverband hat Kritikern eine Schmutzkampagne gegen seinen Präsidenten Gianni Infantino vorgeworfen. Die FIFA drohte in einem Statement, man werde ungenauen oder irreführenden Berichten energisch entgegentreten. Einige Akteure würden versuchen, die FIFA und ihren Präsidenten zu schwächen. Infantino steht nach dem gescheiterten Versuch, Fußballturniere an private Investoren zu verkaufen, unter Druck. Vor allem die Europäische Fußballunion UEFA kritisierte die Pläne massiv. Das waren die Nachrichten. Das Wetter, die Temperaturen von 14 Uhr, auf dem Brocken wolkenlos 22 Grad, Chemnitz leicht bewölkt 29, Dresden wolkenlos 31, Eisenach wolkenlos 31, Erfurt wolkenlos 31, Fichtelberg wolkenlos 23, Gera leicht bewölkt 31, Görlitz wolkenlos 29, Halle meldet 32 Grad, Leipzig wolkenlos 32, Magdeburg wolkenlos ebenfalls 32 und Meiningen leicht bewölkt 30 Grad. Am Abend viel Sonne, nur selten Wolken und vereinzelt Schauer. Temperaturen bis 30 Grad und auffrischender Südwestwind. In der Nacht gebietsweise einzelne Schauer bei 20 bis 14 Grad und morgen zunächst Sonne, später vereinzelt Schauer oder Gewitter, starkböiger Wind und Temperaturen bis 33 Grad. MDR Verkehrsdienst, A2 Richtung Hannover, zwischen Irxleben und Eilsleben Stau. A4 Frankfurt Richtung Dresden, Vorsicht im Jagdbergtunnel, liegen Fahrzeugteile auf der rechten Fahrspur. A9 Richtung Berlin, zwischen Triptis und Hermsdorf Süd, Stau und stockender Verkehr. A9 Richtung München, zwischen Niemeck und Kleinmarzehns, Stau. A9 Richtung München, zwischen Marktschorgast und Bad Berneck, Himmelkron, 5 Kilometer Stau. Und A38 Richtung Göttingen, zwischen Leuna und Merseburg Süd, ebenfalls Stau. Soweit der MDR-Verkehrsdienst, 15.04 Uhr.
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2: Mit Jens Hinninger und mit Jan Krüger jetzt am Mikrofon. Jan Krüger für den Sport hier. Und wir beginnen gleich in der zweiten Fußball-Bundesliga. Dynamo Dresden und Energie Cottbus sind die Clubs, die wir dort näher beobachten. Cottbus zur Pause 1:1 gegen Hannover. Dort läuft die zweite Halbzeit erst seit einigen Minuten. Etwas weiter ist schon die Partie von Dynamo beim 1. FC Nürnberg. Weiterhin führen die Nürnberger. Oliver Tubenauer ist unser Reporter.
3: 72,5 Minuten gespielt im Max-Morlock-Stadion in Nürnberg. Der 1. FC Nürnberg führt gegen Dynamo Dresden weiterhin mit 2:0. Zweimal war ja der Torschütze Mohamed Ali Soma in der 9. Minute. Da hat er sich mit einem Sprint durchgesetzt und dann den Ball wunderbar ins Eck des Dresdner Tors befördert. Und in der Nachspielzeit der ersten

0: Halbzeit hat er dann nach einem Schuss von Janisch abgestaubt zum 2:0. In der zweiten Hälfte ist die Partie mehr oder weniger ein bisschen verflacht, aber das hilft in erster Linie der Heimmannschaft, wenn sie denn clever ist. Das hilft in der Form der Mannschaft, die gerade führt. Und das ist der erste FC Nürnberg. 2:0 führt er gegen Dynamo Dresden.
1: Und damit weiter nach Cottbus. Energie hält weiterhin ein 1:1 bei der Rückkehr in die zweite Bundesliga gegen Hannover 96. Obwohl die Gäste in der ersten Halbzeit nach dem Ausgleich weiter gedrückt haben auf das Führungstor. Aber unter anderem der Torwart Marcel Lotka hat das bisher verhindern können. Andreas Friebel mit den aktuellen Eindrücken.
2: Knappe Viertelstunde ist in der zweiten Halbzeit gespielt. Weiterhin heißt es hier 1:1. Die Cottbusser sind aber jetzt ein bisschen mutiger geworden, haben vielleicht so ein bisschen den Anfangsrespekt der ersten Hälfte abgelegt. Kann auch daran liegen, dass es einen Dreifachwechsel bei Energie gab. Insbesondere offensiv sind da zwei neue Kräfte gekommen. Also der FC Energie Cottbus spielt jetzt mit. Erste Halbzeit, das war ja ein Spiel auf ein Tor, auch wenn die Lausitzer durch diesen Freistoß von Ciaci in Führung gegangen waren. Aber danach wirklich Hannover drückend überlegen. Und da hatte Energie wirklich Dusel, dass die keinen zweiten oder dritten Treffer erzielt haben in dieser ersten Hälfte. Und jetzt, jetzt ist es pari pari, würde ich sagen, bei der Mannschaften auf Augenhöhe unterwegs. Allerdings führt das auch dazu, dass es bislang keine Tormöglichkeiten gegeben hat. Es steht also 1:1 nach 60 Minuten.
1: Vielen Dank an Andreas Friebel und für einen kurzen Moment begleiten wir noch die Szenerie in Nürnberg, wo es gerade einen Elfmeter für den Gastgeber gegeben hat und das 3:0 im Nachschuss durch erneut den Torschützen Sommer. In ein paar Minuten sind wir dort wieder live vor Ort. Jetzt weiter mit Jens Hinniger.
3: Der Sommer, den wir gerade erleben, ist ja außergewöhnlich heiß. In Erfurt gibt es nun eine Ausstellung, die über die Folgen dieser Hitze aufklären soll. Das Heat Future Lab soll die Hitze, die uns im Klimawandel in den kommenden Jahrzehnten erwartet, erlebbar machen, aber auch darüber aufklären, wie man sich bei Hitze am besten verhält. Inka Zimmermann berichtet.
4: An einem heißen Sommertag ist der Weg auf den Erfurter Petersberg ein beschwerlicher. Viele Stufen, wenig Schatten. Wer sich durch die flirrende Hitze gekämpft hat, kann dann noch mehr Hitze erleben. Mit einer Sounddusche beispielsweise. Das Heat Future Lab auf dem Petersberg soll die Hitze in den Städten, die uns in den kommenden Jahrzehnten erwartet, erlebbar machen. Und zwar über das, was wir in diesem Sommer ohnehin spüren, hinaus.
5: Klar, wir erleben gerade Hitze sehr, sehr intensiv. Wir hatten jetzt schon eine Hitzewelle. Jetzt gerade für heute wurden 25 Grad angesagt. Hier oben auf dem Petersberg sind es gefühlte 35. Das wird weiter zunehmen, dieses Thema. Und auch die Hitze wird weiter zunehmen. Aber es sind noch nicht alle Menschen so auf dieses Thema sensibilisiert. Es fängt gerade so an.
4: Sarah Pelul vom Institute for Planetary Health Behavior der Universität Erfurt hat die Ausstellung mit auf die Beine gestellt. Sensibilisieren möchte sie vor allem dafür, dass Hitze gefährlich sein kann, besonders für Risikogruppen.
5: Was ich immer sehr spannend finde, auch geprägt etwas von meinen Eltern, die jetzt auch schon über 70 sind, ist der Teil zu den Risikogruppen, also zu den vulnerablen Gruppen. Meine Eltern zum Beispiel wissen nicht, dass sie dazugehören. Meine Eltern nehmen Medikamente, meine Eltern halten sich aber trotzdem auch gerne mit über 70 in der Mittagshitze auf.
4: Besonders gefährdet sind nicht nur ältere Menschen, sondern auch Menschen mit Über- oder Untergewicht, Menschen mit psychischen Erkrankungen oder Menschen, die intensiv Sport treiben. Auch darüber klären Plakate im Heat Future Lab auf. Dass Hitze seit diesem Sommer erstmals als reale Bedrohung wahrgenommen wird, hat Pelos Kollege Dominik Daube in einer Befragung festgestellt.
6: Wir haben eine Frage im Fragebogen integriert, wie bedrohlich die Menschen die Hitze wahrnehmen. Und das haben sie tatsächlich in diesem Jahr mal außergewöhnlich bedrohlich wahrgenommen und auch außergewöhnlich stark das Hitzeempfinden beschrieben.
4: In den Vorjahren hatten die Menschen die sommerliche Hitze noch deutlich positiver bewertet. Wichtig sei deshalb auch, dass alle Menschen vor einer Hitzewelle über die nötigen Schutzmaßnahmen informiert werden.
6: Das sind Dinge wie Trinken, das ist natürlich ein ganz wichtiger Punkt, auch im Schatten aufhalten, zum Beispiel nicht in der Mittagssitze unbedingt Sport machen, das ist auch ein ganz wichtiges Thema. Und ein ganz großes Thema, was wir auch sehen, ist Medikamenteneinnahme tatsächlich, Medikamentendosierung und auch Medikamentenlagerung.
4: Wenn es sehr heiß wird, wirken einige Medikamente anders. Daube empfiehlt, eigentlich sollte man diese Situation vorher mit dem Arzt besprechen. Das wird sogar noch wichtiger, denn in einigen Jahrzehnten werden Temperaturen über 35 Grad nichts Außergewöhnliches mehr sein. Genau mit diesen Entwicklungen befasst sich das Institute for Planetary Health Behavior an der Universität Erfurt. Die Ausstellung auf dem Petersberg ist lediglich ein Ausschnitt.
5: Wir schauen uns aber auch an, wie Klimaschutzmaßnahmen akzeptiert werden von der Gesellschaft und von der Bevölkerung, was es dafür braucht, auch kommunikationstechnisch braucht, damit man Menschen da mehr mitnimmt und man eine größere Akzeptanz schafft.
4: Aktuell seien diese Erkenntnisse auch in der Politik durchaus gefragt, erklärt Pilul.
3: Die Bahn ist ja meistens vor allem für Aufreger gut. Jetzt wollen wir mal was Positives zeigen. Die Bahnhöfe, vor allem auch kleinere, sollen schneller wieder sauber, sicher und schön werden. Dafür sind seit diesem Sommer mobile Handwerkerteams eingesetzt, 44 insgesamt bundesweit. Elke Kirschner hat eins davon in Magdeburg Südost getroffen.
7: Bank kaputt, Farbe ab, Scheibe zersplittert. Diese Schäden geht jetzt das mobile Handwerkerteam an. 4 gestandene Handwerker mit Teamqualität seit Juni bei der Bahn. Gemeinsam bauen die 4 eine neue Infotafel an.
8: Warte, wir kommen, wir fassen wieder an.
7: Während hinter ihnen ein ICE vorbeidüst. Dann wird eine Stolperfalle beseitigt. Fahrgäste sehen neugierig zu. Arbeit unter freiem Himmel, immer mit Zuschauern. Das neue 4-Mann-Team ist wichtig, erklärt Bahnhofsmanager Danny Derbe.
9: Alles, was auf den Bahnsteigen verbaut worden ist, kann durch die Handwerkerkolonnen entsprechend wieder instand gesetzt werden. Bahnsteige, Bahnsteigkanten, Wegeleitsysteme, Vitrinen, Graffiti beseitigen und so weiter.
7: Johannes Vogt ist gelernter Dachdecker und schon jetzt zufrieden mit der neuen Arbeit.
10: Wir machen Vitrinen, Bänke, wenn die locker sind, machen wir oder schleifen sie ab, streichen sie neu. Also wenn man nicht mehr so aufs Dach bei hohen Temperaturen steigen muss, ist schon sehr viel angenehmer.
7: Das Team beseitigt Schäden auf Zuruf, schnell und zuverlässig, oft die Folge von Vandalismus. Der Arbeitsbereich reicht vom Harz bis ins Jerichoer Land. Im Süden des Landes ergänzt ein weiteres Team die Handwerkerkolonne. Danny Derbe.
9: Wir schauen quasi, wo sind die Hotspots und das allerhöchste Reiseaufkommen im Zusammenhang mit Vandalismusschäden. Und an den Stationen fahren wir dann entsprechend raus. Und wir sind tatsächlich das ganze Jahr damit beschäftigt.
7: Nur ein Schritt, das Sofortprogramm für mehr Sicherheit und Sauberkeit an Bahnhöfen umzusetzen.
3: In Zürich gab es an diesem Wochenende wieder die Street Parade, das weltgrößte Techno-Festival. Die Veranstalter waren sehr zufrieden, wie Thomas Wagner berichtet.
11: 900.000 Frauen und Männer, die sich tanzend durch die Stadt bewegten, dazu die Live-Auftritte von 200 Künstlerinnen und Künstlern, über 30 sogenannte Love Mobiles. Das ist die Bilanz der Veranstalter der Zürcher Street Parade, die vergangene Nacht zu Ende gegangen ist. Ausgelassene Stimmung in der Stadt, das ist das eine. Das andere aber aus Sicht der Stadtpolizei Zürich, die riesige Veranstaltung sei, wie es in einer Mitteilung am Vormittag heißt, weitgehend friedlich verlaufen. 30 Menschen seien festgenommen worden, größtenteils wegen Diebstahlsdelikten, Betäubungsmittelhandel und Körperverletzung. Allerdings habe es sich nicht um schwerwiegende Fälle gehandelt. Nach einer Meldung des Schweizer Radios SRF habe sich das Attentat auf den Christopher Street Day am letzten Juli-Wochenende in Berlin mit einer Toten und 31 zum Teil Schwerverletzten auch auf die Sicherheitsvorkehrungen in Zürich ausgewirkt. An den Zufahrtssperren habe man Einsatzkräfte der Polizei mit Helm und Maschinenpistolen gesichtet. Ein Sprecher der Stadtpolizei Zürich bestätigte auf ARD-Anfrage, dass die Ereignisse in Berlin auch bei der Konzeption des Sicherheitskonzeptes in Zürich berücksichtigt worden seien.
3: Und jetzt ist der Jan wieder dran mit dem Fußball.
1: Ja, wir schauen erstmal in die Regionalliga. Da hat es ein Tor gegeben, und zwar den Ausgleich im Thüringen-Derby. Erfurt gleicht aus, 1:1 jetzt in Jena. Torschütze nach 52 Minuten war Hinata Gonda. Wir sind jetzt wieder live in der zweiten Liga. Da gab es kein weiteres Tor. Dresden liegt weiterhin mit 0:3 in Nürnberg hinten. Oliver Tubenauer berichtet von dort.
0: Nochmal kommt der SF zu Nürnberg über die rechte Seite, aber dann bringen sie den Ball eben nicht gedrückt. Tobias Hess für den Club jetzt gerade unterwegs. Das ist alles andere als ein Auftakt nach Maß für Dynamo Dresden. Die Dresdner, sie liegen 0:3 zurück in dieser 82. Minute. Und dreimal war es Mohamed Ali Soma, der die Treffer für die Franken hier erzielt hat. Schon in der 9. Minute, da war er blitzschnell durch und hat das 1:0 erzielt. Dann abgestaubt in der Nachspielzeit der ersten Halbzeit zum 2:0. Und dann gab es in der 75. Minute noch einen Elfmeter für den 1. FC Nürnberg. Den konnte Tim Schreiber zunächst gegen Soma parieren, aber nur mittig abwehren, und deswegen war der Abstauber von Soma daneben auch drin, und deswegen ist Dresden hier mit 0:3 vermutlich auf der Verliererstraße.
1: Danke, Oliver Tubenauer. In Cottbus steht es weiterhin 1:1 gegen Hannover, und in wenigen Minuten schauen wir dann nochmal wieder ausführlicher in die Regionalliga Nordost hier bei MDR Aktuell.
3: 15:15 Uhr ist es, hören MDR Aktuell, unsere wichtigste Meldung heute Nachmittag. Der 15-Punkte-Plan von US-Präsident Trump für den Gazastreifen wird von Israels Ministerpräsident Netanyahu kritisch gesehen. Der meinte, einige Ideen aus dem Plan seien annehmbar, andere wiederum nicht. Weitere Meldung jetzt mit Kerstin Hoffmann.
12: Nach der Wiedereinführung von Grenzkontrollen für Reisende aus Italien hat Spanien 10 Personen die Einreise verweigert. Das teilte das Innenministerium in Madrid mit. Spanien kontrolliert alle Flüge aus Italien. In Wilten im Landkreis Bautzen hat ein Mann beim Fällen eines Baumes eine Stromleitung durchtrennt und ein Feuer ausgelöst. Laut Polizei riss der Baum beim Umfallen die Leitung zu einem Wochenendgrundstück um. Der darunterliegende Waldboden sei in Brand geraten. Die Feuerwehr konnte ein Ausbreiten der Flammen verhindern. In einem leerstehenden Bauernhof in Brandenburg an der Havel hat die Polizei Sprengladungen und Knochen entdeckt. Wie die Beamten mitteilten, waren die Gegenstände bei Aufräumarbeiten gefunden worden. Die Granaten seien kontrolliert gesprengt worden. Die menschlichen Überreste seien von einem Bestatter abgeholt worden. Zu beiden Fällen werde ermittelt. Das Wetter am Abend, viel Sonne, nur selten Wolken, vereinzelt Schauer, 25 bis 30 Grad und auffrischender Südwestwind. In der Nacht gebietsweise einzelne Schauer, 20 bis 14 Grad und morgen zunächst Sonne, später vereinzelt Schauer, Temperaturen bis 33 Grad. MDR aktuell Verkehrsdienst, A2 Richtung Hannover, zwischen Irzleben und Eilsleben Stau und stockender Verkehr. A4 Frankfurt Richtung Dresden, im Jagdbergtunnel liegen Fahrzeugteile auf der linken Fahrspur. A9 Richtung Berlin, zwischen Triptis und Hermsdorf Süd Stau und stockender Verkehr. A9 Richtung München, zwischen Niemeck und Kleinmarzehns Stau. A9 Richtung München zwischen Markt Czorgast und Bad Berneck-Himmelkron 5 Kilometer Stau. A38 Richtung Göttingen zwischen Leuna und Merseburg Süd und im weiteren Verlauf zwischen Querfurt und Eisleben stockender Verkehr. Soweit der MDR Aktuell Verkehrsdienst, 15.17 Uhr.
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1: Mit Jan Kröger am Mikrofon. Wir schauen wieder auf die Fußballplätze in der zweiten Liga. Dort liegt Dresden weiterhin mit 0:3 zurück. Aber bei Energie Cottbus gibt es gerade einen Elfmeter für die Heimmannschaft gegen Hannover 96. Dauert noch etwas mit der Ausführung. Deswegen können wir uns jetzt wieder dem Geschehen einmal kurz in der Regionalliga Nordost widmen. Unter anderem dem Thüringen-Derby zwischen Karlsruhe Jena und Rot-Weiß Erfurt. 1:1 steht es dort inzwischen. Die Führung aus der ersten Halbzeit haben die Erfurter ausgleichen können. Knapp eine Stunde ist gespielt. Thomas Kunze berichtet für uns aus Jena.
14: Das ist die erste Aktion vom frisch eingewechselten Manasseh Eschel an der Strafraumgrenze. Stündchen ist gespielt. 1:1 der Spielstand. Der FC Rot-Weiß deutlich besser in dieser zweiten Halbzeit. Gonda in der 50. mit dem hochverdienten Ausgleich nach einer tollen Kombination über die rechte Seite über Walter. Und Gonda macht es dann toll im Strafraum mit dem Flachschuss. Liesegang hat diesmal keine Chance, aber es war wirklich überfällig. Und jetzt hat dann eben tatsächlich auch Jenas Coach Marco Grote reagiert und mit Emilio Munza und Manasseh Eschel seine Top-Offensiven gebracht. Und jetzt sind sie im Strafraum mit Langford. Und das muss eigentlich fast den Pfiff geben. Aber ich glaube, die Grätsche von Ikene kam gerade so noch pünktlich. Aber das war so viel Risiko und so haarscharf. Langford kommt zu Fall, aber Ikene ist tatsächlich am Ball. Boah, ey, das ist volles Risiko. Ich habe jetzt noch die Zeitlupe nochmal bekommen. Ikene klatscht ab. Saubere Defensivaktion zur Ecke geklärt, aber sowas von mit Timing. Wenn er da auch nur eine Zehntel zu spät ist, gibt es hier den Elfmeter. Jetzt nochmal die Flanke von Emilio Munza an den zweiten Pfosten gegeben aus Jena Sicht nach der nicht erfolgreichen Ecke. Und dann gibt es am Ende trotzdem das Foulspiel. In der Situation gibt es den nächsten Freistoß drüben vom linken Flügel. Wolf fault Löder. Freistoß FC Karlsruhe Jena. Es bleibt erstmal beim 1:1, aber Jena hat jetzt die Offensive für sich wieder entdeckt nach dem zwischenzeitlichen Ausgleich.
1: Vielen Dank erst einmal an Thomas Kunze. Der Elfmeter in Cottbus hat zur Führung geführt. Tolcay Ciaci erzielt seinen zweiten Treffer in der zweiten Bundesliga. Energie Cottbus führt mit 2:1 gegen Hannover 96, 18 Minuten da noch zu spielen. In ein paar Minuten sind wir dann erstmal bei den letzten Momenten der Partie der Dresdner in Nürnberg zu Gast. Schauen jetzt aber noch einmal ausführlich auf die Plätze in der Regionalliga Nordost, denn es es sind ja viele mitteldeutsche Vereine heute im Einsatz. Jena Erfurt haben wir gehört. 0:0 steht es weiterhin im anderen mitteldeutschen Duell zwischen Halle und Chemnitz. Erzgebirge Aue führt weiterhin mit 1:0 gegen den BFC Preußen. Und der FSV Zwickau hält ein 0:0 bei einem weiteren Berliner Club, beim BFC Dynamo. Wir schauen nun auf die Tour de France der Frauen. Die wird heute zu Ende gehen in Nizza. Und diese Tour de France der Frauen, die zeichnet sich durch einen spannenden Zweikampf bis zum letzten Tag aus zwischen Demi Wollering und der Polin Kasia Niewiadoma. Heute also die letzte Etappe. Wie alles dort aussieht, was da bevorsteht, schildert uns jetzt Matthew Genest schön.
15: Das Finale steht an und Demi Wollering ist nach der vorletzten Etappe dieser fünften Tour de France der Frauen gestern die Gejagte. Doch der Vorsprung auf ihre ärgste Verfolgerin Kasia Niewiadoma ist denkbar knapp. Wollering konnte gestern durch ihren Solosieg aus einem 15-Sekunden-Rückstand einen 8-Sekunden-Vorsprung im Gesamtklassement machen. Jetzt warten alle auf den Showdown im Rennen um den Gesamtsieg, aufgebaut wie ein Hollywood-Blockbuster. Die Schlussetappe, das Grand Finale, führt über 4 Runden durch Nizza und über den steilen, schweren Col d'Aise. Nach 99 Kilometern wird dann die Promenade des Anglais an der Côte d'Azur zur malerischen Bühne für die Gesamtsiegerin der Tour de France der Frauen 2026.
1: Da sind wir im Laufe des Nachmittags und am frühen Abend dann live vor Ort. Dann schauen wir auf ein Highlight, das ab morgen bevorsteht, die Leichtathletik-Europameisterschaft in Birmingham. Das deutsche Team ist dort mit einem großen Kader am Start und mit dabei ist auch unsere Reporterin Claudia Hogestrat. Claudia, was können wir denn vom deutschen Team erwarten?
16: Oh, da sind etliche dabei, die um Medaillen kämpfen wollen und auch können. Allen voran natürlich Zehnkampf-Weltmeister und Olympia-Zweiter Leon Neugebauer, seine erste EM und er will den Titel. Und wenn ich über Medaillenambitionen spreche, dann darf natürlich ein Name nicht fehlen. Malaika Mihambo im Weitsprung hat schon alles gewonnen, will aber noch mehr, muss man immer auf dem Zettel haben. Und ich würde auch empfehlen, die 3000 Meter Hindernis zu schauen. Bei den Männern ist da nämlich gerade erst Frederik Ruppert Europarekord gelaufen und bei den Frauen ist Gesa Krause am Start. Also das ist vielversprechend. Jetzt alle aufzuzählen, wäre ein ziemliches Namensfeuerwerk, aber es sind wirklich viele Medaillenhoffnungen dabei und die Stimmung wird vermutlich auch großartig. Die Briten lieben Leichtathletik, das Stadion wird voll sein, super Voraussetzungen.
1: Überschattet wird diese EM aus deutscher Sicht ja schon vor dem Beginn vom Fall Owen Ansah, der Anfang Juli einen Dopingtest nicht gemacht hatte. Die nationale Anti-Doping-Behörde schlägt nun eine 4-jährige Sperre vor. Außerdem sollen alle seine Wettkampfergebnisse, die er seit dem 9. Juli erreicht hat, annulliert werden. Wie ist da der aktuelle Stand in Sachen Owen Ansah?
16: Ja, das ist ja erstmal nur ein Sanktionsvorschlag. Owen Ansah und sein Anwalt haben bereits erklärt, dass sie den nicht akzeptieren werden. Und der Deutsche Leichtathletikverband hat mitgeteilt, dass Ansah hier in Birmingham über die 100 und 200 Meter starten wird, allerdings nicht in der Staffel. Und wenn es dann zu einer Verurteilung durch das deutsche Sportschiedsgericht käme, würden also nur Ansahs Ergebnisse gelöscht, aber nicht die der Staffel. Für Owen Ansah selbst ist die Situation vermutlich sehr belastend. Er hat sich bislang nicht öffentlich geäußert und sportlich ist er aktuell ja in absoluter Topform und will hier eigentlich um Medaillen laufen.
1: Soweit die Informationen und wir schauen wieder live in die zweite Fußball-Bundesliga. Zunächst mit einem weiteren Tor für Energie Cottbus. 3:1 jetzt der Spielstand, eine gute Viertelstunde vor dem Ende. Unser Augenmerk gilt jetzt allerdings den letzten Minuten im Max-Morlock-Stadion. Wir sind in Nürnberg damit wieder zu Gast. Dynamo Dresden hatte sich ähnlich wie gestern der 1. FC Magdeburg diesen Start sicher anders vorgestellt. Denn wenn man auf die Live-Tabelle blickt in der zweiten Liga, dann sind es genau die beiden mitteldeutschen Clubs, die jetzt das Ende zieren. Die letzten Minuten 0:3, der Spielstand aus Dresdner Sicht mit Oliver Tubenauer.
17: In knapp 3,5 Minuten wird der 1. FC Nürnberg wohl den ersten Saisonsieg, die ersten 3 Punkte dieser Saison nach dem ersten Spieltag feiern können, denn er führt mit 3:0 in Max-Morlock-Stadion gegen Dynamo Dresden, also in einer Höhe, die ich nicht unbedingt erwartet hatte, denn ich hatte mir Dresden schon stärker erwartet. Das hatten sie auch zu Beginn tatsächlich unter Beweis gestellt, als sie den Club tatsächlich unter Druck gesetzt haben. Jetzt allerdings sind sie drauf und dran, sich den vierten Treffer zu fangen, weil Grimaldi gerade im Strafraum der Dresdner angekommen ist. Der wird allerdings dann zunächst einmal blockiert und abgedrängt und deswegen bleibt zunächst einmal beim 3:0. Alle 3 Treffer von Mohamed Ali Soma. In der 9. Minute zunächst ein Steckpass von Becker und dann lief Soma einfach los, ließ Jonas Sterner im Abwehr Verbund von Dynamo Dresden überhaupt keine Möglichkeit, den überhaupt noch in Kontrolle zu kommen. Und dann schloss er auch noch ab zum 1:0. Das war zu dem Zeitpunkt fast ein bisschen Schmeichler für den 1. FC Nürnberg, weil Dresden zu dem Zeitpunkt wirklich gut im Spiel war. Dann in der Nachspielzeit der ersten Halbzeit ein Freistoß von Justwan, der blieb zunächst in der Dresdner Abwehrmauer hängen. Der Nachschuss von Tim Janisch, der wurde dann von Dresdens Torhüter Tim Schreiber an die Latte gelenkt. Und dann war wieder Mohamed Alisoma frei im Strafraum und drosch das Ding dann Volley zum 2:0 über die Linie. Zunächst fand der Treffer zwar keine Anerkennung wegen vermeintlicher Abseitsposition, das wurde allerdings dann durch den VAR aufgelöst und deswegen korrigiert, 2:0 also. Im zweiten Durchgang ist Dresden so gut wie gar nichts eingefallen und dann kam es eben in der 75. Minute noch zu dem Elfmeter. Der eingewechselte Straudi legt den eingewechselten Raphael Lubach und Soma nimmt sich dann den Ball, schießt den Ball beim Elfmeter viel zu zentral, sodass Tim Schreiber ihn zunächst einmal abwehren kann, aber der wehrt ihn eben auch zentral ab und da ist dann Soma eben mit dem Nachschuss zur Stelle und erzielt das 3:0 für den 1. FC Nürnberg. Vielleicht, wenn man so die Anfangsbemühungen von Dynamo Dresden mit zu Buche schlagen lässt, ein Tick zu hoch, aber unterm Strich muss man dann sagen, nach dem Rückstand ist den Dresdnern auch einfach nichts mehr eingefallen. Jetzt kriegen sie immerhin nochmal eine Ecke in der Schlussphase, eine gute Minute noch, dann dürfte das hier vorbei sein. Noch mehr nachspielen muss man eigentlich nicht lassen. Die Nachspielzeit eigentlich nur deswegen, weil sich zwischenzeitlich noch Finn Otto kurz vor Beginn der Schlussphase hier im eigenen Strafraum verletzt hatte. Die Ecke, sie wurde kurz ausgeführt, dann sollte es eine Flanke in den Strafraum geben vom eigentlichen Eckenschützen von Simon Straudi, aber seine Flanke, die ging dann an allen vorbei ins Tor aus, deswegen eben Abstoß vom Tor des 1. FC Nürnberg rein. Jan Reichert übernimmt das, bringt den Ball über die Mittellinie, wo zunächst einmal Adriano Grimaldi mit dem Kopf verlängert, dann landet der Ball aber wieder im Seitenaus und das nimmt alles Sekunden von der Uhr, aber wirklich auf Zeit spielen musste erst der FC Nürnberg nun wirklich nicht mehr. 15 Sekunden vor dem mutmaßlichen Schlusspfiff führt er eben mit 3:0 gegen Dynamo Dresden, das sich sicherlich diesen Auftakt ganz anders vorgestellt hat, nachdem man ja eine gute Rückrunde in der vergangenen Saison gespielt hat und die Mannschaft mehr oder weniger zusammengeblieben ist, hat man eigentlich gedacht, da müsste noch mehr gehen. Geht aber nicht. Schlusspfiff von Schiedsrichter Jano Wienefeld aus Hamburg. Der 1. FC Nürnberg gewinnt gegen Dynamo Dresden mit 3:0.
1: Ein weiteres Ergebnis aus der zweiten Liga. St. Pauli und Fürth trennen sich 1:1 und Cottbus führt weiterhin mit 3:1 gegen Hannover 96. Justin Butler war der Torschütze des dritten Tores, den muss ich noch nachreichen. Da ist es noch knapp eine Viertelstunde. Aufgrund von technischen Problemen mit unter anderem den TV-Kameras begann die zweite Halbzeit dort deutlich verspätet. In knapp 10 Minuten sind wir dann wieder live vor Ort, auch in der Regionalliga Nordost. Dort sind keine weiteren Tore gefallen. Bei den wichtigen Partien steht es 1:1 zwischen Jena und Erfurt und 0:0 zwischen Halle und Chemnitz.
3: Und wir sind beim Wetter mit Ralf Valentschi im MDR Aktuell Wetterstudio. Ralf, wie geht's denn heute mit dem Wetter weiter?
18: Es geht nicht mehr ganz so sonnig weiter, wie wir es jetzt über den Tag hatten. Es gab ja jetzt die ganze Zeit nur so lockere Schleierwolken. Wer jetzt zum Beispiel mal so Richtung Rhön in Thüringen schaut oder auch Richtung Eichsfeld, der sieht jetzt schon mal ein paar dichtere Wolken heranziehen. Ähnliches kann man jetzt auch über dem Harz beobachten. Da geht es jetzt auch los mit ein paar Quellwolken. Und diese Wolken, die werden erstmal noch ein bisschen dichter, aber es bleibt bis in die Nacht hinein noch trocken. In der Nacht selber kann allerdings aus so einer Wolke mal ein kurzer Schauer werden. Und das Ganze zieht dann so langsam Richtung Osten weiter. Auf der Rückseite lockert es dann schon wieder auf. Deshalb dann auch heute Tiefstwerte zwischen 20 und 14 Grad. Denn da, wo es mehr Wolken gibt, geht natürlich die Temperatur nicht so schnell nach unten. Da wird es dann eine tropische Nacht geben. Da, wo es auflockert, sind eben halt diese 14 Grad durchaus möglich.
3: Und die Temperaturspanne morgen?
18: Die liegt zwischen 27 und 33 Grad. Wir kommen aus einer Nacht, wo die letzten Schauer noch über die Lausitz abziehen. Später lockern dann die Wolken immer mehr auf. Aber morgen können sich dann vor allem von der Altmark her auch mal noch einzelne Schauer oder Gewitter auf den Weg Richtung Sachsen machen.
3: Danke, Ralf. Und diesmal alles mit der richtigen Musik.
18: Ja.
3: Gar nicht so einfach, schwarzen Hautkrebs auf schwarze Haut zu erkennen. Am Uniklinikum Hamburg wird das deshalb jetzt gelehrt. Ein Thema in der kommenden halben Stunde. Und wir schauen auf ein Naturphänomen in Niederbayern, den wachsenden Felsen nämlich.
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12: Um 15.30 Uhr mit Kerstin Hoffmann. Israels Ministerpräsident Benjamin Netanyahu hat dem 15-Punkte-Plan von US-Präsident Trump für den Gazastreifen eine Absage erteilt. Netanyahu sagte, einige Ideen aus dem Plan der US-Regierung seien annehmbar, andere nicht. Solange er Ministerpräsident sei, werde es keinen Palästinenserstaat im Gazastreifen oder im Westjordanland geben. Einen Rückzug aus Gaza werde er nur nach vollständiger Entwaffnung der radikal-islamischen Hamas anordnen. US-Präsident Trump hatte im vergangenen Monat einen Durchbruch bei seinem Plan zur Beendigung des Krieges verkündet. Die SPD hat die Härtefallregelung beim Familiennachzug als zu streng kritisiert. Die migrationspolitische Sprecherin der Bundestagsfraktion Rasha Nasser sagte dem Redaktionsnetzwerk Deutschland, die Zahlen zeigten, dass die Regelung nicht funktioniere. Bislang seien kaum Härtefallvisa erteilt worden. Der Bundestag hatte vor gut einem Jahr beschlossen, den Familiennachzug zu subsidiär Schutzberechtigten für 2 Jahre auszusetzen. Nach Angaben des Sozialverbandes Caritas wurden seit dem Beschluss gut 5.000 Härtefallanträge gestellt. 7 Härtefallvisa seien erteilt worden. In der Debatte um Änderungen beim Arbeitsgesetz warnen Gewerkschaften vor Reformen. Der stellvertretende DGB-Chef Stefan Körzel sagte der deutschen Presseagentur, eine Aufhebung des 8-Stunden-Tages sei ein Rückschritt. Im schlimmsten Fall könnten Beschäftigte in nicht tarifgebundenen Unternehmen verpflichtet werden, mehr als 12 Stunden täglich zu arbeiten. Arbeitgeberpräsident Rainer Dulger hatte Änderungen am Arbeitszeitgesetz angemahnt. Er sagte, das Beharren auf dem 8-Stunden-Tag sei überholt. Bundesweit haben an diesem Wochenende knapp 10.000 Menschen für ein AfD-Verbotsverfahren demonstriert. Wie die Bürgerinitiative Prüf mitteilte, gab es Proteste in insgesamt 11 Städten. Die Kernforderung der Initiative ist, alle Parteien vom Bundesverfassungsgericht überprüfen zu lassen, die vom Verfassungsschutz als rechtsextremer Verdachtsfall oder gesichert rechtsextrem eingestuft werden. Der Verfassungsschutz hatte die AfD Anfang Mai 2025 als gesichert rechtsextremistische Bestrebung eingestuft. Dagegen geht die Partei juristisch vor. In einem Eilverfahren wurde die Einstufung ausgesetzt. In Merseburg ist ein Jugendlicher bei einer Auseinandersetzung lebensgefährlich verletzt worden. Laut Polizei hatten Zeugen den 18-Jährigen mit schweren Verletzungen am Boden liegend gefunden. Der junge Mann sei im Krankenhaus notoperiert worden. Die Zeugen hätten von einem Streit zwischen 4 Männern berichtet. Ermittelt werde wegen versuchten Totschlags. Das waren die Nachrichten. Das Wetter, die Temperaturen: Artern leicht bewölkt, 32 Grad, Dresden wolkenlos 31, Eisenach wolkenlos 31, Erfurt wolkenlos 31, Gardelegen ebenfalls wolkenlos 31 Grad, Hoyerswerda wolkenlos 30, Magdeburg wolkenlos 32, Neuhaus leicht bewölkt 26, Oschatz wolkenlos 32, Plauen wolkenlos 30, Wernigerode wolkenlos 32 und Wittenberg meldet 30 Grad. Am Abend viel Sonne, nur selten Wolken und vereinzelt Schauer. Temperaturen bis 30 Grad, dazu auffrischender Südwestwind. In der Nacht gebietsweise einzelne Schauer bei 20 bis 14 Grad und morgen zunächst Sonne, später vereinzelt Schauer oder Gewitter, starkböiger Wind und Temperaturen bis 33 Grad. MDR Aktuell Verkehrsdienst, A2 Richtung Hannover, zwischen Irxleben und Eilsleben, Stau und stockender Verkehr. A9 Richtung Berlin, zwischen Triptis und Hermsdorf Süd, Stau und stockender Verkehr. A9 Richtung München, zwischen Niemeck und Kleinmarzehns, Stau. A9 Richtung München, zwischen Coswig und Vockerode, Stau nach einem Unfall. A9 Richtung München, zwischen Markt Czorgast und Bad Berneck-Himmelkron, 5 Kilometer Stau. A38 Richtung Göttingen zwischen Leuna und Merseburg Süd und im weiteren Verlauf zwischen Querfurt und Eisleben stockender Verkehr. A72 Richtung Leipzig zwischen Chemnitz Süd und Kreuz Chemnitz Stau. Soweit der MDR Aktuell Verkehrsdienst, 15.35 Uhr.
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3: In Deutschland liegt die Ausbildung bei Hautärzten im Fokus auf heller Haut. Dadurch fehlt den Ärzten teilweise die Erfahrung, auch bei Menschen mit Skin of Color solche Krankheiten zu erkennen. Am Hamburger Uniklinikum Eppendorf wird jetzt im Studium gelehrt, wie Hautveränderungen bei allen Hauttypen aussehen könnte. Wiebke Drescher berichtet.
19: Was schätzt ihr? Wie viel von diesen 234 Bildern zeigen Hauttypen?
20: Eine Studie von 2026 der Charité Berlin kam zu dem Ergebnis, über 90% aller Abbildungen in deutschen Pflegelehrbüchern sind Fallbeispiele auf heller Haut. Bilder von Skin of Color fehlen oft sogar ganz. Deshalb hat der Dermatologe Finn Abeck vor 4 Jahren das Thema in die Lehre des Hamburger Medizinstudiums gebracht.
21: Es ist ein Extraseminar. Das Erste, was wir gemacht haben, war aber alle Vorlesungsfolien einmal zu überarbeiten und darauf zu achten, dass wir in der Vorlesung alle Hauttypen zeigen. Sowohl hellere Haut als auch dunklere Haut. Und trotzdem hatten wir aber das Gefühl, dass es gerade so ein wichtiges Thema ist, dass wir gern nochmal ein Extra-Seminar machen wollten, weil einfach die Interaktion mit den Studierenden im Seminar nochmal viel offener und viel effektiver ist.
20: Das Seminar findet als Pflichtveranstaltung 5-mal im Semester statt. Und damit für alle angehenden Medizinerinnen und Mediziner.
21: Weil man muss ja sagen, Hauterkrankungen, sei es auf hellere Haut oder auf dunkle Haut, betrifft ja nicht nur den Dermatologen. Sieht man in der Hausarztpraxis, in der gynäkologischen Praxis.
20: Gezeigt werden Bilder von Hautveränderungen bei diversen Hauttypen. Die Studierenden müssen dann erkennen, um welche Erkrankung es sich handelt. So auch zum Beispiel Hautkrebs. Der entsteht meistens durch UV-Strahlen der Sonne, die das Erbgut der Hautstammzellen beschädigen. Das erkennt man zum Beispiel am Sonnenbrand. Aus diesen geschädigten Zellen können sich Mutationen entwickeln und daraus später Hautkrebs. Menschen mit dunkler Haut haben mehr Pigmente, die eine Art Schutzschild gegen UV-Strahlen sind. Dadurch haben sie zwar ein geringeres Risiko, Hautkrebs zu bekommen, sind davon aber nicht völlig ausgeschlossen, erklärt Christopher Gebhardt, Leiter des Universitären Hauttumorzentrums in Hamburg.
22: Das Entscheidende ist aber, dass sie den Hautkrebs nicht typischerweise da entwickeln, wo hellhäutige Menschen ihn entwickeln, nämlich im Gesicht, im Bereich von Hals, Nacken, Schultern, Oberkörper, sondern sehr oft an Stellen, auf die man erstmal nicht kommen würde, nämlich Handinnenflächen, Fußsohlen und unter den Nägeln und auch den Schleimhäuten.
20: Was er beschreibt, ist das sogenannte akrolentiginöse Melanom, eine besonders aggressive Form des schwarzen Hautkrebs, die vor allem Menschen mit dunkler Haut betrifft. Wie so ein Melanom erkannt werden kann, erklärt Finn Abeck so.
21: Wenn wir zum Beispiel das an der Fußsohle haben, dann kann das erstmal auch nur ein braun-schwarzer Fleck sein, der sich aber im Verlauf verändert. Manchmal bildet sich dann eine zentrale Erosion, es blutet, es wird erhaben. Also vor allen Dingen auch diese Veränderung ist wichtig. Wenn wir das Nagelmelanom, also das akralentiginöse Melanom der Nägel angucken, dann ist das auch erstmal nur eine Hyperpigmentierung, die aber im Verlauf dann sich verändert. Mehrere Farben treten auf, sie wird breiter.
20: Und um diese Veränderungen zu sehen, braucht es einen geschulten Blick, sagt Christopher Gebhardt.
22: Und die Erkennung von gerade Melanom auf dunkler Haut selbst ist eben auch für uns, selbst als Profis, nicht immer leicht. Und deshalb braucht es da auch besonderes Engagement bei der Ausbildung.
20: An deutschen Hochschulen wird das Thema Skin of Color zunehmend präsenter, ist aber noch nicht an allen medizinischen Fakultäten fester Bestandteil.
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1: Mit Jan Kröger. Wir schauen in die zweite Bundesliga, in die Energie Cottbus, ja dank des Aufstiegs zurückgekehrt ist. Und der FC Energie wird aller Voraussicht nach erfolgreich in die zweite Liga zurückkehren. 3:1 steht es kurz vor Schluss gegen Hannover 96. Die Schlussphase jetzt mit unserem Reporter aus Cottbus, mit Andreas Friebel.
2: Oh, wie ist das schön, singt hier das Cottbusser Publikum. Sowas hat man lange nicht gesehen. Ja, über 12 Jahre mussten sie warten, wieder in der zweiten Liga zu spielen. Ja, und heute könnte es sogar beim Rückkehrerspiel einen Sieg geben. 3:1 steht es für Energie Cottbus. Wir sind in der 92. Minute, also ungefähr noch 3 Minuten werden hier gespielt. Die Cottbusser, ich sag mal so 70 Minuten lang eigentlich klar unterlegen, hatten ein Stück weit Glück, dass sie da diesen Freistoß von Ciaci in der 15. Minute hatten, der abgefälscht war. Aber ansonsten Hannover mit einem Dutzend hochkarätiger Tormöglichkeiten. Unfassbar, was sie alles in der ersten Halbzeit und auch zu Beginn der zweiten Halbzeit ausgelassen haben. Ja, und dann Ciacci, der Elfmeter in der 71. Minute, als Lorenz da Hannemann im Strafraum zu Fall brachte. Gab keine Diskussion, das waren Elfmeter. Und mit diesem 2:1 kam ein Break ins Spiel. Achtung, jetzt Stockfehler, wenn man so will, von Hannovers Innenverteidigung. Und dann ist Hannemann auf dem Weg nach vorne, aber gegen drei hat er keine Chance. Zum Schluss ist da noch Rudono dran, der den Ball jetzt erstmal zur Seite wieder bringt. Ja, 2:1 und Cottbus legte dann 5 Minuten später nach durch den Schuss von Butler in der 76. Minute ins lange Eck. 3:1 und das verwaltet jetzt natürlich der FC Energie Cottbus. Gibt ab und zu mal ein bisschen Entlastung, aber so wirklich viel passiert nicht. Allerdings hält man auch den Ball und den Gegner vom eigenen Tor fern. Hannover kommt jetzt nochmal, versucht jede Möglichkeit, jede Lücke irgendwie zu nutzen. Nochmal quergespielt, den Ball im Zentrum, Kopfball, nee, am Ball vorbeigesprungen. Und dann sind die langen Beine von King Manuda und der klärt erst einmal. Und tief in der Cottbuser Hälfte sammelt der nächste Hannoveraner Spieler den Ball schon wieder auf. Das ist ein bisschen wie, als wäre Cottbus in Unterzahl und wir hätten eigentlich Handball, immer wieder rumgespielt um den 16er den Ball. Aber Hannover kommt einfach nicht mehr rein in den 16er, um dort gefährlich den Abschluss irgendwie suchen zu können. Und jetzt sind noch gut 2,5 Minuten hier zu spielen. 3:1 für Cottbus. Im vergangenen Jahr, da haben sie Hannover 96 im DFB-Pokal rausgeworfen. 1:0 durch ein Tor von Ciacci und dieser Tolcay Ciacci war auch heute zur Stelle. Ein Freistoß, ein Elfmeter verwandelt und das waren dann wieder 2 Tore gegen Hannover für den Deutsch-Türken, der inzwischen ausgewechselt wurde, für Ines Borgmann gekommen. Wollitz hat da ein bisschen reagiert, hat diesen Kreativkopf rausgenommen und dafür jemanden reingebracht, der hinten den Laden ganz gut zusammenhalten kann. Einwurf nochmal für Hannover. Weiter der Versuch. Matsuda ist es da. Schnell gespielt in die Mitte. Weiter geht's mit Rogo, der ja eine Cottbuser Vergangenheit hat, hat im Nachwuchs der Lausitzer gekickt. Gibt dann nochmal weiter auf Okon. Also nur noch Ballbesitz für Hannover 96. Cottbus zuckt nur nochmal kurz auf, um den irgendwie dann rauszuschlagen. Aber wie gesagt, Hannover kommt, egal was sie versuchen, einfach nicht in Strafraumnähe. Und der nächste lange Ball Richtung Elfmeterpunkt. Wieder ein Cottbuser da. Wieder klären sie nach vorne. Da ist dann nur noch Erik Engelhardt, aber der geht dem Ball gar nicht hinterher. Und hinter der Mittellinie, also in der Hälfte der Cottbusser, ist dann Allgeier schon wieder. Und der versucht es dann mit einer Flanke auf die linke Seite. 30 Sekunden noch. Also wenn nicht jetzt noch ein Wunder passiert, dann wird Cottbus tatsächlich mit einem Sieg in die neue Saison starten gegen Hannover 96. Das hätte ich nach 45 Minuten niemals gedacht. So drückend überlegen, wie Hannover war. Aber es rächt sich halt manchmal, wenn du diese vielen Tormöglichkeiten nicht nutzt. Und Cottbus war hocheffizient vor dem gegnerischen Tor. Auch wenn ein Elfmeter für dieses 3:1 unter anderem mitgesorgt hat. So, Hannover nochmal. Aber wieder ein Cottbuser Bein dazwischen. Diesmal haut ihn Michel Brink raus. Und diesmal ist auch nur Lorenz der Einzige, der hinten steht. Und jetzt ist es Schluss. Jetzt ist es vorbei. Energie Cottbus gewinnt den Auftakt in die Zweitligasaison. Überraschend mit 3:1 gegen Hannover 96. Verdient ist es nicht unbedingt, weil ein klares Chancenplus für die Niedersachsen da war. Aber Cottbus, der Aufsteiger, hocheffizient im Abschluss. Und unterm Strich zählt nur das. 3:1 also Cottbus gegen Hannover.
1: Vielen Dank an Andreas Friebel. Wir schauen gleich ausführlicher noch einmal auf die zweite Bundesliga, haben aber erstmal wieder ein paar Geschehnisse und Tore aus der Regionalliga Nordost zu vermelden. Die Tore sind gefallen einmal in Aue. Der BFC Preußen hat ausgeglichen in der 67. Minute durch Ade Kunle. Spielstand dort 1:1. Und ein weiteres Tor gefallen in Jena. Rot-Weiß Erfurt hat das Thüringen-Derby gedreht durch Romario Hairula. In der 75. Minute ist Erfurt in Führung gegangen, führt dort mit 2:1. Es wird dort allerdings noch eine üppige Nachspielzeit zu erwarten sein. Es gab eine lange Verletzungsunterbrechung. Nach einem Zusammenprall war der Erfurter Torhüter Lorenz Otto liegen geblieben, musste am Ende verletzt ausgewechselt werden. Da werden wir dann also in einigen Minuten dann auch mal wieder live vor Ort sein in Halle und in Jena. In Halle wiederum steht es 0:0 beim Spiel des HFC gegen den Chemnitzer FC und ein Spiel fehlt uns noch, das der Zwickauer beim BFC Dynamo. Auch dort ist der Spielstand weiterhin 0:0. Nun schauen wir noch in die zweite Liga, die aus mitteldeutscher Sicht so unzufrieden begonnen hat. Gestern 1:6 des 1. FC Magdeburg zu Hause gegen Braunschweig und auch Dynamo Dresden verliert deutlich zum Zweitliga-Auftakt auswärts beim 1. FC Nürnberg. Oliver Tubenauer dazu.
17: Eigentlich hatte Dynamo Dresden ordentlich angefangen, den 1. FC Nürnberg unter Druck gesetzt, aber das währte nur kurze Zeit. 9. Minute, Steckpass von Becker in den Lauf von Soma und der zieht ab zum 1:0 für den 1. FC Nürnberg. Dann anschließend noch eine Freistoßmöglichkeit in der Nachspielzeit der ersten Halbzeit. Dann versucht irgendwie ein Abpraller Tim Janisch zu erwischen. Janisch bringt den Ball auf das Dresdner Tor. Tim Schreiber kann den Ball nur an die Latte lenken und von dort aus staubt dann Soma erneut ab zum 2:0 für den 1. FC Nürnberg. Und Soma war es dann auch, der in der 75. Minute im Nachschuss einen Elfmeter verwandelte. Unter dem Strich dann doch ein verdienter Erfolg für den 1. FC Nürnberg, weil Dresden nach dem frühen Rückstand dann zu wenig eingefallen ist.
1: Soweit Oliver Tubenauer. Mehr Fußball dann, wie schon gesagt, live in wenigen Minuten hier bei MDR Aktuell.
3: 15.45 Uhr ist es, hören MDR Aktuell, unsere wichtigste Meldung heute Nachmittag. Der 15-Punkte-Plan von US-Präsident Trump für den Gazastreifen trifft auch Kritik bei Israels Ministerpräsident Netanyahu. Der sagte, einige Ideen aus dem US-Plan seien annehmbar, andere wiederum nicht. Weitere Meldungen jetzt mit Kerstin Hoffmann.
4: Der ukrainische Präsident Selenskyj wirft Russland vor, die Stationierung von bis zu 50.000 nordkoreanischen Soldaten vorzubereiten. Das schrieb Selenskyj auf X, eine Quelle nannte er nicht. Zugleich bat er Südkorea um Unterstützung bei der Luftverteidigung. Nach ukrainischen Angaben hat Nordkorea im laufenden Jahr etwa 14.000 Soldaten nach Russland entsandt. In Sachsen reichen Blutkonserven nur noch wenige Tage. Der DRK-Blutspendedienst Nordost teilte mit, dass die Konserven nur noch für 2 bis 3 Tage vorgehalten werden könnten. Normal seien 5 Tage. Grund seien weniger Blutspenden wegen der Hitze und der Ferienzeit. Der Dienst forderte die Menschen auf, Blut zu spenden. Der langjährige Chef der Erdinger Weißbräu, Werner Brombach, ist tot. Wie die Brauerei mitteilte, starb der 86-Jährige nach kurzer, schwerer Krankheit. Brombach war 1965 in das Unternehmen eingestiegen. Seitdem stieg der jährliche Bierausstoß der Brauerei von 40.000 auf rund 1,5 Millionen Hektoliter. Das Wetter am Abend, viel Sonne, nur selten Wolken, vereinzelt Schauer, 25 bis 30 Grad, dazu auffrischender Südwestwind. In der Nacht gebietsweise einzelne Schauer, 20 bis 14 Grad und morgen zunächst Sonne. Später vereinzelt Schauer oder Gewitter, Temperaturen bis 33 Grad. MDR Aktuell Verkehrsdienst, A2 Richtung Hannover, zwischen Irxleben und Eilsleben Stau und stockender Verkehr. A9 Richtung Berlin, zwischen Triptis und Hermsdorf Süd Stau und stockender Verkehr. A9 Richtung München, zwischen Niemeck und Kleinmarzehns Stau. A9 Richtung München, zwischen Coswig und Volkerode Stau. A9 Richtung München, zwischen Markt Czorgast und Bad Berneck-Himmelkron, 5 Kilometer Stau nach einem Unfall. A72 Richtung Leipzig, zwischen Chemnitz Süd und Kreuz Chemnitz Stau. Auf der B90 Saalfeld-Hirschberg zwischen Hockeroda und Leutenberg in beiden Richtungen Stau. Soweit der MDR Aktuell Verkehrsdienst, 15.48 Uhr.
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3: Die deutschen Winzer in Rheinland-Pfalz und Baden-Württemberg profitieren von der südlichen Lage in Deutschland. Die oft scheinende Sonne dort sorgt beim Riesling von der Mosel oder dem Spätburgunder vom Bodensee für gute Qualitäten. Und damit der Wein in Zukunft noch ein bisschen besser wächst, versucht ein Winzer aus dem südbadischen Markgräfler Land jetzt etwas Neues. Er pflanzt Bäume und Sträucher auf den Rebflächen. Was das bringen soll, Daniel Friedrich dazu.
5: Der Weinberg von Martin Männer ist ein echtes Idyll. Vom Hang mit Südwestlage fällt der Blick ins weite Rheintal und rüber auf die Vogesen. Weil hier fast den ganzen Tag die Sonne auf den Berg scheint, wird das Anbaugebiet auch Schlingener Sonnenstück genannt. Es ist ein Filetstück. Doch zu viel Sonne ist auch nicht gut, weiß der Winzer.
6: Der Wein braucht beides. Er braucht Sonne und auch Schatten. Und wir hoffen, einen Mix zu finden. So weiß zwischen Schatten und Sonne.
5: Eine Art Sonnenschirm sozusagen. Und genau das will Martin Männer jetzt mit wissenschaftlicher Begleitung ausprobieren.
6: Wir stehen hier vor unserer neuen Fläche, in der wir versuchen, Weinbau mit Bäumen zu integrieren. Büsche kommen noch dazu. Wir haben dann hier drei Reihen Bäume und Büsche und dazwischen jeweils 6 bis 8 Reihen Reben.
5: Die Büsche und Bäume schützen den Wein übrigens nicht nur nach oben hin vor der prallen Sonne. Sie sollen auch unten bei der Wasseraufnahme im Boden helfen. Außerdem sorgen sie dafür, dass durch Wind und Regen weniger Boden abgetragen wird. So soll der südbadische Wein fit fürs Klima der Zukunft werden, hofft der Winzer.
6: Wir versuchen, den Starkwetterereignissen entgegenzuwirken, um einen resilienteren Weinberg zu kriegen. Und hoffen, dass der Schatten den Bäumen auch hilft, damit die Rebe länger am Stock hängen kann, um mehr Aroma zu bilden.
5: Einen halben Hektar groß ist die Versuchsfläche. Im Vergleich zum ganzen Weinberg ist das wenig. Denn es gibt auch einen Nachteil. Die Bäume und Sträucher brauchen mehr Pflege und haben Martin Männer den Platz für 5 Rebreihen gekostet. Er hat also weniger Ertrag und das macht den Wein wiederum teurer. Trotzdem, ihn treibt an, ein Vorbild zu sein.
6: In dieser Konstellation, wie wir es hier machen, gibt es bisher noch nicht. Ich glaube, der Versuch, den wir hier machen, könnte andere zum Nachdenken anregen.
5: Bis wir den besonderen Spätburgunder vom Schliengener Sonnenstück genießen können, wird es aber noch eine Weile dauern.
6: Ich gehe davon aus, in 12 Jahren werden wir sehen, was daraus geworden ist und hoffen, dass wir dann die nächsten 35 Jahre dann Spaß haben.
3: Sagt der Winzer im Beitrag von Daniel Friedrich. Und hier ist der Jan wieder im Studio und der schaut auf die Regionalliga.
1: Mit dem Führungstor erstmal für Erzgebirge Aue. 2:2 in der 80. Minute gegen den BFC Preußen durch Willi Kamm. Und nun mit den letzten Eindrücken zwischen Halle und Chemnitz. 0:0 der Spielstand kurz vor dem Ende. Thorsten van Wege ist unser Reporter.
8: Eben noch ein bisschen anders aussah. Und um den Gedanken zu Ende zu bringen, es war ja auch eben jener Sterlin, der mit diesem Traumtor in Leipzig-Leutsch in der 93. Minute, also tief in der Nachspielzeit, dafür sorgte, dass Halle hier zum ersten Dreier kommt. Jetzt kommt man zum dritten Einer nach dem ersten Dreier. Denn es steht 0:0 und viel Zeit ist nun wirklich nicht mehr. Es gibt noch den Spielerwechsel, den ich gerade avisiert habe. Justin Krüger kommt rein ins Spiel und runter geht. Nicht zu erkennen. Aber sei es drum. Also, Wechselkontingent damit jetzt erschöpft bei den Sachsen. Die haben 5-mal getauscht. Und die haben jetzt vielleicht noch die Möglichkeit, hier zum Lucky Punch zu kommen. Eine Minute ist es noch knapp, die gespielt werden muss. Aber jetzt verlieren sie das Spielgerät und jetzt käme nochmal der Konter für die Jungs aus Halle. Die versuchen den Ball jetzt erstmal hoch und weit in den Chemnitzer Raum hineinzudrücken. Das gelingt nicht. Jetzt sind wir wieder mit vielen, vielen Spielern im Anschlusskreis. Chemnitz bemächtigt sich des Balles. Dann kann man das natürlich auch mal pfeifen. Und dann gibt es nur noch einen Pfiff vom Unparteiischen, den Schlusspfiff. Also, wir halten fest, keine Tore in Halle. 0:0 endet das Spiel zwischen dem Halleschen FC und dem Chemnitzer Fußballclub. Damit, glaube ich, bleiben die Chemnitzer zunächst mal an der Tabellenspitze, auch aufgrund ihres hervorragenden Torverhältnisses. Aber sie haben zum ersten Mal was liegen lassen in dieser Saison am 4. Spieltag. Und für Halle ist es das 3. Unentschieden im 4. Spiel. Da hat man sich an der Saale den Saisonauftakt sicherlich auch ein bisschen anders vorgestellt. 22 hitzegeplagte Akteure verlassen jetzt langsam das Spielfeld. Wir sagen danke fürs Zuhören und bis zum nächsten Mal.
1: Vielen Dank, Thorsten vom Wege. Eine kleine Korrektur könnte es da gleich noch geben, denn Chemnitz ja ist weiterhin ungeschlagen mit 10 Punkten und 10:1 Toren ganz vorne drin in der Tabelle. Aber live ist Rot-Weiß Erfurt sogar vorbeigezogen mit 13:3 Toren und ebenfalls 10 Punkten durch die 2:1 Führung, die immer noch Bestand hat bei Carl Zeiss Jena. In wenigen Augenblicken blenden wir uns dort auch ein in der Schlussphase, müssen uns aber gleichzeitig auch mit Dynamo Dresden befassen, denn auch der zweite mitteldeutsche Club hat ja den Start in die Zweitligasaison verpatzt. 0:3 heute gegen den 1. FC Nürnberg im Auswärtsspiel. Kapitän Niklas Hauptmann hier mit einer ersten Stellungnahme nach diesem enttäuschenden Ergebnis.
9: Wenn du die 3 Gegentore so zulässt, müssen wir uns ganz, ganz schnell daran erinnern, was uns stark gemacht hat im letzten halben Jahr. Und das waren wenig Gegentore. Und heute viel zu einfach die Gegentore. Und dann vorne Momente gehabt. Dann die Chancen nicht genutzt oder nicht klar genug gewesen. Aber in allererster Linie die Gegentore viel zu einfach.
1: Besser lief es für Energie Cottbus. Die Cottbusser gewinnen 3:1 gegen Hannover. Außerdem trennen sich St. Pauli und Fürth mit 1:1. Auch in der dritten Liga wurde gespielt heute. Hansa Rostock gewinnt durch 3 Tore von Andreas Vogelsammer mit 3:2 bei der zweiten Mannschaft von der TSG 1899 Hoffenheim. Und damit wieder ab in die Regionalliga Nordost. Ein Spiel ist zu Ende, haben wir gerade gehört. Halle gegen Chemnitz 0:0. Nun schauen wir auf die Schlussphase in Jena. Die Nachspielzeit läuft und Erfurt führt mit 2:1 beim großen Rivalen aus dem Bundesland.
7: Drei Punkte, die hier auf dem Spiel stehen. Franz Gerber wird jetzt nochmal vom 4. Offiziellen da wirklich auf die Auswechselbank zurückbeordert. Nee, es ist eben wirklich so eine Art Richtungsschild für den Saisonverlauf. Wenn man sich da oben ohne Niederlage festkrallt, mit Derby-Sieg auch noch auswärts, wäre keine schlechte Sache für den FC Rot-Weiß. Geht nochmal über Niklas Walter, den Außenverteidiger. Dann über die Rechtsverteidigerposition Dustin Forkel, hält den Ball immer noch am Fuß. Ruller dann mit dem Dribbling, Fallrückzieherversuch am Strafraum. Was macht er denn nur? Und dann ist es ohnehin abseits gewesen. Gibt also jetzt nochmal den Freistoß für den FC Rot-Weiß. Hinten rausgespielt, Nachspielzeit müsste längst angezeigt sein. War nicht sichtbar. Jena kommt nochmal mit Täuber. Täuber vorbei am linken Pfosten. Der rutscht ihm so richtig schön über den Schlappen. Nächster Erfurter bleibt am Boden liegen. Das ist der eingewechselte Ayoluwa Adesida. Ist überhaupt nichts passiert. Tumpelt da jetzt raus. Müssen gucken, dass sie da jetzt nicht noch irgendwie die Gelbe wegen Zeitspiels kassieren. 3 Minuten drüber sind wir jetzt. Wenn ich mal schätzen müsste, sind es noch 4. Jawohl, wird hier gerade angezeigt. 7 Minuten waren es insgesamt. Davon sind jetzt 3 abgelaufen. Also noch 4 Minuten Zeit für den FC Rot-Weiß und den FC Carl Zeiss. Hier am Ergebnis irgendwas zu ändern. Rot-Weiß 2:1 in Führung. Sie kommt nochmal mit Mensah, der linken Außenbahn. Aber bei dem ist der Tank jetzt auch relativ leer. Burmeister mit dem Hackentrick. Jagt den Ball nochmal in Richtung Mittellinie. Erfurts Walter ist dazwischen. Ball geht über die Seitenauslinie. Einwurf für den FC Carl Zeiss. Wird jetzt hier auf ein Lucky Punch ankommen. Aber kriegt Jena das hier in den Ballbesitz heute hier nicht überzeugend? Auf gar keinen Fall. Und Erfurt am Ende eben auch mit dem Personal, mit Boboy, mit Benjika. Schlau und umsichtig. Geht hier nochmal was über Osase. Hält den Ball an der Mittellinie. Vorbei am ersten Erfurter. Nochmal der Pass auf Moritz Fritz. Der braucht ein bisschen zu lange. Geht nochmal raus auf die rechte Außenbahn, auf den eingewechselten Täuber. Der zieht mal nach innen, hat den linken Fuß frei. Täuber schießt abgefälscht, Ecke. Er hat eigentlich den linken nicht. Und deswegen hat er auch kurz gezögert. Wird geblockt, zumindest aber gibt es nochmal diesen einen Eckball. Marcel Hoppe, der Linksfuß. Wischt sich nochmal den Schweiß aus dem Gesicht. Arm ist gehoben. Zu kurz, schlechter Eckball. Rausbefördert, geklärt von Sofyan Ikene, dem Innenverteidiger. Gibt nochmal den Einwurf drüben von der linken Seite. Auf Höhe der 16er Grenze. Talabidi, Oberschenkel, hält zwar nicht mehr, aber Einwurf, für den reicht's noch. Weit reingebracht. Aside weiter verlängert von Redemann. Ball immer noch frei im 16er. Ikene hat die Kapitänsbinde verloren. Muss die sich jetzt mal aufheben lassen. Wird nochmal Ecke geben für den FC Carl Zeiss Jena. 2 Minuten noch offiziell. Ja, die Klebelasche der Erfurter Kapitänsbinde, die wird es nicht mehr so ganz schaffen.
1: 2 Minuten dort also noch. Das bedeutet hier bei uns bei MDR aktuell, das würde unseren Rahmen mit den Nachrichten sprengen. In der App von Sport im Osten sind auch diese 2 Minuten noch zu verfolgen. Und natürlich das Ergebnis hören Sie dann auch gleich hier nach den Nachrichten bei uns. Außerdem ist ein weiteres Spiel in der Regionalliga Nordost gerade beendet worden. Zwickau auswärts beim BFC Dynamo ist zu einem 0:0 gekommen.
3: Und wir sind beim Wetter und Ralf Valencia in unserem Wetterstudio. Ralf, haben sich denn irgendwo die Wolken schon so verdichtet, dass es nach einem Hitzegewitter aussieht?
18: Naja, die Wolken sind jetzt tatsächlich dichter geworden und zwar so Richtung Eichsfeld. Dort kann es auch schon mal ein bisschen tröpfeln, obwohl das Niederschlagsecho noch sehr schwach ist. Das heißt, sollte da ein bisschen Niederschlag dabei sein, wird er wahrscheinlich nicht den Boden erreichen. Aber dort sind die Wolken schon mal so dicht, dass ein paar Regentropfen definitiv möglich sind. Und dann haben wir auch schon dichtere Quellwolken vom Thüringer Schiefergebirge so bis ins Vogtland hinein. Und erste Quellwolken bilden sich jetzt auch über dem Harz. Das heißt also, wir müssen mal gucken, wie sich das im Abend entwickelt. Aber ganz trocken wird es nicht überall bleiben.
3: Und wie wird es mit den Temperaturen abends und nachts dann?
18: Na, am Abend geht es jetzt runter auf 25 bis 30 Grad, je nachdem, ob noch Wolken da sind oder nicht. Der Wind wird ein bisschen auffrischen und in der Nacht ziehen dann einzelne Schauer durch. Aber für einige mit dichten Wolken wird es eine tropische Nacht geben mit Tiefstwerten um 20 Grad. Wenn es dann aufklart, sind Werte bis 14 Grad möglich.
3: Danke, Ralf Valencia. Neuer Personalausweis ohne Wohnadresse. Das Bundesinnenministerium verspricht sich davon weniger bürokratischen Aufwand. Und ist der nächste Bundespräsident eine Präsidentin? Ein Thema in der kommenden halben Stunde. Die Diskussion darüber ist im Gange. Und dann begrüßt sie hier meine Kollegin Romy Arndt.
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0: Um 16 Uhr mit Kerstin Hoffmann. Die Elbe ist am Pegel Magdeburg-Strombrücke nur noch 41 cm tief. Das sind 4 cm weniger als der bisher niedrigste bekannte Wasserstand aus dem Sommer 2019. Laut dem Informationsportal Elvis der Wasserstraßen- und Schifffahrtsverwaltung

0: Megaliner könnten 3 konventionelle Lkw-Einheiten ersetzen und somit Energie- und Personaleinsatz senken. Für lange Lkw gilt derzeit eine bereits mehrfach verlängerte Sondergenehmigung. Israels Ministerpräsident Benjamin Netanyahu hat dem 15-Punkte-Plan von US-Präsident Donald Trump für den Gazastreifen eine Absage erteilt. Netanyahu sagte, einige Ideen aus dem Plan der US-Regierung seien annehmbar, andere nicht. Solange er Ministerpräsident sei, werde es keinen Palästinenserstaat im Gazastreifen oder im Westjordanland geben. Einen Rückzug aus Gaza werde er nur nach vollständiger Entwaffnung der radikal-islamischen Hamas anordnen. US-Präsident Trump hatte im vergangenen Monat einen Durchbruch bei seinem Plan zur Beendigung des Krieges verkündet. In Thüringen ist nahe Erfurt-Töttelstedt ein Flächenbrand ausgebrochen, der für eine starke Rauchentwicklung sorgt. Die zentrale Leitstelle in Erfurt warnte, auf der nahegelegenen Autobahn 71 könne es durch den Rauch zu Sichtbehinderungen kommen. Anwohner in Töttelstedt sollten Fenster und Türen geschlossen halten. Der Ort liegt wenige Kilometer westlich der Landeshauptstadt und hat nur wenige 100 Einwohner. Dynamo Dresden ist mit einer Niederlage in die neue Saison der 2. Fußball-Bundesliga gestartet. Die Sachsen verloren in Nürnberg 0:3. Aufsteiger Cottbus schlug Hannover 3:1. St. Pauli und Greuther Fürth trennten sich 1:1. Das waren die Nachrichten. Das Wetter, die Temperaturen von 15 Uhr. Auf dem Brocken leicht bewölkt 23 Grad, Chemnitz leicht bewölkt 29, Dresden wolkenlos 31, Eisenach wolkenlos 33, Erfurt leicht bewölkt 32, Fichtelberg leicht bewölkt 24, Gera leicht bewölkt 32 Grad. Görlitz wolkenlos 30, Halle meldet 33, Leipzig leicht bewölkt 33, Magdeburg wolkenlos 33 und Meiningen wolkenlos 31 Grad. Am Abend viel Sonne, nur selten Wolken und vereinzelt Schauer. Temperaturen bis 30 Grad, dazu auffrischender Südwestwind. In der Nacht gebietsweise einzelne Schauer bei 20 bis 14 Grad und morgen zunächst Sonne, später vereinzelt Schauer oder Gewitter, starkböiger Wind und Temperaturen bis 33 Grad. MDR Verkehrsdienst, A2 Richtung Hannover, zwischen Irxleben und Eilsleben Stau und stockender Verkehr. A9 Richtung Berlin, zwischen Triptis und Hermsdorf Süd Stau und stockender Verkehr. A9 Richtung München zwischen Köselitz und Dessau-Ost, Stau. A9 Richtung München zwischen Marktschorgast und Bad Berneck-Himmelkron, 5 Kilometer Stau nach einem Unfall im Baustellenbereich. A72 Richtung Leipzig zwischen Chemnitz Süd und Kreuz Chemnitz, Stau. A73 Richtung Bamberg zwischen Lichtenfels Nord und Lichtenfels Süd brennt ein Fahrzeug am Fahrbahnrand. Die B250 ist zwischen Nebra und Liederstedt nach einem Unfall gesperrt und geblitzt wird auf der A72 Richtung Leipzig zwischen Stolberg West und Stolberg Nord. Soweit der MDR-Verkehrsdienst, 16.04 Uhr.
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2: Im Studio mit Romy Arndt und mit mir, mit Jan Kröger. Ich bin Ihnen noch ein paar Ergebnisse aus der Regionalliga Nordost schuldig. Rot-Weiß Erfurt hat am Ende gewonnen. Das Spiel, was wir eben noch live verfolgt haben, mit 2:1 bei Carl Zeiss Jena. Und zu Ende gegangen ist ebenfalls die Partie zwischen Erzgebirge Aue und dem BFC Preußen. Sieg für Aue zu Hause mit 2:1. Ausführlich schauen wir darauf wieder in gut 10 Minuten hier im Sport bei MDR aktuell. Jetzt weiter mit Romy.
3: Ganz genau. Die niedrigen Wasserstände der Flüsse, die schränken derzeit den Warenverkehr erheblich ein. Statt mit dem Schiff geht's aktuell für manche Produkte per Bahn oder per Lkw zu den Kunden. Doch woher nimmt man die vielen Fahrer für die zusätzlichen Lkw? Deshalb fordert der Einzelhandelsverband jetzt, die sogenannten Lang-Lkw dauerhaft zuzulassen. Jasper Riemann informiert.
4: Der Handelsverband Deutschland hat Angst vor folgendem Szenario. Wegen Niedrigwassers weichen Logistikunternehmen auf Straße und Bahn aus. Das wiederum führt zu Engpässen, die dann der Einzelhandel zu spüren bekommt. Ein Sprecher des Handelsverbands ergänzt auf BR-Nachfrage, es brauche viele Lkw, um ein Schiff zu ersetzen. Außerdem habe man seit Jahren einen Fahrermangel. Wenn nun noch mehr Verkehr auf die Straßen gelegt werde, steige die Nachfrage. Kapazitäten würden teurer, knapper und die Straßen würden noch voller. Der Handelsverband fordert daher, gegenzusteuern.

0: Geschäftsführer Gentz sagt, es sei höchste Zeit, dass das Bundeswirtschaftsministerium dauerhaft sogenannte Lang-Lkw zulasse und das dafür zulässige Verkehrsnetz ausgebaut werde. Einer dieser längeren Lastkraftwagen könne 3 konventionelle Lkw ersetzen, sagt Gent. Zwar sei eine befristete Sondergenehmigung immer wieder verlängert worden, doch der Verband fordert den Übergang in den Regelbetrieb.
1: Das Bundesinnenministerium plant eine neue Generation des deutschen Personalausweises. Künftig könnte die Wohnanschrift auf der Karte wegfallen, um den Aufwand bei Umzügen zu verringern. Stattdessen sind ein größeres Foto und verbesserte Sicherheitsmerkmale im Gespräch. Offen ist allerdings noch, wann genau der neue Ausweis kommen soll. Bianca Schwarz berichtet.
2: Bis Ende nächsten Jahres könnte der neue Personalausweis kommen, allerdings mit einem kleinen Fragezeichen. Ein Sprecher des Bundesinnenministeriums sagte dem ARD-Hauptstadtstudio, dass momentan noch Ideen und Vorschläge aus den zuständigen Fachbereichen gesammelt und beraten werden. Dieser Vorgang sei ergebnisoffen, konkrete Teilergebnisse würden aktuell noch nicht vorliegen. Das heißt, geplant sei der neue Perso zwar bis Ende 2027, aber je nachdem, was noch dazukommt an Ideen, könnte sich das auch noch mal verschieben. Das Bundesinnenministerium arbeitet an einem neuen Personalausweis mit größerem Foto und ohne das Adressfeld, wie man es bisher kennt. Außerdem sind zusätzliche Sicherheitsmerkmale geplant, mit denen sich die Identität leichter feststellen lassen soll.
1: Im März kommenden Jahres läuft die 2. Amtszeit von Bundespräsident Frank-Walter Steinmeier aus. Er kann nicht noch einmal zur Wahl antreten. Und auch wenn das alles noch weit weg scheint, beginnt jetzt bereits die Debatte über die Nachfolge von Steinmeier. Dabei geht es auch um die Frage, ob es nicht endlich mal an der Zeit wäre, eine Frau mit diesem Amt zu betrauen. Wie stehen eigentlich die Chancen für eine Frau erstmals als Staatsoberhaupt? Diese Frage haben wir unserem Hauptstadtreporter Mario Kubina gestellt.
3: Also bis jetzt sah es so aus, dass die Antwort eigentlich ziemlich klar ist. Eine Frau soll's machen, hat man hier in Berlin in den letzten Wochen und Monaten immer wieder gehört. Der Bundeskanzler, der hat letztes Jahr beim Tag der offenen Tür der Bundesregierung gesagt, ich kann mir das sehr gut vorstellen, eine Frau, eine Bundespräsidentin. Aber dann, jetzt bei der Sommerpressekonferenz von Friedrich Merz Mitte Juli, da wollte sich der Kanzler nicht mehr festlegen, ob nun Mann oder Frau. Und jetzt ganz neu der Vorstoß von Unionsfraktionschef Thorsten Frey, der sagt, wir sollten da offen rangehen. Ja, und darauf hat jetzt die SPD gleich reagiert. Vom Koalitionspartner der Union hören wir, die Zeit sei reif für eine Bundespräsidentin. Und es gab ja schon ein paar Versuche, eine Bundespräsidentin wirklich zu wählen. Eine Kandidatin war mal Dagmar Schipanski von der CDU. Eine andere war Gesine Schwan von der SPD. Ob die Regierungsparteien nächstes Jahr einen neuen Anlauf machen für eine Bundespräsidentin, das ist nach jetzigem Stand noch offen.
1: Wie wahrscheinlich ist es denn, dass sich Union und SPD auf Ilse Aigner als Kandidatin einigen?
3: Also fest steht, die CSU-Politikerin, die wird immer wieder genannt, wenn es um die Nachfolge von Frank-Walter Steinmeier geht. Ilse Aigner ist zurzeit Präsidentin des Bayerischen Landtags. Früher war sie mal Bundeslandwirtschaftsministerin, das war in der Merkel-Zeit. Und als nächstes also Bundespräsidentin, CSU-Chef Markus Söder, der fände das jedenfalls gut. Es würde mich freuen, wenn es am Ende klappen würde, sagt er. Eigentlich gelten die beiden, Söder und Aigner, als Rivalen, aber eine Kandidatur von Aigner, die würde ja zeigen, die CSU hat wirklich großen Einfluss in Berlin und das hat sie auch bei der Vergabe höchster Ämter und das würde natürlich auf Standing des CSU-Vorsitzenden einzahlen. Auch Merz, der wurde vor ein paar Tagen nach Aigner gefragt und da hat der Kanzler gesagt, Ilse Aigner wäre eine respektable Bundespräsidentin. Aber wie gesagt, festgelegt hat sich Merz noch nicht. Für Aigner spricht, dass es gut möglich wäre, dass auch die SPD und vielleicht sogar die Grünen eine Kandidatur von ihr unterstützen würden. Auch die Grünen wollen ja eine Frau, eine Bundespräsidentin. Was gegen die CSU-Frau spricht, der Bundeskanzler, der will sich ganz bestimmt nicht vorschreiben lassen, wen er am Ende ins Rennen schickt.
1: Wer wird denn für die Steinmeier-Nachfolge noch so gehandelt?
3: Ja, da sind ziemlich viele Namen im Gespräch, zum Beispiel der von Julia Klöckner. Das ist auch naheliegend. Die CDU-Politikerin ist ja zurzeit Bundestagspräsidentin. Sie hat also schon so eine Art überparteiliche Funktion. Aber es gibt auch Kritik an der Amtsführung von Klöckner. Manche finden, die CDU-Politikerin, die polarisiert. Außerdem wird immer wieder der Name von Karin Prien genannt in dieser Personaldebatte. Die Familienministerin von der CDU, die gilt als liberal. Sie wäre wohl auch besser bei Mitte-Links-Parteien vermittelbar als zum Beispiel Julia Klöckner. Und Prien gehört zur jüdischen Gemeinde in Deutschland. Würde sie also in der Bundesversammlung Anfang nächsten Jahres kandidieren? Das wäre dann sicher ein starkes Zeichen, gerade jetzt, wo der Antisemitismus in Deutschland zunimmt. Und ganz neu im Gespräch ist jetzt noch Boris Rhein. Er ist seit 4 Jahren Ministerpräsident in Hessen. Er hat also reichlich Regierungserfahrung und er gilt als Pragmatiker, als einer, der eher ausgleichend wirkt. Und vor allem, er ist Jurist. Das könnte ein Vorteil sein, heißt es, bei immer schwierigeren Mehrheitsverhältnissen auch auf Bundesebene.
1: Mario Kubina fasste die aktuelle Diskussion über die Nachfolge von Frank-Walter Steinmeier zusammen. Sommer in New York, das bedeutet für viele Menschen raus aus der Hitze der Millionenmetropole und ab an die Strände von Long Island oder Coney Island. Doch die Abkühlung im Atlantik sorgt in diesem Jahr immer wieder auch für Schlagzeilen, denn vor der Küste werden regelmäßig Haie gesichtet, ein Schwimmer wurde bereits gebissen. Die Behörden reagieren mit verstärkten Sicherheitsmaßnahmen, Benjamin Best berichtet.
4: Sommer am Rockaway Beach im New Yorker Stadtteil Queens. Die Sonne scheint, die Kinder springen in die Wellen, Surfer warten auf die nächste Welle. Eigentlich ein ganz normaler Tag am Atlantik. Doch in diesem Sommer schwimmt bei vielen Badegästen ein mulmiges Gefühl mit. Anfang Juli wird ein Mann von einem Hai in den Fuß gebissen. Seine Verletzungen sind nicht lebensgefährlich, doch seitdem sorgen immer neue Haisichtungen für Schlagzeilen. Jackie Marsala geht deshalb inzwischen etwas vorsichtiger ins Wasser. Ich bleibe nicht zu lange im Wasser. Ich habe die Haie schon im Hinterkopf. Vor allem, weil hier zuletzt Bullenhaie gesichtet wurden. Die gelten als ziemlich aggressiv. Auch die Behörden reagieren. Die Polizei schickt regelmäßig Drohnen über den Atlantik. Aus der Luft suchen die Beamten nach Haien, aber auch nach großen Fischschwärmen, die die Tiere bis dicht an die Strände locken können. Emily Rodriguez fühlt sich dadurch sicherer.
5: Ich finde die Drohnen eine gute Idee. Sie geben uns mehr Sicherheit am Strand.
4: Entdecken die Drohnen einen Hai, müssen die Badegäste raus aus dem Wasser. Erst wenn die Küste wieder frei ist, dürfen sie zurück. Doch wirklich vertreiben lassen sich die New Yorker von ihren Stränden nicht.
5: Haie leben nun mal hier. Für mich ist das völlig in Ordnung. Ich komme seit über 40 Jahren mit meinen Kindern hierher. Aber das hier ist ihr Ozean. Wir Menschen können das nicht kontrollieren.
4: Eine Gelassenheit, die auch die Wissenschaft teilt. Hans Walters forscht am New Yorker Aquarium über Haie. Und die sind vor der Millionenmetropole alles andere als ungewöhnlich. Wir haben insgesamt 27 verschiedene Haiarten in den Gewässern rund um New York nachgewiesen. Nur wenige davon kommen im Sommer überhaupt bis in Strandnähe. Und die sind nicht wegen der Menschen hier, sagt Walters. Kein Hai in diesen Gewässern betrachtet Menschen als Beute. Sie sind auf der Suche nach Nahrung und folgen vor allem kleinen Fischschwärmen bis in Küstennähe, nicht uns Menschen. Ganz sorglos ist aber auch Walters nicht. Eine Art haben die Experten besonders im Blick, den Bullenhai. Bullenhaie greifen Menschen gelegentlich an. Für die Badegäste heißt das, Warnungen ernst nehmen, auf die Lifeguards und Drohnen achten. Denn die Haie gehören zum Atlantik dazu. Und die New Yorker? Die lassen sich ihren Sommer am Meer offenbar trotzdem nicht nehmen.
1: Benjamin Best berichtete über Haialarm vor New York. Und damit ist es 16.15 Uhr. 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Das Topthema in den Nachrichten ist der niedrige Wasserstand der Elbe. Am Pegel Magdeburg-Strombrücke ist der Fluss aktuell nur noch 41 cm tief. Und für den Abend wird ein weiterer Rückgang erwartet. Weitere Meldungen hat Kerstin Hoffmann für Sie.
6: Die Spannungen zwischen Saudi-Arabien und den Houthi-Rebellen im Jemen nehmen weiter zu. Nach eigenen Angaben griffen die vom Iran unterstützten Rebellen eine Raffinerie im Südwesten Saudi-Arabiens mit Drohnen an. Das saudische Energieministerium bestätigte, ein Feuer an der Anlage, Verletzte habe es nicht gegeben. In Wilten im Landkreis Bautzen hat ein Mann beim Fällen eines Baumes eine Stromleitung durchtrennt und ein Feuer ausgelöst. Laut Polizei riss der Baum beim Umfallen die Leitung zu einem Wochenendgrundstück um. Der darunterliegende Waldboden sei in Brand geraten. Die Feuerwehr konnte ein Ausbreiten der Flammen verhindern. In einem leerstehenden Bauernhof in Brandenburg an der Havel hat die Polizei Sprengladungen und Knochen entdeckt. Wie die Beamten mitteilten, waren die Gegenstände bei Aufräumarbeiten gefunden worden. Die Granaten seien kontrolliert gesprengt worden, die menschlichen Überreste seien von einem Bestatter abgeholt worden. Zu beiden Fällen werde ermittelt. Das Wetter am Abend: viel Sonne, selten Wolken, vereinzelt Schauer, Temperaturen bis 30 Grad und auffrischender Südwestwind. In der Nacht gebietsweise einzelne Schauer bei 20 bis 14 Grad und morgen zunächst Sonne, später vereinzelt Schauer oder Gewitter, starkböiger Wind und Temperaturen bis 33 Grad. MDR aktuell Verkehrsdienst, A2 Richtung Hannover, zwischen Irxleben und Alsleben Stau und stockender Verkehr. A9 Richtung München, zwischen Köselitz und Dessau Ost Stau. A9 Richtung München, zwischen Markt Czorgast und Bad Berneck-Himmelkron, 5 Kilometer Stau nach einem Unfall. A72 Richtung Leipzig, zwischen Chemnitz Süd und Kreuz Chemnitz Stau. A73 Richtung Bamberg, zwischen Lichtenfels Nord und Lichtenfels Süd brennt ein Fahrzeug am Fahrbahnrand. Die B250 ist zwischen Nebra und Liederstedt nach einem Unfall gesperrt. Soweit der MDR Aktuell Verkehrsdienst, 16.17 Uhr.
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8: Mit Jan Kröger. Ein Fußballnachmittag ist bereits vorbei mit den Live-Spielen, die wir hier begleitet haben. In der zweiten Fußball-Bundesliga ebenso wie in der Regionalliga Nordost. Und alles wollen wir in den nächsten Minuten in Ruhe zusammenfassen. Und diese Ruhe, die könnte Dynamo Dresden sicherlich gebrauchen nach dem misslungenen Auftakt beim ersten FC Nürnberg, um das Ganze in Ruhe aufzuarbeiten und in der nächsten Woche besser zu machen. Der Auftakt in dem Max-Morlock-Stadion von Nürnberg ging nämlich mit 0:3 daneben. Oliver Tubenauer hat es verfolgt.
9: Das war nicht der erhoffte Saisonstart für Dynamo Dresden. Die Mannschaft von Trainer Thomas Stamm begann zwar selbstbewusst und es gelang ihr in der Anfangsphase auch Nürnberg unter Druck zu setzen, doch schon in der 9. Minute lief das Spiel in eine andere Richtung. Die gesamte Dresdner Hintermannschaft war vom Tempo des Nürnberger Angreifers Mohamed Ali Soma einfach überfordert. Der überlief Dresdens Jonas Sterner und ließ auch Tim Schreiber im Tor keine Chance. Und spätestens da bekamen die Hausherren Oberwasser. Kurz vor der Pause war es erneut Soma, der nach einem Freistoß, den Tim Schreiber zunächst noch an die Latte lenken konnte, abstaubte und den 2:0 Pausenstand herstellte. Im zweiten Durchgang fiel Dynamo nichts mehr ein, um das Ergebnis zu verbessern. Im Gegenteil. In der 75. Minute legte der eingewechselte Simon Strau die Nürnbergs Raphael Lubach im Strafraum. Den fälligen Elfmeter konnte Schreiber zwar parieren, wehrte aber in die Mitte ab, sodass Sommer eben doch mit dem Nachschuss zu seinem dritten Treffer kam und den 3:0 Endstand herstellte.
8: Soweit Oliver Tubenauer, der nach Abpfiff auch mit Dynamo-Kapitän Niklas Hauptmann gesprochen hat.
10: Niklas, so kurz nach dem Spiel wahrscheinlich schwierig, da die passenden Worte und das richtige Fazit zu ziehen, das 0:3 aus Ihrer Sicht verdient?
11: Wenn du die drei Gegentore so zulässt, müssen wir uns ganz, ganz schnell daran erinnern, was uns stark gemacht hat im letzten halben Jahr. Und das waren wenig Gegentore. Und heute viel zu einfach die Gegentore. Und dann vorne Momente gehabt, dann die Chancen nicht genutzt oder nicht klar genug gewesen. Aber in allererster Linie die Gegentore viel zu einfach.
10: Man hat immer so den Eindruck, dass Ihre Mannschaft oft nah dran war, aber es dann eben so in den entscheidenden Momenten das Glück gefehlt hat? Oder was war ausschlaggebend, dass nach dem 0:1 Rückstand, dass sie dann nicht mehr rangekommen sind? Oder auch nach dem 0:2? Man hat immer den Eindruck, Dresden kann, aber irgendwie geht's da nicht.
11: Ja, sowohl nach dem 0:1 als auch nach dem 0:2. Wir hatten dann gute Phasen, wo wir den Nürnberger auch ein bisschen im Griff hatten. Aber das bringt ja nichts, sondern die Chancen, die wir haben, nicht genutzt. Und dann waren einige Momente, wo der letzte Pass nicht sauber genug ist, sodass wir nicht klar zu einer Torchance kommen und dann machst du kein Tor. Aber wie gesagt, für mich der allerwichtigste Punkt, Gegentore verhindern und drei Stück sind viel zu viel.
8: Drei Gegentore hat auch Hannover 96 heute kassiert, sehr zur Freude vom FC Energie Cottbus. Die Cottbusser sind damit in die zweite Bundesliga zurückgekehrt mit einem Heimsieg. Andreas Friebel hat das Ganze gesehen.
12: Was für ein Auftakt von Energie Cottbus in diese neue Saison. Der Aufsteiger schlägt Hannover 96 mit 3:1 und Tolcay Ciyechi war der Mann dieses Nachmittags vor knapp 18.000 Zuschauern. Ciaci in der 14. Minute, der per Freistoß Cottbus in Führung bringt. Danach spielte allerdings nur noch Hannover 96 und Neubauer war in der 28. Minute mit einem 15-Meter-Schuss da und erzielte den zwischenzeitlich verdienten 1:1-Ausgleich. Danach viele, viele Möglichkeiten für die Niedersachsen. Latte, Pfosten, starke Parade vom Energieschlussmann Lotka. Ball wollte nicht rein, 71. Minute. Ein Foulspiel an Hannemann im Strafraum von Hannover. Elfmeter, Ciaci verwandelt sicher. Und 5 Minuten später in der 76. ist Butler mit dem 3:1 zur Stelle. Er macht den Deckel drauf und damit holt Energie die ersten Punkte nach über 12 Jahren in der zweiten Liga.
8: Insgesamt gab es 3 Spiele heute Nachmittag in der zweiten Bundesliga. 1 fehlt also noch. Das zwischen St. Pauli und Greuther Fürth mit einem 1:1 am Ende. Mats Nicholson.
13: Der neue Innenverteidiger Mathiesen köpfte St. Pauli mit der ersten Aktion der zweiten Hälfte in Führung. Diese hielt aber nur 5 Minuten. Fürths Klaus traf zum 1:1. St. Pauli versuchte bei 30 Grad am Millerntor alles, hatte in der zweiten Halbzeit mehr vom Spiel. Torchancen gab es aber auf beiden Seiten. Und so ist die Punkteteilung am Ende durchaus verdient. Das Hamburger Team vom neuen Trainer Marcel Rapp zeigte einen guten Auftritt im ersten Heimspiel. Die Fans verabschiedeten die Spieler mit viel Applaus.
8: Soweit die Ergebnisse aus der zweiten Fußball-Bundesliga, deren Tabelle am ersten Spieltag damit Eintracht Braunschweig anführt. Den Grund kennen die Magdeburger nur zu gut. Es war das 6:1 gestern auswärts beim FCM. In der dritten Liga gab es heute bisher ein Spiel, den Sieg von Hansa Rostock mit 3:2 bei der zweiten Mannschaft von 1899 Hoffenheim. Und in der Regionalliga Nordost, da gab es 4 Partien. Halle gegen Chemnitz 0:0. Jena verliert gegen Erfurt mit 1:2. Zwickau auswärts beim BFC Dynamo 0:0. Und Aue gewinnt gegen den BFC Preußen mit 2:1. In unseren Sportmeldungen in einer guten Viertelstunde werden wir ausführlicher auf die Regionalliga eingehen. Da auch nochmal uns um die Spiele kümmern, die aus den mitteldeutschen Teams bestanden, mit den Derbys unter anderem zwischen Jena und Erfurt. Schauen jetzt noch einmal kurz auf die Tabelle, denn 3 Mannschaften liegen nach dem 4. Spieltag damit mit 10 Punkten vorne. Rot-Weiß Erfurt vor dem Chemnitzer FC und dem FC Erzgebirge Aue haben gemeinsam 3 Zähler Vorsprung dann vor Greifswald und Lokomotive Leipzig. In knapp einer Stunde werden wir dann auch mal wieder live zur Tour de France der Frauen schalten, denn anders als die Ausgabe der Männer ist es bei den Frauen bis zum letzten Tag spannend. Am Mont Ventoux vor 2 Tagen, da kletterte die Polin Kasia Niewiadoma ins gelbe Trikot. Gestern war dann ihre Rivalin Demi Vollering mit einer späten Attacke dran und liegt nun wenige Sekunden vor Niewiadoma in Führung. Matthew Genest-Schön wird das Rennen für uns beobachten. Matthew, es sind nun 8 Sekunden, die zwischen Platz 1 und Platz 2 liegen. Geht es denn überhaupt noch spannender?
14: Viel mehr Spannung geht nicht mehr. Das hat was von einem Hollywood-Blockbuster, was sich da heute Abend in Nizza abspielt. Kasia Niewiadoma ist gestern von der Gejagten wieder zur Jägerin geworden, denn Demi Vollering hat die vorletzte Etappe mit ihrer Attacke und dem Solosieg dominiert. Aus einem 15-Sekunden-Rückstand ist vor der letzten Etappe ein 8-Sekunden-Vorsprung für die Niederländerin geworden. Und obendrauf haben die beiden ja auch noch eine krasse Vorgeschichte. Vor 2 Jahren gewann die Polin Niewiadoma die Tour mit gerade einmal 4 Sekunden Vorsprung, eben vor dieser Niederländerin Vollering. Also knappe Finals kennen die beiden. Dazu hat die Strecke, dieser Rundkurs hier in Nizza, alles parat für ein irres Finale. 4 Runden entlang an der Côte d'Azur, dann steil hoch auf den Col d'Aise und wieder runter in die Stadt. Also 4 Möglichkeiten, das Rennen und die Tour zu entscheiden oder auf den Kopf zu stellen und das bei tropischen 37 Grad. Viel würdiger und viel spannender als bei dieser Tour de France der Frauen kann ein Finale also eigentlich gar nicht werden.
8: Wir werden live dabei sein. Wie gesagt, in einer knappen Stunde dann das erste Mal. In der kommenden Woche, sprich ab morgen, werden dann in den olympischen Kernsportarten überhaupt viele Europameisterinnen und Europameister gesucht. Es geht ums Schwimmen und es geht um die Leichtathletik. Richtig, beim Schwimmen, da fing es mit dem Turmspringen und mit den Freiwasserwettbewerben in Paris schon in dieser Woche an. Nun sind auch die Beckenwettbewerbe auf dem Programm ab morgen. Lars Becker blickt voraus, wie dort die deutschen Chancen stehen.
15: Wasserspringer und Freiwasserschwimmer haben vorgelegt. Die Beckenschwimmer wollen in der zweiten EM-Woche nachziehen. Zweistellig soll laut DSV-Sportvorstand Christian Hansmann die Medaillenausbeute im Centre Aquatique Olympique Olympique werden. Das ist eine durchaus realistische Vorgabe. Bei der letzten vergleichbaren EM mit der gesamten Top-Elite 2022 in Rom gab es 8 Podestplätze. Seitdem hat sich das deutsche Schwimmen positiv entwickelt. Im DSV-Team gibt es einige Medaillenkandidaten, zum Teil mit guten Chancen auf mehreren Strecken. Lukas Mertens, der Olympiasieger von Paris, Weltmeister und Weltrekordhalter über 400 Meter Freistil, ist erneut Goldfavorit. Darüber hinaus misst sich Mertens in Paris mit den Spezialisten über 200 Meter. Auf den langen Freistilstrecken der Männer hat der DSV mit Sven Schwarz, dem WM-Zweiten über 800 und 1500 Meter, mit Johannes Liebmann, dem Sensations-Europarekordler über 800 Meter und Oliver Clement sogar in beiden Rennen gleich mehrere Medaillenaspiranten. Isabel Gose kämpft wieder über alle 3 langen Freistilstrecken um Medaillen. Hinzu kommen Weltmeisterin Anna Elend über die 3 Bruststrecken und Ex-Weltmeisterin Angelina Köhler über die kurzen Schmetterlingsdistanzen. Die herausragenden Persönlichkeiten der EM in Paris sind Frankreichs Superstar Léon Marchand und die inzwischen 32-jährige Sarah Sjöström. Die Schwedin kehrt nach Babypause zurück.
8: Und die EM der Leichtathletinnen, die findet im britischen Birmingham statt, mit einem großen Kader auch Deutschland dabei. Claudia Hogestrat wird für uns berichten, was können wir dort von den deutschen Athletinnen und Athleten erwarten.
16: Oh, da sind etliche dabei, die um Medaillen kämpfen wollen und auch können. Allen voran natürlich Zehnkampf-Weltmeister und Olympia-Zweiter Leo Neugebauer. Seine erste EM und er will den Titel. Und wenn ich über Medaillenambitionen spreche, dann darf natürlich ein Name nicht fehlen. Malaika Mihambo im Weitsprung hat schon alles gewonnen, will aber noch mehr, muss man immer auf dem Zettel haben. Und ich würde auch empfehlen, die 3000 Meter Hindernis zu schauen. Bei den Männern ist da nämlich gerade erst Frederik Ruppert Europarekord gelaufen und bei den Frauen ist Gesa Krause am Start. Also das ist vielversprechend. Jetzt alle aufzuzählen, wäre ein ziemliches Namensfeuerwerk, aber es sind wirklich viele Medaillenhoffnungen dabei und die Stimmung wird vermutlich auch großartig. Die Briten lieben Leichtathletik, das Stadion wird voll sein, super Voraussetzungen.
8: Aber die EM wird aus deutscher Sicht auch überschattet vom Dopingfall Owen Ansah. Anfang Juli hatte der einen Dopingtest nicht absolviert. Die deutsche nationale Anti-Doping-Agentur schlägt nun eine 4-jährige Sperre vor. Außerdem sollen alle seine Wettkampfergebnisse seit dem 9. Juli annulliert werden. Wie ist der aktuelle Stand in Sachen Owen Ansah?
16: Ja, das ist ja erstmal nur ein Sanktionsvorschlag. Owen Ansah und sein Anwalt haben bereits erklärt, dass sie den nicht akzeptieren werden. Und der Deutsche Leichtathletikverband hat mitgeteilt, dass Ansah hier in Birmingham über die 100 und 200 Meter starten wird, allerdings nicht in der Staffel. Und wenn es dann zu einer Verurteilung durch das deutsche Sportschiedsgericht käme, würden also nur Ansahs Ergebnisse gelöscht, aber nicht die der Staffel. Für Owen Ansah selbst ist die Situation vermutlich sehr belastend. Er hat sich bislang nicht öffentlich geäußert und sportlich ist er aktuell ja in absoluter Topform und will hier eigentlich um Medaillen laufen.
8: Claudia Hogestrat war das am Tag vor dem Beginn der Leichtathletik-EM in Birmingham. Mehr Sport dann schon in gut 10 Minuten hier bei MDR Aktuell.
17: Und jetzt schauen wir mal aufs Wetter für Mitteldeutschland mit Ralf Valencia. Ralf, was bringt denn der Abend?
18: Ja, der Abend bringt teilweise recht viel Sonne noch und auch ein paar Quellwolken, aber auch ein paar Schleierwolken. Die Schleierwolken sind jetzt schon relativ dicht und zwar über dem Vogtland und über dem Thüringer Schiefergebirge und sie bringt auch Quellwolken mit. Insofern war es schon richtig. Über dem Eichsfeld zum Beispiel, da haben wir schon ein paar dichtere Quellwolken, auch Richtung Harz und Richtung Börde bilden sich jetzt noch ein paar. Und aus den Quellwolken, die wir so Richtung Eichsfeld und Thüringer Becken haben, da kann es an einigen Stellen mal ganz kurz tröpfeln. Die Niederschlagsechos sind noch relativ schwach, aber es gibt weitere Niederschlagsechos, die von Südwesten her hereinziehen und deswegen gibt es dann in der Nacht relativ viele Wolken und stellenweise mal ein paar Schauer, vor allem in Thüringen, im Süden Sachsen-Anhalts und dann in der zweiten Nachthälfte kann das auch in Sachsen passieren.
17: Wie sieht der Montag aus?
18: Ja, der Montag startet erstmal mit recht vielen Wolken, zumindest in Sachsen noch. Die letzten Schauer ziehen dann über die Neiße ab und dann lockern die Wolken immer mehr auf. Morgen bilden sich dann aber erneut einzelne Schauer oder Gewitter. Der Wind dreht noch auf Nordwest, weht teilweise böig. 27 bis 33 Grad sind dann die Höchstwerte, die wir morgen erwarten können.
17: Und noch ein ganz kurzer Blick auf das weitere Geschehen dann?
18: Ja, das weitere Geschehen sieht so aus, dass wir am Dienstag nicht mehr ganz so heiß sind, aber die Trockenheit, die bleibt weiter bestehen. Regen ist erstmal nicht in Sicht.
17: Ralf Valencia, danke schön. In der kommenden halben Stunde gibt's hier bei MDR Aktuell unter anderem diese Themen. Es geht um den Boom von Tattoos. In Rüsselsheim ist diesen geritzten Bildern auf der Haut jetzt eine ganze Ausstellung gewidmet. Und davor, gleich nach den Nachrichten, hören Sie einen Kommentar. Da geht's um Donald Trumps Kampf gegen erneuerbare Energien. Damit tut er seinem Land keinen Gefallen, findet unser Kommentator.
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6: um 16.30 Uhr mit Kerstin Hoffmann. Die Elbe ist am Pegel Magdeburg-Strombrücke nur noch 41 cm tief. Das sind 4 cm weniger als der bisher niedrigste bekannte Wasserstand aus dem Sommer 2019. Laut dem Informationsportal Elvis der Wasserstraßen- und Schifffahrtsverwaltung soll der Pegel am Abend noch weiter fallen. Erwartet wird ein Rückgang auf 40 cm. Sollte ergiebiger Regen weiter ausbleiben, wird für Dienstag ein Wasserstand von nur noch 35 cm vorhergesagt. Die Grenzkontrollen zwischen Spanien und Italien bleiben nach den Worten von EU-Innenkommissar Magnus Brunner befristet. Brunner erklärte im Online-Dienst X, die Innenminister beider Länder hätten ihm bestätigt, dass die Kontrollen an den Binnengrenzen vorübergehend seien. Spanien habe versichert, dass die Ereignisse in Ceuta keine dauerhaften Auswirkungen auf den Schengen-Raum hätten. Deswegen wolle Italien seine Kontrollen bald aufheben. Wegen der Migrationskrise in der spanischen Exklave Ceuta hatte Italien Grenzkontrollen für Spanien eingeführt. Spanien reagierte ebenfalls mit Kontrollen. Der Iran hat die Öffnung der Straße von Hormus an weitreichende Bedingungen geknüpft. Irans Außenminister Abbas Araghchi sprach in diesem Zusammenhang unter anderem von Entschädigungszahlungen für US-Angriffe. Die US-Drohungen müssten ein Ende haben. Ein US-Vertreter hatte vor 2 Tagen erklärt, eine Einigung mit dem Iran stehe bevor. Durch die Straße von Hormus wird ein Fünftel der weltweiten Öl- und Flüssiggaslieferungen transportiert. Die SPD hat die Härtefallregelung beim Familiennachzug als zu streng kritisiert. Die migrationspolitische Sprecherin der Bundestagsfraktion Rasha Nasser sagte dem Redaktionsnetzwerk Deutschland, die Zahlen zeigten, dass die Regelung nicht funktioniere. Bislang seien kaum Härtefallvisa erteilt worden. Nach Angaben des Sozialverbandes Caritas wurden seit dem Beschluss gut 5000 Härtefallanträge gestellt. 7 Härtefallvisa seien erteilt worden. Bundesweit haben an diesem Wochenende knapp 10.000 Menschen für ein AfD-Verbotsverfahren demonstriert. Wie die Bürgerinitiative Prüf mitteilte, gab es Proteste in insgesamt 11 Städten. Die Kernforderung der Initiative ist, alle Parteien vom Bundesverfassungsgericht überprüfen zu lassen, die vom Verfassungsschutz als rechtsextremer Verdachtsfall oder gesichert rechtsextrem eingestuft werden. Der Verfassungsschutz hatte die AfD Anfang Mai 2025 als gesichert rechtsextremistische Bestrebung eingestuft. Dagegen geht die Partei juristisch vor. In einem Eilverfahren wurde die Einstufung ausgesetzt. Das waren die Nachrichten. Das Wetter, die Temperaturen: Atern wolkenlos 34, Dresden wolkenlos 31, Eisenach wolkenlos 33 Grad, Erfurt leicht bewölkt 32, Gardelegen wolkenlos 32, Hoyerswerda wolkenlos 31, Magdeburg wolkenlos 33, Neuhaus wolkenlos 27, Oschatz wolkenlos 33, Plauen leicht bewölkt 32 Grad, Wernigerode leicht bewölkt 32 und Wittenberg meldet 31 Grad. Am Abend viel Sonne, nur selten Wolken und vereinzelt Schauer, Temperaturen bis 30 Grad und auffrischender Südwestwind. In der Nacht gebietsweise einzelne Schauer bei 20 bis 14 Grad und morgen zunächst Sonne, später vereinzelt Schauer oder Gewitter, starkböiger Wind und Temperaturen bis 33 Grad. MDR aktuell Verkehrsdienst, A2 Richtung Hannover. Zwischen Irxleben und Alsleben Stau und stockender Verkehr. A9 Richtung München, zwischen Köselitz und Dessau-Ost Stau. A9 Richtung München, zwischen Marktschorgast und Bad Berneck-Himmelkron. 5 Kilometer Stau nach einem Unfall. A38 Richtung Göttingen, zwischen Nordhausen und Nordhausen-West stockender Verkehr. A72 Richtung Leipzig, zwischen Chemnitz Süd und Kreuz Chemnitz Stau. Die B250 ist zwischen Nebra und Liederstedt nach einem Unfall gesperrt und geblitzt wird auf der A72 Richtung Leipzig zwischen Stolberg West und Stolberg Nord. Soweit der MDR aktuell Verkehrsdienst, 16.35 Uhr.
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1: In der spanischen Literatur, da kämpft Don Quixote gegen Windmühlen. Und ähnlich macht es US-Präsident Donald Trump. Windkraftanlagen sind ihm ein Graus. Dazu ein Kommentar unseres USA-Korrespondenten Carsten Kühntop.
19: Eine Regierung gibt Geld dafür aus, dass Unternehmen Projekte für die Energiequellen von morgen beenden. Mit diesem Geld werden die Firmen dafür bezahlt, stattdessen in die Energiequellen von gestern zu investieren. Das klingt schwachsinnig. Es ist aber Teil der Energiepolitik von US-Präsident Trump. Jetzt traf es RWE. Wegen des enormen Drucks der Trump-Regierung musste der Konzern 3 geplante Offshore-Windparks in den USA aufgeben. Das Geld für die Pachtverträge zahlt die Administration zurück, aber unter der Auflage, dass RWE es nun in Projekte für fossile Brennstoffe steckt. Es ist bereits der 5. Fall dieser Art und mit einem Umfang von 1,2 Milliarden Dollar der bisher größte. Der Wahnsinn hat Methode. Kürzlich zog ein Bündnis von Gewerkschaften und Umweltschützern Bilanz. Trumps Energiepolitik hat dazu geführt, dass bis jetzt mehrere hundert Projekte für erneuerbare Energie gestoppt oder verlangsamt worden sind. Projekte im Wert von 83 Milliarden Dollar. Davon betroffen sind 112.000 Arbeitsplätze. Es ist unmöglich, die Energiepolitik dieser US-Regierung zu verstehen, denn es fehlt ihr an Verstand. Klar, über das Tempo, in dem wir die Energiewende vollziehen, lässt sich trefflich streiten. Doch Trumps USA dürften das einzige Land auf dem Planeten sein, bei dem die Regierung sich nach Kräften müht, das Rad zurückzudrehen. Wann immer man dem Präsidenten dabei zuhört, wie er gegen die Erneuerbaren wettert, schmilzt einem schnell das Gehirn. Zu teuer sei grüne Energie und unzuverlässig. Zu loben sei hingegen China, wo sich kein einziges Windrad drehe. Faktencheck, Herr Präsident, kein anderes Land produziert so viel Windstrom wie China. Bewusst zerstört der Präsident die amerikanische Clean Power Branche, also die Unternehmen, die mit den erneuerbaren Energien ihr Geld verdienen. Aber tausende Arbeitsplätze sind bereits vernichtet oder in Gefahr. Make America Great Again. Das ist angeblich Trumps Ziel. In Wirklichkeit wirft seine Energiepolitik das Land um Jahre zurück. Im weltweiten Wettbewerb in einem zukunftsträchtigen Sektor verlieren US-Unternehmen den Anschluss. Auf der Suche nach der Ratio, die Trump treibt, wird man schließlich doch noch fündig. Seine Regierung stoppt grüne Projekte nur in den Bundesstaaten, in denen die meisten Menschen 2024 nicht ihn gewählt haben, sondern seine Konkurrentin Kamala Harris. Es handelt sich also um Rache, um Vergeltung. Diese Regierung straft Bürger für ihre politische Meinung ab. In der jüngeren Geschichte der USA wohl ein beispielloser Vorgang. Die nächsten Wahlen können nicht schnell genug kommen.
1: Der Kommentar von Carsten Kühntop. Im Süden Libanons sind viele Bewohner vor den Kriegshandlungen der letzten Monate geflohen. Nun kehren sie in bestimmte Testgebiete, sogenannte Pilotzonen, zurück. Dort soll die libanesische Armee die Kontrolle übernehmen und die pro-iranische Terrormiliz Hezbollah entwaffnen, die aus dem Landessüden immer wieder den Norden Israels angegriffen hat. Anna Osius dazu.
20: Der Süden des Libanon wirkt wie eine Welt zwischen Idylle und Krieg. Mediterrane Hügellandschaft, Zypressen, kleine Dörfer. Doch die Zerstörung, die Israel im Krieg gegen die Hisbollah-Miliz im Nachbarland hinterlassen hat, ist allgegenwärtig. Völlig zerbombte Ruinen, die mal ein Zuhause waren, zerschossene Straßenzüge. Abbas ist trotzdem zurückgekehrt. Der Familienvater will sehen, ob sein Haus noch steht. Mehr und mehr Vertriebene nutzen die brüchige Waffenruhe, um in den Süden des Libanon zurückzukehren. Abbas muss feststellen, dass seine Wohnung im Dorf Sawa al-Rabia während seiner Abwesenheit offenbar von israelischen Soldaten bewohnt und verwüstet wurde. An den Wänden waren hebräische Schriftzeichen. Mir wurde gesagt, dass es wahrscheinlich die Namen der Soldaten sind, die hier waren. Ich kann kein Hebräisch, aber es sieht für mich alles aus wie eine Markierung, eine Botschaft. Und zwar, wir waren hier und haben euer Zuhause zerstört. Andere im Dorf hat es noch härter getroffen. Ali Jager ist Architekt. In der Dorfstraße stand einmal sein Haus. Nur Trümmer sind davon noch übrig geblieben. Das war das Schlafzimmer, das Wohnzimmer, die Küche, das Bad. Alles ist weg, nichts mehr übrig. Aber ich sage es euch, ich werde dieses Haus wieder aufbauen, genauso wie es war. Dass Ali Jager überhaupt an Wiederaufbau denken kann, ist eine Folge der bisherigen Verhandlungen zwischen dem Libanon und Israel. In diesen wurden vereinbart, dass sich die israelische Armee aus ersten kleinen Ortschaften im Südlibanon zurückzieht. In den sogenannten Pilotzonen übernimmt die libanesische Armee die Kontrolle. Ihre Aufgabe soll auch sein, die Hisbollah-Miliz zu entwaffnen. Doch ist das realistisch? Während in Rom in dieser Woche einmal mehr israelische und libanesische Unterhändler zusammenkamen, um weitere Verhandlungsschritte zu besprechen, meldete sich Hisbollah-Chef Naim Qassem per Videobotschaft von einem geheimen Ort zu Wort und geißelte Libanons Gespräche mit Israel. Wir sagen, dass alle direkten Verhandlungen nichts als Schande, Demütigung, Enttäuschung und fortlaufende Zugeständnisse gebracht haben. Dass sich die mächtige Miliz also tatsächlich vom vergleichsweise schwachen libanesischen Staat vollständig entwaffnen lassen wird, ist weiterhin schwer vorstellbar. Ebenso wenig wie ein Abzug der israelischen Armee aus dem Libanon. Auch während der Gespräche in Rom gab es im Südlibanon wieder Gefechte mit Toten. Eine stabile Waffenruhe ist nicht in Sicht. Und das macht auch Abbas und seinen Nachbarn im Dorf im Südlibanon große Sorgen.
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8: Mit Jan Kröger. In der zweiten Bundesliga hatte Dynamo Dresden sein erstes Saisonspiel verloren mit 0:3 in Nürnberg. Besser lief es für Energie Cottbus beim 3:1 gegen Hannover. In den nächsten Minuten möchte ich mich aber vor allem um die Regionalliga Nordost kümmern. Die Spiele sind alle vor einer guten Dreiviertelstunde zu Ende gegangen. Eines davon war das Thüringen-Derby zwischen Jena und Erfurt mit dem besseren Ausgang, diesmal für die Gäste. Thomas Kunze.
0: Jena gegen Erfurt, das war wieder mal ein packendes Thüringen-Derby, das dieses Mal der FC Rot-Weiß gewinnen konnte, zum ersten Mal nach 15 Jahren in Jena. Der FCK Zeiss allerdings ging in einer ausgeglichenen ersten Halbzeit nach 32 Minuten in Führung. Lenkfort nahm per Vollspann eine schöne Kopfballvorlage von Löder erfolgreich zum 1:0 ab. Nach dem Wechsel aber wurde Erfurt immer spielbestimmender, immer dominanter. Der FC Rot-Weiß agierte klar und präzise und bereits nach 50 Minuten traf dann Gonda nach einer feinen Kombination zum 1:1. Die Entscheidung fiel dann in der 75. Minute. Der eingewechselte Hayrullah traf sehenswert per Kopf nach einer Ecke. Jena hatte danach zwar noch gute Möglichkeiten, vor allen Dingen Elias Löder, aber ließ den Ausgleich gleich zweimal liegen. Letztlich gewinnt Erfurt dieses 115. Thüringen-Derby allerdings verdient, weil das Team auch die verletzungsbedingten Auswechslungen von Kapitän Abuja und Keeper Otto kompensieren konnte.
8: Bedeutet auch Erfurts letzter Sieg in Jena. Da war zum Beispiel Mittelfeldspieler Marco Wolf gerade mal 10 Jahre alt. Ist das für ihn also ein ähnlich historischer Sieg wie vielleicht für die Fans?
21: Das müssen dann andere entscheiden. Also wir versuchen halt wirklich jedes Spiel zu gewinnen und so ein besonderes Spiel dann halt auch jetzt endlich mal auswärts zu gewinnen. Ja, ist einfach geil.
8: Torlos ging dagegen die Partie zwischen dem Halleschen FC und dem Chemnitzer FC aus. Thorsten von Wege hat sie für uns verfolgt.
22: Mit dem torlosen Unentschieden beim HFC verspielte der bisherige Spitzenreiter der Regionalliga, der Chemnitzer FC, nicht nur die ersten beiden Zähler in dieser Saison, sondern gleich noch die Tabellenführung. Halle tritt dagegen weiter auf der Stelle. Ein Sieg und 3 Unentschieden, da hatten sich die Saalestädter den Saisonauftakt wohl etwas anders vorgestellt. Zum Spiel selbst, die Gastgeber begannen mit etwas mehr Schwung. Hartmann scheiterte nach tollem Solo an CFC-Schlussmann Richter. Der hätte beim Vollelfmeter nach 12 Minuten getreten von Max Kuhlke keine Chance gehabt, doch der Ball klatschte an den Pfosten. Nach der dringend notwendigen Trinkpause, es war brütend heiß und Fußballspielen bei diesen Temperaturen alles andere als ein Vergnügen, kamen die Chemnitzer nun besser ins Spiel und hatten auch einen Pfostentreffer. Ken Chuangwe testete das Aluminium. Nach dem Wechsel erspielten sich die Gäste die klareren Möglichkeiten. Auch Halle hatte noch einige wenige aufregende Gelegenheiten. Aber Tore wollten einfach nicht fallen, was auch an gut haltenden Torhütern lag und daran, dass bei der unerträglichen Hitze das Tempo nicht überbordend hoch war. Und deshalb zeigten sich beide Mannschaften am Ende mit dem Remis auch nicht unzufrieden.
8: Der Tabellenführer sind nun die schon erwähnten Erfurter mit 10 Punkten, Chemnitz ebenfalls 10 Punkte und auch Erzgebirge Aue hat 10 Punkte auf Platz 3 dank eines 2:1-Erfolgs gegen den BFC Preußen zu Hause. Siegtorschütze Willi Kamm traf in der 80. Minute zu diesem 2:1. Wie kann Aue denn jetzt in der Erfolgsspur weitermachen, seiner Ansicht nach?
23: Genau da ansetzen, wo wir jetzt auch die Woche aufgehört haben. Also ich glaube, jetzt die 2 späten Siegtreffer, die geben natürlich irgendwo auch Aufschwung. Und genau da wollen wir weitermachen, Spiel bestimmen, dominant spielen und dementsprechend auch Tore schießen und gewinnen.
8: Ein Spiel ist dann noch übrig geblieben, und zwar das von Zwickau beim BFC Dynamo. Dieses endete mit 0:0. In gut einer halben Stunde schauen wir dann wieder ausführlicher auf die Spiele der zweiten Fußball-Bundesliga. Und wir sind bei der letzten Etappe der Tour de France der Frauen dabei. Und vom Radsport gibt es aus deutscher Sicht noch eine erfreuliche Mitteilung, und zwar von den Männern. Die einwöchige Polen-Rundfahrt hat ein 23-jähriger Deutscher gewonnen. Marco Brenner, 2024 schon mal deutscher Meister auf der Straße gewesen, jetzt auch mit seinem ersten großen Sieg bei einer World-Tour-Rundfahrt. Also mehr Radsport in in einer guten halben Stunde ebenso alles zu den Spielen der zweiten Fußball-Bundesliga hier bei MDR Aktuell.
17: 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Das Top-Thema in den Nachrichten ist der niedrige Wasserstand der Elbe. Am Pegel Magdeburg-Strombrücke ist der Fluss aktuell nur noch 41 cm tief. Für den Abend wird ein weiterer Rückgang erwartet. Weitere Meldungen hat jetzt Alexander Terhorst für Sie.
2: Der ukrainische Präsident Zelensky wirft Russland vor, die Stationierung von bis zu 50.000 nordkoreanischen Soldaten vorzubereiten. Das schrieb Zelensky auf X. Eine Quelle nannte er nicht. Zugleich bat er Südkorea um Unterstützung bei der Luftverteidigung. Nach ukrainischen Angaben hat Nordkorea im laufenden Jahr etwa 14.000 Soldaten nach Russland entsandt. Im Harz hat ein Feuer ein leerstehendes Haus zerstört. Wie die Polizei mitteilte, brach der Brand in der Nacht im Dachstuhl des Gebäudes in Stiege aus. Mehr als 80 Einsatzkräfte aus 6 Feuerwehren waren im Einsatz. Der Schaden wird auf rund 120.000 Euro geschätzt. Zur Brandursache wird ermittelt. Der langjährige Chef der Erdinger Weißbräu-Brauerei Werner Brombach ist tot. Wie die Brauerei mitteilte, starb der 86-Jährige nach kurzer schwerer Krankheit. Brombach war 1965 ins Unternehmen eingestiegen. Seitdem stieg der jährliche Bierausstoß der Brauerei von 40.000 auf rund 1,5 Millionen Hektoliter. Das Wetter, heute Abend oft Sonne, örtlich Wolken, einzelne Schauer sind möglich, meist trocken, 25 bis 30 Grad. Nachts gebietsweise einzelne Schauer, 20 bis 14 Grad. Morgen erst Sonne, später mehr Wolken, einzelne Schauer oder Gewitter, stark böiger Wind. Die Höchstwerte morgen 27 bis 33 Grad. MDR aktuell Verkehrsdienst. A2 Richtung Hannover zwischen Irxleben und Eilsleben stockender Verkehr. A9 Richtung München zwischen Köselitz und Dessau-Ost Stau, 45 Minuten Verzögerung. A9 Richtung München zwischen Marktschorgast und Bad Berneck-Himmelkron, 5 Kilometer Stau nach einem Unfall im Baustellenbereich, 20 Minuten länger. Ein Unfall, die A13 Richtung Dresden ist zwischen Karlau und Bronco gesperrt mit Stau. A72 Richtung Leipzig zwischen Chemnitz-Süd und Kreuz-Chemnitz Stau, 10 Minuten länger. Geblitzt wird auf der A72 Richtung Leipzig zwischen Stolberg West und Nord. Soweit der MDR aktuell Verkehrsdienst, 16.47 Uhr.
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17: Wer schon immer mal davon geträumt hat, ein komplett ungestörtes Nickerchen zu machen, der ist im walisischen Snowdonia an der richtigen Adresse. Dort kann man in einer stillgelegten Schiefermine schlafen. Das Deep Sleep Hotel seilt seine Besucher auf 419 Meter ab und ist damit das tiefste Hotel der Welt. Sven Lohmann berichtet.
3: Oben in den Bergen in Wales rauscht einer der vielen Wasserfälle. Schwarz-graue Schieferplatten liegen herum, Abfall, den niemand brauchen konnte. Hier war einst eine der vielen Schieferminen der Region. Und dort soll es in 400 Meter Tiefe aufgebaut sein, das tiefste Hotel der Welt. Nick Forell nimmt mich in Empfang.
4: So what's happening now?
3: Was erwartet uns jetzt? Wohl kein Spaziergang? Nein, das wird eine besondere Erfahrung. Man braucht schon ein bisschen Durchhaltevermögen.
4: Willpower and determination to get to our hotel. Is it gonna be exhausting?
3: Wird es anstrengend? Ein bisschen anstrengend, ein bisschen gefährlich, aber alles zu schaffen.
4: You can handle it, I promise.
3: Eingecheckt wird am Berg. Statt Schlüssel bekomme ich grüne Gummistiefel, einen Klettergurt und einen blauen Helm mit Kopflicht. Dann geht es durch eine kleine Öffnung in eine jahrzehntelang verlassene Welt. Durch manch schmalen Gang warten wir durch Wasser. Immer wieder ist Kopfeinziehen angesagt. Der schwarze Stein hat überall spitze Kanten. Einige Abstiege sind steil und rutschig auf den Schieferplatten. Es geht von einer riesigen schwarzen Höhle in die nächste. Ohne Kopflicht wäre es komplett dunkel. Die gesamte Mine mit ihren Höhlen ist menschengemacht, sagt Nick. Familien sind zusammengekommen, Onkel, Ehemann, Neffen, Söhne, und haben mit bloßen Händen den Schiefer rausgeholt. Anfang des 19. Jahrhunderts haben hier hunderte Familien gearbeitet, bis Mitte des 20. Jahrhunderts. Mit ihrem Schiefer wurden die Dächer der Welt gedeckt, auch zum Beispiel in Hamburg. Manchmal tun sich Schluchten auf, gesichert mit Kletterkarabinern wandern wir auf schmalen Pfaden an ihnen entlang.
4: That's it.
3: Hunderte Kammern sollen es sein. Zwei überqueren wir an einer Seilrutsche. Für den Weg zum tiefsten Punkt der Mine, dort wo das Hotel liegt, seilen wir uns auch mal 15 Meter ab.
5: Okay, I'm standing.
3: Bis man wieder steht. Verrostete alte Transportwagen stehen noch herum und dann, nach einer Stunde, Licht. Vier Holzhütten im Stile von Campingautos stehen dort, eine Veranda mit Tisch und Sitzbank. Willkommen im tiefsten Hotel der Welt, sagt Nick. 6 Jahre lang habe er mit Kollegen hier alles runtergeschleppt.
9: The first one was the toilet.
3: Das Schwierigste war tatsächlich die Toilette. Sie war groß und kaum runterzutragen. Aber auch die Stromversorgung. Wir haben 3 Kilometer Kabel verlegt. Es sieht aus wie ein Campingplatz in einer Höhle. Die kleinen Doppelzimmer sind beheizt. Hier unten sind nur 10 Grad Celsius. Hier empfängt uns auch Mike. Er kocht Risotto, Lasagne oder Indisch Curry. Astronautennahrung, die er einfach erhitzt. Das Highlight ist die Grotte. Ein großes, mit roten Kissen dekoriertes Doppelbett inmitten einer Berg- und Felsspalte. Die Idee hatten Touristen. Sie haben mal gefragt, ob man in der Mine schlafen kann. Und unser Boss hat gesagt, großartige Idee. Und wir haben losgelegt, sagt Mike. Und Nick sagt, das Schöne ist, früher hat die Mine Familien aus der Gegend ernährt. Und jetzt tut sie es wieder.
9: The mine is still feeding families.
3: Tief schlafen, im wahrsten Sinne des Wortes, lässt sich hier, bevor es den Abenteuerweg wieder zurück ans Tageslicht geht.
10: Sven Lohmann berichtete. Tätowierungen galten früher als Hinweis darauf, dass jemand zur See gefahren oder im Gefängnis gesessen hatte. Doch das ist lange her. Heute heißen die Bildchen auf der Haut Tattoos und sind quasi omnipräsent. Nur wenige scheinen sich diesem Trend noch entziehen zu wollen. Doch ist das auch Kunst, was die Leute da auf die Haut sich stechen lassen? In den Opel-Villen in Rüsselsheim ist jetzt eine Ausstellung zu sehen, die künstlerische Tattoos ebenso zeigt wie die künstlerische Beschäftigung mit den geritzten Bildern. Christoph Schäfer berichtet.
11: Ich habe kein Tattoo und ich werde auch kein Tattoo bekommen,
24: sagt Beate Kempfert, die Leiterin der Opel-Villen in Rüsselsheim. Der Grund, warum sie Tattoos eigentlich gar nicht leiden kann, liegt in ihrer Biografie.
11: Mein eigener Großvater, als religiös verfolgt, nicht als Jude, aber wurde auch durch seine Haltung inhaftiert, im KZ gekennzeichnet mit einer Tätowierung. Und es ist wirklich so eine Brandmarkung.
24: Und doch hat Beate Kempfert es gewagt, eine Kunstausstellung mit und über Tattoos zu machen. Ausgangspunkt war für sie der Nachlass von Herbert Hoffmann. Geboren 1919 galt er als ein Pionier des Tätowierens und der Tattoo-Fotografie. Seine Schwarz-Weiß-Fotos sind intime Zeugnisse eines versteckten Körperkults.
11: Als Herbert Hoffmann so in den 50er Jahren anfing, also seine Leidenschaft erst als Fotograf, dann als Tätowierer umzusetzen, war das absolut gesellschaftlich verpönt. Das war ja auch sein Ziel, es wirklich zu zeigen, also das sind nicht nur Verbrecher, das sind nicht nur Seeleute, das sind auch Akademiker.
24: Heute erleben Tattoos einen Boom, sind in weiten Teilen der Gesellschaft akzeptiert. Der Künstler Michele Servadio, 1986 in Italien geboren, heute in London zu Hause, versucht mit Malerei, Fotografie und Performances die Kunst des Tätowierens an seine Ursprünge zurückzuführen. Tattoos waren verbunden mit Akupunktur, mit medizinischen Heilungsprozessen, mit kollektiven Ritualen. Das möchte ich wiederbeleben. Denn heute ist ein Tattoo ein Produkt, das du kaufen kannst. Die Spannung von Verletzen und Heilen beschäftigt auch Sarah Dubner aus Prag, Jahrgang 1993. Für die Künstlerin ist das Tätowieren auch ein emanzipatorischer Akt, gerade in der queeren Szene. Wenn du dich bewusst entscheidest, deine eigene Haut zu verletzen, zu traumatisieren, dann kann das für manche Leute, auch für mich, eine empowernde Erfahrung sein. Du entscheidest dabei auch, wie du gelesen werden willst von der Gesellschaft. Wie Tattoos sehen auch ihre großformatigen abstrakten Bilder aus, die in den Opel-Villen zu sehen sind. Schwarze und rote Linien auf einem hellen Untergrund. Eine ganz andere Oberfläche nutzt der US-amerikanische Künstler und Tätowierer Duke Riley. Er ritzt seine Zeichnungen in vom Meer angespülte alte Plastikflaschen und verwandelt sie so in beinahe kultische Objekte. Seine Gravurtechnik und seine maritimen Motive erinnern an die Walfänger, die im 18. und 19. Jahrhundert Walknochen verzierten. Es gibt viel zu entdecken in dieser Ausstellung und wer mag, verlässt die Opel-Villen mit einem Tattoo, das sogar Beate Kempfert gefällt.
11: Wir haben Klebetattoos herstellen lassen, die mit der Ausstellung zu tun haben, aber die dann auch wiederum abwaschbar sind.
10: Unter die Haut, Tattoos im Blick, so heißt die Ausstellung in den Opel-Villen in Rüsselsheim, zu sehen noch bis zum 13. September. Bergwandern ist ja populär, egal ob im Mittel- oder im Hochgebirge. Einige Strecken erfreuen sich dabei besonderer Beliebtheit, wie der Weg durch den Zauberwald bei Ramsau im Berchtesgadener Land am Fuße des Hockalters. Bei Barbara Weiß ist ihn mal gegangen.
12: Der Einstieg in den Zauberwald direkt am Hintersee. Zuerst geht es an der Ramsauer Ache entlang bergab. Ein echter Gebirgsbach, die Ache, sprudelt und rauscht wild, sucht sich ihren Weg hinunter nach Ramsau durch den Zauberwald.
13: Wir sind hellauf begeistert. Ja, die ganze Natur, das Naturbelassene und die Gegend rundherum, das Panorama, also alles toll.
14: Ich denke, dass die bemoosten Steine und die bemoosten Zweige und auch das rauschende Wasser, das ist einfach schön, das verzaubert.
12: Ein Felssturz hat vor Jahrtausenden diese wildromantische Berglandschaft entstehen lassen. Große Felsbrocken liegen überall, versperren scheinbar den Weg. Lichter Wald, Fichten vor allem, in dieser niedrigen Lage eine Besonderheit. Kleine Bächlein fließen, zwischen den Baumstämmen winzige Rinnsale, überall Wasser. So idyllisch, als hätte jemand die Landschaft künstlich gestaltet. Unwirklich, wie im Märchen, überall Moos.
13: Ich denke mal, wenn man eine gute Vorstellungsgabe hat, dann sieht man überall irgendwo Männchen, Zwergerl, ja, genau. Feen.
12: Und zwischen den Steinzwergen und Steinmännlein wächst der Hexenbesen, der Zwergbuchs und die Soldanelle. Das wissen wir von den Tafeln, die überall am Weg aufgestellt sind. Der Zauberwald ist ein Naturlehrpfad. Aber nicht nur am Boden und zwischen den Felsbrocken gibt es viel zu entdecken. Durch die Bäume hindurch blitzen die Bergspitzen rundherum, der Hochkalter direkt über uns. Dass der Zauberwald auch ein lohnendes Ziel für einen Schlechtwettertag ist, können wir aus eigener Erfahrung bestätigen. Verzaubert vom Panorama wurden wir nämlich erst beim dritten Anlauf. Fast hätten wir schon gedacht, über dem Hintersee und dem Zauberwald liege ein böser Zauber.
15: Wir waren vorgestern schon mal hier, da war es nicht ganz so schön. Es hat nicht gerade geregnet, es war aber bewölkt und da schaut es halt etwas düsterer aus, ein bisschen auch ja unheimlich halt. Ne? Der Name, der stimmt dann halt schon für den Zauberwald.
12: Nach einem 1,5-stündigen Rundweg erreicht man wieder den Hintersee. Schon im 19. Jahrhundert kamen die Landschaftsmaler an den Hintersee im Berchtesgadener Land. Karl Rottmann zum Beispiel, Wilhelm Busch, Adalbert Stifter oder Karl Spitzweg. Sie alle haben sich von dieser Landschaft inspirieren lassen. Wer sich für Malerei interessiert und gern noch weiterlaufen möchte, kann gleich im Anschluss an die gemütliche Runde durch den Zauberwald den Ramsauer Malerweg anhängen.
10: Wir schauen aufs Wetter in Mitteldeutschland mit Ralf Valencia. Ralf, wie wird der Abend und wie wird die Nacht?
18: Na, der Abend wird jetzt zunehmend bewölkt, das kann man ganz gut schon erkennen. Es gibt jetzt in der Börde so ein paar lockere Quellwolken, da ist noch viel Sonne mit dabei. In Thüringen überwiegen die Wolken schon, aber auch da gibt es natürlich noch ein paar Punkte mit Sonne. In Sachsen haben wir auch noch relativ viel Sonne, aber da hat es sich jetzt Richtung Vogtland auch schon bewölkt. Und erste Schauer haben wir so Richtung Eichsfeld, da kommt allerdings vom Regen wahrscheinlich unten nichts an. Die Niederschlagsechos sind relativ schwach, aber das ist dann der Trend für die Nacht. Denn von Südwesten her kommen dann auf jeden Fall Schauer, eventuell auch mal ein paar einzelne Gewitter auf und die ziehen dann über Sachsen Anhalt weiter nach Sachsen. In den frühen Morgenstunden zieht das Ganze dann über die Neiße ab.
10: Wie wird der Montag dann?
18: Ja, der Montag, der sieht dann so aus, dass wir erstmal mit ein paar Wolken starten, aber die verschwinden relativ schnell. Es kommt also recht viel Sonne mit dazu. Im Laufe des Tages gibt es dann neue Quellwolken und auch morgen dann einzelne Schauer oder Gewitter. Die Temperaturen erreichen dann morgen wieder 27 bis 33 Grad. Der Wind allerdings dreht dann auf Nordwest, frischt böig auf und damit kommt dann ein bisschen kühlere Luft zu uns. Deswegen ist es am Dienstag und Mittwoch nicht mehr ganz so heiß. Da liegen wir dann bei Höchstwerten zwischen 23 und 25, in Sachsen-Anhalt vielleicht auch bei 27 Grad.
10: Danke, Ralf. Kurzer Blick aufs weitere Programm. Uns beschäftigt die Kreuzfahrtbranche, die nicht auf Klimakurs ist. Das hat jetzt die Umweltschutzorganisation NABU angeprangert. Das wird ein Thema sein. Und außerdem im Sport ab 17:45 Uhr. Dann schalten wir unter anderem zur 9. Etappe der Tour de France der Frauen.
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2: Um 17 Uhr mit Alexander Terhorst. Die Elbe ist am Pegel Magdeburg-Strombrücke nur noch 41 cm tief. Das sind 4 cm weniger als der bisherige niedrigste bekannte Wasserstand aus dem Sommer 2019. Laut Informationsportal Elvis der Wasserstraßen- und Schifffahrtsverwaltung soll der Pegel am Abend weiter fallen. Erwartet wird ein Rückgang auf 40 cm. Sollte wieder Regen weiter ausbleiben, wird für Dienstag ein Wasserstand von nur noch 35 cm vorhergesagt. Israels Ministerpräsident Benjamin Netanyahu hat dem 15-Punkte-Plan von US-Präsident Donald Trump für den Gazastreifen eine Absage erteilt. Netanyahu sagte, einige Ideen aus dem Plan der US-Regierung seien annehmbar, andere nicht. Solange er Ministerpräsident sei, werde es keinen Palästinenserstaat im Gazastreifen oder im Westjordanland geben. Einen Rückzug aus Gaza

0: Thüringen sorgt ein Flächenbrand nahe Erfurt-Töttelstedt für starken Rauch. Auch hier wird vor Sichtbehinderungen auf der nahegelegenen Autobahn A71 gewarnt. Der Fußball-Weltverband hat Kritikern eine Schmutzkampagne gegen Präsident Gianni Infantino vorgeworfen. Die FIFA drohte in einem Statement, man werde ungenauen oder irreführenden Berichten energisch entgegentreten. Einige Akteure würden versuchen, die FIFA und ihren Präsidenten zu schwächen, hieß es. Infantino steht nach dem gescheiterten Versuch, Fußballturniere an private Investoren zu verkaufen, unter Druck. Vor allem die Europäische Fußballunion UEFA kritisierte die Pläne massiv. Dynamo Dresden ist mit einer Niederlage in die neue Saison der zweiten Fußball-Bundesliga gestartet. Die Sachsen verloren in Nürnberg 0:3. Aufsteiger Cottbus schlug Hannover 3:1. St. Pauli und Greuther Fürth trennten sich 1:1. Das waren die Nachrichten. Das Wetter, die Temperaturen von 16 Uhr auf dem Brocken leicht bewölkt 23 Grad, Chemnitz leicht bewölkt 30, Dresden leicht bewölkt 31 Grad, Eisenach wolkig 32, Erfurt wolkenlos 33 Grad, Fichtelberg fast wolkenlos 25, Gera leicht bewölkt 32, Görlitz fast wolkenlos 30 Grad, Halle 34, Leipzig 32, Magdeburg wolkenlos 33 und in Meiningen wolkig bei 32 Grad. Die Vorhersage, oft Sonne bis zum Abend, örtlich Wolken und ganz vereinzelt Schauer, meist trocken 25 bis 30 Grad, auffrischender Südwestwind. Nachts gebietsweise einzelne Schauer bei 20 bis 14 Grad. Morgen erst Sonne, später mehr Wolken, einzelne Schauer oder Gewitter, stark böiger Wind, 27 bis 33 Grad und am Dienstag dann viel Sonne, aber nicht mehr so heiß. MDR Verkehrsdienst. A2 Richtung Hannover zwischen Irxleben und Eilsleben stockender Verkehr, 20 Minuten Verzögerung. A9 Richtung München zwischen Köselitz und Dessau Ost, hier Stau, dreiviertel Stunde länger. A9 Richtung München zwischen Marktschorgast und Bad Berneck-Himmelkron, 5 Kilometer Stau nach einem Unfall im Baustellenbereich, 20 Minuten Verzögerung. Ein Unfall auf der A13 Richtung Dresden, die Strecke ist zwischen Karlau und Bronkow gesperrt, es staut sich. A72 Richtung Leipzig zwischen Chemnitz Süd und Kreuz Chemnitz, Stau 10 Minuten länger. Und ein Unfall noch auf der B250 zwischen Nebra und Liederstedt ist die Bundesstraße gesperrt. Geblitzt wird auf der A72 Richtung Leipzig zwischen Stolberg West und Nord. Soweit der MDR Verkehrsdienst, 17.04 Uhr.
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2: Mit Romy Ernt am Mikrofon, ich grüße Sie. Seit einem Jahr ist der Familiennachzug zu subsidiär Schutzberechtigten in Deutschland ausgesetzt. Zur Erklärung, subsidiär Schutzberechtigte, das sind Personen, deren Asylantrag zwar mangels Verfolgung abgewiesen wurde, aber deren Leben oder Gesundheit in ihrem Herkunftsland bedroht sind. Vor gut einem Jahr trat das Gesetz also in Kraft, um die Aufnahmesysteme in Deutschland zu entlasten. Allerdings steht in dem Gesetz auch eine Härtefallregelung für den Nachzug der Eltern von unbegleiteten Kindern. Diese Ausnahmeregelung sei aber, so kritisiert die SPD, im letzten Jahr kaum zur Anwendung gekommen. Bianca Schwarz dazu.
3: Nach Angaben des Sozialverbandes Caritas sind innerhalb von einem knappen Jahr nur 7 Härtefallvisa erteilt worden. Die migrationspolitische Sprecherin der SPD-Bundestagsfraktion Rasha Nasser kritisiert das nun scharf. Ihrer Meinung nach sind die Kriterien zu streng, insbesondere die zulässigen Trennungszeiten für Kinder und Eltern nennt sie unzumutbar. Rasha Nasser sagte dem Redaktionsnetzwerk Deutschland, wenn ein Kleinkind 5 Jahre von seinen Eltern getrennt sein dürfe, ein größeres Kind 10 Jahre, dann blieben nicht viele Härtefälle übrig. Die Aussetzung des Familiennachzugs für subsidiär Schutzberechtigte ist auch von Menschenrechtsorganisationen stark kritisiert worden. Sie argumentieren, dass die Bundesregierung damit einen der letzten legalen Fluchtwege nach Deutschland unmöglich gemacht hat. Der Familiennachzug war vor seiner Aussetzung gedeckelt auf höchstens 12.000 Menschen pro Jahr. Diese wurden von deutschen Behörden vor ihrer Einreise streng überprüft.
2: Dieser Sommer, den wir gerade erleben, ist ja ziemlich heiß. In Erfurt gibt es nun eine Ausstellung, die über die Folgen dieser Hitze aufklären soll. Das Heat Future Lab soll die Hitze, die uns im Klimawandel in den kommenden Jahrzehnten erwartet, erlebbar machen, aber auch darüber aufklären, wie man sich bei Hitze am besten verhält. Inka Zimmermann war vor der Eröffnung der neuen Ausstellung schon dort.

0: An einem heißen Sommertag ist der Weg auf den Erfurter Petersberg ein beschwerlicher. Viele Stufen, wenig Schatten. Wer sich durch die flirrende Hitze gekämpft hat, kann dann noch mehr Hitze erleben. Mit einer Sounddusche beispielsweise. Das Heat Future Lab auf dem Petersberg soll die Hitze in den Städten, die uns in den kommenden Jahrzehnten erwartet, erlebbar machen. Und zwar über das, was wir in diesem Sommer ohnehin spüren, hinaus.
1: Klar, wir erleben gerade Hitze sehr, sehr intensiv. Wir hatten jetzt schon eine Hitzewelle. Jetzt gerade für heute wurden 25 Grad angesagt. Hier oben auf dem Petersberg sind es gefühlte 35. Das wird weiter zunehmen, dieses Thema. Und auch die Hitze wird weiter zunehmen. Aber es sind noch nicht alle Menschen so auf dieses Thema sensibilisiert. Es fängt gerade so an.
0: Sarah Pelul vom Institute for Planetary Health Behavior der Universität Erfurt hat die Ausstellung mit auf die Beine gestellt. Sensibilisieren möchte sie vor allem dafür, dass Hitze gefährlich sein kann, besonders für Risikogruppen.
1: Was ich immer sehr spannend finde, auch geprägt etwas von meinen Eltern, die jetzt auch schon über 70 sind, ist der Teil zu den Risikogruppen, also zu den vulnerablen Gruppen. Meine Eltern zum Beispiel wissen nicht, dass sie dazugehören. Meine Eltern nehmen Medikamente, meine Eltern halten sich aber trotzdem auch gerne mit über 70 in der Mittagshitze auf.
0: Besonders gefährdet sind nicht nur ältere Menschen, sondern auch Menschen mit Über- oder Untergewicht, Menschen mit psychischen Erkrankungen oder Menschen, die intensiv Sport treiben. Auch darüber klären Plakate im Heat Future Lab auf. Dass Hitze seit diesem Sommer erstmals als reale Bedrohung wahrgenommen wird, hat Pelols Kollege Dominik Daube in einer Befragung festgestellt.
2: Wir haben eine Frage im Fragebogen integriert, wie bedrohlich die Menschen die Hitze wahrnehmen. Und das haben sie tatsächlich in diesem Jahr mal außergewöhnlich bedrohlich wahrgenommen und auch außergewöhnlich stark das Hitzeempfinden beschrieben.
0: In den Vorjahren hatten die Menschen die sommerliche Hitze noch deutlich positiver bewertet. Wichtig sei deshalb auch, dass alle Menschen vor einer Hitzewelle über die nötigen Schutzmaßnahmen informiert werden.
2: Das sind Dinge wie Trinken, das ist natürlich ein ganz wichtiger Punkt, auch im Schatten aufhalten, zum Beispiel nicht in der Mittagshitze unbedingt Sport machen, das ist auch ein ganz wichtiges Thema. Ein ganz großes Thema, was wir auch sehen, ist Medikamenteneinnahme tatsächlich, Medikamentendosierung und auch Medikamentenlagerung.
0: Wenn es sehr heiß wird, wirken einige Medikamente anders. Daube empfiehlt, eigentlich sollte man diese Situation vorher mit dem Arzt besprechen. Das wird sogar noch wichtiger, denn in einigen Jahrzehnten werden Temperaturen über 35 Grad nichts Außergewöhnliches mehr sein. Genau mit diesen Entwicklungen befasst sich das Institute for Planetary Health Behavior an der Universität Erfurt. Die Ausstellung auf dem Petersberg ist lediglich ein Ausschnitt.
1: Wir schauen uns aber auch an, wie Klimaschutzmaßnahmen akzeptiert werden von der Gesellschaft und von der Bevölkerung, was es dafür braucht, auch kommunikationstechnisch braucht, damit man Menschen da mehr mitnimmt und mal eine größere Akzeptanz schafft.
0: Aktuell seien diese Erkenntnisse auch in der Politik durchaus gefragt, erklärt Pelul.
3: Inka Zimmermann berichtete aus Erfurt und der Eintritt zu dieser Ausstellung ist frei. Mehr Informationen finden Sie auch bei unseren Kollegen auf mdrwissen.de.

0: Und jetzt soll es um Kreuzfahrten gehen. Die sind ja für viele Menschen nach wie vor ein großer Traum. Im vergangenen Jahr waren weltweit über 37 Millionen Passagiere auf einem der schwimmenden Hotels unterwegs. Allerdings gelten sie auch als eine der umwelt- und klimaschädlichsten Arten des Reisens überhaupt. Zwar verspricht die Kreuzfahrtbranche schon seit Jahren, sauberer werden zu wollen, doch die diesjährige Ausgabe des sogenannten Kreuzfahrt-Rankings, das die Umweltschutzorganisation NABU in dieser Woche veröffentlicht hat, zeigt, in Sachen Klimaschutz ist auf den angeblichen Traumschiffen noch viel Luft nach oben. Dominik Bartoschek berichtet.
1: 15 Reedereien hat der NABU für sein diesjähriges Kreuzfahrtranking befragt, 12 haben reagiert und die Fragen nach Umwelt- und Klimaschutzmaßnahmen beantwortet. Kleine Fortschritte, sagt Sönke Diesener vom NABU, sind dabei im Detail durchaus feststellbar.
2: Die Schiffe werden etwas effizienter, verbrauchen etwas weniger Treibstoffe und emittieren auch weniger Luftschadstoffe dadurch.
1: Dennoch, unterm Strich bleiben Kreuzfahrten schädlich fürs Klima, sagt Diesener, denn
2: das Kreuzfahrtranking zeigt, dass die gesamte Kreuzfahrtbranche weiterhin auf fossile Treibstoffe angewiesen ist und daher natürlich sowohl der Klimaschaden als auch die Luftverschmutzung weiterhin sehr, sehr hoch sind.
1: So sind laut NABU noch immer rund die Hälfte der Kreuzfahrtschiffe auf den Weltmeeren mit Schweröl unterwegs. Viele andere setzen auf Flüssiggas, LNG. Das verbrennt zwar sauberer als herkömmliche Kraftstoffe, aber bei seinem Einsatz wird Methan freigesetzt, ein besonders klimaschädliches Gas. Das führt im aktuellen Kreuzfahrtranking dazu, dass selbst die Klassenbesten, die Reedereien Havila und Turtik-Routen, nicht einmal die Hälfte der maximal möglichen Punktzahl erreichen. Der NABU fordert deshalb ein radikales Umdenken von der Kreuzfahrtbranche, weg von fossilen hin zu alternativen, klimaneutralen Kraftstoffen, zum Beispiel zu grünem Methanol, einem synthetischen Kraftstoff, der auf Basis von grünem Wasserstoff hergestellt wird. Darin sieht auch das Deutsche Zentrum für Luft- und Raumfahrt eine gute Möglichkeit, die Schifffahrt klimafreundlicher zu machen. Das Problem dabei, es gibt viel zu wenig von diesem grünen Methanol auf dem Markt. Das sagen sowohl der NABU als auch Schifffahrtsexperte Markus Mühmer vom DLR.
3: Darüber hinaus sind die Preise von alternativen Kraftstoffen heute noch deutlich höher als jene von fossilen Brennstoffen.
1: Was dann viele Reedereien doch lieber auf Schweröl oder LNG setzen lässt. Und warum machen es Schiffe nicht wie Autos, die zunehmend elektrisch unterwegs sind? Pläne für solche E-Schiffe liegen in der Schublade. Kürzere Strecken könnten diese übernehmen, sagt der NABU. Bei Langstrecken aber sagt Markus Mühmer vom DLR,
3: der Großteil der Routen, insbesondere auf dem offenen Meer, wird jedoch weiterhin auf Kraftstoffe angewiesen sein, zumindest auf absehbare Zeit.
1: Rein technisch wäre sie also längst möglich, die klimaneutrale Kreuzfahrt. Auf kürzeren Strecken elektrisch, auf längeren Routen mit grünen Kraftstoffen, ergänzt vielleicht auch noch mit Windunterstützung. Jetzt müssen nur noch die Reedereien umdenken und bereit sein, in solche Schiffe auch zu investieren. Ob sie das tun, wird dann das Kreuzfahrtranking des NABU im kommenden Jahr zeigen.
0: Der Bericht von Dominik Bartoschek. Seit Freitag brannte es am Westufer des Gardasees in Italien. Mehr als 200 Menschen mussten ihre Häuser verlassen. Jetzt ist die Gefahr aber offenbar gebannt. Lisa Weiß berichtet aus Rom.
4: Kein Feuer mehr zu sehen in den Wäldern am Westufer des Gardasees. Das berichten mehrere italienische Medien. Die etwa 250 Menschen, die ihre Häuser wegen des Waldbrands verlassen mussten, dürfen wieder in ihre Unterkünfte zurück. Unter ihnen waren viele Touristen, auch Deutsche. Der Gardasee ist ein beliebtes Urlaubsziel. Die Gefahr ist aber noch nicht ganz gebannt. Bei solchen Waldbränden können kleine Brandherde so gut wie unsichtbar unter den Wurzeln und Piniennadeln weiter bestehen und dann bei Wind leicht wieder auflodern. Deshalb haben Feuerwehr und Zivilschutz mithilfe von Flugzeugen und Hubschraubern weiterhin Wasser, unter anderem aus dem Gardasee, über den betroffenen Wäldern abgelassen. Nach einer ersten Bilanz sind zwar keine Häuser dem Brand zum Opfer gefallen, aber durch die Flammen sind ungefähr 50 Hektar Wald zerstört worden. Das ist etwas mehr als die Fläche des kleinsten Staats der Welt. Das ist der Vatikan. Die Brandursache ist noch nicht klar. Waldbrände sind in Italien momentan häufig, wegen der Hitzewelle und der großen Trockenheit im Land. Teilweise verursachen Menschen Waldbrände, aber auch wenn ein Blitz einschlägt, kann das zu einem Waldbrand führen.
0: Es ist gleich 17:45 Uhr, hören MDR aktuell. Das ist das Top-Thema in den Nachrichten, nämlich der niedrige Wasserstand der Elbe. Am Pegel Magdeburg-Strombrücke ist der Fluss aktuell nur noch 41 cm tief und für den Abend wird ein weiterer Rückgang erwartet. Weitere Meldungen hat Alexander Terhorst für Sie.
5: Die Spannungen zwischen Saudi-Arabien und den Houthi-Rebellen im Jemen nehmen weiter zu. Nach eigenen Angaben griffen die vom Iran unterstützten Rebellen eine Raffinerie im Südwesten Saudi-Arabiens mit Drohnen an. Das saudische Energieministerium bestätigte ein Feuer an der Anlage. Verletzte habe es nicht gegeben. Bei einem Unfall in Gersdorf im Landkreis Zwickau ist ein 21-jähriger Motorradfahrer schwer verletzt worden. Wie die Polizeidirektion Zwickau mitteilte, konnte er nicht rechtzeitig bremsen, als ein Auto vor ihm abbiegen wollte. Er prallte auf den Wagen, der Mann kam ins Krankenhaus, der Sachschaden liegt bei rund 10.000 Euro. In einem leerstehenden Bauernhof in Brandenburg an der Havel hat die Polizei Sprengladungen und Menschenknochen entdeckt. Wie die Beamten mitteilten, waren die Gegenstände bei Aufräumarbeiten gefunden worden. Die Granaten wurden kontrolliert gesprengt, die menschlichen Überreste seien von einem Bestatter abgeholt worden. Zu beiden Fällen wird ermittelt. Das Wetter heute Abend. Viel Sonne, nur örtlich Wolken, auch ganz vereinzelt sind Schauer möglich, meist trocken, 25 bis 30 Grad, auffrischender Südwestwind. Nachts gebietsweise einzelne Schauer, 20 bis 14 Grad. Morgen erst Sonne, später mehr Wolken, einzelne Schauer und Gewitter, stark böiger Wind, 27 bis 33 Grad. MDR aktuell Verkehrsdienst. A2 Richtung Hannover zwischen Irxleben und Alsleben stockender Verkehr. A9 Richtung München zwischen Köselitz und Dessau-Ost Stau 45 Minuten länger. A9 Richtung München zwischen Markt Schorgast und Bad Berneck-Himmelkron Stau nach einem Unfall im Baustellenbereich 20 Minuten mehr. A13 Richtung Dresden zwischen Karlau und Bronkow ist die Strecke nach einem Unfall gesperrt, Stau. Auch ein Unfall auf der B250, die Straße ist zwischen Nebra und Liederstedt gesperrt. Soweit der MDR aktuell Verkehrsdienst, 17.17 Uhr.
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7: Mit Jan Kröger im Studio. In den kommenden 10 Minuten wird es bei uns vor allem um zwei Sport angehen, um den Fußball. Der Schwerpunkt dort liegt in der zweiten Fußball-Bundesliga, wo auch Dynamo Dresden nach gestern dem ersten FC Magdeburg keinen gelungenen Saisonauftakt feiern konnte. Und ein weiterer Schwerpunkt ist der Radsport. Zum 5. Mal überhaupt wird eine Tour de France der Frauen ausgetragen. Heute findet sie in und um Nizza ihr Ende und es ist ein spannendes Finale zu erwarten. Die Voraussetzungen dafür sind jedenfalls alle da. Es ist ein Zweikampf übrig geblieben zwischen der Polin Kasia Niewiadoma und der Niederländerin Demi Vollering. Es geht um Sekunden, 8 Sekunden Abstand zwischen beiden. Nach der vorletzten Etappe Vollering führt vor der Polin. Das Ganze gab es auch schon mal umgekehrt vor 2 Jahren. Da gewann Niewiadoma die Rundfahrt mit 4 Sekunden Vorsprung nur vor Demi Vollering. Und in dieser letzten Etappe sind jetzt noch knapp 60 Kilometer zu fahren. Erste Eindrücke von Matthew Genest-Schön.
8: Völlig entkräftet geht Zoe Bexted aus dem Sattel raus, nachdem sie die Canyon-Mannschaft um Antonia Niedermayer und Kasia Niewiadoma Finney über diesen zweiten Anstieg oder beziehungsweise das zweite Mal über denselben Anstieg getragen hat und gefahren hat. Die Helferin im deutschen Team Canyon SRAM, die Britin, ganz, ganz junge Fahrerin, hat ihr Soll für diesen heutigen Finaltag erfüllt. Damit ist die einzige Helferin für die Gesamtzweite Kasia Niewiadoma. Nur noch die Deutsche im weißen Trikot der besten Nachwuchsfahrerin und das ist Antonia Niedermayer, die jetzt es regeln muss, gemeinsam mit ihrer Kapitänin, um hier doch noch die Überraschung zu schaffen und Demi Vollering, die im gelben Trikot der gesamtführenden fährt, vom französischen Team FDJ noch von diesem Platz an der Sonne zu verdrängen. Und Platz an der Sonne ist hier in Nizza auf dieser fulminanten Schlussetappe, auf diesem Rundkurs. 4-mal geht es diesen Col d'Aise hoch und 4-mal geht es zurück runter an die Küste der Côte d'Azur. Die muss man hier wörtlich nehmen. 36 Grad im Schatten mal wieder. Es ist weiterhin sengend heiß bei dieser Tour de France der Frauen. Hitziges Finale allemal auf diesen noch verbleibenden 60 Kilometern. 2-mal geht es diesen Col d'Aise nochmal hoch. Also 60 Kilometer. Noch die Möglichkeit für Kasia Niewiadoma-Finney, um 8 Sekunden Rückstand im Gesamtklassement aufzuholen und wettzumachen gegen Demi Vollering. Das wird ein packendes Finale hier in Nizza um diesen Triumph bei der 5. Tour de France der Frauen.
7: Vielen Dank an Matthew Genest Schön. Wir haben gerade schon gehört den Namen von Antonia Niedermeyer, die nicht nur Helferin ist, das ist sie in erster Linie heute für Kasia Nerwiadoma, sondern auch mit Platz 5 derzeit sehr gut im Gesamtklassement liegt und diese Rundfahrt, diese Tour de France auf jeden Fall sehr weit vorne beenden wird. Bei den Männern wiederum, da sind ja Erfolge gerade bei Rundfahrten in den letzten Jahren aus deutscher Sicht eher die Ausnahme gewesen. Umso bemerkenswerter die Nachrichten, die nun ein junger deutscher Profi-Radler, der auch schon mal deutscher Meister war, Marco Brenner, nämlich in Polen geschrieben hat. Er hat die einwöchige Rundfahrt dort gewonnen. Immerhin ein Worldtour-Rennen, also eine Rundfahrt der höchsten Kategorie. Holger Gerska.
9: Es ist nicht nur der größte Karriereerfolg des deutschen Meisters von 2024, sondern auch der wichtigste Rundfahrtsieg eines deutschen Radprofis seit 5 Jahren. Die Polen-Rundfahrt gehört zur Worldtour und den bis dato letzten deutschen Sieg auf dieser höchsten Ebene feierte Maximilian Schachmann mit seinem Triumph bei Paris-Nizza 2021. Im Frühjahr hatte Georg Zimmermann zudem beim Traditionsrennen Eschborn-Frankfurt ein Worldtour-Eintagesrennen für sich entschieden. In Polen war es für den erst 23-jährigen Marco Brenner ein sehr spezieller Erfolg, denn im vergangenen Jahr stürzte der Augsburger beim Giro d'Italia so schwer, dass die Fortsetzung seiner Karriere mit heftigen Verletzungen, vor allem am Knie und am Oberschenkel, in Frage stand. Nun also dieser Gesamtsieg in Polen auf der Basis guter Kletterleistungen. Die wichtigsten Bergetappen beendete Marco Brenner auf den Plätzen 2 und 3 und im abschließenden Zeitfahren schaffte er noch den Sprung von Gesamtplatz 4 auf Rang 1. Sein Vorsprung auf den zweitplatzierten Neuseeländer Finn Fischer Black aus dem deutschen Red Bull Team am Ende 10 Sekunden. Marco Brenner fährt für das Schweizer Tudor Team, das mit Stefan Küng aus der Schweiz auch den Zeitfahrsieger dieser Polenrundfahrt stellte.
7: Soweit also erst einmal die Aktualitäten vom Radsport für heute. In ein paar Minuten schauen wir dann nochmal zum Live-Ereignis des späten Nachmittages hier bei uns von MDR Aktuell. Wir schauen nochmal zur Tour de France der Frauen. Viel live dabei waren wir heute am frühen Nachmittag in der zweiten Fußball-Bundesliga. Dynamo Dresden ist durchaus hoffnungsvoll in die Saison gestartet. Nach einer guten Vorbereitung und vor allem nach einer großartigen Rückrunde im ersten Halbjahr 2026. Und so darf man das 0:3 heute in Nürnberg schon als herben Dämpfer bezeichnen. Oliver Tubenauer hat das Spiel verfolgt.
10: Das war ein deutlicher Dämpfer für Dynamo Dresden. Die Mannschaft, die so eine großartige Rückrunde in der vergangenen Saison gespielt hat und die sich personell kaum verändert hat, ist durchaus selbstbewusst nach Nürnberg gekommen. Doch wirklich unter Druck konnte die Mannschaft von Thomas Stamm den 1. FC Nürnberg nur in der Anfangsphase setzen. Danach konnte die Truppe um Dynamo-Kapitän Niklas Hauptmann nur noch die One-Man-Show von Nürnbergs Mohamed Ali Soma bestaunen, der alle 3 Treffer der Partie erzielte, was Hauptmann ziemlich ärgerte.
11: Wenn du die 3 Gegentore so zulässt, müssen wir uns ganz, ganz schnell daran erinnern, was uns stark gemacht hat im letzten halben Jahr. Und das waren wenig Gegentore. Und heute viel zu einfach die Gegentore. Und dann vorne Momente gehabt, dann die Chancen nicht genutzt oder nicht klar genug gewesen. Aber in allererster Linie die Gegentore viel zu einfach.
10: So muss man von einem völlig verkorksten Saisonauftakt sprechen. Nächste Woche kommt Darmstadt 98 und nach dem DFB-Pokalwochenende müssen die Dresdner beim Erstliga-Absteiger Heidenheim antreten. Heidenheims Trainer Frank Schmidt hat die Dresdner vor Ort in Nürnberg bereits beobachtet.
7: Deutlich besser als für Dynamo lief es dagegen für Energie Cottbus. Gegen Hannover 96 feierte der FC Energie die Rückkehr in die zweite Bundesliga und das Ganze eben auch noch mit den ersten 3 Punkten in der neuen Saison. Andreas Friebel.
12: Die Cottbuser Fans feierten ein furioses Comeback ihrer Mannschaft in der zweiten Liga. 12 Jahre nach dem letzten Spiel sahen 18.000, wie nach einer Viertelstunde Chiachi einen Freistoß im Hannoveraner Tor versenkte, abgefälscht aber noch vom Rücken von Bundu. Die Niedersachsen drehten danach auf und spielten Energie schwindlig. Allerdings sprang dabei nur der Ausgleich durch Neubauer in der 28. Minute heraus. In der zweiten Hälfte war die Partie ausgeglichener, bis nach 70 Minuten Hannovers Torwart Loritz den Cottbusser Hannemann von den Beinen holte. Chiachi trat zum Elfmeter an und verwandelte sicher. Wenig später machte Butler mit dem 3:1 alles klar. Unter dem Strich der Sieg glücklich, aber das war den 18.000 egal.
7: Und vermutlich auch dem Doppelpacker Tolcay Chiachi, der nach dem Spiel das hier zum Besten gegeben hat.
13: Man ist sehr stolz. Ich glaube schon, dass es nicht nur was Besonderes für uns ist, sondern für die ganze Region, für die Lausitz, für die Menschen, die hier sind. Und wir sind alle glücklich jetzt darüber, dass wir unser erstes Spiel gemacht haben, jetzt seit 12 Jahren. Und das auch gewinnen konnten.
7: Ein weiteres Spiel gab es heute noch in der zweiten Fußball-Bundesliga. Da gab es keinen Sieger beim Duell zwischen St. Pauli und Greuther Fürth. Das endete nämlich mit 1:1. Mats Nicholson.
14: Der neue Innenverteidiger Mathiesen köpfte St. Pauli mit der ersten Aktion der zweiten Hälfte in Führung. Diese hielt aber nur 5 Minuten. Fürths Klaus traf zum 1:1. St. Pauli versuchte bei 30 Grad am Millerntor alles, hatte in der zweiten Halbzeit mehr vom Spiel. Torchancen gab es aber auf beiden Seiten. Und so ist die Punkteteilung am Ende durchaus verdient. Das Hamburger Team vom neuen Trainer Marcel Rapp zeigte einen guten Auftritt im ersten Heimspiel. Die Fans verabschiedeten die Spieler mit viel Applaus.
7: Auch in der Regionalliga Nordost wurde heute gespielt. 4 Spiele insgesamt. Wir schauen ausführlicher wieder drauf in einer guten Viertelstunde hier bei MDR aktuell. Die wichtigste Meldung dieses 4. Spieltags lautet aber, Rot-Weiß Erfurt steht künftig an der Tabellenspitze dank des 2:1 heute auswärts bei Carl Zeiss Jena. Deshalb die Frage an Erfurts Trainer Fabian Gerber. Wie fühlt sich das an, Spitzenreiter zu sein?
15: Ja, fühlt sich schön an. Aber wie Sie sagen, wir haben jetzt 4 Spieltage rum. Wir haben 10 Punkte. Hätte uns das vorher einer gesagt, hätten wir das sofort unterschrieben. Und sind natürlich jetzt erstmal mega stolz, dass wir mit 3 Siegen und einem Unentschieden in die Saison gestartet sind. Da waren alles andere als leichte Gegner dabei. Und du musst erstmal gut aus den Startlöchern kommen. Und deswegen nochmal, ich bin stolz auf die Truppe, wie sie tagtäglich hart arbeitet, Gas gibt. Und jetzt sind wir da oben dabei. Und da wollen wir natürlich auch sein. Da wollen wir uns festbeißen. Aber wir wissen natürlich, dass die Saison sehr lange ist. Da kommen noch knifflige Aufgaben, schwere Gegner. Du kannst gegen keinen das irgendwie auf die leichte Schulter nehmen. Sondern wir müssen bei uns bleiben. Wir müssen weiter konzentriert arbeiten, hart arbeiten. Und dann bin ich zuversichtlich, dass wir auch in der Spitzengruppe uns etablieren können.
7: Soweit Erfurtstrainer Fabian Gerber. Und wir schauen noch einmal kurz vor den Nachrichten hier bei MDR aktuell auf die Tour de France der Frauen. Matthew Jeunesse, schön mit dem aktuellen Stand bei der letzten Etappe.
8: Es gab eben eine Schrecksekunde im Kampf um die Gesamtwertung, muss man sagen. Nicht um das Führungsduo, nicht um Demi Vollering und auch nicht um Kasia Nibiadoma. Bei denen ist nach wie vor alles gut. Die sind weiterhin im Hauptfeld vorne dran. Dahinter musste die insgesamt dritte Mal den Reusser schon ordentlich abreißen lassen. Hat dann, glaube ich, in der zweiten Abfahrt etwas zu viel versucht, zu viel riskiert und ist gestürzt kurz vor dem Ende dieser zweiten Abfahrt runter vom Col d'Aise. Sah ein blöder Sturz. Sah da eher erstmal auch mitgenommen aus. Fährt auch jetzt noch nicht so rund. Wurde vom Team direkt wieder eskortiert, vom Team Movistar mit der deutschen Edelhelferin Liane Lippert. Sie ist wieder auf dem Rad. Aber so richtig rund sieht das noch nicht aus. Das medizinische Fahrzeug ist auch direkt hinter diesem Team Movistar, das jetzt noch weiter runterfährt Richtung Nizza, Richtung Promenade des Anglais. Ja, Marlen Reusser, Gesamtdritte, hat lange Zeit auch das gelbe Trikot der Gesamtführenden getragen, kämpft hier weiter ums Podium, hat dort knapp 2 Minuten Vorsprung auf die Italienerin Longo Borghini und die ist vorne drin mit dabei in dieser Spitzengruppe, wo auch Demi Vollering und Kasia Nibiadoma noch mit drin fahren. Also die hat auf jeden Fall noch dieses Podium im Visier und die wird mit Sicherheit auch bei Funk mitbekommen haben, dass Marlen Reusser gestürzt ist. Also da kann es sich jetzt sogar noch etwas verändern auf diesem Podest heute Abend in Nizza nach dieser 5. Tour de France der Frauen. Aber erstmal haben wir noch knapp 54 Kilometer im Kampf um den Gesamtsieg. Und das ist ein Duell zwischen Demi Vollering und der gerade mal 8 Sekunden dahinter fahrenden Kasia Nibiadoma.
7: Matthew Jeunesse schön berichtet über diesen heißen Kampf um den Gesamtsieg bei der Tour de France der Frauen im auch meteorologisch heißen Nizza. Und so weit weg sind wir davon gar nicht. Alles Weitere jetzt mit Romy Arndt.
0: Mit Romy Arndt und mit Ralf Valencia, denn der ist uns zugeschaltet aus dem MDR aktuell Wetterstudio. Ralf, wie wird der Abend?
16: Ja, der bleibt auf jeden Fall relativ warm. Temperaturen über 30 Grad haben wir jetzt aktuell noch. Und es geht dann im Laufe des Abends so allmählich runter auf Werte zwischen 25 und 30 Grad. Die Wolken, die nehmen es allerdings schon zu. Das kann man in vielen Ländern schon beobachten. Das heißt, in Thüringen sind sie am dichtesten. Auch in Sachsen werden die Wolken von Süden her dichter. Und in Sachsen-Anhalt bilden sich jetzt auch immer noch Quellwolken. Aber dort haben wir noch am meisten Sonne mit dabei. Und in der Nacht geht es dann los mit Schauern. Aktuell haben wir schon in der Region Leinefelde so ein bisschen Getröpfel. Und diese Schauer, die ziehen dann von Südwesten her über Thüringen, über Sachsen-Anhalt weiter Richtung Sachsen. Dort kommt das Ganze dann in der zweiten Nachthälfte an und bewegt sich dann weiter Richtung Osten. Es wird nicht jeder einen Schauer abbekommen, aber man sollte sich nicht wundern in dieser Nacht, wenn es von oben dann mal anfängt zu tröpfeln. Und je nachdem, wie viel Wolken da sind, gibt es dann für einige eine tropische Nacht mit Tiefstwerten um die 20 Grad. Da, wo die Wolken dann auflockern, das wird in der zweiten Nachthälfte in Thüringen und Sachsen-Anhalt der Fall sein. Da kann es dann auch runtergehen auf Werte um die 14 Grad.
0: Und der Montag, wird der dann auch relativ verregnet?
16: Der Montag, naja, der startet erstmal mit Wolken. Wie schon gesagt, in Sachsen sind sie am dichtesten. Über die Neiße ziehen die letzten Schauer oder Gewitter ab. Dann wird es eigentlich ein recht freundlicher Tag. Aber im Laufe des Tages gibt es dann wieder mehr Quellwolken und auch am Morgen dann auch einzelne Schauer oder Gewitter. Die Temperaturen, die steigen an auf 27 bis 33 Grad. Im Laufe des Tages dreht der Wind auf Nordwest, wird dann auch böig auffrischen und bringt etwas kühlere Luft mit, die uns dann am Dienstag und Mittwoch ja, die Temperaturen ein bisschen niedriger gestalten wird.
0: Ralf Valencia, Dankeschön. Bonus erst bei Erfolgsmeldung. Der neue Bundesverkehrsminister will die Bonuszahlungen für Bahnmanager an bestimmte Zielvorgaben binden und erntet dafür Lob. Das ist ein Thema bei uns in der kommenden halben Stunde. Außerdem geht es um Bäume und Sträucher im Weinberg. Wozu die dort gut sind, das erfahren Sie in ca. 20 Minuten hier bei uns im Programm.
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5: Um 17.30 Uhr mit Alexander Terhorst. Die Elbe ist am Pegel Magdeburg-Strombrücke nur noch 41 cm tief. Das sind 4 cm weniger als der bisherige niedrigste bekannte Wasserstand aus dem Sommer 2019. Laut Informationsportal Elvis der Wasserstraßen- und Schifffahrtsverwaltung soll der Pegel am Abend weiter fallen. Erwartet wird ein Rückgang auf 40 cm. Sollte ergiebiger Regen ausbleiben, wird für Dienstag ein Wasserstand von nur noch 35 cm vorhergesagt. Die Grenzkontrollen zwischen Spanien und Italien bleiben nach den Worten von EU-Innenkommissar Magnus Brunner befristet. Brunner erklärte im Online-Dienst X, die Innenminister beider Länder hätten ihm bestätigt, dass die Kontrollen an den Binnengrenzen vorübergehend seien. Spanien habe versichert, dass die Ereignisse in Ceuta keine dauerhaften Auswirkungen auf den Schengen-Raum hätten. Deswegen wolle Italien seine Kontrollen bald aufheben. Wegen der Migrationskrise in der spanischen Exklave Ceuta hatte Italien Grenzkontrollen für Spanien eingeführt. Spanien reagierte dann ebenfalls mit Kontrollen. Der Iran hat die Öffnung der Straße von Hormuz an weitreichende Bedingungen geknüpft. Irans Außenminister Abbas Araghchi sprach in diesem Zusammenhang unter anderem von Entschädigungszahlungen für US-Angriffe. Die US-Drohungen müssten ein Ende haben. Ein US-Vertreter hatte vor 2 Tagen erklärt, eine Einigung mit dem Iran stehe bevor. Durch die Straße von Hormuz wird ein Fünftel der weltweiten Öl- und Flüssiggaslieferungen transportiert. Die SPD hat die Härtefallregelung beim Familiennachzug als zu streng kritisiert. Die migrationspolitische Sprecherin der Bundestagsfraktion Rasha Nasr sagte dem Redaktionsnetzwerk Deutschland, die Zahlen zeigten, dass die Regelung nicht funktioniere. Bislang seien kaum Härtefallvisa erteilt worden. Der Bundestag hatte vor gut einem Jahr beschlossen, den Familiennachzug zu subsidiär Schutzberechtigten für 2 Jahre auszusetzen. Nach Angaben des Sozialverbandes Caritas wurden seit dem Beschluss gut 5.000 Härtefallanträge gestellt, 7 Härtefallvisa seien erteilt worden. Bei einem Festival im sächsischen Taucha hat es wegen Magen-Darm-Beschwerden einen Großeinsatz des Rettungsdienstes gegeben. Wie die Leitstelle dem MDR bestätigte, hatten mehrere Gäste des Ancient Trance Festivals über Unwohlsein geklagt. Unklar war, wie viele Menschen tatsächlich behandelt wurden. Ob die Beschwerden auf verdorbene Lebensmittel oder verunreinigtes Wasser zurückzuführen sind, war bisher nicht bekannt. Das waren die Nachrichten. Das Wetter, die Temperaturen von 17 Uhr in Artern wolkig bei 33 Grad. Dresden fast wolkenlos 31. Eisenach wolkig 33, Erfurt wolkig 32, Gardelegen fast wolkenlos 33 Grad. Hoyerswerda wolkig 31, Magdeburg wolkig 34, Neuhaus wolkig 27 Grad, Oschanz leicht bewölkt 33, Plauen leicht bewölkt 32 Grad, Wernigerode wolkig 33 und in Wittenberg 32 Grad. Bis am Abend Sonne, örtlich Wolken, einzelne Schauer sind möglich, meist trocken 25 bis 30 Grad, auffrischender Südwestwind. Nachts gebietsweise einzelne Schauer bei 20 bis 14 Grad. Morgen erst Sonne, später mehr Wolken, einzelne Schauer oder Gewitter, stark böiger Wind, die Höchstwerte 27 bis 33 Grad. Am Dienstag nicht mehr ganz so heiß und viel Sonne. MDR aktuell Verkehrsdienst. A2 Richtung Hannover zwischen Irxleben und Eilsleben stockender Verkehr, 30 Minuten Verzögerung. A9 Richtung München zwischen Köselitz und Dessau-Ost stockender Verkehr, 10 Minuten länger. A9 Richtung München zwischen Markt Schorgast und Park Bernecke-Milkron Stau nach einem Unfall im Baustellenbereich, 20 Minuten länger. A13 Richtung Dresden zwischen Karlau und Bronco befindet sich eine ungesicherte Unfallstelle auf der linken Fahrspur. Und die B250 ist gesperrt zwischen Nebra und Liederstedt. Grund ist ein Unfall. Soweit der MDR aktuell Verkehrsdienst, 17.34 Uhr.
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0: Bonuszahlungen soll es künftig nur geben, wenn konkrete Ziele erreicht werden, zum Beispiel die Pünktlichkeit der Züge verbessert wird. Diesen Vorschlag hat der neue Bundesverkehrsminister Steffen Bilger jetzt für die Manager der Bahn auf den Tisch gelegt. Und dafür gibt's parteiübergreifende Zustimmung. Bianca Schwarz informiert.
18: Mehr Geld nur bei entsprechendem Erfolg. SPD und Grüne unterstützen den Vorschlag des neuen Bundesverkehrsministers Bilger von der CDU. Die stellvertretende Grünen-Fraktionschefin Julia Verlinden sagte den Funke-Zeitungen, natürlich würden Menschen erwarten, dass Bonuszahlungen an erreichte Ziele gekoppelt sind. Sie gab aber auch zu bedenken, dass die Ursache für Verspätungen und Zugausfälle darin liege, dass über Jahrzehnte zu wenig in die Schieneninfrastruktur investiert worden sei. Die Obfrau der SPD im Verkehrsausschuss des Bundestages, Isabel Cademartori, hat sich im Berliner Tagesspiegel dazu geäußert. Sie meint, dass der Bund Rekordinvestitionen für die Infrastruktur zur Verfügung stelle und deswegen auch erwartet, Zitat, dass sich das in der Pünktlichkeit zeigt. Bundesverkehrsminister Steffen Bilger möchte den Druck auf die Führungsebene der Bahn erhöhen. Wörtlich hatte er angekündigt, es wird sich konkret auf die Bonuszahlungen von Bahnmanagern auswirken, wenn die Ziele, die der Bund vorgibt, nicht eingehalten werden.
0: Die Bahn ist ja oft für Aufreger gut. Jetzt wollen wir aber mal über was Positives berichten. Die Bahnhöfe, vor allem auch kleinere Bahnhöfe, sollen nämlich schneller wieder sauber, sicher und schön werden. Und dafür sind seit diesem Sommer mobile Handwerkerteams im Einsatz. 44 insgesamt bundesweit. Elke Kirschner hat eines davon in Magdeburg Südost getroffen.
19: Bank kaputt, Farbe ab, Scheibe zersplittert. Diese Schäden geht jetzt das mobile Handwerkerteam an. Vier gestandene Handwerker mit Teamqualität seit Juni bei der Bahn. Gemeinsam bauen die vier eine neue Infotafel an.
20: Warte, wir kommen hier fast wieder an.
19: Während hinter ihnen ein ICE vorbeidüst. Dann wird eine Stolperfalle beseitigt. Fahrgäste sehen neugierig zu. Arbeit unter freiem Himmel, immer mit Zuschauern. Das neue Viermann-Team ist wichtig, erklärt Bahnhofsmanager Danny Derbe.
21: Alles, was auf den Bahnsteigen verbaut worden ist, kann durch die Handwerkerkolonnen entsprechend wieder instand gesetzt werden. Bahnsteige, Bahnsteigkanten, Wegeleitsysteme, Vitrinen, Graffiti beseitigen und so weiter.
19: Johannes Vogt ist gelernter Dachdecker und schon jetzt zufrieden mit der neuen Arbeit.
22: Wir machen Vitrinen, Bänke, wenn die locker sind, machen wir oder schleifen sie ab, streichen sie neu. Also wenn man nicht mehr so aufs Dach bei hohen Temperaturen steigen muss, ist schon sehr viel angenehmer.
19: Das Team beseitigt Schäden auf Zuruf, schnell und zuverlässig, oft die Folge von Vandalismus. Der Arbeitsbereich reicht vom Harz bis ins Jerichoer Land. Im Süden des Landes ergänzt ein weiteres Team die Handwerkerkolonne. Danny Derbe.
21: Wir schauen quasi, wo sind die Hotspots und das allerhöchste Reiseaufkommen im Zusammenhang mit Vandalismusschäden. Und an den Stationen fahren wir dann entsprechend raus. Und wir sind tatsächlich das ganze Jahr damit beschäftigt.
19: Nur ein Schritt, das Sofortprogramm für mehr Sicherheit und Sauberkeit an Bahnhöfen umzusetzen.
0: Elke Kirschner berichtete aus Magdeburg. Gestern ist sie wieder über die Bühne gegangen, die Zürich Street Parade, das weltgrößte Techno-Festival. Die Veranstalter zogen eine sehr positive Bilanz. Thomas Wagner berichtet.
23: 900.000 Frauen und Männer, die sich tanzend durch die Stadt bewegten, dazu die Live-Auftritte von 200 Künstlerinnen und Künstlern, über 30 sogenannte Love Mobiles, das ist die Bilanz der Veranstalter der Zürcher Street Parade, die vergangene Nacht zu Ende gegangen ist. Ausgelassene Stimmung in der Stadt, das ist das eine. Das andere aber aus Sicht der Stadtpolizei Zürich, die riesige Veranstaltung sei, wie es in einer Mitteilung am Vormittag heißt, weitgehend friedlich verlaufen. 30 Menschen seien festgenommen worden, größtenteils wegen Diebstahlsdelikten, Betäubungsmittelhandel und Körperverletzung. Allerdings habe es sich nicht um schwerwiegende Fälle gehandelt. Nach einer Meldung des Schweizer Radios SRF habe sich das Attentat auf den Christopher Street Day am letzten Juli-Wochenende in Berlin mit einer Toten und 31 zum Teil Schwerverletzten auch auf die Sicherheitsvorkehrungen in Zürich ausgewirkt. An den Zufahrtssperren habe man Einsatzkräfte der Polizei mit Helm und Maschinenpistolen gesichtet. Ein Sprecher der Stadtpolizei Zürich bestätigte auf ARD-Anfrage, dass die Ereignisse in Berlin auch bei der Konzeption des Sicherheitskonzeptes in Zürich berücksichtigt worden seien.
0: Thomas Wagner berichtete aus Zürich.
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7: Mit Jan Kröger, mit Fußball aus zweiter Liga, Regionalliga und mit der Tour de France der Frauen in den nächsten gut 5 Minuten hier bei MDR aktuell. Fangen wir an in der zweiten Fußball-Bundesliga und mit dem Saisonstart von Dynamo Dresden, der ähnlich schwierig verlaufen ist wie der gestern von des 1. FC Magdeburg. Es gab eine Niederlage, eine klare sogar, ein 0:3 beim 1. FC Nürnberg. Oliver Tubenauer hat danach mit Dynamo-Kapitän Niklas Hauptmann gesprochen.
1: Niklas, so kurz nach dem Spiel wahrscheinlich schwierig, da die passenden Worte und das richtige Fazit zu ziehen. Das 0:3 aus Ihrer Sicht verdient?
11: Wenn du die 3 Gegentore so zulässt, müssen wir uns ganz, ganz schnell daran erinnern, was uns stark gemacht hat im letzten halben Jahr. Und das waren wenig Gegentore. Und heute viel zu einfach die Gegentore. Und dann vorne Momente gehabt, dann die Chancen nicht genutzt oder nicht klar genug gewesen. Aber in allererster Linie die Gegentore viel zu einfach.
1: Man hat immer so den Eindruck, dass Ihre Mannschaft oft nah dran war, aber es dann eben so in den entscheidenden Momenten das Glück gefehlt hat. Oder was war ausschlaggebend, dass nach dem 0:1 Rückstand, dass Sie dann nicht mehr rangekommen sind? Oder auch nach dem 0:2? Man hat immer den Eindruck, Dresden kann, aber irgendwie geht's da nicht.
11: Ja, sowohl nach dem 0:1 als auch nach dem 0:2. Wir hatten dann gute Phasen, wo wir den Nürnberger auch ein bisschen im Griff hatten. Aber das bringt ja nichts, sondern die Chancen, die wir haben, nicht genutzt. Und dann waren einige Momente, wo der letzte Pass nicht sauber genug ist, sodass wir nicht klar zu einer Torchance kommen. Und dann machst du kein Tor. Aber wie gesagt, für mich der allerwichtigste Punkt, Gegentore verhindern. Und 3 Stück sind viel zu viel.
7: Dynamo Dresdens Niklas Hauptmann war das. In der Regionalliga Nordost gibt es einen neuen Tabellenführer. Rot-Weiß Erfurt ist das. Durch das 2:1 heute auswärts bei Carl Zeiss Jena stehen die Erfurter nun mit 10 Punkten an der Tabellenspitze und lösen den Chemnitzer FC ab. Der hat auch 10 Punkte jetzt auf der Habenseite. Kam heute zu einem Unentschieden 0:0 beim Halleschen FC. Thorsten vom Weg hat's verfolgt.
2: Mit dem torlosen Unentschieden beim HFC verspielte der bisherige Spitzenreiter der Regionalliga, der Chemnitzer FC, nicht nur die ersten beiden Zähler in dieser Saison, sondern gleich noch die Tabellenführung. Halle tritt dagegen weiter auf der Stelle. Ein Sieg und 3 Unentschieden, da hatten sich die Saalestädter den Saisonauftakt wohl etwas anders vorgestellt. Zum Spiel selbst, die Gastgeber begannen mit etwas mehr Schwung. Hartmann scheiterte nach tollem Solo an CFC-Schlussmann Richter. Der hätte beim Vorelfmeter nach 12 Minuten getreten von Max Kuhlke keine Chance gehabt, doch der Ball klatschte an den Pfosten. Nach der dringend notwendigen Trinkpause, es war brütend heiß und Fußballspielen bei diesen Temperaturen alles andere als ein Vergnügen, kamen die Chemnitzer nun besser ins Spiel und hatten auch einen Pfostentreffer. Ken Chuangwe testete das Aluminium. Nach dem Wechsel erspielten sich die Gäste die klareren Möglichkeiten. Auch Halle hatte noch einige wenige aufregende Gelegenheiten. Aber Tore wollten einfach nicht fallen, was auch an guthaltenden Torhütern lag und daran, dass bei der unerträglichen Hitze das Tempo nicht überbordend hoch war. Und deshalb zeigten sich beide Mannschaften am Ende mit dem Remis auch nicht unzufrieden.
7: Auf Platz 3 in der Regionalliga Nordost liegt nun Erzgebirge Aue durch ein 2:1 gegen den BFC Preußen. Zur Freude sicherlich auch von Coach Krietscher Schubititze. Was für ein Spiel hat er heute dort gesehen?
3: Ja, sehr, sehr schwieriges Spiel, weil ein bisschen stumpfer Platz, sehr heiß. Also ist schon schwierig, da komplett über 100% Leistung zu bringen, ganzes Spiel. Aber ich bin trotzdem dann phasenweise sehr zufrieden. Außerdem war Gegner sehr ordentlich, was Spiel mit Ball angeht. Wir haben schon dann halt gute Sachen gemacht. Deswegen, ich glaube, wir haben absolut verdient gewonnen, aber haben wir uns ein bisschen schwer getan.
7: Soweit Aues Coach Krietscher Schubititze. Außerdem spielte der FSV Zwickau 0:0 beim BFC Dynamo. Schubititze klagte dort sehr über die Hitze im Erzgebirge, aber bei allem Respekt, die Hitze an der Côte d'Azur, die ist heute doch sicherlich noch um einiges stärker. Matthew Jennis Schön ist dort unser Reporter und zwar bei der letzten Etappe der Tour de France der Frauen. Wie sieht's aus?
17: Ja, du sagst es, es ist wahnsinnig heiß an der Côte d'Azur, 36 Grad im Schatten für die Fahrerinnen, die gerade zum dritten Mal den Hausberg von Nizza, den Col d'Aise, nach oben strampeln müssen, freuen sich da über jedes bisschen Schatten, was da irgendwie von den Wänden der Häuser, die da entlang geschmiegt sind, runterkommt. Die Hauptgruppe oder das vorderste Feld, das ist bestückt mit der geballten Prominenz im Gesamtklassement vorne drin. Also allen voran natürlich die ganz in Gelb fahrende, gesamtführende Demi Wollering, die Niederländerin, die ja nur 8 Sekunden insgesamt Vorsprung hat vor der zweiten, vor Kasia Niewiadoma. Die beiden, die streiten sich heute auf dem Rundkurs von Nizza auf den verbleibenden 45 Kilometern um den Gesamtsieg. Und dahinter ist auf einmal auch wieder ein Rennen um Platz 3 entbrannt, denn die eigentlich solide und einzeln gesessene Marlen Reusser aus der Schweiz, die ist gestürzt in der zweiten Abfahrt und die hat 5 Minuten Rückstand auf dieses Hauptfeld. Und da ist eben noch die vierte mit drin, da ist die fünfte mit Antonia Niedermayer, der besten Nachwuchsfahrerin, mit drin und. Also virtuell ist die Schweizerin Reusser jetzt schon auf Rang 8 zurückgefallen. Und auf Platz 3 im Moment die Italienerin Elisa Longo-Borghini und auf Platz 5 eben Antonia Niedermayer, die immer noch im weißen Trikot der besten Nachwuchsfahrerin. Aber auch da sind ihre beiden Konkurrentinnen, Paula Blasi aus Spanien und Isabella Holmgren aus Kanada mit dabei. Und letztere, diese Isabella Holmgren, die hat gerade an diesem vorletzten Anstieg eine Etappe gestartet. Ich glaube nicht, dass sie damit durchkommt, aber es ist zumindest ein Angriff auf Niedermayer und das weiße Trikot.
7: Vielen Dank, Matthew. Jeannes Schön. In einer guten halben Stunde hören wir wieder voneinander mit aktuellen Eindrücken aus der finalen Phase dann schon dieser letzten Etappe bei der Tour de France.
0: Es ist 5:45 ganz genau. 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Das Top-Thema in den Nachrichten ist der niedrige Wasserstand der Elbe. Am Pegel Magdeburg-Strombrücke ist der Fluss aktuell nur noch 41 cm tief und für den Abend wird ein weiterer Rückgang erwartet. Weitere Meldungen hat jetzt Alexander Terhorst für Sie.
5: Der ukrainische Präsident Zelensky wirft Russland vor, die Stationierung von bis zu 50.000 nordkoreanischen Soldaten vorzubereiten. Da schrieb Zelensky auf X, eine Quelle nannte er nicht. Zugleich bat er Südkorea um Unterstützung bei der Luftverteidigung. Im Harz hat ein Feuer ein leerstehendes Haus zerstört. Wie die Polizei mitteilt, brach der Brand in der Nacht im Dachstuhl des Gebäudes in Stiege aus. Mehr als 80 Einsatzkräfte aus 6 Feuerwehren waren im Einsatz. Der Schaden wird auf rund 120.000 Euro geschätzt. Die Brandursache ist unklar. Beim Absturz eines Kleinflugzeugs westlich von Hamburg ist der Pilot ums Leben gekommen. Wie die Feuerwehr mitteilte, saßen keine weiteren Menschen in der Maschine. Ein Polizeisprecher erklärte, es sei am Mittag direkt neben dem Flugplatz Uetersen heißt in ein Feld gestürzt. Das Wetter, heute Abend oft Sonne, örtlich Wolken, ganz vereinzelt sind auch Schauer möglich, meist trocken, 25 bis 30 Grad. Nachts gebietsweise einzelne Schauer, 20 bis 14 Grad. Morgen erst Sonne, später mehr Wolken, einzelne Schauer oder Gewitter bei stark böigem Wind, 27 bis 33 Grad. NDR aktuell Verkehrsdienst, A2 Richtung Hannover, zwischen Irxleben und Eilsleben stockender Verkehr, 30 Minuten Verzögerung. A9 Richtung München, zwischen Markt Schorgast und Bad Berneck-Himmelkron, Stau nach einem Unfall im Baustellenbereich, 20 Minuten länger. A13 Richtung Dresden, zwischen Karlau und Bronco, befindet sich eine ungesicherte Unfallstelle auf der linken Fahrspur. A72 Richtung Leipzig, am Kreuz Chemnitz in der Überfahrt zur A4, Behinderungen wegen defekter Fahrzeuge im Baustellenbereich. Soweit der MDR aktuell Verkehrsdienst. Die Zeit 17.47 Uhr.
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0: Die deutschen Winzer in Rheinland-Pfalz und Baden-Württemberg profitieren von der südlichen Lage in Deutschland. Die dort oft scheinende Sonne sorgt beim Riesling von der Mosel oder beim Spätburgunder vom Bodensee für gute Qualität. Und damit der Wein in Zukunft noch ein bisschen besser wächst, versucht ein Winzer aus dem südbadischen Markgräferler Land jetzt etwas Neues. Er pflanzt Bäume und Sträucher auf den Rebflächen. Was das bringen soll, Daniel Friedrich berichtet.
9: Der Weinberg von Martin Männer ist ein echtes Idyll. Vom Hang mit Südwestlage fällt der Blick ins weite Rheintal und rüber auf die Vogesen. Weil hier fast den ganzen Tag die Sonne auf den Berg scheint, wird das Anbaugebiet auch Schlingener Sonnenstück genannt. Es ist ein Filetstück. Doch zu viel Sonne ist auch nicht gut, weiß der Winzer.
10: Der Wein braucht beides. Er braucht Sonne und auch Schatten. Und wir hoffen, einen Mix zu finden. So was zwischen Schatten und Sonne.
9: Eine Art Sonnenschirm sozusagen. Und genau das will Martin Männer jetzt mit wissenschaftlicher Begleitung ausprobieren.
10: Wir stehen hier vor unserer neuen Fläche, in der wir versuchen, Weinbau mit Bäumen zu integrieren. Büsche kommen noch dazu. Wir haben dann hier 3 Reihen Bäume und Büsche und dazwischen jeweils 6 bis 8 Reihen Reben.
9: Die Büsche und Bäume schützen den Wein übrigens nicht nur nach oben hin vor der prallen Sonne. Sie sollen auch unten bei der Wasseraufnahme im Boden helfen. Außerdem sorgen sie dafür, dass durch Wind und Regen weniger Boden abgetragen wird. So soll der südbadische Wein fit fürs Klima der Zukunft werden, hofft der Winzer.
10: Wir versuchen, den Starkwetterereignissen entgegenzuwirken, um einen resilienteren Weinberg zu kriegen. Und hoffen, dass der Schatten den Bäumen auch hilft, damit die Rebe länger am Stock hängen kann, um mehr Aroma zu bilden.
9: Einen halben Hektar groß ist die Versuchsfläche. Im Vergleich zum ganzen Weinberg ist das wenig. Denn es gibt auch einen Nachteil. Die Bäume und Sträucher brauchen mehr Pflege und haben Martin Männer den Platz für 5 Rebreihen gekostet. Er hat also weniger Ertrag und das macht den Wein wiederum teurer. Trotzdem, ihn treibt an, ein Vorbild zu sein.
10: In dieser Konstellation, wie wir es hier machen, gibt es bisher noch nicht. Ich glaube, der Versuch, den wir hier machen, könnte andere zum Nachdenken anregen.
9: Bis wir den besonderen Spätburgunder vom Schliengener Sonnenstück genießen können, wird es aber noch eine Weile dauern.
10: Ich gehe davon aus, in 12 Jahren werden wir sehen, was daraus geworden ist und hoffen, dass wir dann die nächsten 35 Jahre dann Spaß haben.
18: Der Bericht von Daniel Friedrich war das. In Bayern gibt es einen Felsen, der Jahr für Jahr größer wird. Der wachsende Felsen von Usterlingen. Das liegt auf halbem Wege zwischen Landshut und Deggendorf. Für manche Einheimische ist es ein fast heiliger Ort mit einer Quelle, deren Wasser sie als Heilwasser ansehen. Und genau dieses kalkhaltige Wasser sorgt auch dafür, dass das Gestein durch die Kalkablagerungen wächst. Der Usterling wird natürlich gerne besucht und damit dort alles geordnet abläuft, gibt es extra einen Felsenwächter. Mit dem hat sich Harald Mitterer verabredet.
12: Er gilt als Naturwunder, der wachsende Felsen von Usterling. Für viele ein heiliger Stein. Eine schmale, rund 40 Meter lange und bis zu 5 Meter hohe Felswand mitten im niederbayerischen Flachland. Das oben aus dem Berg austretende Wasser ist extrem kalkhaltig. Sobald es mit Luft in Verbindung kommt, scheidet sich Kalk ab. Unterstützt von Algen und Moosen entlang der Rinne wächst der Fels so Jahr für Jahr im Millimeterbereich. Der Felsenwächter Thomas Bulwey Fischer ist gerade mal 21 Jahre alt, ein Naturbursche durch und durch. Seine Aufgabe hier am schmalen, steil abfallenden Felsen.
13: Die klassische Arbeit ist eigentlich, wenn man jetzt da sägt, die ganze Rinne von Schmutz und Unreinheiten zu befreien, dass einfach Wasserlauf ungehindert fortfließen kann.
12: Vor allem im Sommer wird der wachsende Felsen zum Besuchermagnet für Touristen aus ganz Europa. Dann ist der Felsenwächter auch für die Besucherlenkung verantwortlich. Das Verlassen der ausgeschilderten Wege ist strengstens verboten. Kommt aber immer wieder vor.
13: Die größten Gefahren für Felsen haben eigentlich wirklich Menschen. Wir zum Beispiel da über den Hang hinauf, über den Überweg, da sieht man, da hat jemand einen Stock zum Aufklettern mitgenommen. Da sieht man Fußabtritte, wie jemand versucht hat, auf den Felsen zu klettern und einfach den Felsen somit auch beschädigt hat.
12: Die älteste Darstellung des wachsenden Felsens stammt aus der Zeit um 1500. Der unbekannte Künstler des Altarbilds der kleinen Pfarrkirche in Usterling hat die Taufe Jesus durch Johannes den Täufer im Jordan kurzerhand an den wachsenden Felsen nach Niederbayern verlegt. Seitdem trägt Deutschlands größte bekannte steinerne Rinne auch den Namen Johannisfelsen. Dem Quellwasser, das seit Jahrtausenden über den Stein fließt, wird heilsame Wirkung für die Augen nachgesagt.
13: Es haben früher ganz viele alte Leute von uns gemacht und ich mache es auch immer noch. Weil es gehört einfach dazu, dass man es macht. Das ist wie wenn man in Altötting ist, dass man sehr Weihwasser mitnimmt.
12: Damit das Auge des Felsenwächters von Usterling wachsam bleibt. Auch heute noch geht kaum einer am Felsen vorbei, ohne sich mit dem Wasser die Augen zu waschen.
18: Harald Mitterer berichtete.

0: Hühner als Helden in Filmen, das gab es ja schon mehrfach. Aber das waren aus guten Gründen immer Trickfilme. Jetzt ist in den Kinos zum allerersten Mal ein Film mit einem echten Huhn in der Hauptrolle zu sehen. Peter Bettis hat mit dem Regisseur darüber gesprochen.
1: Einen Namen hat es nicht, das dunkle Huhn in diesem wunderbar eigenartigen Film. Aber mal ganz ehrlich, Clint Eastwood braucht in seinen Klassikern auch nicht immer einen.
2: Hä, was denn das? Da kocht meine Frau daraus ein leckeres Süppchen.
1: Alles beginnt damit, dass das Huhn mehrfach wegläuft. Erst aus einer Legefabrik, dann aus einem LKW.
3: Was haben wir denn hier?
1: Letzten Endes landet es in Griechenland in einem Haus, das Schmugglern als Versteck dient.
3: Guck dir nur dieses schöne Huhn an. Da bitte wünsche viel Spaß.
1: Lebensansichten eines Huhns ist komplett aus Tiersicht erzählt. Und natürlich, so George Palfy, galt während der Dreharbeiten, dass kein Tier verletzt wurde.
4: Yes, it's true. We never harm animals. I love animals.
1: Er liebt Tiere, sagt er. Er will ihnen auf keinen Fall etwas antun. Palfy, der in seinen Filmen bisher immer von seiner ungarischen Heimat berichtet hat, wollte mal einen Film drehen, der überall auf der Welt ohne Erklärung verstanden wird. Und so kam er aufs Huhn und zu diesem Projekt, das mit echten Tieren und nicht mit Computereffekten arbeitet. Palfy fand einen Tiertrainer, der ihm klarmachte,
4: This is not a circus like in old time.
1: Dass dies nicht länger der Filmzirkus von der Einst sei, bei dem es manchmal relativ egal war, wie es Tieren bei Dreharbeiten ging. Hier hingegen stand immer das Wohl der Tiere. Das Huhn in der Hauptrolle wurde von insgesamt 8 Hühnern abwechselnd gespielt im Vordergrund, wobei man das schon bezweifeln darf. Das Tier hetzt im Film von einer Aufregung zur nächsten.
4: The chicken is usually in always under pressure. So, for a chicken personally, the word is dangerous.
1: George Palfy meint, dass Hühner fast immer im Stressmodus seien, dass die Welt für sie eine Gefahr darstelle. Und warum? Weil die Erfahrung die Tiere gelehrt habe, dass sie klein seien und jeder sie essen wolle.
4: I am small, everybody wants to eat me.
1: Es sei, meint der Filmemacher, viel schwieriger gewesen, die Hühner im Ruhezustand, zum Beispiel schlafend, zu filmen. Was hat Palfy bei Recherche und Filmen über Hühner gelernt?
4: Usually I didn't learn about the chicken, I learned about how the universe works.
1: Gar nicht so viel, sagt er. Was er aber gelernt habe, sei viel über das Universum, dass wir Menschen darin wie die aufgeregt umherlaufenden Hühner seien.
4: We are of the chicken, of course.
1: Und er hat festgestellt, wie wundersam die Natur manche Dinge arrangiert hat. So gibt es eine Sexszene zwischen Huhn und Hahn. Beide hatten sich noch nie zuvor gesehen und dennoch funktionierte die Begattung wie abgesprochen. Für George Palfy ein Beleg,
4: how the universe push the button in the chicken.
1: Dass es Momente gibt, in denen das Universum einen Knopf drückt und der Mensch nur noch staunend zuschauen kann. Lebensansichten eines Huhns ist auch deshalb so besonders, weil der Film immer wieder die Verrücktheiten des Lebens aus Sicht des Huhns zeigt. Es wird viel gestorben, aber wenig im Tierreich, hingegen bedeutend mehr bei den Menschen, gezeigt in surrealen Situationen.
4: Yeah, but at the same time it's funny, not? Isn't it?
1: Man weiß oft nicht, ob man lachen oder weinen muss. Viel Tragik, aber auch Komödie in diesem Film, der bisher überall auf der Welt so gut verstanden wurde, weil er die Absurdität so wunderbar zusammenfasst.
4: How absurd world we are living.
1: Da wäre noch eines zu klären. Huhn wird überall auf der Welt gegessen. George Palfy tut das nach wie vor. Nur während der Dreharbeiten hat er ausgesetzt, denn er und sein Team hätten nicht vorgehabt, Schauspieler zu essen.
4: When I'm shooting with the chicken, I never eat chicken, because we are not eating actors.
0: Lebensansichten eines Huhns. Dieser Film ist jetzt in den Kinos und der Bericht kam von Peter Bettis. Wir schauen aufs Wetter mit Ralf Valencia. Ralf, wie sind denn die Temperaturen da draußen?
5: Ja, überall oberhalb der 30-Grad-Marke, zumindest in vielen Gebieten. Im Harz sind wir so bei 29 Grad, auf dem Torfhaus sind 26. Und ähnlich sieht es auch im Erzgebirge aus. Auch dort liegen wir knapp unter der 20-Grad-Marke. Am kältesten ist es auf dem Fichtelberg oben, dort sind wir so bei 25 Grad.
0: Mhm, wie geht's weiter?
5: Ja, es geht auf jeden Fall weiter in der Nacht noch mit vielen Wolken. In Sachsen-Anhalt haben wir noch aktuell recht viel Sonne, aber da werden die Wolken jetzt allmählich dichter. In Sachsen gibt es auch noch Gebiete mit recht viel Sonne, gerade so, wo man an Sachsen-Anhalt und Brandenburg grenzt. Aber je weiter man Richtung Süden kommt, haben wir auch schon mal ein paar dichtere Wolken mit dabei. Und die Sonne ist in Thüringen schon ins Hintertreffen geraten in vielen Regionen. Und da gibt es stellenweise auch mal schon den ein oder anderen Tropfen. Das hat man zum Beispiel vorhin mal im Eichsfeld, dass es da ein bisschen getröpfelt hat. Für die Nacht sieht es dann so aus, dass ein Tiefausläufer zu uns hereinkommt und der bringt sind im Laufe der Nacht einzelne Schauer, vielleicht eventuell auch mal ein kleines kurzes Gewitter, aber im Großen und Ganzen wird es wohl bei einzelnen Schauern bleiben und die ziehen dann von Thüringen über den Süden von Sachsen-Anhalt hinweg bis nach Sachsen und werden uns dann morgen früh über die Neiße dann auch wieder verlassen.
0: Wie, ganz kurzer Blick noch voraus, wie geht's weiter?
5: Ja, morgen auf jeden Fall erstmal noch die Wolken, die abziehen über Sachsen, ansonsten geht's mit Sonne los, später gibt's auch morgen wieder Quellwolken, einzelne Schauer oder Gewitter bei 27 bis 33 Grad.
0: Danke, Ralf.
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0: So geht's weiter im Programm. Ist der nächste Bundespräsident eine Bundespräsidentin? Die Diskussion darüber ist bereits im Gang. Ein Thema und außerdem geht's um High-Alarm vor New York. Die Polizei überwacht das Meer dort jetzt mit Drohnen. Auch das ein Thema.
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Alexander Terhorst. Die Elbe ist am Pegel Magdeburg-Strombrücke nur noch 41 cm tief. Das sind 4 cm weniger als der bisherige niedrigste bekannte Wasserstand aus dem Sommer 2019. Laut dem Informationsportal Elvis der Wasserstraßen- und Schifffahrtsverwaltung soll der Pegel am Abend noch weiter fallen. Erwartet wird ein Rückgang auf 40 cm. Sollte ergiebiger Regen weiter ausbleiben, wird für Dienstag ein Wasserstand von nur noch 35 cm vorhergesagt. Angesichts der niedrigen Flusspegel hat der Einzelhandelsverband den Bund aufgefordert, Lang-LKWs dauerhaft zuzulassen. HDE-Hauptgeschäftsführer Stefan Gent sagte, zwar würden nur sehr wenige Einzelhandelsgüter per Schiff transportiert, bei Ausweichbewegungen von Schiffen hin zu LKWs und Bahn könnten aber Engpässe entstehen. 2 Megaliner könnten 3 konventionelle LKW-Einheiten ersetzen und somit Energie- und Personaleinsatz senken. Für Lang-LKWs gilt derzeit eine bereits mehrfach verlängerte Sondergenehmigung. Syrien und Russland haben sich über die Zukunft der beiden verbliebenen russischen Militärstützpunkte im Land geeinigt. Das meldete die amtliche syrische Nachrichtenagentur Sana. Demnach sollen der Flughafen Tartus und der Hafen von Chmeimim in gemeinsame Ausbildungs- und Rehabilitationszentren umgewandelt werden.

0: Es sei zu keinen schweren Verletzungen oder anderen nennenswerten Vorkommnissen gekommen. Insgesamt seien 89 Sachverhalte registriert worden, die niedrigste Zahl in der Festivalgeschichte. Dynamo Dresden ist mit einer Niederlage in die neue Saison der zweiten Fußball-Bundesliga gestartet. Die Sachsen verloren in Nürnberg mit 0:3. Aufsteiger Cottbus schlug Hannover 3:1. St. Pauli und Greuther Fürth trennten sich 1:1. Das waren die Nachrichten. Das Wetter. Die Temperaturen von 17 Uhr. Auf den Brocken wolkig bei 23 Grad, Chemnitz leicht bewölkt 31. Dresden fast wolkenlos 31 Grad, Eisenach wolkig 33, Erfurt wolkig 34, Fichtelberg wolkig 23 Grad. Gera wolkig 33, Görlitz leicht bewölkt 30 Grad, Halle 34, Leipzig 33, in Magdeburg wolkig bei 34 Grad und in Meiningen wolkig 32 Grad. Die Vorhersage, oft Sonne heute Abend, örtlich Wolken, einzelne Schauer sind möglich. In der Nacht dann viele Wolken, gebietsweise Schauer 20 bis 14 Grad. Morgen erst Sonne, später mehr Wolken und einzelne Schauer oder Gewitter, 27 bis 33 Grad und stark böiger Wind. Am Dienstag viel Sonne, aber nicht mehr ganz so heiß. MDR Verkehrsdienst. A2 Richtung Hannover zwischen Irxleben und Alsleben. Stockender Verkehr, 30 Minuten Verzögerung. A9 Richtung München zwischen Markt Schorgast und Bad Berneck-Himmelkron. Stau nach einem Unfall im Baustellenbereich, 15 Minuten länger. Die A13 Richtung Dresden ist zwischen Karlau und Bronkow gesperrt. Nach einem Unfall, Stau. A72 Richtung Leipzig zwischen Kreuz Chemnitz und der Überfahrt zur A4 Richtung Dresden. Behinderungen wegen defekter Fahrzeuge im Baustellenbereich. Die B250 ist zwischen Nebra und Liederstedt gesperrt nach einem Unfall. Soweit der MDR-Verkehrsdienst, 18.04 Uhr.
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2: Am Mikrofon für Sie, Romy Ahn. Schönen guten Abend. Die niedrigen Wasserstände der Flüsse schränken derzeit den Warenverkehr erheblich ein. Statt mit dem Schiff geht's aktuell für manche Produkte per Bahn oder per LKW zu den Kunden. Doch woher die Fahrer nehmen für die zusätzlichen LKW? Deshalb fordert der Einzelhandelsverband jetzt, die sogenannten Lang-LKW dauerhaft einzusetzen und zuzulassen. Jasper Riemann informiert.
3: Der Handelsverband Deutschland hat Angst vor folgendem Szenario. Wegen Niedrigwassers weichen Logistikunternehmen auf Straße und Bahn aus. Das wiederum führt zu Engpässen, die dann der Einzelhandel zu spüren bekommt. Ein Sprecher des Handelsverbands ergänzt auf BR-Nachfrage, es brauche viele LKW, um ein Schiff zu ersetzen. Außerdem habe man seit Jahren einen Fahrermangel. Wenn nun noch mehr Verkehr auf die Straßen gelegt werde, steige die Nachfrage. Kapazitäten würden teurer, knapper und die Straßen würden noch voller. Der Handelsverband fordert daher, gegenzusteuern. Hauptgeschäftsführer Gent sagt, es sei höchste Zeit, dass das Bundeswirtschaftsministerium dauerhaft sogenannte Lang-LKW zulasse und das dafür zulässige Verkehrsnetz ausgebaut werde. Einer dieser längeren Lastkraftwagen könne 3 konventionelle LKW ersetzen, sagt Gent. Zwar sei eine befristete Sondergenehmigung immer wieder verlängert worden, doch der Verband fordert den Übergang in den Regelbetrieb.
2: Das Bundesinnenministerium plant eine neue Generation des deutschen Personalausweises. Künftig könnte die Wohnanschrift auf der Karte wegfallen, um den Aufwand bei Umzügen zu verringern. Stattdessen sind ein größeres Foto und verbesserte Sicherheitsmerkmale im Gespräch. Offen ist allerdings noch, wann genau der neue Ausweis kommen soll. Bianca Schwarz berichtet.
4: Bis Ende nächsten Jahres könnte der neue Personalausweis kommen, allerdings mit einem kleinen Fragezeichen. Ein Sprecher des Bundesinnenministeriums sagte dem ARD-Hauptstadtstudio, dass momentan noch Ideen und Vorschläge aus den zuständigen Fachbereichen gesammelt und beraten werden. Dieser Vorgang sei ergebnisoffen, konkrete Teilergebnisse würden aktuell noch nicht vorliegen. Das heißt, geplant sei der neue Perso zwar bis Ende 2027, aber je nachdem, was noch dazukommt an Ideen, könnte sich das auch noch mal verschieben. Das Bundesinnenministerium arbeitet an einem neuen Personalausweis mit größerem Foto und ohne das Adressfeld, wie man es bisher kennt. Außerdem sind zusätzliche Sicherheitsmerkmale geplant, mit denen sich die Identität leichter feststellen lassen soll.
2: Im März kommenden Jahres läuft die zweite Amtszeit von Bundespräsident Frank-Walter Steinmeier aus. Er kann nicht noch einmal zur Wahl antreten. Und auch wenn das alles noch weit weg scheint,

0: Und beginnt jetzt bereits die Debatte darüber, wer denn die Nachfolge von Steinmeier antreten soll. Dabei geht es auch um die Frage, ob es nicht auch mal Zeit wäre, eine Frau in dem Amt mit diesem Amt zu betrauen. Wie stehen eigentlich die Chancen für eine Frau, erstmals Staatsoberhaupt zu werden? Diese Frage haben wir unserem Hauptstadtreporter Mario Kubina gestellt.
1: Also bis jetzt sah es so aus, dass die Antwort eigentlich ziemlich klar ist. Eine Frau soll's machen, hat man hier in Berlin in den letzten Wochen und Monaten immer wieder gehört. Der Bundeskanzler, der hat letztes Jahr beim Tag der offenen Tür der Bundesregierung gesagt, ich kann mir das sehr gut vorstellen, eine Frau, eine Bundespräsidentin. Aber dann, jetzt bei der Sommerpressekonferenz von Friedrich Merz Mitte Juli, da wollte sich der Kanzler nicht mehr festlegen, ob nun Mann oder Frau. Und jetzt ganz neu der Vorstoß von Unionsfraktionschef Thorsten Frey, der sagt, wir sollten da offen rangehen. Ja, und darauf hat jetzt die SPD gleich reagiert. Vom Koalitionspartner der Union hören wir, die Zeit sei reif für eine Bundespräsidentin. Und es gab ja schon ein paar Versuche, eine Bundespräsidentin wirklich zu wählen. Eine Kandidatin war mal Dagmar Schipanski von der CDU. Eine andere war Gesine Schwan von der SPD. Ob die Regierungsparteien nächstes Jahr einen neuen Anlauf machen für eine Bundespräsidentin, das ist nach jetzigem Stand noch offen.
0: Wie wahrscheinlich ist es denn, dass sich Union und SPD auf Ilse Aigner als Kandidatin einigen?
1: Also fest steht, die CSU-Politikerin, die wird immer wieder genannt, wenn es um die Nachfolge von Frank-Walter Steinmeier geht. Ilse Aigner ist zurzeit Präsidentin des Bayerischen Landtags. Früher war sie mal Bundeslandwirtschaftsministerin, das war in der Merkel-Zeit. Und als nächstes also Bundespräsidentin, CSU-Chef Markus Söder, der fände das jedenfalls gut. Es würde mich freuen, wenn es am Ende klappen würde, sagt er. Eigentlich gelten die beiden, Söder und Aigner, als Rivalen, aber eine Kandidatur von Aigner, die würde ja zeigen, die CSU hat wirklich großen Einfluss in Berlin und das hat sie auch bei der Vergabe höchster Ämter und das würde natürlich auf Standing des CSU-Vorsitzenden einzahlen. Auch Merz, der wurde vor ein paar Tagen nach Aigner gefragt und da hat der Kanzler gesagt, Ilse Aigner wäre eine respektable Bundespräsidentin. Aber wie gesagt, festgelegt hat sich Merz noch nicht. Für Aigner spricht, dass es gut möglich wäre, dass auch die SPD und vielleicht sogar die Grünen eine Kandidatur von ihr unterstützen würden. Auch die Grünen wollen ja eine Frau, eine Bundespräsidentin. Was gegen die CSU-Frau spricht, der Bundeskanzler, der will sich ganz bestimmt nicht vorschreiben lassen, wen er am Ende ins Rennen schickt.
0: Wer wird denn noch für die Steinmeier-Nachfolge gehandelt?
1: Ja, da sind ziemlich viele Namen im Gespräch, zum Beispiel der von Julia Klöckner. Das ist auch naheliegend. Die CDU-Politikerin ist ja zurzeit Bundestagspräsidentin. Sie hat also schon so eine Art überparteiliche Funktion. Aber es gibt auch Kritik an der Amtsführung von Klöckner. Manche finden die CDU-Politikerin, die polarisiert. Außerdem wird immer wieder der Name von Karin Prien genannt in dieser Personaldebatte. Die Familienministerin von der CDU, die gilt als liberal. Sie wäre wohl auch besser bei Mitte-Links-Parteien vermittelbar als zum Beispiel Julia Klöckner. Und Prien gehört zur jüdischen Gemeinde in Deutschland. Würde sie also in der Bundesversammlung Anfang nächsten Jahres kandidieren? Das wäre dann sicher ein starkes Zeichen, gerade jetzt, wo der Antisemitismus in Deutschland zunimmt. Und ganz neu im Gespräch ist jetzt noch Boris Rhein. Er ist seit 4 Jahren Ministerpräsident in Hessen. Er hat also reichlich Regierungserfahrung und er gilt als Pragmatiker, als einer, der eher ausgleichend wirkt. Und vor allem, er ist Jurist. Das könnte ein Vorteil sein, heißt es, bei immer schwierigeren Mehrheitsverhältnissen, auch auf Bundesebene.
0: Was ist denn von dem Argument zu halten, dass das Staatsoberhaupt am besten auch über reichlich Regierungserfahrung verfügen sollte?
1: Also da ist schon was dran. Ein Bundespräsident oder eine Bundespräsidentin, die geben ja nicht nur Empfänge, sondern es gibt auch Szenarien, da spielt das Staatsoberhaupt eine wichtige Rolle im Berliner Machtgefüge. Ein Beispiel: stellt der Bundeskanzler im Bundestag die Vertrauensfrage und hat dann keine Mehrheit, dann kann das Staatsoberhaupt den Bundestag auflösen muss es aber nicht. Aber wie viel Regierungserfahrung es braucht, damit man in so einer Situation einen guten Job macht, das ist bestimmt Ansichtssache. Und generell gilt ja, wer besonders früh genannt wird, muss am Ende nicht unbedingt die Nase vorn haben. Manchmal ist es auch umgekehrt. Dann werden Namen genannt, damit sie verbrannt sind, wie es dann heißt, oder einfach um den Kreis von denkbaren Kandidatinnen und Kandidaten zu erweitern.
0: Die Diskussion über die Nachfolge von Frank-Walter Steinmeier fasste Mario Kubiner für uns zusammen. Und jetzt gehen wir über den großen Teich nach New York. Sommer in New York, das bedeutet für viele Menschen raus aus der Hitze der Metropole und ab an die Strände von Long Island oder Coney Island. Doch die Abkühlung im Atlantik sorgt in diesem Jahr immer wieder auch für Schlagzeilen. Denn vor der Küste werden regelmäßig Haie gesichtet. Ein Schwimmer wurde bereits gebissen. Die Behörden reagieren mit verstärkten Sicherheitsmaßnahmen. Benjamin Best berichtet.
2: Sommer am Rockaway Beach im New Yorker Stadtteil Queens. Die Sonne scheint, die Kinder springen in die Wellen, Surfer warten auf die nächste Welle. Eigentlich ein ganz normaler Tag am Atlantik. Doch in diesem Sommer schwimmt bei vielen Badegästen ein mulmiges Gefühl mit. Anfang Juli wird ein Mann von einem Hai in den Fuß gebissen. Seine Verletzungen sind nicht lebensgefährlich, doch seitdem sorgen immer neue Haisichtungen für Schlagzeilen. Jackie Marsala geht deshalb inzwischen etwas vorsichtiger ins Wasser. Ich bleibe nicht zu lange im Wasser. Ich habe die Haie schon im Hinterkopf. Vor allem, weil hier zuletzt Bullenhaie gesichtet wurden. Die gelten als ziemlich aggressiv. Auch die Behörden reagieren. Die Polizei schickt regelmäßig Drohnen über den Atlantik. Aus der Luft suchen die Beamten nach Haien, aber auch nach großen Fischschwärmen, die die Tiere bis dicht an die Strände locken können. Emily Rodriguez fühlt sich dadurch sicherer.
3: Ich finde die Drohnen eine gute Idee. Sie geben uns mehr Sicherheit am Strand.
2: Entdecken die Drohnen einen Hai, müssen die Badegäste raus aus dem Wasser. Erst wenn die Küste wieder frei ist, dürfen sie zurück. Doch wirklich vertreiben lassen sich die New Yorker von ihren Stränden nicht.
3: Haie leben nun mal hier. Für mich ist das völlig in Ordnung. Ich komme seit über 40 Jahren mit meinen Kindern hierher. Aber das hier ist ihr Ozean. Wir Menschen können das nicht kontrollieren.
2: Eine Gelassenheit, die auch die Wissenschaft teilt. Hans Walters forscht am New Yorker Aquarium über Haie. Und die sind vor der Millionenmetropole alles andere als ungewöhnlich. Wir haben insgesamt 27 verschiedene Haiarten in den Gewässern rund um New York nachgewiesen. Nur wenige davon kommen im Sommer überhaupt bis in Strandnähe. Und die sind nicht wegen der Menschen hier, sagt Walters. Kein Hai in diesen Gewässern betrachtet Menschen als Beute. Sie sind auf der Suche nach Nahrung und folgen vor allem kleinen Fischschwärmen bis in Küstennähe, nicht uns Menschen. Ganz sorglos ist aber auch Walters nicht. Eine Art haben die Experten besonders im Blick, den Bullenhai. Bullenhaie greifen Menschen gelegentlich an. Für die Badegäste heißt das, Warnungen ernst nehmen, auf die Lifeguards und Drohnen achten. Denn die Haie gehören zum Atlantik dazu. Und die New Yorker? Die lassen sich ihren Sommer am Meer offenbar trotzdem nicht nehmen.
0: Es ist 6:45, Sören MDR aktuell. Das Topthema in den Nachrichten ist der niedrige Wasserstand der Elbe. Am Pegel Magdeburg-Strombrücke ist der Fluss aktuell nur noch 41 cm tief und für den Abend wird ein weiterer Rückgang erwartet. Weitere Meldungen hat jetzt Alexander Terhorst für Sie.
4: Der Taifun Dolphin ist mit wenigen Geschwindigkeiten von mehr als 150 Kilometern pro Stunde in Ostchina auf Land getroffen. Wie das Nationale Meteorologische Zentrum mitteilte, galt die Provinz Zhejiang die höchste Warnstufe rot. Fast 2000 Flüge wurden im Vorfeld gestrichen, zehntausende Menschen evakuiert. In Japan wurden 7 Menschen verletzt. Bei einem Unfall in Gersdorf im Landkreis Zwickau ist ein 21-jähriger Motorradfahrer schwer verletzt worden. Wie die Polizeidirektion Zwickau mitteilt, konnte er nicht rechtzeitig bremsen, als ein Auto vor ihm abbiegen wollte. Er prallte auf den Wagen und kam ins Krankenhaus. Im Admarkreis Salzwedel hat sich ein Autofahrer eine Verfolgungsjagd mit der Polizei geliefert. Die Beamten wollten den 26-Jährigen in der Nacht kontrollieren. Er raste davon, prallte schließlich gegen eine Straßenlaterne. Der Mann wurde leicht verletzt. Laut Polizei hatte er einen gefälschten Führerschein und stand unter Drogeneinfluss. Das Wetter: heute Nacht viele Wolken, gebietsweise Schauer, 20 bis 14 Grad. Morgen erst Sonne, später mehr Wolken, einzelne Schauer oder Gewitter, 27 bis 33 Grad und stark böiger Wind. MDR aktuell Verkehrsdienst. A2 Richtung Hannover zwischen Irxleben und Alsleben stockender Verkehr. A9 Richtung München zwischen Marktschaugast und Bad Berne-Kilmelkron Stau nach einem Unfall im Baustellenbereich 15 Minuten länger. Die A13 Richtung Dresden ist zwischen Karlau und Bronkow nach einem Unfall gesperrt, Stau. A72 Richtung Leipzig am Kreuz Chemnitz in der Überfahrt zur A4 Richtung Dresden Behinderungen durch ein defektes Fahrzeug im Baustellenbereich. B81 Richtung Halberstadt zwischen Langenweddingen und Altenweddingen Behinderungen durch einen defekten LKW im Baustellenbereich. Soweit der MDR aktuell Verkehrsdienst, 18.18 Uhr.
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6: Mit Jan Kröger, mit der zweiten Fußball-Bundesliga in einigen Minuten, aber vor allem mit der Entscheidung, die so langsam naht bei der Tour de France der Frauen. Auf der letzten Etappe geht es um den Gesamtsieg. Matthew Jeannest Schön bringt uns auf den aktuellen Stand.
7: Wir warten Runde für Runde auf diesen Showdown, auf diese eine Attacke von Kasia Niewiadoma, die ja kommen muss, die Polin. Sie ist 8 Sekunden im Gesamtklassement hinter der führenden Demi Wollering und es sind nur noch 22,3 Kilometer auf dieser gesamten 5. Tour de France der Frauen übrig. Hier auf dem Rundkurs rund um Nizza könnte außerdem noch das Wetter eine Rolle spielen, denn aus diesen sonnigen, schon fast singenden 36 Grad hier an der Côte d'Azur in Nizza sind mittlerweile 32 Grad mit einem sehr, sehr steifen Lüftchen geworden und die Wolkendecke wird auch immer verhangener. Ob es hier noch auf dieser letzten Runde zum Regnen kommt, denn wir sind auch darauf mal gespannt. Im Moment das Hauptfeld top besetzt mit eben Demi Wollering, mit Kasia Niewiadoma, mit der deutschen Antonia Niedermayer im weißen Trikot, der besten Nachwuchsfahrerin, immer noch dicht auf dicht beieinander. Sie gehen rein auf die letzten 20 Kilometer, rein in die Anfahrtrichtung. Ein letztes Mal Col d'Ais, diesmal der Hausberg von Nizza, etwas anders angefahren, also nicht ganz so lang der Anstieg, aber deutlich steiler nochmal mit fast 8% Steigungsprofil im Durchschnitt. Rennsituation: Isabella Holmgren, die Kanadierin vom deutschen Team Lidl Trek, immer noch vorne alleine als Solistin, aber aus einer Minute Vorsprung sind 35 Sekunden geworden. Und ich glaube, dass dieses Hauptfeld, dass vor allem Demi Wollering und Kasia Niewiadoma sich jetzt nochmal attackieren werden auf diesem letzten Anstieg. Und dann geht das da mit Vollspeed hoch. Und das wird es dann auch gewesen sein für Isabella Holmgren. Spannung pur auf diesen letzten knapp 20 Kilometern der Tour de France der Frauen.
6: In ein paar Minuten sind wir schon wieder live bei Matthew Jeannest Schön, wenn dann die entscheidenden, die steilsten Stellen in diesem letzten Anstieg der Tour de France der Frauen erklommen werden müssen. Nun schauen wir in die zweite Fußball-Bundesliga und ein steiler Anstieg wird das offenbar für die mitteldeutschen Clubs in diesem Jahr. Zumindest wenn sich dieser erste Spieltag noch zweimal wiederholen sollte. Ganz am Tabellenende steht der 1. FC Magdeburg nach dem 1:6 gestern gegen Eintracht Braunschweig und unmittelbar davor auf Platz 17 Dynamo Dresden nach dem 0:3 heute auswärts beim 1. FC Nürnberg. Oliver Tubenauer sagt, wie es dazu gekommen ist.
8: Das war ein deutlicher Dämpfer für Dynamo Dresden. Die Mannschaft, die so eine großartige Rückrunde in der vergangenen Saison gespielt hat und die sich personell kaum verändert hat, ist durchaus selbstbewusst nach Nürnberg gekommen. Doch wirklich unter Druck konnte die Mannschaft von Thomas Stamm den 1. FC Nürnberg nur in der Anfangsphase setzen. Danach konnte die Truppe um Dynamo-Kapitän Niklas Hauptmann nur noch die One-Man-Show von Nürnbergs Mohamed Ali Soma bestaunen, der alle drei Treffer der Partie erzielte, was Hauptmann ziemlich ärgerte.
9: Wenn du die drei Gegentore so zulässt, müssen wir uns ganz, ganz schnell daran erinnern, was uns stark gemacht hat im letzten halben Jahr. Und das waren wenig Gegentore. Und heute viel zu einfach die Gegentore. Und dann vorne Momente gehabt, dann die Chancen nicht genutzt oder nicht klar genug gewesen. Aber in allererster Linie die Gegentore viel zu einfach.
8: So muss man von einem völlig verkorksten Saisonauftakt sprechen. Nächste Woche kommt Darmstadt 98 und nach dem DFB-Pokalwochenende müssen die Dresdner beim Erstliga-Absteiger Heidenheim antreten. Heidenheims Trainer Frank Schmidt hat die Dresdner vor Ort in Nürnberg bereits beobachtet.
6: Deutlich besser lief die Zweitliga-Rückkehr heute des FC Energie Cottbus zu Hause gegen Hannover 96. Ohnehin ja ein wichtiger Gegner immer mal wieder in der Vereinsgeschichte der Cottbusser. Man denke letztes Jahr an das Pokalspiel oder auch an Relegationsspiele in den 90er Jahren, als Cottbus damals erstmals in die zweite Liga aufgestiegen ist. Heute nun also wieder Hannover 96 zu Hause im Stadion der Freundschaft und ein Erfolg. 3:1 am Ende. Andreas Friebel.
10: Cottbus holt gleich im ersten Spiel nach der Rückkehr in die zweite Liga den ersten Sieg. Allerdings war der sehr glücklich, denn Hannover war gerade in der ersten Halbzeit drückend überlegen. Nur wurde aus den Chancen fast nichts gemacht. Einzig Maurice Neubauer traf nach einer guten halben Stunde zum zwischenzeitlichen 1:1.
11: Ich würde einfach sagen, wir haben hier heute ein Riesengeschenk verteilt, gerade nach der ersten Halbzeit, wo wir unglücklich ins Spiel kommen, aber danach umso besser ins Spiel gelangen, ganz schnell das 1:1 auch dann wieder schaffen und danach müssen wir halt einfach Cottbus hier ein bisschen abschießen, sage ich mal.
10: Doch weil Hannover in der zweiten Hälfte nachlässiger wurde und nicht mehr konsequent verteidigte, kam Cottbus wieder ins Spiel. Und wie schon bei der 1:0-Führung per Freistoß war Tolcay Ciyeci auch beim 2:1 mittendrin im Geschehen. In der 72. Minute verwandelte er einen Elfmeter sicher. Dieser Treffer war der Knackpunkt vor 18.000 jubelnden Zuschauern.
12: Man ist sehr stolz. Ich glaube schon, dass es nicht nur was Besonderes für uns ist, sondern für die ganze Region, für die Lausitz, für die Menschen, die hier sind. Und ja, wir sind alle glücklich jetzt darüber, dass wir unser erstes Spiel gemacht haben, jetzt seit 12 Jahren, und das auch gewinnen konnten.
10: Neben Doppelpacker Ciyeci traf auch Justin Butler bei der gelungenen Rückkehr von Cottbus in die zweite Liga.
6: Ein Zweitligaspiel gab es heute auch noch. Das war St. Pauli gegen Fürth. Am Ende hieß es dort 1:1. In der dritten Liga hat Hansa Rostock die Saison mit einem Auswärtssieg begonnen. 3:2 bei der zweiten Mannschaft von 1899 Hoffenheim. Und auch in der Regionalliga Nordost wurde heute gespielt. Rot-Weiß Erfurt hat am vierten Spieltag die Tabellenspitze erreicht durch ein 2:1 auswärts bei Carl Zeiss Jena. Direkt dahinter nun der bisherige Tabellenführer Chemnitzer FC nach einem 0:0 beim Halleschen FC. Und der FC Erzgebirge Aue folgt mit ebenfalls 10 Punkten auf dem dritten Platz. 2:1 heute gewonnen gegen den BFC Preußen. Außerdem spielte Zwickau 0:0 beim BFC Dynamo. Alles zu den Spielen der Regionalliga Nordost wieder ausführlicher ab 18.40 Uhr hier im Sport bei MDR aktuell. Nun schauen wir auf ein Ereignis voraus, das ab morgen auch unsere Berichterstattung prägen wird. Es geht um die Leichtathletik und wir schauen nach Großbritannien. London war 2012 Gastgeber der Olympischen Spiele, 2017 dann Gastgeber der Leichtathletik-WM. Und nun finden auch erstmals Europameisterschaften in Großbritannien statt. Allerdings nicht in London, sondern in Birmingham. Der Deutsche Leichtathletikverband ist mit großen Hoffnungen und großen Erwartungen angereist. Martin Roschitz.
13: Angeführt wird das Deutsche Leichtathletik-Team von Weitspringerin Malaika Mihambo und Zehnkampfweltmeister Leo Neugebauer, der auch in Birmingham als Topfavorit an den Start geht.
14: Bei der EM können wir echt gut absahnen. Und wir waren ja jetzt auch schon in München richtig gut dabei.
13: Bei der Heim-EM 2022 sahnten die Deutschen satte 7 Goldmedaillen ab. Das Traumergebnis von München wird wohl nicht zu erreichen sein. Aber Kugelstoß-Olympiasiegerin Yemisi Mabry will für einen gelungenen Start und die erste Medaille sorgen.
15: Es wird auf jeden Fall ein guter Konkurrenzkampf. Und da heißt es, besser zu sein als die anderen. Meistens spielt da die Weite gar nicht so unbedingt eine Rolle, sondern einfach dominanter zu sein. Und es ist natürlich der Ansporn, gleich in den ersten Stößen was Weites rauszusetzen. Und dann bin ich guter Dinge.
13: Auch auf den Laufstrecken rechnet sich das deutsche Team einiges aus. Amanal Petros kann den Marathon gewinnen. Frederik Ruppert reist als Europarekordler über 3000 Meter Hindernis an. Chancen haben außerdem Gesa Krause, Robert Faken und die Sprintstaffeln um Gina Lückenkämper. Für Unruhe sorgt die Diskussion um Owen Ansah. Dem schnellsten deutschen Sprinter droht wegen einer mutmaßlich verweigerten Dopingprobe eine lange Sperre. Im Einzel darf er in Birmingham starten. Für die Staffel wurde Ansah allerdings nicht nominiert, weil der Deutsche Leichtathletikverband nachträglich Konsequenzen befürchtet. Der Fall Ansah soll für das ambitionierte deutsche Team nicht zum Stimmungskiller werden.
6: Und damit kommen wir wieder zum Radsport. Da gab es heute einen seltenen deutschen Erfolg, ein Sieg bei einer Worldtour-Rundfahrt. Marco Brenner, 23 Jahre jung, vom Schweizer Team Tudor Pro Cycling, hat diese Polen-Rundfahrt gewonnen. Im entscheidenden Zeitfahren gewann zwar der Schweizer Stefan Küng, aber Brenner war eben der schnellste von denjenigen, die noch um die Gesamtwertung mitfuhren und hat die Rundfahrt damit erstmals gewonnen. Nun aber geht es um den Rundfahrtsieg bei der Tour de France der Frauen. Die entscheidenden Momente am letzten Anstieg der letzten Etappe mit Matthew Genest Schön.
7: Es sind die letzten noch verbleibenden von insgesamt 18.795 Höhenmetern, die die Frauen hier bei dieser fünften Tour de France erobert und erklettert haben. Und jetzt 3,9 Kilometer vor der letzten, vor der finalen Bergwertung. Jetzt kommt die Attacke von Kasia Niewiadoma, der zweiten in der Gesamtwertung. Dicht gefolgt von der gesamtführenden Demi Wollering aus den Niederlanden, beide trennt nur 8 Sekunden voneinander. Antonia Niedermayer hat diese Attacke bis gerade eben bestens vorbereitet. Die Deutsche im weißen Trikot der besten Nachwuchsfahrerin. Und jetzt gehen die beiden Führenden im Gesamtklassement alleine vorne weg. Angeführt die Polin, die ist aus dem Sattel raus, tritt da energisch an. Noch 3,8 Kilometer bis zum Gipfel dieses Col d'Aes, dieses Hausberges von Nizza. Und Demi Wollering dahinter im gelben Trikot, ganz dicht an ihrem Hinterrad dran, im Sattel noch drin sitzend. Sie muss eigentlich nur dieses Hinterrad von Niewiadoma halten bis zur Bergspitze. Und dann geht es eigentlich nur noch bergab. Und dann hat die Polin kaum noch eine Möglichkeit, hier eine Distanz von 8 Sekunden irgendwie herzustellen, um hier dieses gelbe Trikot wieder zurückzuerobern. Also Demi Wollering macht alles richtig, bleibt am Hinterrad, lässt die Polin Niewiadoma hier arbeiten auf dieser finalen Attacke wahrscheinlich dieser Tour de France der Frauen. Und was war das für ein spannendes Rennen? Und es ist noch nicht zu Ende, im Gegenteil. Das Finale Furioso startet jetzt. Die Attacke von Niewiadoma läuft gegen die Gesamtführende Demi Wollering.
6: 19 Kilometer sind es noch bis ins Ziel, 3,6 Kilometer bis zu dieser Bergspitze, die Matthew Jennis schön da angesprochen hat. Und in gut 10 Minuten hören wir wieder live rein, wie es weitergegangen ist.
0: Und jetzt haben wir Zeit, aufs Wetter zu schauen mit Ralf Valencia. Ralf, hier sieht es ja im Moment noch ganz freundlich und sonnig aus, aber irgendwo regnet es schon, oder?
16: Na, Regen haben wir tatsächlich noch nicht. Es hatte vorhin mal ein bisschen getröpfelt, mittlerweile hat das aber wieder aufgehört. Und wir haben es aber in Thüringen mit relativ vielen Wolken zu tun. Da ist nur das Altenburger Land noch mit viel Sonne dabei. Ansonsten in Sachsen gibt es auch noch recht viel Sonne. Da war vorhin mal das Vogtland relativ bedeckt. Jetzt mittlerweile ist da noch ein bisschen Abendsonne da. Und in Sachsen-Anhalt haben wir so in der Region vom Mansfelder Land bis über den Saalekreis, den Burgenlandkreis und die Region Halle ein paar dichtere Wolken. Aber je weit man Richtung Norden kommt, ist es auch noch relativ freundlich. Das Tief, welches uns die Wolken heranschickt, das liegt an der Grenzregion so zwischen Rheinland-Pfalz und Hessen. Der Tiefausläufer selber bewegt sich so ein bisschen Richtung Norden. Aber so ein paar einzelne Schauer, die werden uns wahrscheinlich dann von Süden her in Thüringen erreichen und dann im Laufe der Nacht auch noch weiter ein bisschen Richtung nach Osten vorankommen. Das heißt also, nicht für alle bleibt es trocken, aber nicht für alle gibt es auch Regen. Die Temperaturen, je nachdem wie viel Wolken da sind, liegen dann am Morgen bei Werten zwischen 20 und 14 Grad. Und damit steht auch fest, dass es für einige auf jeden Fall eine tropische Nacht geben wird.
0: Und morgen dann für alle wieder Sonne und Hitze?
16: Ja, morgen geht es in Sachsen noch mit ein paar Wolken los. Letzte Schauer ziehen noch ab. Dann gibt es erstmal tatsächlich viel Sonne, aber im Laufe des Tages auch wieder Quellwolken. Und auch die sind nochmal gut für einzelne Schauer oder Gewitter. Temperaturen dann morgen wieder heiß bei 27 bis 33 Grad. Bisschen Abkühlung bringt der Wind. Der dreht im Laufe des Tages auf Nordwesten und frischt auch böig auf.
0: Ralf Valencia, Dankeschön. Gleich nach den Nachrichten hören Sie einen Kommentar zu Donald Trumps Kampf gegen erneuerbare Energien. Damit tut er seinem Land keinen Gefallen, findet unser Kommentator. Außerdem geht es hier in der kommenden halben Stunde im Programm um den Boom von Tattoos. In Rüsselsheim ist den in die Haut gestochenen Bildern jetzt eine ganze Ausstellung gewidmet. Wenn Sie das interessiert, dann bleiben Sie dran.
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17: Um 18.30 Uhr mit Alexander Thierhorst. Die Elbe ist am Pegel Magdeburg-Strombrücke nur noch 41 cm tief. Das sind 4 cm weniger als der bisherige niedrigste bekannte Wasserstand aus dem Sommer 2019. Laut Informationsportal Elvis der Wasserstraßen- und Schifffahrtsverwaltung soll der Pegel am Abend weiterfallen. Erwartet wird ein Rückgang auf 40 cm. Sollte ergiebiger Regen weiter ausbleiben, wird für Dienstag ein Wasserstand von nur noch 35 cm vorhergesagt. In Teilen Sachsens wird morgen die höchste Waldbrandgefahrenstufe erreicht. Das geht aus einer Prognose von Sachsenforst hervor. Demnach gilt die Gefahrenstufe 5 in weiten Teilen der Landkreise Meißen und Bautzen, in Teilen der Landkreise Görlitz und Nordsachsen sowie in der Stadt Dresden. In den übrigen Gebieten wird fast flächendeckend die zweithöchste Stufe erwartet. In Thüringen und Sachsen-Anhalt gilt in einigen Gebieten die zweithöchste Gefahrenstufe 4, darunter im Harz und in Ostthüringen. Die Grenzkontrollen zwischen Spanien und Italien bleiben nach den Worten von EU-Innenkommissar Magnus Brunner befristet. Brunner erklärte im Online-Dienst X, die Innenminister beider Länder hätten ihm bestätigt, dass die Kontrollen an den Binnengrenzen vorübergehend seien. Spanien habe versichert, dass die Ereignisse in Ceuta keine dauerhaften Auswirkungen auf den Schengen-Raum hätten. Deswegen wollte Italien seine Kontrollen bald aufheben. Wegen der Migrationskrise in der spanischen Exklave Ceuta hatte Italien Grenzkontrollen für Spanien eingeführt. Spanien reagierte seinerseits mit Kontrollen. Der Iran hat die Öffnung der Straße von Hormuz an weitreichende Bedingungen geknüpft. Irans Außenminister Abbas Araghchi sprach in diesem Zusammenhang unter anderem von Entschädigungszahlungen für US-Angriffe. Die US-Drohungen müssten ein Ende haben. Ein US-Vertreter hatte vor 2 Tagen erklärt, eine Einigung mit dem Iran stehe bevor. Durch die Straße von Hormuz wird 1/5 der weltweiten Öl- und Flüssiggaslieferungen transportiert. Bei einem Festival im sächsischen Taucher hat es wegen Magen-Darm-Beschwerden einen Großeinsatz des Rettungsdienstes gegeben. Wie die Leitstelle dem MDR bestätigte, hatten mehrere Gäste des Ancient Trance Festivals über Unwohlsein geklagt. Unklar war, wie viele Menschen tatsächlich behandelt wurden, ob die Beschwerden auf verdorbene Lebensmittel oder verunreinigtes Wasser zurückzuführen sind, war nicht bekannt. Das waren die Nachrichten. Das Wetter, die Temperaturen von 18 Uhr in Artern wolkig bei 34 Grad, Dresden leicht bewölkt 31. Also nach wolkig 33, auch in Erfurt wolkig bei 33 Grad, Gardelegen leicht bewölkt 32. Eurswerda wolkig 31, Magdeburg wolkenlos 34 Grad, Neuhaus wolkig 27, Oschatz fast wolkenlos 33 Grad, Plauen wolkig 32, Wernigerode wolkig 32 und in Wittenberg 32 Grad. Die Vorhersage, heute Nacht viele Wolken, gebietsweise auch Schauer möglich, 20 bis 14 Grad. Morgen erst Sonne, später mehr Wolken, einzelne Schauer oder Gewitter, 27 bis 33 Grad und stark böiger Wind. Am Dienstag viel Sonne, aber nicht mehr ganz so heiß. MDR aktuell Verkehrsdienst. A2 Richtung Hannover zwischen Irxleben und Alsleben stockender Verkehr, 20 Minuten Verzögerung. A9 Richtung München zwischen Marktschorgast und Bad Berneck-Himmelkron Stau nach einem Unfall im Baustellenbereich, 15 Minuten länger. Die A13 Richtung Dresden ist zwischen Karlau und Pronkow gesperrt, nach einem Unfall, es staut sich. A72 Richtung Leipzig am Kreuz Chemnitz in der Überfahrt zur A4 Richtung Dresden gibt es Behinderungen durch defekte Fahrzeuge im Baustellenbereich. Und Behinderungen wegen eines defekten LKWs im Baustellenbereich auf der B81 Richtung Halberstadt zwischen Langenweddingen und Altenweddingen. Und noch ein Unfall zwischen Nebra und Liederstedt auf der B250. Soweit der MDR aktuell Verkehrsdienst, 18.34 Uhr.
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0: Sie kennen vielleicht den Roman Don Quixote von La Mancha von Cervantes. Und so wie Don Quixote in diesem Buch gegen die Windmühlen kämpft, ähnlich macht es US-Präsident Trump, meint unser Kommentator. Windkraftanlagen sind nämlich Präsident Trump ein Graus. Dazu der Kommentar unseres USA-Korrespondenten Carsten Kühntop.
18: Eine Regierung gibt Geld dafür aus, dass Unternehmen Projekte für die Energiequellen von morgen beenden. Mit diesem Geld werden die Firmen dafür bezahlt, stattdessen in die Energiequellen von gestern zu investieren. Das klingt schwachsinnig. Es ist aber Teil der Energiepolitik von US-Präsident Trump. Jetzt traf es RWE. Wegen des enormen Drucks der Trump-Regierung musste der Konzern 3 geplante Offshore-Windparks in den USA aufgeben. Das Geld für die Pachtverträge zahlt die Administration zurück, aber unter der Auflage, dass RWE es nun in Projekte für fossile Brennstoffe steckt. Es ist bereits der 5. Fall dieser Art und mit einem Umfang von 1,2 Milliarden Dollar der bisher größte. Der Wahnsinn hat Methode. Kürzlich zog ein Bündnis von Gewerkschaften und Umweltschützern Bilanz. Trumps Energiepolitik hat dazu geführt, dass bis jetzt mehrere hundert Projekte für erneuerbare Energie gestoppt oder verlangsamt worden sind. Projekte im Wert von 83 Milliarden Dollar. Davon betroffen sind 112.000 Arbeitsplätze. Es ist unmöglich, die Energiepolitik dieser US-Regierung zu verstehen, denn es fehlt ihr an Verstand. Klar, über das Tempo, in dem wir die Energiewende vollziehen, lässt sich trefflich streiten. Doch Trumps USA dürften das einzige Land auf dem Planeten sein, bei dem die Regierung sich nach Kräften müht, das Rad zurückzudrehen. Wann immer man dem Präsidenten dabei zuhört, wie er gegen die Erneuerbaren wettert, schmilzt einem schnell das Gehirn. Zu teuer sei grüne Energie und unzuverlässig. Zu loben sei hingegen China, wo sich kein einziges Windrad drehe. Faktencheck, Herr Präsident, kein anderes Land produziert so viel Windstrom wie China. Bewusst zerstört der Präsident die amerikanische Clean-Power-Branche, also die Unternehmen, die mit den erneuerbaren Energien ihr Geld verdienen. Abertausende Arbeitsplätze sind bereits vernichtet oder in Gefahr. Make America great again. Das ist angeblich Trumps Ziel. In Wirklichkeit wirft seine Energiepolitik das Land um Jahre zurück. Im weltweiten Wettbewerb in einem zukunftsträchtigen Sektor verlieren US-Unternehmen den Anschluss. Auf der Suche nach der Ratio, die Trump treibt, wird man schließlich doch noch fündig. Seine Regierung stoppt grüne Projekte nur in den Bundesstaaten, in denen die meisten Menschen 2024 nicht ihn gewählt haben, sondern seine Konkurrentin Kamala Harris. Es handelt sich also um Rache, um Vergeltung. Diese Regierung straft Bürger für ihre politische Meinung ab. In der jüngeren Geschichte der USA wohl ein beispielloser Vorgang. Die nächsten Wahlen können nicht schnell genug kommen.
0: Ein Kommentar von Carsten Kühntop. Im Süden Libanons ist die Rückkehr der vor den Kriegshandlungen geflohenen Bewohner in bestimmten Testgebieten, den sogenannten Pilotzonen, angelaufen. Dort soll die libanesische Armee die Kontrolle übernehmen und die pro-iranische Terrormiliz Hisbollah entwaffnen, die aus dem Landessüden immer wieder den Norden Israels angegriffen hatte. Anna Osius dazu.
19: Der Süden des Libanon wirkt wie eine Welt zwischen Idylle und Krieg. Mediterrane Hügellandschaft, Zypressen, kleine Dörfer. Doch die Zerstörung, die Israel im Krieg gegen die Hisbollah-Miliz im Nachbarland hinterlassen hat, ist allgegenwärtig. Völlig zerbombte Ruinen, die mal ein Zuhause waren, zerschossene Straßenzüge. Abbas ist trotzdem zurückgekehrt. Der Familienvater will sehen, ob sein Haus noch steht. Mehr und mehr Vertriebene nutzen die brüchige Waffenruhe, um in den Süden des Libanon zurückzukehren. Abbas muss feststellen, dass seine Wohnung im Dorf Sawar al-Rabia während seiner Abwesenheit offenbar von israelischen Soldaten bewohnt und verwüstet wurde. An den Wänden waren hebräische Schriftzeichen. Mir wurde gesagt, dass es wahrscheinlich die Namen der Soldaten sind, die hier waren. Ich kann kein Hebräisch, aber es sieht für mich alles aus wie eine Markierung, eine Botschaft. Und zwar, wir waren hier und haben euer Zuhause zerstört. Andere im Dorf hat es noch härter getroffen. Ali Jager ist Architekt. In der Dorfstraße stand einmal sein Haus. Nur Trümmer sind davon noch übrig geblieben. Das war das Schlafzimmer, das Wohnzimmer, die Küche, das Bad. Alles ist weg, nichts mehr übrig. Aber ich sage es euch, ich werde dieses Haus wieder aufbauen, genauso wie es war. Dass Ali Jager überhaupt an Wiederaufbau denken kann, ist eine Folge der bisherigen Verhandlungen zwischen dem Libanon und Israel. In diesen wurden vereinbart, dass sich die israelische Armee aus ersten kleinen Ortschaften im Südlibanon zurückzieht. In den sogenannten Pilotzonen übernimmt die libanesische Armee die Kontrolle. Ihre Aufgabe soll auch sein, die Hisbollah-Miliz zu entwaffnen. Doch ist das realistisch? Während in Rom in dieser Woche einmal mehr israelische und libanesische Unterhändler zusammenkamen, um weitere Verhandlungsschritte zu besprechen, meldete sich Hisbollah-Chef Naim Qassem per Videobotschaft von einem geheimen Ort zu Wort und geißelte Libanons Gespräche mit Israel. Wir sagen, dass alle direkten Verhandlungen nichts als Schande, Demütigung, Enttäuschung und fortlaufende Zugeständnisse gebracht haben. Dass sich die mächtige Miliz also tatsächlich vom vergleichsweise schwachen libanesischen Staat vollständig entwaffnen lassen wird, ist weiterhin schwer vorstellbar. Ebenso wenig wie ein Abzug der israelischen Armee aus dem Libanon. Auch während der Gespräche in Rom gab es im Südlibanon wieder Gefechte mit Toten. Eine stabile Waffenruhe ist nicht in Sicht. Und das macht auch Abbas und seinen Nachbarn im Dorf im Südlibanon große Sorgen.
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6: Mit Jan Kröger und mit der nahenden Entscheidung bei der Tour de France der Frauen auf der letzten Etappe. Die womöglich entscheidende Attacke. Alles Weitere kann uns jetzt Matthew Genest schön schildern.
7: Ja, die entscheidende Attacke, sie ist gekommen und sie ist schon vorbei. Und im Prinzip ist die Tour de France damit 13,9 Kilometer vor dem Ziel entschieden. Denn Kasia Niewiadoma, sie hat alles versucht, sie hat alles gegeben auf diesem letzten Anstieg hoch zum Col d'Aise. Aber sie konnte Demi Vollering nicht abschütteln und obendrauf konnte die Holländerin stattdessen sogar noch eine Attacke setzen. Und zwar 500 Meter vor dem Erreichen des Col d'Aise tritt sie an, die Gesamtführende im gelben Trikot mit diesen 8 Sekunden vor. Und dann war die Polin Niewiadoma gebrochen. Sie war fertig, sie konnte nicht mehr folgen und hat jetzt einen Rückstand auf dieser Abfahrt schon von 25 Sekunden. Also die Tour de France 2026. Sie ist entschieden, denn Demi Vollering, außer sie stürzt jetzt noch, und das wollen wir natürlich niemandem wünschen, wenn sie hier heil im Ziel ankommt, dann gewinnt sie die dritte Etappe dieser Tour de France Ausgabe. Sie gewinnt zum zweiten Mal in Nizza und sie gewinnt zum zweiten Mal die Tour de France der Frauen.
6: Vielen Dank, Matthew Jenneschön. Auf den letzten Metern dieser letzten Etappe werden wir dann wieder live dabei sein. In den nächsten Minuten schauen wir noch ausführlich in die Regionalliga Nordost. Das Spitzenspiel, kann man sagen, heute fand in Jena statt. Dort ist nämlich der neue Spitzenreiter zu Gast gewesen. Rot-Weiß Erfurt gewann mit 2:1 das Thüringen Derby. Thomas Kunze hat's verfolgt.
20: Jena gegen Erfurt, das war wieder mal ein packendes Thüringen-Derby, das dieses Mal der FC Rot-Weiß gewinnen konnte, zum ersten Mal nach 15 Jahren in Jena. Der FC Karlsruhe allerdings ging in einer ausgeglichenen ersten Halbzeit nach 32 Minuten in Führung. Lenkfort nahm per Vollspann eine schöne Kopfballvorlage von Löder erfolgreich zum 1:0 ab. Nach dem Wechsel aber wurde Erfurt immer spielbestimmender, immer dominanter. Der FC Rot-Weiß agierte klar und präzise und bereits nach 50 Minuten traf dann Gonda nach einer feinen Kombination zum 1:1. Die Entscheidung fiel dann in der 75. Minute. Der eingewechselte Hayrullah traf sehenswert per Kopf nach einer Ecke. Jena hatte danach zwar noch gute Möglichkeiten, vor allen Dingen Elias Löder, aber ließ den Ausgleich gleich zweimal liegen. Letztlich gewinnt Erfurt dieses 115. Thüringen-Derby allerdings verdient, weil das Team auch die verletzungsbedingten Auswechslungen von Kapitän Abuja und Keeper Otto kompensieren konnte.
6: Erfurt also an der Spitze. Bei Jena sind es nach 4 Spielen bislang nur 6 Punkte. Marco Grote, der Trainer, hier mit einer Reaktion nach der heutigen Niederlage.
21: Ich bin schon ein Stück weit genervt, also weil diese Niederlage nervt halt. So, geht ja wahrscheinlich vielen Menschen so. Da geht es mir dann auch erstmal nicht anders. Und trotzdem muss man ja auch klar sagen, wir haben über weite Strecken auch wirklich gut gespielt in der ersten Halbzeit und auch in der zweiten Halbzeit immer noch wieder den Glauben gehabt, da nochmal zurückzukommen, noch das, zumindest das 2:2 zu machen. Das ist ja schon auch, gehört ja auch zu diesem Spiel. Ne? Also bei allen Dingen, die dann, wo man dann schnell dabei ist, bei einer Niederlage überall so drauf zu hauen und zu sagen, das war nicht gut und das war nicht gut. Wir wollen nicht vergessen, dass ein paar Sachen, so schwer es auch gerade fällt, wie gesagt, ich bin selber genervt, dass ein paar Sachen auch schon sehr gut waren.
6: Ein offenbar genervter Marco Grote, was er ja nun auch explizit zum Ausdruck gebracht hat. Weiteres Spiel heute in der Regionalliga Nordost, das 0:0 des Hallischen FC gegen den Chemnitzer FC. Die Chemnitzer damit nicht mehr Spitzenreiter in der Regionalliga. Wie war der Chemnitzer Jan Löhmann-Röben mit diesem 0:0 zufrieden?
22: Nehmen wir mit, nehmen wir ganz klar mit. Ich glaube, wir haben eine starke erste Halbzeit von Halle gesehen, wo wir nicht gut ins Spiel gekommen sind. Zweite Halbzeit ging, glaube ich, klar von Chancen an uns. War aber ein sehr umkämpftes Spiel. Ist nicht das Schönste, aber ich glaube, das war ein Mentalitätsspiel. War sehr heiß, ging hitzig her. Für uns wichtig die Null. Darum können wir damit zufrieden sein.
6: Chemnitz auswärts 0:0, also gegen Halle. Ein 0:0 gab es auch für den FSV Zwickau, auswärts beim BFC Dynamo. Und Erzgebirge Aue gewann mit 2:1 gegen den BFC Preußen. Mehr Sport dann schon in knapp 5 Minuten hier. Dann die Schlussphase der letzten Etappe bei der Tour de France der Frauen. Und in gut einer halben Stunde kümmern wir uns dann auch wieder ausführlich um unter anderem Dynamo Dresden in der zweiten Fußball-Bundesliga.
0: Und damit ist es 6:45. Das Topthema in den Nachrichten ist der niedrige Wasserstand der Elbe. Am Pegel Magdeburg-Strombrücke ist der Fluss aktuell nur noch 41 cm tief. Für den Abend wird ein weiterer Rückgang erwartet. Weitere Meldungen hat jetzt erstmal Alexander Theohorst für Sie.
23: Bei einem russischen Angriff auf die ukrainische Großstadt Kharkiv ist mindestens ein Mensch getötet worden. Wie Bürgermeister Igor Terechow mitteilte, wurden zudem 37 Menschen verletzt. Demnach wurde ein mehrstöckiges Wohnhaus getroffen. Die Suche nach weiteren Opfern dauert an. In der Region Saporischschja starb außerdem ein Feuerwehrmann bei russischem Beschuss. In Köln haben rund 10.000 Menschen für die Solidarität mit der queeren Gemeinschaft demonstriert. Die Veranstalter forderten nach dem islamistischen Anschlag auf den CSD in Berlin mehr Schutz für queere Menschen. Bei dem Attentat am 25. Juli war eine Frau getötet worden, 31 Menschen wurden verletzt. Beim Absturz eines kleinen Flugzeugs westlich von Hamburg ist der Pilot ums Leben gekommen. Wie die Feuerwehr mitteilte, saßen keine weiteren Menschen in der Maschine. Ein Polizeisprecher erklärte, sie sei am Mittag direkt neben dem Flugplatz Uetersen, heißt in ein Feld gestürzt. Das Wetter. Heute Nacht viele Wolken, gebietsweise Schauer, 20 bis 14 Grad. Morgen erst Sonne, später mehr Wolken, einzelne Schauer oder Gewitter, 27 bis 33 Grad und stark böiger Wind. MDR aktuell Verkehrsdienst. A2 Richtung Hannover zwischen Irxleben und Eilsleben stockender Verkehr, 20 Minuten Verzögerung. A9 Richtung München zwischen Markt Schorgast und Bad Berneck-Himmelkron, Stau nach einem Unfall im Baustellenbereich, 15 Minuten länger. Behinderungen nach einem Unfall auf der A13 Richtung Dresden zwischen Karlau und Bronkow. A72 Richtung Leipzig am Kreuz Chemnitz in der Überfahrt zur A4 gibt es Behinderungen durch defekte Fahrzeuge im Baustellenbereich. Auf der B81 Richtung Halberstadt zwischen Langenweddingen und Altenweddingen gibt es Behinderungen durch einen defekten LKW im Baustellenbereich. Soweit der MDR aktuelle Verkehrsdienst. Die Zeit 18.47 Uhr.
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0: Wer schon immer mal davon geträumt hat, ein komplett ungestörtes Nickerchen zu machen, der ist im walisischen Snowdonia an der richtigen Adresse. Dort kann man in einer stillgelegten Schiefermine schlafen, das Deep Sleep Hotel. Seilt seine Besucher auf 419 Meter ab und ist damit das tiefste Hotel der Welt. Sven Lohmann berichtet.
1: Oben in den Bergen in Wales rauscht einer der vielen Wasserfälle. Schwarz-graue Schieferplatten liegen herum, Abfall, den niemand brauchen konnte. Hier war einst eine der vielen Schieferminen der Region. Und dort soll es in 400 Meter Tiefe aufgebaut sein, das tiefste Hotel der Welt. Nick Forell nimmt mich in Empfang.
2: So what's happening now?
1: Was erwartet uns jetzt? Wohl kein Spaziergang? Nein, das wird eine besondere Erfahrung. Man braucht schon ein bisschen Durchhaltevermögen.
2: Willpower and determination to get to our hotel. Is it gonna be exhausting?
1: Wird es anstrengend? Ein bisschen anstrengend, ein bisschen gefährlich, aber alles zu schaffen.
2: You can handle it, I promise.
1: Eingecheckt wird am Berg. Statt Schlüssel bekomme ich grüne Gummistiefel, einen Klettergurt und einen blauen Helm mit Kopflicht. Dann geht es durch eine kleine Öffnung in eine jahrzehntelang verlassene Welt. Durch manch schmalen Gang warten wir durch Wasser. Immer wieder ist Kopf einziehen angesagt. Der schwarze Stein hat überall spitze Kanten. Einige Abstiege sind steil und rutschig auf den Schieferplatten. Es geht von einer riesigen schwarzen Höhle in die nächste. Ohne Kopflicht wäre es komplett dunkel. Die gesamte Mine mit ihren Höhlen ist menschengemacht, sagt Nick. Familien sind zusammengekommen, Onkel, Ehemann, Neffen, Söhne, und haben mit bloßen Händen den Schiefer rausgeholt. Anfang des 19. Jahrhunderts haben hier hunderte Familien gearbeitet, bis Mitte des 20. Jahrhunderts. Mit ihrem Schiefer wurden die Dächer der Welt gedeckt, auch zum Beispiel in Hamburg. Manchmal tun sich Schluchten auf, gesichert mit Kletterkarabinern wandern wir auf schmalen Pfaden an ihnen entlang. Hunderte Kammern sollen es sein, zwei überqueren wir an einer Seilrutsche. Für den Weg zum tiefsten Punkt der Mine, dort wo das Hotel liegt, seilen wir uns auch mal 15 Meter ab.
2: Okay, I'm standing.
1: Bis man wieder steht. Verrostete alte Transportwagen stehen noch herum und dann nach einer Stunde Licht. Vier Holzhütten im Stile von Campingautos stehen dort, eine Veranda mit Tisch und Sitzbank. Willkommen im tiefsten Hotel der Welt, sagt Nick. 6 Jahre lang habe er mit Kollegen hier alles runtergeschleppt. Das Schwierigste war tatsächlich die Toilette. Sie war groß und kaum runterzutragen. Aber auch die Stromversorgung. Wir haben 3 Kilometer Kabel verlegt. Es sieht aus wie ein Campingplatz in einer Höhle. Die kleinen Doppelzimmer sind beheizt, hier unten sind nur 10 Grad Celsius. Hier empfängt uns auch Mike. Er kocht Risotto, Lasagne oder indisch Curry. Astronautennahrung, die er einfach erhitzt. Das Highlight ist die Grotte. Ein großes, mit roten Kissen dekoriertes Doppelbett inmitten einer Berg- und Felsspalte. Die Idee hatten Touristen. Sie haben mal gefragt, ob man in der Mine schlafen kann. Und unser Boss hat gesagt, großartige Idee. Und wir haben losgelegt, sagt Mike. Und Nick sagt, das Schöne ist, früher hat die Mine Familien aus der Gegend ernährt. Und jetzt tut sie es wieder. Tief schlafen, im wahrsten Sinne des Wortes, lässt sich hier, bevor es den Abenteuerweg wieder zurück ans Tageslicht geht.
6: Das war der Bericht von Sven Lohmann aus Wales. Hier ist wieder Jan Kröger für den Sport. Und wir machen jetzt den großen Sprung von Wales nach Frankreich zur Tour de France der Frauen. Da geht in Nizza in diesen Minuten eine sehr spannende Rundfahrt zu Ende. Die 9. und letzte Etappe. Bis kurz vor Schluss war alles offen um den Gesamtsieg. Ein Kampf um wenige Sekunden, der nun entschieden scheint. Matthew Jeannest-Schön bringt die Fahrt nach Hause.
7: Viel dramatischer kann eine Tour de France nicht zu Ende gehen. Völlig egal, ob Männer oder Frauen. Und es ist die 9., die finale Etappe dieser Tour de France der Frauen, die die Entscheidung gegeben hat. Im Prinzip waren es nur wenige Kilometer, 13 Kilometer, um genau zu sein, vor dem Ziel. Also 13 Kilometer vor dem Ende dieser Rundfahrt, die Demi Vollering genutzt hat, um ihren Gesamtsieg, den zweiten ihrer Karriere, mehr oder weniger dingfest zu machen. Sie ist schon auf den letzten 2,8 Kilometern, die Niederländerin. Sie hat diese Abfahrt gemeistert, runter ein letztes Mal, ein viertes Mal vom Col d'Aise, von diesem Hausberg in Nizza und macht sich jetzt schon mal bereit auf diesen Weg hier runter zur Promenade des Anglais, malerisch gelegen an der Côte d'Azur in Nizza. Sie hat eben schon einmal in die Kamera gegrinst, ins Kameramotorrad, das sie jetzt begleitet hat, Demi Vollering. Es wird der dritte Etappensieg für sie bei dieser 5. Tourausgabe. Es wird ihr zweiter Tour de France Gesamtsieg und es wird auch ihr zweiter Tagessieg hier in Nizza nacheinander, denn gestern hat sie sich dieses gelbe Trikot erobert. Mit ihrem sensationellen Antritt da auf dem vorletzten Anstieg kurz vor Nizza, als sie Kasia Niewiadoma schon einmal richtig abgehängt hat. Ihr dann insgesamt ja aus 15 Sekunden Rückstand, die es davor noch waren, hat sie ihr 8 Sekunden abgeluchst insgesamt. Mit diesen 8 Sekunden Vorsprung ist sie heute in diese finalen 100 Kilometer rund um Nizza gegangen. Und sie hat mittlerweile 1 Minute 15 Vorsprung, weil sie 500 Meter vor diesem letzten Mal hoch zum Col d'Aise diese entscheidende Attacke gesetzt hat, die dann die Polin Niewiadoma gebrochen hat. So muss man das sagen. Die Polin Niewiadoma, die Teamkollegin von Antonia Niedermayer, sie konnte dann nicht mehr mitgehen. Sie muss sich mit Platz 2 begnügen. Sie ist zum 5. Mal bei allen 5 Auflagen dieser Tour de France Femmes auf dem Podium, diesmal zum 1. Mal auf Rang 2. Dahinter auch noch schön zu erwähnen, Antonia Niedermayer. Sie wird die erste deutsche Fahrerin, die es ins weiße Trikot der besten Nachwuchsfahrerin schafft bei dieser Tour de France der Frauen. Schafft also genau das, was Florian Lipowitz vergangenes Jahr bei den Männern gelungen ist. Nur das Podium, das bleibt ihr am Ende verwehrt. Sie wird Gesamtvierte werden bei dieser Tour de France der Frauen. Platz 3 übrigens von Marlen Reusser noch hergegeben. Sie ist quasi vom Podium gestürzt. Auf der 2. von 4 Abfahrten runter vom Col d'Aise ist Marlen Reusser, die eigentlich so sicher geglaubte Dritte im Gesamtklassement, gestürzt, weggerutscht und hat jetzt 8 Minuten Rückstand auf diese Spitzengruppe vorne dran. Und damit ist auch dieser dritte Platz futsch. Den übernimmt die Italienerin Elisa Longoborghini. Und jetzt geht Demi Vollering ganz in Gelb auf die letzten 900 Meter. Es geht nur noch kerzengeradeaus auf der Promenade des Anglais. Malerisch schön, gesäumt von so vielen Zuschauerinnen und Zuschauern, Mädchen, Jungs, alle, die sie anfeuern, die diese Niederländerin, sie ist die stärkste gewesen bei dieser Tour de France der Frauen, bei allen 9 Etappen, das muss man am Ende einfach so sagen. Einmal am Mont Ventoux mit den Kräften gehaushaltet, da düpiert worden von Kasia Niewiadoma, aber was sie gestern und heute hier auf den Asphalt von Nizza gezaubert hat, das ist beeindruckend. Es wird ihr zweiter Tour de France Gesamtsieg nach 2023. Demi Vollering, sie hat Tränen in den Augen, sie atmet noch mal tief durch, geht aus dem Sattel, die letzten 400 Meter, das ist was zum Genießen, sie ballt die rechte Faust, sie tritt auf die Pedale nochmal drauf. Jetzt zeigt sie ein Herz mit ihren Händen. Noch 300 Meter. Sie genießt diesen Spalier, den die Fans links und rechts für Demi Vollering parat gemacht haben. Sie jubelt, sie freut sich, sie weiß, das war's, das hat gereicht. Sie schüttelt ungläubig den Kopf und jetzt rollt sie über die Ziellinie. Demi Vollering gewinnt die Tour de France der Frauen 2026. Und dazu kann man auch noch Antonia Niedermayer gratulieren. Als erste deutsche Frau im weißen Trikot der besten Nachwuchsfahrerin. Was für eine spannende Tour de France der Frauen.
6: Danke, Matthew Genest. Schön. Und hier geht's weiter mit Romy Arndt.
0: Und es geht um Bergwandern, zum Beispiel auch im Zauberwald bei Ramsau im Berchtesgadener Land. Barbara Weiß ist den Weg mal gegangen.
3: Der Einstieg in den Zauberwald direkt am Hintersee. Zuerst geht es an der Ramsauer Ache entlang bergab. Ein echter Gebirgsbach, die Ache, sprudelt und rauscht wild, sucht sich ihren Weg hinunter nach Ramsau durch den Zauberwald.
4: Wir sind hellauf begeistert. Ja, die ganze Natur, das Naturbelassene und die Gegend rundherum, das Panorama, also alles toll.
8: Ich denke, dass die bemoosten Steine und die bemoosten Zweige und auch das rauschende Wasser, das ist einfach schön, das verzaubert.
3: Ein Felssturz hat vor Jahrtausenden diese wildromantische Berglandschaft entstehen lassen. Große Felsbrocken liegen überall, versperren scheinbar den Weg. Lichter Wald. Fichten vor allem, in dieser niedrigen Lage eine Besonderheit. Kleine Bächlein fließen, zwischen den Baumstämmen winzige Rinnsale, überall Wasser. So idyllisch, als hätte jemand die Landschaft künstlich gestaltet. Unwirklich, wie im Märchen, überall Moos.
4: Ich denke mal, wenn man eine gute Vorstellungsgabe hat, dann sieht man überall irgendwo Männchen, Zwergerl, ja, genau. Feen.
3: Und zwischen den Steinzwergen und Steinmännlein wächst der Hexenbesen, der Zwergbuchs und die Soldanelle. Das wissen wir von den Tafeln, die überall am Weg aufgestellt sind. Der Zauberwald ist ein Naturlehrpfad. Aber nicht nur am Boden und zwischen den Felsbrocken gibt es viel zu entdecken. Durch die Bäume hindurch blitzen die Bergspitzen rundherum, der Hochkalter direkt über uns. Dass der Zauberwald auch ein lohnendes Ziel für einen Schlechtwettertag ist, können wir aus eigener Erfahrung bestätigen. Verzaubert vom Panorama wurden wir nämlich erst beim dritten Anlauf. Fast hätten wir schon gedacht, über dem Hintersee und dem Zauberwald liege ein böser Zauber.
9: Wir waren vorgestern schon mal hier, da war es nicht ganz so schön. Es hat nicht gerade geregnet, es war aber bewölkt und da schaut es halt etwas düsterer aus, ein bisschen auch ja unheimlich halt. Ne? Der Name, der stimmt dann halt schon für den Zauberwald.
3: Nach einem 1,5-stündigen Rundweg erreicht man wieder den Hintersee. Schon im 19. Jahrhundert kamen die Landschaftsmaler an den Hintersee im Berchtesgadener Land. Karl Rottmann zum Beispiel, Wilhelm Busch, Adalbert Stifter oder Karl Spitzweg. Sie alle haben sich von dieser Landschaft inspirieren lassen. Wer sich für Malerei interessiert und gern noch weiterlaufen möchte, kann gleich im Anschluss an die gemütliche Runde durch den Zauberwald den Ramsauer Malerweg anhängen.
0: Schauen wir kurz aufs Wetter mit Ralf Valencia.
16: Ja, schönen guten Abend.
0: Guten Abend. Wie wird's?
16: Ja, es sieht auf jeden Fall so aus, dass wir es mit vielen Wolken zu tun bekommen jetzt im Laufe der Nacht. Die Wolken werden ja jetzt schon dichter. Die meiste Sonne gibt es aktuell noch in Sachsen. Und es gibt dann Schauer, die von Thüringen her sich nach Sachsen-Anhalt und Sachsen ausbreiten. Nicht jeder bekommt einen ab, aber hier und da kann es dann doch nass werden. Diese Schauer ziehen dann am Morgen Richtung Osten ab. Temperaturen in der Nacht bei 20 bis 14 Grad.
0: Ganz kurzer Blick noch auf morgen.
16: Morgen gibt es erstmal Sonne, später dann wieder mehr Wolken und von Norden her einzelne Schauer oder Gewitter. Morgen wird es nochmal heiß bei 27 bis 33 Grad.
0: Danke, Ralf. Und hier geht's jetzt weiter mit den ausführlichen Meldungen.
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23: Um 19 Uhr mit Alexander Terhorst. Die Elbe ist am Pegel Magdeburg-Strombrücke nur noch 41 cm tief. Das sind 4 cm weniger als der bisherige niedrigste bekannte Wasserstand aus dem Sommer 2019. Laut Informationsportal Elvis der Wasserstraßen- und Schifffahrtsverwaltung soll der Pegel am Abend weiter fallen. Erwartet werden 40 cm, sollte ergiebiger Regen weiter ausbleiben, wird für Dienstag ein Wasserstand von nur noch 35 cm vorhergesagt. Israels Ministerpräsident Benjamin Netanyahu hat im 15-Punkte-Plan von US-Präsident Donald Trump für den Gazastreifen eine Absage erteilt. Netanyahu sagte, einige Ideen aus dem Plan der US-Regierung seien annehmbar, andere nicht. Solange er Ministerpräsident sei, werde es keinen Palästinenserstaat im Gazastreifen oder im Westjordanland geben. Einen Rückzug aus Gaza werde er nur nach vollständiger Entwaffnung der radikal-islamischen Hamas anordnen. US-Präsident Donald Trump hatte im vergangenen Monat einen Durchbruch bei seinem Plan zur Beendigung des Krieges verkündet. Syrien und Russland haben sich über die Zukunft der beiden verbliebenen russischen Militärstützpunkte im Land geeinigt. Das meldete die amtliche syrische Nachrichtenagentur Sana. Demnach sollen der Flughafen Tartus und der Hafen von Khmeimim in gemeinsame Ausbildungs- und Rehabilitationszentren umgewandelt werden. Die zivilen Teile beider Einrichtungen übernehme der syrische Staat. Der Vereinbarung gingen anderthalb Jahre Verhandlungen voraus. Die beiden Stützpunkte sind die einzigen russischen Militärbasen im Ausland, die nicht in ehemaligen Sowjetstaaten liegen. Mehr als 33.000 Musikfans haben dieses Jahr das Festival Sonne, Mond, Sterne am Bleilauch-Stausee besucht. Die Veranstalter zogen kurz vor Festivalende eine positive Bilanz. Tageskarten seien schon vor dem Start des Hauptprogramms am Freitag komplett ausverkauft gewesen.

0: Die Temperaturen von 18 Uhr auf dem Brocken wolkig bei 23 Grad, Chemnitz leicht bewölkt 31. Dresden leicht bewölkt 32 Grad, Eisenach wolkig 33. Erfurt wolkig 32, Fichtelberg wolkig 23 Grad. Gera wolkig 33, Görlitz fast wolkenlos 30, Halle 34, Leipzig 33, Magdeburg wolkenlos 34 und in Meiningen wolkig bei 32 Grad. Die Vorhersage, viele Wolken heute Nacht, gebietsweise einzelne Schauer oder Gewitter. In den Frühstunden über Ostsachsen ziehen die Gewitter ab, Tiefstwerte 20 bis 14 Grad. Morgen erst Sonne, später auch Wolken, von Norden Sachsen-Anhalts her einzelne Schauer und Gewitter, 27 bis 33 Grad und stark böiger Nordwestwind. Dienstag viel Sonne, aber nicht mehr ganz so heiß. Sonnenuntergang heute in Halle 20.46 Uhr, Sonnenaufgang morgen 5.50 Uhr. MDR Verkehrsdienst. A2 Richtung Hannover zwischen Irxleben und Alsleben stockender Verkehr, 30 Minuten Verzögerung. Eine ungesicherte Unfallstelle auf der A9 Richtung München zwischen Eisenberg und Bad Klosterlausnitz. A9 Richtung München zwischen Marktzorgast und Bad Bernegg-Hinnekron stockender Verkehr nach einem Unfall im Baustellenbereich. A72 Richtung Leipzig am Kreuz Chemnitz in der Überfahrt zur A4 Richtung Dresden gibt es Behinderungen durch defekte Fahrzeuge im Baustellenbereich. Ein defekter LKW im Baustellenbereich sorgt für Behinderungen auf der B81 Richtung Halberstadt zwischen Langenweddingen und Altenweddingen. Und nach einem Unfall gesperrt die B250 zwischen Nebra und Liederstedt. Soweit der MDR Verkehrsdienst, die Zeit 19.04 Uhr.
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2: Mit Romy Ernst am Mikrofon. Schönen guten Abend. Seit einem Jahr ist der Familiennachzug zu subsidiär Schutzberechtigten in Deutschland ausgesetzt. Zur Erklärung, subsidiär Schutzberechtigte, das sind Personen, deren Asylantrag zwar mangels Verfolgung abgewiesen wurde, die aber, weil ihr Leben oder ihre Gesundheit im Herkunftsland bedroht ist, trotzdem hier bei uns bleiben dürfen. Vor gut einem Jahr trat das Gesetz also in Kraft, um die Aufnahmesysteme in Deutschland zu entlasten. Allerdings steht in dem Gesetz auch eine Härtefallregelung für den Nachzug von Eltern von unbegleiteten Kindern. Diese Ausnahmeregelung sei aber, so kritisiert die SPD nun, im letzten Jahr kaum zur Anwendung gekommen. Bianca Schwarz darüber.
3: Nach Angaben des Sozialverbandes Caritas sind innerhalb von einem knappen Jahr nur 7 Härtefallvisa erteilt worden. Die migrationspolitische Sprecherin der SPD-Bundestagsfraktion Rasha Nasser kritisiert das nun scharf. Ihrer Meinung nach sind die Kriterien zu streng, insbesondere die zulässigen Trennungszeiten für Kinder und Eltern nennt sie unzumutbar. Rasha Nasser sagte dem Redaktionsnetzwerk Deutschland, wenn ein Kleinkind 5 Jahre von seinen Eltern getrennt sein dürfe, ein größeres Kind 10 Jahre, dann blieben nicht viele Härtefälle übrig. Die Aussetzung des Familiennachzugs für subsidiär Schutzberechtigte ist auch von Menschenrechtsorganisationen stark kritisiert worden. Sie argumentieren, dass die Bundesregierung damit einen der letzten legalen Fluchtwege nach Deutschland unmöglich gemacht hat. Der Familiennachzug war vor seiner Aussetzung gedeckelt auf höchstens 12.000 Menschen pro Jahr. Diese wurden von deutschen Behörden vor ihrer Einreise streng überprüft.
2: Der Sommer, den wir gerade erleben, ist ja ziemlich heiß und in Erfurt gibt es nun eine Ausstellung, die über die Folgen dieser Hitze aufklären will. Das Heat Future Lab soll die Hitze, die uns im Klimawandel in den kommenden Jahrzehnten noch erwartet, erlebbar machen, aber auch darüber aufklären, wie man sich bei Hitze am besten verhält. Inka Zimmermann war vor der Eröffnung der neuen Ausstellung dort.
4: An einem heißen Sommertag ist der Weg auf den Erfurter Petersberg ein beschwerlicher. Viele Stufen, wenig Schatten. Wer sich durch die flirrende Hitze gekämpft hat, kann dann noch mehr Hitze erleben. Mit einer Sounddusche beispielsweise. Das Heat Future Lab auf dem Petersberg soll die Hitze in den Städten, die uns in den kommenden Jahrzehnten erwartet, erlebbar machen. Und zwar über das, was wir in diesem Sommer ohnehin spüren, hinaus.
5: Klar, wir erleben gerade Hitze sehr, sehr intensiv. Wir hatten jetzt schon eine Hitzewelle. Jetzt gerade für heute wurden 25 Grad angesagt. Hier oben auf dem Petersberg sind es gefühlte 35. Das wird weiter zunehmen, dieses Thema. Und auch die Hitze wird weiter zunehmen. Aber es sind noch nicht alle Menschen so auf dieses Thema sensibilisiert. Es fängt gerade so an.
4: Sarah Pelul vom Institute for Planetary Health Behavior der Universität Erfurt hat die Ausstellung mit auf die Beine.

0: gestellt. Sensibilisieren möchte sie vor allem dafür, dass Hitze gefährlich sein kann, besonders für Risikogruppen.
1: Was ich immer sehr spannend finde, auch geprägt etwas von meinen Eltern, die jetzt auch schon über 70 sind, ist der Teil zu den Risikogruppen, also zu den vulnerablen Gruppen. Meine Eltern zum Beispiel wissen nicht, dass sie dazugehören. Meine Eltern nehmen Medikamente, meine Eltern halten sich aber trotzdem auch gerne mit über 70 in der Mittagssitze auf.
0: Besonders gefährdet sind nicht nur ältere Menschen, sondern auch Menschen mit Über- oder Untergewicht, Menschen mit psychischen Erkrankungen oder Menschen, die intensiv Sport treiben. Auch darüber klären Plakate im Heat Future Lab auf. Dass Hitze seit diesem Sommer erstmals als reale Bedrohung wahrgenommen wird, hat Pilos Kollege Dominik Daube in einer Befragung festgestellt.
2: Wir haben eine Frage im Fragebogen integriert, wie bedrohlich die Menschen die Hitze wahrnehmen. Und das haben sie tatsächlich in diesem Jahr mal außergewöhnlich bedrohlich wahrgenommen und auch außergewöhnlich stark das Hitzeempfinden beschrieben.
0: In den Vorjahren hatten die Menschen die sommerliche Hitze noch deutlich positiver bewertet. Wichtig sei deshalb auch, dass alle Menschen vor einer Hitzewelle über die nötigen Schutzmaßnahmen informiert werden.
2: Das sind Dinge wie Trinken, das ist natürlich ein ganz wichtiger Punkt, auch im Schatten aufhalten, zum Beispiel nicht in der Mittagssitze unbedingt Sport machen, das ist auch ein ganz wichtiges Thema. Ein ganz großes Thema, was wir auch sehen, ist Medikamenteneinnahme tatsächlich, Medikamentendosierung und auch Medikamentenlagerung.
0: Wenn es sehr heiß wird, wirken einige Medikamente anders. Daube empfiehlt, eigentlich sollte man diese Situation vorher mit dem Arzt besprechen. Das wird sogar noch wichtiger, denn in einigen Jahrzehnten werden Temperaturen über 35 Grad nichts Außergewöhnliches mehr sein. Genau mit diesen Entwicklungen befasst sich das Institute for Planetary Health Behavior an der Universität Erfurt. Die Ausstellung auf dem Petersberg ist lediglich ein Ausschnitt.
1: Wir schauen uns aber auch an, wie Klimaschutzmaßnahmen akzeptiert werden von der Gesellschaft und von der Bevölkerung, was es dafür braucht, auch kommunikationstechnisch braucht, damit man Menschen da mehr mitnimmt und man eine größere Akzeptanz schafft.
0: Aktuell seien diese Erkenntnisse auch in der Politik durchaus gefragt, erklärt Pilul.
3: Inka Zimmermann berichtete aus Erfurt. Der Eintritt zur Ausstellung ist frei und mehr Informationen zum Thema gibt's bei unseren Kollegen auf mdrwissen.de.

0: Kreuzfahrten. Für viele Menschen sind sie nach wie vor ein großer Traum. Im vergangenen Jahr waren weltweit über 37 Millionen Passagiere auf den schwimmenden oder mit diesen schwimmenden Hotels unterwegs. Allerdings gelten die Kreuzfahrten auch als eine der umwelt- und klimaschädlichsten Arten des Reisens überhaupt. Zwar verspricht die Kreuzfahrtbranche schon seit Jahren sauberer zu werden, doch die diesjährige Ausgabe des sogenannten Kreuzfahrtrankings, das die Umweltschutzorganisation NABU in dieser Woche veröffentlicht hat, zeigt, in Sachen Klimaschutz ist auf den angeblichen Traumschiffen noch viel Luft nach oben. Dominik Bartoschek dazu.
1: 15 Reedereien hat der NABU für sein diesjähriges Kreuzfahrtranking befragt, 12 haben reagiert und die Fragen nach Umwelt- und Klimaschutzmaßnahmen beantwortet. Kleine Fortschritte, sagt Sönke Diesener vom NABU, sind dabei im Detail durchaus feststellbar.
2: Die Schiffe werden etwas effizienter, verbrauchen etwas weniger Treibstoffe und emittieren auch weniger Luftschadstoffe dadurch.
1: Dennoch, unterm Strich bleiben Kreuzfahrten schädlich fürs Klima, sagt Diesener, denn
2: das Kreuzfahrtranking zeigt, dass die gesamte Kreuzfahrtbranche weiterhin auf fossile Treibstoffe angewiesen ist und daher natürlich sowohl der Klimaschaden als auch die Luftverschmutzung weiterhin sehr, sehr hoch sind.
1: So sind laut NABU noch immer rund die Hälfte der Kreuzfahrtschiffe auf den Weltmeeren mit Schweröl unterwegs. Viele andere setzen auf Flüssiggas, LNG. Das verbrennt zwar sauberer als herkömmliche Kraftstoffe, aber bei seinem Einsatz wird Methan freigesetzt, ein besonders klimaschädliches Gas. Das führt im aktuellen Kreuzfahrtranking dazu, dass selbst die Klassenbesten, die Reedereien Havila und Hurtigruten, nicht einmal die Hälfte der maximal möglichen Punktzahl erreichen. Der NABU fordert deshalb ein radikales Umdenken von der Kreuzfahrtbranche, weg von fossilen hin zu alternativen, klimaneutralen Kraftstoffen, zum Beispiel zu grünem Methanol, einem synthetischen Kraftstoff, der auf Basis von grünem Wasserstoff hergestellt wird. Darin sieht auch das Deutsche Zentrum für Luft- und Raumfahrt eine gute Möglichkeit, die Schifffahrt klimafreundlicher zu machen. Das Problem dabei, es gibt viel zu wenig von diesem grünen Methanol auf dem Markt. Das sagen sowohl der NABU als auch Schifffahrtsexperte Markus Mühmer vom DLR.
3: Darüber hinaus sind die Preise von alternativen Kraftstoffen heute noch deutlich höher als jene von fossilen Brennstoffen.
1: Was dann viele Reedereien doch lieber auf Schweröl oder LNG setzen lässt. Und warum machen es Schiffe nicht wie Autos, die zunehmend elektrisch unterwegs sind? Pläne für solche E-Schiffe liegen in der Schublade. Kürzere Strecken könnten diese übernehmen, sagt der NABU. Bei Langstrecken aber sagt Markus Mühmer vom DLR,
3: der Großteil der Routen, insbesondere auf dem offenen Meer, wird jedoch weiterhin auf Kraftstoffe angewiesen sein, zumindest auf absehbare Zeit.
1: Rein technisch wäre sie also längst möglich, die klimaneutrale Kreuzfahrt. Auf kürzeren Strecken elektrisch, auf längeren Routen mit grünen Kraftstoffen, ergänzt vielleicht auch noch mit Windunterstützung. Jetzt müssen nur noch die Reedereien umdenken und bereit sein, in solche Schiffe auch zu investieren. Ob sie das tun, wird dann das Kreuzfahrtranking des NABU im kommenden Jahr zeigen.
0: Der Bericht von Dominik Bartoschek. Seit Freitag brannte es am Westufer des Gardasees in Italien. Mehr als 200 Menschen mussten ihre Häuser deshalb verlassen. Jetzt ist die Gefahr offenbar gebannt. Lisa Weiß berichtet aus Rom.
4: Kein Feuer mehr zu sehen in den Wäldern am Westufer des Gardasees. Das berichten mehrere italienische Medien. Die etwa 250 Menschen, die ihre Häuser wegen des Waldbrands verlassen mussten, dürfen wieder in ihre Unterkünfte zurück. Unter ihnen waren viele Touristen, auch Deutsche. Der Gardasee ist ein beliebtes Urlaubsziel. Die Gefahr ist aber noch nicht ganz gebannt. Bei solchen Waldbränden können kleine Brandherde so gut wie unsichtbar unter den Wurzeln und Piniennadeln weiter bestehen und dann bei Wind leicht wieder auflodern. Deshalb haben Feuerwehr und Zivilschutz mithilfe von Flugzeugen und Hubschraubern weiterhin Wasser, unter anderem aus dem Gardasee, über den betroffenen Wäldern abgelassen. Nach einer ersten Bilanz sind zwar keine Häuser dem Brand zum Opfer gefallen, aber durch die Flammen sind ungefähr 50 Hektar Wald zerstört worden. Das ist etwas mehr als die Fläche des kleinsten Staats der Welt, das ist der Vatikan. Die Brandursache ist noch nicht klar. Waldbrände sind in Italien momentan häufig, wegen der Hitzewelle und der großen Trockenheit im Land. Teilweise verursachen Menschen Waldbrände, aber auch wenn ein Blitz einschlägt, kann das zu einem Waldbrand führen.
0: 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Das Top-Thema in den Nachrichten ist der niedrige Wasserstand der Elbe. Am Pegel Magdeburg-Strombrücke ist der Fluss aktuell nur noch 41 cm tief. Für den Abend wird ein weiterer Rückgang erwartet. Weitere Meldungen hat jetzt Alexander Terhorst für Sie.
5: Europa ist nach einer Studie des International Institute for Strategic Studies nicht ausreichend auf russische Drohnenangriffe vorbereitet. Die europäischen Staaten könnten solche Angriffe derzeit nicht einmal eindeutig Russland zuordnen. Es sei aber sehr wahrscheinlich, dass Moskau eine Kampagne gegen Europa gestartet habe. Der Taifun Dolphin ist mit Windgeschwindigkeiten von mehr als 150 Kilometern pro Stunde in Ostchina auf Land getroffen. Wie das Nationale Meteorologische Zentrum mitteilte, galt für die Provinz Zhejiang die höchste Warnstufe rot. Fast 2000 Flüge wurden gestrichen, zehntausende Menschen evakuiert. In Japan wurden 7 Menschen verletzt. Im Altmarkkreis Salzwedel hat sich ein Autofahrer eine Verfolgungsjagd mit der Polizei geliefert. Die Beamten wollten den 26-Jährigen kontrollieren. Er raste in der Nacht davon, prallte schließlich gegen eine Straßenlaterne. Der Mann wurde leicht verletzt. Laut Polizei hatte er einen gefälschten Führerschein und stand unter Drogen. Das Wetter, heute Nacht viele Wolken, gebietsweise Schauer, 20 bis 14 Grad. Morgen erst Sonne, später mehr Wolken, einzelne Schauer oder Gewitter, 27 bis 33 Grad und stark böiger Wind. MDR aktuell Verkehrsdienst. A2 Richtung Hannover zwischen Irxleben und Alsleben, stockender Verkehr, 30 Minuten Verzögerung. A9 Richtung München zwischen Eisenberg und Bad Klosterlausnitz, Behinderungen nach einem Unfall. A14 Richtung Dresden zwischen Leisnig und Döbeln-Nord liegt eine Stoßstange auf der linken Fahrspur. Und die B81 Richtung Halberstadt, hier zwischen Langenweddingen und Altenweddingen, Behinderungen durch einen defekten LKW im Baustellenbereich. Soweit der MDR aktuell Verkehrsdienst, 19.17 Uhr.
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7: Mit Jan Kröger. In den nächsten 10 Minuten geht es um Fußball, um Radsport und auch um die anstehenden Europameisterschaften, die ab morgen beginnen werden. Beginnen wir beim Fußball in der zweiten Fußball-Bundesliga und einem nicht nur durchwachsenen, sondern wirklich schlecht gelaufenen ersten Wochenende für die beiden mitteldeutschen Clubs. Nach Magdeburg gestern, 1:6 zu Hause gegen Braunschweig, hat auch Dynamo Dresden die Saison mit einer klaren Niederlage begonnen, mit 0:3 in Nürnberg. Kapitän Niklas Hauptmann hat sich danach den Fragen von Oliver Tubenauer gestellt.
8: Niklas, so kurz nach dem Spiel wahrscheinlich schwierig, da die passenden Worte und das richtige Fazit zu ziehen. Das 0:3 aus Ihrer Sicht verdient?
9: Wenn du die 3 Gegentore so zulässt, müssen wir uns ganz, ganz schnell daran erinnern, was uns stark gemacht hat im letzten halben Jahr. Und das waren wenig Gegentore. Und heute viel zu einfach die Gegentore. Und dann vorne Momente gehabt. Dann die Chancen nicht genutzt oder nicht klar genug gewesen. Aber in allererster Linie die Gegentore viel zu einfach.
8: Man hat immer so den Eindruck, dass Ihre Mannschaft oft nah dran war, aber es dann eben so in den entscheidenden Momenten das Glück gefehlt hat. Oder was war ausschlaggebend, dass nach dem 0:1 Rückstand, dass Sie dann nicht mehr rangekommen sind oder auch nach dem 0:2? Man hat immer den Eindruck, Dresden kann, aber irgendwie geht es da nicht.
9: Ja, sowohl nach dem 0:1 als auch nach dem 0:2. Wir hatten dann gute Phasen. Wo wir den Nürnberger auch ein bisschen im Griff hatten, aber das bringt ja nichts, sondern die Chancen, die wir haben, nicht genutzt. Und dann waren einige Momente, wo der letzte Pass nicht sauber genug ist, sodass wir nicht klar zu einer Torchance kommen. Und dann machst du kein Tor. Aber wie gesagt, für mich der allerwichtigste Punkt, Gegentore verhindern. Und 3 Stück sind viel zu viel.
7: Soweit Dynamo-Kapitän Niklas Hauptmann. Besser verlief der erste Spieltag für Energie Cottbus. Durch ein 3:1 gegen Hannover 96 meldeten sich die Cottbusser in der zweiten Bundesliga zurück. Andreas Friebel hatte dieses Debüt verfolgt.
10: Cottbus holt gleich im ersten Spiel nach der Rückkehr in die zweite Liga den ersten Sieg. Allerdings war der sehr glücklich, denn Hannover war gerade in der ersten Halbzeit drückend überlegen. Nur wurde aus den Chancen fast nichts gemacht. Einzig Maurice Neubauer traf nach einer guten halben Stunde zum zwischenzeitlichen 1:1.
11: Ich würde einfach sagen, wir haben hier heute ein Riesengeschenk verteilt, gerade nach der ersten Halbzeit, wo wir unglücklich ins Spiel kommen, aber danach umso besser ins Spiel gelangen, ganz schnell das 1:1 auch dann wieder schaffen und danach müssen wir halt einfach Cottbus hier ein bisschen abschießen, sage ich mal.
10: Doch weil Hannover in der zweiten Hälfte nachlässiger wurde und nicht mehr konsequent verteidigte, kam Cottbus wieder ins Spiel. Und wie schon bei der 1:0-Führung per Freistoß war Tolcay Ciyeci auch beim 2:1 mittendrin im Geschehen. In der 72. Minute verwandelte er einen Elfmeter sicher. Dieser Treffer war der Knackpunkt vor 18.000 jubelnden Zuschauern.
12: Man ist sehr stolz. Ich glaube schon, dass es nicht nur was Besonderes für uns ist, sondern für die ganze Region, für die Lausitz, für die Menschen, die hier sind. Und ja, wir sind alle glücklich jetzt darüber, dass wir unser erstes Spiel gemacht haben, jetzt seit 12 Jahren, und das auch gewinnen konnten.
10: Neben Doppelpacker Chiachi traf auch Justin Butler bei der gelungenen Rückkehr von Cottbus in die zweite Liga.
7: Außerdem trennten sich St. Pauli und Fürth heute mit 1:1. In der Regionalliga Nordost gibt es einen neuen Tabellenführer, der heißt Rot-Weiß Erfurt. Dank des 2:1 Auswärtssiegs bei Karl Zeiss Jena stehen die Erfurter jetzt an der Tabellenspitze und lösen nach dem 4. Spieltag den Chemnitzer FC ab. Die Chemnitzer kamen beim Halleschen FC zu einem 0:0. Außerdem gewann Erzgebirge Aue mit 2:1 gegen den BFC Preußen und Zwickau spielte 0:0 beim BFC Dynamo. Nun schauen wir zum Radsport. Vor knapp einer halben Stunde waren wir live dabei, als die Tour de France der Frauen zu Ende ging. In den letzten Tagen konnten wir schon immer sagen, deutlich spannenderer Wettbewerb um das gelbe Trikot als etwa bei den Männern, wo Tadej Pogacar ja auch in diesem Jahr dominiert hat. Es ging bis zum Schluss um Sekunden bei einem Zweikampf zwischen der Niederländerin Demi Wollering und der Polin Kasia Niewiadoma. Matthew Jennis schön weiß, wie es ausgegangen ist.
13: Das war vielleicht die spannendste Tour de France der Frauen aller Zeiten. Kasia Niewiadoma und Demi Wollering sind mit einem Abstand von gerade mal 8 Sekunden in diese Schlussetappe hier rund um Nizza gestartet. Und am Ende konnte aber die Niederländerin die entscheidende Attacke am letzten Anstieg setzen am Col d'Aes und hat die Polin hinter sich gelassen. Demi Wollering jubelte über dem Zielstrich, riss danach das Fahrrad in die Höhe, freut sich über den 2. Tour-Gesamtsieg ihrer Karriere. Kasia Niewiadoma vom deutschen Team Canyon SRAM wird am Ende Gesamtzweite. Elisa Longo-Borghini aus Italien komplettiert das Podium. Und schöne Nachricht aus deutscher Sicht, Antonia Niedermayer wird Gesamtvierte und die erste deutsche Frau im weißen Trikot der besten Nachwuchsfahrerin.
7: Und Stefanie Müller-Spirrer hatte direkt nach dem Rennende mit Antonia Niedermayer gesprochen.
14: Antonia Niedermayer hat gerade schon mal die wichtigsten Glückwünsche abgeholt, inklusive Hündin Frieda. Auf wen und was freuen Sie sich denn jetzt nach dieser Tour am meisten?
15: Ich freue mich tatsächlich am meisten einfach aufs Daheimsein, am See liegen mit Frieda und mit Jakob. Und einfach die Zeit dann genießen, ein bisschen Ruhe.
14: Und vor allem auch mit dem Wissen, was Sie hier geschafft haben in diesen vergangenen Tagen, was Ihnen auch Historisches gelungen ist?
15: Ja, ich glaube, das dauert immer noch ein bisschen, bis man das realisiert. Aber auf jeden Fall war es eine super tolle Tour. Und ich freue mich, dass es auch so ein gutes Ergebnis geworden ist. Leider ist für Kasia nicht gelb geworden, aber trotzdem sind wir super stolz auf Sie.
14: Ja, was bedeutet das für Sie ganz persönlich, jetzt die Siegerin dieses weißen Trikots zu sein? Das ist vor Ihnen noch keiner deutschen Fahrerin gelungen bei der Tour de France Femmes. Das ist ein Riesenstatement, Antonia.
15: Ja, ich hoffe, dass es eine Inspiration ist für die ganzen jungen Mädchen, die Radfahren. Also ich hoffe, dass ich es damit irgendwie begeistern kann und aufs Rad kriegen kann.
14: Das glauben wir ganz fest, wenn man Ihnen zugeschaut hat, auf jeden Fall. Wenn Sie jetzt zurückblicken auf diese letzten Tourtage, was war die größte Herausforderung?
15: Ich würde sagen, so die Kombination aus der Länge, der Hitze und der Härte von den Rennen, das war auf jeden Fall eine sehr herausfordernde Tour. Also ich muss sagen, auch beim Giro, den ich die letzten Jahre öfter gefahren bin, hatte ich das noch nie so, dass es so hart war jeden Tag. Aber es war auch irgendwie schön.
7: Antonia Niedermayer war das, die also heute das weiße Trikot bei der Tour de France gewonnen hat. Das weiße Trikot als beste Nachwuchsfahrerin. Auch im Radsport der Männer gab es heute einen durchaus seltenen deutschen Erfolg. Einen Sieg nämlich bei einer einwöchigen Rundfahrt, der Polen-Rundfahrt. Marco Brenner wurde 7. im abschließenden Zeitfahren beim Sieg des Schweizers Stefan Küng. Und diese Platzierung reichte, denn er war der beste Zeitfahrer unter allen, die noch im Gesamtklassement weit vorne lagen. Er fing noch den Gesamtführenden Christian Scaroni ab, dem Italiener. Holger Gerska sagt, was dieser Sieg für Marco Brenner auch für den deutschen Radsport bedeutet.
16: Es ist nicht nur der größte Karriereerfolg des deutschen Meisters von 2024, sondern auch der wichtigste Rundfahrtsieg eines deutschen Radprofis seit 5 Jahren. Die Polen-Rundfahrt gehört zur World Tour und den bis dato letzten deutschen Sieg auf dieser höchsten Ebene feierte Maximilian Schachmann mit seinem Triumph bei Paris-Nizza 2021. Im Frühjahr hatte Georg Zimmermann zudem beim Traditionsrennen Eschborn-Frankfurt ein World Tour Eintagesrennen für sich entschieden. In Polen war es für den erst 23-jährigen Marco Brenner ein sehr spezieller Erfolg, denn im vergangenen Jahr stürzte der Augsburger beim Giro d'Italia so schwer, dass die Fortsetzung seiner Karriere mit heftigen Verletzungen, vor allem am Knie und am Oberschenkel, in Frage stand. Nun also dieser Gesamtsieg in Polen auf der Basis guter Kletterleistungen. Die wichtigsten Bergetappen beendete Marco Brenner auf den Plätzen 2 und 3 und im abschließenden Zeitfahren schaffte er noch den Sprung von Gesamtplatz 4 auf Rang 1. Sein Vorsprung auf den zweitplatzierten Neuseeländer Finn Fischer-Black aus dem deutschen Red Bull-Team am Ende 10 Sekunden. Marco Brenner fährt für das Schweizer Tudor-Team, das mit Stefan Küng aus der Schweiz auch den Zeitfahrsieger dieser Polen-Rundfahrt stellte.
7: Soweit Holger Gerska. Und wir bleiben noch auf zwei Rädern, wenn auch motorisiert, und schauen in die MotoGP-Weltmeisterschaft. Da stand heute der große Preis von Großbritannien auf dem Programm. Es gab einen Dreifachsieg für Aprilia. Diesmal siegte überlegen der Spanier Raúl Fernández vor seinem Landsmann Jorge Martin. Auf Platz 3 kam Marco Bezzecchi aus Italien. Jorge Martin ist damit nach 12 von 22 WM-Rennen mit gut 31 Punkten genau vor seinem Teamkollegen Bezzecchi auch Führender in der WM-Wertung. Ab morgen sind gleich in zwei olympischen Kernsportarten, den Kernsportarten überhaupt, Europameisterschaften dran, in der Leichtathletik und im Schwimmen. Schauen wir zunächst zur Leichtathletik. In Großbritannien, genauer gesagt in Birmingham, finden diese Titelkämpfe statt. Die erste Leichtathletik-EM überhaupt auf britischem Boden. Und der Deutsche Leichtathletikverband geht mit großen Hoffnungen und großen Erwartungen in die kontinentalen Titelkämpfe. Martin Roschitz.
17: Angeführt wird das deutsche Leichtathletik-Team von Weitspringerin Malaika Mihambo und Zehnkampf-Weltmeister Leo Neugebauer, der auch in Birmingham als Topfavorit an den Start geht.
18: Bei der EM können wir echt gut absahnen und wir waren ja jetzt auch schon in München richtig gut dabei.
17: Bei der Heim-EM 2022 sahnten die Deutschen satte 7 Goldmedaillen ab. Das Traumergebnis von München wird wohl nicht zu erreichen sein, aber Kugelstoß-Olympiasiegerin Yemisi Mabry will für einen gelungenen Start und die erste Medaille sorgen.
19: Es wird auf jeden Fall ein guter Konkurrenzkampf und da heißt es, besser zu sein als die anderen. Meistens spielt da die Weite gar nicht so unbedingt eine Rolle, sondern einfach dominanter zu sein. Und es ist natürlich der Ansporn, gleich in den ersten Stößen was Weites rauszusetzen. Und dann bin ich guter Dinge.
17: Auch auf den Laufstrecken rechnet sich das deutsche Team einiges aus. Amanal Petros kann den Marathon gewinnen. Frederik Ruppert reist als Europarekordler über 3000 Meter Hindernis an. Chancen haben außerdem Gesa Krause, Robert Faken und die Sprintstaffeln um Gina Lückenkämper. Für Unruhe sorgt die Diskussion um Owen Ansah. Dem schnellsten deutschen Sprinter droht wegen einer mutmaßlich verweigerten Dopingprobe eine lange Sperre. Im Einzel darf er in Birmingham starten. Für die Staffel wurde Ansah allerdings nicht nominiert, weil der Deutsche Leichtathletikverband nachträglich Konsequenzen befürchtet. Der Fall Ansah soll für das ambitionierte deutsche Team nicht zum Stimmungskiller werden.
7: Und in Paris geht es um die Titelkämpfe beim Schwimmen. Ist richtig, da gab es auch in den letzten Tagen schon Medaillen im Turmspringen, Wasserspringen ebenso wie im Freiwasserschwimmen. Ab morgen geht es dann aber in das Becken von Paris, das die meisten Akteure noch von den Olympischen Spielen vor 2 Jahren kennen dürften. Lars Becker, Blick voraus.
20: Bei der letzten Europameisterschaft mit der gesamten kontinentalen Elite 2022 in Rom hat das DSV-Team 8 Beckenmedaillen geholt. Mindestens zweistellig ist der Wunsch, die Vorgabe von DSV-Sportvorstand Christian Hansmann für Paris. Bundestrainer Bernd Berghahn dämpft dagegen im Vorfeld die Erwartungen.
21: Ja, wenn man sich die Meldeliste jetzt so anschaut, haben wir nicht viele Medaillenchancen. Ich hoffe einfach, dass wir diese wenigen nutzen und dass ein paar Newcomer durchstarten, in die Finals kommen und vielleicht springt ja auch die ein oder andere Podiumsplatzierung noch raus, mit der wir jetzt noch nicht rechnen.
20: Understatement oder realistische Einschätzung? Medaillenkandidaten gibt es jedenfalls einige im Team, allen voran Lukas Mertens. Der Weltmeister, Weltrekordler und Olympiasieger 2024 über 400 Meter Freistil kommt mit angenehmen Gefühlen zurück nach Paris.
22: Paris hat natürlich seine ganz eigene Geschichte für mich. Ich habe vor 2 Jahren da, würde ich sagen, auch für mich Geschichte geschrieben, deswegen würde ich es gern wiederholen auf den 400 und bei den 200 habe ich jetzt noch keine internationale Medaille, deswegen wird es auch mal Zeit.
20: Auf den beiden langen Freistilstrecken 800 und 1500 Meter gehören mit Doppel-Vize-Weltmeister Sven Schwarz, dem 19-jährigen Sensations-Europarekordler über 800 Meter Johannes Liebmann und mit Oliver Klemet gleich mehrere Deutsche zu den Medaillenkandidaten. Isabel Gose hat auf allen 3 Freistilstrecken von 400 Metern aufwärts Ambitionen aufs Podium. Auch Brustweltmeisterin Anna Elend und Schmetterlings-Ex-Weltmeisterin Angelina Köhler haben realistische Medaillenaussichten. Bei halbwegs günstigem EM-Verlauf müssten eigentlich mehr Medaillen rausspringen als die von Bundestrainer Berghahn prognostizierten wenigen.
7: Vom Schwimmen und von der Leichtathletik hören wir dann morgen hier wieder mehr bei MDR Aktuell. Für heute war es das mit dem Sport. Ich darf mich schon mal verabschieden. Wünsche Ihnen noch einen schönen Abend.
0: Und hier geht's gleich weiter mit den Nachrichten. Danach geht es in unserem Podcast um das Urteil im Fall des Weihnachtsmarktanschlags in Magdeburg. Das ist gesprochen. Auch der Untersuchungsausschuss hat ja seine Arbeit beendet. Was hat es gebracht? Wie schauen die Betroffenen zurück? Dazu unser Podcast ungebremst gleich nach den Nachrichten.
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0: Mehr als 30.000 Musikfans haben dieses Jahr das Festival Sonne, Mond, Sterne im Bleiloch-Stausee besucht. Die Veranstalter zogen kurz vor Festivalende eine positive Bilanz. Tageskarten seien schon vor dem Start des Hauptprogramms am Freitag komplett ausverkauft gewesen. Auch die Polizei zeigte sich zufrieden, es sei zu keinen schweren Verletzungen oder anderen nennenswerten Vorkommnissen gekommen. Insgesamt seien 89 Sachverhalte registriert worden, die niedrigste Zahl in der Festivalgeschichte. Syrien und Russland haben sich über die Zukunft der beiden verbliebenen russischen Militärstützpunkte im Land geeinigt. Das meldete die amtliche syrische Nachrichtenagentur Sana. Demnach sollen der Flughafen Tartus und der Hafen von Khmeimim in gemeinsame Ausbildungs- und Rehabilitationszentren umgewandelt werden. Die zivilen Teile beider Einrichtungen übernehme der syrische Staat. Der Vereinbarung gingen anderthalb Jahre Verhandlungen voraus. Die beiden Stützpunkte sind die einzigen russischen Militärbasen im Ausland, die nicht in ehemaligen Sowjetstaaten liegen. Israels Ministerpräsident Benjamin Netanyahu hat dem 15-Punkte-Plan von US-Präsident Donald Trump für den Gazastreifen eine Absage erteilt. Netanyahu sagte, einige Ideen aus dem Plan der US-Regierung seien annehmbar, andere nicht. Solange er Ministerpräsident sei, werde es keinen Palästinenserstaat im Gazastreifen oder im Westjordanland geben. Einen Rückzug aus Gaza werde er nur nach vollständiger Entwaffnung der radikal-islamischen Hamas anordnen. Die Elbe ist am Pegel Magdeburg-Strombrücke nur noch 41 cm tief. Das sind 4 cm weniger als der bisherige niedrigste bekannte Wasserstand aus dem Sommer 2019. Laut Informationsportal Elvis der Wasserstraßen- und Schifffahrtsverwaltung soll der Pegel am Abend noch weiter fallen. Erwartet wird ein Rückgang auf 40 cm. Sollte der ergiebige Regen weiter ausbleiben, wird für Dienstag ein Wasserstand von nur noch 35 cm vorhergesagt. Die Grenzkontrollen zwischen Spanien und Italien bleiben nach den Worten von EU-Innenminister Magnus Brunner befristet. Brunner erklärte im Online-Dienst X, die Innenminister beider Länder hätten ihm bestätigt, dass die Kontrollen an den Binnengrenzen vorübergehend seien. Spanien habe versichert, dass die Ereignisse in Ceuta keine dauerhaften Auswirkungen auf den Schengen-Raum hätten. Das waren die Nachrichten. Das Wetter. Die Temperaturen von 19 Uhr. In Attern wolkig bei 33 Grad, Dresden leicht bewölkt 30. Eisenach wolkig 32, Erfurt wolkig 31 Grad. Gardelegen leicht bewölkt 32, Hoyerswerda fast wolkenlos 31, Magdeburg wolkig 33. Neuhaus wolkig 28 Grad, Oschatz leicht bewölkt 32, Plauen wolkig 30, Wernigerode wolkig 32 Grad und in Wittenberg ebenfalls 32 Grad. Die Vorhersage, viele Wolken heute Nacht, gebietsweise auch Schauer, 20 bis 14 Grad. Morgen erst Sonne, später mehr Wolken, einzelne Schauer oder Gewitter, 27 bis 33 Grad und stark böiger Wind. Dienstag viel Sonne, aber nicht mehr ganz so heiß. MDR aktuell Verkehrsdienst. A2 Richtung Hannover zwischen Irxleben und Eilsleben, stockender Verkehr, 30 Minuten Verzögerung. A9 Richtung München zwischen Eisenberg und Bad Klosterlausnitz, Behinderungen nach einem Unfall. A14 Richtung Dresden zwischen Leisnig und Döbeln-Nord liegt eine Stoßstange auf der linken Fahrspur. B81 Richtung Halberstadt zwischen Langenweddingen und Altenweddingen gibt es Behinderungen durch einen defekten LKW im Baustellenbereich und die B250 ist gesperrt weiter zwischen Nebra und Liederstedt nach einem Unfall. Soweit der MDR aktuell Verkehrsdienst, die Zeit 19.34 Uhr.
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6: Ihr hört diesmal eine Bonusfolge. Und zwar eine, in denen die beiden, Jana und Daniel, die ihr aus diesem Podcast schon kennt, in dem die beiden über all das reden, was seitdem passiert ist. Und wie die Arbeit an diesem Podcast und diesem Thema und diesem Stoff und diese Recherche so war. Mich kennt ihr da jetzt noch nicht.
5: Naja, so ganz stimmt das ja nicht. Wir haben dich ja mal angerufen im Podcast.
6: Es stimmt, aber wem das jetzt sozusagen nichts sagt, dem empfehlen wir, hört mal am besten die Folgen 1 bis 5 dieses Podcasts. Dann verpasst ihr nichts und wir sind hier sozusagen alle auf einem Level. Also, mein Name ist Markus Engert. Jana und Daniel haben diesen Podcast recherchiert. Ich habe euch bisher dabei unterstützt bei Redaktion und Dramaturgie und was es da alles so gibt. Aber heute bin ich euer Host. Ich stelle sozusagen jetzt die Fragen, denn was wir damals produziert und veröffentlicht haben, das ist jetzt auch schon wieder 7 Monate her. Und seitdem ist wahnsinnig, also wirklich, wirklich viel passiert. Aber bevor wir über all das heute hier sprechen, Jana, Daniel, Sarah und Steven und ihrem kleinen Sohn, wie geht's denen denn inzwischen?
2: Also ich fange mal mit dem kleinen Sohn an, denn das ist das, was Sarah und Steven auch wirklich am allerwichtigsten ist. Und dem Kleinen geht es sehr gut, Gott sei Dank. Also sowohl körperlich, der hat sich wieder komplett erholt, als auch psychisch. Der Kleine ist inzwischen eingeschult, hat gerade die 1. Klasse geschafft und die beiden beobachten ihn mit Argusaugen. Sie haben auch mit der Klassenlehrerin darüber gesprochen, denn ihre größte Angst ist, dass ihnen dieses Erlebnis und alles, was danach passiert ist, irgendwie noch belastet oder beeinflusst. Aber dafür gibt es bisher keine Anzeichen und das haben wir auch total gespürt im Gespräch mit den beiden, dass die darüber unheimlich froh und erleichtert sind. Steven selbst, der arbeitet schon länger wieder, Sarah erst seit Anfang des Jahres. Das heißt also, das hat über ein Jahr gedauert, bis sie wieder arbeiten konnte und dann auch erstmal nur stundenweise. Und Vollzeit geht auch nicht mehr, also nach wie vor nicht. 30 Stunden ist das, was sie schafft. Das finden die beiden aber gar nicht so schlecht, weil sie dadurch den Sohn natürlich auch sehr engmaschig jetzt durchs 1. Schuljahr begleiten konnte. Sarah sagt, sie hat immer wieder auch schlechte Tage, gerade körperlich, auch immer wieder Schmerzen. Stevens Bein macht auch noch Probleme. Insgesamt sagen die beiden aber, es geht ihnen besser. Was sie vor allen Dingen noch belastet, das sind so die psychischen Folgen.
6: Und die haben uns dann direkt mal erzählt, wie das so ist für sie.
3: Wo ich sagen muss, bei mir sind es eher die Situationen, wo eigentlich alles gut ist. Also das ist halt das, was mich halt am meisten auch belastet, dass es in Situationen kommt, wo es mir eigentlich gut geht. Sei es im Urlaub oder ich war mit einer Freundin an der Ostsee und dann hatte ich so eine Panikattacke, wo ich eigentlich, also es war alles perfekt. Aber ich glaube, es ist eher so diese Angst wieder, dass alles gut ist und ich fühle mich sicher und es passiert halt wieder irgendwas unerwartet, was ich nicht beeinflussen kann. Das ist, glaube ich, das, was mir halt so unterbewusst halt Angst macht. Das hatte ich halt vorher gar nicht. Ich habe noch nie vorher irgendwie solche Attacken gehabt. Ich kannte das nicht. Und seitdem habe ich es aber halt immer wieder. Es war mal in längeren Abschnitten und zurzeit ist es eher wieder engmaschiger, dass es kommt.
4: Also was sagt denn, dass das nie wieder passiert? Ja,
3: das ist eher unwahrscheinlich.
4: Ja, aber wir waren genauso unbefangen. Und genau dann passiert das. Und genau dann, also in der Situation, wo man null damit rechnet. Ja, also es ist keine gefährliche Situation, weil irgendwo Menschen stehen, die man nicht einschätzen kann oder sowas. Nichts hat angedeutet, dass da gleich was passiert. Und das macht die Sache eigentlich immer so
3: bedrohlich.
4: Unvorhersehbar. Ja, also es hat kein Muster. Mhm. Und wenn das kein Muster hat, dann heißt das, es kann zu jeder Zeit eintreten. Und das macht diese, also ganz, ganz viel Straßenverkehr hat noch viel bei mir, aber nicht im Auto, nicht so, sondern an der Straße. Also wenn ich Fahrgeräusche teilweise höre. Aber das nimmt langsam ab. Also ich glaube, man trainiert sich wieder dieses Vertrauen an.
3: Aber man ist vorsichtiger.
4: Ja. Man ist vorsichtiger. Ja.
6: Vermutlich können wir alle, die wir das nicht erlebt haben, nicht so richtig verstehen, also oder bestenfalls auf einer theoretischen Ebene verstehen, aber jedenfalls nicht so richtig nachempfinden, was das ist, was das macht, was das bedeutet für das eigene Leben. Was sagen denn die beiden, Sarah und Steven, was sagen auch die anderen Menschen, mit denen ihr so gesprochen habt? Daniel, kann man sowas abschließen? Was hört ihr da so für Antworten?
5: Ja, nee, also das wird immer Teil ihrer Geschichte bleiben. Speziell bei Sarah und Steven ist es so, die müssen und wollen ihrem Sohn das alles irgendwann dann mal erzählen, wenn er dann halt alt genug ist und ihn das nicht mehr überfordert. Aber dass da ein Schlussstrich möglich ist, das glauben die selber auch nicht.
3: Ich glaube, können wir nie abschließen. Ich glaube, das wird immer wieder hochkochen, das Thema. Sei es, weil man körperlich Beschwerden hat und das irgendwie wahrscheinlich immer auf diese Sache zu versucht zurückzuführen, weil man halt vorher gesund war. Also wir hatten vorher eigentlich keine Einschränkungen, Beschwerden. Also ich sag mal, wir waren eigentlich fit, würde ich sagen. Oder halt, wie gesagt, dass es immer auch psychisch immer wieder aufflackern wird. Ich glaube, das kann man nie so sagen. Jetzt ist ein Haken hinter und jetzt wird das nie wieder bei uns im Alltag irgendwie Thema sein.
6: Jetzt ist eine Frage ja offen geblieben für unsere Hörerinnen und Hörer, die Geschichte mit dem Kind, mit dem 5-jährigen Sohn von Sarah und Steven. Die beiden liegen da schwer verletzt, bewusstlos auf der Straße. Das Kind ist auch verletzt, irrt da sozusagen rum auf dem Weihnachtsmarkt. Und dann kommt jemand und findet dieses Kind und bringt es in Sicherheit. Und dieser jemand, der steht am nächsten Tag bei Steven im Krankenhaus in der Tür und überbringt Steven, dem da ja wirklich ein Stück Film sozusagen fehlt, überbringt dann Steven diese Botschaft, eine sehr erlösende Nachricht, deine Frau, dein Kind, wir haben die gefunden, die sind in Sicherheit. Steven wollte diesen Mann unbedingt wiederfinden, um sich bei ihm zu bedanken, was man sicherlich total nachempfinden kann. Und ihr habt versucht, diesen Arzt, diesen Mann zu finden. Wie ist das weitergegangen? Habt ihr den Mann gefunden?
5: Es haben sich Menschen gemeldet bei uns, wir haben Hinweise bekommen und tatsächlich haben wir am Ende auch einen Arzt gefunden, mit dem wir kurz telefonieren konnten und der hat den Jungen an dem Abend betreut und zwar hat er ihn auf der Fahrt ins Krankenhaus begleitet. Der Arzt war auch in einem der Zelte in der Hartstraße und der Junge wurde dorthin gebracht und war dort aber schon erstversorgt. Wer ihn gebracht hat, das konnte der Arzt uns nicht sagen. Er hat den Jungen dann jedenfalls übernommen, um mit ihm gemeinsam ins Krankenhaus zu fahren und ihn dort abzuliefern. Das war aber nicht derjenige, der Steven in der Tür seines Krankenzimmers am Folgetag die Nachricht überbracht hat, dass sein Sohn und seine Frau noch leben. Also das ist nicht diese eine Person, dieser eine Heldenarzt, von dem Steven uns vor fast einem Jahr zum ersten Mal erzählt hat.
6: Und diese Nachricht habt ihr den beiden dann auch überbracht und wir können mal hören, wie sie reagiert haben.
7: Dass dieses Puzzleteil mit dem Arzt nicht aufzufinden ist, können sie damit leben?
4: Schon sehr schade. Also er hätte das einfach verdient, dass man ihm nochmal persönlich Danke sagt und das ist einfach die Wertschätzung von uns, dass er noch mehr getan hat wie andere. Also das ist nochmal dieses 1%, das, was er freiwillig für sich für unseren Sohn gemacht hat. Ja.
5: Bei unserem Treffen habe ich den beiden dann noch erzählt, wie mir der Arzt die Fahrt zum Krankenhaus geschildert hat. Auf jeden Fall konnte sich der Arzt erinnern, dass der Kleine sehr ruhig war. Der Junge sei für einen 5-Jährigen, der ganz allein war, sehr gefasst gewesen und sehr tapfer. Aber er habe auch nicht viel gesprochen. Der Arzt hat ihm vermutlich ein paar Fragen gestellt, zum Beispiel mit wem er auf dem Weihnachtsmarkt war. Aber es sei zu dem Zeitpunkt eben nicht klar gewesen, ob die Eltern noch leben. Deshalb sei er darauf auch nicht so sehr eingegangen. So hat uns der Arzt das am Telefon erzählt und so habe ich es Sarah und Steven auch erzählt.
3: Ich muss sagen, mir hilft es jetzt auch schon zu wissen, wie war es, wie hat er sich verhalten und wie ging es ihm, als er zum Beispiel zum Krankenhaus gebracht wurde. Weil man ja keine Vorstellung hat, also ich stelle es mir halt absolut traumatisch vor, wenn ich mir vorstelle, dass meine Eltern da schwer verletzt liegen, nicht ansprechbar sind und ich, kleines Kind, weiß gar nicht, was ich machen soll, weil eigentlich sind ja die Eltern die Bezugsperson, wo man hingeht, wenn man verletzt ist, ja, und er war da plötzlich allein und wusste eigentlich gar nicht, wie er sich zu verhalten hat. Und ich hätte nicht erwartet, dass er so ruhig war. Ich hätte ja gedacht, dass er halt panisch ist und was ist mit meinen Eltern passiert. Es war ja eine fremde Person, die da mit ihm quasi zum Krankenhaus gefahren ist. Und er ist ja eigentlich ein sehr ängstlicher Mensch. Das bin ich da immer wieder beeindruckt, eigentlich, wie stark er da in der Situation war.
6: Also was das betrifft, konnten die beiden jetzt nicht so richtig einen Schlusspunkt für sich setzen. Wir haben es wirklich versucht, aber das jedenfalls ist es nicht. Da liegt es jetzt ja nahe zu fragen, der Prozess, der jetzt ja sozusagen stattgefunden hat, der Strafprozess, ist das eine Möglichkeit für die beiden, den Punkt zu setzen? Hat das denen irgendwie geholfen, mit all dem besser klarzukommen jetzt?
8: Also Steven hatte das sehr gehofft, dass ihm der Prozess helfen würde. Sarah weniger. Sarah hat ja auch überhaupt keine Erinnerungen mehr an diesen Abend. Sie sagt, sie verbindet das alles gar nicht so sehr mit dem Täter, mit Taleb A. Steven aber hat ja sehr klare Erinnerungen an dieses schwarze Auto. Und er wollte dem Täter unbedingt gegenübertreten, hat er uns erzählt, weil er gehofft hat, dass ihm das beim Verarbeiten hilft.
4: Also am liebsten hätte ich mich mit dem Stuhl vor diesen Käfig gesetzt und hätte ihn die ganze Zeit beobachtet oder angeschaut. Ja, also, dass er dieses Gefühl hat, dass da Menschen sind, die ihn jetzt anschauen und dafür zur Rechenschaft ziehen, was er da angetan hat. Also, und ich habe gehofft, dass es ihm das irgendwie bewusst wird oder dass er sich oder zumindest schämt für das, was er gemacht hat. Weil das war das Mindeste, was er hätte machen können. Er braucht sich bei niemandem entschuldigen. Also diese Tat war so zielstrebig, dass das niemand ernst genommen hätte. Aber zumindest, dass er sich dafür schämt, dass ihn Kameras filmen, dass ihn Zeitungen abdrucken, dass Leute ihn die ganze Zeit anschauen und eigentlich nur erwarten, dass von ihm irgendwas kommt, und kam nicht viel. Also ich hätte mir von ihm einfach mehr Emotionen erhofft, dass er irgendwie die Tragweite seiner Aktion da irgendwie zu greifen bekommt. Ja. Und das hat er nicht.
6: Jetzt haben wir es von Steven selbst gehört, sowas wie Reue oder Einsicht oder so, das hat Taleb A., der Täter, vor Gericht nie gezeigt. Ohne dass wir jetzt zu sehr den Fokus auf den Täter legen wollen. Und warum wir das entschieden haben, das kann man in den früheren Folgen hören. Also wer da jetzt ein Fragezeichen hat, der steigt am besten da nochmal ein. Aber ohne dass wir jetzt sozusagen den Fokus dahin verschieben wollen, die Frage mal an euch. Was weiß man denn inzwischen über Taleb A., über den Täter? Und vor allem, weiß man inzwischen besser oder versteht es ein bisschen besser, warum der das getan hat?
8: Also was wir wissen, ist, dass er 2006 nach Deutschland gekommen ist, dass er hier als Arzt gearbeitet hat, dass er hier seine Facharztanerkennung in Deutschland gemacht hat. Und 2016 hat er noch zusätzlich Asyl beantragt. Denn in der Zwischenzeit, also seitdem er aus Saudi-Arabien nach Deutschland gekommen war, hat er sich vom Islam abgewandt. Man könnte auch sagen, nicht nur abgewandt, sondern er hat den Islam regelrecht gehasst und bekämpft. Und zuletzt hat Taleb A. als Facharzt für Psychiatrie in Bernburg im Maßregelvollzug gearbeitet. Also das sind mal so die groben biografischen Eckdaten. Was das Motiv angeht, also im Prozess waren sowohl Richter als auch Gutachter sehr klar. Und das können wir, glaube ich, Daniel, auch nur aus seinen Wortmeldungen vor Gericht rauslesen. Taleb A. geht es vor allem um eine Person, nämlich um sich selbst. Und er fühlte sich missverstanden, er wollte Aufmerksamkeit. Er hatte das Gefühl, ihm wird nicht angemessen zugehört. Und dann hat er sich in so eine Art Verschwörungsvorstellung reingesteigert, dass die Polizei und die Behörden und alle möglichen Leute sich irgendwie verschworen hätten gegen ihn und gegen Flüchtlinge aus Saudi-Arabien und dass Deutschland islamisiert werde. Und um sich dafür Gehör zu verschaffen, hat er diese Tat begangen. Dass die Gutachter ihm eine narzisstische Persönlichkeitsstörung bescheinigen, hat übrigens aber nicht dazu geführt, dass man irgendwie von einer eingeschränkten Schuldfähigkeit ausgegangen ist. Er wusste also, was er tat.
6: Der Prozess, der ist jetzt beendet, das Urteil ist gefallen. In kurz und knapp, damit wir alle auf einem Stand sind, sozusagen lebenslang ist das Urteil, die besondere Schwere der Schuld, ja, die ist festgestellt. Die Sicherungsverwahrung aber nur unter Vorbehalt, da reden wir gleich noch drüber. Das Urteil, das ist ja aber formal auch noch nicht rechtskräftig. Taleb A, der hat Revision eingelegt.
5: Stimmt, aber um das kurz einzustreuen, da gehen Prozessbeobachter davon aus, dass es bei sechsfachem Mord kein anderes Strafmaß geben kann. Selbst wenn der BGH, der ist ja jetzt zuständig, in einzelnen Nuancen, also zu anderen Beurteilungen kommen sollte als das Landgericht, bliebe das Ergebnis für den Täter wohl gleich. Und übrigens bekommt Taleb A. im Zuge der Revision auch nicht nochmal eine Bühne, weil da keine eigene Beweisaufnahme bzw. auch keine Zeugenaussagen stattfinden, sondern da wird nach Aktenlage geprüft.
6: Also hätten wir das sozusagen erstmal geklärt, das Urteil, das steht, zumindest mit ziemlich hoher Wahrscheinlichkeit. Wie geht's denn den Opfern damit? Was habt ihr so gehört?
8: Also für Sarah und Steven ist vor allem eine Sache schwer zu verdauen und das ist, dass die Sicherungsverwahrung nicht schon mit angeordnet wurde, sondern vorbehalten bleibt. Das heißt also, es wird irgendwann neu geprüft, ob der Mann eventuell in Sicherungsverwahrung kommt oder nach einer gewissen Zeit in Haft vielleicht auch auf Bewährung wieder raus darf und das beschäftigt die beiden natürlich.
9: Mit ein bisschen Geschick und gutem Erzählen, und ich denke mal, das kann er ganz gut, wird das vielleicht abgelehnt und er kommt frei. Und das wäre eigentlich das Schlimmste, was passieren könnte. Ja. Also irgendwer muss in 25 Jahren einschätzen, wie gefährlich er wirklich ist. Ja. Und ich traue ihm halt zu, dass er das manipuliert. Ja. Aber was ist eine gerechte Strafe? Ja. Also 25 Jahre sind natürlich, wenn man so sein Leben betrachtet, nicht viel. Also ja, ohne anschließende Sicherheitsverwahrung eventuell.
3: Könnte noch ein paar Jahre in Freiheit leben.
9: Könnte vielleicht ein paar Jahre in Freiheit leben. Und das ist eigentlich, also das wäre das Schlimmste, was passieren könnte. Das wäre definitiv das Schlimmste. Also wenn ich wüsste, dass diese Person anonym irgendwo in Magdeburg eventuell wohnt und mein oder unser Sohn jeden Abend vielleicht irgendwo unterwegs ist und diese Person vielleicht trifft, ohne zu wissen, dass es diese Person war, das wäre die schlimmste Vorstellung, die ich, das, was wir uns vorstellen können. Weil er hat es einfach nicht verdient, dass noch irgendjemand ihn respektiert oder ihm irgendeine Chance gibt. Ja, weil alle Leute, die so einen schweren Schaden dadurch erlitten haben, haben auch keine zweite Chance mehr. Und das darf man ihm nicht geben. Also er muss irgendwie auf irgendeine Art und Weise hinter Gittern bleiben.
6: Ihr hattet ja vor und während des Prozesses auch immer wieder Kontakt mit Petra Köhlmey. Das ist eine Opferanwältin, eine von zwei sogenannten Pool-Anwältinnen. Pool, weil man die Nebenkläger sozusagen in Gruppen bündelt, weil es so viele sind. Bei Petra Köhlmey waren es über 100, also echt, echt viele. Wie bewertet sie denn jetzt als Opferanwältin das Urteil und teilt sie vor allem diese Sorgen, was diese Sicherungsverwahrung betrifft?
5: Also sie hat mir bestätigt, dass viele ihrer Mandanten aus denselben Gründen wie Sarah und Steven mit dem Urteil hadern. Eben weil die Sicherungsverwahrung nicht direkt mit verhängt wurde, sondern vorbehalten wurde. Aber aus ihrer Sicht birgt das gar nicht unbedingt die Gefahr, dass Taleb A. irgendwann plötzlich wieder auf freien Fuß kommt.
6: Und ihr habt sie dazu auch nochmal gefragt und sie hat uns dann das dazu gesagt.
10: Die besondere Schwere der Schuld, die ausgesprochen wurde, bedeutet, dass der Täter nicht vor 15 Jahren Haftzeit überhaupt den Antrag auf Prüfung einer Bewährung stellen kann. Das bedeutet, er sitzt mindestens 15 Jahre, bevor überhaupt der Antrag gestellt werden kann. Und im Durchschnitt bedeutet das in Deutschland, dass man 19 bis 20 Jahre Haftzeit zu verbüßen hat, wenn die besondere Schwere der Schuld festgestellt wurde. Die vorbehaltene Sicherungsverwahrung bedeutet, dass man dann nach dieser Haftzeit prüft, auf der einen Seite die Entlassung auf Bewährung, aber sofern eine Gefährlichkeit noch vom Täter ausgeht, dass eben nach einer Haftentlassung die Sicherungsverwahrung sich anschließt. Das muss dann gesondert in einem Verfahren geprüft werden. Das heißt also, dass man schauen muss, dass nach ungefähr 20 Jahren, soweit der Täter das überhaupt erlebt, geprüft werden muss, ist er noch besonders gefährlich und muss er dann weiter in die Sicherungsverwahrung. Es ist insofern gar nicht so verkehrt, das Urteil, auch wenn viele von meinen Mandanten gesagt haben, das kann ja nicht sein, dass die Sicherungsverwahrung vorbehalten wird. Die muss doch gleich angeordnet werden. Der Täter wird mit größter Wahrscheinlichkeit nie wieder aus der Haft rauskommen.
8: Also um das nochmal zu erklären, weil das ist ja die Frage, die alle beschäftigt. Ne? Das Gericht konnte die Sicherungsverwahrung gar nicht anordnen, weil es nämlich Taleb A.'s erste schwere Verurteilung ist. Und die Sicherungsverwahrung, die wird ja vor allem immer dann angeordnet oder vorbehalten bei Tätern, die zu einer befristeten Strafe verurteilt werden und die danach aber noch gefährlich sind. Und damit die nach Verbüßen der Haft nicht wieder auf die Menschen losgelassen werden, kommen die dann eben in die Sicherungsverwahrung. Bei Taleb A. wurde aber ja eine lebenslange Haft und die besondere Schwere der Schuld festgestellt. Und lebenslang bedeutet in Deutschland eben unbefristete Haft. Und deshalb gehen eben alle Experten, mit denen wir gesprochen haben, davon aus, dass Taleb A. nicht wieder freikommen wird.
5: Erstmal muss er wohl mindestens 15 bis 20 Jahre absitzen. Dann erst dürfte er einen Antrag stellen auf Aussetzung der Strafe zur Bewährung, wie alle zu lebenslangen Verurteilten. Dann würden Gutachter und Richter prüfen, gilt weiterhin die besondere Schwere der Schuld, hat er sich gut in der Haft geführt, ist die Sozialprognose gut und vor allem gilt er weiterhin als Risiko. Und wenn irgendwas davon nicht positiv ausfällt, dann bleibt er in Haft. Damit wird die Option der Sicherungsverwahrung in diesem Fall wahrscheinlich gar nicht erst eintreten. Und das wäre wiederum für Taleb A. der deutlich unangenehmere Umstand. Denn Haft ist wesentlich strenger als Sicherungsverwahrung, wo es mehr Platz, mehr Freiheiten und Therapien gibt.
6: Also, dass wir das so klar sagen, Haft, Sicherungsverwahrung ist nicht dasselbe, nur mit anderen Worten gibt es einen Unterschied und den muss man auch beantragen. Und es ist überhaupt nicht gesagt, dass das in diesem Fall überhaupt zum Greifen kommt.
5: Genau.
6: Dann jetzt zurück zum Urteil sozusagen und zu unseren beiden Opfern, Sarah und Steven. Ist das Urteil für die eine Art Abschluss dieser Sache?
8: Also darüber haben wir sehr, sehr lange mit den beiden geredet und ehrlich gesagt, kurz zusammengefasst, nein, ist kein Abschluss für die beiden.
9: Eigentlich nichts verändert.
3: Nee.
9: Also für mich jetzt nicht.
3: Für mich auch nicht.
9: Ja.
3: Also wir haben halt damals gesagt, wir gehen zum ersten Tag hin, wir gehen zur Eröffnung des Gerichtsverfahrens und wir gehen zum letzten Tag hin, um halt auch ein Stück weit vielleicht damit abschließen zu können. Ich glaube, wir hatten da eher eine Wunschvorstellung, also es hat sich eigentlich nichts verändert für uns. Wir waren da, es war wieder sehr schlimm und dann war aber auch eigentlich alles wie vorher.
9: Ja.
3: Ich glaube, weil halt das Urteil auch schon so klar war.
9: Also wir würden uns freuen, wenn er einfach verstummt. Also wenn er das, wenn das Urteil jetzt rechtskräftig ist und bestätigt, dass er dann halt seine Haft antritt und einfach weg ist. Ja, also kein Ton mehr, kein nichts mehr, kein Interview, kein Buch, kein Brief, das würde ich ihm alles zutrauen, nichts mehr. Ja. Und das ist dann sein tristes Leben und das muss er akzeptieren. Und das ist die einzige Genugtuung, die wir hier in Deutschland haben.
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2: Kurzer Blick aufs Wetter an dieser Stelle. In dieser Nacht viele Wolken und gebietsweise auch Schauer bei 20 bis 14 Grad. Morgen dann am Montag erst Sonne, später mehr Wolken und auch einzelne Schauer wieder oder auch Gewitter. Die Temperaturen, die steigen auf 27 bis 33 Grad und dazu weht ein stark böiger Wind.
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2: So geht's weiter hier im Programm. Gleich die Nachrichten, danach noch eine Viertelstunde MDR aktuell. Mit diesen Themen: ist der nächste Bundespräsident vielleicht eine Präsidentin? Die Diskussion darüber ist bereits im Gange und wir bilden sie ab. Außerdem geht's um die Kreuzfahrtbranche und ihren Klimakurs. Die Umweltschutzorganisation NABU prangert an, sie ist nicht auf Klimakurs, die Kreuzfahrtbranche. Auch das dann ein Thema.
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0: Um 20 Uhr mit Alexander Tierhorst. Die Elbe ist am Pegel Magdeburg-Strombrücke nur noch 41 cm tief. Das sind 4 cm weniger als der bisherige niedrigste bekannte Wasserstand aus dem Sommer 2019. Laut Informationsportal Elvis der Wasserstraßen- und Schifffahrtsverwaltung soll der Pegel heute Abend weiter fallen. Erwartet wird ein Rückgang auf 40 cm. Zunächst sollte ergiebiger Regen weiter ausbleiben, wird für Dienstag ein Wasserstand von nur noch 35 cm in Magdeburg vorhergesagt. Israels Ministerpräsident Benjamin Netanyahu hat dem 15-Punkte-Plan von US-Präsident Donald Trump für den Gazastreifen eine Absage erteilt. Netanyahu sagte, einige Ideen aus dem Plan der US-Regierung seien annehmbar, andere nicht. Solange er Ministerpräsident sei, werde es keinen Palästinenserstaat im Gazastreifen oder im Westjordanland geben. Einen Rückzug aus Gaza werde er nur nach vollständiger Entwaffnung der radikal-islamischen Hamas anordnen. US-Präsident Trump hatte im vergangenen Monat schon einen Durchbruch bei seinem Plan zur Beendigung des Krieges verkündet. Syrien und Russland haben sich über die Zukunft der beiden verbliebenen russischen Militärstützpunkte im Land geeinigt. Das meldete die amtliche syrische Nachrichtenagentur Sana. Demnach sollen der Flughafen Tartus und der Hafen von Chmeymim in gemeinsame Ausbildungs- und Rehabilitationszentren umgewandelt werden. Die zivilen Teile beider Einrichtungen übernehme der syrische Staat. Der Vereinbarung gingen anderthalb Jahre Verhandlungen voraus. 9 Monate nach einem Lawinenunglück in Nepal sind die Leichen eines deutschen Bergsteigers und 4 weiterer Vermisster geborgen worden. Das teilte der Leiter des Expeditionsunternehmens Dreamers Destination der Nachrichtenagentur AFP mit. Die Bergsteiger waren im November vergangenen Jahres am 5630 Meter hohen Yalung Ri von einer Lawine erfasst worden. Die Leichen lagen unter einer dicken Schneeschicht und wurden erst jetzt entdeckt, nachdem der Schnee geschmolzen war. Die Bergung hatte sich wegen schlechten Wetters verzögert. Die Niederländerin Demi Vollering hat die Tour de France Femme gewonnen. Nach 2023 ist es schon ihr 2. Erfolg bei der Frankreich-Rundfahrt. Die deutsche Antonia Niedermayer gewann das weiße Trikot als beste Nachwuchsfahrerin und wurde gesamt 4. Das waren die Nachrichten. Das Wetter. Die Temperaturen heute Nacht.

0: Soweit der MDR-Verkehrsdienst, 20 Uhr und 3 Minuten.
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2: Mit Romy Ernt am Mikrofon. Schönen guten Abend. Die niedrigen Wasserstände der Flüsse schränken den Warenverkehr zurzeit erheblich ein. Statt mit dem Schiff geht's aktuell für manche Produkte per Bahn oder LKW zu den Kunden. Doch woher nimmt man die Fahrer für die zusätzlichen LKWs? Der Einzelhandelsverband fordert jetzt, die sogenannten langen LKW dauerhaft zuzulassen. Jasper Riemann informiert.
3: Der Handelsverband Deutschland hat Angst vor folgendem Szenario. Wegen Niedrigwassers weichen Logistikunternehmen auf Straße und Bahn aus. Das wiederum führt zu Engpässen, die dann der Einzelhandel zu spüren bekommt. Ein Sprecher des Handelsverbands ergänzt auf BR-Nachfrage, es brauche viele LKW, um ein Schiff zu ersetzen. Außerdem habe man seit Jahren einen Fahrermangel. Wenn nun noch mehr Verkehr auf die Straßen gelegt werde, steige die Nachfrage. Kapazitäten würden teurer, knapper und die Straßen würden noch voller. Der Handelsverband fordert daher, gegenzusteuern. Hauptgeschäftsführer Gent sagt, es sei höchste Zeit, dass das Bundeswirtschaftsministerium dauerhaft sogenannte Lang-Lkw zulasse und das dafür zulässige Verkehrsnetz ausgebaut werde. Einer dieser längeren Lastkraftwagen könne 3 konventionelle Lkw ersetzen, sagt Gent. Zwar sei eine befristete Sondergenehmigung immer wieder verlängert worden, doch der Verband fordert den Übergang in den Regelbetrieb.
2: Bonuszahlungen gibt es nur, wenn konkrete Ziele erreicht werden, zum Beispiel die Pünktlichkeit der Züge verbessert wird. Diesen Vorschlag hat der neue Bundesverkehrsminister Steffen Bilger jetzt für die Manager der Bahn auf den Tisch gelegt. Dafür gibt es parteiübergreifend Zustimmung. Bianca Schwarz informiert.
4: Mehr Geld nur bei entsprechendem Erfolg. SPD und Grüne unterstützen den Vorschlag des neuen Bundesverkehrsministers Bilger von der CDU. Die stellvertretende Grünen-Fraktionschefin Julia Verlinden sagte den Funke-Zeitungen, natürlich würden Menschen erwarten, dass Bonuszahlungen an erreichte Ziele gekoppelt sind. Sie gab aber auch zu bedenken, dass die Ursache für Verspätungen und Zugausfälle darin liege, dass über Jahrzehnte zu wenig in die Schieneninfrastruktur investiert worden sei. Die Obfrau der SPD im Verkehrsausschuss des Bundestages, Isabel Cademartori, hat sich im Berliner Tagesspiegel dazu geäußert. Sie meint, dass der Bund Rekordinvestitionen für die Infrastruktur zur Verfügung stelle und deswegen auch erwartet, Zitat, dass sich das in der Pünktlichkeit zeigt. Bundesverkehrsminister Steffen Bilger möchte den Druck auf die Führungsebene der Bahn erhöhen. Wörtlich hatte er angekündigt, es wird sich konkret auf die Bonuszahlungen von Bahnmanagern auswirken, wenn die Ziele, die der Bund vorgibt, nicht eingehalten werden.
2: Im März kommenden Jahres, da läuft die zweite Amtszeit von Bundespräsident Frank-Walter Steinmeier aus. Er kann dann nicht noch einmal zur Wahl antreten. Und auch wenn das alles noch weit weg scheint, jetzt beginnt bereits die Debatte um die Nachfolge von Steinmeier. Dabei geht es auch um die Frage, ob es vielleicht nicht mal Zeit wäre, eine Frau mit dem Amt zu betrauen. Wie stehen die Chancen für eine Frau erstmals als Staatsoberhaupt? Diese Frage haben wir unserem Hauptstadtreporter Mario Kubina gestellt.
5: Also bis jetzt sah es so aus, dass die Antwort eigentlich ziemlich klar ist. Eine Frau soll's machen, hat man hier in Berlin in den letzten Wochen und Monaten immer wieder gehört. Der Bundeskanzler, der hat letztes Jahr beim Tag der offenen Tür der Bundesregierung gesagt, ich kann mir das sehr gut vorstellen, eine Frau, eine Bundespräsidentin. Aber dann, jetzt bei der Sommerpressekonferenz von Friedrich Merz Mitte Juli, da wollte sich der Kanzler nicht mehr festlegen, ob nun Mann oder Frau. Und jetzt ganz neu der Vorstoß von Unionsfraktionschef Thorsten Frey, der sagt, wir sollten da offen rangehen. Ja, und darauf hat jetzt die SPD gleich reagiert. Vom Koalitionspartner der Union hören wir, die Zeit sei reif für eine Bundespräsidentin. Und es gab ja schon ein paar Versuche, eine Bundespräsidentin wirklich zu wählen. Eine Kandidatin war mal Dagmar Schipanski von der CDU. Eine andere war Gesine Schwan von der SPD. Ob die Regierungsparteien nächstes Jahr einen neuen Anlauf machen für eine Bundespräsidentin, das ist nach jetzigem Stand noch offen.
2: Was ist denn von dem Argument zu halten, dass das Staatsoberhaupt am besten auch über reichlich Regierungserfahrungen verfügen sollte?
5: Also da ist schon was dran. Ein Bundespräsident oder eine Bundespräsidentin, die geben ja nicht nur Empfänge, sondern es gibt auch Szenarien, da spielt das Staatsoberhaupt eine wichtige Rolle im Berliner Machtgefüge. Ein Beispiel: stellt der Bundeskanzler im Bundestag die Vertrauensfrage und hat dann keine Mehrheit, dann kann das Staatsoberhaupt den Bundestag auflösen.

0: muss es aber nicht. Aber wie viel Regierungserfahrung es braucht, damit man in so einer Situation einen guten Job macht, das ist bestimmt Ansichtssache. Und generell gilt ja, wer besonders früh genannt wird, muss am Ende nicht unbedingt die Nase vorn haben. Manchmal ist es auch umgekehrt. Dann werden Namen genannt, damit sie verbrannt sind, wie es dann heißt, oder einfach um den Kreis von denkbaren Kandidatinnen und Kandidaten zu erweitern.
1: Bis wann ist denn mit einer Entscheidung zu rechnen?
0: Friedrich Merz will noch die anstehenden Landtagswahlen in Sachsen-Anhalt, in Mecklenburg-Vorpommern und in Berlin abwarten. Danach steht ja erst fest, wie sich die Bundesversammlung Anfang nächsten Jahres zusammensetzt und wie da die Mehrheitsverhältnisse sein werden. Dann ist die Abfolge so: Schritt 1, CDU und CSU einigen sich auf eine Kandidatur. Schritt 2, die Union einigt sich mit ihrem Koalitionspartner SPD auf eine Kandidatur. Also, wir rechnen damit, dass es eine Entscheidung erst im Herbst gibt.
1: Die Diskussion über die Nachfolge von Frank-Walter Steinmeier ist in vollem Gange und Mario Kubina fasste den aktuellen Stand zusammen. Kreuzfahrten. Für viele Menschen sind sie ja nach wie vor ein Traum. Im vergangenen Jahr waren weltweit über 37 Millionen Passagiere auf diesen schwimmenden Hotels unterwegs. Allerdings gelten sie auch als eine der umwelt- und klimaschädlichsten Arten des Reisens überhaupt. Zwar verspricht die Kreuzfahrtbranche schon seit Jahren sauberer zu werden, doch die diesjährige Ausgabe des sogenannten Kreuzfahrtrankings, das die Umweltschutzorganisation NABU in dieser Woche veröffentlicht hat, zeigt, in Sachen Klimaschutz ist auf den angeblichen Traumschiffen noch viel Luft nach oben. Dominik Bartoschek dazu.
2: 15 Reedereien hat der NABU für sein diesjähriges Kreuzfahrtranking befragt. 12 haben reagiert und die Fragen nach Umwelt- und Klimaschutzmaßnahmen beantwortet. Kleine Fortschritte, sagt Sönke Diesener vom NABU, sind dabei im Detail durchaus feststellbar.
3: Die Schiffe werden etwas effizienter, verbrauchen etwas weniger Treibstoffe und emittieren auch weniger Luftschadstoffe dadurch.
2: Dennoch, unterm Strich bleiben Kreuzfahrten schädlich fürs Klima, sagt Diesener, denn
3: das Kreuzfahrtranking zeigt, dass die gesamte Kreuzfahrtbranche weiterhin auf fossile Treibstoffe angewiesen ist und daher natürlich sowohl der Klimaschaden als auch die Luftverschmutzung weiterhin sehr, sehr hoch sind.
2: So sind laut NABU noch immer rund die Hälfte der Kreuzfahrtschiffe auf den Weltmeeren mit Schweröl unterwegs. Viele andere setzen auf Flüssiggas, LNG. Das verbrennt zwar sauberer als herkömmliche Kraftstoffe, aber bei seinem Einsatz wird Methan freigesetzt, ein besonders klimaschädliches Gas. Das führt im aktuellen Kreuzfahrtranking dazu, dass selbst die Klassenbesten, die Reedereien Havila und Hurtigruten, nicht einmal die Hälfte der maximal möglichen Punktzahl erreichen. Der NABU fordert deshalb ein radikales Umdenken von der Kreuzfahrtbranche, weg von fossilen hin zu alternativen, klimaneutralen Kraftstoffen, zum Beispiel zu grünem Methanol, einem synthetischen Kraftstoff, der auf Basis von grünem Wasserstoff hergestellt wird. Darin sieht auch das Deutsche Zentrum für Luft- und Raumfahrt eine gute Möglichkeit, die Schifffahrt klimafreundlicher zu machen. Das Problem dabei, es gibt viel zu wenig von diesem grünen Methanol auf dem Markt. Das sagen sowohl der NABU als auch Schifffahrtsexperte Markus Mümer vom DLR.
4: Darüber hinaus sind die Preise von alternativen Kraftstoffen heute noch deutlich höher als jene von fossilen Brennstoffen.
2: Was dann viele Reedereien doch lieber auf Schweröl oder LNG setzen lässt. Und warum machen es Schiffe nicht wie Autos, die zunehmend elektrisch unterwegs sind? Pläne für solche E-Schiffe liegen in der Schublade. Kürzere Strecken könnten diese übernehmen, sagt der NABU. Bei Langstrecken aber sagt Markus Mümer vom DLR,
4: der Großteil der Routen, insbesondere auf dem offenen Meer, wird jedoch weiterhin auf Kraftstoffe angewiesen sein, zumindest auf absehbare Zeit.
2: Rein technisch wäre sie also längst möglich, die klimaneutrale Kreuzfahrt. Auf kürzeren Strecken elektrisch, auf längeren Routen mit grünen Kraftstoffen, ergänzt vielleicht auch noch mit Windunterstützung. Jetzt müssen nur noch die Reedereien umdenken und bereit sein, in solche Schiffe auch zu investieren. Ob sie das tun, wird dann das Kreuzfahrtranking des NABU im kommenden Jahr zeigen.
1: Dominik Bartoschek berichtete. Seit Freitag brannte es am Westufer des Gardasees in Italien. Mehr als 200 Menschen mussten ihre Häuser deshalb verlassen. Jetzt ist die Gefahr aber offenbar gebannt. Lisa Weiß berichtet aus Rom.
5: Kein Feuer mehr zu sehen in den Wäldern am Westufer des Gardasees. Das berichten mehrere italienische Medien. Die etwa 250 Menschen, die ihre Häuser wegen des Waldbrands verlassen mussten, dürfen wieder in ihre Unterkünfte zurück. Unter ihnen waren viele Touristen, auch Deutsche. Der Gardasee ist ein beliebtes Urlaubsziel. Die Gefahr ist aber noch nicht ganz gebannt. Bei solchen Waldbränden können kleine Brandherde so gut wie unsichtbar unter den Wurzeln und Piniennadeln weiter bestehen und dann bei Wind leicht wieder auflodern. Deshalb haben Feuerwehr und Zivilschutz mithilfe von Flugzeugen und Hubschraubern weiterhin Wasser, unter anderem aus dem Gardasee, über den betroffenen Wäldern abgelassen. Nach einer ersten Bilanz sind zwar keine Häuser dem Brand zum Opfer gefallen, aber durch die Flammen sind ungefähr 50 Hektar Wald zerstört worden. Das ist etwas mehr als die Fläche des kleinsten Staats der Welt. Das ist der Vatikan. Die Brandursache ist noch nicht klar. Waldbrände sind in Italien momentan häufig, wegen der Hitzewelle und der großen Trockenheit im Land. Teilweise verursachen Menschen Waldbrände, aber auch wenn ein Blitz einschlägt, kann das zu einem Waldbrand führen.
1: Das war der Bericht von Lisa Weiß aus Rom. Und damit endet erstmal das Programm von MDR Aktuell für heute. Ich danke Ihnen fürs Zuhören. Mein Name ist Romy Arndt. Sie können aber gerne bei uns bleiben, denn hier geht's weiter mit den Kollegen aus der ARD und dem ARD-Infoabend. Tschüss.

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1: vom Südwestrundfunk in Baden-Baden. Aus dem Studio von SWR aktuell. Schönen guten Abend, ich bin Florian Zelt. Elefanten sind in Südafrika streng geschützt und eine Touristenattraktion. Aber für viele Bäuerinnen und Bauern auf dem Land können die Tiere zu einer echten Gefahr werden. Die tonnenschweren Tiere verwüsten in kürzester Zeit ganze Felder und stoßen Bäume um. Immer wieder trampeln sie auch Menschen zu Tode. Vor allem im Umfeld des weltberühmten Kruger Nationalparks kommt es oft zu Konflikten. Mit verschiedenen Strategien wird hier versucht, Elefanten von Dörfern und Äckern fernzuhalten. Eine neue Idee wird gerade ausprobiert. Sie setzt auf eine unerwartete Verbündete, nämlich auf die Honigbiene. Unser Südafrika-Korrespondent Stefan Überbach berichtet.
2: Palobeni am nordwestlichen Rand des Krüger Nationalparks. Hier sind immer wieder Elefanten unterwegs. Im weitläufigen Buschland, aber auch in den Feldern ganz in der Nähe der kleinen Dörfer. Manchmal einzelne Tiere, meistens ganze Herden. Sie werden angelockt von Maispflanzen, Getreide oder Wassermelonen.
3: At night the elephant was here inside around 3 a.m. So when we came to motivate them, they just walked through to the other farm.
2: Heute Nacht, so gegen 3, waren die Elefanten hier auf dem Feld. Als wir kamen, um sie zu vertreiben, sind sie einfach zur nächsten Farm weitergezogen, sagt Chepon Gubeni. Er arbeitet als Elefantenhirte. Seine Aufgabe, die Tiere zu verjagen und dafür zu sorgen, dass sie während der Dunkelheit nicht allzu viel Schaden anrichten. Dabei setzen Chepon Gubeni und seine Kollegen keine scharfen Schusswaffen ein, sondern Licht und Lärm, Knallkörper etwa oder Signalraketen. Nach Tagesanbruch folgt dann die Bestandsaufnahme.
3: In the morning we just come back to.
4: Morgens kommen wir zurück, um die Schäden zu kontrollieren, einen Bericht zu erstellen und die Menschen zu informieren, die hier Landwirtschaft betreiben, dass sich ein Elefant in der Nähe befindet. Wir wollen keine Konflikte zwischen den Menschen und diesen Elefanten.
3: A conflict between people and those elephants.
2: Viele Elefanten, die hier auf den Feldern auftauchen, kommen direkt aus dem Krüger. Der Zaun um den weltberühmten Nationalpark hat nämlich Löcher, vor allem nach Stürmen oder Hochwasser. Dass sich die Tiere frei bewegen können, ist für den Park wichtig, für die Menschen außerhalb aber ein Risiko, sagt Sam Ferreira, der schon seit Jahren als Wildhüter im Krüger arbeitet und als einer der besten Elefantenkenner in der Parkverwaltung gilt.
5: Wenn Elefanten sich frei durch die Landschaft bewegen, kommen sie immer häufiger mit Menschen in Kontakt, insbesondere mit Landwirten. Für uns ist die Begegnung mit Elefanten etwas Schönes. Für jemanden, dessen Existenz vom Ackerbau abhängt, kann ein Elefant jedoch eine Katastrophe bedeuten. Wenn ein Elefant in ein Feld trampelt, kann die gesamte Jahresernte verloren gehen. Und das ist ein großes Problem.
2: Umgestürzte Bäume, abgegraste Wiesen, zertrampelte Felder. In der Region ist deutlich zu sehen, was Elefanten in der Natur so alles anrichten können, selbst wenn es nur einzelne Tiere sind. Parkranger Sam Ferreira.
6: Like you and me, we've got certain food we like.
5: Wie die Menschen haben auch Elefanten bestimmte Vorlieben beim Essen. Nicht alle Bäume sind für Elefanten gleich attraktiv. Manche Arten mögen sie deutlich lieber als andere. Das stellt uns vor Herausforderungen. Selbst wenn ich die Zahl der Elefanten stark reduzieren würde, im Moment leben so um die 30.000 im Krüger, dann würden die verbleibenden Tiere immer noch bevorzugt die besonders attraktiven Bäume aufsuchen. Wir nennen solche Bäume manchmal auch Eiscreme-Bäume.
2: Die Schäden für Bäume und Vegetation können enorm sein. Denn ein ausgewachsener Elefant braucht pro Tag etwa 200 Kilo Futter und 200 Liter Wasser. Um die drohenden Gefahren rechtzeitig zu erkennen, setzen Elefantenhirten in Palobeni wie Chepon Gubeni moderne Ortungstechnik ein. Denn viele der Tiere tragen Halsbänder mit Sendern, deren Signale in ein digitales System eingespeist werden.
4: Wir nutzen ein System namens Earth Ranger, um die Bewegungen zu verfolgen. Wenn sich die Tiere Feldern, Farmen, Camps oder Gemeinden nähern, in denen sie nicht sein sollten, können wir das sehen. Wir kontrollieren ihre Position ständig, ungefähr jede Stunde. Wenn wir feststellen, dass sie eine Straße überqueren oder ein Gebiet betreten, in das sie nicht gehen sollten, fahren wir sofort dorthin und vertreiben sie.
3: We have to quickly go there and ambush and chase them away.
2: Der Krüger-Nationalpark, der gerade sein 100-jähriges Bestehen gefeiert hat, ist das größte Wildschutzgebiet in Südafrika und heute mit einer ganzen Reihe privater Reservate und Schutzgebiete in den Nachbarländern Simbabwe und Mosambik verbunden. Artenschutz und Tourismus auf der einen Seite, die Sicherung von Existenzgrundlagen auf der anderen. Um Konflikte zwischen Menschen und Elefanten zu entschärfen oder sie gar nicht erst entstehen zu lassen, suchen die Verwaltung des Krügerparks, Partnerorganisationen und die umliegenden Gemeinden nach geeigneten Wegen. Weil die gefährdete Tierart unter Schutz steht, wird dabei ganz bewusst auf den Einsatz tödlicher Methoden verzichtet. Ein Abschuss von Elefanten kommt nur im allergrößten Notfall in Frage. Stattdessen wird versucht, die Tiere von Dörfern und Feldern fernzuhalten. Parkranger Sam Ferreira.
5: Ich habe über 40 verschiedene Ansätze untersucht. Dazu gehören aktive Methoden wie Lärm oder Abschreckung. Diskutiert wurden sogar Aufnahmen menschlicher Stimmen. Es gibt auch passive Maßnahmen wie Zäune oder Drahtkonstruktionen zum Schutz einzelner Bäume. Das zentrale Problem besteht darin, den Elefanten das Gefühl zu vermitteln, dass ein Ort unangenehm ist oder gefährlich. Dabei muss die Gefahr möglichst unvorhersehbar sein.
2: Für die Praxis heißt das, es gibt nicht die eine Lösung, sondern einen Mix verschiedener Maßnahmen, sagt Michelle Henley von der Naturschutzorganisation Elephants Alive, übersetzt so viel wie lebende Elefanten.
7: We combine various methods because elephants are smart. It's like playing chess with them and you've actually got to keep changing your game plan.
2: Wir kombinieren verschiedene Methoden, weil Elefanten intelligent sind. Es ist wie ein Schachspiel mit ihnen. Man muss seine Strategie ständig verändern. Blechstreifen bewegen sich im Wind und machen Krach. Spiegel reflektieren die Sonne. In der Nacht kommen blinkende Solarstrahler zum Einsatz. Außerdem wird Elefantendung verbrannt, der mit Chili-Pulver versetzt ist, was einen scharfen Rauch erzeugt, den die empfindlichen Geruchsorgane der Tiere überhaupt nicht mögen. Genauso wenig wie den Gestank von Lappen, die in altem Motoröl getränkt und ausgelegt werden. Alles Ideen, die sich anderswo in Afrika schon bewährt haben.
8: Es gibt eine ganze Reihe davon, aber wir haben 4 Methoden aus verschiedenen afrikanischen Ländern ausgewählt. Da ist zunächst der Metallstreifenzaun aus Kenia, dann gibt es das stark riechende Elefantenabwehrmittel aus Uganda. Dazu kommen die Chili-Lappenzäune aus Tansania und schließlich die Blinklichtsysteme, die in Botswana eingesetzt werden.
2: Neuerdings experimentiert die Gemeinde Palubeni an der Nordwestgrenze des Krüger-Nationalparks auch mit einer ganz anderen biologischen Abschreckung, nämlich mit Honigbienen. Entlang der Felder hängen Bienenstöcke, die durch Drähte miteinander verbunden sind. Dazwischen stehen Attrappen, die echten Stöcken ähnlich sehen. Elefantenhirte Chepo Ngobeni.
4: Die Elefanten kommen zwar weiterhin in die Gegend, aber sie benutzen nicht den Weg, an dem die Bienenstöcke stehen. Dort, wo keine Bienenstöcke aufgestellt wurden, gehen sie hindurch. Das zeigt mir, dass Elefanten und Bienen keine Freunde sind. Man könnte sogar sagen, dass die Bienen hier der Boss sind. Die Elefanten haben Angst vor ihnen und werden nicht auf die andere Seite rübergehen.
2: Die kleinen Honigbienen können für die großen Elefanten in der Tat ziemlich unangenehm sein, sagt Vincent Mabunda. Er koordiniert das Projekt Elephant Peace, übersetzt so viel wie Frieden mit den Elefanten in einem der betroffenen Dörfer.
9: This is one.
10: Die Bienen gehören zu den wichtigsten Mitteln, die wir einsetzen, um Elefanten davon abzuhalten, in unsere Felder einzudringen. Bienen und Elefanten sind nämlich große Feinde. Wenn eine Biene einen Elefanten in den Rüssel sticht, kann das lebensgefährlich werden. Der Rüssel schwillt an und weil er den zum Fressen braucht, fürchtet der Elefant die Bienen sehr und kommt dann nicht.
2: Elefanten haben ein gutes Gedächtnis. Sie können sich schmerzhafte Erfahrungen merken und ihr Verhalten oder ihre Wanderrouten entsprechend anpassen. Das System arbeitet mit einer Art Stolperdraht. Berührt ein Elefant diesen Draht, setzt er damit eine Kettenreaktion in Gang.
9: If the elephant can touch
10: Wenn ein Elefant diesen Draht bewegt, wird die Bewegung unmittelbar auf den Bienenstock übertragen. Der Bienenstock beginnt zu schwanken. Dadurch werden die Bienen aktiviert. Sie fliegen direkt zu dem Störenfried und stechen ihn. Dann rennt der Elefant weg, er flüchtet sofort. So verhindern die Bienen, dass die problematischen Tiere in unsere Felder kommen.
2: Der Bienenzaun dient aber nicht nur der Elefantenabschreckung, sondern erfüllt einen doppelten Zweck. Denn für die Dorfgemeinschaft, die sich um die nützlichen Insekten kümmert, bietet er eine zusätzliche Einkommensquelle.
3: There's a time. Let me say September times because
10: vor allem im September gibt es viele Blüten, dann sind die Bienen sehr aktiv und dann ernten wir den Honig. Diesen Honig füllen wir in Flaschen ab, die wir etikettieren und verkaufen. Dadurch verdienen wir Geld. Auf diese Weise schlagen wir zwei Fliegen mit einer Klappe. Wir nutzen die Bienen als Schutz gegen Elefanten und machen damit gleichzeitig Geld.
3: Make money out of it at the same time.
2: Das Projekt hilft damit auch dabei, die Armut im Dorf zu verringern. Und es zieht inzwischen viele interessierte Menschen an, vor allem Jüngere.
3: Firstly, we were 35.
10: Am Anfang waren wir 35 Personen. Das Interessante war, dass immer mehr Menschen begeistert wurden, als Elephants Alive begann, uns mit den Bienen, den Pflanzen und dem gesamten Projekt zu unterstützen. Immer mehr Menschen kamen freiwillig dazu. Heute haben wir mehr als 70 Beteiligte, insbesondere junge Menschen.
3: More than 70 people, more especially youth.
2: Parallel dazu setzt die Naturschutzorganisation Elephants Alive auf eine zweite natürliche Barriere, nämlich auf Pflanzen, die Elefanten lieber meiden. Projektleiterin Michelle Henley steht mitten in einem großen Beet.
7: Yeah, we've got blue basil, which is an elephant unpalatable crop.
8: Hier haben wir blaues Basilikum. Das ist eine Kulturpflanze, die Elefanten nicht gerne fressen. Genau diese aromatischen Pflanzen schrecken Elefanten ab oder überdecken den Geruch der Nahrungspflanzen, die Elefanten besonders gern fressen, wie Wassermelonen, Kürbisse, Mais und all die anderen Dinge, die Elefanten lieben. Deshalb pflanzen wir diese für Elefanten unattraktiven Pflanzen als Schutzbarriere rund um die Nahrungspflanzen.
2: Neben diesen natürlichen und rein pflanzlichen Barrieren kommen auch die anderen Methoden aus verschiedenen Ländern Afrikas zum Einsatz. Die Metallstreifenzäune, die Blinklichter, die stark riechenden Abwehrmittel. Damit schafft die Organisation Elephants Alive ein gestaffeltes Schutzsystem mit mehreren Abwehrlinien vor den Feldern mit den eigentlichen Nahrungspflanzen. Die Kombination aus Aufklärung, dem Einsatz von Hirten und dem physischen Schutz der Felder hat schon klar messbare Effekte erzielt. Da, wo Bienenzäune, Pflanzenbarrieren und Frühwarnsysteme im Einsatz sind, müssen keine problematischen Tiere mehr getötet werden. Das Dorf Palobeni zeigt als Positivbeispiel, wie gut dieser Ansatz funktionieren kann, sagt Michelle Henley von der Naturschutzorganisation Elephants Alive.
7: We've been very effective in Palobeni because
8: in Palobeni waren wir sehr erfolgreich. Bevor wir dort tätig wurden, wurden 26 Elefanten geschossen. Seitdem wurde kein einziger mehr getötet.
1: Mit Honig, Bienen gegen Elefanten. Das war ein Beitrag von Südafrika-Korrespondent Stefan Überbach hier im ARD-Infoabend von SWR Aktuell in Baden-Baden.

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1: Um 20.30 Uhr mit Sophia Flesch-Baldin. Internationale Experten sehen Europa schlecht auf Drohnenangriffe aus dem Ausland vorbereitet. Eine britische Denkfabrik für Militärpolitik hat dazu eine Studie veröffentlicht. Darin heißt es, die europäischen Staaten arbeiteten nicht ausreichend zusammen. Außerdem hätten sie zu wenige Optionen, um auf solche Angriffe zu reagieren. Derzeit seien sie nicht einmal in der Lage, den Urheber der Angriffe zu ermitteln. Inzwischen wurde bekannt, dass Bundesinnenminister Dobrindt die Antidrohneneinheit der Bundespolizei stärken will. Wie die Bild am Sonntag berichtet, sollen unter anderem im gemeinsamen Drohnenabwehrzentrum 300 statt 150 Einsatzkräfte zur Verfügung stehen. Der Chef der Partei Die Linke, Pantisano, schließt nicht aus, dass seine Partei einen CDU-Ministerpräsidenten in Sachsen-Anhalt unterstützt. Pantisano sagte im ZDF, seine Partei habe in den letzten Jahren gezeigt, dass sie Verantwortung für das Bundesland übernehme. Jetzt gelte es vor allem, eine AfD-Regierung zu verhindern. Sachsen-Anhalt wählt am 6. September einen neuen Landtag. Umfragen zufolge könnte CDU-Ministerpräsident Schulze nur mit den Stimmen der Linkspartei wiedergewählt werden. Der Einzelhandel in Deutschland befürchtet Engpässe in der Warenversorgung, wenn, wie aktuell geplant, mehr Gütertransporte von Schiffen auf Schiene und Straße verlegt werden. Verbandschef Gens warnte, der Einzelhandel sei auf eine funktionierende Logistik angewiesen. Gens fordert deshalb von Wirtschaftsministerin Reiche eine dauerhafte Zulassung sogenannter Gigaliner. Das sind Lkw mit einer Länge von mehr als 25 Metern und einem Gewicht von bis zu 44 Tonnen. Gewöhnliche Lkw sind maximal 19 Meter lang und bis zu 40 Tonnen schwer. Bei Schüssen in der dänischen Kleinstadt Holbæk sind 3 Männer verletzt worden. Lebensgefahr bestehe nicht, teilte die Polizei am Abend mit. Die Schüsse fielen demnach in einer Wohnsiedlung. Ein Verdächtiger ist laut Polizei noch auf der Flucht. Sie spricht von einer Auseinandersetzung im kriminellen Milieu. Die Niederländerin Demi Vollering hat die Tour de France der Frauen gewonnen. Sie entschied die 9. und letzte Etappe von und nach Nizza für sich und holte sich damit auch den Gesamtsieg. Zweite in der Gesamtwertung wurde die Polin Kasia Niewiadoma vor Elisa Longoborghini aus Italien. Antonia Niedermayer aus Rosenheim kam auf Platz 4 und holte das weiße Trikot als beste Nachwuchsfahrerin. SWR Nachrichten, Redaktion Klaus Regeneck. Das Wetter in Deutschland. Nachts meist Wolken, im Norden Deutschlands teils verdichtet und örtlich mit Schauern. Die Tiefstwerte 20 bis 13 Grad. Morgen in der Mitte am meisten Sonne, sonst Wolken, am Norden teils Schauer, 20 bis 36 Grad. 20.33 Uhr.
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2: Mit Florian Zelt. Guten Abend. Eine Vorreiterrolle beim schnellen Internet. Die hätte Deutschland einmal einnehmen können, denn schon in den 1980er Jahren wurde der flächendeckende Glasfaserausbau politisch angeschoben. Heute hinkt Deutschland gewaltig hinterher. Wer nicht gerade in einer großen Stadt wohnt, hat oft gar keine Chance auf einen Glasfaseranschluss. Und selbst in der Stadt gibt es häufig Schwierigkeiten beim Ausbau. Da liegt die Glasfaser schon im Keller des Mehrfamilienhauses, aber es ist niemand zuständig oder fähig, das Kabel in die einzelnen Wohnungen zu verlegen. Und das verzögert die Sache gewaltig und ist für alle Parteien ziemlich nervenaufreibend. Warum ist das aber so, dass der Glasfaserausbau in Deutschland so wahnsinnig schlecht vorangeht? Warum können wir nicht auf unbürokratische Mittel zurückgreifen, um den Prozess zu beschleunigen? Elena Kuch blickt in dieser Ausgabe, der 11KM-Podcast mit Christian Sachsinger vom Bayerischen Rundfunk, auf das schwierige Verhältnis der Deutschen zum schnellen Internet. Warum fremdeln noch so viele Menschen mit dem Thema Glasfaser?
3: Hier ist das Deutsche Fernsehen mit der Tagesschau.
4: Telefonkabel aus Metall sollen der Vergangenheit angehören. Mit einem Aufwand von 150 Millionen Mark soll vom kommenden Jahr an auf die Technik der Zukunft auf Glasfaserkabel umgestellt werden.
5: An das Glasfaserkabel lassen sich aber nicht nur Fernseher und Telefon anschließen, sondern auch Fernschreiber, Datengeräte und Fernkopierer. Die Möglichkeiten also sind unbegrenzt und die Elektroindustrie wittert bereits ein Riesengeschäft.
6: Vor mehr als 40 Jahren, da gab es mal eine große Vision, Glasfaserkabel überall. Aber heute wartet Deutschland immer noch auf den großen, flächendeckenden Glasfaserausbau. Die Frage ist, warum hakt es schon so lange beim schnellen Internet in Deutschland? Und dazu recherchiert Christian Sachsinger aus der Wirtschaftsredaktion des BR seit Jahren. In dieser Folge erzählt er, warum es mit der Vorreiterrolle Deutschlands beim schnellen Internet nicht geklappt hat und warum so viele Menschen fremdeln mit dem Thema Glasfaser. Hi Christian, willkommen bei FKM.
7: Hallo, schön, dass ich dabei sein kann.
6: Ihr hört FKM, der Tagesschau-Podcast. Ein Thema in aller Tiefe. Mein Name ist Elena Kuh. Also ich habe noch keinen Glasfaser.
7: Ich auch nicht.
6: Warum?
7: Ja, weil eben vieles stecken geblieben ist. Das werden wir jetzt erörtern, warum du kein Glasfaser hast.
6: Ja, gute Idee. Dann lass uns loslegen.
7: Ja, gerne. Wir haben einen Tipp bekommen in der Redaktion, dass es da eine Gemeinde gibt, in der ganz komische Dinge passieren. Da stehen Kabel aus dem Straßenrand raus. Da sind irgendwie Baustellen, die nicht fertig werden. Alles hängt irgendwie mit Glasfaser zusammen. Wir sind dem dann nachgegangen. Die Gemeinde heißt Isen, ist in Oberbayern, so eine ländliche Gemeinde, 5.000, 6.000 Einwohner in etwa, so ein bisschen bergig da schon, 50 Kilometer vor München. Und die haben sich eben so vor 6 Jahren überlegt, wäre doch cool, wenn wir in unserer ländlichen Gemeinde auch Glasfaser hätten. Tja, und dann ging's los.
8: Da war die geplante Ausbaudauer im Mai 2020 der Vertrag geschlossen, im Mai 2020 bereits zu beginnen, geplante Ausbaudauer 1,5 Jahre.
7: Wir haben uns die ganze Geschichte erzählen lassen von der Geschäftsleiterin der Gemeinde Isen, Christine Pettinger. Das ist so ein bisschen eine der Managerinnen im Rathaus unter dem Bürgermeister.
8: Im Jahr 2026 haben wir jetzt die 4. Verlängerung vom Vertrag, weil diese 1,5 Jahre schlicht nicht funktioniert haben.
7: Ein sehr gutes Beispiel dafür, um zu sehen, was beim Glasfaserausbau einfach alles schieflaufen kann. Erstmal lief es gar nicht so schlecht. Die Bagger kamen dann auch relativ schnell nach dem Vertragsabschluss. Aber dann war 2020 Corona, die Pandemie. Es gab immer wieder Lockdowns, es gab explodierende Kosten an vielen Stellen. Viele Unternehmen sind in Schieflage geraten und so auch dieses Subunternehmen, also diese Firma, die von dem Vertragspartner von der Gemeinde Isen, das war die Deutsche Glasfaser, engagiert worden ist, eine Baufirma. Und die ist dann irgendwann pleite gegangen.
8: Deswegen war 2 Jahre lang, 23 und 24, kein Weiterbau möglich, weil sie keinen neuen Unternehmer gefunden haben, der es für den gleichen Preis macht.
7: Gleichzeitig noch das Problem, dass einfach an vielen Stellen Baustelle war.
8: In der Praxis beim Glasfaserausbau ist es so, dass manche Sachen ewig nicht zugemacht wurden. Wir haben andere Stellen, da haben sie es provisorisch verschlossen, weil einfach noch nicht fertig. Da werden Stellen auch wieder aufgerissen.
7: Und Christine Pettinger hat uns da auch noch mal erklärt, wie das so ein bisschen ausgesehen hat, also Straßenseiten, die dann nicht richtig wieder aufgefüllt worden sind oder der Teer, der dann schon langsam wieder abgesackt ist, weil einfach unten drunter die Erde nicht so richtig verdichtet worden ist. Also da gab es dann Abschnitte in der Straße mit Stolperfallen.
8: Und dann habe ich eben Schwellen drin und sagt, das ist für Radfahrer zum Beispiel vielleicht sogar schon gefährlich.
7: Deshalb musste die Gemeinde dann selbst irgendwann Hand anlegen und nachverteeren oder nachverschließen diese Löcher. Es gab noch ein weiteres Problem, dass die alte Firma Rohre einfach rausstehen hat lassen. Also man muss vielleicht auch erklären, diese Glasfaserkabel werden ja nicht, sagen wir mal, nackig durch die Erde durchgezogen, sondern es gibt da sogenannte Leerrohre. Die kann man sich vorstellen wie so ein 5 cm vom Durchmesser her leeren Plastikschlauch. Der wird verbuddelt. Dann wird Erde drüber gelegt und am Ende, wenn dann alles soweit ist, dann wird dieses eigentliche Glasfaserkabel durchgeschossen, nennt man das. Also mit Luft durch dieses Leerrohr durchgepumpt, sodass es dann am Ende beim Haus eben ankommt. Und in der Gemeinde Isen gab es dann eben das Problem, dass diese Leerrohre zum Teil über Jahre hinweg einfach aus dem Erdreich rausgestanden sind am Straßenrand und Diese ungeschützten Rohre sind dann eben im Laufe der Jahre auch durch Regen und durch Abwässer und durch Erdreich irgendwie verstopft. Und man hatte dann Probleme, am Ende dieses Kabel dann auch noch durch das Leerrohr durchzuschießen.
8: Aber wenn das Leerrohr mit Dreck und sonst was gefüllt ist, weil es halt 3 Jahre einfach offen rumgestanden ist, dann blasen sie da gar nichts mehr rein. Und dann werden die Leerrohre rausgezogen und werden wieder neu verlegt.
7: Es gab noch ein anderes Problem. Die alte Firma hat die Rohre verlegt, es gab aber auch nicht wirklich gut dokumentierte Pläne. Das heißt, die neue Firma, die dann irgendwann tatsächlich auch gefunden worden ist, hatte das Problem, dass sie sich nicht sicher war, wo wirklich jetzt Kabel verlegt worden sind und wo nicht. Zum Teil mussten dann an Stellen nochmal Kabel durchgezogen, neu verlegt werden, wo eigentlich schon welche gelegen wären. Also großes Chaos nach ein paar Jahren und ja, die Nachwirkungen spürt man bis heute.
6: Dass das jetzt da so gelaufen ist in Isen, ist da der Grund dafür, dass die Gemeinde einfach Pech hatte mit der Baufirma oder was steckt dahinter?
7: Das ist schon ein Problem, was man überall immer wieder beim Glasfaserausbau sieht. Es ist in Isen, glaube ich, alles zusammengekommen. Man hat ein Unternehmen, das einen Vertrag abschließt, das gibt den Auftrag weiter an ein Subunternehmen. Womöglich gibt das dann wiederum den Auftrag nochmal weiter an ein Subunternehmen. Der eine für Baggerarbeiten zuständig ist, der dritte, der ist dann dafür zuständig, dass das Kabel antransportiert wird und so weiter. Und wenn wir uns jetzt die Probleme in Isen anschauen und uns vorstellen, dass das natürlich nicht nur in Isen so ist, auch nicht nur in Bayern, sondern in allen Bundesländern stattfindet, dann haben wir einfach ein Problem, das sich über ganz Deutschland erstreckt und einen Glasfaserausbau, der einfach nicht so funktioniert, wie er im Land funktionieren sollte.
6: Was ist denn eigentlich das Versprechen von Glasfaser? Warum soll das so doll ausgebaut werden?
7: Erstmal vielleicht, was wir im Moment nicht haben. Wir haben nicht ausreichend Kapazitäten. Also wir haben immer noch alte Kupferkabel. Die hat man so ausgequetscht, so gut es ging. Aber inzwischen ist da irgendwo einfach das Ende der Fahnenstange erreicht. Man kann kaum mehr weiter die Übertragungsraten steigern, also die Geschwindigkeit, mit der die Daten durchgehen. Was auch immer mehr zum Problem wird, sind Latenzzeiten, nennt sich das. Also das ist die Reaktionszeit, wenn ich eine Information losschicke und dann sozusagen das Netz reagiert auf diese Information und die weiterleitet und das Gleiche dann wieder auf dem Rückkanal. Ein weiteres Problem ist, wo wir im Moment auch an so ein bisschen an der Grenze kommen, ist bei DSL der sogenannte Upload. Normalerweise, wenn ich zu Hause sitze im Sessel und mir einen Film streame, dann ist das der Download. Die Daten kommen zu mir ins Haus. Aber es gibt auch Anwendungen, vor allem von Unternehmen, die eben viele Daten nach oben laden müssen, also ins Netz nach außen geben müssen. Und dieser Upload, der ist eben sehr limitiert, auch bei dem DSL, wie wir es jetzt kennen. Also das alles soll das Glasfasernetz beheben. Es ist sehr viel schneller, es ist sehr viel leistungsfähiger und es hat vor allem noch eine wahnsinnige Kapazität für die Zukunft. Also da kann noch sehr viel ausgebaut werden. Man redet so davon, dass das vielleicht so für die nächsten 30, 40, 50 Jahre die Technologie ist, mit der wir in Zukunft im Internet unterwegs sein werden.
6: Wie weit ist denn bisher die Netzabdeckung in Deutschland mit diesem superschnellen Internet?
7: Nicht wirklich sehr weit. Also es gibt Schätzungen, um die 15% der Haushalte haben inzwischen Glasfaser und kein Kupferkabel, also kein DSL mehr. Man kann es vielleicht auch ein bisschen griffiger machen, indem man sich anschaut, wie Deutschland im internationalen Vergleich dasteht. Es gibt Rankings zum Beispiel von der OECD oder von der EU. Und da muss man leider sagen, dass Deutschland nicht nur in der unteren Hälfte ist, sondern wirklich einen der letzten Plätze belegt. In Europa gibt es viele Länder, die viel besser dastehen. Allen voran Schweden, Finnland, Estland, aber auch im Süden in Europa, in Frankreich, in Portugal und in Spanien vor allem. Also da ist man viel, viel weiter.
6: Warum ist denn Deutschland so weit hinten da im Glasfaserausbau?
7: Also eigentlich interessanterweise waren wir mal ganz, ganz, ganz vorne dran, um nicht zu sagen visionär. Und zwar in der Regierung von Helmut Schmidt, also Anfang der 80er Jahre, 1981 hat Schmidt sich vorgestellt, da gibt es so ein Glasfaser, mit dem man einfach Telekommunikation viel zukunftsträchtiger aufstellen könnte. Kurzer Geschichtsexkurs.
5: Wenn Herr Krause künftig von zu Hause aus seine Sekretärin anrufen will und sie nicht sofort erreicht, braucht er nicht gleich wütend den Hörer aufzuwerfen. Er bedient sich eines Zusatzgerätes und teilt sich schriftlich seinem Vorzimmer mit. Auf dem Fernsehschirm im Büro ist dann zu lesen: Bitte um Rückruf, Krause. Es ist die Geburtsstunde des Big Phone. Voraussetzung für das Big Phone ist eine feine, wie ein Haar, dünne Glasfaser, mit der sich erheblich mehr Ferngespräche übermitteln lassen als mit einem solchen Kabelbündel aus Kupfer.
7: Man wollte dann 1985 anfangen mit einem solchen Netz und in 30 Jahren fertig sein.
9: 1986 hat die Post begonnen, 29 Städte in der Bundesrepublik mit Glasfaser miteinander zu verkabeln. Zug um Zug wird das Netz ausgebaut. 1990 sollen über 900.000 Kilometer verlegt sein. Die ersten Kunden sind große Firmen, die in eigenen Videostudios mit ihren Geschäftspartnern konferieren.
7: Und damit wären wir extrem gut aufgestellt gewesen, wenn das durchgezogen worden wäre. War aber leider nicht so. Es gab dann einen Regierungswechsel. Nach Schmidt folgte Helmut Kohl.
10: Wir wollen den Weg freigeben für die Anwendung moderner Techniken und die Entwicklung neuer Technologien, vor allem im Kommunikationswesen.
7: Die Regierung Kohl hat dann einen Schwenk vollzogen.
10: Eine besondere Verantwortung liegt hierbei bei der Deutschen Bundespost.
7: In dieser Zeit gleichzeitig auch eine Liberalisierung der Deutschen Post und die Telekom wurde gegründet und die Telekom sollte dann auch an die Börse gehen, als Unternehmen auch möglichst hübsch und gut dastehen. Und da wollte man nicht jetzt unbedingt nochmal eine neue Technologie, die viel, viel Geld kostet, diesem neuen Unternehmen aufbürden und hat dann einfach auch der Telekom freien Lauf gelassen, die da eben gesagt hat, unser altes Kupferkabel, das können wir doch bestens fürs Internet weiter nutzen und wir können damit einfach auch Daten schneller übertragen mit neuen Technologien, wie zum Beispiel dann DSL, was dann kam. Und das reicht uns vollkommen.
11: Wir alle zahlen die Zeche. Der Minister will pro Jahr für 1 Milliarde Mark Kupferkabel verlegen lassen. Dabei ist bisher völlig unklar, ob diese jemals genutzt werden. Aus mehreren Gründen. Sie sind technologisch überholt gegenüber dem viel leistungsfähigeren Glasfaserkabel und dem billigeren Satellitenfernsehen.
6: Es stehen also unter anderem politische Entscheidungen dahinter, dass der Glasfaserausbau in Deutschland nicht so mit Nachdruck verfolgt wurde. Wie haben das denn andere Länder gemacht, die schon viel weiter sind? Du hast ja gesagt, Deutschland ist da eher weiter hinten in den Rankings.
7: Also da würde ich jetzt ganz gerne kurz nach Spanien schauen. Was da interessant war, die haben einfach ganz schnell erkannt, dass Glasfaser eine Riesenchance darstellt. Spanien hat das Problem, dass es sehr viele ländliche Regionen gibt, in denen die Bevölkerungsdichte extrem niedrig ist und die junge Bevölkerung aus Extremadura zum Beispiel auswandert und eigentlich im Prinzip nichts mehr da ist. Um Leute anzulocken, haben die gemerkt, okay, also wenn ich da eine gute Internetverbindung hinlege, dann würde das vielleicht irgendwie auch die Leute wieder, die jungen Menschen aufs Land bewegen. Deshalb hat man angefangen, systematisch einfach das Glasfaser-Internet zu fördern, also den Ausbau mit viel Geld zu fördern. Und zwar schon, ich würde mal sagen, locker vor 10 Jahren. Und dann gab es eben gesetzliche Begleitungen, zum Beispiel eben die Vorschrift, dass solche Leerrohre gemeinsam genutzt werden und nicht jeder sein eigenes Leerrohr verbuddelt. Und das hat auch ganz klar geholfen. Und so hat Spanien inzwischen eines der am meisten ausgebauten Glasfasernetze in Europa.
12: Deutschland muss Tempo machen. Daher wird der Glasfaserausbau zur Chefsache.
6: Wie ist denn die Strategie der aktuellen Regierung in Deutschland? Will man das jetzt pushen? Es gibt ja jetzt auch ein Digitalministerium und so.
7: Das gibt es und es ist vielleicht ein bisschen schwierig im Moment, alles aufzuholen, was in den letzten Jahren nicht gelaufen ist. Also es gibt inzwischen den Digitalminister Carsten Wildberger.
12: Doch Deutschlands Netzinfrastruktur hinkt um Jahre hinterher. Die meisten Internetleitungen sind immer noch aus Kupfer. Relikte aus der Telefonzeit, für heutige Datenmengen nicht gedacht.
7: Das Problem ist so ein bisschen, ich kann jetzt nicht von heute auf morgen alle dazu verpflichten, auf Glasfaser umzusteigen. Also man kann sich auch die Schlagzeile vielleicht schon vorstellen, was es hieße, wenn Wildberger hergehen würde und sagen wir, das Kupferkabel zum Jahr 2035 abschalten würde. Also den Aufschlag kann man sich vielleicht ganz gut vorstellen. Bundesregierung nimmt uns das DSL weg. Insofern ist es nicht ganz leicht. Man kann jetzt nicht von heute auf morgen das Ganze wieder zum Laufen bringen, was einfach sehr stark festgestockt ist. Und der Benefit ist den Leuten, glaube ich, einfach noch nicht ganz klar.
6: Also wenn die Regierung jetzt quasi kein offizielles Aus der Kupferkabel erklären möchte, gibt es denn eigentlich Alternativen zu Glasfaseranschlüssen? Also wenn man jetzt wirklich schnelles Internet zu Hause haben möchte, welche Möglichkeiten gibt es da?
7: Ich glaube, es gibt keine wirkliche Alternative, zumindest auf Dauer nicht. Also man kann natürlich sich mit Mobilfunk behelfen. 5G-Netze funktionieren manchmal an einigen Stellen sehr gut, aber an anderen Stellen dann auch wieder überhaupt nicht. Und die haben auch nicht die Kapazitäten, die ein Glasfasernetz hat. Also wenn man sich jetzt vorstellen würde, der ganze Internetverkehr, der im Festnetz unterwegs ist, würde jetzt in die Mobilfunknetze überswitchen, dann würden alle Mobilfunknetze innerhalb kürzester Zeit zusammenbrechen. Also das ist keine wirkliche tragfähige Alternative, ist auch nicht so zuverlässig. Ein Kabel, das ich in der Erde verbuddelt habe, das liegt da, das kann ich ja nicht so leicht stören. Mobilfunkmast kann eher ausfallen. Das Gleiche übrigens auch bei Satelliten. Also es gibt ja immer wieder die Versprechungen von Elon Musk in den USA mit Starlink, dass er irgendwie das ganze Internet über Satelliten laufen lassen will und genauso schnell sein will wie Mobilfunk oder Festnetz. Aber das wird auch auf absehbare Zeit nicht kommen. Und wenn, dann wäre es so teuer, dass es sich auch die breite Masse nicht leisten kann. Wir sehen, Glasfaser ist eigentlich unabdingbar. Wir brauchen es sehr dringend. Gleichzeitig ist die Bevölkerung aber offenbar auch noch gar nicht so weit. Es gibt Umfragen, die zeigen, dass viele deutsche Haushalte einfach, obwohl sie Glasfaser schon direkt vor der Haustüre hätten, sich nicht darauf einlassen wollen, also keine Verträge abschließen. Und dazu gibt es auch Umfragen. Eine davon stammt von Verivox, dem Verbraucherportal. Die zeigt, etwa 20% der Haushalte sagen, nein, brauche ich nicht, obwohl sie es eigentlich direkt haben könnten.
6: Woran liegt das denn?
7: Ja, woran liegt das? Zum einen Imageproblem, also das, was wir in Isen am Anfang besprochen haben, das ist natürlich etwas, was sich rumspricht. Die Leute merken einfach, ist schwierig, so ein Glasfaser kann mit Ärger verbunden sein. Dann kommt dazu, dass viele Leute einfach das Gefühl haben, brauche ich noch nicht. Also um irgendwie zu streamen, es ruckelt vielleicht ab und zu mal, aber es ist insgesamt ja noch so, dass man es erträglich finden könnte. Und gleichzeitig ist die Angst groß, dass das vielleicht teurer wird, das Glasfaserkabel. Man muss mehr Geld bezahlen, man muss ewig warten, man muss vielleicht irgendwo auch Verträge unterschreiben. Alles unangenehm. Also die Telekommunikationsunternehmen, die klingeln jetzt nicht selber an den Haustüren und legen einen Vertrag vor, den man dann unterschreiben soll, sondern die engagieren dafür Marketingunternehmen, Direktmarketingunternehmen. Und das sind dann eben die, die bei mir vor der Haustüre stehen.
13: Also ich kann aus unseren Verbraucherzentralen sagen, dass ca. 10% der Beschwerden, die bei uns zum Thema Glasfaser eingehen, eben genau die Bewerbung von Glasfaserverträgen an den Haustüren betreffen.
7: Wir haben dazu auch gesprochen mit Nicola Schiefke vom Verbraucherzentrale Bundesverband. Sie ist dort so die Telekommunikations- und Glasfaserexpertin. Und sie hat uns erzählt, dass bei Ihnen immer noch reihenweise Beschwerden ankommen über solche Methoden von Haustürgeschäften.
13: Zum Teil ist nicht erkennbar, für wen diese eigentlich auftreten. Dann versuchen die natürlich eine Situation zu erzeugen, in der die Verbraucherinnen und Verbraucher direkt an der Haustür unterschreiben. Und da muss man sagen, das ist ein branchenweites Problem.
7: Den Telekommunikationsunternehmen ist dieses Problem auch durchaus bewusst. Die werden ja auch immer wieder darauf angesprochen. Und man sagt, man arbeitet daran und man versucht einfach nur noch mit seriösen und sauberen Marketingmethoden zu arbeiten. Aber es sind halt auch so ein bisschen Lippenbekenntnisse, weil eigentlich klar ist, da steckt der Fehler im System. Wenn ich auf Provisionsbasis versuche, Verträge zu vermitteln, dann werden die Mitarbeiter vor Ort einfach so viele Verträge auch abschließen oder versuchen abzuschließen, wie es geht. Und am Ende leidet da einfach ganz klar das Kundenerlebnis dabei. Und das bestätigen ja auch die Verbraucherzentralen.
6: Also auf der einen Seite stockt der Glasfaserausbau in Deutschland und es gibt irgendwie auch offenbar ein Akzeptanzproblem, also bei den Haushalten, bei den Menschen, die Internet nutzen. Wirkt sich das denn dann auch wiederum auf den Ausbau aus? Also ist das irgendwie so eine Art Teufelskreis?
7: Ja, kann man schon so sehen, weil die Unternehmen wollen eine gewisse Anzahl von Menschen erstmal sicher wissen, dass sie einen Glasfaservertrag unterschreiben, ein Drittel so in etwa in jeder Gegend, bevor die Bagger kommen. Und wenn natürlich die Leute zurückhaltend sind, dann sind auch die Firmen zurückhaltend und am Ende geht gar nichts weiter.
6: Und wenn wir jetzt mal zurückkommen auf diese Gemeinde Isen in Oberbayern, bewegt sich da jetzt was? Geht da auch was voran?
7: Ja, es sieht so aus. Immerhin, die Schule hat inzwischen Glasfaser, was die Geschäftsleiterin sehr freut, weil eben in der Schule kann man sich vorstellen, jede Klasse braucht Internet, WLAN und da ist man heilfroh, dass man inzwischen vernetzt ist sozusagen. Im Rathaus, also bei Frau Pettinger selbst, funktioniert Glasfaser noch nicht, da gibt es noch nichts. Immerhin, die Hoffnung stirbt zuletzt, also sie glaubt, dass Ende des Jahres jetzt endlich im ganzen Ort Glasfaser verlegt sein wird. Aber ich habe eben mit ihr schon viermal gesprochen und jedes Mal hat sie mir eigentlich gesagt, am Ende des Jahres soll es vielleicht soweit sein.
6: Also es geht ein bisschen voran und wenn man jetzt von der Gemeinde Isen den Blick auf ganz Deutschland weitet, siehst du da das Licht am Ende des Tunnels, dass diese Glasfaser-Odyssee bald mal vorbei ist und das läuft?
7: Die EU-Kommission hat ja mal so als Zielmarke ausgegeben, 2035, bis dahin sollte die Gigabit-Gesellschaft stehen. Und 2035 ist für Deutschland, denke ich, schon wirklich utopisch. Wir haben vorhin ja schon besprochen, 15% der Haushalte sind bei uns erst angeschlossen an das Glasfasernetz. Und bis 100% ist es schon noch ein weiter Weg. Und wenn wir mit der Geschwindigkeit weitermachen, wie wir sie die letzten Jahre gesehen haben, dann werden wir wahrscheinlich in den 2050er Jahren immer noch nicht alle Glasfaser haben.
6: Schade.
7: Ja. Naja, ich glaube, die aktuelle Regierung mit Digitalminister Carsten Wildberger hat zumindest erkannt, dass etwas getan werden muss. Und es gibt Änderungen am Telekommunikationsgesetz, wo so an ein paar Stellschrauben, die wir auch schon jetzt besprochen haben, gedreht wird. Eben zum Beispiel auch diese Leerrohre, dass man die gemeinsam nutzt. Und das Ziel ist schon, einfach jetzt schneller Glasfaser zu bekommen. Also die Geschwindigkeit wird sich wahrscheinlich schon erhöhen.
6: Aber an einem Zeitplan, also 2035.
7: Völlig utopisch.
6: Vielen, vielen Dank, Christian.
7: Ja, sehr gerne.
6: Schon seit 10 Jahren beschäftigt sich Christian Sachsinger mit dem Thema Glasfaserausbau, und zwar als Journalist für den Bayerischen Rundfunk. Und wenn ihr an dem Thema auch dranbleiben wollt, dann hört doch mal in den ARD-Podcast Plus Minus mehr als nur Wirtschaft rein. Für den ist Christian nämlich mitverantwortlich. 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Mein Name ist Elena Kuch und wir hören uns.
2: Glasfaserausbau in Deutschland. Eine langwierige Angelegenheit. 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Schönen guten Abend. Um kurz vor 9 Sie hören den ARD-Infoabend. Mein Name ist Florian Zelt. Gleich bei uns in anderthalb Minuten die 21 Uhr Nachrichten.

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1: Um 21 Uhr mit Alexander Terhorst. Die Elbe ist am Pegel Magdeburg-Strombrücke nur noch 41 cm tief. Das sind 4 cm weniger als der bisherige niedrigste bekannte Wasserstand aus dem Sommer 2019. Laut Informationsportal Elvis der Wasserstraßen- und Schifffahrtsverwaltung soll der Pegel am Abend weiterfallen. Erwartet wird ein Rückgang auf 40 cm. Sollte ergiebiger Regen weiter ausbleiben, wird dann für Dienstag ein Wasserstand von nur noch 35 cm vorhergesagt. Der Bund der Steuerzahler hat die Pläne von Bundesfinanzminister Lars Klingbeil für eine Steuerreform als Scherz oder Provokation kritisiert. Verbandspräsident Rainer Holznagel sagte der Augsburger Allgemeinen, Klingbeils Entwurf bei der Einkommenssteuer lese sich wie eine Giftliste. Statt Entlastungen seien in der Mehrzahl Belastungen enthalten. Klingbeil will laut Gesetzentwurf die Bürger brutto um rund 10 Milliarden Euro entlasten. Allerdings sind auch Maßnahmen zur Einnahmenerhöhung geplant. Unter Einrechnung dieser Gegenfinanzierung schmilzt die Entlastung auf knapp 5 Milliarden Euro. Israels Ministerpräsident Benjamin Netanyahu hat dem 15-Punkte-Plan von US-Präsident Donald Trump für den Gazastreifen eine Absage erteilt. Netanyahu sagte, einige Ideen aus dem Plan der US-Regierung seien annehmbar, andere nicht. Solange er Ministerpräsident sei, werde es keinen Palästinenserstaat im Gazastreifen oder im Westjordanland geben. Einen Rückzug aus Gaza werde er nur nach vollständiger Entwaffnung der radikal-islamischen Hamas anordnen. US-Präsident Trump hatte im vergangenen Monat schon einen Durchbruch bei seinem Plan zur Beendigung des Krieges verkündet. 9 Monate nach einem Lawinenunglück in Nepal sind die Leichen eines deutschen Bergsteigers und 4 weiterer Vermisster geborgen worden. Das teilte der Leiter des Expeditionsunternehmens Dreamers Destination der Nachrichtenagentur AFP mit. Die Bergsteiger waren im November vergangenen Jahres am 5630 Meter hohen Yalung Ri von einer Lawine erfasst worden. Die Leichen lagen unter einer dicken Schneeschicht und wurden erst jetzt entdeckt, nachdem der Schnee geschmolzen war. Die Bergung hatte sich wegen schlechten Wetters verzögert. Die Niederländerin Demi Vollering hat die Tour de France Femme gewonnen. Nach 2023 ist es schon ihr zweiter Erfolg bei der Frankreich-Rundfahrt. Die deutsche Antonia Niedermayer gewann das weiße Trikot als beste Nachwuchsfahrerin und wurde Gesamtvierte. Das waren die Nachrichten. Das Wetter heute Nacht in Norddeutschland etwas Regen, sonst dichte Wolken und nur vereinzelt Schauergewitter. 20 bis 13 Grad, morgen 20 bis 29, sonst bis 36 Grad auch. 21 Uhr, 3 Minuten.
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2: Vom Südwestrundfunk in Baden-Baden aus dem Studio von SWR aktuell. Schönen guten Abend, ich bin Florian Zelt. Eigentlich wollte Gavin Sexton Sportjournalist werden. Durch sein Interesse an Sexualität und psychologische

0: SR1 Leute hat Nicole Köster mit Gavin Sexton über seine Aufklärungsarbeit gesprochen.
1: Gavin Sexton kämpft gegen Tabuthemen in der Sexualität und setzt sich für Aufklärungsarbeit ein, einen modernen Umgang mit Leistungsdruck und mentaler Gesundheit. Wie schaffen Sie das, Themen, wenn es um Sexualität geht, das jugendfrei zu formulieren?
2: Wie schaffe ich das? Also ehrlich gesagt, in der Regel ist es nicht erforderlich in der Arbeit, die ich tue, aber ich gebe mir immer Mühe, einfach sehr bodenständig, sehr sachlich, sehr nahbar, empathisch und wenig verrucht über diese sehr normale Sache zu sprechen. Das tue ich ohnehin immer und ich bin es auch gewohnt, gewisse Begrifflichkeiten nicht zu verwenden, wenn es erforderlich ist, schon allein durch was man im Internet so an Regeln zu beachten hat, natürlich.
1: Ja, Sie erleben das wahrscheinlich dann als Paar- und Sexualtherapeut, wie Menschen vielleicht dann noch mit diesem Tabuthema umgehen. Wobei die, die zu Ihnen kommen, haben das wahrscheinlich nicht, oder wie ist das?
2: Doch, die haben das sehr, sehr stark. Also Menschen, Männer, die zu uns kommen, kommen zu uns nicht, weil sie ganz entspannt über diese Thematik sprechen können, sondern ganz im Gegenteil. Da ist sehr viel Leidensdruck und der Leidensdruck ist auch das, was sie dann zu uns in die Beratung treibt. Und für viele ist es eine riesige Überwindung, mit einer anderen Person über Sexualität erstmal grundsätzlich zu sprechen, aber dann auch noch sich in diesem Kontext auch verletzlich zu zeigen, darüber zu reden, hey, bei mir läuft das eine oder andere nicht so gut, ich fühle mich unwohl. Das ist für viele eine große Überwindung.
1: Wie nehmen Sie dann den Menschen die Angst, die ja dann auch dabei ist?
2: Also, was viele Paar-Sexualtherapeuten bei uns im Team machen, ist, sie sprechen tatsächlich auch über ihre eigenen Erfahrungen. Viele bei uns im Team kennen ähnliche Leidensgeschichten, sexuelle Funktionsstörungen, Anspannung, Unsicherheit, Probleme mit dem Selbstwert, Verkopftheit. Und thematisieren die dann tatsächlich auch, was dann dem Gegenüber das Gefühl gibt, hey, ich bin gesehen, wir bewegen uns hier auf Augenhöhe, ich werde nicht bewertet, der andere begibt sich sozusagen auf meine Augenhöhe und das hilft auf jeden Fall dabei, dann in eine entspannte Kommunikation zu gehen.
1: Bei Ihnen ging's los mit einem Blog, inzwischen haben Sie eine Gesellschaft für männliche Sexualität gegründet, die Love Better Gesellschaft, und Sie haben sich auf die Beratung von Männern spezialisiert. Sie wollten eigentlich mal Sportjournalist werden. Wo fangen Sie denn an, wenn Sie Ihre Geschichte erzählen sollen?
2: Also mir war es auf jeden Fall immer wichtig, was Relevantes zu machen. Ich war als junger Mann, bis heute bin ich das auch immer noch sehr ideologisch. Ich wollte immer was tun, das einen gesellschaftlichen Mehrwert hat. Gleichzeitig hatte ich immer die Passion mit dem Sport und wie ich dann sportjournalistisch tätig geworden bin bei einem TV-Sender in Bayern, in München, habe ich dann aber relativ schnell gemerkt, dass es mir eigentlich zu wenig ist, über so eine Thematik, die in Anführungszeichen eher unwichtig ist, hat natürlich schon einen gesellschaftlich gewissen Mehrwert, aber dass ich Lust habe, mehr direkt am Menschen zu arbeiten. Und gleichzeitig habe ich einfach gemerkt, dass ich auch ein Freigeist bin und dass ich irgendwie mir meinen eigenen Raum schaffen muss, in dem ich kreativ sein kann, in dem ich die Dinge tun kann, an die ich glaube. Und so ist für mich dann einfach klar geworden, ich muss den Schritt in die Selbstständigkeit machen, ich muss mich mit einem Thema befassen, das ich für wirklich wichtig erachte. Und das war so eigentlich der Startpunkt.
1: Wie ging das los mit dem Blog? Da haben Sie ja wirklich sehr Persönliches geschrieben. Das kostet ja auch Überwindung.
2: Das hat mich sehr viel Überwindung gekostet. Mir war das Thema aber damals so unglaublich wichtig. Mir war es sehr, sehr wichtig, diesen Weg zu gehen, dass ich diese Überwindung auch aufbringen konnte. Das war ein großer Kampf. Das war nicht einfach. Damals als junger Erwachsener nach dem Studium, während sich alle gerade in ihren Jobs einfinden, da diesen sehr individuellen Weg zu gehen. Aber das habe ich getan und nach 6 Monaten hat dann dieser Blog damals, dieses Online-Magazin, sehr viel Traktion bekommen. Also ich hatte nach kurzer Zeit 100.000 monatliche Leser und in dem Moment wurde es dann für mich zum Selbstläufer, weil ich einfach gemerkt habe, das ist gefragt, das ist relevant, Menschen sind dankbar dafür und seitdem bin ich diese Welle sehr, sehr gerne geritten, ohne zurückzuschauen.
1: Wie haben Sie es geschafft, dass es Ihnen nicht mehr schwerfällt, über die eigene Verletzlichkeit zu sprechen?
2: Durchmachen in erster Linie. Also für mich war das ein riesiges Thema. Ich habe viele Unsicherheiten und wahrgenommene Schwächen mein Leben lang gehabt. Als Kind, als Jugendlicher, als junger Erwachsener. Ich habe die mit mir selber rumgetragen, mein Leben lang. Ich dachte, es ist unmöglich, einer anderen

0: Person von diesen Unsicherheiten, von diesen in Anführungszeichen Schwächen zu berichten, das wäre ein kompletter sozialer Selbstmord. Und irgendwann mal bin ich dann auf Menschen getroffen, die mir das anders vorgelebt haben und haben mir diese Türe aufgezeigt. Hey, man kann offen auch als Mann über Unsicherheiten sprechen, man kann sich verletzlich zeigen. Und dann habe ich das mit Trippelstritten angefangen, versucht mich auch selber zu trauen und festgestellt, dass es unglaublich befreiend ist und bin auch an den Punkt gekommen, dass ich meine Identität nicht mehr an meinen Stärken und Schwächen festmache, sondern meine Identität ist was Tieferes und die Stärken und Schwächen, die sind etwas, die so in meinem Orbit quasi auch mit stattfinden, aber die haben nichts mit mir im Kern zu tun. Und das macht es mir heutzutage ziemlich einfach, auch durch die viele Übungen über Schwächen, Unsicherheiten ganz offen und transparent zu reden.
1: Ist es so wie eine Mission geworden, also sich für einen modernen Umgang mit Leistungsdruck und mentaler Gesundheit einzusetzen?
0: Das ist meine Mission, jetzt seit 10 Jahren. Ich habe festgestellt, es ist ein Thema, das sozial, gesellschaftlich komplett unterbesetzt ist, bis heute noch viel zu wenig darüber gesprochen wird, gleichzeitig aber extrem viel stattfindet. Fast ein gesellschaftliches Damoklesschwert, das wir so ein Stück weit haben in der Sexualität, in der Partnerschaft. Und meine Mission ist es, dieses Thema möglichst präsent medial zu vertreten und anzusprechen. Ja.
1: Jetzt sind es vor allem Männer, auf die Sie sich spezialisiert haben als Sexualtherapeut. Mit welchem Thema kommen die denn vornehmlich zu Ihnen?
0: Wir haben so 3 große, sage ich jetzt mal, sexuelle Funktionsstörungen, schlimmes Wort, was viele Männer umtreibt. Und das ist einmal ganz klassisch die erektilen Dysfunktionen, also Erektionsschwierigkeiten. Wir haben das Thema vorzeitiger Samenerguss, was viele Männer umtreibt, also dass sie quasi in der Sexualität nicht diese Ausdauer in Anführungszeichen haben, die sich vielleicht gewünscht ist von sich selbst, von der Partnerin, vom Partner. Und dann gibt es auch noch ein Thema, worüber wenig gesprochen wird, und das sind Orgasmushemmungen. Also auch die Unfähigkeit als Mann, zuverlässig einen Höhepunkt in der Sexualität zu erleben.
1: Einen Begriff haben Sie jetzt nicht genannt, auf den ich aber sehr häufig in der Vorbereitung gestoßen bin, nämlich der Leistungsdruck.
0: Mhm. Genau, der Leistungsdruck, das kommt dann sozusagen eine Etage tiefer. Ne? Wir haben die Symptomatik an der Oberfläche, das ist die Funktionsstörung dann meistens, also zum Beispiel die Erektionsschwierigkeiten. Und dahinter dann stellt sich natürlich dann immer die große Frage, ja, aber warum ist das denn eigentlich so? Warum habe ich denn dieses Problem? Und hier kommt dann ganz, ganz häufig der Leistungsdruck ins Spiel. Also eine zentrale Ursache für die Schwierigkeiten sehr, sehr vieler Männer ist, dass sie sehr verkopft in die Sexualität gehen, dass sie viel Druck spüren, Anspannung, bis hin zu Versagensangst. Wir haben Männer, die fast schon Panikattacken in der Sexualität erleben, Herzrasen, schwitzige Hände und einfach ihre ganze Männlichkeit, ihren ganzen Wert als Mann auf dem Prüfungsstand sehen in der Sexualität. Das ist ein sehr verbreitetes Problem. Und man muss auch sagen, dass Männer natürlich verschiedene Ausmaße dieser Problematik haben können, ohne dass es automatisch in ein sexuelles Problem, wie zum Beispiel Erektionsschwierigkeiten, führen muss. Es kann die Sexualität einfach nur stark natürlich negativ beeinflussen.
1: Jetzt appellieren Sie für Leichtigkeit. Das sagt sich nur so einfach, wenn ein Mann einfach nicht kann und dann kommt jemand und sagt, ja komm, bring ein bisschen mehr Leichtigkeit rein. Es wird wahrscheinlich nicht funktionieren. Also
0: richtig.
1: Wie vorgehen?
0: Richtig. Wie schon gesagt, also es ist ein mehrstufiger Prozess und es ist oftmals nichts, was von heute auf morgen sich einfach verändert, ne? Weil wir sprechen hier über innere Überzeugungen, die Menschen in sich tragen, die sich halt über viele, viele Jahre, oft Jahrzehnte gebildet haben und die sind nicht von heute auf morgen mit einem gut gemeinten Ratschlag und einem Klaps auf die Schulter plötzlich über Bord geworfen. Es ist meistens eine Reise zu sich selbst. Es ist ein Auseinandersetzen mit den eigenen inneren Überzeugungen, ein Auseinandersetzen damit, was projiziere ich eigentlich auf Sexualität? Was denke ich unterbewusst, was Sexualität ist, was gute Sexualität ausmacht? Was glaube ich, was attraktive Männlichkeit ausmacht? Was glaube ich zu wissen, was meine Partnerin eigentlich will? Häufig ist es ein unklares Feld, weil nicht vernünftig kommuniziert wird. Das ist für viele Paare ein großes Thema. Sexuelle Kommunikation. Und dann auf dieser Reise zu sich selbst, den eigenen Gefühlen und den eigenen Glaubensmustern, die man in sich trägt, können dann diese Glaubensmuster mit der Zeit abfallen. Weil wenn sie dann bewusst ins Sonnenlicht gerückt werden, stellen dann viele Männer fest, das ist nichts, woran ich glauben muss, das ist nichts, was mir dient, das ist auch nichts, was stimmt. Und darüber dann fallen die ab und dann kann mehr Leichtigkeit dann kommen.
1: Es klingt ja eher wie eine psychologische Beratung, die Sie da machen.
0: Es ist eine Mischung aus unterschiedlichen Dingen. Also so eine sexuelle Problematik ist häufig kein triviales Problem, es ist komplex, es ist multifaktoriell. Der psychologische Aspekt ist natürlich sehr, sehr stark vertreten und ich würde sagen, bei fast allen Männern, die zu uns kommen, spielt es auch eine zentrale Rolle. Aber es gibt natürlich auch noch andere Ebenen. Es gibt zum Beispiel die beziehungsdynamische Ebene. Also es ist nicht nur ein isoliertes Thema dann bei dem Mann selbst, sondern auch, welche Beziehungsdynamik habe ich mit meinem Partner oder meiner Partnerin? Die körperliche Facette kommt mit dazu. Wie gut kenne ich meinen Körper? Wie gut kann ich meinen Körper steuern? Wie gut kann ich ihn kontrollieren? Wie gut kann ich mit ihm umgehen? Also es gibt unterschiedliche Dinge, die eine Rolle spielen. Und wir müssen in der Zusammenarbeit immer halt einfach schauen, an welchen Baustellen müssen wir eigentlich ran? Wo gibt es in Anführungszeichen Defizite? Wo gibt es Themen, die betrachtungswürdig sind?
1: Inwiefern binden Sie die Partnerin mit ein?
0: Insofern, wie sie es möchte und auch wie der Mann es möchte. Wir bieten ganz absichtlich diese Beratung wirklich erstmal nur an die Männer an, weil das für viele Männer schon ein groß genuger Schritt ist. Und viele auch zu uns kommen und sagen, ich habe mit meiner Partnerin da noch nie drüber gesprochen und ich möchte das auch nicht. Und was dann aber häufig passiert, ist, dass im Zuge der Begleitung dann sich das verändert. Und wir haben auch viele Paarübungen und schulen auch viel in dem Thema sexuelle Kommunikation. Also wie können wir gesund und authentisch und funktionierend über Sexualität kommunizieren? Weil über Kommunikation, das ist ein ganz, ganz großer Schlüssel für eine leichte und erfüllte Sexualität. Über sexuelle Kommunikation kann sehr, sehr viel Leichtigkeit entstehen, sehr, sehr viel Heilung entstehen. Und es tut den meisten Paaren extrem gut.
1: Gavin Sexton bei uns in SWR1 Leute, Paar- und Sexualtherapeut. Wir wollten darüber sprechen, wie wichtig die Kommunikation in der Sexualität ist. Viele Menschen haben Hemmungen dabei. Wie schaffen Sie es dann, offen über das Thema Sexualität zu sprechen?
0: Ich glaube, es macht sehr viel, wenn man selber einfach ausstrahlt, dass Sexualität für einen selbst was ganz Normales ist. Es macht viel, wenn man eigene Verletzlichkeit auch auf den Tisch packt. Und wir machen eigentlich die Erfahrung, dass wenn das Fass einmal aufgeplatzt ist, ja, wenn man so will, dass es dann nach kürzester Zeit für die meisten Menschen überhaupt kein Thema mehr ist, in einer offenen Kommunikation über dieses Thema zu sein, weil man dann plötzlich ganz schnell merkt, es passiert gar nichts und ganz im Gegenteil, es fühlt sich richtig gut an, es fühlt sich super befreiend an, super heilsam an und mehr braucht es dann häufig gar nicht. Es braucht häufig nur dieses Quäntchen Mut, diese Schwelle einmal zu übertreten, würde ich sagen.
1: Jetzt haben Sie nur eben das Beispiel genannt. Viele Männer kommen zu Ihnen, die haben beispielsweise Erektionsprobleme, wollen darüber gar nicht in der Partnerschaft sprechen. Also wie dann kommunizieren?
0: Ja, das ist eben das, der Prozess, der dann eben vor Ihnen liegt. Also für viele ist es dann erstmal leichter, in diesem anonymeren Setting über das Internet, also digital, wir sind ja ausschließlich digital, mit uns sprechen zu können, mit einer Person, die auch nicht nah an einem selbst dran ist, dann im ersten Schritt. Und dann geben wir aber einfach klare inneren Einstellungen, innere Haltungen mit an die Hand und auch Kommunikationsmöglichkeiten, Kommunikationstools, wie dann eine sexuelle Kommunikation auch in der Partnerschaft eröffnet werden kann.
1: Wie würden Sie das, wenn Sie das jetzt durchspielen, wie würde dann so ein Gespräch laufen?
0: Also ein ganz typisches Instrument, was wir Paaren ans Herz legen, ist zum Beispiel die Zwiekommunikation. Es funktioniert im Prinzip so, dass jeder Partner einfach 20 Minuten Zeit hat, völlig frei von Themen zu erzählen, die ihn gerade beschäftigen, einfach von, wie wir sagen, von der eigenen Insel so ein bisschen zu teilen. Und diese 20 Minuten gehören wirklich dieser Person und nur dieser Person. Es ist kein Dialog, es ist ein Monolog. Und wenn eine Pause entsteht, dann ist eine Pause da. Und was dadurch passiert, dadurch, dass eine Person diesen Raum bekommt, ist, dass immer wichtigere, immer emotional bedeutsamere Themen dann auch auf den Tisch kommen und sich aufdrängen. Und häufig braucht es dann diesen Raum, dass dann plötzlich passiert, dass ich so ein Thema dann auch anspreche. und dann ich und wir als Paar die Möglichkeit haben, in diese tiefe, intime Form der Kommunikation einzutreten. Und das ist eine Möglichkeit, wie das gelingen kann.
1: Also der Schlüssel zur Kommunikation ist erstmal, sich zu überwinden, die schwierigen Themen anzusprechen.
0: Mhm, ja.
1: Das lässt sich so zusammenfassen.
0: Ja. Richtig. Und dann geht es darum, man kann mit seichten Themen beginnen. Man muss nicht sofort mit dem großen Lebensthema um die Ecke kommen, mit dem, womit man sich selber unfassbar schlecht fühlt. Man kann mit seichten Themen in die sexuelle Kommunikation reinstarten. Man kann drüber sprechen, hey, mir hat es heute Abend gefallen, wie du mich an Stelle XY berührt hast. Für mich war es richtig schön, wie du mich in diesem Moment angeschaut hast. Oder was sage ich das wie, hey, heute habe ich mich tatsächlich ein bisschen nervös gefühlt, weil ich dich so eine tolle Frau finde, zum Beispiel. Ne? Seichte Dinge, und von dort aus können wir uns dann weiter manövrieren. Aber häufig ist, wie gesagt, die Beobachtung, wenn einmal das Fass aufbricht, dann kann eine sehr schöne Kommunikation entstehen.
1: Wie lange dauert dieser Prozess, wenn die Männer zu Ihnen in die Beratung kommen? Also, Sie haben ja gesagt, es geht nicht von heute auf morgen. Mhm. Aber was ist vielleicht so ein Durchschnitt?
0: Mhm. Also, wir sagen immer, jeder Mann sollte schon bereit dazu sein, mal mindestens 4 Monate in diesen Prozess zu investieren an Zeit und an Aufwand. Ne? Es braucht häufig auch ein bisschen länger. Es geht auch manchmal viel, viel schneller. Aber ist halt auch eben ganz, ganz wichtig, sich gerade bei diesem Thema, was sehr sensibel ist und psychologisch, ne, sehr, sehr sensibel auch ist, sich keinen Druck zu machen. Ne? Viele kommen zu uns und sagen so, also es muss jetzt ganz schnell weg. Ich habe gerade eine neue Person kennengelernt und ich will, dass das jetzt läuft. Und dieser Druck sorgt dafür, dass sich der Leistungsdruck auch festhält, dass sich überhaupt nicht lösen kann. Und deswegen ist ganz, ganz wichtig, dass Männer sich Raum nehmen. Und da sagen wir, nimm dir einfach mal wirklich mindestens 4 Monate Zeit.
1: Markus aus Ludwigsburg schickt zum Beispiel eine Frage ins Studio, dass dann Ihre Herausforderung, dass dann die Antwort jugendfrei zu bringen, denn er möchte ein paar Tipps haben. Zum Beispiel, wenn ich zu wenig Steifheitserektion lange halten kann, wie kann ich das eventuell mental verbessern und wie kann ich einen vorzeitigen Samenerguss hinauszögern, wenn man schon so offen spricht? Das ist wahrscheinlich Ihr tägliches Geschäft, solche Fragen.
0: Das ist genau unser tägliches Geschäft. Und deswegen muss ich natürlich wie immer damit anfangen zu sagen, generische Tipps in einem sexuellen Kontext schwierig, weil Tipps setzen immer an der entsprechenden Ursache an. Wir müssen immer zuerst die richtige Ursache identifizieren. Deswegen muss immer ein bisschen mit Vorsicht zu genießen an der Stelle. Ganz grundsätzlich ist es so, wenn man merkt, die Festigkeit des Glieds ist nicht so stabil über einen längeren Zeitraum, kann das auch häufig darauf hindeuten, dass im eigenen Körper zu viel Anspannung gehalten wird. Wenn wir in unserem Becken, im Teambereich, die Po-Muskulatur, die Oberschenkelmuskulatur zu viel Spannung halten, und viele Männer machen das sehr, sehr gerne, weil sie sich das so antrainieren über die Selbstliebe, über die Jahre, dann wird die Blutzirkulation verhindert und Männer fangen dann an, weniger zu spüren und auch die Standfestigkeit kann dann so nachlassen. Das heißt, es empfiehlt sich, da mal zu schauen, wie viel Anspannung trage ich eigentlich in meiner Muskulatur im Liebesspiel. Ist da eine Grundspannung die ganze Zeit oder bin ich eigentlich ziemlich entspannt? Und das dann gegebenenfalls auch im Liebesspiel, entweder in gemeinsamen Übungen mit der Partnerin oder auch mit sich selbst zu trainieren, die Masturbation umzustellen, bewusster mit dem eigenen Körper dabei umzugehen, ist, was das schon sehr, sehr viel bewirken kann. Darüber hinaus ist es so, dass wir einfach beobachten, dass viele Männer mit einer relativ großen Verkopftheit in der Sexualität unterwegs sind. Das heißt, es findet kein wirkliches Loslassen statt, kein Fallenlassen, kein Hingeben, kein Hemmungsloswerden, sondern wir Männer sind häufig dann die ganze Zeit recht kontrolliert und der Kopf, der Verstand, der läuft mit. Das ist eine Problematik, die dann auch zu einem Standfestigkeitsverlust führen kann. Und da geht's dann halt drum, herauszufinden, was sind denn eigentlich die Gedanken, die ich mir mache und warum sind mir diese Gedanken wichtig? Was versuche ich damit eigentlich zu bewirken? Und dann mal einfach damit zu spielen, ganz intentional, mehr auf die Körperlichkeit in der Sexualität zu achten, sich einfach mal in die Richtung selber zu lenken, zu sagen, hey, ich achte mal bewusster auf, wie fühlt sich diese Berührung eigentlich an? Wie fühlen sich die Haare meines Partners oder Partnerin an? Wie fühlen sich die Lippen an? Wie fühlt sich emotional der Blickkontakt an? also über diese haptischen Erlebnisse mehr in den Moment zu kommen, kann eine interessante Erfahrung sein, die dann auch dabei hilft.
1: Was ich daraus höre, es geht ganz viel darum, sich selbst erstmal zu beobachten und dann Veränderungen zu bringen, also mehr in das Spüren zu kommen. Ist das Spüren vielfach verloren gegangen?
0: Das Spüren ist vielfach verloren gegangen. Das ist eines der zentralsten Probleme. Wir reden hier nicht nur über den Körper. Also der Körper ist natürlich unser Vehikel in der Sexualität ein Stück weit. Da ist es so, dass über die Art und Weise, wie wir Selbstbefriedigung betreiben, das ist ein sehr unbewusster Prozess. Wir kriegen da nie großartig Aufklärung, das wird nicht gelehrt. Das wird häufig zu einer sehr kurzen und zielfokussierten Angelegenheit für viele Männer und da geht Körperbewusstsein verloren. Das ist dann auch mit unserer Aufgabe, wieder dieses Körperbewusstsein herbeizuführen, weil es für eine erfüllte Sexualität gar nicht so unwichtig ist, gerade wenn wir über das Thema vorzeitigen Samenerguss sprechen. Dann ist es aber auch so, dass viele Männer auch von der eigenen Gedanken- und Emotionswelt zu gewissen Teilen abgeschnitten sind. Das heißt, es besteht keine Bewusstheit darüber, welche Gedanken finden denn gerade bei mir statt und wie fühle ich mich denn eigentlich gerade, welche emotionale Qualität erlebe ich gerade in der Sexualität. Und da die Taschenlampe drauf zu leuchten und Männer wieder ins Gefühl zu holen, ist ein ganz großer Schlüssel fürs Lösen von Problemen, für eine erfülltere Sexualität, aber auch für ein erfüllteres Leben insgesamt tatsächlich.
1: Also es klingt, dass Sie in der Beratung dann sehr viel weitergehen noch. Also es geht erstmal um das Spüren, aber dann um die Gedanken, die Sie ansprechen, um ein Bewusstsein. Klingt eher ganzheitlich.
0: Es ist ganzheitlich. Sexualität ist ja auch kein Feld, das man isoliert betrachten kann. Und alles, was wir in der Sexualität tun, wirkt sich auch auf Partnerschaft, auf Lebensqualität, auf Selbstwertgefühl, auf Selbstbewusstsein aus. Am Ende des Tages sind aber die Werkzeuge, die wir auch mit an die Hand geben, welche, die nicht nur in der Sexualität halt dann bewirken können, sondern im ganzen Leben große Auswirkungen haben können.
1: Bin ich gut genug, ist der Titel Ihres Buchs, das Sie verfasst haben über den Selbstwert. Und Sie fangen da ganz früh an. Sie erzählen nämlich, als Sie damals in Heilbronn zur Schule gegangen sind, da haben Sie dann schon etwas, natürlich reflektiert dann im Nachgang, aber etwas an sich beobachten können, nämlich was?
0: Also ich habe eine sehr lange Historie mit dem Thema Selbstwertgefühl. Ich sage immer so, es war mein Lebensthema, das ich viele Jahre mit mir rumgetragen habe. Für mich war es so, dass ich relativ früh in meiner Kindheit eine gewisse soziale Angst, soziale Unsicherheit entwickelt habe, so ein bisschen durch soziale Umstände, auch durch einen Umzug, was mir nicht gut getan hat. Und diese Unsicherheit, diese Angst, dieses Gefühl, nicht gut genug zu sein eigentlich für andere Menschen, das war so mein zentrales, tiefliegendes Gefühl, das ich natürlich als Kind nicht benennen konnte und auch als junge Erwachsene eigentlich gar nicht benennen konnte.
1: Gibt es eine Situation, die Sie benennen können? Wie war das in der Schule?
0: Na, für mich war es in der Schulzeit häufig so und vor allem dann auch in dem Dorf, wo ich groß geworden bin, dass ich als Junge das Gefühl hatte, ich muss eigentlich um den sozialen Anschluss kämpfen. Ich muss darum kämpfen, dazu zu gehören und ich habe das auch nicht uns selber unter Kontrolle, sondern ich muss eigentlich darauf hoffen, dass die anderen mich annehmen sozusagen. Das hat mir das Gefühl gegeben, ich bin gar nicht gut genug für andere Menschen. Und das war so ein tiefliegendes Gefühl, das mich viele Jahre gebraucht hat, aufzuarbeiten und dann aber auch mit sehr viel Erfolg dann am Ende des Tages dann auch hinter mir zu lassen.
1: Wie sind Sie darauf gekommen, das dann zu reflektieren und vielleicht, weil wir Menschen neigen ja immer dazu, dann Dinge zu bewerten, aber es vielleicht dann nicht zu bewerten, sondern die Dinge so anzunehmen?
0: Die Dinge so anzunehmen. Ja, also für mich war es erstmal ein Prozess, überhaupt erstmal zu erkennen, hey, da ist ein Thema, da ist ein Problem, da ist ein Leidensdruck und den möchte ich verändern. Das ist schon ein Punkt, wo viele Menschen heutzutage leider nicht hinkommen, in diesen bewussten Zustand, wo ich sage, hey, da passt gerade was für mich nicht und ich kann das verändern, ich will das verändern. Und von hier aus geht dann die Reise los. Und für mich, ich bin relativ zügig dann beim Thema Meditation gelandet, also beim Thema Achtsamkeit. Das ist ja was, das jetzt auch schon seit vielen, vielen Jahren medial sehr präsent ist. Und einfach über viele Gespräche, über eine intensive Auseinandersetzung und das Lesen von unterschiedlichen Büchern bin ich mehr und mehr an den Punkt gekommen, tiefer zu verstehen, wie ich mir eigentlich meine Realität, meine Wahrnehmung, diese soziale Angst und auch das Gefühl, das ich über mich selber habe, die Identität, die ich mir kreiert habe, wie ich mich selbst sehe, mein Selbstbild, wie ich mir das selbst mit meinen eigenen Gedanken kreiere.
1: Dann danke für den Besuch.
0: Vielen Dank.
2: Der Sexualtherapeut Gavin Sexton war das. Das Gespräch führte SWR1-Leute-Moderatorin Nicole Köster. Gehört haben Sie es hier bei uns im ARD-Infoabend. 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Und alles, was heute wichtig ist, an diesem Sonntagabend, an diesem 9. August, das haben wir für Sie zusammengefasst in 45 Sekunden in unseren Nachrichten um 9:30 Uhr.

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1: Um 21.30 Uhr mit Alexander Theorst. Die Elbe ist am Pegel Magdeburg-Strombrücke nur noch 41 cm tief. Das sind 4 cm weniger als der bisherige niedrigste bekannte Wasserstand aus dem Sommer 2019. Laut Informationsportal Elvis der Wasserstraßen- und Schifffahrtsverwaltung soll der Pegel am Abend noch weiter fallen. Erwartet wird ein Rückgang auf 40 cm, sollte ergiebiger Regen weiter ausbleiben, wird für Dienstag ein Wasserstand von nur noch 35 cm vorhergesagt. In Teilen Sachsens wird morgen die höchste Waldbrandgefahrenstufe erreicht. Das geht aus einer Prognose von Sachsen-Forst hervor. Demnach gilt Gefahrenstufe 5 in Wattenthalen der Landkreise Meißen und Bautzen, in Teilen der Landkreise Görlitz und Nordsachsen sowie in der Stadt Dresden. In den übrigen Gebieten wird fast flächendeckend die zweithöchste Stufe 4 erwartet. Das US-Verteidigungsministerium hat Vertreter der Rüstungsindustrie zu einer raschen Steigerung der Waffenproduktion aufgerufen. Das berichten die Washington Post und der Fernsehsender CNN unter Berufung auf ein Dokument des Ministeriums an Rüstungsunternehmen. Ein Pentagon-Sprecher bestätigte dessen Echtheit. In dem Schreiben fordert Vize-Verteidigungsminister Steve Feinberg die Firmen auf, Pläne zu schnelleren Lieferterminen und einer gesteigerten Produktion vorzulegen. Experten hatten immer wieder darauf verwiesen, dass Waffenreserven infolge des Iran-Krieges verschwinden. US-Präsident Donald Trump hatte das zurückgewiesen. Der Iran hat die Öffnung der Straße von Hormuz an weitreichende Bedingungen geknüpft. Irans Außenminister Abbas Araghchi sprach in diesem Zusammenhang unter anderem von Entschädigungszahlungen für US-Angriffe. Die US-Drohungen müssten ein Ende haben. Ein US-Vertreter hatte vor 2 Tagen erklärt, eine Einigung mit dem Iran stehe bevor. Durch die Straße von Hormuz wird 1/5 der weltweiten Öl- und Flüssiggaslieferungen transportiert. Bei einem Festival im sächsischen Taucher hat es wegen Magen-Darm-Beschwerden einen Großeinsatz des Rettungsdienstes gegeben. Wie die Leitstelle dem MDR bestätigte, hatten mehrere Gäste des Ancient Trance Festivals über Unwohlsein geklagt. Mindestens 6 Menschen seien untersucht worden, 3 von ihnen wurden in ein Krankenhaus gebracht. Ob die Beschwerden auf verdorbene Lebensmittel oder verunreinigtes Wasser zurückzuführen sind, war nicht bekannt. Das waren die Nachrichten. Das Wetter. Heute Nacht in Norddeutschland etwas Regen, sonst dichte Wolken und nur vereinzelt Schauer oder Gewitter. 20 bis 13 Grad die Tiefstwerte. Morgen in der Nordhälfte 20 bis 29 Grad, sonst bis 36 und windig. Die Zeit 21 Uhr und 33.
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2: Stellt euch vor, eine demokratiefeindliche Partei hat die Bundestagswahl gewonnen. Sie stellt knapp mehr als die Hälfte der Abgeordneten und kann damit alleine regieren. Nach dem Vorbild der Fidesz-Partei in Ungarn und der PiS-Partei in Polen versucht die Regierung, die Demokratie auszuhöhlen. Das Ziel? Die eigene Macht sichern, um langfristig das Land in ihrem Sinne umzugestalten.
3: Und für Deutschland stellt sich die Frage, wie viel Demokratie bleibt dann nach einer Wahlperiode noch übrig?
2: Und damit herzlich willkommen zu einer neuen Folge Mal angenommen, der Zukunftspodcast.
3: Hi aber erstmal von uns. Wir sind Samira El-Hattab und Mathis Dierkes.
2: Und wir schauen hierbei mal angenommen in eine mögliche Zukunft. Heute unser Szenario. Eine Partei, die demokratiefeindlich ist, hat im Bundestag mehr als die Hälfte der Sitze. Sie braucht also keinen Regierungspartner mehr, wie es normalerweise in Deutschland der Fall ist. Die kann dann alleine regieren. Könnte eine Partei dann die Demokratie abschaffen oder ist unsere Demokratie davor geschützt? Genau das schauen wir uns heute an.
3: Einige von euch werden wahrscheinlich bei diesem Szenario an die AfD denken. Die ist gerade in allen Umfragen zur Bundestagswahl auf Platz 1. Und in Sachsen-Anhalt unter anderem ist bald Landtagswahl. Da könnte die AfD zum ersten Mal ein Bundesland regieren, auch weil viele junge Menschen die Partei und ihre Ziele gut finden.
2: Ja, und gleichzeitig befürchten auch viele Menschen, dass die AfD eine Gefahr für die Demokratie ist, ne? Also aktuell sagen das 72% der Deutschen. Wir schauen uns also auch an, ob es dafür wissenschaftliche Belege gibt.
3: Genau, und wie immer in jeder Folge unser Best Case und unser Worst Case und die Frage, was ist realistischer? Okay, die meisten von uns werden, glaube ich, unter Demokratie erstmal was relativ Ähnliches verstehen. Ne? Also sowas wie freie Wahlen oder dass Macht in einem Land verteilt ist. Das heißt, zwischen Politik, zwischen Polizei, Gerichten und so weiter. Also dass nicht ja bei einer dieser Instanzen die ganze Macht liegt, aber eben auch zwischen den Parteien. Und deshalb wollen wir heute mal mit der Frage starten, wie viel Macht hat eine Partei denn eigentlich konkret, wenn sie alleine regiert? Und wie kann sie dann damit die Demokratie beeinflussen und vielleicht sogar die Demokratie abschaffen?
2: Und wir gehen mal gemeinsam durch ein paar Maßnahmen durch, die eine Regierung machen kann. Also es sind Maßnahmen, die sind nicht alle per se demokratiefeindlich. Das ist wichtig, einmal zu sagen.
3: Genau, das ist ein wichtiger Hinweis. Aber eine Partei könnte sie natürlich dafür nutzen. Und weil, glaube ich, bei diesem Wort Demokratie auch viele von euch direkt an dieses Stichwort Wählen denken, ist das natürlich eine spannende Frage. Kann eine demokratiefeindliche Partei sogar das Wählen in Deutschland abschaffen und sagen, ja, wir sind jetzt an der Macht und das bleibt auch so für sehr, sehr lange? In Deutschland wird einfach nicht mehr gewählt.
2: Ja, also abschaffen kann sie das Wählen nicht. Das kann man so erstmal am Anfang sagen. Und das hat nämlich mit Schutzmechanismen in unserem Grundgesetz zu tun. Da kommen wir später auf jeden Fall nochmal genauer drauf. Aber eine demokratiefeindliche Partei könnte zum Beispiel an das Wahlrecht ran und es verändern. Also zum Beispiel, indem sie die Wahlkreise neu einteilt bzw. irgendwie neu zuschneidet. Das kennen wir schon aus anderen Ländern, wie zum Beispiel aus den USA oder auch aus Ungarn, wo das tatsächlich schon passiert ist.
3: Ja, in Ungarn hat die Partei vom langjährigen Ministerpräsidenten Orbán die Wahlkreise tatsächlich so verändert, dass sie selbst dadurch Vorteile hatte. Also dadurch sind dann vor allem ländliche Regionen in Ungarn wichtiger geworden, wo eben besonders viele Leute die Partei von Orbán auch schon gewählt haben.
2: Ja, und was uns in der Recherche auch überrascht hat, eine demokratiefeindliche Partei könnte beim Wahlsystem auch einfach auf so ein Winner-Takes-It-All-Prinzip gehen, ne? Also auf ein Mehrheitswahlrecht, wie das in den USA oder Großbritannien ist, wo in einem Wahlkreis immer nur die Partei oder eine Person einen Sitz im Parlament bekommt, die die meisten Stimmen geholt hat. Und das ist ja bei uns aktuell ganz anders.
3: Weil wir haben ja auch die Zweitstimme bei Bundestagswahlen, ja, genau. Wodurch auch kleinere Parteien dann weiter die Chance haben, im Parlament zu landen und dann damit natürlich auch in der Politik mitzureden. Ne?
2: Ja genau, das kennt ihr wahrscheinlich aus dem Politikunterricht, das ist das sogenannte Verhältniswahlrecht. Also auch eine Partei, die in keinem Wahlkreis eine Mehrheit hat, bekommt Abgeordnete entsprechend ihres Stimmenanteils. Kurzer Politikunterrichtsteil.
3: Ja.
2: Das war in der Bundesrepublik tatsächlich schon immer so. Deshalb wirkt das für uns vielleicht selbstverständlich, also für uns ist das komplett normal, aber tatsächlich macht das Grundgesetz keine ganz genaue Vorgabe. Also der Bundestag kann theoretisch das Wahlsystem einfach ändern.
3: Und was eine Partei mit ihrer Mehrheit auch machen kann, ist über wichtige Posten entscheiden. Also zum Beispiel bei Behörden. Verfassungsschutz wäre ein Beispiel oder Bundeskriminalamt. Das heißt, da kann eine neue Regierung auch die Leute auf den Chefposten austauschen mit Leuten, die ihnen jetzt besonders gut gefallen. Und eine demokratiefeindliche Regierung könnte damit natürlich dann schnell wichtige Posten mit ihren Leuten besetzen, die dann zum Beispiel auch wichtige Informationen wie Verfassungsschutzberichte verändern könnte, da Dinge weglassen könnte, dazu erfinden könnte.
2: Ja,
3: alles möglich.
2: Das kann alles sein. Aber es kann eben auch sein, dass sich die Beamten in den Behörden widersetzen. Also das ist an dem Punkt auch einmal wichtig zu sagen. Und Gerichte können bei uns auch ein wirkliches Korrektiv sein. Also die sind auch sehr wichtig.
3: Das ist auch richtig. Das gilt natürlich auch für eine Situation, wie eine demokratiefeindliche Partei kann auch rangehen und gegen alle möglichen NGOs ermitteln, die ihr nicht passen, ne? Und sie dann am Ende sogar verbieten lassen. Ist ja auch was, was wir in anderen Ländern schon gesehen haben, zum Beispiel in Russland, wo das über viele Jahre jetzt mittlerweile passiert ist.
2: Aber auch hier gilt, Gerichte könnten das bei uns stoppen. Und ich finde, damit können wir auch mal direkt zum nächsten Punkt gehen. Und der wäre, wie ist unsere Demokratie eigentlich davor geschützt, dass sie angegriffen und möglicherweise sogar abgeschafft wird?
3: Und das ist spannend, wenn man sich da so ein bisschen reinnördet. Ich würde mal sagen, wir haben in Deutschland da so mehrere Kontrollinstanzen. Und wir können mal ein paar davon durchgehen und dann auch schauen, wo die dann teilweise selbst wieder ihre Schwachstellen haben. Und wir würden mal mit was starten, das wirklich jeder kennt, nämlich dem Grundgesetz. Das ist geschrieben und beschlossen worden 1949, also wenige Jahre nach dem Zweiten Weltkrieg. Schon ziemlich lange her mittlerweile.
2: Ja, ich kann mich noch erinnern, vor zwei Jahren gab es so eine große Feier, 75 Jahre Grundgesetz in der ganzen Bundesrepublik.
3: Ja, weil es ja wirklich so die Basis einfach unserer Demokratie ist.
2: Ja.
3: Ne? Und es ist eben geschrieben und beschlossen worden mit diesem Grundgedanken, dass es nie wieder passieren soll, dass Deutschland wie in der Nazizeit eben kurz davor zu einer Diktatur wird. Bevor wir da tiefer einsteigen, möchten wir euch an dieser Stelle gerne mal was empfehlen.
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2: So, und jetzt wieder zurück zum Grundgesetz. Eine Lehre aus dieser Zeit war eben genau, dass es dieses Grundgesetz gibt, ne? Und das ist auch deshalb ganz besonders geschützt. Es kann zum Beispiel anders als andere Gesetze nur mit einer Zweidrittelmehrheit geändert werden. Da muss ich jetzt auch wieder an meinen Politikunterricht denken. Das ist so eins der ersten Sachen, die man lernt, weil das eben auch so wichtig ist. Und dafür braucht es neben dem Bundestag auch noch den Bundesrat, also wo die Regierungen der Bundesländer drin sitzen. Also beide müssen mindestens mit 2/3 der Stimmen zustimmen. Und zusätzlich gibt es auch einige Artikel im Grundgesetz, die können gar nicht verändert werden. Da darf man nicht rangehen.
3: Ja, das ist ein Wort, das, glaube ich, nicht alle kennen. Ewigkeitsklausel heißt das, ne?
2: Nee, das stimmt. Das hatte ich nicht im Politikunterricht, glaube ich.
3: Da erinnere ich mich auch nicht dran.
2: Zum Beispiel direkt der erste Artikel 1 mit dem berühmten Satz, die Würde des Menschen ist unantastbar. Und der ist eben geschützt für immer. Da kann man nicht ran. Es ist auch nicht veränderbar, dass Deutschland eine Demokratie bleibt, in der das Volk entscheidet, wer in der Macht ist. Das ist eben auch so eine wichtige Lehre, die man damals gezogen hat.
3: Ja, eben wichtiger Callback zu vorhin, ne? Haben wir ja schon gesagt. Genau deshalb können Wahlen in Deutschland auch nicht abgeschafft werden.
2: Mhm. Wahlen können laut unserer Verfassung nicht verboten werden. Man kann aber verbieten, dass bestimmte verfassungsfeindliche Personen gewählt werden können. Und es können auch theoretisch ganze Parteien verboten werden.
3: Da ist aber nochmal wichtig zu sagen, so ein Parteienverbot hat in Deutschland wirklich super, super strenge Vorgaben. Ne? Es kann auch nur das Bundesverfassungsgericht darüber entscheiden. Und seit es die Bundesrepublik Deutschland gibt, also mittlerweile ja, wie gesagt, seit fast 80 Jahren, sind erst 2-mal überhaupt Parteien verboten worden. Das war einmal eine rechtsextreme Partei und eine linksextreme Partei. Und das war auch in den frühen Jahren der Bundesrepublik. Also es ist wirklich schon sehr, sehr lange keine Partei mehr verboten worden.
2: Mhm. Ja, eine Sache, die im Grundgesetz übrigens auch ganz klar geregelt ist, ist, dass wir Bundesländer haben.
3: Ja.
2: Und die dürfen eben auch über bestimmte Dinge bestimmen. Da darf ihnen die Bundesregierung oder auch der Bundestag nicht oder nur eingeschränkt reinreden. Also die sind auch so ein bisschen selbstständig. Zum Beispiel bei der Bildungspolitik, das ist so ein Klassiker. Oder auch bei der Polizei, das regeln halt die Länder selbst.
3: Ja, das heißt dann in der Praxis zum Beispiel, eine demokratiefeindliche Partei kann nicht bestimmen, was deutschlandweit in den Schulen unterrichtet wird und was nicht. Oder sie kann auch nicht der Polizei überall vorschreiben, dass sie bestimmte Demos auflöst, die der demokratiefeindlichen Partei in der Bundesregierung nicht gefallen. Und dann gibt es andersrum aber auch die Möglichkeit, dass die Bundesländer der Bundesregierung und dem Bundestag reinreden, zum Beispiel über den Bundesrat, hatten wir vorhin schon einmal, also da, wo die Vertreter der Länder zusammenkommen und über Gesetze abstimmen. Und das nicht nur, wenn es jetzt um eine Grundgesetzänderung geht, was ja jetzt nicht so super oft passiert, sondern auch bei ganz vielen anderen Gesetzen darf der Bundesrat da eben mitreden.
2: Das heißt, und jetzt begeben wir uns nochmal in das Szenario vom Anfang. Also wenn eine demokratiefeindliche Partei wirklich eine absolute Mehrheit hat und dann auch einfach mal so Gesetze durch den Bundestag durchwinken kann, ist dann in vielen Fällen immer noch der Bundesrat damit dran und kann dann auch Dinge stoppen. Zum Beispiel, wenn es um bestimmte Steuern geht, also die Einkommensteuer oder die Mehrwertsteuer.
3: Und viele andere Sachen eben auch.
2: Ja.
3: Ne? Und wenn wir so über Dinge stoppen reden, dann müssen wir, glaube ich, auch nochmal konkret drauf gucken, was die Gerichte in Deutschland eigentlich mitzureden haben. Weil Gesetze und Anordnungen von einer demokratiefeindlichen Partei in der Bundesregierung, die könnten dann zum Beispiel auch schnell vor den höchsten Bundesgerichten landen und von denen dann wieder einkassiert werden. Also sowas wie ein Gesetz nach dem Motto, Wahlen werden in Deutschland jetzt abgeschafft oder wir verbieten alle anderen Parteien außer uns, das würde dann wahrscheinlich sehr schnell vor den Gerichten landen.
2: Ja, das sind natürlich jetzt ziemlich krasse Beispiele. Ein Gericht kann auch viel früher schon ansetzen, also zum Beispiel, wenn Organisationen verboten werden sollen. Und das ist zum Beispiel auch 2024 passiert. Da hatte die damalige Innenministerin von der SPD Durchsuchungen beim rechtsextremen Magazin Kompakt angeordnet und es verbieten lassen. Vielleicht erinnert ihr euch noch daran, das ging richtig durch die Nachrichten. Das Bundesverwaltungsgericht hat das Verbot danach aber als nicht verhältnismäßig eben wieder gekippt.
3: Die haben da also eingegriffen.
2: Die haben eingegriffen.
3: Genau. Und wir haben ja vorhin schon gesagt, diese Kontrollinstanzen in unserer Demokratie, die haben teilweise auch ihre Schwachstellen. Und wenn wir jetzt konkret bei Gerichten bleiben, könnte man zum Beispiel sagen, dass Gerichte oft einfach sehr lange brauchen, um über irgendwas zu entscheiden. Das könnte dann zum Beispiel für eine NGO oder irgendein Verein, irgendeine Organisation bedeuten, dass sie wirtschaftlich zerstört ist, bevor das Verbot wieder aufgehoben ist. Und natürlich zur Wahrheit gehört auch, dass eine Bundesregierung Entscheidungen von Gerichten ignorieren oder verschleppen kann und sich einfach nicht dran hält.
2: Ja, und weitergedacht ist ja auch vorstellbar, dass eine demokratiefeindliche Regierung nach und nach das Bundesverfassungsgericht mit ihren eigenen Kandidaten besetzen
3: also
2: kann.
3: Also das,
2: ne?
3: Höchste Gericht.
2: Das höchste Gericht, also da einfach die eigenen Leute mal reinsetzen. Und das Gericht dann quasi nur noch so alles abnickt, was die Regierung macht. Das ist allerdings, muss man auch dazu sagen, nicht ganz so leicht. Dafür reicht eine einfache Mehrheit im Bundestag jetzt nicht einfach mal so. Denn die Richterinnen und Richter im Bundesverfassungsgericht brauchen eben auch eine Zweidrittelmehrheit, entweder im Bundestag oder im Bundesrat. Bund und Länder vergeben diese Posten jeweils zur Hälfte. So einfach kann also eine demokratiefeindliche Partei nicht mal eben das Verfassungsgericht auf Linie bringen.
3: Also halten wir an der Stelle mal fest, das Grundgesetz, die Bundesländer, die Gerichte, das sind ein paar sehr wichtige Kontrollinstanzen, die wir haben in unserer Demokratie in Deutschland. Medien gehören natürlich auch noch dazu. Der Bundespräsident spielt auch eine Rolle, auch nicht unwichtig. Oder natürlich auch Beamte, ne, die sich in bestimmten Fällen Anordnungen widersetzen dürfen und die eben auch einen wichtigen Teil des Staates ausmachen.
2: Ja, und über eine Sache haben wir jetzt noch gar nicht gesprochen, nämlich über uns als Zivilgesellschaft, die sich natürlich auch wehren kann und auch laut werden kann. Und darüber haben wir auch mit dem Politikwissenschaftler Wolfgang Schröder gesprochen. Und für ihn ist die Zivilgesellschaft sogar besonders entscheidend. Das fand ich ganz spannend, eben wenn es darum geht, die Demokratie zu schützen.
4: Dass die Bürgerinnen und Bürger dieses Landes davon überzeugt sind, dass sie in einem demokratischen, freien Gemeinwesen leben wollen. Das ist der entscheidende Gradmesser, weil die Institutionen und Verfassungen können am Ende immer nur so stark sein, wie die Bevölkerung, die dieses System aktiv, positiv unterstützen muss.
3: Ja, der entscheidende Gradmesser, sagt er. Und ich glaube, wir können mal festhalten, es gibt wirklich viele, viele verschiedene Instanzen, die dazu beitragen können, unsere Demokratie in Deutschland zu schützen. Und gleichzeitig auch nicht die eine entscheidende. Ne? Es spielen wirklich ganz viele mit rein. Machen wir an der Stelle mal einen Strich drunter. Und wir haben ja die ganze Zeit allgemein jetzt schon von einer demokratiefeindlichen Partei gesprochen. Aber viele fragen sich natürlich, was ist denn jetzt konkret mit der AfD? Ist sie eine Gefahr für unsere Demokratie?
2: Ja, und ich würde sagen, diese Frage ist ja wirklich ziemlich zentral. Wir haben ja am Anfang auch drüber gesprochen, da stehen Wahlen an und in Sachsen-Anhalt steht die AfD laut aktuellen Umfragen bei über 40% und könnte möglicherweise sogar die absolute Mehrheit damit holen und fällt nicht nur da mit krassen Äußerungen auf.
5: Burkas, Kopftuchmädchen und alimentierte Messermänner und sonstige Taugenichtse werden unseren Wohlstand, das Wirtschaftswachstum und vor allem den Sozialstaat nicht sichern.
6: Wo sind die Ermittlungsverfahren und Anklagen, Verurteilungen gegen Merkel, die millionenfachen Rechtsbruch in Deutschland zu verantworten hat?
7: Wir müssen Einbürgerungen hinterfragen. Erfolgte Einbürgerungen. Wir alle wissen, dass die Staatsbürgerschaft so einfach verscherbelt wird. Man wirft sie zum Fenster raus und jeder kann sie bekommen.
3: Das waren mal beispielhaft Alice Weidel, Stefan Brandner und Lena Cotré von der AfD. Und wegen solcher Sätze denken 72% der Menschen in Deutschland laut Umfragen, die AfD ist eine Gefahr für die Demokratie. Bleibt die Frage, ist das wirklich so? Und um sich dieser schwierigen Frage zu nähern, spielen natürlich die Einstufungen vom Verfassungsschutz eine große Rolle. Habt ihr vielleicht alle schon mal gehört, ne? So Begriffe wie Verdachtsfall, gesichert rechtsextrem und so weiter.
2: Ja genau, und diese Einstufung macht eben der Verfassungsschutz, der Deutsche Inlandsgeheimdienst. Der wird immer wieder das Frühwarnsystem der Demokratie genannt. Und der wertet dann eben solche Aussagen aus, die wir gerade gehört haben. Schaut sich Social-Media-Posts an, Interviews, Reden, Parteiprogramme, aber natürlich auch noch ganz viele andere Unterlagen und schaut dann eben, ob das gegen Kernpunkte unseres Grundgesetzes verstößt, also was da gesagt, geschrieben, geteilt wird. Und das eben nicht nur einzelne Male, also da mal ein Post oder da mal irgendwie eine Aussage, die schwierig ist, sondern immer wieder als Muster über viele Jahre.
3: Das ist wirklich ein wichtiger Punkt, ne? Und bei der AfD ist das Ganze 2025 in einem großen Gutachten zusammengefasst worden. Groß ist es wirklich, knapp 1100 Seiten, also ein ziemliches Brett. Und ganz wichtig ist bei diesem Gutachten zu wissen, das konzentriert sich bei seiner Einschätzung vor allem auf 3 Punkte. Das hat uns der Politikwissenschaftler Wolfgang Schröder auch nochmal genauer erklärt.
4: Die 3 Grundprinzipien sind Menschenwürde, Demokratieprinzip und Rechtsstaatsprinzip. Und beim Menschenwürdeprinzip kann man schon jetzt sagen, dass die AfD sich mehr oder weniger jenseits der Verfassung bewegt.
3: So, um nochmal klarzumachen, wie wichtig diese 3 Punkte sind. Also Menschenwürdeprinzip, das ist die Grundlage unserer Verfassung. Also die Würde des Menschen ist unantastbar.
2: Haben wir eben auch schon gehört.
3: Haben wir schon
2: Artikel
3: gesagt,
2: 1.
3: Kann nicht verändert werden, ist extrem wichtig. Rechtsstaatsprinzip, das heißt vor allem, die Politik kann jetzt nicht einfach das Recht in Deutschland aushebeln. Sowas wie Gerichte, die bleiben unabhängig. Und Demokratieprinzip, das heißt freie Wahlen, haben wir auch schon drüber gesprochen. Und insgesamt sind das diese 3 Grundprinzipien, die so alle unter dem großen Stich Wort freiheitlich-demokratische Grundordnung stehen. Ein ganz, ganz wichtiger Begriff auch in unserem Grundgesetz.
2: Und das, was Wolfgang Schröder gesagt hat, also beim Menschenwürdeprinzip, also dass sich die AfD da mehr oder weniger jenseits der Verfassung bewegt, das hat der Verfassungsschutz tatsächlich auch gesagt und hat die AfD als gesichert rechtsextrem eingestuft. Also nochmal zum Klarmachen, der Verfassungsschutz kommt zu dem Schluss, dass die AfD eine Gefahr für die Demokratie ist.
3: Und dann schauen wir doch vielleicht noch mal ein bisschen genauer rein, wie der Verfassungsschutz zu dieser Entscheidung gekommen ist. Und ganz kurz zusammengefasst geht es um diese Punkte. Erstens, die AfD habe einen menschenwürdewidrigen Volksbegriff, der Zugehörigkeit über Abstammung statt über Staatsangehörigkeit definiert. Das heißt, sie sagen im Endeffekt zum Beispiel, es gibt echte Deutsche und Deutsche zweiter Klasse. Und der zweite Punkt ist eine pauschale Abwertung und Diffamierung von Migrantinnen und Migranten sowie einer spezifischen Islam- und Muslimfeindlichkeit.
2: Als Belege nennt das Gutachten unter anderem Begriffe wie Umvolkung und Remigration. Also Slogans wie Abschieben schafft Wohnraum und Aussagen, die Muslime kollektiv mit Kriminalität und Gewalt in Verbindung bringen. Und das ist ja eben bei der Collage auch schon vorgekommen und das hören wir ja von AfD-Politikerinnen und Politikern auch häufiger.
3: Also, wenn die Verfassungstreue der AfD in Frage gestellt wird, dann geht es da in erster Linie um dieses Menschenwürdeprinzip, dass Äußerungen von AfD-Funktionären damit nicht zusammenpassen. Aber die AfD hat sofort dagegen geklagt und hat diese Einstufung in einem Eilverfahren dann vor Gericht stoppen können. Das verantwortliche Gericht hat gesagt, es gebe nach jetzigem Stand in dem Gutachten bei der Bundes-AfD nicht ausreichend Belege, um zu sagen, dass sie gesichert rechtsextrem sind. Und deshalb sind sie für den Verfassungsschutz jetzt weiter ein Verdacht, bis in diesem Fall endgültig entschieden wird. Und das heißt, dann sind wir nochmal bei dem Punkt und der Frage, wie sich eine Demokratie schützen kann. In dem Fall darf der Verfassungsschutz die AfD beobachten, aber mit beschränkten Mitteln.
2: Genau, und ganz wichtig an dieser Stelle auch zu sagen, die AfD sagt, das ganze Gutachten vom Verfassungsschutz ist politisch motiviert, um die Partei klein zu halten. Es gibt aber auch noch andere Kritikpunkte, auch von anderen Juristinnen.
3: Ja, das ist wirklich ganz interessant. Also die beziehen sich zum Beispiel darauf, unter welchen Bedingungen dieses Gutachten veröffentlicht wurde. Weil damals war das die letzte Amtshandlung der Innenministerin Nancy Faeser von der SPD. Und da gab es dann Kritik, dass das Ganze überhastet veröffentlicht wurde. Zum Beispiel ohne nochmal interne Überprüfungsvorgänge beim Verfassungsschutz zu berücksichtigen. Und es gibt noch einen Kritikpunkt, nämlich es seien viel zu viele Zitate. Viele seien zwar provokant und radikal, aber eben nicht verfassungswidrig. Und durch diese Menge würden dann die entscheidenden Belege verwässert.
2: So, und jetzt haben wir aber nur von der Bundes-AfD gesprochen. Wichtig ist, dass die Landesverbände, also zum Beispiel Sachsen, Thüringen und Niedersachsen von der AfD, bereits von den jeweiligen Landesämtern für Verfassungsschutz, die gibt es nämlich auch noch, als gesichert rechtsextrem eingestuft worden. Also Fazit, viele Verfassungsschützerinnen und Verfassungsschützer sehen die AfD zumindest da auf den Landesverbänden als Gefahr für die Demokratie.
3: Und dann gibt es aber noch ein anderes Gutachten, über das wir reden müssen an dieser Stelle und das uns vielleicht bei dieser Frage nochmal weiterhelfen kann, ob die AfD eine Gefahr für die Demokratie ist. Und dieses Gutachten kommt von der Gesellschaft für Freiheitsrechte.
2: Genau, und einmal kurz zur Einordnung. Die Gesellschaft für Freiheitsrechte ist ein eingetragener Verein. Also sie bezeichnet sich selbst als Rechtsschutzversicherung für das Grundgesetz. Und erklärtes Ziel der Gesellschaft für Freiheitsrechte ist es, Freiheit und Demokratie vor Einschränkung zu schützen und Bürgerrechte gegenüber dem Staat zu verteidigen. Und die haben eben im Juni, also noch ganz, ganz frisch, auch ein Gutachten zur AfD veröffentlicht.
3: Und deren Urteil ist ganz klar, die AfD ist eindeutig verfassungswidrig. Warum? Darüber haben wir mit Bijan Muini gesprochen von der Gesellschaft für Freiheitsrechte. Und er hat uns das so erklärt.
8: Das Paradebeispiel ist, dass eine Partei verschiedene Klassen an Menschen etablieren möchte, die einen unterschiedlich starken rechtlichen Status haben. Und die AfD tut das zum Beispiel, indem sie unter StaatsbürgerInnen diskriminiert, weil sie manche StaatsbürgerInnen, nämlich Doppelstaatler, die straffällig werden, ausbürgern möchte und andere für dieselbe Straftat nicht. Und das sind einzelne Beispiele, die zeigen, dass die AfD eben stark abwertet bestimmte Personengruppen, die sie nicht für gleichermaßen berechtigt hält.
2: Genau, aber auch hier ist wieder der Punkt, ähnlich wie bei dem Gutachten vom Verfassungsschutz. Es gibt jetzt keine direkten, und das Wort direkt ist in diesem Kontext wirklich ganz wichtig, Belege dafür, dass die AfD die Demokratie abschaffen will. Also so direkt schreiben sie es eben nicht in Programmen oder auf Social Media oder so.
3: Ja, und deshalb gibt es auch an diesem Gutachten Kritik. Die kommt auch wieder aus der Fachwelt, also von Juristinnen und Juristen, die zum Beispiel sagen, dass nicht jede Kritik der AfD zum Beispiel am Schulsystem in Deutschland gleich verfassungsfeindlich ist. Und was man noch dazu sagen sollte, Auch hier sagt die AfD wieder, dass dieses Gutachten politisch motiviert ist und bestreitet die Vorwürfe.
2: Ja, und aber noch ein ganz wichtiger Punkt. Wir haben ja gerade vor allem über die Menschenwürde gesprochen. Die Gesellschaft für Freiheitsrechte geht aber noch auf einen anderen Punkt ein. Und zwar, dass die AfD anderen Politikern immer wieder mit Ermittlungen und Haft droht und Journalisten und Journalistinnen wie uns auch.
3: Und das verstößt auch gegen die freiheitlich-demokratische Grundordnung. Und dafür hat die Gesellschaft für Freiheitsrechte auch sehr viele Beispiele zusammengesammelt, die zeigen, das ist ein Dauerthema für die AfD. Ne? Und für die Gesellschaft für Freiheitsrechte macht das eben genau so deutlich, die AfD ist eine Gefahr für die Demokratie.
2: Okay, und ich glaube, an dieser Stelle können wir einmal zusammenfassen. Also es gibt Hinweise darauf, dass die AfD zentrale Punkte unserer Demokratie angreifen will. Also das sind diese Aussagen von AfD-Politikerinnen, die wir gerade gehört haben. Das sind Posts auf Social Media, das sind Reden auf Parteitagen und so weiter. Das sind alles ernstzunehmende Indizien. Also daraus kann sich schon ein Plan ergeben, was die AfD vorhat und auch, dass sie eine Gefahr für die Demokratie ist. Das sagen auch viele Soziologen und Politikwissenschaftler. Die halten die eben auch für eine Gefahr für die Demokratie. Aber, und jetzt kommt das große Aber, es gibt eben keine wissenschaftlichen Belege dafür, dass die AfD die Demokratie wirklich abschaffen will. Es gibt kein Regierungsprogramm oder Beschluss von einem Parteitag, in dem solche Pläne stehen. Und sie hat eben auch noch nicht regiert.
3: Dann kommen wir hier wieder zur Grundfrage dieser Folge. Mal angenommen, eine demokratiefeindliche Regierung ist an der Macht, was dann?
2: Ja, und wie immer bei Mal angenommen, schauen wir uns an, was würde im Best- und im Worst Case passieren? Also in diesem Fall, wenn eine demokratiefeindliche Partei die alleinige Macht hätte. Und Mathis, fang du doch direkt mal mit dem Worst Case an.
3: Eine demokratiefeindliche Partei schafft es, viele wichtige Stellen im Staat mit ihren Leuten und auch mit ihren Anhängern zu besetzen. Zum Beispiel auch an den wichtigen Gerichten oder bei den Staatsanwaltschaften. Dann kontrolliert sie auch den Verfassungsschutz und mit der Hilfe von den Beamtinnen und Beamten dort, die auch der Partei nahestehen, verbietet sie dann Vereine, NGOs, verschiedene Organisationen, die ihr nicht passen und die sie gerne weghaben will. Dann lässt sie auch Staatsanwälte, die ihre Ziele teilen, gegen ihre politischen Gegner ermitteln. Die demokratiefeindliche Partei ändert dann auch das Wahlrecht zu ihren Gunsten. Sie drangsaliert die Presse in Deutschland. Es gibt im Land immer mehr so ein Klima der Angst und der Verfolgung. Gegner der Partei, die es noch gibt, die ziehen sich ins Privatleben zurück und Leute haben wirklich so viel Angst um sich und ihre Familien, dass sie lieber schweigen und nichts sagen, um ihr Umfeld zu schützen. Es gibt auch nur noch selten große Demonstrationen deshalb zum Beispiel. Medien, Oppositionspolitiker, Aktivisten, verschiedene Minderheiten, Menschen mit Migrationsgeschichte, all die werden gegängelt und verfolgt.
2: Ja, das hört sich ziemlich gruselig an, wenn du mich fragst. Aber ich finde, nach der heutigen Folge könnte man auch das Best Case sich vorstellen. Pass auf. Die Institutionen halten. Die Sicherungsschranken funktionieren. Durch eine fehlende Zweidrittelmehrheit kann eine demokratiefeindliche Partei das Grundgesetz nicht ändern und auch keine Verfassungsrichter eigenmächtig ernennen. Durch das föderale System haben die Landesregierungen und der Bundesrat die Macht, Entscheidungen der Bundesregierung nicht umzusetzen. Der Bundespräsident verweigert die Unterschriften unter Gesetze, die den Rechtsstaat oder die Meinungsfreiheit aushöhlen sollen. Und Beamte auf allen Ebenen des Staates verlangsamen oder verschleppen undemokratische Entscheidungen der Regierung. Die Partei schafft es nicht, unliebsame Beamte durch parteitreue Nachfolger zu ersetzen. Denn in Gerichtsverfahren wird immer wieder klar, dass die Regierung dafür keine Befugnisse hat. Getragen wird das alles von einer breiten Protestbewegung der Zivilgesellschaft.
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10: 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Soweit der ARD-Infoabend vom Südwestrundfunk in Baden-Baden aus dem Studio von SWR aktuell. Kommen Sie mit uns weiterhin gut informiert durch diesen Abend und durch die Nacht natürlich auch gleich nach den 22 Uhr Nachrichten mit den Kolleginnen und Kollegen des Norddeutschen Rundfunks in Hamburg und der ARD-Infonacht. Ich bin Florian Zelt. Ich wünsche Ihnen noch einen angenehmen Sonntag. Tschüss.

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1: Um 22 Uhr mit Ronald Lessig. Linkenchef Pantisano schließt eine Unterstützung für einen CDU-Ministerpräsidenten in Sachsen-Anhalt nicht aus. Pantisano sagte im ZDF, die Linke habe in den vergangenen Jahren gezeigt, dass sie Verantwortung für dieses Land übernehme. Aus der Nachrichtenredaktion Simone Kienzle.
2: Das gelte vor allem, wenn es darum gehe, eine AfD-Regierung zu verhindern, so Pantisano. Sachsen-Anhalt wählt am 6. September den Landtag neu. Umfragen zufolge könnte der CDU-Spitzenkandidat und Ministerpräsident Schulze nur mit den Stimmen der Linkspartei wiedergewählt werden. Die CDU schließt eine Zusammenarbeit mit der Linken bisher genauso aus wie mit der AfD. In aktuellen Umfragen liegt die AfD in Sachsen-Anhalt mit deutlichem Vorsprung vor der CDU. Die Linke kommt auf Platz 3.
1: Bundesverkehrsminister Bilger will den Druck auf die Bahnspitze erhöhen. Erfüllt der Konzern Ziele wie die Pünktlichkeitsquoten nicht, müsse sich das auf die Gehälter von Bahnmanagern auswirken, sagte der CDU-Politiker der Bild am Sonntag. Die Idee hatte auch schon sein Vorgänger Schnieder. Der Bund bereitet derzeit eine neue Finanzierungsvereinbarung mit dem Staatsunternehmen vor, in der genau geregelt wird, wie viele Milliarden für die Schieneninfrastruktur fließen. Diese Gelder sollen künftig an Vorgaben geknüpft werden. Israel hat den Fahrplan des Gaza-Friedensrates zurückgewiesen. Ministerpräsident Netanyahu sagte in einer Kabinettssitzung, die Armee werde nicht aus dem Gazastreifen abziehen, bis die Hamas komplett entwaffnet sei. Aus der Nachrichtenredaktion Laura Jahnke.
3: Netanyahu ist der Ansicht, dass die Hamas nach wie vor in der Lage ist, neue Angriffe zu starten. Deshalb werde die Armee weiter Bedrohungen abwehren, so der Ministerpräsident. Er bekräftigte auch nochmal seine Ablehnung eines unabhängigen palästinensischen Staates. Der Fahrplan des Friedensrats sieht vor, dass die Hamas ihre Waffen unter internationaler Aufsicht abgibt und Israel anschließend abrückt. Die Waffen sollen aber unter palästinensischer Kontrolle bleiben. Das kritisiert Israel. Die Hamas dagegen macht die Abgabe ihrer Waffen vom Rückzug Israels aus dem Gazastreifen abhängig und von der Gründung eines palästinensischen Staates.
1: Das Auftreten einer US-Energiefirma vor der Küste von Grönland stößt auf Unmut der dortigen Regierung. Das texanische Unternehmen hatte Ausrüstung für geplante Bohrarbeiten dorthin transportiert. Die bisherige Genehmigung für den Transport sei ausgelaufen und bisher nicht erneuert, hieß es noch Ende Juli vom grönländischen Energieministerium. Mehrere Medien, wie etwa der britische Guardian, legen eine Nähe des Unternehmens zum Umfeld von US-Präsident Trump nahe. Das waren die Nachrichten. Das Wetter in Deutschland. In der Nacht bewölkt, im Süden und Osten Schauer oder Gewitter bei 22 bis 12 Grad. Morgen heiter und sonnig, von der Nordsee bis nach Mecklenburg Regen oder Gewitter bis 36 Grad. Die Zeit 22.03 Uhr.
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4: Mit einer Meldung für die A4 Erfurt Richtung Kirchheimer Dreieck. Die ist zwischen Gotha-Boxberg und Waltershausen nach einem Unfall gesperrt. Die A1 Fehmarn Richtung Lübeck. Zwischen Eutin und Seretz gibt es 9 Kilometer stockenden Verkehr. Die A1 Lübeck Richtung Hamburg. Zwischen Kreuz Lübeck und Kreuz Bargteheide gibt es 6 Kilometer stockenden Verkehr. Die A2 Dortmund Richtung Braunschweig ist zwischen Dreieck Hannover West und Hannover Lahr bis 5 Uhr wegen Bauarbeiten gesperrt. Die A3 Nürnberg Richtung Würzburg ist zwischen Wiesentheid und Kitzingen-Schwarzach wegen Bergungsarbeiten gesperrt. Dadurch gibt es 3 Kilometer Stau. Die A3 Köln Richtung Oberhausen ist zwischen Kreuz Breitscheid und Kreuz Kaiserberg wegen Bauarbeiten bis 5 Uhr gesperrt. Die A7 Hamburg Richtung Flensburg zwischen Neumünster Mitte und Neumünster Nord gibt es 5 Kilometer Stau. Die A45 Gießen Richtung

0: Aber heute ist Sonntag und da gilt eigentlich ein Fahrverbot für Lkw. Aber mehrere Bundesländer haben das Verbot für bestimmte Lkw an Sonn- und Feiertagen vorübergehend aufgehoben. Hintergrund ist das Niedrigwasser in vielen Flüssen. In Nordrhein-Westfalen ist besonders der Rhein betroffen. Viele Frachtschiffe können deshalb viel weniger Ladung transportieren als sonst. Ja, und da sollen die Lkw aushelfen. So sollen Lieferketten aufrechterhalten werden und Versorgungsengpässe vermieden werden. Christina Hövelhans.
1: Erze, Steine und Getreide werden üblicherweise über den Rhein durch Nordrhein-Westfalen transportiert. Jetzt sollen die Autobahnen eine Alternative sein und Lkw auch an Sonntagen Güter fahren können. Auf den Autobahnen in NRW ist es am Sonntag ab mittags voller geworden. Das ist aber nichts Ungewöhnliches an Sonntagen. Es gab etwas mehr Stau als üblich, aber nicht deutlich mehr. An der Raststätte Ohligser Heide an der A3 bei Solingen haben die Autofahrer den Verkehr ganz unterschiedlich wahrgenommen.
2: Da war kein Lkw und wir waren jetzt auch anderthalb Stunden im Stau.
3: Doch, es ist voller. Wir sind von einem Stau in den anderen gefahren. Dass die Sachen aber irgendwo ankommen müssen, verstehe ich natürlich auch. Ich
4: bin auch letzte Woche die Strecke gefahren, auch an einem Sonntag. Und man merkt heute auf jeden Fall schon deutlich den Unterschied. Auch mehr LKWs, ja.
1: Aus dem WDR-Verkehrsstudio hieß es, es weise nichts darauf hin, dass LKW für mehr Stau gesorgt hätten. Roman Suthold vom ADAC Nordrhein rechnet damit, dass sich die Speditionen erst noch darauf einstellen müssten, auch sonntags unterwegs sein zu können.
5: Wir werden aber in den nächsten Wochenenden merken, dass mehr LKWs unterwegs sind. Die Logistikunternehmen werden sich darauf einstellen und entsprechend umdisponieren.
1: Spediteure in NRW sagen, dass die Fahrer natürlich weiterhin ihre Ruhezeiten einhalten müssten und dass es für die Masse an Gütern gar nicht genug Zugmaschinen gäbe. Schließlich braucht es für die Ladung eines üblichen Frachtschiffs mehr als 250 Lkw. Und außerdem können nicht alle Güter, die sonst auf Schiffen transportiert werden, auf Lastwagen umgeladen werden.
0: Ja, Dürre und Trockenheit, die machen ja jetzt schon länger Schlagzeilen in diesem Sommer und natürlich nicht nur am Rhein. Auch die Spree in Berlin, die macht Probleme. Die Spree führt nämlich so wenig Wasser, dass die Verantwortlichen Sorge haben um die Wasserversorgung von Berlin und Brandenburg. Der Wasserstand wird zwar durch Schleusen reguliert, aber es kommt eben kein frisches Wasser nach. Das merkt auch eine Fischerin auf dem Berliner Müggelsee. Da fließt die Spree nämlich durch. Unsere Reporterin Maggie Geppert hat sie begleitet.
6: Maria Tamm steuert ihr flaschengrünes Fischerboot über den Müggelsee. Ihr Ziel? Eine Ansammlung von Holzstäben, die aus dem Wasser ragen.
7: Ich fahre jetzt erstmal hier an unsere Stange ran. Da binde ich mich jetzt fest. Und dann nehmen wir das Vorderteil der Reuse hoch.
6: Tamm zieht eine Reuse auf ihr Boot. Ein langes, trichterförmiges Fangnetz.
7: Aber ich kann jetzt leider schon sehen, dass wir hier heute nicht allzu viel Erfolg haben und da sehr wenig Fische tatsächlich drin sind.
6: Nur ein paar Fische zappeln am Netzboden. Die Großen kommen aufs Boot in ein Wasserbecken, die Kleinen zurück in den See. Weiter geht's zur nächsten Reuse. Hier sind ein paar mehr Fische ins Netz gegangen. Aber nicht genug, findet die Fischerin.
7: Es ist jetzt aber trotz allem sehr überschaubar. Also es sind schon ein paar dabei, die wir mitnehmen können von der Größe. Ein Großteil ist leider noch zu klein, die dürfen noch wachsen. Aber alles in allem sind es kleine Mengen.
6: Schuld sei die sogenannte Schichtung. Eigentlich ein natürlicher Prozess. Im Sommer erwärmt sich das Wasser an der Oberfläche. Das kühle Wasser sinkt nach unten. Dazwischen entsteht eine sogenannte Sprungschicht. Die Wasserschichten bleiben getrennt und eine Durchmischung bleibt aus. Den Fischen wird es im oberen Seeteil zu warm. Sie halten sich lieber im kühlen, tiefen Wasser auf. Aber dort kann der Sauerstoff knapp werden, vor allem wenn kein frisches Wasser nachkommt.
7: Das merken wir halt auch, dass wir halt teilweise Bereiche haben, wo wir einfach gar nicht mehr fischen können, weil sich dort kein Fisch aufhält, weil der würde dort nicht überleben können.
6: Aktuell fließe kaum frisches, sauerstoffreiches Wasser aus der Spree in den Müggelsee. Und das fehlt. Zwar sei der Sommer immer eine harte Zeit für das Fischereigeschäft, aber die steigenden Temperaturen machen der Familienfischerei von Maria Tamm und ihrem Vater immer mehr zu schaffen.
7: Wenn mein Papa so von den Zeiten von vor einigen Jahren, ich sag mal vor 20 Jahren redet oder wo er so jung war wie ich jetzt heute, waren das schon andere Zeiten. Also gerade so fischereilich gesehen hat man da auch schon mehr Fische gefangen. Also die Tendenzen gehen halt leider schon dahin, dass man sagt, man kann rein von diesem, nur vom Fischfang, so wie wir den jetzt hier gerade heute gemacht haben, kann man nicht mehr leben.
6: Die Müggelsee-Fischerei Tamm betreibt deshalb einen Fischimbiss, um finanziell gut über den Sommer zu kommen. Immerhin ein paar Fische kann Maria Tamm heute mitbringen. In den nächsten Tagen fährt sie wieder raus, in der Hoffnung, dass dann ein paar mehr

0: mehr Fische im Netz zappeln.
1: Die Reportage vom Müggelsee von Maggie Geppert. Ja, und auch wenn Dürre und Hitze zwei unterschiedliche Phänomene sind, hängen die beiden eng zusammen. Und auch die Hitze hat in diesem Jahr schon heftige Folgen gehabt. Laut Robert-Koch-Institut sollen fast 12.000 Menschen in Deutschland hitzebedingt gestorben sein. Und auch für Tiere ist die Hitze eine Belastung, etwa für Schafe. Unser Reporter Yannick Volz hat einen Schäfer und seine Herde in Baden-Württemberg besucht.
2: Auf einer Wacholderheide bei Gerstetten im Landkreis Heidenheim sieht es am Vormittag etwas trostlos aus. Der Boden staubt trocken, am Hang wächst kaum Gras und das bisschen, was übrig ist, ist eher gelb statt grün. Mittendrin steht eine große Eiche. Unter ihren Blättern haben Dutzende Schafe und Lämmer Schutz gesucht und liegen im Schatten. Und das bereits um 10 Uhr. Das dicke Fell der Tiere ist aber das kleinere Problem, erzählt ihr Schäfer Holger Banzaff.
3: Die Wolle macht jetzt eigentlich gar nicht viel aus, sondern die isoliert auch. Also wenn sie jetzt frisch geschoren wären, das wäre gar nicht so produktiv, weil können Sonnenbrand kriegen. Und wenn sie ein bisschen Wolle drauf haben, also das isoliert eher, das ist eher besser.
2: Rund 700 Schafe hat der 57-Jährige. Der Beruf Schafhirte bekommt in diesem Jahr für ihn neue Facetten. Weil die Tiere bei hoher Hitze nicht mehr fressen, geht er deshalb, wenn überhaupt, zum Hüten nur noch früh morgens und spät abends raus. Mittags darf die Herde ausruhen.
3: Ideal für Schafe ist eigentlich 20 Grad rum. 25 geht auch noch, aber wenn es dann mehr wird, dann haben sie einfach keine Lust nicht. Wenn es dann mittags so heiß ist, fressen die auch gar nicht. Also die fressen morgens ein paar Stunden und abends ein paar Stunden. Es geht uns ja selber so. Bei der Hitze haben wir jetzt auch nicht den großen Appetit.
2: Hinzu kommt, dass Holger Banzaff inzwischen jeden Tag rund 7000 Liter Wasser für die Herde holen muss. Bisher musste er das im Sommer nur rund jeden dritten Tag, weil da die Pflanzen noch grüner waren und damit mehr Wasser hatten. Die Hitze ist also das eine Problem. Viel schlimmer ist aber die anhaltende Trockenheit. Auf der Weide ist seit Mai nichts mehr richtig nachgewachsen, sagt der Schäfer. Ein paar Gräser finden sich noch auf dem kargen Nordhang. Gegenüber auf der Südseite gibt es gar nichts mehr.
3: Wir haben jetzt noch ein bisschen Futter, aber wenn es jetzt die nächste Woche nicht regnet, dann wird es also ziemlich knapp. Wir haben jetzt schon Tiere im Stall, wo trächtig sind und auch Lämmer haben. Die können wir jetzt gerade raustun wieder, weil einfach die Futtergrundlage nicht so gut ist und füttert sie gerade im Stall. Also die fressen jetzt schon das Winterfutter. Es ist echt so, wir haben jetzt nur 10 Tage ungefähr Futter und dann, wenn es nicht regnet und wächst, dann müssen wir uns irgendwas einfallen lassen.
2: Was das genau heißen würde, weiß er noch nicht. Womöglich muss er Futter zukaufen. Das wäre das allererste Mal für ihn. Mit dem Schäfersein ist Holger Banzaff aufgewachsen. Seit rund 45 Jahren hütet er Schafe. Sowas wie dieses Jahr hat er in all der Zeit noch nie erlebt.
3: Also man hat jetzt die letzten Jahre öfters mal trockene Sommer gehabt, also Periode gehabt, wo es trocken war, aber dann ist doch wieder, sage ich mal, gewachsen oder hat geregnet, aber so extrem wie dieses Jahr weiß ich selber noch nie.
2: Das Einzige, was helfen würde, wäre Regen und Abkühlung. Nicht nur die Schafe, auch ihr Schäfer hat derzeit zu kämpfen. In letzter Zeit ist der Job für ihn sehr herausfordernd.
3: Mich schlaucht die Hitze, muss ich ehrlich sagen. Also das macht auch draußen zum Arbeiten jetzt gar keinen Spaß nicht oder strengt an, sagen wir mal so. Und ja, die Tage sind gerade lang, also vor 9:30 sind wir meistens nicht daheim und haben Feierabend. Also ich bin jetzt echt froh, wenn der Sommer vorbei ist.
1: Ein Schäfer, seine Schafe und die Hitze, das war der Beitrag von Yannick Volz.

0: Die Zeit, es ist 22.14 Uhr.
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0: Am Dienstag war auf dem Flughafen Leipzig-Halle eine Drohne entdeckt worden mit Sprengstoff und Zünder und das Ganze in der Nähe eines ukrainischen Transportflugzeugs. Laut deutscher Flugsicherung wurden allein im ersten Halbjahr 18 Drohnen an diesem Flughafen gezählt. Zum Vergleich, in Dresden gab es im gleichen Zeitraum nur eine Drohnensichtung. Das könnte auch mit der ukrainischen Firma Antonov zu tun haben und der strategischen Lage des Flughafens. Was genau, das berichtet Caroline Vogt.
2: Als Russland im Frühjahr 2022 die Ukraine überfiel, wurde bei einem Angriff auf den Flughafen Hostomel das weltgrößte Frachtflugzeug zerstört. Die Antonov 225, genannt Mria. Mria ist ukrainisch und heißt Traum. Drohnenaufnahmen legen nahe, dass das Flugzeug gezielt gesprengt wurde. Ein schwerer symbolischer Verlust für die Ukraine. Es war zu dieser Zeit, dass Antonov Airlines beschloss, die Ukraine zu verlassen. Die neue vorübergehende Heimatbasis wurde der Flughafen Leipzig-Halle. Das ergab durchaus Sinn, erklärt Robert Kluge, Kurator für Luftfahrt am Deutschen Museum in München und Luftfahrtjournalist.
3: Seit 2006 ist Antonov Airlines, damals noch zusammen mit einer russischen Airline, Partner der NATO, also hat dort ein Drehkreuz und Wartungsstandort in Leipzig aufgebaut. Und 2022 lag es dann einfach nahe, das auszubauen und komplett den Flugbetrieb von Hostomel bei Kiew nach Leipzig-Halle zu verlegen, weil es einfach geografisch günstig liegt, weil dort schon die Basis gelegen hat vor der Vollinvasion auf die Ukraine. Und insofern lag das einfach nahe, dort sich weiter auszubreiten und mittlerweile eben auch sogar einen Wartungshangar zu bauen, was jetzt seit einiger Zeit passiert.
2: Voraussichtlich kommendes Jahr soll der neue Hangar für die aktuell 6 Maschinen fertig sein. Inzwischen transportieren die Antonovs von Leipzig-Halle aus fast ausschließlich militärische Güter wie Hubschrauber, Panzer und Artillerie. Richtung Ukraine, aber zum Beispiel auch an die NATO-Ostflanke. Robert Kluge erklärt weiter.
3: Aber davor wurde alles möglich transportiert, von Raketenoberstufen für die NASA, von Formel-1-Fahrzeugen, alles Mögliche, was großes Volumen darstellt, Generatoren für Kraftwerke und dergleichen. Also das ist eigentlich das Hauptgeschäft gewesen.
2: Nur in den USA gibt es sonst Transportflugzeuge von ähnlichem Fassungsvermögen. Selbst der Airbus A400M, den die Bundeswehr zum Beispiel für medizinische Evakuierungen nutzt, hat weniger Transportvolumen als das aktuelle Antonov-Modell 124. Für die NATO und Europas Verteidigung haben die Riesenflieger also eine enorme Bedeutung. Seit 2006 sind der Flughafen Leipzig-Halle und Antonov Teil des sogenannten SALIS-Programms. SALIS ist die Abkürzung für Strategic Airlift International Solution, eine Initiative von NATO- und EU-Staaten, die teilnehmenden Ländern den schnellen Zugriff auf Antonov-Maschinen sichert.
0: Ja, inzwischen wurde die Sicherheit am Flughafen Leipzig-Halle wohl erhöht. Dazu hat die Polizei einen Posten mit einem speziellen Radar eingerichtet. Mehr Details verrät die Bundespolizei dazu aber nicht. Und viele andere Fragen, die sind auch noch offen. Vor allem, wer die Drohne gesteuert hat und welches Ziel sie genau hatte. Darüber hat mein NDR-Kollege Andreas Sperling mit Stefanie Babst gesprochen. Sie war lange Zeit hochrangige NATO-Mitarbeiterin und jetzt ist sie Politikberaterin und im Präsidium der Deutschen Gesellschaft für Auswärtige Politik. Die Frage an Sie bezog sich auf die mögliche Rolle von Russland in dem Fall und ob es zu vorschnell wäre, Russland verantwortlich zu machen.
4: Ich bin sicher, dass die deutschen Sicherheitsbehörden, dazu gehören ja auch die Geheimdienste, bei ihren Verbündeten nachgefragt haben, um zusätzliche Informationen zu bekommen, um dann ein Lagebild zusammenzustellen, das auch wirklich plausibel und haltbar ist. Und bevor das nicht der Fall ist, kann man auch noch keine Schuldzuweisung übernehmen, obwohl es ganz sicherlich eine ganze Reihe von Indizien gibt, die dafür sprechen, dass der Drahtzieher in Moskau sitzt.
5: Es gibt ja auch amerikanische Quellen jetzt, die nennen Russland als Absender. Und dort heißt es auch, Russland teste schon heute die Entschlossenheit der NATO. Wie belastbar ist in Ihren Augen diese Aussage?
4: Ganz generell wissen wir jetzt seit etwas mehr als 4 Jahren, dass Russland sich selbst im Krieg gegen uns sieht. Und dabei natürlich auch hybride Angriffe als ein legitimes Instrument betrachtet, um uns in irgendeiner Form zu destabilisieren. Wir haben ja in den vergangenen 2-3 Jahren eine sehr drastische Zunahme von hybriden Angriffen gegen nicht nur uns hier in Deutschland, sondern auch gegen viele andere NATO-Verbündete beobachten können. Und ich denke, das ist zuvörderst eine Aufgabe der Bundesregierung und damit Bundeskanzler Merz ist, hier auch eine deutliche Sprache zu finden und zu sagen, seht, hier ist nach wie vor ein Staat, der sich im Krieg mit uns sieht. Und das ist unser Plan, das ist unsere Strategie, um unsere eigene Resilienz und Verteidigungsfähigkeit zu verbessern. Und wir behalten uns als Bundesregierung vor, darauf, beispielsweise jüngster Vorfall in Dresden, angemessen zu antworten. Das erwarte ich von dem Bundeskanzler. Das ist leider bis dato nicht gekommen, sondern er überlässt die Deutungshoheit einer Vielzahl von Akteuren. Und das verunsichert natürlich noch mehr.
5: Wann kommt dann die NATO ins Spiel?
4: Der Artikel 4 des Washingtoner Vertrages, den ja einige schon gefordert haben, also in dem Sinne, dass Deutschland ihn aktivieren sollte, ist ja erstens kein Ersatz für die eigene Verteidigungs- und Resilienzfähigkeit Deutschlands. Wenn unsere Drohnenabwehr nicht richtig gut funktioniert, dann ist es in erster Linie an uns und nicht an der NATO, dieses Problem abzustellen. Das zweite ist, dass der Artikel 4 des Washingtoner Vertrages besagt, wenn ein Land sich in seiner territorialen Sicherheit unmittelbar bedroht fühlt, dann darf es und sollte es auch anderen Verbündeten informieren. Und ich habe das in meiner eigenen NATO-Vergangenheit mehrfach selber auch erlebt, wie so etwas abläuft, wenn also ein deutscher Vertreter morgen zur NATO kommen würde, um zu sagen, wir wissen noch nicht, wie der Stand der Dinge ist und wir sind noch dabei, weiter zu untersuchen, dann wäre das natürlich nicht sinnvoll, es zu tun. Mit anderen Worten, wenn man kein konkretes Lagebild hat, dann macht es auch keinen Sinn, die anderen Verbündeten zu informieren. Und das Dritte, was ich hier anmerken möchte, ist, der betroffene Staat müsste sich dann schon Gedanken machen, was erwartet er dann eigentlich von den anderen und von der NATO als Organisation. Und hier kann ich nur sagen, sind wir ja in einer quasi, Zitat, guten Gesellschaft, weil viele andere Staaten auch schon hybride bedroht worden sind. Ganz aktuell vor 2 Wochen Polen, auf dessen Territorium ein Marschflugkörper gelandet ist, oder Rumänien, das auch immer wieder mit Drohnenvorfällen zu tun hat. Also ich würde hier sehr vorsichtig sein, den Artikel 4 zu aktivieren, ohne dass ich ein wirklich konkretes Lagebild habe und eine konkrete Vorstellung, was ich dann von dieser Organisation namens NATO eigentlich möchte.
5: Welche Rolle spielt denn das Thema Drohnenabwehr bei der NATO? Wir sprechen jetzt immer nur von einzelnen EU-Staaten, insbesondere eben auch von Deutschland. Aber welche Rolle spielt die Drohnenabwehr für die NATO?
0: Und da müssen wir kurz unterbrechen für eine wichtige Verkehrsmeldung. Achtung, ein Falschfahrer auf der B100, Oitsch Richtung Halle. In Höhe Landsberg kommt Ihnen ein Falschfahrer entgegen. Fahren Sie äußerst rechts und überholen Sie nicht. Auf der B100, Oitsch Richtung Halle in Höhe Landsberg ist ein Falschfahrer unterwegs. Vorsicht in beiden Richtungen. Und damit zurück zum Interview.
4: Das ist mittlerweile auch fast schon ein altes Thema. Selbstverständlich gibt es in der NATO, aber auch in der EU, Arbeiten an der Art und Weise, wie man die Drohnenabwehr besser koordinieren kann. Sie obliegt ja der nationalen Zuständigkeit des jeweiligen Staates. Also die NATO hat da keine unmittelbaren Eingriffsmöglichkeiten, aber sie kann natürlich helfen zu koordinieren. Sie kann auch Standards setzen bei der Drohnenabwehr im technologischen, militärischen Sinne. Und all das passiert ja schon. Das sind alles Themen, die sowohl in der NATO als auch in der EU schon seit etlicher Zeit besprochen werden.
5: Das heißt aber, wenn ich Sie jetzt auch richtig verstehe, Deutschland, vor allem Deutschland auch in der EU, hat dieses Thema jahrelang vernachlässigt, oder?
4: Wir haben sehr lange so getan, als würden hybride Angriffe Kavaliersdelikte sein. Kleine punktuelle Nadelstiche, die dann und wann mal passieren, über die man sich dann kurzzeitig aufregt und es eine kleine mediale Welle gibt und dann geht man zur Tagesordnung über. Ich rede davon, dass Russland uns versucht, mithilfe dieses Instrumentes kriegerisch quasi weich zu spülen, zu destabilisieren, zu schädigen. Ergo brauchen wir auch eine genauso ernsthafte Antwort darauf. Und die kommt leider in meinen Augen immer etwas verzögert. Aber wir müssen uns, glaube ich, der Ernsthaftigkeit dieses Problems jetzt im Jahre 4 langsam mal stellen und eigentlich nur aufwachen, um dann auch eine wirklich wirkungsorientierte Antwort auf Russlands Bedrohung zu finden.
0: Das sagt die Politikberaterin und frühere NATO-Mitarbeiterin Stefanie Babst.
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0: Ein Eintracht Braunschweig heißt der Tabellenführer der zweiten Liga nach dem ersten Spieltag der neuen Saison. Damit hatte vorher wohl niemand gerechnet, Stephanie Lavoie.
6: Das darf man getrost als faustdicke Überraschung werten. 6 Tore hatten die Braunschweiger zum Auftakt am Samstag geschossen. Da kam der zweite, der erste FC Nürnberg, heute nicht ganz ran. Immerhin, die Franken erzielten gegen Dresden 3 Treffer und siegten zu 0. Oliver Tubenhauer berichtet.
7: 4-mal hatte der erste FC Nürnberg in den vergangenen Jahren eine Niederlage zu Saisonbeginn bezogen. Diesmal darf man durchaus von einem Traumstart sprechen. Vor allem für Mohamed Ali Soma, der vor knapp 42.000 Zuschauern mit seinen 3 Treffern eine Art One-Man-Show ablieferte. Was bei den Nürnberger Fans einerseits eine gewisse Euphorie hervorruft, aber andererseits auch die Sorge wachsen lässt, dass der Italiener nicht über den Transferschluss hinaus in Nürnberg gehalten werden kann, weil die Angebote der anderen Vereine zu lukrativ ausfallen könnten. Tatsache ist, dass er zu den Ausnahmespielern dieser zweiten Liga gehört, der eben auch mal Tore aus dem Nichts machen kann.
6: Enttäuschend verlief der erste Spieltag für Hannover 96. Die Niedersachsen verloren bei Energie Cottbus mit 1:3 und das trotz drückender Überlegenheit. Schnell abhaken, mein Torhüter Pascal Loretz.
8: Ja klar, haben wir uns natürlich ganz anders vorgestellt, wollten hier mit 3 Punkten die Saison starten, aber ändern können wir es uns jetzt nicht gut analysieren. Schlüsse draus ziehen und dann nächste Woche geht's weiter.
6: Gleiches gilt für St. Pauli und die Spielvereinigung Greuther Fürth, die sich nach einem attraktiven Spiel mit vielen Chancen 1:1 trennten. Sommerliche 32 Grad, die Stimmung war gigantisch. Am Abend ist die Tour de France Femme in Nizza zu Ende gegangen. Feiern konnte dort auch eine Deutsche. Matthew Genie Schön war bei der Zieleinfahrt dabei.
9: Das war vielleicht die spannendste Tour de France der Frauen aller Zeiten. Kasia Nivia-Dommer und Demi Wollering sind mit einem Abstand von gerade mal 8 Sekunden in diese Schlussetappe hier rund um Nizza gestartet. Und am Ende konnte aber die Niederländerin die entscheidende Attacke am letzten Anstieg setzen am Col d'Aes und hat die Polen hinter sich gelassen. Demi Wollering jubelte über dem Zielstrich, riss danach das Fahrrad in die Höhe, freut sich über den 2. Tour-Gesamtsieg ihrer Karriere. Kasia Nivia-Dommer vom deutschen Team Canyon-SRAM wird am Ende Gesamtzweite. Elisa Longo-Borghini aus Italien komplettiert das Podium. Und schöne Nachricht aus deutscher Sicht, Antonia Niedermayer wird Gesamtvierte und die erste deutsche Frau im weißen Trikot der besten Nachwuchsfahrerin.
6: Ausrufezeichen vor der am Mittwoch beginnenden Europameisterschaft in Polen. Das deutsche Beachvolleyball-Duo Elas Wüst hat das Elite 16 in Hamburg gewonnen. Moritz Kühn hat zugeschaut.
10: Der Traum vom Heimsieg ist wahr geworden. Angefeuert von fast 2000 Fans spielten sich die Hamburger Nils Elas und Louis Wüst mal wieder in einen Rausch. 22:20 im ersten, 21:9 im zweiten Satz gegen die müde wirkenden Olympiasieger von 2021 aus Norwegen, Anders Moll und Christian Sørum. Louis Wüst erlief in der Abwehr unzählige Bälle und Nils Elas kam auf 20 Blocks am Netz. Eine herausragende Leistung der beiden Deutschen, die erst seit diesem Jahr zusammenspielen. Elas Teampartner Clemens Wickler setzt wegen Schulterproblemen noch bis Mitte November aus. Bei den Frauen holten die Olympia-Bronzemedaillengewinnerinnen Tanja Hyberli und Nina Brunner den Titel. Die Schweizerinnen besiegten im Finale die Weltmeisterinnen aus Lettland, Graudina und Samoilova, in 2 Sätzen.
6: Das Alexander Stadium in Birmingham, fast 18.000 Zuschauer. Und ab morgen beherbergt es Europas Leichtathletik-Elite. Die Europameisterschaft steht an. Claudia Hogestrath ist bereits für uns vor Ort. Claudia, was dürfen wir von den DLV-Athleten erwarten?
11: Oh, da sind etliche dabei, die um Medaillen kämpfen wollen und auch können. Allen voran natürlich Zehnkampf-Weltmeister und Olympia-Zweiter Leon Neugebauer, seine erste EM und er will den Titel. Und wenn ich über Medaillenambitionen spreche, dann darf natürlich ein Name nicht fehlen. Malaika Mihambo im Weitsprung hat schon alles gewonnen, will aber noch mehr, muss man immer auf dem Zettel haben. Und ich würde auch empfehlen, die 3000 Meter Hindernis zu schauen. Bei den Männern ist da nämlich gerade erst Frederik Ruppert Europarekord gelaufen und bei den Frauen ist Gesa Krause am Start. Also das ist vielversprechend. Jetzt alle aufzuzählen, wäre ein ziemliches Namensfeuerwerk, aber es sind wirklich viele Medaillenhoffnungen dabei und die Stimmung wird vermutlich auch großartig. Die Briten lieben Leichtathletik, das Stadion wird voll sein, super Voraussetzungen.
6: Und Sie können bei allen Events der EM dabei sein, im Livestream auf sportschau.de.
0: Und das war der Sport mit Stephanie Lavoie. Was ist eigentlich Schönheit und wer bestimmt das? Damit beschäftigen wir uns gleich und schauen auch auf Phänomene zurück, die mal als schön gegolten haben, aber heute wahrscheinlich eher merkwürdig bewertet würden. Das Gespräch mit der Kulturwissenschaftlerin Evke Rülfes, das hören Sie bei uns gleich nach den Nachrichten.

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1: Um 22.30 Uhr mit Ronald Lessig. Linken-Chef Pantisano schließt die Unterstützung seiner Partei für CDU-Ministerpräsident Schulze bei der Wahl in Sachsen-Anhalt nicht aus. Die Linke habe in den vergangenen Jahren wiederholt Verantwortung gezeigt, sagte er im ZDF. Die CDU lehnt eine Zusammenarbeit mit der Linken bisher ab. Pantisano sagte, es gehe darum zu verhindern, dass eine rechtsextreme Partei an die Macht kommt.
2: Es ist mein Land, es ist das Land meiner Eltern, es ist das Land von Millionen von Menschen, die es mit aufgebaut haben und die jeden Tag arbeiten gehen. Und ich wehre mich dagegen, dass ein irgendein dahergelaufener Politiker einer rechtsextremen Partei uns dieses Land wegnimmt und meint, uns rauswerfen zu müssen. Und da will ich an die Verantwortung der CDU appellieren, die sie hat, zu verhindern, dass solche Politiker an die Macht in diesem Land kommen.
1: Der Linken-Vorsitzende Pantisano im ZDF. Bundesverkehrsminister Bilger möchte Bonuszahlungen für Bahnmanager daran koppeln, dass sie konkrete Ziele erreichen. SPD und Grüne unterstützen den Vorschlag. Die stellvertretende Fraktionschefin der Grünen, Verlinden, äußerte sich positiv in den Zeitungen der Funke Mediengruppe. Aus Berlin, Bianca Schwarz.
3: Natürlich würden Menschen erwarten, dass Bonuszahlungen an erreichte Ziele gekoppelt sind. Sie gab aber auch zu bedenken, dass die Ursache für Verspätungen und Zugausfälle darin liege, dass über Jahrzehnte zu wenig in die Schieneninfrastruktur investiert worden sei. Die Obfrau der SPD im Verkehrsausschuss des Bundestages, Isabel Cademartori, hat sich im Berliner Tagesspiegel dazu geäußert. Sie meint, dass der Bund Rekordinvestitionen für die Infrastruktur zur Verfügung stelle und deswegen auch erwartet, Zitat, dass sich das in der Pünktlichkeit zeigt.
1: Durch einen ukrainischen Drohnenangriff auf die russische Großstadt Bjelgorod sind nach Behördenangaben mindestens 6 Menschen getötet worden. Zudem gäbe es fast 30 Verletzte. Mehrere Wohnblocks, ein Verwaltungsgebäude sowie Geschäfte seien beschädigt worden, teilte der zuständige Gouverneur mit. Die Stadt liegt etwa 30 Kilometer von der Grenze zur Ukraine entfernt. Bjelgorod ist der logistische Knotenpunkt zur Versorgung der russischen Truppen, die die ukrainische Großstadt Charkiw beschießen und im Industriegebiet Donbass angreifen. Der Waldbrand am Westufer des Gardasees ist unter Kontrolle. Nach Behördenangaben hat sich durch Löscharbeiten mit Hilfe von Flugzeugen und Hubschraubern die Lage entspannt. Etwa 250 Menschen hatten in der Gemeinde Tinjale ihre Häuser und Wohnungen verlassen müssen, unter ihnen auch Touristen. Inzwischen konnten alle Evakuierten zurück. Die Ursache des Großfeuers ist unklar. Das Wetter in Deutschland. In der Nacht bewölkt, im Süden und Osten vereinzelt Schauer oder Gewitter bei 22 bis 12 Grad. Morgen heiter und sonnig, von der Nordsee bis nach Mecklenburg-Vorpommern Regen oder Gewitter bei 20 Grad auf Langeoog und 36 Grad in der Südpfalz. Am Dienstag freundlich bis 34 Grad. Das waren die Nachrichten.
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4: Achtung, ein Falschfahrer auf der B100, Oitsch Richtung Halle. In Höhe Landsberg kommt Ihnen ein Falschfahrer entgegen. Fahren Sie äußerst rechts und überholen Sie nicht. Auf der B100, Oitsch Richtung Halle in Höhe Landsberg ist ein Falschfahrer unterwegs. Vorsicht in beiden Richtungen. Die A1 Fehmarn Richtung Lübeck zwischen Eutin und Seretz, 9 Kilometer stockender Verkehr. Auf der A1 Lübeck Richtung Hamburg zwischen Kreuz Lübeck und Kreuz Bargteheide gibt es 4 Kilometer stockenden Verkehr. Die A2 Dortmund Richtung Braunschweig ist zwischen Dreieck Hannover West und Hannover Lahe bis 5 Uhr wegen Bauarbeiten gesperrt. Die A3 Nürnberg Richtung Würzburg ist zwischen Wiesentheid und Kitzingen-Schwarzach wegen Bergungsarbeiten gesperrt. Dadurch gibt es 3 Kilometer Stau. Die A3 Köln Richtung Oberhausen ist zwischen Kreuz Breitscheid und Kreuz Kaiserberg wegen Bauarbeiten bis 5 Uhr gesperrt. Die A4 Erfurt Richtung Kirchheimer Dreieck ist zwischen Gotha-Boxberg und Waltershausen nach einem Unfall gesperrt. Die A7 Hamburg Richtung Flensburg zwischen Neumünster-Mitte und Neumünster-Nord gibt es 5 Kilometer Stau nach einem Unfall. Die A45 Gießen Richtung Dortmund ist zwischen Dillenburg und Haiger-Burbach wegen Brückenarbeiten bis 5.30 Uhr gesperrt. Die Umleitung führt ab Dillenburg über die U19. Und die A620 Saarbrücken Richtung Saarlouis ist zwischen Völklingen und Völklingen-Geislautern wegen einer Baustelle bis 5 Uhr gesperrt. Fahren Sie vorsichtig und kommen Sie gut an.
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4: Mit Alex Grantl. Bei uns geht es jetzt um Schönheit. Besser gesagt, um die Fragen, was Schönheit eigentlich ist und wer das bestimmt. Früher war es schön, wenn Frauen sich in ein Korsett geschnürt haben. Das fänden heute viele merkwürdig. Diäten und Botox sind dagegen heute sehr akzeptiert. Über das Thema hat meine Kollegin Sabina Mattei vom RBB mit der Kulturwissenschaftlerin Evke Ulfes gesprochen. Sie hat etwa eine Ausstellung kuratiert mit dem Titel Unbinding Bodies, Lotusschuhe und Korsett. Und gerade hat Ulfes ein neues Buch veröffentlicht, das heißt Eingeschnürt, wie der weibliche Körper in Form gebracht wurde.
5: Sowohl in der Ausstellung als auch in dem Buch nehmen sie sich das Korsett vor und das Füßebinden in China. Warum gerade diese beiden Praktiken?
6: Also dazu muss ich vorweg schicken, dass meine gute Freundin und Kollegin Jasmin Mersmann, die Kunsthistorikerin ist, sich mit dem Thema Körpermodifikationen weltweit in der frühen Neuzeit beschäftigt hatte. Und in dieser Recherche ist sie auf die gebundenen Füße gestoßen und eben auch darauf, dass das Thema im 19. Jahrhundert extrem spannend ist, weil da anfing sozusagen diese Bewegung gegen das Füßebinden. Die haben versucht, es sozusagen abzuschaffen. Und gleichzeitig war es so, dass westliche Anatomen aus Europa sehr interessiert und fasziniert an den gebundenen Füßen waren, weil sie dort beobachten konnten, wie die Knochen sich unter Druck verformen. Und sie hatte das alles recherchiert und es passte aber sozusagen nicht zu ihrem Thema der frühen Neuzeit. Und dann hat sie mich gefragt, wollen wir da nicht eine Ausstellung zu machen? Und das war natürlich super. Und wir haben da auch gleich das Korsett mit reingenommen, weil man das dann eben sehr gut vergleichen konnte.
5: Was verbindet denn diese beiden Körperpraktiken?
6: Also einmal sind es natürlich Praktiken, die den weiblichen Körper in seiner Mobilität behindern. Der weibliche Körper wird gebunden, eingeschnürt, in Form gebracht. Und beide Praktiken fingen sozusagen an in der Elite. Also in Europa im Adel, in China eben auch am Hof, um zu zeigen, die Frauen müssen nicht körperlich arbeiten. Oder das ist zumindest ein Aspekt, um sich abzusetzen eben. Das ist immer ein Statussymbol, ein Symbol von Macht, ein Symbol von Reichtum, wo der weibliche Körper als Symbol für den Reichtum der Familie oder des Ehemanns genommen wird oder die Machtposition.
5: Sind das die einzigen Aspekte?
6: Na, es kommen noch mehr dazu. Also dieser Status ist natürlich etwas, was begehrenswert ist in dem Moment. Und so ist es in beiden Gesellschaften so, dass über die Jahrhunderte hinweg das Ganze wie in einem Trickle-Down-Effekt sich in der gesamten Gesellschaft verbreitet. Gerade im 19. Jahrhundert. Und das fanden wir sehr spannend. Dann gleichzeitig eben die Versuche auf beiden Seiten das Ganze abzuschaffen. Die Emanzipationsbewegungen, die auch gleichzeitig stattfinden. Außerdem stehen beide Praktiken, oder sagen wir mal, es wird dann so zu so einem Selbstläufer, und beide Praktiken stehen dann inzwischen für weibliche Identität und auch für Anstand. Und jeweils werden die Praktiken aus der Sicht der anderen Gesellschaft als absurd, schräg, erotisch angesehen, was in der eigenen Gesellschaft gar nicht so ist. Und deswegen war uns dieser wechselseitige Blick, der war für uns sehr interessant.
5: Und was, Sie haben jetzt das, was alles gemeinsam ist, diesen Praktiken, auch die Metaebene, was der jeweiligen Metaebene gemeinsam ist, betont. Aber was unterscheidet denn diese beiden Praktiken?
6: Na, der Schmerz auf jeden Fall. Da ist natürlich die Gefahr der Verharmlosung, das Korsett mit den Füßen zu verbinden oder zu vergleichen, weil das ist tatsächlich einfach Mädchen ab dem Alter von 6 Jahren angetan worden. Die konnten sich nicht frei dafür entscheiden. Beim Korsett ist das auch so. Also es wird auch Kinder werden eingeschnürt sozusagen, weil man denkt, ohne Hilfe können sie nicht gerade wachsen. Und dann wird aber gesagt, oh, man sollte dann wenigstens ein bisschen elastisches Material nehmen. Also das ist dann schon ein Vorschlag. Das heißt, es war nicht so, damit die Kinder besser atmen können. Ne? Also und da auch, wenn man früh schnürt und eng schnürt, dann deformiert sich sozusagen der Brustkorb und der lässt sich dann auch nicht mehr ändern. Aber so wie das Korsett meistens getragen wurde, ist es in späterem Alter angelegt worden und im Grunde kann man es wieder ablegen, wenn man möchte. Und der Körper ist nicht ganz so nachhaltig geschädigt. Klar bilden sich die Muskeln zurück und man kann teilweise gar nicht mehr ohne Korsett sich aufrecht halten, wenn man das sehr durchgehend getragen hat. Aber die Füße lassen sich auf gar keinen Fall wieder in die vorherige Form modellieren sozusagen. Die bleiben einfach in dieser Form, in der sie gebunden worden sind.
5: Also das sind beides Praktiken, die drastisch bis schmerzhaft bis verkrüppelnd sind, waren und die an Frauen praktiziert wurden. Wer hat denn diese Praktiken durchgesetzt?
6: Ja, das ist kompliziert, sehr, sehr vielschichtig sozusagen. Also wenn man jetzt davon ausgeht, am Anfang geht es jetzt darum, den Männern zu gefallen oder den von der männlichen, von Männern dominierten Gesellschaft zu gefallen, wird es dann zu einer Art Praxis, die von Frauen weitergegeben wird und vor allen Dingen von der älteren Generation als Tradition durchgesetzt wird. Ich möchte trotzdem dazu sagen, dass es ganz wichtig ist, dass diese Praktiken nur in einer sehr misogynen Gesellschaft überhaupt so in dem Maße entstehen können. Weil das geht natürlich nur in einer Gesellschaft, in der Frauen gar nicht selbstbestimmt und frei leben können und auch nicht finanziell unabhängig.
5: Das heißt, selbst die Frauen, die die Praktiken weitergegeben haben, haben sich denen der Ausübung eher unterworfen, als dass sie sich zu eigen gemacht haben?
6: Das kann man auch nicht so sagen. Es war sicher immer beides. Es ist ja auch, also es ist schwierig sozusagen aus der Jetzt-Perspektive darauf zu blicken, weil wir gerade beim Binden keine schriftlichen Quellen von Frauen haben, die es selbst praktiziert haben, leider. Und wir haben auch keine Quellen über den Schmerz. Also es gibt im Anfang des 20. Jahrhunderts gibt es Quellen über den Schmerz, aber die sind sehr, sehr durch den Interview sozusagen gefärbt, durch die Perspektive im Rückblick. Wir können es eigentlich nicht genau wissen. Also es war auf der einen Seite natürlich eine Praxis, die den Kindern in dem Moment aufgezwungen wurde. Aber dann war es doch so, dass die gebundenen Füße als Statussymbol die Position des Mädchens und der späteren Frau ihr Spielraum gegeben hat sozusagen. Also es hat ihre Position innerhalb der Familie, in die sie hineingeheiratet hat, verbessert.
5: Indem sie sich angepasst hat an die sozialen Normen.
6: Auf jeden Fall, ja. Mhm. Aber auch indem sie besonders schöne Schuhe hergestellt hat und die besonders bestickt worden sind. Freundinnen haben sich untereinander Schuhe geschenkt. Also es war auch ein Mittel, sich selbst auszudrücken.
5: Gab es denn sowohl, was das Korsett anging, als auch was das Füßebinden anging, auch Opposition von Frauen? Also gab es jemals Frauen, die dann doch sagten, das ist schädlich, es ist schmerzhaft?
6: Tatsächlich ist das eben nicht überliefert. Also das, was überliefert sind, sind männliche Schriften. Das gilt für China so. Es gibt immer wieder Gelehrte. Also die Gelehrten in China hatten einen sehr hohen Status. Und die schreiben immer wieder gegen diese Praxis an und kritisieren das. Es wird auch mehrfach versucht zu verbieten. Als die Mandschuren China übernehmen im 17. Jahrhundert, gibt es mehrere Verbote des Bindens, können das aber überhaupt nicht durchsetzen. Es gibt sogar die These, dass dann das Binden sich noch stärker verbreitet unter den Han-Chinesen. Also nur Han-Chinesinnen haben gebunden, weil es sozusagen als direkte politische Opposition gegen die mandschurische Besetzung galt. Diese These ist nicht, wird auch kritisiert oder hinterfragt inzwischen, aber es könnte trotzdem auch so sein. Es hat sich einfach immer weiter verbreitet auch.
5: Das, was Sie jetzt sagen, Frau Rulfes, bedeutet auch, dass der weibliche Körper und die Art, ihn zu formen, nie nur Privatsache war.
6: Nein.
5: Und es wahrscheinlich heute noch nicht ist, sondern dass Füßebinden und Korsett also auch gesellschaftliche Funktionen hatten.
6: Ja, definitiv, ja. Ich würde sogar sagen, mehr als privat, ja.
5: Wenn wir davon ausgehen, dass das eine gesellschaftliche Funktion hat, geht es denn überhaupt um Schönheit?
6: Auch wieder schwierig zu beantworten, denn es geht, es wird sicher so wahrgenommen, dass es um Schönheit geht, aber eigentlich ging es doch stark um Macht und Repräsentation und Status. Und in Gesellschaften, in denen Status eine wichtige Rolle spielt, wird das eben sehr wichtig, das Äußerliche und das auch, das auf einen Blick zu erkennen, wo gehöre ich hin und wie muss meine Frau aussehen, damit sie meinen Stand oder meinen Status repräsentiert.
5: Beide Praktiken, das Korsett und das Füßebinden, waren um 1900 herum am weitesten wohl verbreitet. Aber gleichzeitig wurden diese Praktiken auch genau dann zum Politikum. Also Emanzipationsbewegungen entzündeten sich offenbar daran. Warum gerade zu diesem Zeitpunkt?
6: Im 19. Jahrhundert hat sich sehr, sehr viel geändert. Global gesehen sowieso. China war bis Mitte des 19. Jahrhunderts sehr abgeschottet, ist dann gezwungen worden, durch die Opiumkriege sich wirtschaftlich zu öffnen und auch internationale Beziehungen einzugehen. Und es gab dann sozusagen viele ausländische Vertretungen in China. Es gab auch chinesische Studenten und Studentinnen, die nach Europa gegangen sind, um zu studieren oder in die USA oder vor allen Dingen aber auch nach Japan. Und so fand ein sehr viel größerer Austausch statt mit der Welt sozusagen. Gleichzeitig kamen Missionen nach China und die waren jetzt wohl die ersten. Das stimmt nicht ganz. Es gibt eine revolutionäre Bewegung, den sogenannten Taiping-Aufstand, wo auch gebundene Füße sozusagen nicht gewollt waren oder wo es gegen die gebundenen Füße ging. Aber die ersten sozusagen Vereine, die sich organisiert haben zur Abschaffung des Füßebindens oder sich da zusammengefunden haben, waren eben missionarische Vereine. Und daraufhin gab es dann auch mehr sozusagen reformerische Bestrebungen, die versucht haben, das Füßebinden abzuschaffen. Es war politisch wahnsinnig delikat und schwierig, weil die Reformer sind dann, die haben kurz sozusagen Gehör gefunden und sind dann aber festgenommen und geköpft worden.
5: Sehr drastische Reaktion.
6: Sehr drastisch, genau. Also es ist, die Konservativen hatten wieder die Macht am Hof. Also es ist extrem komplex. Es hat sehr lange gedauert, das Füßebinden abzuschaffen und hat wahnsinnig große Anstrengungen gebraucht. Gleichzeitig in Europa gab es einen Verein zur Verbesserung der Frauenkleidung. Die wollten das Korsett abschaffen und die wollten die Röcke kürzer machen und die wollten diese 5-Unter-Röcke abschaffen. Also einfach diese Massen an Gewicht, damit auch Frauen mobiler sein konnten und sich besser bewegen konnten und so weiter. Die sind gnadenlos gescheitert. Die haben also das überhaupt nicht geschafft. Erst der Erste Weltkrieg und der Sport, die Verbreitung des Sports, haben es geschafft, in Europa ja gar nicht das Korsett abzuschaffen, sondern andere Sorten von Korsetts auf den Markt zu bringen. Aber das gepanzerte Korsett mit Walfisch oder mit Stahlstangen, das ist dann sozusagen aus der Mode gekommen durch die Arbeitskleidung, die Veränderung der Arbeitskleidung im Ersten Weltkrieg, weil die Frauen die Männer ersetzen mussten und sogar Hosen anziehen durften, allerdings nur bei der Arbeit.
5: Zur Verbesserung der Produktivität, genau, sah man dann über solche Normen hinweg.
6: Kriegswirtschaft. Also die waren richtig wichtig in den Munitionsfabriken und so weiter. Und das waren gefährliche Arbeiten. Frauen waren Lastwagenfahrerinnen oder wurden Schaffnerinnen und Postboten und so. Das konnte man nicht mit einem bodenlangen, schweren Rock und 5 Unterröcken machen. Und das hat dann tatsächlich dazu geführt, dass die Frauenkleidung reformiert wurde.
5: Also man sieht ja sogar noch die frühen Frauenrechtlerinnen, die Suffragetten zum Beispiel, die auch noch ganz offensichtlich im Korsett stecken und geschnürt sind.
6: Ja.
5: Heute sind es ja nicht mehr Korsett und Füßebinden, sondern es gibt Botox, es gibt Filler, Schönheitsoperationen, zu denen Frauen greifen, manchmal auch sehr drastische Operationen dabei. Steht trotzdem dieselbe Logik dahinter wie früher beim Korsett und beim Füßebinden?
6: Nee, das würde ich nicht sagen.
5: Sondern?
6: Also ich würde schon sagen, dass früher einfach der Druck von außen so stark war, der gesellschaftliche Druck, dass man nicht anders konnte. Heute würde ich sagen, wir haben so viele Freiheiten wie nie. Tatsächlich hat sich, wie wir alle wissen, seit der Aufklärung die äußere Struktur zu einer inneren entwickelt. Am besten kann man es sehen in der schwarzen Pädagogik, wo die Prügelstrafe durch die Beschämung ersetzt wurde. Und wir natürlich alle internalisiert haben als bürgerliches Individuum, dass wir uns den Normen anpassen müssen, weil sonst schämen wir uns oder wir haben ein schlechtes Gewissen. Das ist ein perfider Mechanismus, der sehr gut funktioniert hat und der bis heute nachwirkt. Und es ist natürlich viel schwieriger, gegen den eigenen Zensor sozusagen sich zu verhalten, als sich gegen äußere Strukturen zu wehren. Oder ich weiß jetzt nicht, was einfacher ist, aber es ist jedenfalls auch schwierig.
5: Fragt man Frauen, die sich sichtbar heute selbst optimieren, nach den Gründen dafür, dann heißt es oft, ich mache das für mich, ich mache das nicht für andere. Halten Sie das für überzeugend?
6: Nee. Aber es ist natürlich wahnsinnig schwierig, da die Grenze zu ziehen oder rauszufinden, was ist wirklich für mich und was mache ich, weil ich das Gefühl habe, ich habe eine bessere Position in der Gesellschaft, wenn ich das mache. Das ist gar nicht einfach herauszufinden. Und ich verstehe auch jeden, der das oder jede, die das macht, weil der Druck irgendwie zu stark ist. Und es kann ja auch ein Gefühl von Selbstermächtigung tatsächlich sein, seinen Körper so zu gestalten, wie man es gerne möchte. Aber man sollte es ein bisschen hinterfragen.
5: Wenn der weibliche Körper im Grunde nie so richtig Privatsache war und ist, wie steht's denn dann eigentlich mit männlichen Körpern? Die scheinen ja gerade heute auch unter dem Druck zu stehen, in Form gebracht zu werden. Ist das neu?
6: Ich würde sagen, dass es stärker ist als früher. Also das kann man jetzt auch wieder nicht so sagen. Der adelige Körper zum Beispiel, das war egal, ob es der weibliche oder männliche war, der wurde sozusagen als Gesamtkunstwerk gesehen. Der musste genauso in Form gebracht werden. Der wurde ausstaffiert, der wurde allerdings nicht geschnürt oder so. Es ging nicht wirklich um den Körper, sondern da wurde sehr viel mehr mit Ausstopfen gearbeitet sozusagen.
5: An welchen Stellen?
6: Zum Beispiel waren eine Zeit lang kräftige Waden in Mode und dann ist da gepolstert worden oder so. Oder es gab einen sogenannten Penisköcher, der eben wie so ein Beschützerding, aber die wurden immer größer und verzierter. Also wirklich lustige Auswüchse sozusagen. Und mit Aufkommen der bürgerlichen Gesellschaft, die natürlich sich auch inszeniert haben als schlicht und ernsthaft und moralisch die Besseren gegen diesen exaltierten, bunten Adel, ist es für den Mann eigentlich im Bürgertum dann gar nicht mehr möglich. Da gibt es dann einfach diesen in gedeckten Farben, diesen Dreiteiler, diesen Anzug und außer man ist jetzt Dandy und Paradiesvogel, aber für sozusagen den genormten bürgerlichen Mann gibt es da gar keinen Spielraum mehr. Und dieser Blick auf den männlichen Körper jetzt in der letzten Zeit, gut, den gibt es natürlich auch immer wieder. Ab 1900 gibt es das Phänomen des Bodybuilding und des muskulösen männlichen Körpers. Das hat mit der Geschichte des Sports in England auch zu tun und auch mit dem Militär. Aber man hat im Moment schon das Gefühl, dass es sehr viel stärker wird, gerade bei den jungen Männern heutzutage. Aber das liegt natürlich auch wieder an der Präsenz in Social Media.
5: Sind diese sogenannten sozialen Medien wirklich ein entscheidender Faktor als Anreiz für Selbstoptimierung?
6: Ja, das denke ich auf jeden Fall, ja. Das kommt natürlich sehr darauf an, in welcher Bubble man sich befindet. Aber ich habe das jetzt selber gerade erst wieder gemerkt, weil ich diesen einen Artikel von Rabia Weiser in der Zeit mir auf Instagram angesehen hatte über den sogenannten Carbonara-Körper der Frauen, also diese starken Frauen, die vielleicht etwas runder sind, denen es aber scheißegal ist, wie Männer auf sie gucken, was ja eigentlich ein sehr positiver Artikel sein sollte. Und ich kriege dann direkt danach einfach lauter Posts mit Frauen, die eben sagen, naja, ich trainiere und ich bin stark, aber ich habe Körperfett und das ist auch wichtig und das ist lebenswichtig und das ist gesund und ein Waschbrettbauch für Frauen ist total ungesund und so weiter. Und das fand ich sehr interessant. Ich dachte, man denkt dann ja sofort so, oh cool, es gibt eine Trendwende. Stimmt aber natürlich überhaupt nicht. Wenn ich im Skinny Talk Kanal gefangen bin, dann komme ich da auch nicht mehr raus. Das fand ich einfach sehr interessant. Sobald ich ein bestimmtes, oder es wird ja auch immer wieder gesagt, wer einmal irgendwie nach Andrew Tate googelt, der kriegt nur noch diese Sachen in den Kanal gespült. Und das ist, glaube ich, schon, das ist gerade für jüngere Leute und auch für Ältere. Also das Körperbild mit der größten Präsenz wird einfach irgendwann zur Normalität und wird zur neuen Norm. Und das finde ich schon gefährlich bei Social Media.
5: Andrew Tate, den Sie gerade erwähnt haben, das ist so eine führende Figur der Manosphere, die auch dadurch auffällt, dass sie sehr frauenfeindlich ist.
6: Ja, genau. Vielleicht aber mit einem positiven, um noch was Positives zu sagen. Es gibt so einen schönen Satz von Lara Fritsche, der Journalistin, die hat über Strandkörper geschrieben. Und dann hat sie aufgehört mit: jede Delle am Strand ermöglicht eine weitere Delle. Also sie plädiert einfach dafür, den vermeintlich unperfekten Körper mit einem gewissen Selbstbewusstsein auch zu präsentieren und nicht zu verstecken und zu bearbeiten, weil das eben die Gesellschaft verändern könnte und einfach mehr Raum für das Unperfekte, das vermeintlich Unperfekte öffnen könnte. Das finde ich sehr schön.
5: Ich lobe mir die Italienerinnen, die das in den Strandbädern Italiens seit Jahrzehnten machen.
6: Ja.
5: Frau Rulfes, Ihr letztes Kapitel heißt Aufbinden. Was würde denn ein entspannterer Umgang mit dem Körper heute bedeuten?
6: Also einerseits die Selbstliebe, also der nachsichtige Umgang mit dem eigenen Körper. Vor allem die Bewertung versuchen wegzulassen. Das ist, glaube ich, nicht einfach, weil wir haben es einfach internalisiert. Aber die Bewertung erstens der anderen Körper und zweitens des eigenen Körpers. Und dann dieses versuchen, nicht auf dieses ständige Vergleichen hereinzufallen. Und das könnte ich mir auch vorstellen, dass es durch Social Media verschärft wurde, weil es dort ja auch eine Selfie-Kultur gibt, die von einem fordert, dass man ständig Selfies postet. Die werden dann natürlich ständig gefiltert und digital bearbeitet. Und obwohl man es selber macht, weiß man eigentlich, vergisst man sozusagen, dass die anderen auch alle gefiltert und digital bearbeitet sind und hat dann das ständige Gefühl, so, ich muss mich mit den anderen vergleichen, ich muss auch so aussehen wie die anderen.
5: Eine Normierung, zu der man selber beiträgt. Frau Rulfes, hat sich eigentlich durch Ihre Forschung Ihr Bild auf den weiblichen Körper verändert?
6: Mir ist sozusagen aufgegangen, dass ich selbst in einer Peergroup aufgewachsen bin oder als Jugendliche in einer Peergroup war, die linksorientiert war und deswegen Make-up total verteufelt hat. Also es war wirklich, man unterwirft sich dem Patriarchat, wenn man das macht. Und das habe ich so sehr verinnerlicht, dass ich, wenn ich Lippenstift trage, das wirklich nur zu Anlässen, besonderen Anlässen mache oder Schmuck oder mich schick mache. Wobei ich gemerkt habe, dass ich, wenn mir Frauen im Alltag begegnen, die sich elegant kleiden und toll aussehen und einen knallroten Lippenstift haben, dann freue ich mich total, die zu sehen. Aber mir selber erlaube ich das gar nicht. Ich habe ständig Angst, irgendwie overdressed zu sein. Das hängt natürlich auch am protestantischen Umfeld, in dem ich aufgewachsen bin. Aber das fand ich schon mal sehr erhellend. Und es heißt nicht, dass ich das jetzt direkt in die Realität, also dass ich das jetzt umsetzen könnte, aber ich arbeite daran.
5: Waren Sie denn, und das jetzt zum Schluss, waren Sie selbst denn schon mal versucht, Ihren Körper drastisch an Schönheitsnormen anzupassen?
6: Nee.
5: Herzlichen Glückwunsch dazu.
6: Danke.
4: Das war die Kulturwissenschaftlerin Evke Rulfes im Podcast Mattei fragt. 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

Das war wohl die Nachricht der Woche. Eine Sprengstoffdrohne am Flughafen Leipzig-Halle. Am Dienstagabend war das. Und noch immer ist nicht klar, was genau dahinter steckt, wer die Drohne gesteuert hat oder welches Ziel sie genau hatte. US-amerikanische Medien berichten aber jetzt über einen Verdacht, der in Geheimdienstkreisen unterwegs sein soll. Mehr dazu gleich nach den Nachrichten.

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1: Um 23 Uhr mit Ronald Lessig. Linkenchef Pantisano schließt eine Unterstützung für einen CDU-Ministerpräsidenten in Sachsen-Anhalt nicht aus. Pantisano sagte im ZDF, die Linke habe in den vergangenen Jahren gezeigt, dass sie Verantwortung für dieses Land übernehme. Aus der Nachrichtenredaktion Simone Kienzle.
2: Das gelte vor allem, wenn es darum gehe, eine AfD-Regierung zu verhindern, so Pantisano. Sachsen-Anhalt wählt am 6. September den Landtag neu. Umfragen zufolge könnte der CDU-Spitzenkandidat und Ministerpräsident Schulze nur mit den Stimmen der Linkspartei wiedergewählt werden. Die CDU schließt eine Zusammenarbeit mit der Linken bisher genauso aus wie mit der AfD. In aktuellen Umfragen liegt die AfD in Sachsen-Anhalt mit deutlichem Vorsprung vor der CDU. Die Linke kommt auf Platz 3.
1: Bundesverkehrsminister Bilger will den Druck auf die Bahnspitze erhöhen. Erfüllt der Konzern Ziele wie die Pünktlichkeitsquoten nicht, müsse sich das auf die Gehälter von Bahnmanagern auswirken, sagte der CDU-Politiker der Bild am Sonntag. Die Idee hatte auch schon sein Vorgänger Schnieder. Der Bund bereitet derzeit eine neue Finanzierungsvereinbarung mit dem Staatsunternehmen vor, in der genau geregelt wird, wie viele Milliarden für die Schieneninfrastruktur fließen. In Köln haben sich heute mehrere tausend Menschen zu einer Solidaritätsdemonstration für die queere Gemeinschaft versammelt. Verschiedene Initiativen und Vereine hatten nach dem islamistischen Anschlag am Rande des Berliner Christopher Street Days dazu aufgerufen. Nach Angaben des Vereins Cologne Pride kamen etwa 10.000 Menschen und damit deutlich mehr als angemeldet. Der Polizei zufolge waren 6.000 Menschen angemeldet. Nach Einschätzung der Beamten wurde diese Zahl nicht erreicht. Israel hat den Fahrplan des Gaza-Friedensrates zurückgewiesen. Ministerpräsident Netanyahu sagte in einer Kabinettssitzung, die Armee werde nicht aus dem Gazastreifen abziehen, bis die Hamas komplett entwaffnet sei. Aus der Nachrichtenredaktion Laura Jahnke.
3: Netanyahu ist der Ansicht, dass die Hamas nach wie vor in der Lage ist, neue Angriffe zu starten. Deshalb werde die Armee weiter Bedrohungen abwehren, so der Ministerpräsident. Er bekräftigte auch nochmal seine Ablehnung eines unabhängigen palästinensischen Staates. Der Fahrplan des Friedensrats sieht vor, dass die Hamas ihre Waffen unter internationaler Aufsicht abgibt und Israel anschließend abrückt. Die Waffen sollen aber unter palästinensischer Kontrolle bleiben. Das kritisiert Israel. Die Hamas dagegen macht die Abgabe ihrer Waffen vom Rückzug Israels aus dem Gazastreifen abhängig und von der Gründung eines palästinensischen Staates.
1: Das waren die Nachrichten. Das Wetter in Deutschland. In der Nacht bewölkt, im Süden und Osten Schauer bei 22 bis 12 Grad. Morgen heiter und sonnig, von der Nordsee bis nach Vorpommern Regen bei 20 bis 36 Grad. Die Zeit 23.03 Uhr.
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4: Die A2 Dortmund Richtung Braunschweig ist zwischen Dreieck Hannover West und Hannover Lahe bis 5 Uhr wegen Bauarbeiten gesperrt. Die A3 in Nürnberg Richtung Würzburg ist zwischen Wiesentheid und Kitzingen-Schwarzach wegen Bergungsarbeiten gesperrt. Die A3 Köln Richtung Oberhausen ist zwischen Kreuz Breitscheid und Kreuz Kaiserberg wegen Bauarbeiten bis 5 Uhr gesperrt. Die A4 Erfurt Richtung Kirchheimer Dreieck ist zwischen Gotha-Boxberg und Waltershausen nach einem Unfall gesperrt. Die A7 Hamburg Richtung Flensburg ist zwischen Neumünster-Mitte und Neumünster-Nord nach einem Unfall gesperrt. Dadurch gibt es 3 Kilometer Stau. Die A45 Gießen Richtung Dortmund ist zwischen Dillenburg und Haiger-Burbach wegen Brückenarbeiten gesperrt bis 5.30 Uhr. Die Umleitung führt ab Dillenburg über die U19. Die A57 Nimwegen Richtung Krefeld ist zwischen Mörs-Hülsdonk und Kreuz-Mörs wegen eines brennenden Pkw gesperrt. Und die A620 Saarbrücken Richtung Saarlouis ist zwischen Völklingen und Völklingen-Geislautern wegen einer Baustelle bis 5 Uhr gesperrt. Fahren Sie vorsichtig und kommen Sie gut an.
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4: Aus Hamburg von NDR Info mit Alex Grantl. Guten Abend. Es war am späten Dienstagabend auf dem Flughafen Leipzig-Halle. Da hat ein Flughafenmitarbeiter eine Drohne entdeckt und zum Absturz gebracht. Die Drohne war mit Sprengstoff und mit einem Zünder ausgestattet und in der Nähe einer ukrainischen Transportbrücke.

0: Hybride Kriegsführung am Zentrum für Militärgeschichte und Sozialwissenschaften der Bundeswehr-Uni in Potsdam. Und die Frage war, wie glaubwürdig es ist, die Verantwortung in Richtung Moskau zu suchen.
1: Also die Vorkommnisse fügen sich relativ gut in das Muster russisch hybrider Kriegführung, wie sie bereits seit Jahren, verstärkt seit 2022, gegen Europa und Deutschland betrieben wird. Es ist gewissermaßen der Preis, der uns für unsere Unterstützung der Ukraine in ihrem Verteidigungskampf abverlangt wird. In diesem Spektrum russischer hybrider Kriegführung, das reicht ja von Desinformation, Propaganda, Cyberangriffen, Spionage, militärische Provokationen, aber auch Migrationsangriffe. Und Drohnen fügen sich eben hier sehr gut ein, zunächst einmal zu Spionagezwecken oder als Störangriffe und jetzt eben mutmaßlich zu Sabotagezwecken beziehungsweise auch im Rahmen der strategischen Kommunikation.
2: Das heißt, der Leipziger Flughafen als Drehkreuz für den Ukraine-Nachschub, der wäre aus russischer Sicht durchaus ein legitimes Kriegsziel.
1: Das sicherlich nicht, denn Deutschland ist ja keine aktive Kriegspartei. Deutschland
2: und im hybriden Sinne, sagen wir so.
1: Auch in diesem Sinne nicht, aber das wird natürlich einen Hybridakteur auch erst einmal gar nicht interessieren. Deutschland ist ja keine aktive Kriegspartei, ist aber in dieser Auseinandersetzung im russisch-ukrainischen Krieg natürlich auch nicht neutral, sondern unterstützt die Ukraine in ihrem Verteidigungskampf. Also ein legitimes Kriegsziel im rechtlichen Sinne wäre es sicherlich nicht.
2: Nehmen wir mal an, die Urheberschaft wäre einwandfrei zu beweisen. Wäre das dann ein Fall für einen der beiden Bündnisfälle, also Artikel 4 oder gar 5 für die NATO?
1: Ja, also der NATO-Artikel 5 spricht ja von einem bewaffneten Angriff gegen einen Mitgliedstaat. Dieser bewaffnete Angriff muss aber durch den NATO-Rat, also der Bündnisfall muss durch den NATO-Rat festgestellt und beschlossen werden.
2: Das wäre natürlich, ich muss mal ganz kurz dazwischen gehen, der Artikel 5 wäre natürlich quasi das schärfste Schwert, das man ziehen könnte. Aber es gibt ja auch diesen Artikel 4. Wäre der anwendbar?
1: Das wäre gewissermaßen die Heranziehung der NATO zu Konsultationszwecken. Das wäre sicherlich etwas, was man in Erwägung ziehen kann. Das ist sicherlich etwas, was man hier immer im Hinterkopf haben könnte. Das ist gar keine Frage. Wichtig aber für Deutschland ist schon im Blick zu haben, dass Artikel 5 eben auch ein Interpretationsprozess ist, was letztendlich auch bedeutet, dass für unsere ganzheitliche Hybridverteidigung natürlich auch die Schärfung des diplomatischen Floretts, auch die Entwicklung unserer Softpower-Fähigkeiten oder die Entwicklung dessen, was die Briten gerne als Influencing bezeichnen, wichtig wäre. Also die Einflussnahme auch auf die eigenen Freunde und Verbündeten im Sinne der eigenen Interessen. Also das wäre etwas, wo wir sicherlich, was das praktische Handeln betrifft, uns von unseren britischen Freunden einiges abschauen könnten. Denn die NATO-Solidarität muss im Endeffekt auch diplomatisch erwirkt werden können.
2: Haben wir hier in Deutschland eigentlich den Ernst der Lage wirklich begriffen? Ich zitiere mal Ihren Kollegen Matthias Uhl vom Max-Weber-Zentrum für Osteuropa-Studien. Der sagt sinngemäß, alle reden drüber, aber keiner handelt. Oder die NATO-Expertin Stephanie Barbso, die sagt, wir haben lange so getan, als seien die hybriden Angriffe nur so eine Art Kavaliersdelikt. Verständlich diese Kritik?
1: In gewisser Weise ist die Kritik verständlich, aber es gibt natürlich auch Felder, auf denen wir sehr wohl aufgewacht sind und Weichenstellungen in die richtige Richtung eingeleitet haben. Also beispielsweise mit Blick auf unsere militärische Verteidigungsfähigkeit haben wir eine Zeitenwende in die richtige Richtung eingeleitet. Da gibt es noch viel zu tun. Da sind wir auch noch lange nicht am Ziel, aber wir sind in der richtigen Richtung unterwegs. Und auch in diesem Kontext wäre es natürlich mit Blick auf die ganzheitliche Hybridverteidigung wichtig, die Fähigkeit zur integrierten Drohnenkriegführung und zur Drohnenverteidigung deutlich zu stärken.
2: Was ich aber nicht verstehe, zum Beispiel, wir sind jetzt im 5. Kriegsjahr oder die Ukraine, seit 5 Jahren läuft dieser Krieg in der Ukraine und trotzdem stehen da in Leipzig ukrainische Transportflugzeuge herum, die ja offenbar nicht ausreichend bewacht werden. Wie fahrlässig ist das?
1: Ja, also es ist nicht so, dass noch nichts unternommen wurde.

0: geworden ist, aber das wäre gewissermaßen der zweite Punkt. Also Sie sprechen hier einen kritischen Punkt an, nämlich die Verwundbarkeiten unserer Infrastruktur, unserer kritischen Infrastrukturen. Dazu gehören Flughäfen, dazu gehören Logistik- und Verkehrszentren, dazu gehören aber auch Industrieanlagen beispielsweise und natürlich auch politische, militärische Schaltzentralen. Das ist deshalb wichtig, weil wir auch im ukrainisch-russischen Krieg mittlerweile ja sehen, dass der Krieg sich zu einem wechselseitigen Verwüstungs- und Schädigungskrieg entwickelt hat, der hybrid geführt wird. Man kann sich militärisch wechselseitig nicht niederringen, aber man kann sich wechselseitig schädigen. Und das ist das, was im Augenblick hier zu beobachten ist. Und Drohnen stellen hier eben ein relativ, also nicht mehr ganz so neues, aber doch ein relativ neues und vielseitig und flexibel und skalierbar, auch verdeckt einsetzbares Mittel dar, mit dem man gerade auch, wenn es darum geht, die Urheberschaft zu verschleiern, also Ambiguität, Vieldeutigkeit zu erzeugen oder Hybridität, wenn Sie so wollen, zu erzeugen, ein exzellentes Mittel im negativen Sinne darstellt. Also die kritische Infrastruktur, hier ist viel zu tun. Die Betreiber der kritischen Infrastrukturen sind aber vor wenigen Jahren bereits aufgewacht und unternehmen so einiges. Das gilt es zu stärken. Auch der Bundesinnenminister hat mit dem gemeinsamen Drohnenabwehrzentrum hier entsprechend wichtige Impulse gesetzt. Aber hier gibt es ebenfalls noch viel zu tun. Das Feld, auf dem wir Deutschland ganz besonders gefährdet sind, das ist die Gesellschaft selbst, auch unsere freiheitlich-demokratische Grundordnung. Also der Schutz gegen nicht-militärische Angriffsvektoren. Hier wäre nochmal bei der Sensibilisierung in ganz besonderem Maße anzusetzen. Gerade für diese unorthodoxen hybriden Angriffsvektoren, die beginnen mit Weaponized Migration, zur Destabilisierung und Desintegration unserer Gesellschaft, ideologischer Radikalisierung, beispielsweise islamistischer Prägung, krimineller Zersetzung, der Ausbildung von Parallelgesellschaften, der Loyalität zu Deutschland und unserer freiheitlich-demokratischen Grundordnung bis hin zum Import externer Konfliktlinien. Das wäre vielleicht das Feld, wo wir noch insgesamt am meisten verwundbar sind und wo sowohl es noch an der Sensibilisierung als auch an der Resilienzbildung mangelt.
1: Ein bisschen mulmiges Gefühl bekommt man, wenn man heute zum Beispiel das Wall Street Journal aufschlägt, das berichtet, dass die US-Geheimdienste mittlerweile sogar davon ausgehen, dass Russland schon in den kommenden Jahren ein Bündnisland der NATO angreifen könnte. Ist das ja in gewisser Weise Panikmache oder sehen Sie da Anhaltszeichen?
0: Nun, die Möglichkeiten sind ja immer das eine, die Plausibilitäten sind etwas anderes. Aber wenn Sie mit Angriff gewissermaßen verdeckte, auch vielleicht über Stellvertreter vorangetriebene Angriffsvektoren meinen, so wie wir es
1: ja, jetzt... Ja, man kann ja mal gucken bei der NATO, wie weit können wir da gehen?
0: Genau, und das ist eben die große Gefahr, die sich auch mit Ereignissen wie diesem in Leipzig verbinden kann. Also hier deutet sich ja gewissermaßen eine skalierbare Eskalation hybrider Kriegführung an, wie man sie dann auch gezielt gegen Einzelstaaten betreiben könnte. Insofern ist das eine Angelegenheit, die man sehr, sehr ernst nehmen muss und auch auf allen Feldern, auf allen Handlungsfeldern, die uns zur Verfügung stehen, entsprechende Abwehr- und Resilienzbildungsmaßnahmen treffen muss. Das beginnt beim Ausnutzen aller technischen Möglichkeiten, die es hier gibt. Das setzt sich aber fort in der Notwendigkeit zur Sensibilisierung. Das setzt sich auch fort mit Blick auf die Orchestrierung, obwohl wir auch hier gewisse Fortschritte gemacht haben, auch mit Blick auf die Einrichtung des Nationalen Sicherheitsrates, dem hier eine gewisse Rolle zukommen kann. Und es setzt sich eben fort in dem Bemühen, die Vielzahl der Teilakteure, die mit Blick auf eine hybride Gesamtverteidigung gefordert sind, zusammenzuführen, zu orchestrieren und sicherzustellen, dass keine Lücken mit Blick auf die Zuständigkeiten und die Verantwortlichkeiten entstehen.
2: Das war Johann Schmidt, der zu hybrider Kriegsführung forscht, zum einen an der Uni Potsdam und zum anderen am Zentrum für Militärgeschichte und Sozialwissenschaften der Bundeswehr. Die Zeit, es ist 23.15 Uhr.
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2: Seit dem Iran-Krieg ist die Straße von Hormus für den Welthandel praktisch blockiert. Aber dafür ist eine andere Meeresroute wichtiger geworden, die Meerenge Bab al-Mandab im Roten Meer vor der Küste des Jemen. Aber auch diese Stelle ist längst nicht mehr sicher. Hier greift die Houthi-Miliz aus dem Jemen fast täglich Schiffe an. Mehrere saudische Tanker wurden so schon zur Umkehr gezwungen. Hintergrund ist, dass die Houthis die Regierung im Jemen ablehnen. Diese Regierung ist aber international anerkannt und wird von Saudi-Arabien unterstützt. Die Houthis sind wiederum verbündet mit dem Iran. Über die neue Aggression der Houthis Anna Osius.
4: Tod Amerika, Tod Israel. Mit Parolen und Marschmusik geben sich die Houthi in Jemens Hauptstadt Sana'a kämpferisch. Massenaufmärsche sollen Stärke demonstrieren. Wir sind gekommen, um zu zeigen, wir sind bereit, großer Führer, so Houthi-Anhänger Yahya, greife mit uns an, wo immer du willst. Der Krieg im Jemen ist neu aufgeflammt. Vor einigen Wochen beschoss Saudi-Arabien den Flughafen Sana'as und tötete wichtige Mitglieder der Miliz. Nun gehen die Houthi mit großer Aggressivität gegen die Truppen der international anerkannten Regierung im Jemen vor, die von Saudi-Arabien unterstützt wird. Bei Überraschungsangriffen der Houthi am Donnerstag sterben mehr als 50 Regierungssoldaten. Bei Drohnenangriffen in Saudi-Arabien werden mehrere Zivilisten verletzt. Zahlreiche saudische Frachter werden im Roten Meer angegriffen. Mindestens ein Schiff ist bereits gesunken. Saudi-Arabien rechnet mit einem neuen Krieg. Es könnte koordinierte Angriffe auf zivile und wirtschaftliche Einrichtungen geben, heißt es aus dem Königreich. Irakische Milizen zusammen mit den Houthi unter Anleitung des Iran. Denn beide Akteure sind mit dem Iran verbündet. Wir sprechen hier von einer Einheit der Schlachtfelder, sagt Lika Miki, politischer Forscher am Doha-Institut. Das heißt, sie agieren nun gemeinsam. Ich weiß, dass die Hisbollah die irakischen Milizen ausgebildet hat. Und Berichten zufolge hat sie auch die Houthi im Jemen ausgebildet, und zwar von Anfang an. Es gibt unter ihnen eine direkte Abstimmung. Und dieser Krieg hat die Gruppen gestärkt. Die Houthi haben durchaus ihre eigene jemenitische Agenda, zeigen sich aber seit Jahren solidarisch mit dem Iran und anderen Mitgliedern der iranisch geführten Achse des Widerstands gegen Israel, zu der auch die Hamas in Gaza zählt. Als der Gazakrieg ausbrach, begannen die Houthi, Schiffe im Roten Meer zu beschießen. Welchen Einfluss hat der Iran auf die Houthi und welche Interessen verfolgt die Miliz selbst? Da gehen die Meinungen von Experten auseinander. In den vergangenen Monaten war es auffällig ruhig geworden um die Miliz im Jemen. Die Houthi sind eng mit dem Iran verbündet und haben sich bislang zurückgehalten, wohl für den Moment, in dem der Iran sie am dringendsten benötigt, so Elizabeth Kendall von der Cambridge University bei France 24 schon vor Wochen. Denn sollte es zu einem gleichzeitigen Versuch kommen, den Handel und die Ölexporte abzuwürgen, durch die Houthi auf der einen Seite der arabischen Halbinsel und die Iraner auf der anderen, würde dies massiven Druck auf die USA und ihre internationalen Verbündeten ausüben. Passiert jetzt genau das? Die Houthi drohen, Bab al-Mandab, die zweite umkämpfte Meerenge in der Region, zu blockieren. Saudi-Arabien sieht in den Houthi eine Bedrohung ihres Ölexports. Seit die Straße von Hormus weitgehend blockiert ist, hat der reiche Golfstaat alternative Exportrouten aufgebaut. Das Öl wird mit einer Pipeline zum Roten Meer gepumpt und dort am Hafen Yanbu verschifft. Ausgerechnet nahe dem Hafen griffen die Houthi kürzlich an. Durch die Probleme bei der Straße von Hormus ist das Rote Meer mittlerweile eine entscheidende Exportroute geworden, sagt Elizabeth Kendall. Die Rohölexporte über den Hafen von Yanbu am Roten Meer haben sich seit dem letzten Jahr vervierfacht. Riesige Rohöltanker transportieren auf dieser Route nun 6-mal mehr Öl als zuvor. Da diese riesigen Tanker den Suezkanal nicht passieren können, sind sie gezwungen, die Meerenge Bab al-Mandab zu nutzen. Sollten die Houthi-Rebellen diesen lebenswichtigen Durchgang blockieren, hätte dies drastische Auswirkungen auf die Ölversorgung. Die Houthi verfügen hier über ein erhebliches Druckmittel. Und auch wenn man sie militärisch nicht überschätzen sollte, hätten die Houthi doch gefährliche Methoden, sagen Militärbeobachter. Unbemannte, schnelle Sprengboote sind die zerstörerischsten Waffen, die die Houthi besitzen, sagt der ehemalige jemenitische Brigadegeneral Yasser Saleh. Sie verfügen zwar über ballistische Boden, Seeraketen und über Drohnen, Drohnen, aber diese haben nicht die gleiche Zerstörungskraft wie ein Sprengboot, das bis zu eine Tonne Sprengstoff an Bord haben kann. Ein asymmetrischer Krieg in der Region, in dem jetzt auch die Husi verstärkt mitmischen. Saudi-Arabien hat nun eine Militärallianz mit der Türkei und Pakistan geschmiedet, um sich starke Verbündete an die Seite zu holen. Das Wiederaufflammen des Konflikts im Jemen, eine weitere Front in einem undurchschaubaren Krieg in Nahost, dessen Ende völlig offen ist.
2: Bei einem Schüleraustausch können Jugendliche ohne ihre Eltern Erfahrungen im Ausland sammeln, andere Länder kennenlernen und selbstständiger werden. Aber die Reise zu einer Gastfamilie in Frankreich, dem Vereinigten Königreich oder sogar in den USA, so eine Reise, die kann teuer werden. Oder? Unser Reporter Frederik Eichstädt wollte das genauer wissen. Er wollte wissen, ob so ein Austausch wirklich zu teuer für viele Familien ist.
5: Bei Schulfahrten verbringen Jugendliche oft zum ersten Mal in ihrem Leben ohne Eltern eine längere Zeit im Ausland. Während Klassen zum Beispiel zu Skikursen nach Österreich fahren, kann es bei einem Schüleraustausch auch weiter weggehen. Etwa nach Rumänien, England oder sogar in die USA. Das macht sich im Geldbeutel bemerkbar. Online bei BR24 schrieben User, dass so ein Austausch für viele Familien zu teuer sei. Moritz 1 kommentierte:
6: Einen Schüleraustausch finde ich wichtig, damit die jungen Leute über den eigenen Tellerrand schauen können und fürs Leben lernen. Aber dann bitte für alle, nicht nur für die finanziell abgesicherten und gepamperten Sprösslinge.
5: Eine Sprecherin des Bayerischen Elternverbands listet auf Anfrage auf. Ein Frankreich-Austausch einer 8. Klasse an einem Augsburger Gymnasium kostet beispielsweise zwischen 300 und 400 Euro plus Taschengeld. Ein einwöchiger Austausch einer Realschule nach England liege aktuell bei knapp 1.000 Euro. Ein USA-Austausch sogar bei mehr als 2.000 Euro plus Taschengeld. In einem schriftlichen Statement erklärte die Sprecherin weiter:
7: Die größte Schwierigkeit sehen wir derzeit in der Finanzierbarkeit. Vor allem bei mehreren Kindern im Haushalt und zusätzlichen schulischen Ausgaben können die Kosten für Familien eine erhebliche Belastung darstellen.
5: Hinzu kommen noch andere Probleme, erklärt Miriam Eisele, Geschäftsführerin der Stiftung Jugendaustausch Bayern. Insbesondere:
8: Da Mittelschüler und Mittelschülerinnen oft denken, sie können gar nicht an den Austausch teilnehmen, weil sie die Voraussetzungen nicht haben. Oft denken die, wir müssen alle fließend Englisch reden und dann trauen sie sich's nicht zu.
5: So ein Austausch sei aber durchaus sinnvoll.
8: Und viele Jugendliche berichten uns, dass sie nach einem Austausch selbstbewusster auftreten, offener auf andere Menschen zugehen und einfach mehr wissen, wer sie sind. Und diese Erfahrung, die bleibt oft ein ganzes Leben lang prägend.
5: Von einer berichtet Philipp Seitz, Präsident des Bayerischen Jugendrings.
9: Wir hatten zum Beispiel einen Austausch, bei dem ein junger Mann im Rollstuhl zum ersten Mal geflogen ist nach Großbritannien.
5: Es gehe nicht darum, perfekt Englisch zu sprechen oder bestimmte Noten zu haben.
9: Wenn man Lust auf Begegnung hat, dann sollte man diese Chance einfach auch nutzen. Unser Anspruch ist es deshalb, dass diese Erfahrung nicht vom Geldbeutel der Eltern oder von der Schulart abhängt, sondern möglichst allen Schülerinnen und Schülern in Bayern offen steht.
5: Generell könnten Schüleraustausche an allen Schulformen angeboten werden. Gymnasien seien dabei aber stark überrepräsentiert. Das habe verschiedene Gründe, sagt eine Sprecherin des Bayerischen Jugendrings. So würden vor allem Jugendliche an einem Austausch teilnehmen, deren Eltern ähnliche Erfahrungen gemacht haben. Zudem spielten das Einkommen und das Gastfamilienprinzip eine Rolle. Je kleiner die eigene Wohnung, desto größer die Hürde, ein Gastkind aufnehmen zu können. Doch es gibt Unterstützungsmöglichkeiten. Online bieten zum Beispiel der Bayerische Jugendring oder die Stiftung Jugendaustausch Bayern Informationsplattformen an. Kinder aus sogenannten einkommensschwachen Familien könnten auch einen Antrag auf Kostenübernahme stellen, erklärt eine Sprecherin des Bayerischen Kultusministeriums schriftlich.
10: Bei der Erfüllung aller Voraussetzungen können dadurch auch die Kosten für internationale Austauschmaßnahmen übernommen werden.
2: Das war der Beitrag von Frederik Eichstädt.
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11: Mit Stefanie Lavoie und dem kuriosen Zweitligaspiel in Cottbus. Erst fiel der Strom aus, dann zeigte Energie Cottbus volle Power. Der Aufsteiger konnte sein erstes Zweitligaspiel nach 12 Jahren mit 3:1 gegen Aufstiegsfavorit Hannover gewinnen. Und das, obwohl die Niedersachsen zeitweilig drückend überlegen waren. Damit belegt Cottbus in der Tabelle Rang 3 hinter Braunschweig und Nürnberg. Der erste FC behielt mit 3:1 gegen Dresden die Oberhand. Matchwinner war Mohamed Ali Soma. Der Italiener erzielte alle drei Tore für Nürnberg. Gegen die Spielvereinigung Greuther Fürth hatte Erstliga-Absteiger FC St. Pauli als Favorit gegolten. Gegen engagierte Kleeblätter reichte es für die Mannschaft von Coach Marcel Rapp allerdings nur zum Remis. 1:1 hieß es am Ende.
12: Vom Auftreten her bin ich zufrieden, spieldominant. Wir haben versucht, immer ein Tor zu machen, waren die ganze Zeit, glaube ich. Irgendwie hat man das Gefühl gehabt, es kann immer was passieren, das war gut. Müssen uns natürlich ein bisschen steigern, so ein kleiner Tick fehlt noch, zu oft im Abseits. In der Defensive mal da einen Schritt mehr machen. Aber ich glaube, das ist ganz normal in der Phase, deswegen nehmen wir das unentschieden mit. Und jetzt geht's weiter.
11: In Nizza ist am Abend die Tour de France Femme zu Ende gegangen. Matthew Genet Schön weiß, wer gewonnen hat.
13: Demi Wollering ist die Beste dieser Tour de France der Frauen. Nach 9 Etappen, 1175 Kilometern und fast 19.000 Höhenmetern. Demi Wollering gewinnt 3 dieser 9 Tageswertungen inklusive der letzten beiden in Nizza und feiert zum zweiten Mal nach 2023 den Gesamtsieg bei der Tour de France der Frauen. Die Niederländerin, ihr französisches Team FDG und Wollerings Teamkollegin, die deutsche Meisterin Franziska Koch, haben ihr ganz großes Ziel erreicht.
14: Es ist eine große Erleichterung jetzt, dass wir es endlich geschafft haben und ja, wir sind überglücklich.
13: Anders sieht die Gefühlswelt bei Antonia Niedermeier aus. Zwar freut sich die Deutsche über den Gewinn des weißen Trikots der besten Nachwuchsfahrerin und Rang 4 in der Gesamtwertung. Auf der anderen Seite drückt aber auch der verpasste Gesamtsieg ihrer Kapitänin Kasia Niewiadomaa die Stimmung. Mit der Entscheidung über den Gesamtsieg am letzten Berg dieser Tour de France und insgesamt 5 verschiedenen Fahrerinnen im gelben Trikot der Gesamtführenden geht eine der, wenn nicht sogar die spannendste Tour de France der Frauen zu Ende. Mit Demi Wollering als strahlender Siegerin und einem historischen Erfolg für Antonia Niedermeier.
11: Copacabana-Flair an der Galopprennbahn. Der Olympia-Zweite Nils Ehlers hat mit seinem Interimspartner Louis Wüst das Elite 16-Turnier der Beachvolleyballer in Hamburg gewonnen. Moritz Kühn hat das strahlende Duo hinterher getroffen.
15: Im Finale klappte alles, auf dem Siegerpodest dagegen nicht alles. Im Moment seines größten Erfolgs war der Endgegner von Louis Wüst die Sektflasche.
16: Ich habe noch nicht so viele Sieger-Euro mitgenommen und wenn ich es hatte, dann habe ich es immer verkackt. Deswegen habe ich einfach die Carol, glaube ich, die Brasilianerin gefragt, die hat das für mich gemacht. Das hat aber super geklappt. Dann hatte ich als allerletzter noch meine Sektdusche und konnte alle nochmal nass machen.
15: Eine verdiente Sektdusche nach dem sensationellen Heimsieg in Hamburg. Erst im Viertelfinale die Weltranglisten Ersten aus Schweden ausgeschaltet. Dann im Halbfinale die Europameister von 2024 aus Lettland besiegt. Und dann der grandiose Zweisatzerfolg im Finale gegen die norwegischen Olympiasieger von 2021, Anders Moll und Christian Sørum. 22:20 und 21:9.
16: Irgendwann konnte ich es auch gar nicht mehr fassen. Und Nils hat dann einfach, also im Block mal aufgefasst beim Sochum.
15: 20 Blocks, davon 9, die zu Punktgewinnen geführt haben. Der 2,11 Meter Riese Nils Ehlers unüberwindbar. Auch für den Olympia-Silbermedaillengewinner war es die erste Goldmedaille bei einem Elite 16, einem Turnier der höchsten Spielklasse.
17: Olympia ist schon ein ganz spezielles Turnier. Da eine Medaille mitzunehmen, ist nochmal ein Zacken schärfer, würde ich sagen. Aber Gold gewinnen ist echt was sehr, sehr Besonderes und das wird noch ordentlich gefeiert.
15: Mit vielleicht weiteren Flaschen Sekt, die wahrscheinlich aber er öffnen muss für seinen Teampartner Louis Wüst.
11: Bereits Mittwoch trifft sich die Beachvolleyball-Szene dann in Polen zur Europameisterschaft. Das Duo Ehlers-Wüst ist bestens vorbereitet.
2: Und das war der Sport mit Stefanie Lavoie.

ein paar Monate ist Peter Modyor jetzt Premierminister in Ungarn. Und seitdem versucht er vieles im Land zu ändern, wie er sagt, um Demokratie und Rechtsstaatlichkeit wiederherzustellen. Jetzt steht eine weitere große Änderung an. Um was es genau geht, das hören Sie gleich nach den Nachrichten bei uns.

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1: Um 23.30 Uhr mit Katja Kindermann. Linken-Chef Pantisano schließt die Unterstützung seiner Partei für CDU-Ministerpräsident Schulze bei der Wahl in Sachsen-Anhalt nicht aus. Die Linke habe in den vergangenen Jahren wiederholt Verantwortung gezeigt, sagte er im ZDF. Die CDU lehnt eine Zusammenarbeit mit der Linken bisher ab. Pantisano sagte, es gehe darum zu verhindern, dass eine rechtsextreme Partei an die Macht kommt.
2: Es ist mein Land, es ist das Land meiner Eltern, es ist das Land von Millionen von Menschen, die es mit aufgebaut haben und die jeden Tag arbeiten gehen. Und ich wehre mich dagegen, dass ein irgendein dahergelaufener Politiker einer rechtsextremen Partei uns dieses Land wegnimmt und meint, uns rauswerfen zu müssen. Und da will ich an die Verantwortung der CDU appellieren, die sie hat, zu verhindern, dass solche Politiker an die Macht in diesem Land kommen.
1: Der linken Vorsitzende Pantisano im ZDF. Bundesverkehrsminister Bilger möchte Bonuszahlungen für Bahnmanager daran koppeln, dass sie konkrete Ziele erreichen. SPD und Grüne unterstützen den Vorschlag. Die stellvertretende Fraktionschefin der Grünen, Verlinden, äußerte sich positiv in den Zeitungen der Funke Mediengruppe. Aus Berlin, Bianca Schwarz.
3: Natürlich würden Menschen erwarten, dass Bonuszahlungen an erreichte Ziele gekoppelt sind. Sie gab aber auch zu bedenken, dass die Ursache für Verspätungen und Zugausfälle darin liege, dass über Jahrzehnte zu wenig in die Schieneninfrastruktur investiert worden sei. Die Obfrau der SPD im Verkehrsausschuss des Bundestages, Isabel Cademartori, hat sich im Berliner Tagesspiegel dazu geäußert. Sie meint, dass der Bund Rekordinvestitionen für die Infrastruktur zur Verfügung stelle und deswegen auch erwarte, Zitat, dass sich das in der Pünktlichkeit zeigt.
1: Durch einen ukrainischen Drohnenangriff auf die russische Großstadt Bjelgorod sind nach Behördenangaben mindestens 6 Menschen getötet worden. Zudem gäbe es fast 30 Verletzte. Mehrere Wohnblocks, ein Verwaltungsgebäude sowie Geschäfte seien beschädigt worden, teilte der zuständige Gouverneur mit. Die Stadt liegt etwa 30 Kilometer von der Grenze zur Ukraine entfernt. Bjelgorod ist der logistische Knotenpunkt zur Versorgung der russischen Truppen, die die ukrainische Großstadt Charkiw beschießen und im Industriegebiet Donbass angreifen. Der Taifun Dolphin ist mit heftigem Wind im dicht besiedelten Osten Chinas auf Land getroffen. Das Zentrum des Wirbelsturms bewegte sich mit mehr als 150 Kilometern pro Stunde über die Küstenregion der Provinz Zhejiang, wie Chinas nationales meteorologisches Zentrum mitteilte. Im Vorfeld waren fast 100.000 Menschen evakuiert worden. In Japan wurden 7 Menschen verletzt, mehr als 5.000 Haushalte waren ohne Strom. Und das Wetter in Deutschland. In der Nacht bewölkt, im Süden und Osten vereinzelt Schauer und Gewitter. Tiefstwerte 22 bis 12 Grad. Morgen heiter und sonnig, von der Nordsee bis nach Mecklenburg-Vorpommern Regen und Gewitter möglich. Höchstwerte 20 Grad auf Langeoog bis 36 Grad in der Südpfalz. Das waren die Nachrichten.
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4: Die A2 Dortmund Richtung Braunschweig ist zwischen Dreieck Hannover West und Hannover Lahe bis 5 Uhr wegen Bauarbeiten gesperrt. Die A3 Nürnberg Richtung Würzburg ist zwischen Wiesentheid und Kitzingen-Schwarzach wegen Bergungsarbeiten gesperrt. Die A3 Köln Richtung Oberhausen ist zwischen Kreuz Breitscheid und Kreuz Kaiserberg wegen Bauarbeiten bis 5 Uhr gesperrt. Die A4 Erfurt Richtung Kirchheimer Dreieck ist zwischen Gotha Boxberg und Waltershausen nach einem Unfall gesperrt. Die A7 Hamburg Richtung Flensburg ist zwischen Neumünster Mitte und Neumünster Nord nach einem Unfall gesperrt. Dadurch gibt es 3 Kilometer Stau. Die A45 Gießen Richtung Dortmund ist zwischen Dillenburg und Haiger-Burbach wegen Brückenarbeiten bis 5.30 Uhr gesperrt. Die Umleitung führt ab Dillenburg über die U19. Die A620 Saarbrücken Richtung Saarlouis ist zwischen Völklingen und Völklingen-Geislautern wegen einer Baustelle bis 5 Uhr gesperrt. Und die B36 Rastatt-Karlsruhe ist zwischen Forchheim und Karlsruhe-Grünwinkel nach einem Unfall in beiden Richtungen gesperrt. Fahren Sie vorsichtig und kommen Sie gut an.
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4: Mit Alex Grantl. Im April hat Peter Modjor die Herrschaft von Viktor Orban in Ungarn beendet als Premierminister. Und seitdem hat Modjor viel verändert. Wie er sagt, um Ungarn zurückzubringen zu Demokratie und Rechtsstaatlichkeit. Jetzt soll es auch einen neuen Staatspräsidenten geben, der frühere Gerichtspräsident Andrzej Boko. Wie die Ernennung genau abläuft, das erklärt unser Korrespondent Clemens Fehrenkotte.
5: Die Parlamentsfraktion der Regierungspartei Tiso von Premierminister Peter Modjor hat den 73-jährigen ehemaligen Präsidenten des Obersten Gerichtshofs Ungarns, Andrzej Boko, für das oberste Staatsamt nominiert. Auf ihrer Facebook-Seite teilte die Fraktion am Samstag mit, Andras Bucco habe während seines gesamten Werdegangs dem Grundsatz der Gewaltenteilung besondere Bedeutung beigemessen und sich stets konsequent für die Rechtsstaatlichkeit und die richterliche Unabhängigkeit eingesetzt. Der Lebensweg des renommierten Juristen sei ein, Zitat, Vorbild für das Engagement für den demokratischen Rechtsstaat und die verfassungsrechtlichen Grundsätze. 2011 war Andras Bucco als Präsident des Obersten Gerichtshofs vom damaligen Premierminister Viktor Orban aus dem Amt entfernt worden. Bucco hatte öffentlich die sogenannte Justizreform Orbans kritisiert. Der Europäische Gerichtshof für Menschenrechte entschied einige Jahre später, dass die Beendigung der Amtszeit Bukos gegen das europäische Recht verstoßen habe. Der im Dezember 1952 geborene Wissenschaftler hatte bis zur politischen Wende in Ungarn als Verfassungsrechtler an der Akademie der Wissenschaften gearbeitet. Er kandidierte 1990 als Unabhängiger auf der Liste des Ungarischen Demokratischen Forums erfolgreich bei den ersten freien Parlamentswahlen. 1991 wurde er zum ungarischen Richter am Europäischen Gerichtshof für Menschenrechte gewählt, ein Amt, das Bucco bis 2007 innehatte. Ab 2009 war er dann Präsident des Obersten Gerichtshofs Ungarns, bis er durch Orbans Eingriff in die Unabhängigkeit der Justiz 2 Jahre später aus dem Amt gedrängt wurde. Die Nominierung des angesehenen Juristen ist der 2. Anlauf von Premierminister Modjer, das Amt des Staatspräsidenten neu zu besetzen. Zuvor hatte Modjer offenbar ohne präzise Vorbereitung die ungarische Schachgroßmeisterin Judit Polgár nominiert. Doch Polgár sagte ab, sie fühle sich nicht dazu berufen und in der Lage, das höchste Staatsamt zu bekleiden. Mit seiner Zweidrittelmehrheit im Parlament hatte Modjers Fraktion vor 3 Wochen einen Verfassungszusatz verabschiedet, um den bisherigen Staatspräsidenten Tomas Sulyok aus dem Amt zu drängen. Sulyok galt als treuer Gefolgsmann Orbans. Dieses Mal dürfte die Nominierung des ehemaligen Präsidenten des Obersten Gerichtshofs glatt über die politische Bühne gehen. Am kommenden Dienstag bereits tritt das Parlament zur Wahl des Staatspräsidenten zusammen. Die Wahl von Andras Bucco dürfte angesichts der Zweidrittelmehrheit der Regierungspartei Tiso reine Formsache sein. Das Amt des ungarischen Staatspräsidenten ist in erster Linie protokollarischer Natur. Die ehemalige Regierungspartei Fidesz von Ex-Premierminister Orbán will nach eigenen Angaben nicht an der Wahl des Staatspräsidenten am 11. August teilnehmen. Man werde sich nicht an diesem Nominierungs- und Wahlspektakel beteiligen, das zu einer Seifenoper ausgeartet sei. Ungarns letzter legitimer Staatspräsident, so die Partei Fidesz von Viktor Orbán, heiße Tomas Sulyok.
6: Wirtschaft.
4: Ja, aktuell zeigen uns die Kraftstoffpreise, wie abhängig wir vom Öl anderer Länder sind. Genauso war es beim Gas und Russlands Überfall auf die Ukraine. Um die Abhängigkeit vom Ausland etwas zu reduzieren, fordern manche, in Deutschland sollte das sogenannte Fracking erlaubt werden. Beim Fracking wird Gas aus tiefen Gesteinsschichten gefördert. Dazu werden mit hohem Druck Wasser, Sand und Chemikalien in den Boden gebracht. Die Folgen für Umwelt und Anwohner, die sind kaum abzusehen. Aber Ralf Geißler hat sich mal angesehen, wie wirtschaftlich die Idee wäre.
7: Der Letzte, der in Ostdeutschland auf Fracking-Gas gehofft hat, war ein Österreicher. Klaus Angerer suchte 2012 auf der Fahnerhöhe in Thüringen nach Gas und er erklärte, wie er es für die Firma BNK Petroleum aus 1000 Metern Tiefe holen will.
8: Um diese Durchlässigkeit zu verbessern, muss das Gestein aufgebrochen werden, müssen künstliche Risse erzeugt werden. Um diese künstlichen Risse offen zu halten, muss ein Sand eingelagert werden.
7: Doch aus dem Fracking-Projekt wurde nichts. Nach Protesten von Anwohnern gab Angerer auf und 2017 verbot die Bundesregierung Fracking generell. Das war ein Fehler, findet heute der Geophysiker Hans-Joachim Kümpel, der fast 10 Jahre Präsident der Bundesanstalt für Geowissenschaften und Rohstoffe war.
9: Das Fracking-Verfahren ist mittlerweile weltweit millionenfach erprobt. Unterm Strich ist es so, dass das Verbot bei uns aus politischen Gründen erlassen worden ist.
7: Die Sorge vor verseuchtem Grundwasser, die Bilder brennender Wasserhähne, nennt Kümpel Mythen und Märchen. Angesichts weltweiter Krisen sollte sich Deutschland unabhängiger von Importen machen. Jährlich benötige das Land 80 Milliarden Kubikmeter Gas.
9: Das wird in den nächsten Jahren weniger werden, weil wir ja aus Gründen des Klimaschutzes 2045 aus der energetischen Nutzung ausgestiegen sein wollen. Förderbar wären aber ohnehin nur 20 Milliarden Kubikmeter bei uns, aber immerhin ein Viertel unseres derzeitigen Bedarfs. Und das hätten wir zur Verfügung auf viele Jahrzehnte hinaus.
7: Kümpel argumentiert, Deutschland kaufe Fracking-Gas aus Amerika, beim Transport ginge aber viel Energie verloren. Eine Förderung in Deutschland wäre deshalb sogar klimafreundlicher. Ähnlich argumentiert auch Karin Pittel, Leiterin des IFO-Zentrums für Energie, Klima und Ressourcen.
6: Ich wäre da schon dafür, dass man dieses Verbot aufheben sollte.
7: Eine rasche Förderung hält Pittel dennoch für unrealistisch, denn schon die Aufhebung des Verbots im Bundestag dürfte dauern.
6: Und dann ist natürlich der nächste Aspekt auch, es braucht eine ganze Reihe von verschiedenen Genehmigungen, ob die jetzt bergrechtlicher Art sind, ob die umweltrechtlicher Art sind. Das heißt also, die Branchenvertreter meinten, bei der heutigen Ausgestaltung der Regulierung und der Abfolge quasi der Genehmigung kann das durchaus 8 Jahre dauern.
7: Das ließe sich verkürzen, sagt Pittel, vielleicht auf 6 Jahre. Die zuständigen Behörden in Sachsen, Thüringen und Sachsen-Anhalt sind allerdings zurückhaltend. Fragt man sie nach Fracking-Potenzialen in ihren Ländern, bekommt man keine konkreten Regionen genannt. Ein Sprecher des Thüringer Umweltministeriums schreibt, dass es im Land keine bekannten Erdgaslagerstätten mehr gäbe.
10: Unabhängig davon ist Fracking nach dem Thüringer Wassergesetz rechtlich ausgeschlossen zum Schutz des Grundwassers.
7: Tatsächlich hat Thüringen das Fracking-Verbot mit eigenen Regeln verschärft. Bei Geologen stehen die ostdeutschen Länder aber ohnehin nicht oben auf der Liste, weil kaum etwas zu holen sein dürfte. Genaues weiß man aufgrund mangelnder Probebohrungen allerdings nicht. Hans-Joachim Kümpel sagt, nennenswerte Erdgasressourcen gäbe es vor allem in Niedersachsen, Nordrhein-Westfalen und im Saarland.
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4: Die Arbeitslosenzahlen steigen, auch in der Informatikbranche oder im Ingenieursbereich, also in einem Teil der Wirtschaft, dem vor einigen Jahren noch beste Zeiten vorhergesagt wurden. Stellen werden gestrichen und es gibt weniger Arbeitsangebote, das heißt mehr Druck auf Bewerberinnen und Bewerber. Auf der anderen Seite bedeutet das für die Personalentscheider in den Firmen mehr Auswahl für eine Stelle. Darüber hat Sven Kochale vom MDR mit der Personalmanagerin Katharina Herrmann gesprochen. Sie sitzt im Präsidium des Bundesverbands der Personalmanagerinnen und Personalmanager.
11: Wie verändern sich die Entscheidungsprozesse, wenn viele Bewerbungen eingehen?
12: Hoffentlich verändern sich die Entscheidungsprozesse eigentlich gar nicht. Denn ein professionelles Arbeiten auch im Recruiting-Bereich heißt ja, man muss sich vorher überlegen, nach welchen Kriterien man eigentlich die Bewerbung filtert. Man macht da typischerweise so ein Wasserfallprinzip. Erst werden alle die außer dir, die das wichtigste Kriterium nicht erfüllen, sei es eine bestimmte fachliche Qualifikation, ne, oder eine bestimmte Erfahrung. Und dann kommt das zweitwichtigste etc. etc. Und am Ende bleibt von dem großen Stapel, auch wenn es ein digitaler Stapel ist, dann hoffentlich eine überschaubare und spannende Anzahl an Kandidatinnen und Kandidaten übrig.
11: Aber es macht doch bestimmt schon einen Unterschied, ob sie 50 Bewerbungen bekommen oder 500.
12: Das macht es natürlich, aber ich glaube, dann hat man im Zweifel mehr Kriterien. Und das ist leider auch gar nicht immer so einfach, dass man sagt, das muss einfach der und der Abschluss sein oder die und die Ausbildung oder man muss das Training gemacht haben. Denn auch wenn es 500 Bewerbungen sind, sage ich Ihnen ganz offen, den perfekten Lebenslauf, den man sich da gemeinsam ausdenkt, den gibt es sowieso nicht. Und da muss man ein Gefühl dafür entwickeln, was sind eigentlich analoge und gleichwertige Fähigkeiten? Welche Programmiersprache könnte es auch sein? Oder haben wir da vielleicht eine Bewerberin, Bewerber, die so lernbereit wirkt, dass da auch die Einarbeitung aus dem Nachbargebiet schnell funktionieren könnte. Und das muss man vorher einmal durchdacht haben, denn sonst sitzt man in der Tat völlig ratlos vor dem Stapel.
11: Können Sie mal ein Beispiel geben aus Ihrer praktischen Arbeit heraus? Also was sind das für Stellen, um das mal plastisch zu bekommen?
12: Ich gebe Ihnen mal ein schönes Beispiel, als ich selbst mal in der Lage war, jemanden einzustellen. Da habe ich jemanden gesucht, der sich für die Arbeitgebermarke verantwortlich fühlt. Employer Branding, Neudeutsch. Und dann kann man natürlich schauen, wer hat denn sowas studiert. Dann gibt es Leute, die haben irgendwie Marketing studiert oder es gibt vielleicht irgendwo sogar eine Spezialisierung an der Hochschule und so weiter und so weiter. Und ich habe gesagt, nein, es muss aber jemand sein, der was von Bildsprache versteht und jemand, der gut schreiben kann. Und das heißt, ich habe am Ende eingestellt einen promovierten Kunsthistoriker. Der hatte noch nie was mit Arbeitgebermarke gemacht, aber das Marketing kann man lernen, aber den Rest brachte er mit.
11: Also sprechen Sie tatsächlich dann gerade die an, die auf den ersten Blick gar nichts mit der Stellenbeschreibung zu tun haben, weil sie einen ganz anderen Zugang haben, einen ganz anderen Hintergrund haben, weil sie die Bildsprache beherrschen, weil sie aus der Kunstrichtung kommen.
12: Ich glaube, dass wir die gar nicht ansprechen, ist wahrscheinlich auch nicht der richtige Weg. Denn oft genug gibt es ja auch irgendwie klassische Berufe mit entsprechend großen, gut qualifizierten Bewerbern. Aber ich finde, man darf die anderen nicht außen vor lassen. Da spreche ich vielleicht auch aus eigener Erfahrung. Ich bin selber Geisteswissenschaftlerin. Das ist auch nicht der typische Eingang in den Personalbereich. Da hätte man für mich vielleicht jemanden haben wollen mit BWL und dann Vertiefungsrichtung Personal und Organisation. Das habe ich nicht mitgebracht und trotzdem darf ich heute in diesem wunderbaren Beruf arbeiten.
11: Wie aber entscheiden Sie dann am Ende? Also wenn auch mehrere gleichwertige Bewerber unterwegs sind, also aus der fachlichen Sicht heraus, welche Rolle spielen dann so Bauchgefühl, Menschenkenntnis, Gespür?
12: Es gibt natürlich irgendwie am Ende ein Gefühl von, da passt jemand gut in die Truppe. Denn der beste Fachexperte, der sich nicht integriert, der keinen Spaß an seinen Kollegen hat, wird wahrscheinlich auch nicht besonders produktiv sein und wird auch dem Team nicht helfen. Aber wir versuchen sonst natürlich, alles, was unsere Wahrnehmung beeinflussen könnte, möglichst auszuschalten. Im Englischen gibt es dafür diesen schönen Begriff Unconscious Bias, also diese unbewussten Verzerrungen. Und so ein klassischer Fehler im Recruiting ist dann der sogenannte Ähnlichkeitsfehler. Da habe ich eine Bewerberin vor mir und die hat an derselben Universität studiert wie ich und war vielleicht auch bei einem Arbeitgeber, den ich kenne. Und dann macht sie auch noch meine Lieblingssportart. Und dann ist psychologisch sehr gut untersucht, dass ich ganz unbewusst diese Kandidatin nicht nur sympathischer finde als die übrigen Bewerber, sondern auch kompetenter. Was ich dann mache, auch wenn ich jemanden sozusagen persönlich treffe, ist, ich schreibe dann zum Beispiel unten auf das Blatt, schönes Kleid habe ich auch. Dann weiß ich nachher, worauf ich angesprungen bin im Interview und kann dann nochmal irgendwie kritisch zwischen dem, was ich gehört und mitnotiert habe und dem, was man für die Stelle braucht, besser prüfen. Mhm. Aber ich glaube, diese eigenen Ablenkungen, diese kleinen Verführungen, sich selbst in klein, groß, dick, dünn, älter, jünger nochmal einzustellen, denen muss man widerstehen. Das ist der professionelle Anspruch in unserem Beruf.
11: Wir reden hier im Interview der Woche mit der Personalerin Katharina Herrmann. Sie sitzt im Präsidium des Bundesverbands der Personalmanagerinnen und Manager. Welche Rolle spielen Bewerbungsfotos?
12: Also früher waren die ja wirklich Usos. Gab es ja eigentlich keine Bewerbung und keinen Lebenslauf, den ich oben rechts irgendwie so ein Bild hatte. Das ist tatsächlich aus der Mode gekommen. Denn einerseits ist auch so ein klassischer Faktor für Verzerrungen. Es entscheiden die Kompetenzen, die Erfahrungen, nicht das Aussehen. Das muss man einfach immer wieder sagen. Und zweitens, ich meine, das Einzige, was es wirklich hilft, ist, dass ich vielleicht den Menschen, den ich am Empfang zum Gespräch abhole, leichter erkenne. Aber sonst brauche ich es nicht.
11: Wie locker darf es bei Bewerbungen über soziale Netzwerke zugehen? Oder ist das inzwischen der Weg schlechthin? Oder legen Sie eher Wert auf die klassische Form, also mit Mappe, mit Papier?
12: Mit Papier ist immer nicht so schön, weil die meisten Menschen ja doch irgendeine Art von Tool haben und dann muss es jemand scannen. Insofern wird Papier an vielen Stellen gar nicht so gerne gesehen. Ich glaube, es kommt ein bisschen auf das Netzwerk an. Also eine Bewerbung über LinkedIn ist einfach eine Bewerbung wie jede andere auch. Und es gibt ja genug Recruiting-Tools, wo man einfach nur klickt und die Daten von LinkedIn sich dann direkt übertragen und man gar keinen Lebenslauf mehr schreiben muss. Das ist auch völlig okay. Interessanter finde ich so Social-Media-Plattformen. Viele Unternehmen nutzen die ja auch, so Instagram zum Beispiel, um ihre Stellen bekannter zu machen. Und da sage ich immer, der Kontext ändert ja nichts an der Qualität der Stelle und damit ändert er auch nichts daran, wie viel Mühe man sich mit seiner Bewerbung geben sollte.
11: Welche Rolle spielen dabei die Netzwerke? Also die Kontakte, die man mitbringt, die man hat, auch möglicherweise bis zu ihnen hinein ins Unternehmen, weil man schon mal was davon gehört hat. Wie ausschlaggebend kann das am Ende sein?
12: Also aus Unternehmenssicht sind diese Netzwerke eine sehr, sehr wichtige Quelle. Es gibt Unternehmen, bei denen ist dieses klassische Programm Mitarbeiter werben Mitarbeiter der ergiebigste Recruiting-Kanal und oft auch der günstigste, weil man eben keine hohen Marketingkosten irgendwie hat. Dazu kommt, dass diese eigenen Mitarbeiterinnen, die dann empfehlen aus ihrem Freundes- und Bekanntenkreis, schon sehr, sehr effektiv vorfiltern. Denn die kennen ja nicht nur die Unternehmenskultur, die kennen ja vielleicht sogar die konkrete Aufgabe und das Team. Und wenn die mit all diesen Rahmenbedingungen schon sagen, das könnte ein geeigneter Bewerber sein, dann sieht man schon, dass diese Kollegen typischerweise auch ganz erfolgreich sind in den weiteren Prozessen. Und am Ende hoffen wir, dass der Werbende eine Prämie bekommt. Aber sonst entstehen ja erstmal keine Kosten, also hochattraktiv.
11: Entscheidet bei gleichwertigen Bewerbungen, sagen wir mal, Sie haben da 5 Kandidaten auf den Tisch zu legen und können sich wirklich nicht entscheiden, am Ende die Gehaltsvorstellung?
12: Da würde ich als Personalerin immer meine Stimme erheben, wenn das am Ende sozusagen der Diskurs sein sollte. Denn es kann ja als Unternehmen nicht das Ziel sein, dass wir die günstigste Arbeitskraft einstellen, sondern dass wir auf Fähigkeiten, auf Ambitionen bauen, mit denen wir längerfristig erfolgreich sein können und nicht im Moment vielleicht einen Vorteil haben.
11: Aber ich würde mal sagen, Sie würden jetzt nicht den teuersten Kandidaten nehmen.
12: Nur dann, wenn er mich wirklich überzeugt, oder vielleicht auch irgendwas mitbringt, woran wir noch gar nicht gedacht haben oder uns eine andere Idee gibt, welches Projekt, welchen Service, welches Produkt wir dann vielleicht mit seiner Hilfe noch zusätzlich in den Markt bringen.
11: Gelten denn Bewerber, die Sie zum Beispiel einmal abgelehnt haben, ja, für immer für den Betrieb verloren?
12: Also auf gar keinen Fall. Nur weil ich einmal jemanden abgelehnt habe, aus welchen Gründen auch immer, heißt das ja nicht, dass dieser Mensch für eine andere Position im Unternehmen nicht wahnsinnig geeignet wäre. Und das würde ich auch allen wirklich raten, nicht sozusagen die Segel zu streichen, wenn da eine Absage zurückkam. Wenn das Unternehmen interessant ist und ein bisschen größer, dann gibt es ja bestimmt noch mal eine Opportunität. Und bei ganz vielen Unternehmen kann man direkt auf der Webseite sich auch für so eine Art Bewerberpool registrieren. Dann bekommt man entweder neue Stellenanzeigen sowieso schon zugeschickt, was natürlich sehr komfortabel ist, oder man kann einfach sozusagen sich in die Datenbank schon mal eintragen lassen. Und das ist für Recruiter sowieso das Schönste, wenn sie quasi aus eigenen Quellen sofort schon mal ein paar Kandidaten vorschlagen können.
11: Welche Bewerbungen lieben Personaler?
12: Die, die klar strukturiert sind und die eben rausarbeiten, warum dieser Mensch auf diese Stelle passt und was man in den einzelnen Stationen seines Lebens vorher eigentlich gemacht hat, warum man sich für die entschieden hat und welchen Mehrwert man daraus irgendwie mitbringt. Was hat man da gelernt? Warum ist das jetzt relevant? Wenn das schön klar ist, dann mögen Personaler das gerne. Und ich sage Ihnen jetzt offen, die KIs, die dann in Zukunft wahrscheinlich noch mehr Bewerbungen lesen als heute, die brauchen das auch. Was die gar nicht können, sind so Floskeln. Wenn sie schreiben, ich bin dynamisch und innovativ, dann weiß die KI gar nicht, was sie tun soll. Wenn sie schreiben, ich kann die und die Programmiersprache und ich kann agile Projektführung, dann ist das super. Vor allen Dingen, wenn in der Stellenausschreibung auch tatsächlich agile Projektführung stand und nicht Projektmanagement. Also da kann man gar nicht präzise genug sein. Man muss der Maschine manchmal ein bisschen helfen.
11: Zum Schluss, was ist der entscheidende Tipp? Also wie klappt das mit der Bewerbung?
12: Einmal versuchen, sich selber von außen anzuschauen. Ist nicht so einfach, uns mal zu überlegen, was sind denn jetzt sozusagen die relevanten Punkte und was davon möchte ich irgendwie unbedingt sagen. Dann sind es wahrscheinlich nicht mehr 17 Seiten, sondern nur 3. Dann ist da eine klare Gliederung drin. Dann gibt es unter jeder Station vielleicht 3 Anstriche, was daran das Wichtige war, was man da getan hat. Sich selber in so ein bisschen quadratisch praktisch gut zu verpacken, wäre mein Tipp, und sich nicht verstellen.
4: Das sagt Katharina Herrmann vom Bundesverband der Personalmanagerinnen und Personalmanager.
0: Kultur.
4: Straßenmusik, das kann ein kontroverses Thema sein. Manche freuen sich über die musikalische Begleitung im öffentlichen Raum, für andere ist es nur eine Lärmquelle mehr. Für die Musikerinnen und Musiker ist es aber auch nicht immer einfach. Immerhin ist es in der letzten Zeit wirklich heiß und das erst recht auf voll versiegelten Plätzen. Unsere Reporterin Christine Kumria hat sich in Hessen umgehört.
13: Ein Sommertag in der Fußgängerzone in Fulda. Die Sonne steht hoch, die Temperaturen erreichen fast die 30-Grad-Marke. Die Musikerin Einfach Julie spielt heute auf der Straße. Heute weht zwar ein angenehmer Wind, sodass man die Temperaturen im Schatten gut aushalten kann, doch die zunehmenden Hitzeperioden als Folge des Klimawandels werden für die Musikerin immer mehr zur Herausforderung.
14: Die Stimme wird viel schneller trocken, ich muss mehr trinken, aber auch die Stimme ist schneller belastet und irgendwie ausgelastet. Und natürlich die Hände schwitzen, das macht das Gitarre-Spielen jetzt auch nicht leichter. Und man fühlt sich allgemein einfach viel schlapper und es kostet einen viel mehr Kraft, ich sag mal, die Energie hochzuhalten.
13: Passanten ziehen an der Musikerin vorbei. Manche bleiben kurz stehen. Zwei kleine Kinder mit Basscaps auf dem Kopf kommen näher und lauschen ihrer Musik. Eine Frau mit kurzen Haaren wirft ein paar Münzen in die Gitarrenbox. Straßenmusik lebt davon, dass Menschen stehen bleiben und sich einen Moment Zeit nehmen. Doch an heißen Tagen wird auch das weniger.
14: Vor allem, wenn für die kein Schattenplatz vorhanden ist. Die stellen sich dann mal kurz in die Sonne und hören zu. Aber wenn es halt zu heiß ist, hauen die auch gleich wieder ab.
13: Durch die Hitzewellen verdient die 36-Jährige bei Straßenauftritten manchmal weniger, weil sie ihre Spielzeiten verkürzen muss. Ihre Musikpartnerin, mit der sie auch unter dem Namen Birdies auftritt, konnte einmal nach einem Straßenauftritt sogar nicht mehr auftreten.
14: Wir wollten einen Auftritt spielen und meine Freundin hatte dann leider einen Hitzschlag und wir mussten den absagen. Also er war für den nächsten Tag der Auftritt, aber das hätten wir auf keinen Fall spielen können, weil es ja so schlecht ging.
13: Auch anderen Künstlern macht die Hitze zu schaffen. Anita Fricke aus Mainz-Kostheim arbeitet als Clownin und Straßentheaterkünstlerin. Bei manchen Walking Acts muss sie dicke Kostüme tragen.
15: Es ist schon gut heiß und wenn ich das spiele im Augenblick im Sommer, da mache ich wirklich nur die Sets und lege dann die Füße hoch und trinke irgendwelche Elektrolyte, damit ich danach nicht einfach richtig fertig bin.
16: Viele Straßenkünstler treten auch bei Open-Air-Events auf. Die Hitze verändert nicht nur ihre Arbeit, sondern auch die Bedingungen für Veranstaltungen.
15: Mittlerweile ist es schon gefragter, dass man guckt, dass man mehr in den Abend reinspielt, wenn es so heiß ist. Ja. Und ich denke, das wird auch in Zukunft noch für Veranstalter eine große Herausforderung werden, wie man so Feste gestaltet.
16: Musikerin Einfach Julie findet das auch. Sie wünscht sich von Open-Air-Veranstaltern mehr Bewusstsein für die erschwerten Bedingungen bei Hitze.
17: Also von Veranstaltern grundsätzlich würde ich mir wünschen, dass die Möglichkeit besteht, im Schatten zu spielen schon mal. Ganz wichtig ist für mich immer der Punkt. Aber dass man vielleicht auch irgendwie Wasser zur Verfügung gestellt bekommt oder man da einfach mit bedacht wird. Das machen manche, aber natürlich nicht alle.
16: An diesem Sommertag in Fulda findet Einfach Julie für ihren Straßenauftritt noch einen schattigen Platz neben einer vertikal bepflanzten Säule. Durch den Klimawandel werden solche Orte für Freiluftkünstler immer wichtiger.
4: Straßenmusik in der Hitze, das war der Beitrag von Christine Kumria.
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4: Zum ersten Mal durften jetzt wieder mehr Lkw am Sonntag auf die Straße, jedenfalls in Niedersachsen, in Nordrhein-Westfalen, in Rheinland-Pfalz und im Saarland. Diese Länder haben auf Vorschlag von Bundesverkehrsminister Bilger das Fahrverbot gelockert. Das soll der Industrie helfen, solange der Güterverkehr per Schiff durch das extreme Niedrigwasser eingeschränkt ist. Unsere Gastautorin Simone Schmollack, Politikredakteurin der taz, kritisiert dieses Vorgehen.
18: Klug ist das nicht, denn es ist Ferienzeit, Autobahnen und Straßen sind ohnehin schon voll und jetzt drängeln sich also auch noch LKWs in die Urlaubsstaus. Den Frust der Leute bekommen aber nicht Politik und Management ab, sondern die LKW-Fahrer. Und wie war das nochmal mit der Sonntagsruhe für Angestellte? Aber das ist ein anderes lästiges Thema. Wie wäre es, den Güterverkehr vom Wasser jetzt noch stärker auf die Schiene zu verlagern? Auch keine super schlaue Lösung. Unter Zugausfällen und Unpünktlichkeit der Deutschen Bahn leiden seit Jahren all jene, die, unter anderem aus Klimagründen, das Auto stehen lassen. Würde der Güterverkehr auf der Schiene kurzfristig zunehmen, hieße das noch mehr Drama für Reisende. Kurze Erinnerung, es ist Ferienzeit. Müssen Massengüter denn um jeden Preis, jeden Tag transportiert werden? Könnten sie nicht auch eine Weile gelagert werden? Den Straßen und Schienen, vor allem aber dem Klima und den Menschen in der Ferienzeit, dürfte das gut tun. Aber ach, da meckert dann wieder die Industrie.
4: Unsere Gastautorin Simone Schmollack von der taz war das. Der Wiesbadener Kurier ist anderer Meinung, zweifelt aber am Erfolg des Versuchs.
19: Das zeitweise Aussetzen des Lkw-Fahrverbotes an Sonntagen ist vertretbar, um die ärgsten Auswirkungen der extremen Niedrigwasserlage abzumildern. Aber angesichts der vorgeschriebenen Ruhezeiten und des Mangels an Fahrern wird dieser Schritt nur wenig Entlastung bringen. Immerhin wird damit politische Aktivität symbolisiert. Am Anfang muss aber die Erkenntnis stehen, dass das Niedrigwasser kein zufälliges Wetterphänomen ist, sondern die Folge des fortschreitenden Klimawandels. Dementsprechend muss die Politik alles daran setzen, die Infrastruktur widerstandsfähiger zu machen.
4: Die Deutsche Bahn ist ein weiteres Dauerproblem, das der neue Verkehrsminister übernommen hat. Bilger hat jetzt den Druck auf die Konzernführung erhöht. Bonuszahlungen soll es nur noch geben, wenn vereinbarte Ziele wie Pünktlichkeit auch erreicht werden. Die Südwestpresse aus Ulm lobt diesen Plan.
19: An dieser Aussage verwundert eigentlich nur, dass sie eine Ankündigung ist. Denn genau das Erreichen bestimmter Erfolge, ist ja der Sinn solcher Sonderzahlungen. Vor Minister Bilger liegen große Aufgaben. Brücken sanieren, Klima retten, Geld ranschaffen, Radwege bauen und eben für eine verlässliche Bahn sorgen. Die Frage der Bezahlung ist dabei nur eine von sehr vielen.
4: Die neue Osnabrücker Zeitung sieht auch Risiken darin, bei der Bahn alles von der Pünktlichkeit abhängig zu machen.
19: Denn Pünktlichkeitsquoten allein belegen noch keine gute nachhaltige Bahnpolitik. Sollen notwendige Großbaustellen wie zuletzt zwischen Hamburg und Berlin lieber verschoben oder in die Länge gezogen werden? Bilger hat eine Duftmarke gesetzt. Fein, jetzt muss er zügig beweisen, dass er für die Bahn mehr übrig hat als markige Worte. Die Probleme sind riesig. Das liegt nicht nur an den Bahnboni, sondern auch an den politischen Entscheidungen der vergangenen Jahre. Leider bekommen Verkehrspolitiker keine Boni, die man ihnen streichen könnte.
4: Das waren unsere Standpunkte, heute zusammengestellt von Simone Kienzle.

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1: Um 0 Uhr mit Katja Kindermann. Linken-Chef Pantisano schließt eine Unterstützung für einen CDU-Ministerpräsidenten in Sachsen-Anhalt nicht aus. Pantisano sagte im ZDF, die Linke habe in den vergangenen Jahren gezeigt, dass sie Verantwortung für dieses Land übernehme. Aus der Nachrichtenredaktion Simone Kienzle.
2: Das gelte vor allem, wenn es darum gehe, eine AfD-Regierung zu verhindern, so Pantisano. Sachsen-Anhalt wählt am 6. September den Landtag neu. Umfragen zufolge könnte der CDU-Spitzenkandidat und Ministerpräsident Schulze nur mit den Stimmen der Linkspartei wiedergewählt werden. Die CDU schließt eine Zusammenarbeit mit der Linken bisher genauso aus wie mit der AfD. In aktuellen Umfragen liegt die AfD in Sachsen-Anhalt mit deutlichem Vorsprung vor der CDU. Die Linke kommt auf Platz 3.
1: Bundesverkehrsminister Bilger will den Druck auf die Bahnspitze erhöhen. Erfüllt der Konzern Ziele wie die Pünktlichkeitsquoten nicht, müsse sich das auf die Gehälter von Bahnmanagern auswirken, sagte der CDU-Politiker der Bild am Sonntag. Die Idee hatte auch schon sein Vorgänger Schnieder. Der Bund bereitet derzeit eine neue Finanzierungsvereinbarung mit dem Staatsunternehmen vor, in der genau geregelt wird, wie viele Milliarden für die Schieneninfrastruktur fließen. Innenminister Dobrindt will die Zahl der Spezialkräfte im gemeinsamen Drohnenabwehrzentrum von Bund und Ländern verdoppeln. Laut Bild am Sonntag reagiert er damit auf den vereitelten Sprengstoffanschlag mit einer Drohne am Leipziger Flughafen. Aus der Nachrichtenredaktion Sven Weingärtner.
3: Bislang sind es 150 hochspezialisierte Einsatzkräfte in der erst Ende vergangenen Jahres aufgestellten Antidrohneneinheit. Künftig sollen es 300 sein. Auch die Zahl der Stützpunkte soll laut Zeitung von 4 auf 8 verdoppelt werden. Im Alarmfall können die Spezialkräfte schneller an möglichen Einsatzorten wie Flughäfen, militärischen Einrichtungen oder Logistikknoten sein. Dobrindt will zudem, dass in Deutschland mehr zur Drohnensicherheit geforscht wird. Das Wettrüsten erfordere eigene Forschungseinheiten, um Schritt halten zu können, so Dobrindt in der Bild am Sonntag.
1: Durch einen ukrainischen Drohnenangriff auf die russische Großstadt Bjelgorod sind nach Behördenangaben mindestens 6 Menschen getötet worden. Zudem gäbe es fast 30 Verletzte. Mehrere Wohnblocks, ein Verwaltungsgebäude sowie Geschäfte seien beschädigt worden, teilte der zuständige Gouverneur mit. Die Stadt liegt etwa 30 Kilometer von der Grenze zur Ukraine entfernt. Das waren die Nachrichten. Das Wetter in Deutschland: bewölkt, im Süden und Osten vereinzelt Schauer und Gewitter. Tiefstwerte 22 bis 12 Grad. Tagsüber heiter und sonnig, von der Nordsee bis nach Mecklenburg-Vorpommern Regen und Gewitter möglich. Höchstwerte 20 Grad auf Langeoog bis 36 Grad in der Südpfalz. Am Dienstag freundlich, im Süden Schauer und Gewitter möglich. Die Temperaturen liegen dann bei 18 bis 34 Grad. Unter Mittwoch in der Mitte und im Süden zeitweise sonnig. Die Temperaturen hier 19 bis 36 Grad. Es ist jetzt 0:03 Uhr.
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4: Zunächst mit einer Gefahreninformation für Niedersachsen. In Hannover-Schmünden kommt es durch einen Industriebrand zu großer Rauchentwicklung. Anwohner werden gebeten, Fenster und Türen geschlossen zu halten und Belüftungsanlagen auszuschalten. Und damit zum Verkehrsservice. Die A2 Dortmund Richtung Braunschweig ist zwischen Dreieck Hannover West und Hannover Lahr bis 5 Uhr wegen Bauarbeiten gesperrt. Die A3 Köln Richtung Oberhausen ist zwischen Kreuz Breitscheid und Kreuz Kaiserberg wegen Bauarbeiten bis 5 Uhr gesperrt. Die A4 Erfurt Richtung Kirchheimer Dreieck ist zwischen Gotha Boxberg und Waltershausen nach einem Unfall gesperrt. Die A7 Hamburg Richtung Flensburg ist zwischen Neumünster Mitte und Neumünster Nord nach einem Unfall gesperrt. Dadurch gibt es 3 Kilometer Stau. Die A45 Gießen Richtung Dortmund ist zwischen Dillenburg und Haiger-Burbach wegen Brückenarbeiten bis 5.30 Uhr gesperrt. Die Umleitung führt ab Dillenburg über die U19. Die A620 Saarbrücken Richtung Saarlouis ist zwischen Völklingen und Völklingen-Geislautern wegen einer Baustelle bis 5 Uhr gesperrt. Und die B36 Rastatt Richtung Karlsruhe ist zwischen Forchheim und Karlsruhe-Grünwinkel nach einem Unfall in beiden Richtungen gesperrt. Fahren Sie vorsichtig und kommen Sie gut an.
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4: Aus Hamburg von NDR Info mit Alex Grantl. Hallo und schön, dass Sie dabei sind. In Nordrhein-Westfalen sind gestern Lkw gefahren. Ja, das wäre in einem normalen Werktag eigentlich keine Meldung wert, aber gestern war Sonntag und da gilt eigentlich ein Fahrverbot für Lkw. Aber mehrere Bundesländer haben das Verbot für bestimmte Lkw an Sonn- und Feiertagen vorübergehend aufgehoben. Hintergrund ist das Niedrigwasser in vielen Flüssen. In Nordrhein-Westfalen ist besonders der Rhein betroffen. Viele Frachtschiffe können deshalb viel weniger Ladung transportieren als sonst. Ja, und da sollen die Lkw aushelfen. So sollen Lieferketten aufrechterhalten werden und Versorgungsengpässe vermieden werden. Christina Hövelhans.
5: Erze, Steine und Getreide werden üblicherweise über den Rhein durch Nordrhein-Westfalen transportiert. Jetzt sollen die Autobahnen eine Alternative sein.

0: merkt heute auf jeden Fall schon deutlich den Unterschied. Auch mehr LKWs, ja.
1: Aus dem WDR-Verkehrsstudio hieß es, es weise nichts darauf hin, dass LKW für mehr Stau gesorgt hätten. Roman Suthold vom ADAC Nordrhein rechnet damit, dass sich die Speditionen erst noch darauf einstellen müssten, auch sonntags unterwegs sein zu können.
2: Wir werden aber in den nächsten Wochenenden merken, dass mehr LKWs unterwegs sind. Die Logistikunternehmen werden sich darauf einstellen und entsprechend umdisponieren.
1: Spediteure in NRW sagen, dass die Fahrer natürlich weiterhin ihre Ruhezeiten einhalten müssten und dass es für die Masse an Gütern gar nicht genug Zugmaschinen gäbe. Schließlich braucht es für die Ladung eines üblichen Frachtschiffs mehr als 250 LKW. Und außerdem können nicht alle Güter, die sonst auf Schiffen transportiert werden, auf Lastwagen umgeladen werden.
3: Ja, und das Problem, das trifft natürlich nicht nur den Rhein, auch die Spree in Berlin macht Probleme. Die Spree führt nämlich so wenig Wasser, dass die Verantwortlichen Sorge haben um die Wasserversorgung von Berlin und von Brandenburg. Der Wasserstand wird zwar durch Schleusen reguliert, aber es kommt eben kein frisches Wasser nach. Das merkt auch eine Fischerin auf dem Berliner Müggelsee, da fließt die Spree nämlich durch. Unsere Reporterin Maggie Geppert hat sie begleitet.
4: Maria Tamm steuert ihr flaschengrünes Fischerboot über den Müggelsee. Ihr Ziel? Eine Ansammlung von Holzstäben, die aus dem Wasser ragen.
5: Ich fahre jetzt erstmal hier an unsere Stange ran, da binde ich mich jetzt fest und dann nehmen wir das Vorderteil der Reuse hoch.
4: Tam zieht eine Reuse auf ihr Boot, ein langes, trichterförmiges Fangnetz.
5: Aber ich kann jetzt leider schon sehen, dass die hier heute nicht allzu viel Erfolg haben und da sehr wenig Fische tatsächlich drin sind.
4: Nur ein paar Fische zappeln am Netzboden. Die Großen kommen aufs Boot in ein Wasserbecken, die Kleinen zurück in den See. Weiter geht's zur nächsten Reuse. Hier sind ein paar mehr Fische ins Netz gegangen. Aber nicht genug, findet die Fischerin.
5: Es ist jetzt aber trotz allem sehr überschaubar. Also es sind schon ein paar dabei, die wir mitnehmen können von der Größe. Ein Großteil ist leider noch zu klein, die dürfen noch wachsen. Aber alles in allem sind es kleine Mengen.
4: Schuld sei die sogenannte Schichtung. Eigentlich ein natürlicher Prozess. Im Sommer erwärmt sich das Wasser an der Oberfläche. Das kühle Wasser sinkt nach unten. Dazwischen entsteht eine sogenannte Sprungschicht. Die Wasserschichten bleiben getrennt und eine Durchmischung bleibt aus. Den Fischen wird es im oberen Seeteil zu warm. Sie halten sich lieber im kühlen, tiefen Wasser auf. Aber dort kann der Sauerstoff knapp werden, vor allem wenn kein frisches Wasser nachkommt.
5: Das merken wir halt auch, dass wir halt teilweise Bereiche haben, wo wir einfach gar nicht mehr fischen können, weil sich dort kein Fisch aufhält, weil der würde dort nicht überleben können.
4: Aktuell fließe kaum frisches, sauerstoffreiches Wasser aus der Spree in den Müggelsee. Und das fehlt. Zwar sei der Sommer immer eine harte Zeit für das Fischereigeschäft, aber die steigenden Temperaturen machen der Familienfischerei von Maria Tamm und ihrem Vater immer mehr zu schaffen.
5: Wenn mein Papa so von den Zeiten von vor einigen Jahren, ich sag mal vor 20 Jahren redet oder wo er so jung war wie ich jetzt heute, waren das schon andere Zeiten. Also gerade so fischereilich gesehen hat man da auch schon mehr Fische gefangen. Also die Tendenzen gehen halt leider schon dahin, dass man sagt, man kann rein von diesem, nur vom Fischfang, so wie wir den jetzt hier gerade heute gemacht haben, kann man nicht mehr leben.
4: Die Müggelsee-Fischerei Tamm betreibt deshalb einen Fischimbiss, um finanziell gut über den Sommer zu kommen. Immerhin ein paar Fische kann Maria Tamm heute mitbringen. In den nächsten Tagen fährt sie wieder raus, in der Hoffnung, dass dann ein paar mehr Fische im Netz zappeln.
3: Niedrigwasser in Spree und Havel, das war der Beitrag von Maggie Geppert. Ja, und auch wenn Dürre und Hitze zwei unterschiedliche Phänomene sind, hängen die beiden doch zusammen. Und auch die Hitze hat in diesem Jahr schon heftige Folgen gehabt. Laut Robert-Koch-Institut sollen fast 12.000 Menschen in Deutschland hitzebedingt gestorben sein. Und auch für Tiere ist die Hitze eine Belastung, etwa für Schafe. Unser Reporter Yannick Volz hat einen Schäfer und seine Herde in Baden-Württemberg besucht.
6: Auf einer Wacholderheide bei Gerstetten im Landkreis Heidenheim sieht es am Vormittag etwas trostlos aus. Der Boden staubtrocken, am Hang wächst kaum Gras und das bisschen, was übrig ist, ist eher gelb statt grün. Mittendrin steht eine große Eiche. Unter ihren Blättern haben Dutzende Schafe und Lämmer Schutz gesucht und liegen im Schatten. Und das bereits um 10 Uhr. Das dicke Fell der Tiere ist aber das kleinere Problem, erzählt ihr Schäfer Holger Banzaff.
7: Die Wolle macht jetzt eigentlich gar nicht viel aus, sondern die isoliert auch. Also wenn sie jetzt frisch geschoren wären, das wäre gar nicht so produktiv, weil können Sonnenbrand kriegen. Und wenn sie ein bisschen Wolle drauf haben, also das isoliert eher, das ist eher besser.
6: Rund 700 Schafe hat der 57-Jährige. Der Beruf Schafhirte bekommt in diesem Jahr für ihn neue Facetten.

0: Weil die Tiere bei hoher Hitze nicht mehr fressen, geht er deshalb, wenn überhaupt, zum Hüten nur noch früh morgens und spät abends raus. Mittags darf die Herde ausruhen.
1: Ideal für Schaf ist eigentlich 20 Grad rum. 25 geht auch noch, aber wenn es dann mehr wird, dann haben sie einfach keine Lust nicht. Wenn es dann mittags so heiß ist, fressen die auch gar nicht. Also die fressen morgens ein paar Stunden und abends ein paar Stunden. Es geht uns ja selber so. Bei der Hitze haben wir jetzt auch nicht den großen Appetit.
0: Hinzu kommt, dass Holger Banzhaf inzwischen jeden Tag rund 7000 Liter Wasser für die Herde holen muss. Bisher musste er das im Sommer nur rund jeden dritten Tag, weil da die Pflanzen noch grüner waren und damit mehr Wasser hatten. Die Hitze ist also das eine Problem. Viel schlimmer ist aber die anhaltende Trockenheit. Auf der Weide ist seit Mai nichts mehr richtig nachgewachsen, sagt der Schäfer. Ein paar Gräser finden sich noch auf dem kargen Nordhang. Gegenüber auf der Südseite gibt es gar nichts mehr.
1: Wir haben jetzt noch ein bisschen Futter, aber wenn es jetzt die nächste Woche nicht regnet, dann wird es also ziemlich knapp. Wir haben jetzt schon Tiere im Stall, wo trächtig sind und auch Lämmer haben. Die können wir jetzt gerade raustun wieder, weil einfach die Futtergrundlage nicht so gut ist und füttert sie gerade im Stall. Also die fressen jetzt schon das Winterfutter. Es ist echt so, wir haben jetzt nur 10 Tage ungefähr Futter und dann, wenn es nicht regnet und wächst, dann müssen wir uns irgendwas einfallen lassen.
0: Was das genau heißen würde, weiß er noch nicht. Womöglich muss er Futter zukaufen. Das wäre das allererste Mal für ihn. Mit dem Schäfersein ist Holger Banzhaf aufgewachsen. Seit rund 45 Jahren hütet er Schafe. Sowas wie dieses Jahr hat er in all der Zeit noch nie erlebt.
1: Also man hat jetzt die letzten Jahre öfters mal trockene Sommer gehabt, also Periode gehabt, wo es trocken war, aber dann ist doch wieder, sage ich mal, gewachsen oder hat geregnet, aber so extrem wie dieses Jahr, weiß ich selber noch nie.
0: Das Einzige, was helfen würde, wäre Regen und Abkühlung. Nicht nur die Schafe, auch ihr Schäfer hat derzeit zu kämpfen. In letzter Zeit ist der Job für ihn sehr herausfordernd.
1: Mich schlaucht die Hitze, muss ich ehrlich sagen. Also das macht auch draußen zum Arbeiten jetzt gar keinen Spaß nicht oder strengt an, sagen wir mal so. Und ja, die Tage sind gerade lang, also vor 9:30 sind wir meistens nicht daheim und haben Feierabend. Also ich bin jetzt echt froh, wenn der Sommer vorbei ist.
2: Ein Schäfer, seine Schafe und die Hitze in Baden-Württemberg. Das war der Beitrag von Jannik Volz. Die Zeit, es ist 0:13 Uhr.
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2: Am Dienstag war auf dem Flughafen Leipzig-Halle eine Drohne entdeckt worden mit Sprengstoff und Zünder und das Ganze in der Nähe eines ukrainischen Transportflugzeugs. Laut deutscher Flugsicherung wurden allein im ersten Halbjahr 18 Drohnen an diesem Flughafen gezählt. Zum Vergleich, in Dresden gab es im gleichen Zeitraum nur einen Fall. Das könnte auch mit der ukrainischen Firma Antonov und der strategischen Lage des Flughafens zu tun haben. Was genau? Das berichtet Caroline Vogt.
4: Als Russland im Frühjahr 2022 die Ukraine überfiel, wurde bei einem Angriff auf den Flughafen Hostomel das weltgrößte Frachtflugzeug zerstört. Die Antonov 225, genannt Mria. Mria ist ukrainisch und heißt Traum. Drohnenaufnahmen legen nahe, dass das Flugzeug gezielt gesprengt wurde. Ein schwerer symbolischer Verlust für die Ukraine. Es war zu dieser Zeit, dass Antonov Airlines beschloss, die Ukraine zu verlassen. Die neue vorübergehende Heimatbasis wurde der Flughafen Leipzig-Halle. Das ergab durchaus Sinn, erklärt Robert Kluge, Kurator für Luftfahrt am Deutschen Museum in München und Luftfahrtjournalist.
5: Seit 2006 ist Antonov Airlines, damals noch zusammen mit einer russischen Airline, Partner der NATO, also hat dort ein Drehkreuz und Wartungsstandort in Leipzig aufgebaut. Und 2022 lag es dann einfach nahe, das auszubauen und komplett den Flugbetrieb von Hostomel bei Kiew nach Leipzig-Halle zu verlegen, weil es einfach geografisch günstig liegt, weil dort schon die Basis gelegen hat vor der Vollinvasion auf die Ukraine. Und insofern lag das einfach nahe, dort sich weiter auszubreiten und mittlerweile eben auch sogar einen Wartungshangar zu bauen, was jetzt seit einiger Zeit passiert.
4: Voraussichtlich kommendes Jahr soll der neue Hangar für die aktuell 6 Maschinen fertig sein. Inzwischen transportieren die Antonovs von Leipzig-Halle aus fast ausschließlich militärische Güter wie Hubschrauber, Panzer und Artillerie. Richtung Ukraine, aber zum Beispiel auch an die NATO-Ostflanke. Robert Kluge erklärt weiter.
5: Aber davor wurde alles möglich transportiert, von Raketenoberstufen für die NASA, von Formel-1-Fahrzeugen, alles Mögliche, was großes Volumen darstellt, Generatoren für Kraftwerke und dergleichen. Also das ist eigentlich das Hauptgeschäft gewesen.
4: Nur in den USA gibt es sonst Transportflugzeuge von ähnlichem Fassungsvermögen. Selbst der Airbus A400M, den die Bundeswehr zum Beispiel für medizinische Evakuierungen nutzt, hat weniger Transportvolumen als das aktuelle Antonov-Modell 124. Für die NATO und Europas Verteidigung haben die Riesenflieger also eine enorme Bedeutung. Seit 2006 sind der Flughafen Leipzig-Halle und Antonov Teil des sogenannten SALIS-Programms. SALIS ist die Abkürzung für Strategic Airlift International Solution. Eine Initiative von NATO und EU-Staaten, die teilnehmenden Ländern den schnellen Zugriff auf Antonov-Maschinen sichert.
2: Inzwischen wurde die Sicherheit am Flughafen Leipzig-Halle wohl erhöht. Dazu hat die Polizei einen Posten mit einem speziellen Radar eingerichtet. Mehr Details dazu verrät die Bundespolizei aber nicht. Und viele andere Fragen, die sind auch noch offen. Vor allem, wer die Drohne gesteuert hat und welches Ziel sie genau hatte. Darüber hat mein NDR-Kollege Andreas Sperling mit Stefanie Babst gesprochen. Sie war lange Zeit hochrangige NATO-Mitarbeiterin. Und jetzt ist sie Politikberaterin und im Präsidium der Deutschen Gesellschaft für Auswärtige Politik. Die Frage an sie bezog sich auf die mögliche Rolle von Russland in dem Fall und ob es zu vorschnell wäre, Russland verantwortlich zu machen.
6: Ich bin sicher, dass die deutschen Sicherheitsbehörden, dazu gehören ja auch die Geheimdienste, bei ihren Verbündeten nachgefragt haben, um zusätzliche Informationen zu bekommen, um dann ein Lagebild zusammenzustellen, das auch wirklich plausibel und haltbar ist. Und bevor das nicht der Fall ist, kann man auch noch keine Schuldzuweisung übernehmen, obwohl es ganz sicherlich eine ganze Reihe von Indizien gibt, die dafür sprechen, dass der Drahtzieher in Moskau sitzt.
7: Es gibt ja auch amerikanische Quellen jetzt, die nennen Russland als Absender. Und dort heißt es auch, Russland teste schon heute die Entschlossenheit der NATO. Wie belastbar ist in Ihren Augen diese Aussage?
6: Ganz generell wissen wir jetzt seit etwas mehr als 4 Jahren, dass Russland sich selbst im Krieg gegen uns sieht. Und dabei natürlich auch hybride Angriffe als ein legitimes Instrument betrachtet, um uns in irgendeiner Form zu destabilisieren. Wir haben ja in den vergangenen 2-3 Jahren eine sehr drastische Zunahme von hybriden Angriffen gegen nicht nur uns hier in Deutschland, sondern auch gegen viele andere NATO-Verbündete beobachten können. Und ich denke, das ist zuvörderst eine Aufgabe der Bundesregierung und damit Bundeskanzler Merz ist, hier auch eine deutliche Sprache zu finden und zu sagen, seht, hier ist nach wie vor ein Staat, der sich im Krieg mit uns sieht. Und das ist unser Plan, das ist unsere Strategie, um unsere eigene Resilienz und Verteidigungsfähigkeit zu verbessern. Und wir behalten uns als Bundesregierung vor, darauf beispielsweise jüngster Vorfall in Dresden angemessen zu antworten. Das erwarte ich von dem Bundeskanzler. Das ist leider bis dato nicht gekommen, sondern er überlässt die Deutungshoheit einer Vielzahl von Akteuren. Und das verunsichert natürlich noch mehr.
7: Wann kommt dann die NATO ins Spiel?
6: Der Artikel 4 des Washingtoner Vertrages, den ja einige schon gefordert haben, also in dem Sinne, dass Deutschland ihn aktivieren sollte, ist ja erstens kein Ersatz für die eigene Verteidigungs- und Resilienzfähigkeit Deutschlands. Wenn unsere Drohnenabwehr nicht richtig gut funktioniert, dann ist es in erster Linie an uns und nicht an der NATO, dieses Problem abzustellen. Das zweite ist, dass der Artikel 4 des Washingtoner Vertrages besagt, wenn ein Land sich in seiner territorialen Sicherheit unmittelbar bedroht fühlt, dann darf es und sollte es auch anderen Verbündeten informieren. Und ich habe das in meiner eigenen NATO-Vergangenheit mehrfach selber auch erlebt, wie so etwas abläuft. Wenn also ein deutscher Vertreter morgen zur NATO kommen würde, um zu sagen, wir wissen noch nicht, wie der Stand der Dinge ist und wir sind noch dabei, weiter zu untersuchen, dann wäre das natürlich nicht sinnvoll, es zu tun. Mit anderen Worten, wenn man kein konkretes Lagebild hat, dann macht es auch keinen Sinn, die anderen Verbündeten zu informieren. Und das Dritte, was ich hier anmerken möchte, ist, der betroffene Staat müsste sich dann schon Gedanken machen, was erwartet er dann eigentlich von den anderen und von der NATO als Organisation. Und hier kann ich nur sagen, sind wir ja in einer quasi, Zitat, guten Gesellschaft, weil viele andere Staaten auch schon hybride bedroht worden sind. Ganz aktuell vor 2 Wochen Polen, auf dessen Territorium ein Marschflugkörper gelandet ist, oder Rumänien, das auch immer wieder mit Drohnenvorfällen zu tun hat. Also ich würde hier sehr vorsichtig sein, den Artikel 4 zu aktivieren, ohne dass ich ein wirklich konkretes Lagebild habe und eine konkrete Vorstellung, was ich dann von dieser Organisation namens NATO eigentlich möchte.
7: Welche Rolle spielt denn das Thema Drohnenabwehr bei der NATO? Wir sprechen jetzt immer nur von einzelnen EU-Staaten, insbesondere eben auch von Deutschland. Aber welche Rolle spielt die Drohnenabwehr für die NATO?
6: Das ist mittlerweile auch fast schon ein altes Thema. Selbstverständlich gibt es in der NATO, aber auch in der EU, Arbeiten an der Art und Weise, wie man die Drohnenabwehr besser koordinieren kann. Sie obliegt ja der nationalen Zuständigkeit des jeweiligen Staates. Also die NATO hat da keine unmittelbaren Eingriffsmöglichkeiten, aber sie kann natürlich helfen zu koordinieren. Sie kann auch Standards setzen bei der Drohnenabwehr im technologischen, militärischen Sinne. Und all das passiert ja schon. Das sind alles Themen, die sowohl in der NATO als auch in der EU schon seit etlicher Zeit besprochen werden.
7: Das heißt aber, wenn ich Sie jetzt auch richtig verstehe, Deutschland, vor allem Deutschland auch in der EU, hat dieses Thema jahrelang vernachlässigt, oder?
6: Wir haben sehr lange so getan, als würden hybride Angriffe Kavaliersdelikte sein. Kleine punktuelle Nadelstiche, die dann und wann mal passieren, über die man sich dann kurzzeitig aufregt und es eine kleine mediale Welle gibt und dann geht man zur Tagesordnung über. Ich rede davon, dass Russland uns versucht, mithilfe dieses Instrumentes kriegerisch quasi weich zu spülen, zu destabilisieren, zu schädigen. Ergo brauchen wir auch eine genauso ernsthafte Antwort darauf. Und die kommt leider in meinen Augen immer etwas verzögert. Aber wir müssen uns, glaube ich, der Ernsthaftigkeit dieses Problems jetzt im Jahre 4 langsam mal stellen und eigentlich nur aufwachen, um dann auch eine wirklich wirkungsorientierte Antwort auf Russlands Bedrohung zu finden.
2: Das war die Politikberaterin und frühere NATO-Mitarbeiterin Stefanie Babst. Der Lkw-Verkehr steht vor einer großen Herausforderung. Er soll nämlich klimafreundlicher werden. Die Politik setzt dabei vor allem auf Elektro-Lkw. Der Biokraftstoffhersteller Verbio glaubt dagegen an Kraftstoffe aus erneuerbaren Quellen, wie etwa Bio-LNG. Unser Reporter Ricardo Wittig hat sich das am Verbio-Standort in Schwedt in Brandenburg angesehen, wie das genau funktioniert.
8: Christian John hat Biodiesel für eine Raffinerie an der Nordsee geladen. Rund 480 Kilometer liegen vor ihm. Sein Lkw fährt nicht mit Diesel, sondern mit Bio-LNG. Morgen muss er da sein. Ob es gleich nach Schwedt zurückgeht, weiß er noch nicht.
9: Wenn ich direkt nach Schwedt fahre, dann brauche ich bloß hier in Schwedt tanken und kann bis Schwedt zurückfahren. Dann habe ich meine rund 1000 Kilometer, die ich mit dem Lkw auf LNG schaffe.
8: Für Christian John ist der alternative Kraftstoff Alltag. Rund 150 Lastwagen der Spedition sind europaweit unterwegs, die meisten mit Biokraftstoffen. Verbio stellt diese aus Methan her, etwa aus landwirtschaftlichen Reststoffen. Auf 1000 Kilometern soll ein Lkw aktuell rund 250 Euro Kraftstoffkosten gegenüber Diesel sparen, sagt Bernd Sauter vom Verbio-Vorstand.
10: Wenn ich hier ein Modell habe, wo ich sage, ich habe die halben Kraftstoffkosten, dann wird sich dann das irgendwann auch auf dieser Verbraucherkette niederschlagen.
8: Verbio sieht Bio-LNG als klimafreundliche Alternative und fordert mehr Technologieoffenheit. Kritiker wie Ulf Neuling von der Agora Verkehrswende halten dagegen. Biomethan sei begrenzt verfügbar und werde auch in anderen Bereichen gebraucht.
11: Es gibt gerade im Gebäudebereich ja vermehrt Diskussionen, hier mehr auf Biomethan zu setzen. Stichwort Gebäudemodernisierungsgesetz, Biotreppe, wo eben auch ein immer größer steigender Anteil Biomethan eingesetzt werden soll.
8: Die Politik sollte Ulf Neuling zufolge deshalb vor allem auf Elektro-Lkw und den Ausbau der Ladeinfrastruktur für Strom- und wasserstoffbetriebenen Lkw setzen und die Ladeinfrastruktur für Bio-LNG nicht weiter ausbauen. Christian John fährt derweil weiter. Für ihn zählt, was heute funktioniert, mit Bio-LNG im Tank und einer Reichweite von rund 1000 Kilometern.
2: Was bringt Bio-LNG als Kraftstoff? Das war der Beitrag von Ricardo Wittig.
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12: Mit Stefanie Lavour. Eintracht Braunschweig heißt der Tabellenführer der zweiten Liga nach dem ersten Spieltag der neuen Saison. Das darf man getrost als faustdicke Überraschung werten. 6 Tore hatten die Braunschweiger zum Auftakt am Samstag geschossen. Da kam der zweite, der erste FC Nürnberg, am Sonntag nicht ganz ran. Immerhin, die Franken erzielten gegen Dresden 3 Treffer und siegten zu 0. Oliver Tubenauer berichtet.
13: Viermal hatte der 1. FC Nürnberg in den vergangenen Jahren eine Niederlage zu Saisonbeginn bezogen. Diesmal darf man durchaus von einem Traumstart sprechen. Vor allem für Mohamed Ali Soma, der vor knapp 42.000 Zuschauern mit seinen drei Treffern eine Art One-Man-Show ablieferte. Was bei den Nürnberger Fans einerseits eine gewisse Euphorie hervorruft, aber andererseits auch die Sorge wachsen lässt, dass der Italiener nicht über den Transferschluss hinaus in Nürnberg gehalten werden kann, weil die Angebote der anderen Vereine zu lukrativ ausfallen könnten. Tatsache ist, dass er zu den Ausnahmespielern dieser zweiten Liga gehört, der eben auch mal Tore aus dem Nichts machen kann.
12: Enttäuschend verlief der erste Spieltag für Hannover 96. Die Niedersachsen verloren bei Energie Cottbus mit 1:3 und das trotz drückender Überlegenheit. Schnell abhaken, mein Torhüter Pascal Loretz.
14: Ja klar, haben wir uns natürlich ganz anders vorgestellt, wollten hier mit 3 Punkten die Saison starten, aber ändern können wir uns jetzt nicht gut analysieren. Schlüsse draus ziehen und dann nächste Woche geht's weiter.
12: Gleiches gilt für St. Pauli und die Spielvereinigung Greuther Fürth, die sich nach einem attraktiven Spiel mit vielen Chancen 1:1 trennten. Sommerliche 32 Grad, die Stimmung war phänomenal. Die Tour de France Femme ist am Abend in Nizza zu Ende gegangen. Feiern konnte dort auch eine Deutsche. Matthew Genie Schön war bei der Zieleinfahrt dabei.
15: Demi Wollering gewinnt die Tour de France der Frauen 2026. Mit ihrem zweiten Solosieg in Folge zum Abschluss dieser 5. Ausgabe in Nizza unterstrich die Niederländerin ihre Stärke einmal mehr. Mit nur 8 Sekunden Vorsprung war Wollering auf die Gesamtzweite Kajani Viadoma in die finale Etappe gestartet. Attacken auf dem Rundkurs von Nizza, besonders am Col d'Aise, waren vorprogrammiert. Am letzten der 4 Anstiege versuchte Viadoma eine letzte verzweifelte Attacke. Doch Wollering ging diese nicht nur mit, sondern konterte und war danach allein auf weiter Flur. Wollering gewinnt die Frauenausgabe der Tour damit zum 2. Mal in ihrer Karriere. Viadoma und die Italienerin Elisa Longoborghini komplettieren das Podium. Direkt dahinter landete Antonia Niedermayer, die damit auch als erste Deutsche das weiße Trikot der besten Nachwuchsfahrerin gewinnt.
12: Schmuck schaut es aus, das Alexander Stadium in Birmingham. 18.000 Zuschauer fasst die Arena, in der heute die Leichtathletik-EM gestartet wird. Das DLV-Team ist mit viel Optimismus und zahlreichen Medaillenhoffnungen angereist. Claudia Hogestrath ist für uns bereits vor Ort. Was können wir von den deutschen Athletinnen und Athleten erwarten?
16: Oh, da sind etliche dabei, die um Medaillen kämpfen wollen und auch können. Allen voran natürlich Zehnkampf-Weltmeister und Olympia-Zweiter Leon Neugebauer, seine erste EM und er will den Titel. Und wenn ich über Medaillenambitionen spreche, dann darf natürlich ein Name nicht fehlen. Malaika Mihambo im Weitsprung hat schon alles gewonnen, will aber noch mehr, muss man immer auf dem Zettel haben. Und ich würde auch empfehlen, die 3000 Meter Hindernis zu schauen. Bei den Männern ist da nämlich gerade erst Frederik Ruppert Europarekord gelaufen und bei den Frauen ist Gesa Krause am Start. Also das ist vielversprechend. Jetzt alle aufzuzählen, wäre ein ziemliches Namensfeuerwerk, aber es sind wirklich viele Medaillenhoffnungen dabei und die Stimmung wird vermutlich auch großartig. Die Briten lieben Leichtathletik, das Stadion wird voll sein, super Voraussetzungen.
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2: Und das war der Sport mit Stefanie Lavoie. Im April 2021 hatte US-Präsident Biden den Abzug aller US-Streitkräfte aus Afghanistan angekündigt. Das führte zu chaotischen Szenen und am Ende dazu, dass die Taliban im Sommer 2021 die Macht im Land übernommen haben. Jetzt wollen die Taliban Afghanistan für den Tourismus öffnen. Unser Korrespondent hat das ausprobiert und was er berichtet, das hören Sie gleich nach den Nachrichten bei uns.

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1: Um 0.30 Uhr mit Katja Kindermann. Linken-Chef Pantisano schließt die Unterstützung seiner Partei für CDU-Ministerpräsident Schulze bei der Wahl in Sachsen-Anhalt nicht aus. Die Linke habe in den vergangenen Jahren wiederholt Verantwortung gezeigt, sagte er im ZDF. Die CDU lehnt eine Zusammenarbeit mit der Linken bisher ab. Pantisano sagte, es gehe darum zu verhindern, dass eine rechtsextreme Partei an die Macht kommt.
2: Es ist mein Land, es ist das Land meiner Eltern, es ist das Land von Millionen von Menschen, die es mit aufgebaut haben und die jeden Tag arbeiten gehen. Und ich wehre mich dagegen, dass ein irgendein dahergelaufener Politiker einer rechtsextremen Partei uns dieses Land wegnimmt und meint, uns rauswerfen zu müssen. Und da will ich an die Verantwortung der CDU appellieren, die sie hat, zu verhindern, dass solche Politiker an die Macht in diesem Land kommen.
1: Der linken Vorsitzende Pantisano im ZDF. Das Pentagon hat Vertreter der US-Rüstungsindustrie dazu aufgefordert, die Produktion und Lieferung von Waffen rasch zu steigern. Ein Sprecher des Verteidigungsministeriums hat entsprechende Berichte bestätigt. In dem entsprechenden Papier heißt es, jahrelange Entwicklungszyklen seien nicht akzeptabel. Experten und US-Medien hatten zuletzt immer wieder auf schwindende Waffenreserven im US-Militär hingewiesen. Die Entwicklung gilt als Folge des Iran-Krieges. Präsident Trump hatte entsprechende Darstellungen mehrfach zurückgewiesen. Das Verhalten einer US-Energiefirma vor der Küste von Grönland stößt auf Unmut der dortigen Regierung. Das texanische Unternehmen hatte Ausrüstung für geplante Bohrarbeiten dorthin transportiert. Aus der Nachrichtenredaktion Martin Seiler.
3: Die bisherige Genehmigung für den Transport sei ausgelaufen und bisher nicht erneuert, hieß es noch Ende Juli vom grönländischen Energieministerium. Mehrere Medien, wie etwa der britische Guardian, berichten über eine Nähe des Unternehmens zum Umfeld von US-Präsident Trump. Dieser hatte schon mehrmals offen gedroht, dass er die Kontrolle über die Arktisinsel übernehmen wolle und damit nicht nur den NATO-Partner Dänemark brüskiert, sondern auch Zweifel an der Geschlossenheit des Bündnisses geweckt. Grönland gehört zu Dänemark, ist aber in vielen Bereichen autonom.
1: Im Südwesten Spaniens sind wegen eines Waldbrandes rund 500 Menschen in Sicherheit gebracht worden. Das Feuer wütet seit mehreren Tagen in der andalusischen Provinz Huelva. Nach Angaben der Regionalregierung hat es bereits eine Fläche von rund 8000 Hektar erfasst. Spaniens Umweltministerin warnte vor der außergewöhnlich heftigen Waldbrandsaison. Allein in diesem Jahr wurden landesweit bereits 40 Großbrände registriert. Und das Wetter in Deutschland. Bewölkt, im Süden und Osten vereinzelt Schauer und Gewitter. Tiefstwerte 22 bis 12 Grad. Tagsüber heiter und sonnig, von der Nordsee bis nach Mecklenburg-Vorpommern Regen und Gewitter möglich. Höchstwerte 20 Grad auf Langeoog bis 36 Grad in der Südpfalz. Am Dienstag freundlich, im Süden Schauer und Gewitter möglich. Die Temperaturen liegen dann bei 18 bis 34 Grad. Das waren die Nachrichten.
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4: Zunächst mit einer Gefahreninformation für Niedersachsen. In Hannover-Schmünden kommt es durch einen Industriegroßbrand zu starker Rauchentwicklung. Anwohner werden gebeten, Fenster und Türen geschlossen zu halten und Belüftungsanlagen auszuschalten. Und damit zum Verkehrsservice. Die A2 Dortmund Richtung Braunschweig ist zwischen Dreieck Hannover-West und Hannover-Lahe wegen 5 bis 5 Uhr wegen Bauarbeiten gesperrt. Die A3 Köln Richtung Oberhausen ist zwischen Kreuz Breitscheid und Kreuz Kaiserberg wegen Bauarbeiten bis 5 Uhr gesperrt. Die A7 Hamburg Richtung Flensburg ist zwischen Neumünster-Mitte und Neumünster-Nord nach einem Unfall gesperrt. Dadurch gibt es 3 Kilometer Stau. Die A45 Gießen Richtung Dortmund ist zwischen Dillenburg und Heiger-Burbach wegen Brückenarbeiten bis 5.30 Uhr gesperrt. Die Umleitung führt ab Dillenburg über die U19. Die A620 Saarbrücken Richtung Saarlouis ist zwischen Völklingen und Völklingen-Geislautern wegen einer Baustelle bis 5 Uhr gesperrt. Und die B36 Rastatt-Karlsruhe ist zwischen Forchheim und Karlsruhe-Grünwinkel nach einem Unfall in beiden Richtungen gesperrt. Fahren Sie vorsichtig und kommen Sie gut an.
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4: Mit Alex Grantl. Vor 5 Jahren haben die radikal-islamistischen Taliban die afghanische Hauptstadt Kabul erobert. Eine Niederlage für die USA und für die NATO-Verbündeten. Dazu zählt auch Deutschland. Die NATO-Verbündeten und die USA, die wollten nach 9/11 Afghanistan vom Terrorregime der Taliban befreien. Aktuell versucht das Taliban-Regime, Afghanistan für den Tourismus zu öffnen. Das Auswärtige Amt warnt zwar weiter vor Reisen ins Land, aber zunehmend reisen tatsächlich internationale Besucher nach Afghanistan. Auch unser Korrespondent Markus Spieker wollte das versuchen und war Teil einer internationalen Reisegruppe.
5: Als ARD-Südasien-Korrespondent war ich oft in Afghanistan, allerdings ist das eine Weile her. Ich habe über die Bundeswehr berichtet, über aufstrebende Frauen, Musikerinnen, Sportlerinnen, Studentinnen, aber auch über den Taliban-Terror und seine Opfer. Zuletzt war ich vor 5 Jahren im Land, wenige Tage, nachdem die Taliban die Macht übernommen hatten. 20 Jahre lang hatten sie Krankenhäuser und Schulen zerbombt, Angst und Schrecken verbreitet. Und plötzlich waren sie die neuen Besetzer. Dann habe ich Afghanistan aus den Augen verloren. Doch jetzt wird das Land neu entdeckt von Reiseinfluencern, die im Netz dafür schwärmen, unglaublich sei es dort. Man solle keine Angst haben, man solle doch herkommen. Holiday am Hindukusch, echt jetzt? Kann man als Tourist nach Afghanistan reisen? Ist das Land sicher? Und wer macht das überhaupt, Urlaub bei den Taliban? Ich beschließe, mich einer ganz normalen Reisegruppe anzuschließen. Am Flughafen Kabul komme ich zunächst alleine an, stoße zu meinem Team. Dann geht es ins Stadtzentrum. Alle paar hundert Meter stehen bewaffnete Taliban an sogenannten Checkpoints. Mein erster Eindruck ist, dass die Stadt recht friedlich wirkt. Im Vergleich zu vor 10 Jahren, als die Terrorgefahr relativ groß war, fühle ich mich deutlich sicherer. Auf der anderen Seite, eben wegen der vielen Checkpoints, gibt es auch so ein Gefühl der Beklemmung. Ich lese noch einmal die Afghanistan-Hinweise der Bundesregierung nach, seit Jahren praktisch unverändert. Vor Reisen wird gewarnt, deutsche Staatsangehörige sollen das Land verlassen. Die Botschaft in Kabul ist seit 2021 geschlossen, konsularische Unterstützung ist vor Ort nicht möglich. Wer als Deutscher herkommt, ist also auf sich gestellt. Mein erstes Problem ist die Genehmigung, überhaupt arbeiten zu dürfen. Die Taliban sind westlichen Journalisten gegenüber misstrauisch. 6 Wochen habe ich auf meine Einreiseerlaubnis gewartet. Jetzt brauche ich noch grünes Licht dafür, im Land herumzureisen und zu recherchieren. Immerhin, ich bekomme eine Einladung ins Kulturministerium. Früher, wenn ich das Wort Taliban gehört habe, bin ich innerlich in Deckung gegangen. Jetzt sind sie meine Gastgeber und sie empfangen mich überaus freundlich.
6: Salam. How are you?
5: Das Thema Tourismus passt den neuen Machthabern gut ins Konzept, denn das wirtschaftsschwache Emirat wirbt gerade aktiv um ausländische Besucher. Ich spreche mit Kubib Ghafran vom Kulturministerium.
7: Im letzten Jahr haben wir mehr als 10.000 ausländische Touristen gezählt. Das zeigt, dass Afghanistan ein Reiseziel geworden ist. Wir haben eine Botschaft an die Welt: Kommt nach Afghanistan. Ein sicheres Land mit unberührter Natur, herzlichen Menschen und günstigen Reisepreisen.
5: Über der Stadt weht die Taliban-Flagge mit dem islamischen Glaubensbekenntnis. Ein Taliban ist, wörtlich übersetzt, ein Student einer besonders fundamentalistischen Islamrichtung. Schätzungen zufolge sind nur 10% der Bevölkerung so eingestellt. Mir jedenfalls schlägt zunächst Neugier und Herzlichkeit entgegen. Aber ich will nicht den typischen Touristenfehler machen und mich vom schönen Schein blenden lassen. Am Stadtrand liegt das Quartier der Vereinten Nationen, das wir aus Sicherheitsgründen nur von innen besuchen dürfen. Dort empfängt mich die Leiterin, die Kanadierin Georgette Gagnon. Was hält sie von der Tourismusoffensive der Taliban?
8: Die de facto Behörden in Afghanistan sind sehr daran interessiert, die wirtschaftliche Entwicklung des Landes voranzutreiben. Allerdings würden wir sicherstellen wollen, dass ein möglicher Anstieg im Tourismus vor allem den lokalen Gemeinschaften zugutekommt.
5: Und die Situation der Frauen?
8: Afghanistan bleibt das einzige Land der Welt, in dem Mädchen nach der 6. Klasse keine Schule mehr besuchen dürfen. Außerdem werden viele Frauen daran gehindert, zu arbeiten.
5: Mein Blick ist geschärft nach diesem Besuch. Um das alltägliche Elend zu sehen, muss ich auf dem Weg zurück in die Stadt nur aus dem Autofenster schauen. Überall betteln Kinder um ein paar Münzen. Und doch gibt es daneben das rege, schillernde Großstadtleben. Riesige Paläste, in denen Hochzeiten gefeiert werden, allerdings ohne Gesang und Tanz. Afghanistan ist das einzige Land der Welt, in dem Musik komplett verboten ist. Meine Solo-Erkundung endet jetzt. Nun beginnt die eigentliche Tour. Ich treffe meine Reisegruppe. Von der weiß ich nicht mehr als Nationalitäten, Namen und dass die Teilnehmenden bereit sind, mit mir zu drehen. Zunächst spreche ich mit unserem Fremdenführer Sami Yusufzai, Geschäftsführer der kleinen Agentur Peace and Hope Tours, bei dem ich die Rundreise für rund 1000 Euro plus Flug gebucht habe.
6: Wir hatten einen 40-jährigen Krieg und die Menschen haben sich Frieden gewünscht. Das heißt, sie hatten alle diese Hoffnung. Deshalb haben wir unserer Reiseagentur den Namen Peace and Hope gegeben.
5: Einige seiner Angestellten sind seine eigenen Brüder. Zusammen achten sie darauf, dass sich ihre Kunden den Landessitten anpassen.
6: Die Regierung verlangt, dass jeder Tourist mit einem Reiseunternehmen unterwegs ist. Und das Reiseunternehmen erklärt dann den Touristen, wie sie sich verhalten sollen, dass sie an religiösen Orten vorsichtig sein sollen und wie man sich sonst verhält, welche Kleidung angebracht ist.
5: Die Frauen der Gruppe haben sich schon zurechtgemacht. Körperbedeckt, vom Scheitel bis zur Sohle, nur die Gesichter dürfen frei bleiben. Die Männer kommen in T-Shirt und Jeans. 7 Teilnehmende sind ins insgesamt, mich eingeschlossen. Sami begrüßt uns feierlich.
6: Im Namen Allahs, herzlich willkommen in Afghanistan. Unsere Bevölkerung zählt ungefähr 42 Millionen. Die Fläche Afghanistans trägt etwa 650.000 Quadratkilometer.
5: 1, 2, 3. Aus dem Schwarzwald kommt Hannelore, für die das Afghanistan-Abenteuer ein harter Kontrast zu ihrem Angestelltenjob ist.
9: Also meine Freunde waren sehr geschockt, gemischte Gefühle, warum machst du das, warum brauchst du das? Und sehr, also zum ersten Teil negativ. Jedoch, ich habe gesagt, du, ich möchte mich selber davon überzeugen, ob das wirklich so negativ ist.
5: Für den Finanzdienstleister Michal aus Warschau ist es bereits Land Nummer 111.
10: The life looks normal here.
6: Das Leben sieht ganz normal aus. Ich hatte mit deutlichen Spuren des Krieges gerechnet, aber alles sieht normal aus.
5: Was haben deine Freunde gesagt?
6: Dass ich wahrscheinlich verrückt bin. Oder dass sie mich fressen, mich in einem riesigen Topf kochen und auffressen werden.
5: Am landeskundigsten ist die Kinderpsychologin Susanne. Ihre Mutter kommt aus Deutschland, ihr Vater aus Afghanistan. Hier hat sie einen Teil ihrer Kindheit verbracht. Nun muss sie sich daran gewöhnen, dass sie auch als westliche Frau manche Orte versperrt bleiben. In dem Saki-Schrein etwa dürfen Frauen nicht hinein. Susan traut sich immerhin auf die Eingangsstufe. Am nächsten Morgen sagen wir Kabul auf Wiedersehen und machen uns mit dem Kleinbus auf ins Landesinnere. Die Straßen sind teilweise zerstört durch Angriffe der Taliban, bevor sie an die Macht kamen.
6: Sie haben Minen und Bomben auf den Straßen versteckt, damit Militärfahrzeuge und Lkw nicht durchkommen. Wenn die dann drüber gefahren sind, haben sie die Bomben gezündet.
5: Je weiter wir uns von der Hauptstadt entfernen, desto geringer wird die Dichte an Checkpoints. Nun traut sich sogar unser Fahrer etwas. Musik liegt in der afghanischen Luft. Immer wieder gibt es Neues am Straßenrand zu entdecken. Wilden Rhabarber etwa, der roh gegessen herrlich erfrischt. Nach 5 Autostunden erreichen wir das Bamiyan-Tal, UNESCO-Weltkulturerbe, umgeben von über 5000 Meter hohen Gipfeln, bewacht von mächtigen Festungen, die wir jetzt erklimmen. Roman trägt inzwischen sein neu gekauftes Outfit.
11: Seit ich jetzt in Landestracht bin, die wenigen Leute, die ich bis jetzt gesehen habe auf dem Weg hierher, waren eigentlich alle ganz positiv angetan. Ja.
5: Unweit davon entfernt liegt der Ort, an dem die Taliban vor 25 Jahren für einen internationalen Aufschrei sorgten, die Buddha-Statuen von Bamiyan. Unser Guide Sami führt uns hin.
12: Ladies and gentlemen,
6: meine Damen und Herren, willkommen bei den Buddha-Statuen, den berühmtesten Buddhas der Welt. Im Jahr 2001 wurden sie von den Taliban zerstört. Die haben die Buddhas gesprengt und jetzt ist vom Gesicht und vom Körper der Buddhas nichts mehr übrig.
5: Am nächsten Morgen geht es schon um 5 Uhr los zum berühmtesten Nationalpark Afghanistans, der Sechs-Seen-Kette Band Eamir. Was für ein Anblick und ganz allein für uns.
9: Also, dass es nicht mit Tourismus behaftet ist, sondern dass man einfach diesen Platz für sich hat, ist auch einfach toll. Man kann das ganz anders genießen, als wenn hier hunderte Menschen rumlaufen.
5: Weniger schön ist der Grund für die Menschenleere.
6: Weil Frauen dort nicht hinein dürfen, kommen die meisten Männer auch nicht. Die können ja nicht mit ihren Frauen kommen. Also bleiben sie zu Hause.
5: Bei einer Picknickpause auf einem Felsvorsprung kann ich endlich auch Susanne interviewen, die Rückkehrerin in ihre alte Heimat.
13: Ich war das letzte Mal vor 46 Jahren und eigentlich bin ich einfach reingekommen in das Land in der Hoffnung, das zu finden, was ich suche. Aber im Grunde weiß ich gar nicht, was ich suche. Aber ich habe was gefunden, was ganz dieses Afghanische ausmacht. Die Liebe untereinander, auch egal, welche Religion du angehörst oder welcher kulturellen Background du hast. Es hat sich nicht geändert, aber desto trotz hat sich natürlich die Gesellschaft geändert.
5: Für unsere Gruppenreise ist jetzt ungefähr Halbzeit. Anders als der Rest der Gruppe mache ich einen eintägigen Abstecher nach Herat, der zweitgrößten Stadt Afghanistans, 600 Kilometer weiter westlich. Sehenswürdigkeiten gibt es dort viele, aber mehr noch interessiert mich die Person, die mich herumführen wird. Faika, eine von wenigen weiblichen Tourguides im Land. Sie ist 21. Bei männlichen Klienten muss sie einen sogenannten Mahram, einen Schutzbegleiter, mitnehmen. Ihrer heißt Usman, ist 17 und selbst Reiseführer. Die Tour beginnt an einem Mausoleum, dem Ort, dem sie sich in Herat am engsten verbunden fühlt.
14: Weil er eine besondere historische Bedeutung hat. Dieser Ort wurde von einer Frau erbaut. Das gibt mir als Frau ein Gefühl von Stärke und Stolz, wenn ich Besucher hierher bringe.
5: Bei einem Café im Friends Café, ihrem Lieblingscafé, erzählt sie mir, wie sie zu ihrem Beruf gekommen ist.
14: Ich wollte ursprünglich Fußball spielen, doch meine Mitspielerinnen sind ausgewandert. Ich habe Englisch unterrichtet in der Schule, aber ich habe auch Privatstunden gegeben. Und dann habe ich mich irgendwann gefragt, warum nicht auch Frauen Tourguides sein können hier in Herat. Ich wollte das auf Teufel komm raus. Gerade weil mir alle gesagt haben, du bist eine Frau, da kriegst du keine Genehmigung. Aber dann habe ich die Genehmigung bekommen und bald hatte ich meine erste Tour.
5: Was sagt eigentlich Ihre Familie zu dem Beruf?
14: Meine Familie ist anders als die meisten und stolz auf mich. Sie unterstützt mich.
5: Zum Abschied wünsche ich Faika und Usman viele neue Kunden. Für die nächsten Tage sind sie nämlich nicht gebucht. Ich bin wieder zurück bei meiner Gruppe in Bamian. Abfahrt erneut um 5 Uhr morgens. Denn eine 16-stündige Fahrt in den Norden liegt vor uns. Unterwegs immer wieder Hindernisse auf der Straße, tierische und menschliche. Plötzlich will Hannelore, dass wir stoppen. Eine Frau sitzt am Wegesrand.
9: Die tat mir so leid, die saß mitten auf der Straße und mit ihren 2 Kindern, ein Kind da und ein Baby auf dem Schoß. Ich habe sie auch gefragt, warum sie da sitzt. Mir wurde gesagt, dass sie eben da sitzt, weil sie Geld braucht. Anscheinend hat sie keinen Mann. Und dadurch, dass Frauen hier nicht arbeiten dürfen, ist das schwierig für sie, an Geld zu kommen, damit sie was zum Essen haben.
15: Yalla, yalla, yalla, yalla.
5: Dann fährt der Kleinbus weiter. Aus dem Tal geht es auf eine Passhöhe von fast 4000 Metern. Die Strecke ist zum Staunen. Und manchmal zum Fürchten. Die größte Gefahr in Afghanistan ist statistisch gesehen nämlich nicht der Terror, sondern die Unfallgefahr. Rund 5000 Menschen sterben jedes Jahr im afghanischen Straßenverkehr. Sami beruhigt uns trotzdem.
6: Normalerweise gibt es gar nicht so viele Unfälle, weil die Fahrer wissen, wie sie miteinander umgehen müssen. Die machen so eine Art Augenkontakt, wenn sie sich von Weitem sehen und wissen, wie sie aneinander vorbeikommen.
5: Unterwegs gibt es nicht nur holprige Tunnel, sondern auch immer wieder Checkpoints, die wir nicht fotografieren dürfen. Spätabends erreichen wir unser Ziel, die größte Stadt im Norden, Mazar-i-Sharif. Früher war hier die Bundeswehr stationiert, kamen Minister zu Besuch, wurden afghanische Soldaten ausgebildet, um das Land einmal gegen die Taliban zu verteidigen. Jetzt beaufsichtigt uns bei der Stadttour ein Taliban, der sich sogar mit uns fotografieren lässt. Wir fahren zur viele tausend Jahre alten Ruinenstadt Balch. Weil Mazar im Flachland liegt, ist es der heißeste Tag der Reise, 35 Grad. Unsere Fahrer setzen sich zur Abkühlung auf eine Schaukel. Auf ihr Drängen probiere ich es auch. Auch ich habe mich inzwischen in afghanische Schale geworfen. Bei der Hitze eine gute Entscheidung, jedenfalls für die Männer. Für Hannelore in ihrer afghanischen Ganzkörperbedeckung ist die Hitze eine größere Herausforderung.
9: Es ist sehr warm, du bekommst einfach keine Luft. Ja, es ist sehr stickig, sehr schwer. Es klebt alles an dir. Also ich weiß nicht, wie die das hier schaffen.
5: Die Krönung des Tages und eine der größten Sehenswürdigkeiten des Landes, die Blaue Moschee von Mazar. Hier soll Ali begraben sein, Cousin und Schwiegersohn Mohammeds, eine der wichtigsten Persönlichkeiten des Islam. An der Fassade laufen Reparaturarbeiten. Im November hatte ein Erdbeben Teile der Moschee zerstört. Gläubige aus dem ganzen Land und aller Welt kommen hierher. In die Moschee selbst dürfen Frauen nicht, wohl aber in den Vorhof. Ein paar bettelnde Kinder haben sich an der Eingangskontrolle vorbei aufs Gelände geschlichen. Susanne hat mit ihnen gesprochen.
13: Ich habe zum Beispiel die Kinder gefragt, wo sind denn eure Eltern? Die sind bestimmt unter 7 und gar keine Erwachsene, die mal fragen, ob sie mal was essen wollen, was trinken wollen. Sie haben gesagt, sie wohnen in irgendeinem ganz weiten Dorf. Und sie wissen, die Eltern wissen gar nicht, dass sie hier in Mazar sind. Und die Frage ist, wieso müssen diese Menschen betteln, wenn du in dieses Land kommst, was voller Reichtum steckt?
5: Jetzt steht nur noch der Rückweg an. Statt über die Straßenpiste geht es zum Flughafen von Mazar, dem modernsten in Afghanistan, erbaut vor allem mit deutschem Geld. Wir müssen noch einmal durch den Sicherheitscheck. Als Susanne zu mir kommt, strahlt sie über beide Ohren.
13: Weil es waren 4 Frauen und hatten eine Uniform hier, also irgendwas mit Afghanistan. Und endlich bei Security, das heißt was Staatliches, 4 Frauen zu sehen, das war eine Wuff.
5: Über die Gipfel des Hindukusch fliegen wir zurück nach Kabul. Zum Abschluss versammeln wir uns auf dem Dach unseres Hotels. Unser Tourguide Sami kann aufatmen. Keine Unfälle, kein Drama, eine runde Reise.
16: Ehrlich gesagt ist es für einen Tourguide sehr stressig, wenn jemand krank wird. Oder wenn ein kleiner Unfall passiert. Oder irgendwas an den Checkpoints. Aber wenn das alles nicht passiert, dann ist der Guide super happy.
5: Und was nimmt die Gruppe mit? Ich frage Susanne.
13: Obwohl das Land enorm reich ist, ist es arg arm.
5: Roman sagt,
11: ich würde es als Reiseland, Urlaubsland schon durchaus weiterempfehlen. Aufgrund meiner Erfahrung jetzt auf jeden Fall. Ich werde es jetzt aber auch jetzt nicht so verharmlosen, wie man es jetzt oft jetzt auch auf Social Media sieht oder so.
5: Ich frage Hannelore, ob sie Angst hat, ein zu rosiges Bild von Afghanistan mitzunehmen.
9: Nein, ein rosiges Bild werde ich auf gar keinen Fall mitnehmen. Also das nicht. Ich werde viel in Gedanken sein, vielleicht auch versuchen, bei den Projekten, wo ich jetzt so mit Leuten mich unterhalten habe, eher da ein bisschen zu unterstützen, gucken, wo ich helfen kann. Oder einfach auch vor Ort. Auf jeden Fall möchte ich noch mal wiederkommen.
5: Afghanistan hat jedenfalls eins geschafft, die Gruppe zusammenzuschweißen. Mein Fazit ist, eine Reise nach Afghanistan, das ist wie ein Crashkurs in Ambivalenztoleranz. Die Widersprüche, die man aushalten muss, sind wirklich groß. Das Land ist sicherer als erwartet und schöner, als ich es in Erinnerung hatte. Gleichzeitig ist die Not der Menschen enorm und die Diskriminierung der Frauen wird immer schlimmer. Aber dagegen hilft weder Wegschauen noch Wegbleiben, finde ich. Bis mein Flugzeug abhebt, habe ich noch etwas Zeit für eine Sehenswürdigkeit von Kabul, die ich noch nicht gesehen habe, den alten Königspalast. Dort treffe ich auf eine Mädchenschule auf Klassenfahrt. 6 Klässlerinnen, die den Palast noch einmal sehen dürfen, bevor ihnen mit dem Ende der 6-jährigen Schulzeit das gesellschaftliche Abseits droht. Ich erzähle den Mädchen von meiner Reise. Es gibt Rückfragen in gutem Englisch.
17: Was ist denn dein Lieblingsort in Afghanistan?
16: Ich glaube Kabul, Herat, Mazar, Bamiyan. Schwer zu sagen, weil es so viele schöne Orte gibt. Und was wollt ihr eigentlich später mal machen?
14: Ich möchte Ärztin werden. Ich will viel lernen und hart arbeiten, weil ich Ärztin werden will.
16: Ein anderes Mädchen sagt,
14: ich bin in der 6. Klasse.
16: Und was passiert dann?
14: Ich weiß es nicht. Ich will fremde Länder sehen. Ich werde populär werden und mich online weiterbilden.
16: Die Mädchen rufen mir Bye-bye zu. Das ist ihr Traum. Ferien von den Taliban.
4: Das war das Feature von Markus Spieker. Seit etwa 4 Jahrzehnten ist das DDR-Regime Geschichte, doch das Unrecht ist für viele Menschen noch nicht bewältigt. Darauf weist auch die SED-Opferbeauftragte der Bundesregierung immer wieder hin. Es gibt zwar finanzielle Entschädigungen für die Opfer der SED-Diktatur, aber nicht alle Betroffenen haben auch etwas davon. Nils Buhler und Steffen Lipsch haben eine Betroffene begleitet.
17: Gesine Tettenborn läuft über das Gelände des Erfurter Pierre-de-Coubertin-Gymnasiums, eine staatliche Sportschule. Schon in der DDR haben hier junge Leistungssportlerinnen und Sportler gelernt und trainiert, auch Gesine Tettenborn. Mit 17 Jahren wurde die Sprinterin in die Olympianationalmannschaft aufgenommen.
18: Mein Trainer hatte mir eben in dieser Vorbereitungsphase gesagt, dass er mir hier ein Medikament gibt, nannte das unterstützende Mittel und dass ich die Tabletten genau nach dem Trainingsplan einnehmen muss.
17: Dass es sich dabei um staatliches Doping handelte, erfuhr Tettenborn erst später. Damals vertraute sie ihrem Trainer. Unter ihrem früheren Namen Walter wurde die Leichtathletin später Staffel-Europameisterin und stellte einen Weltrekord auf. Erst viele Jahre später bemerkte sie, welche gesundheitlichen Folgen die verabreichten Mittel für sie hatten. Depressionen und plötzliche Angstattacken.
18: Ich habe mich eigentlich als eine mental sehr starke Frau gesehen. Und plötzlich spielt da eigentlich was verrückt in mir. Und nach vielen Besuchen bei Ärzten und Psychologen und nachdem ich nochmal meine ganze Kindheit durchgekaut habe, das jetzt vielleicht nicht daherkommt, habe ich das dann eingesehen, dass das einfach von den Tabletten kommt?
17: Kein Einzelfall. Denn Experten gehen von bis zu 15.000 jungen Leuten aus, die in der DDR regelmäßig ohne Aufklärung gedopt wurden. Neben Sportlern haben auch andere mit körperlichen und seelischen Folgen der SED-Diktatur zu kämpfen, etwa politische Häftlinge. Zwischen den verschiedenen Fällen gäbe es aber auch Gemeinsamkeiten, sagt der Leipziger Psychiater Georg Schomerus. Oft würden ihre Leiden von Behörden nicht anerkannt.
19: Dann wird einem nicht geglaubt, dann wird das in Frage gestellt und dann werden oft zum Beispiel Akten herangezogen, die aber von den Tätern geführt wurden und dann wird den Täterakten mehr geglaubt als den Aussagen der Opfer und das ist schon ein ganz schönes Problem.
17: Gemeinsam mit Kollegen hat der Leipziger Klinikdirektor eine Art Leitfaden zum Umgang mit den SED-Opfern entwickelt. Die Wissenschaftler haben als Sachverständige am neuen Opferentschädigungsgesetz von 2025 mitgearbeitet. Mit dem Gesetz wurde die SED-Opferrente erhöht und ein Härtefallfonds wurde eingerichtet. Gesine Tettenborn wünscht sich, dass außer den politisch Verfolgten auch Dopingopfer eine Rente erhalten. Die Forderung ist nicht unumstritten, sagt sie selbst.
18: Da gab es natürlich jetzt auch Widerstand von denen, die eine SED-Unrecht-Opferrente haben. Das kann ich auch verstehen, dass die sagen, wir haben im Gefängnis Unaussprechliches gelitten, über das wir gar nicht erzählen wollen, an Erniedrigung und was weiß ich. Und du oder ihr seid in der Zeit in der Weltgeschichte rum geflogen. Deswegen müsste das ein vollkommen anderer Vorgang sein, auch getrennt davon. Wir wurden zwar schon auch hofiert, das stimmt, aber wir wurden eben auch missbraucht.
17: Deshalb hat sich die heute 64-Jährige längst nicht nur von ihren Medaillen getrennt, sondern sich auch aus allen Rekordlisten streichen lassen.
4: Warum Menschen bis heute unter den Folgen der SED-Diktatur leiden, das war der Beitrag von Nils Buhler und Steffen Lipsch. Es ist wohl die Nachricht der Woche gewesen, eine Sprengstoffdrohne am Flughafen Leipzig-Halle. Am Dienstag war das. Und noch immer ist nicht klar, was genau dahinter steckt. Wer die Drohne gesteuert hat oder welches Ziel sie genau hatte. US-amerikanische Medien berichten jetzt über Geheimdienstinformationen, die einen Verdacht haben. Mehr dazu gleich nach den Nachrichten.

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1: Um 1 Uhr mit Katja Kindermann. Linken-Chef Pantisano schließt eine Unterstützung für einen CDU-Ministerpräsidenten in Sachsen-Anhalt nicht aus. Pantisano sagte im ZDF, die Linke habe in den vergangenen Jahren gezeigt, dass sie Verantwortung für dieses Land übernehme. Aus der Nachrichtenredaktion Simone Kienzle.
2: Das gelte vor allem, wenn es darum gehe, eine AfD-Regierung zu verhindern, so Pantisano. Sachsen-Anhalt wählt am 6. September den Landtag neu. Umfragen zufolge könnte der CDU-Spitzenkandidat und Ministerpräsident Schulze nur mit den Stimmen der Linkspartei wiedergewählt werden. Die CDU schließt eine Zusammenarbeit mit der Linken bisher genauso aus wie mit der AfD. In aktuellen Umfragen liegt die AfD in Sachsen-Anhalt mit deutlichem Vorsprung vor der CDU. Die Linke kommt auf Platz 3.
1: Israel hat den Fahrplan des Gaza-Friedensrats zurückgewiesen. Ministerpräsident Netanyahu sagte in einer Kabinettssitzung, die Armee werde nicht aus dem Gazastreifen abziehen, bis die Hamas komplett entwaffnet sei. Netanyahu ist der Ansicht, dass die Hamas nach wie vor in der Lage ist, neue Angriffe zu starten. Der Fahrplan des Friedensrats sieht vor, dass die Hamas ihre Waffen unter internationaler Aufsicht abgibt und Israel anschließend abrückt. Im vergangenen Jahr sind weltweit mindestens 350 Helfer bei humanitären Einsätzen ums Leben gekommen. Das geht aus Zahlen der Aid Worker Security Database hervor. Aus der Nachrichtenredaktion Klaus Regineck.
3: Laut dem Bericht ist die Zahl der getöteten Helfer im Vergleich zu 2024 nur leicht gesunken. Damals kamen 387 von ihnen ums Leben. Traurig auch, mehr als die Hälfte wurden im vergangenen Jahr im Gazastreifen getötet. Darüber hinaus wurden weltweit 322 Helfer verwundet und 235 entführt. Der Sprecher der SOS-Kinderdörfer Breyer verwies darauf, dass die Helfer offiziell durch das Völkerrecht geschützt sind. Dass sie trotzdem immer wieder angegriffen würden, sei nicht hinnehmbar und müsse sich ändern, sagte Breyer dem Redaktionsnetzwerk Deutschland.
1: Durch einen ukrainischen Drohnenangriff auf die russische Großstadt Bjelgorod sind nach Behördenangaben mindestens 6 Menschen getötet worden. Zudem gäbe es fast 30 Verletzte. Mehrere Wohnblocks, ein Verwaltungsgebäude sowie Geschäfte seien beschädigt worden, teilte der zuständige Gouverneur mit. Die Stadt liegt etwa 30 Kilometer von der Grenze zur Ukraine entfernt. Das waren die Nachrichten. Das Wetter in Deutschland: bewölkt, im Süden und Osten vereinzelt Schauer und Gewitter. Tiefstwerte 22 bis 12 Grad. Tagsüber heiter und sonnig, von der Nordsee bis nach Mecklenburg-Vorpommern Regen und Gewitter möglich. Höchstwerte 20 Grad auf Langeoog bis 36 Grad in der Südpfalz. Am Dienstag freundlich, im Süden Schauer und Gewitter möglich, 18 bis 34 Grad. Und am Mittwoch in der Mitte und im Süden zeitweise sonnig, 19 bis 36 Grad. Es ist jetzt 1:03 Uhr.
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4: Mit einer Gefahreninformation für Niedersachsen. In Hannover-Schmünden kommt es durch einen Industriegroßbrand zu starker Rauchentwicklung. Anwohner werden gebeten, Fenster und Türen geschlossen zu halten und Belüftungsanlagen auszuschalten. Und damit zum Verkehrsservice. Die A2 Dortmund Richtung Braunschweig ist zwischen Dreieck Hannover-West und Hannover-Lahe bis 5 Uhr wegen Bauarbeiten gesperrt. Die A3 Köln Richtung Oberhausen ist zwischen Kreuz Breitscheid und Kreuz Kaiserberg wegen Bauarbeiten bis 5 Uhr gesperrt. Die A7 Hamburg Richtung Flensburg ist zwischen Neumünster Mitte und Neumünster Nord nach einem Unfall gesperrt. Dadurch gibt es 3 Kilometer Stau. Die A7 Hannover Richtung Kassel ist zwischen Rüden und Seesen nach einem Unfall gesperrt. Die A45 Gießen Richtung Dortmund ist zwischen Dillenburg und Haiger-Burbach wegen Brückenarbeiten bis 5.30 Uhr gesperrt. Die Umleitung führt ab Dillenburg über die U19. Die A620 Saarbrücken Richtung Saarlouis ist zwischen Völklingen und Völklingen-Geislautern wegen einer Baustelle bis 5 Uhr gesperrt. Und die B36 Rastatt-Karlsruhe ist zwischen Forchheim und Karlsruhe-Grünwinkel nach einem Unfall in beiden Richtungen gesperrt. Fahren Sie vorsichtig und kommen Sie gut an.
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4: Aus Hamburg von NDR Info mit Alex Grantl. Hallo und schön, dass Sie dabei sind. Es war am späten Dienstagabend auf dem Flughafen Leipzig-Halle. Da hat ein Flughafenmitarbeiter eine Drohne entdeckt und zum Absturz gebracht. Die Drohne war mit Sprengstoff und einem Zünder ausgestattet und in der Nähe von ukrainischen Transportflugzeugen unterwegs. Bisher ist noch nicht klar, was dahinter steckt, wer die Drohne gesteuert hat oder welches Ziel sie genau hatte. Das Wall Street Journal schreibt, dass die Drohne wahrscheinlich zur russischen Regierung gehöre. Es beruft sich dabei auf US-Beamte mit Zugang zu Geheimdienstinformationen. CNN zitiert einen US-Beamten, der die Drohne einem russischen Geheimdienst zurechnet. Bundesinnenminister Dobrindt von der CSU hatte den Vorfall bisher fremden Mächten zugerechnet. Mein NDR-Kollege Tim Krohn hat darüber mit dem Bundeswehroberst Johann Schmidt gesprochen. Er forscht zu hybrider Kriegsführung an der Uni Potsdam und am Zentrum für Militärgeschichte und Sozialwissenschaften der Bundeswehr. Und die Frage war, wie glaubwürdig es ist, die Verantwortung in Richtung Moskau zu suchen.
5: Also die Vorkommnisse fügen sich relativ gut in das Muster russisch-hybrider Kriegführung, wie sie bereits seit Jahren, verstärkt seit 2022, gegen Europa und Deutschland betrieben wird. Es ist gewissermaßen der Preis, der uns für unsere Unterstützung der Ukraine in ihrem Verteidigungsprozess

0: aus ein legitimes Kriegsziel?
1: Das sicherlich nicht, denn Deutschland ist ja keine aktive Kriegspartei.
0: Gut,
1: Deutschland
0: im hybriden
1: ist zwar
0: Sinne, sagen wir so.
1: auch in diesem Sinne nicht, aber das wird natürlich einen Hybridakteur auch erst einmal gar nicht interessieren. Deutschland ist ja keine aktive Kriegspartei, ist aber in dieser Auseinandersetzung im russisch-ukrainischen Krieg natürlich auch nicht neutral, sondern unterstützt die Ukraine in ihrem Verteidigungskampf. Also ein legitimes Kriegsziel im rechtlichen Sinne wäre es sicherlich nicht.
0: Nehmen wir mal an, die Urheberschaft wäre einwandfrei zu beweisen. Wäre das dann ein Fall für einen der beiden Bündnisfälle, also Artikel 4 oder gar 5 für die NATO?
1: Ja, also der NATO-Artikel 5 spricht ja von einem bewaffneten Angriff gegen einen Mitgliedstaat, Dieser bewaffnete Angriff muss aber durch den NATO-Rat, also der Bündnisfall muss durch den NATO-Rat festgestellt und beschlossen werden.
0: Das wäre natürlich, ich muss mal ganz kurz dazwischen gehen, der Artikel 5 wäre natürlich quasi das schärfste Schwert, das man ziehen könnte. Aber es gibt ja auch diesen Artikel 4. Wäre der anwendbar?
1: Das wäre gewissermaßen dann die Heranziehung der NATO zu Konsultationszwecken. Das wäre sicherlich etwas, was man in Erwägung ziehen kann. Das ist sicherlich etwas, was man hier immer im Hinterkopf haben könnte. Das ist gar keine Frage. Wichtig aber für Deutschland ist schon im Blick zu haben, dass Artikel 5 eben auch ein Interpretationsprozess ist, was letztendlich auch bedeutet, dass für unsere ganzheitliche Hybridverteidigung natürlich auch die Schärfung des diplomatischen Floretts, auch die Entwicklung unserer Softpower-Fähigkeiten oder die Entwicklung dessen, was die Briten gerne als Influencing bezeichnen, wichtig wäre. Also die Einflussnahme auch auf die eigenen Freunde und Verbündeten im Sinne der eigenen Interessen. Also das wäre etwas, wo wir sicherlich, was das praktische Handeln betrifft, uns von unseren britischen Freunden einiges abschauen könnten. Denn die NATO-Solidarität muss im Endeffekt auch diplomatisch erwirkt werden können.
0: Haben wir hier in Deutschland eigentlich den Ernst der Lage wirklich begriffen? Ich zitiere mal Ihren Kollegen Matthias Uhl vom Max-Weber-Zentrum für Osteuropa-Studien. Der sagt sinngemäß, alle reden drüber, aber keiner handelt. Oder die NATO-Expertin Stephanie Barbso, die sagt, wir haben lange so getan, als seien die hybriden Angriffe nur so eine Art Kavaliersdelikt. Verständlich diese Kritik?
1: In gewisser Weise ist die Kritik verständlich, aber es gibt natürlich auch Felder, auf denen wir sehr wohl aufgewacht sind und Weichenstellungen in die richtige Richtung eingeleitet haben. Also beispielsweise mit Blick auf unsere militärische Verteidigungsfähigkeit haben wir eine Zeitenwende in die richtige Richtung eingeleitet. Da gibt es noch viel zu tun. Da sind wir auch noch lange nicht am Ziel, aber wir sind in der richtigen Richtung unterwegs. Und auch in diesem Kontext wäre es natürlich mit Blick auf die ganzheitliche Hybridverteidigung wichtig, die Fähigkeit zur integrierten Drohnenkriegführung und zur Drohnenverteidigung deutlich zu stärken.
0: Was ich also da aber nicht verstehe, zum Beispiel, wir sind jetzt im 5. Kriegsjahr oder die Ukraine. Seit 5 Jahren läuft dieser Krieg in der Ukraine und trotzdem stehen da in Leipzig ukrainische Transportflugzeuge herum, die ja offenbar nicht ausreichend bewacht werden. Wie fahrlässig ist das?
1: Ja, also es ist nicht so, dass noch nichts unternommen worden ist, aber das wäre gewissermaßen der zweite Punkt. Also Sie sprechen hier einen kritischen Punkt an, nämlich die Verwundbarkeiten unserer Infrastruktur, unserer kritischen Infrastrukturen. Dazu gehören Flughäfen, dazu gehören Logistik- und Verkehrszentren, dazu gehören aber auch Industrieanlagen beispielsweise und natürlich auch politische, militärische Schaltzentralen. Das ist deshalb wichtig, weil wir auch im ukrainisch-russischen Krieg mittlerweile ja sehen, dass der Krieg sich zu einem wechselseitigen Verwüstungs- und Schädigungskrieg entwickelt hat, der hybrid geführt wird. Man kann sich militärisch wechselseitig nicht niederringen, aber man kann sich wechselseitig schädigen. Und das ist das, was im Augenblick hier zu beobachten ist. Und Drohnen stellen hier eben ein relativ, also nicht mehr ganz so neues, aber doch ein relativ neues und vielseitig und flexibel und skalierbar, auch verdeckt einsetzbares Mittel dar, mit dem man gerade auch, wenn es darum geht, die Urheberschaft zu verschleiern,

0: also Ambiguität, Vieldeutigkeit zu erzeugen oder Hybridität, wenn Sie so wollen, zu erzeugen, ein exzellentes Mittel im negativen Sinne darstellt. Also die kritische Infrastruktur, hier ist viel zu tun. Die Betreiber der kritischen Infrastrukturen sind aber vor wenigen Jahren bereits aufgewacht und unternehmen so einiges. Das gilt es zu stärken. Auch der Bundesinnenminister hat mit dem gemeinsamen Drohnenabwehrzentrum hier entsprechend wichtige Impulse gesetzt. Aber hier gibt es ebenfalls noch viel zu tun. Das Feld, auf dem wir Deutschland ganz besonders gefährdet sind, das ist die Gesellschaft selbst, auch unsere freiheitlich-demokratische Grundordnung. Also der Schutz gegen nicht-militärische Angriffsvektoren. Hier wäre nochmal bei der Sensibilisierung in ganz besonderem Maße anzusetzen, gerade für diese unorthodoxen hybriden Angriffsvektoren, die beginnen mit Weaponized Migration, zur Destabilisierung und Desintegration unserer Gesellschaft, ideologischer Radikalisierung, beispielsweise islamistischer Prägung, krimineller Zersetzung, der Ausbildung von Parallelgesellschaften, der Loyalität zu Deutschland und unserer freiheitlich-demokratischen Grundordnung bis hin zum Import externer Konfliktlinien. Das wäre vielleicht das Feld, wo wir noch insgesamt am meisten verwundbar sind und wo sowohl es noch an der Sensibilisierung als auch an der Resilienzbildung mangelt.
1: Ein bisschen mulmiges Gefühl bekommt man, wenn man heute zum Beispiel das Wall Street Journal aufschlägt, das berichtet, dass die US-Geheimdienste mittlerweile sogar davon ausgehen, dass Russland schon in den kommenden Jahren ein Bündnisland der NATO angreifen könnte. Ist das ja in gewisser Weise Panikmache oder sehen Sie da Anhaltszeichen?
0: Nun, die Möglichkeiten sind ja immer das eine, die Plausibilitäten sind etwas anderes. Aber wenn Sie mit Angriff gewissermaßen verdeckte, auch vielleicht über Stellvertreter vorangetriebene Angriffsvektoren meinen, so wie wir es
1: jetzt. Ja, man kann ja mal gucken bei der NATO, wie weit können wir da gehen?
0: Genau, und das ist eben die große Gefahr, die sich auch mit Ereignissen wie diesem in Leipzig verbinden kann. Also hier deutet sich ja gewissermaßen eine skalierbare Eskalation hybrider Kriegführung an, wie man sie dann auch gezielt gegen Einzelstaaten betreiben könnte. Insofern ist das eine Angelegenheit, die man sehr, sehr ernst nehmen muss und auch auf allen Feldern, auf allen Handlungsfeldern, die uns zur Verfügung stehen, entsprechende Abwehr- und Resilienzbildungsmaßnahmen treffen muss. Das beginnt beim Ausnutzen aller technischen Möglichkeiten, die es hier gibt. Das setzt sich aber fort in der Notwendigkeit zur Sensibilisierung. Das setzt sich auch fort mit Blick auf die Orchestrierung, obwohl wir auch hier gewisse Fortschritte gemacht haben, auch mit Blick auf die Einrichtung des Nationalen Sicherheitsrates, dem hier eine gewisse Rolle zukommen kann. Und es setzt sich eben fort in dem Bemühen, die Vielzahl der Teilakteure, die mit Blick auf eine hybride Gesamtverteidigung gefordert sind, zusammenzuführen, zu orchestrieren und sicherzustellen, dass keine Lücken mit Blick auf die Zuständigkeiten und die Verantwortlichkeiten entstehen.
2: Das sagt Johann Schmidt, der zu hybrider Kriegsführung forscht, zum einen an der Uni Potsdam und zum anderen am Zentrum für Militärgeschichte und Sozialwissenschaften der Bundeswehr. Die Zeit, es ist 1.15 Uhr.
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2: Und jetzt geht es um ein großes Versprechen, das hatte der neue Premierminister des Vereinigten Königreichs Andy Burnham gemacht. Er hat gesagt, er wolle die Obdachlosigkeit im UK beenden. Die Frage ist natürlich nur, wie soll das klappen? Unser Korrespondent Christoph Prössl hat einen Mann auf den Straßen Londons begleitet.
4: Ready? Verrill Paul Welkirk fährt oft nachts mit seinem Lastenrad durch London. Er sieht, was andere Menschen nicht sehen. Er hält Ausschau nach Obdachlosen, nach Personen, die im Verborgenen sitzen, die Hilfe brauchen. Vor einem Supermarkt sitzt ein Mann auf dem Boden.
5: You like some frozen water?
4: Er bietet dem Mann kaltes Wasser an und ein Käsesandwich. Verrill hilft aus Überzeugung. Das macht er schon seit Jahren.
5: I help because I was someone who had immense social anxiety and mental health, and I've been given a second chance and I use my second chance to help others.
4: Er helfe, weil er selbst mal psychische Probleme hatte. Damals habe er eine zweite Chance bekommen. Die nutze er jetzt, um anderen zu helfen. Varel ist skeptisch. Die Obdachlosigkeit zu beenden hält er für ein leeres Versprechen.
5: Anyone who publicly says they're going to end homelessness or bring homelessness down in a drastic percentage, it's not possible.
4: Andy Burnham hat aber genau das angekündigt in seiner ersten Rede als Premierminister am 20. Juli. Ich werde gleich durch diese Tür hinter mir gehen und meine erste Anweisung formulieren, die Obdachlosigkeit in diesem Land zu beenden. Burnham müsste wissen, was er versprochen hat. Denn als Bürgermeister hat er das schon einmal auf die Agenda gesetzt, für den Großraum Manchester. War er erfolgreich? Wer durch Manchester geht, sieht, in der Stadt gibt es Obdachlose, die hier schlafen, die hier leben. 2017, als Burnham als Bürgermeister antrat, gab es den Behörden zufolge 268 Obdachlose. 4 Jahre später nur noch 90. Inzwischen ist die Zahl wieder nach oben gegangen. Was geblieben ist, Burnhams Programm, ein Bett jede Nacht mit 600 Schlafplätzen. Bei der Hilfsorganisation Emmaus im Osten des Großraums Manchester können 26 Personen in Einzelzimmern unterkommen. And Hopkinson ist der Geschäftsführer. Andy Burnham habe viel erreicht. Er habe in Manchester gute Projekte vorangetrieben. Aber die Herausforderungen auf nationaler Ebene seien riesig. Wir müssen pro Jahr etwa 90.000 Sozialwohnungen fertigstellen. Derzeit gibt es nur sehr wenige bezahlbare Mietwohnungen für Sozialhilfeempfänger. Hier brauchen wir eine fundamentale Umkehr. Das würde viel Geld kosten, was der neue Premier nur bedingt hat. Doch Andy Burnham will trotz aller Schwierigkeiten das Problem angehen. An dem Tag, an dem er in die Downing Street gezogen ist, hat er Obdachlose getroffen und auch Vertreterinnen von Hilfsorganisationen, darunter Jenny Travassos von The Passage, einer kirchlichen Vereinigung. Burnham ist Katholik. Was ich wirklich gut fand bei dem Treffen, er hat mit denen gesprochen, die das Leben auf der Straße kennen. Er hat gefragt, was kann ich tun? Was brauchst du, damit das nicht wieder passieren kann? Das ist wirklich Führung, was ich gut finde. Schön, das zu haben. Sie und ihre Kollegin finden, er bringt die richtigen Menschen aus Behörden, Unternehmen und Hilfsorganisationen zusammen. Sie sieht darin seine Stärke. Hoffnung konnte Burnham bei den Mitarbeiterinnen von The Passage schon mal wecken. Doch Ergebnisse brauchen Zeit.
2: Und wir schauen nach Hessen, in die JVA Rockenberg im Wetteraukreis. Da sind etwa 170 Jugendliche inhaftiert. Und um ihnen den Start in das Leben nach der Haft zu ermöglichen, gibt es da ein besonderes Programm. Damit können sie ihren Schulabschluss und eine Ausbildung nachholen. Unsere Reporterin Katinka Mumme berichtet, die Ausbildung kann man auch als Bäcker machen.
6: Nusszöpfe, Vanilleplunder oder ganz simple Sonntagsbrötchen. Das alles kommt aus der Backstube der JVA Rockenberg. Hier machen einige der jungen Häftlinge ihre Bäckerausbildung.
7: Ich bin froh drüber, weil restaurantmäßig interessiert mich das auch, halt Kochen auch, Backen ist halt was Schönes, auch fürs Leben, für selbst wenn man den Beruf nicht macht. Aber das, was ich hier drin machen kann, kann man auch schon als Chance sehen. Mit der Vorgeschichte, die ich draußen hatte, wäre ich wahrscheinlich schwerer in eine Ausbildung reinkommen als hier. Hier wurde mir die ja schon fast geschenkt.
6: Sagt ein 18-jähriger Insasse. Er ist Teil des Programms AJUS, das steht für Arbeitsmarktintegration für jugendliche Strafentlassene. Dadurch können die 170 Jugendlichen in der JVA ihren Schulabschluss oder eine Ausbildung machen. Beispielsweise zum Koch, Mechatroniker oder eben Bäcker. Bei Bäckermeister Dirk Rodigast lernen die Azubis nicht nur Teig kneten oder Kuchen glasieren.
8: Die meisten von ihnen haben draußen noch nie irgendwas gearbeitet und das erste Mal, dass sie was arbeiten ist hier drinne. Und das ist das Erste, was man lernen muss, ist halt Kontinuität, Pünktlichkeit, morgens rechtzeitig aufstehen, dann teilweise halt auch das Verhalten, wo auch dran gearbeitet werden muss. Das sind so halt die herausforderndsten Sachen.
6: Eine Erziehungsmaßnahme? Wer morgens um 6 Uhr beim Abholen noch im Bett liegt, hat Pech gehabt und darf an dem Tag nicht mit in die Backstube. Sprich, keine Beschäftigung den ganzen Tag lang. 90% der jugendlichen Rockenberg-Insassen haben keinen Schulabschluss. Das zu ändern ist ein wichtiger Bestandteil der Resozialisierung, sagt Anstaltsleiter Florian Warnier.
9: Wir wissen aus der Kriminologie, dass schulische und berufliche Integration ein wesentlicher Schutzfaktor ist, der weitere Straftaten verhindern und Resozialisierung fördern kann. Und tatsächlich, auch wenn es natürlich keine einfache Antwort gibt auf die Frage, warum wird jemand straffällig, finden wir doch immer wieder in den Biografien junger straffälliger Männer Defizite und Brüche in der Bildungsbiografie.
6: Der hessische CDU-Justizminister Christian Heinz durfte mal in die Backstube schauen. Für ihn ist das AJUS-Programm ein wichtiger Schritt für jugendliche Straftäter.
10: Das sind dann tolle Erfolge, wenn jemand hier eine Ausbildung abschließen kann. In der Küche als Koch beispielsweise oder als Kfz-Mechaniker oder in der Bäckerei. Das ist dann ein Weg, oft ein straffreies Leben. Und die Zahlen zeigen auch, dass bei Jugendlichen und Heranwachsenden das am besten gelingen kann.
6: Einen Wermutstropfen gibt es beim AJUS-Programm jedoch. Die Haftzeit der Jugendlichen reicht oft nicht aus, damit sie ihre Ausbildung abschließen können. Das erzählt Bäckermeister Rodigast.
8: Wir machen ja eine Ausbildung wie draußen auch. Also nach 36 Monaten ist dann Gesellenprüfung, 18 Monate ist Zwischenprüfung. Und wenn man davon ausgeht, dass die durchschnittliche Haftzeit bei 18 bis 20 Monaten liegt, ja, und dann noch ein, zwei Monate im Vorlauf sind und die meisten am allerliebsten auf 2/3 entlassen werden möchten, ist natürlich schwierig dann.
6: Oft verlassen die Häftlinge dann das Gefängnis ohne abgeschlossene Ausbildung. Der 18-jährige Bäckerlehrling wird seine Ausbildung vermutlich in der JVA abschließen können. Für seine Zeit nach der Haft plant er auch als Bäcker zu arbeiten und wünscht sich.
7: Hat eigentlich ganz normal Leben, so wie ich es mir früher vorgestellt habe, bevor ich hier kriminelle Sachen gemacht habe. Sport machen. Halt immer Fitnessstudio gehen, so, meine Arbeit, mehr auch nicht eigentlich. Also auch Urlaub entspannen, was Schönes sehen, nicht nur in vier Wänden sein, so.
2: Der Beitrag von Katinka Mumme über die Reintegration junger Straftäter in der JVA Rockenberg.
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2: Heute vor 75 Jahren wurde eine wichtige Errungenschaft im deutschen Arbeitsrecht veröffentlicht, die bis heute nur wenig verändert wurde, und zwar das Kündigungsschutzgesetz. Ralf Görde blickt zurück.
11: Gene, you're fired.
12: Von 2004 an moderiert ein gewisser Donald Trump die Reality-Show The Apprentice, der Auszubildende. Anders als der heutige amerikanische Präsident können deutsche Arbeitgeber nicht nach Belieben heuern und feuern. Das Kündigungsschutzgesetz markiert nach dem Zweiten Weltkrieg einen sozialpolitischen Meilenstein. Zuvor gab es Kündigungsfristen und Entschädigungsregeln, aber keine Möglichkeit für Arbeitnehmer, sich gegen die Entlassung als solche zur Wehr zu setzen.
13: Nun, der Gesetzentwurf, der uns vorliegt, ist den Weg des arbeitsrechtlichen Fortschrittes gegangen.
12: So der SPD-Abgeordnete Ludwig Preller 1951 während der zweiten Lesung des Gesetzes im Deutschen Bundestag.
13: Es ist damit eine wahrhafte Tat im deutschen Arbeitsrecht vorgenommen worden.
12: Nach dem Krieg gibt es in den Besatzungszonen ein Durcheinander unterschiedlicher Regelungen. In der späteren DDR garantiert das Gesetzbuch der Arbeit ab 1961 einen umfassenden Kündigungsschutz. In der zukünftigen BRD führen zähe Verhandlungen zu einem Entwurf für ein Gesetz, das der Deutsche Bundestag vor 75 Jahren beschließt.
14: Es handelt sich darum, dass man dem Arbeitnehmer ein Heimatsrecht im Betrieb gibt, wenn er seine Pflicht erfüllt.
12: Der erste Bundesarbeitsminister Anton Storch. Eine Kündigung ist demnach unzulässig, wenn sie sozial ungerechtfertigt ist und nur noch erlaubt
15: durch Gründe, die in der Person oder in dem Verhalten des Arbeitnehmers liegen oder durch dringliche betriebliche Erfordernisse, die einer Weiterbeschäftigung entgegenstehen.
12: Zum Beispiel Umsatzeinbußen oder Umstrukturierungen des Unternehmens. Mehr als 300.000 Arbeitnehmer klagen pro Jahr gegen ihre Entlassung. Rund 80% der Verfahren enden mit einem Vergleich und einer Abfindungszahlung. Grundlage dafür ist das Kündigungsschutzgesetz, das 1951 verkündet wird. Das war heute, vor 75 Jahren.
2: Das war der Stichtag von Ralf Gödde.
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16: Stefanie-Labor und dem kuriosen Zweitligaspiel in Cottbus. Erst fiel der Strom aus, dann zeigte Energie Cottbus volle Power. Der Aufsteiger konnte sein erstes Zweitligaspiel nach 12 Jahren mit 3:1 gegen Aufstiegsfavorit Hannover gewinnen. Und das, obwohl die Niedersachsen zeitweilig drückend überlegen waren. Damit belegt Cottbus in der Tabelle Rang 3 hinter Braunschweig und Nürnberg. Der erste FC behielt mit 3:1 gegen Dresden die Oberhand. Matchwinner war Mohamed Ali Soma. Der Italiener erzielte alle 3 Tore für Nürnberg. Gegen die Spielvereinigung Greuther Fürth hatte Erstliga-Absteiger FC St. Pauli als Favorit gegolten. Gegen engagierte Kleeblätter reichte es für die Mannschaft von Coach Marcel Raab allerdings nur zum Remis. 1:1 hieß es am Ende.
17: Vom Auftreten her bin ich zufrieden, spieldominant. Wir haben versucht, immer ein Tor zu machen, waren die ganze Zeit, glaube ich, irgendwie hat man das Gefühl gehabt, es kann immer was passieren, das war gut. Müssen uns natürlich ein bisschen steigern, so ein kleiner Tick fehlt noch, zu oft im Abseits. In der Defensive mal nochmal da einen Schritt mehr machen. Aber ich glaube, das ist ganz normal in der Phase, deswegen nehmen wir das unentschieden mit. Und jetzt geht's weiter.
16: In Nizza ist am Abend die Tour de France Femme zu Ende gegangen. Matthew Genet Schön weiß, wer gewonnen hat.
18: Demi Wollering ist die Beste dieser Tour de France der Frauen. Nach 9 Etappen, 1175 Kilometern und fast 19.000 Höhenmetern. Demi Wollering gewinnt 3 dieser 9 Tageswertungen, inklusive der letzten beiden in Nizza. Und feiert zum 2. Mal nach 2023 den Gesamtsieg bei der Tour de France der Frauen. Die Niederländerin, ihr französisches Team FDG und Wollerings Teamkollegin, die deutsche Meisterin Franziska Koch, haben ihr ganz großes Ziel erreicht.
19: Es ist eine große Erleichterung jetzt, dass wir es endlich geschafft haben und ja, wir sind überglücklich.
18: Anders sieht die Gefühlswelt bei Antonia Niedermayer aus. Zwar freut sich die Deutsche über den Gewinn des weißen Trikots der besten Nachwuchsfahrerin und Rang 4 in der Gesamtwertung. Auf der anderen Seite drückt aber auch der verpasste Gesamtsieg ihrer Kapitänin Kasia Niewiadoma die Stimmung. Mit der Entscheidung über den Gesamtsieg am letzten Berg dieser Tour de France und insgesamt 5 verschiedenen Fahrerinnen im gelben Trikot der Gesamtführenden geht eine der, wenn nicht sogar die spannendste Tour de France der Frauen zu Ende. Mit Demi Wollering als strahlender Siegerin und einem historischen Erfolg für Antonia Niedermayer.
16: Copacabana-Flair an der Galopprennbahn. Der Olympia-Zweite Nils Ehlers hat mit seinem Interimspartner Louis Wüst das Elite 16-Turnier der Beachvolleyballer in Hamburg gewonnen. Moritz Kühn hat das strahlende Duo hinterher getroffen.
20: Im Finale klappte alles, auf dem Siegerpodest dagegen nicht alles. Im Moment seines größten Erfolgs war der Endgegner von Louis Wüst die Sektflasche.
21: Ich habe noch nicht so viele Siegerehrung mitgenommen und wenn ich es hatte, dann habe ich es immer verkackt. Deswegen habe ich einfach die Carol, glaube ich, die Brasilianerin gefragt, die hat das für mich gemacht. Das hat aber super geklappt. Dann hatte ich als allerletzter noch meine Sektdusche und konnte alle nochmal nass machen.
20: Eine verdiente Sektdusche nach dem sensationellen Heimsieg in Hamburg. Erst im Viertelfinale die Weltranglisten-Ersten aus Schweden ausgeschaltet. Dann im Halbfinale die Europameister von 2024 aus Lettland besiegt. Und dann der grandiose Zweisatzerfolg im Finale gegen die norwegischen Olympiasieger von 2021, Anders Moll und Christian Sørum. 22:20 und 21:9.
21: Irgendwann konnte ich es auch gar nicht mehr fassen. Und Nils hat dann einfach, also im Block mal aufgefasst beim Sochum.
20: 20 Blocks, davon 9, die zu Punktgewinnen geführt haben. Der 2,11 Meter Riese Nils Ehlers unüberwindbar. Auch für den Olympia-Silbermedaillengewinner war es die erste Goldmedaille bei einem Elite 16, einem Turnier der höchsten Spielklasse.
22: Olympia ist schon ein ganz spezielles Turnier. Da eine Medaille mitzunehmen, ist noch mal ein Zacken schärfer, würde ich sagen. Aber Goldgewinnen ist echt was sehr, sehr Besonderes und das wird noch ordentlich gefeiert.
20: Mit vielleicht weiteren Flaschen Sekt, die wahrscheinlich aber er öffnen muss für seinen Teampartner Louis Wüst.
16: Bereits Mittwoch trifft sich die Beachvolleyball-Szene dann in Polen zur Europameisterschaft. Das Duo Ehlers-Wüst ist bestens vorbereitet.
2: Und das war der Sport mit Stefanie Lauer.
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23: Um 1.30 Uhr mit Katja Kindermann. Wenige Wochen vor der Landtagswahl in Sachsen-Anhalt hat Linken-Chef Pantisano die Möglichkeit in den Raum gestellt, dass seine Partei die dortige CDU unterstützt. Im Sommerinterview mit dem ZDF sagte er, die Linke habe in den letzten Jahren gezeigt, dass sie Verantwortung für dieses Land übernehme. Nun gelte es zu verhindern, dass in Sachsen-Anhalt eine rechtsextreme Partei an die Macht komme, mahnte er. Die AfD liegt in Umfragen derzeit deutlich vorn. Der amtierende CDU-Ministerpräsident Schulze könnte deshalb auf Stimmen der Linken angewiesen sein, um wiedergewählt zu werden. Die CDU lehnt eine Zusammenarbeit mit der Linken bislang aber kategorisch ab. Die US-Regierung zeigt sich angesichts der jüngsten Forderungen des Iran gelassen. Präsident Trump sprach in einem Interview mit dem Nachrichtenportal Axios von einem Schachspiel. Aus der Nachrichtenredaktion Marei Beermann.
0: Es wird sich regeln, es regelt sich immer, sagte Trump. Offenbar setzt der US-Präsident auf den Faktor Zeit. Der Iran sei wirtschaftlich in einer sehr schlechten Lage, die Inflation sei enorm und das Regime habe kein Geld, um seine Truppen zu bezahlen, so Trump. Er räumte ein, wir verhandeln nur halbherzig mit ihnen. Zu den vom Iran gestellten Bedingungen gehören das Ende der US-Seeblockade, der Abzug der US-Streitkräfte aus der Region, die vollständige Aufhebung aller Sanktionen gegen den Iran sowie Entschädigungszahlungen.
23: Der Bundesverband der deutschen Binnenschifffahrt warnt angesichts des anhaltenden Niedrigwassers vor einer Zweiteilung des Rheins. Verbandschef Schwanen sagte der Rheinischen Post, die Wasserstraße könnte für den Güterverkehr in zwei getrennte Abschnitte zerfallen. Am wichtigen Pegel Kaub werde im Laufe der Woche erstmals ein einstelliger Wert erwartet. Bei einem derart niedrigen Wasserstand könnten Güterschiffe dort nicht mehr passieren. Der Rhein wäre damit nicht mehr durchgängig befahrbar. Im Südwesten Spaniens sind wegen eines Waldbrandes rund 500 Menschen in Sicherheit gebracht worden. Das Feuer wütet seit mehreren Tagen in der andalusischen Provinz Huelva. Nach Angaben der Regionalregierung hat es bereits eine Fläche von rund 8000 Hektar erfasst. Starke Winde fachten die Flammen immer wieder an. Inzwischen ist ein Teil des Brandes laut den Behörden aber unter Kontrolle. Und das Wetter in Deutschland. Bewölkt, im Süden und Osten vereinzelt Schauer und Gewitter. Tiefstwerte 22 bis 12 Grad. Tagsüber heiter und sonnig, von der Nordsee bis nach Mecklenburg-Vorpommern Regen und Gewitter möglich. Höchstwerte 20 Grad auf Langeoog bis 36 Grad in der Südpfalz. Am Dienstag freundlich, im Süden Schauer und Gewitter möglich, 18 bis 34 Grad. Und am Mittwoch in der Mitte und im Süden zeitweise sonnig. Die Temperaturen liegen dann bei 19 bis 36 Grad. Das waren die Nachrichten.
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2: Zunächst mit einer Gefahreninformation für Niedersachsen. In Hannover-Schmünden kommt es durch einen Industriegroßbrand zu starker Rauchentwicklung. Anwohner werden gebeten, Fenster und Türen geschlossen zu halten und Belüftungsanlagen auszuschalten. Außerdem eine Gefahreninformation für Nordrhein-Westfalen. Im Kreis Soest kommt es durch einen Großbrand in einer Lagerhalle im Bereich Friedrich-Bertram-Weg zu giftigen Rauchgasen. Halten Sie Fenster und Türen geschlossen. Und damit zum Verkehrsservice. Die A2 Dortmund Richtung Braunschweig ist zwischen Dreieck Hannover-West und Hannover-Lahr bis 5 Uhr wegen Bauarbeiten gesperrt. Die A3 Köln Richtung Oberhausen ist zwischen Kreuz Breitscheid und Kreuz Kaiserberg wegen Bauarbeiten bis 5 Uhr gesperrt. Die A7 Hamburg Richtung Flensburg ist zwischen Neumünster Mitte und Neumünster Nord nach einem Unfall gesperrt. Dadurch gibt es 3 Kilometer Stau. Die A7 Hannover Richtung Kassel ist zwischen Rüden und Seesen nach einem Unfall gesperrt. Die A45 Gießen Richtung Dortmund ist zwischen Dillenburg und Haiger-Burbach wegen Brückenarbeiten bis 5.30 Uhr gesperrt. Die Umleitung führt ab Dillenburg über die U19. Die A48 Koblenz Richtung Dreieck Vulkaneifel ist zwischen Laubach und Ulmen nach einem Unfall gesperrt. Und die A620 Saarbrücken Richtung Saarlouis ist zwischen Völklingen und Völklingen-Geislautern wegen einer Baustelle bis 5 Uhr gesperrt. Fahren Sie vorsichtig und kommen Sie gut an.
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2: Mit Alex Grantl. Bei uns geht es jetzt um Schönheit. Besser gesagt um die Fragen, was Schönheit eigentlich ist und wer das bestimmt. Früher war es ja zum Beispiel schön, wenn Frauen sich in ein Korsett geschnürt haben. Das fänden heute viele eher merkwürdig. Dagegen sind Diäten und Botox heute wahnsinnig akzeptiert. Über das Thema hat meine Kollegin Sabina Mattei vom RBB mit der Kulturwissenschaftlerin Evke Rülfes gesprochen. Sie hat etwa eine Ausstellung kuratiert mit dem Titel Unbinding Bodies, Lotusschuhe und Korsett. Und gerade hat Rülfes ein neues Buch veröffentlicht, das heißt Eingeschnürt, wie der weibliche Körper in Form gebracht wurde.
1: Sowohl in der Ausstellung als auch in dem Buch nehmen sie sich das Korsett vor und das Füßebinden in China. Warum gerade diese beiden Praktiken?
4: Also dazu muss ich vorweg schicken, dass meine gute Freundin und Kollegin Jasmin Mersmann, die Kunsthistorikerin ist, sich mit dem Thema Körpermodifikationen weltweit in der frühen Neuzeit beschäftigt hatte. Und in dieser Recherche ist sie auf die gebundenen Füße gestoßen und eben auch darauf, dass das Thema im 19. Jahrhundert extrem spannend ist, weil da anfing sozusagen diese Bewegung gegen das Füßebinden. Die haben versucht, es sozusagen abzuschaffen. Und gleichzeitig war es so, dass westliche Anatomen aus Europa sehr interessiert und fasziniert an den gebundenen Füßen waren, weil sie dort beobachten konnten, wie die Knochen sich unter Druck verformen. Und sie hatte das alles recherchiert und es passte aber sozusagen nicht zu ihrem Thema der frühen Neuzeit. Und dann hat sie mich gefragt, wollen wir da nicht eine Ausstellung zu machen? Und das war natürlich super. Und wir haben da auch gleich das Korsett mit reingenommen, weil man das dann eben sehr gut vergleichen konnte.
1: Was verbindet denn diese beiden Körperpraktiken?
4: Also einmal sind es natürlich Praktiken, die den weiblichen Körper in seiner Mobilität behindern. Der weibliche Körper wird gebunden, eingeschnürt, in Form gebracht. Und beide Praktiken fingen sozusagen an in der Elite. Also in Europa im Adel, in China eben auch am Hof, um zu zeigen, die Frauen müssen nicht körperlich arbeiten. Oder das ist zumindest ein Aspekt, um sich abzusetzen eben. Das ist immer ein Statussymbol, ein Symbol von Macht, ein Symbol von Reichtum, wo der weibliche Körper als Symbol für den Reichtum der Familie oder des Ehemanns genommen wird oder die Machtposition.
1: Sind das die einzigen Aspekte?
4: Na, es kommen noch mehr dazu. Also dieser Status ist natürlich etwas, was begehrenswert ist in dem Moment. Und so ist es in beiden Gesellschaften so, dass über die Jahrhunderte hinweg das Ganze wie in einem Trickle-Down-Effekt sich in der gesamten Gesellschaft verbreitet. Gerade im 19. Jahrhundert. Und das fanden wir sehr spannend. Dann gleichzeitig eben die Versuche auf beiden Seiten das Ganze abzuschaffen. Die Emanzipationsbewegungen, die auch gleichzeitig stattfinden. Außerdem stehen beide Praktiken, oder sagen wir mal, es wird dann so zu so einem Selbstläufer, und beide Praktiken stehen dann inzwischen für weibliche Identität und auch für Anstand. Und jeweils werden die Praktiken aus der Sicht der anderen Gesellschaft als absurd, schräg, erotisch angesehen, was in der eigenen Gesellschaft gar nicht so ist. Und deswegen war uns dieser wechselseitige Blick, der war für uns sehr interessant.
1: Und was, Sie haben jetzt das, was alles gemeinsam ist, diesen Praktiken, auch die Metaebene, was der jeweiligen Metaebene gemeinsam ist, betont. Aber was unterscheidet denn diese beiden Praktiken?
4: Na, der Schmerz auf jeden Fall. Da ist natürlich die Gefahr der Verharmlosung, das Korsett mit den Füßen zu verbinden oder zu vergleichen, weil das ist tatsächlich einfach Mädchen ab dem Alter von 6 Jahren angetan worden. Die konnten sich nicht frei dafür entscheiden. Beim Korsett ist das auch so. Also es wird auch Kinder werden eingeschnürt sozusagen, weil man denkt, ohne Hilfe können sie nicht gerade wachsen. Und dann wird aber gesagt, oh, man sollte dann wenigstens ein bisschen elastisches Material nehmen. Also das ist dann schon ein Vorschlag. Das heißt, es war nicht so, damit die Kinder besser atmen können. Ne? Also und da auch, wenn man früh schnürt und eng schnürt, dann deformiert sich sozusagen der Brustkorb und der lässt sich dann auch nicht mehr ändern. Aber so wie das Korsett meistens getragen wurde, ist es in späterem Alter angelegt worden und im Grunde kann man es wieder ablegen, wenn man möchte. Und der Körper ist nicht ganz so nachhaltig geschädigt. Klar bilden sich die Muskeln zurück und man kann teilweise gar nicht mehr ohne Korsett sich aufrecht halten, wenn man das sehr durchgehend getragen hat. Aber die Füße lassen sich auf gar keinen Fall wieder in die vorherige Form modellieren sozusagen. Die bleiben einfach in dieser Form, in der sie gebunden worden sind.
1: Also das sind beides Praktiken, die drastisch bis schmerzhaft bis verkrüppelnd sind, waren und die an Frauen praktiziert wurden. Wer hat denn diese Praktiken durchgesetzt?
4: Ja, das ist kompliziert, sehr, sehr vielschichtig sozusagen. Also wenn man jetzt davon ausgeht, am Anfang geht es jetzt darum, den Männern zu gefallen oder den von der männlichen, von Männern dominierten Gesellschaft zu gefallen, wird es dann zu einer Art Praxis, die von Frauen weitergegeben wird und vor allen Dingen von der älteren Generation als Tradition durchgesetzt wird. Ich möchte trotzdem dazu sagen, dass es ganz wichtig ist, dass diese Praktiken nur in einer sehr misogynen Gesellschaft überhaupt so in dem Maße entstehen können. Weil das geht natürlich nur in einer Gesellschaft, in der Frauen gar nicht selbstbestimmt und frei leben können und auch nicht finanziell unabhängig.
1: Das heißt, selbst die Frauen, die die Praktiken weitergegeben haben, haben sich denen der Ausübung eher unterworfen, als dass sie sich zu eigen gemacht haben?
4: Das kann man auch nicht so sagen. Es war sicher immer beides. Es ist ja auch, also es ist schwierig sozusagen aus der Jetzt-Perspektive darauf zu blicken, weil wir gerade beim Binden keine schriftlichen Quellen von Frauen haben, die es selbst praktiziert haben, leider. Und wir haben auch keine Quellen über den Schmerz. Also es gibt im Anfang des 20. Jahrhunderts gibt es Quellen über den Schmerz, aber die sind sehr, sehr durch den Interview sozusagen gefärbt, durch die Perspektive im Rückblick. Wir können es eigentlich nicht genau wissen. Also es war auf der einen Seite natürlich eine Praxis, die den Kindern in dem Moment aufgezwungen wurde, aber dann war es doch so, dass die gebundenen Füße als Statussymbol die Position des Mädchens und der späteren Frau ihr Spielraum gegeben hat sozusagen. Also es hat ihre Position innerhalb der Familie, in die sie hineingeheiratet hat, verbessert.
1: Indem sie sich angepasst hat an die sozialen Normen.
4: Auf jeden Fall, ja. Mhm. Aber auch indem sie besonders schöne Schuhe hergestellt hat und die besonders bestickt worden sind. Freundinnen haben sich untereinander Schuhe geschenkt. Also es war auch ein Mittel, sich selbst auszudrücken.
1: Gab es denn sowohl, was das Korsett anging, als auch was das Füßebinden anging, auch Opposition von Frauen? Also gab es jemals Frauen, die dann doch sagten, das ist schädlich, es ist schmerzhaft?
4: Tatsächlich ist das eben nicht überliefert. Also das, was überliefert sind, sind männliche Schriften. Das gilt für China so. Es gibt immer wieder Gelehrte. Also die Gelehrten in China hatten einen sehr hohen Status. Und die schreiben immer wieder gegen diese Praxis an und kritisieren das. Es wird auch mehrfach versucht zu verbieten, als die Mandschuren China übernehmen. Im 17. Jahrhundert gibt es mehrere Verbote des Bindens, können es aber überhaupt nicht durchsetzen. Es gibt sogar die These, dass dann das Binden sich noch stärker verbreitet unter den Han-Chinesen. Also nur Han-Chinesinnen haben gebunden, weil es sozusagen als direkte politische Opposition gegen die mandschurische Besetzung galt. Diese These ist nicht, wird auch kritisiert oder hinterfragt inzwischen, aber es könnte trotzdem auch so sein. Es hat sich einfach immer weiter verbreitet auch.
1: Das, was Sie jetzt sagen, Frau Rulfes, bedeutet auch, dass der weibliche Körper und die Art, ihn zu formen, nie nur Privatsache war.
4: Nein.
1: Und es wahrscheinlich heute noch nicht ist, sondern dass Füßebinden und Korsett also auch gesellschaftliche Funktionen hatten.
4: Ja, definitiv, ja. Ich würde sogar sagen, mehr als privat, ja.
1: Wenn wir davon ausgehen, dass es hier dass es eine gesellschaftliche Funktion hat, geht es denn überhaupt um Schönheit?
4: Auch wieder schwierig zu beantworten, denn es geht, es wird sicher so wahrgenommen, dass es um Schönheit geht, aber eigentlich ging es doch stark um Macht und Repräsentation und Status. Und in Gesellschaften, in denen Status eine wichtige Rolle spielt, wird das eben sehr wichtig, das Äußerliche und das auch, das auf einen Blick zu erkennen, wo gehöre ich hin und wie muss meine Frau aussehen, damit sie meinen Stand oder meinen Status repräsentiert.
1: Beide Praktiken, das Korsett und das Füßebinden, waren um 1900 herum am weitesten wohl verbreitet. Aber gleichzeitig wurden diese Praktiken auch genau dann zum Politikum. Also Emanzipationsbewegungen entzündeten sich offenbar daran. Warum gerade zu diesem Zeitpunkt?
4: Im 19. Jahrhundert hat sich sehr, sehr viel geändert. Global gesehen sowieso. China war bis Mitte des 19. Jahrhunderts sehr abgeschottet, ist dann gezwungen worden, durch die Opiumkriege sich wirtschaftlich zu öffnen und auch internationale Beziehungen einzugehen. Und es gab dann sozusagen viele ausländische Vertretungen in China. Es gab auch chinesische Studenten und Studentinnen, die nach Europa gegangen sind, um zu studieren oder in die USA oder vor allen Dingen aber auch nach Japan. Und so fand ein sehr viel größerer Austausch statt mit der Welt sozusagen. Gleichzeitig kamen Missionen nach China und die waren jetzt wohl die ersten. Das stimmt nicht ganz. Es gibt eine revolutionäre Bewegung, den sogenannten Taiping-Aufstand, wo auch gebundene Füße sozusagen nicht gewollt waren oder wo es gegen die gebundenen Füße ging. Aber die ersten sozusagen Vereine, die sich organisiert haben zur Abschaffung des Füßebindens oder sich da zusammengefunden haben, waren eben missionarische Vereine. Und daraufhin gab es dann auch mehr sozusagen reformerische Bestrebungen, die versucht haben, das Füßebinden abzuschaffen. Es war politisch wahnsinnig delikat und schwierig, weil die Reformer sind dann, die haben kurz sozusagen Gehör gefunden und sind dann aber festgenommen und geköpft worden.
1: Sehr drastische Reaktion.
4: Sehr drastisch, genau. Also es ist, die Konservativen hatten wieder die Macht am Hof. Also es ist extrem komplex. Es hat sehr lange gedauert, das Füßebinden abzuschaffen und hat wahnsinnig große Anstrengungen gebraucht. Gleichzeitig in Europa gab es einen Verein zur Verbesserung der Frauenkleidung. Die wollten das Korsett abschaffen und die wollten die Röcke kürzer machen und die wollten diese 5-Unter-Röcke abschaffen. Also einfach diese Massen an Gewicht, damit auch Frauen mobiler sein konnten und sich besser bewegen konnten und so weiter. Die sind gnadenlos gescheitert. Die haben also das überhaupt nicht geschafft. Erst der Erste Weltkrieg und der Sport, die Verbreitung des Sports, haben es geschafft, in Europa ja gar nicht das Korsett abzuschaffen, sondern andere Sorten von Korsetts auf den Markt zu bringen. Aber das gepanzerte Korsett mit Walfisch oder mit Stahlstangen, das ist dann sozusagen aus der Mode gekommen durch die Arbeitskleidung, die Veränderung der Arbeitskleidung im Ersten Weltkrieg, weil die Frauen die Männer ersetzen mussten und sogar Hosen anziehen durften, allerdings nur bei der Arbeit.
1: Zur Verbesserung der Produktivität, genau, sah man dann über solche Normen hinweg.
4: Kriegswirtschaft. Also die waren richtig wichtig in den Munitionsfabriken und so weiter. Und das waren gefährliche Arbeiten. Frauen waren Lastwagenfahrerinnen oder wurden Schaffnerinnen und Postboten und so. Das konnte man nicht mit einem bodenlangen, schweren Rock und 5 Unterröcken machen. Und das hat dann tatsächlich dazu geführt, dass die Frauenkleidung reformiert wurde.
1: Also man sieht ja sogar noch die frühen Frauenrechtlerinnen, die Suffragetten zum Beispiel, die auch noch ganz offensichtlich im Korsett stecken und geschnürt sind.
4: Ja.
1: Heute sind es ja nicht mehr Korsett und Füßebinden, sondern es gibt Botox, es gibt Filler, Schönheitsoperationen, zu denen Frauen greifen, manchmal auch sehr drastische Operationen dabei. Steht trotzdem dieselbe Logik dahinter wie früher beim Korsett und beim Füßebinden?
4: Nee, das würde ich nicht sagen.
1: Sondern?
4: Also ich würde schon sagen, dass früher einfach der Druck von außen so stark war, der gesellschaftliche Druck, dass man nicht anders konnte. Heute würde ich sagen, wir haben so viele Freiheiten wie nie. Tatsächlich hat sich, wie wir alle wissen, seit der Aufklärung die äußere Struktur zu einer inneren entwickelt. Am besten kann man es sehen in der schwarzen Pädagogik, wo die Prügelstrafe durch die Beschämung ersetzt wurde. Und wir natürlich alle internalisiert haben als bürgerliches Individuum, dass wir uns den Normen anpassen müssen, weil sonst schämen wir uns oder wir haben ein schlechtes Gewissen. Das ist ein perfider Mechanismus, der sehr gut funktioniert hat und der bis heute nachwirkt. Und es ist natürlich viel schwieriger, gegen den eigenen Zensor sozusagen sich zu verhalten, als sich gegen äußere Strukturen zu wehren. Oder ich weiß jetzt nicht, was einfacher ist, aber es ist jedenfalls auch schwierig.
1: Fragt man Frauen, die sich sichtbar heute selbst optimieren, nach den Gründen dafür, dann heißt es oft, ich mache das für mich, ich mache das nicht für andere. Halten Sie das für überzeugend?
4: Nee. Aber es ist natürlich wahnsinnig schwierig, da die Grenze zu ziehen oder rauszufinden, was ist wirklich für mich und was mache ich, weil ich das Gefühl habe, ich habe eine bessere Position in der Gesellschaft, wenn ich das mache. Das ist gar nicht einfach herauszufinden. Und ich verstehe auch jeden, der das oder jede, die das macht, weil der Druck irgendwie zu stark ist. Und es kann ja auch ein Gefühl von Selbstermächtigung tatsächlich sein, seinen Körper so zu gestalten, wie man es gerne möchte. Aber man sollte es ein bisschen hinterfragen.
1: Wenn der weibliche Körper im Grunde nie so richtig Privatsache war und ist, wie steht's denn dann eigentlich mit männlichen Körpern? Die scheinen ja gerade heute auch unter dem Druck zu stehen, in Form gebracht zu werden. Ist das neu?
4: Ich würde sagen, dass es stärker ist als früh. Also das kann man jetzt auch wieder nicht so sagen. Der adelige Körper zum Beispiel, das war egal, ob es der weibliche oder männliche war, der wurde sozusagen als Gesamtkunstwerk gesehen. Der musste genauso in Form gebracht werden. Der wurde ausstaffiert, der wurde allerdings nicht geschnürt oder so. Es ging nicht wirklich um den Körper, sondern da wurde sehr viel mehr mit Ausstopfen gearbeitet sozusagen.
1: An welchen Stellen?
4: Zum Beispiel waren eine Zeit lang kräftige Waden in Mode und dann ist da gepolstert worden oder so. Oder es gab einen sogenannten Penisköcher, der eben wie so ein Beschützerding, aber die wurden immer größer und verzierter. Also wirklich lustige Auswüchse sozusagen. Und mit Aufkommen der bürgerlichen Gesellschaft, die natürlich sich auch inszeniert haben als schlicht und ernsthaft und moralisch die Besseren gegen diesen exaltierten, bunten Adel, ist es für den Mann eigentlich im Bürgertum dann gar nicht mehr möglich. Da gibt es dann einfach diesen in gedeckten Farben, diesen Dreiteiler, diesen Anzug und außer man ist jetzt Dandy und Paradiesvogel, aber für sozusagen den genormten bürgerlichen Mann gibt es da gar keinen Spielraum mehr. Und dieser Blick auf den männlichen Körper jetzt in der letzten Zeit, gut, den gibt es natürlich auch immer wieder. Ab 1900 gibt es das Phänomen des Bodybuilding und des muskulösen männlichen Körpers. Das hat mit der Geschichte des Sports in England auch zu tun und auch mit dem Militär. Aber man hat im Moment schon das Gefühl, dass es sehr viel stärker wird, gerade bei den jungen Männern heutzutage. Aber das liegt natürlich auch wieder an der Präsenz in Social Media.
1: Sind diese sogenannten sozialen Medien wirklich ein entscheidender Faktor als Anreiz für Selbstoptimierung?
4: Ja, das denke ich auf jeden Fall, ja. Das kommt natürlich sehr darauf an, in welcher Bubble man sich befindet. Aber ich habe das jetzt selber gerade erst wieder gemerkt, weil ich diesen einen Artikel von Rabia Weiser in der Zeit mir auf Instagram angesehen hatte über den sogenannten Carbonara-Körper der Frauen, also diese starken Frauen, die vielleicht etwas runder sind, denen es aber scheißegal ist, wie Männer auf sie gucken, was ja eigentlich ein sehr positiver Artikel sein sollte. Und ich kriege dann direkt danach einfach lauter Posts mit Frauen, die eben sagen, naja, ich trainiere und ich bin stark, aber ich habe Körperfett und das ist auch wichtig und das ist lebenswichtig und das ist gesund und ein Waschbrettbauch für Frauen ist total ungesund und so weiter. Und das fand ich sehr interessant. Ich dachte, man denkt dann ja sofort so, oh cool, es gibt eine Trendwende. Stimmt aber natürlich überhaupt nicht. Wenn ich im Skinny Talk Kanal gefangen bin, dann komme ich da auch nicht mehr raus. Das fand ich einfach sehr interessant. Sobald ich ein bestimmtes, oder es wird ja auch immer wieder gesagt, wer einmal irgendwie nach Andrew Tate googelt, der kriegt nur noch diese Sachen in den Kanal gespült. Und das ist, glaube ich, schon, das ist gerade für jüngere Leute und auch für Ältere. Also das Körperbild mit der größten Präsenz wird einfach irgendwann zur Normalität und wird zur neuen Norm. Und das finde ich schon gefährlich bei Social Media.
1: Andrew Tate, den Sie gerade erwähnt haben, das ist so eine führende Figur der Manosphere, die auch dadurch auffällt, dass sie sehr frauenfeindlich ist.
4: Ja, genau. Vielleicht aber mit einem positiven, um noch was Positives zu sagen. Es gibt so einen schönen Satz von Lara Fritsche, der Journalistin, die hat über Strandkörper geschrieben. Und dann hat sie aufgehört mit: jede Delle am Strand ermöglicht eine weitere Delle. Also sie plädiert einfach dafür, den vermeintlich unperfekten Körper mit einem gewissen Selbstbewusstsein auch zu präsentieren und nicht zu verstecken und zu bearbeiten, weil das eben die Gesellschaft verändern könnte und einfach mehr Raum für das Unperfekte, das vermeintlich Unperfekte öffnen könnte. Das finde ich sehr schön.
1: Ich lobe mir die Italienerinnen, die das in den Strandbädern Italiens seit Jahrzehnten machen.
4: Ja.
1: Frau Rolfes, Ihr letztes Kapitel heißt Aufbinden. Was würde denn ein entspannterer Umgang mit dem Körper heute bedeuten?
4: Also einerseits die Selbstliebe, also der nachsichtige Umgang mit dem eigenen Körper. Vor allem die Bewertung versuchen wegzulassen, das ist, glaube ich, nicht einfach, weil wir haben es einfach internalisiert, aber die Bewertung erstens der anderen Körper und zweitens des eigenen Körpers. Und dann dieses versuchen, nicht auf dieses ständige Vergleichen hereinzufallen. Und das könnte ich mir auch vorstellen, dass es durch Social Media verschärft wurde, weil es dort ja auch eine Selfie-Kultur gibt, die von einem fordert, dass man ständig Selfies postet. Die werden dann natürlich ständig gefiltert und digital bearbeitet. Und obwohl man es selber macht, weiß man eigentlich, vergisst man sozusagen, dass die anderen auch alle gefiltert und digital bearbeitet sind und hat dann das ständige Gefühl, so, ich muss mich mit den anderen vergleichen, ich muss auch so aussehen wie die anderen.
1: Eine Normierung, zu der man selber beiträgt. Frau Rulf, es hat sich eigentlich durch Ihre Forschung Ihr Bild auf den weiblichen Körper verändert?
4: Mir ist sozusagen aufgegangen, dass ich selbst in einer Peergroup aufgewachsen bin oder als Jugendliche in einer Peergroup war, die linksorientiert war und deswegen Make-up total verteufelt hat. Also es war wirklich, man unterwirft sich dem Patriarchat, wenn man das macht. Und das habe ich so sehr verinnerlicht, dass ich, wenn ich Lippenstift trage, das wirklich nur zu Anlässen, besonderen Anlässen mache oder Schmuck oder mich schick mache. Wobei ich gemerkt habe, dass ich, wenn mir Frauen im Alltag begegnen, die sich elegant kleiden und toll aussehen und einen knallroten Lippenstift haben, dann freue ich mich total, die zu sehen. Aber mir selber erlaube ich das gar nicht. Ich habe ständig Angst, irgendwie overdressed zu sein. Das hängt natürlich auch am protestantischen Umfeld, in dem ich aufgewachsen bin. Aber das fand ich schon mal sehr erhellend. Und es heißt nicht, dass ich das jetzt direkt in die Realität, also dass ich das jetzt umsetzen könnte, aber ich arbeite daran.
1: Waren Sie denn, und das jetzt zum Schluss, waren Sie selbst denn schon mal versucht, Ihren Körper drastisch an Schönheitsnormen anzupassen?
4: Nee.
1: Herzlichen Glückwunsch dazu.
4: Danke.
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Es ist gleich 2 Uhr, dann kommen hier die Nachrichten und danach geht es weiter mit meinem Kollegen Sven Hasenclever, der hier übernimmt. Da geht es dann darum, wie der erste Sonntag lief, an dem es in Deutschland teilweise kein Lkw-Fahrverbot gab. Ich bin Alex Grantl, kommen Sie jetzt weiter gut informiert durch diese Nacht.

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1: Um 2 Uhr mit Katja Kindermann. Linken-Chef Pantisano schließt die Unterstützung seiner Partei für CDU-Ministerpräsident Schulze bei der Wahl in Sachsen-Anhalt nicht aus. Die Linke habe in den vergangenen Jahren wiederholt Verantwortung gezeigt, sagte er im ZDF. Die CDU lehnt eine Zusammenarbeit mit der Linken bisher ab. Pantisano sagte, es gehe darum zu verhindern, dass eine rechtsextreme Partei an die Macht kommt.
2: Es ist mein Land, es ist das Land meiner Eltern, es ist das Land von Millionen von Menschen, die es mit aufgebaut haben und die jeden Tag arbeiten gehen. Und ich wehre mich dagegen, dass ein irgendein dahergelaufener Politiker einer rechtsextremen Partei uns dieses Land wegnimmt und meint, uns rauswerfen zu müssen. Und da will ich an die Verantwortung der CDU appellieren, die sie hat, zu verhindern, dass solche Politiker an die Macht in diesem Land kommen.
1: Der linken Vorsitzende Pantisano im ZDF. Der Präsident des Kieler Instituts für Weltwirtschaft, Schularik, hat Verteidigungsminister Pistorius falsche Prioritäten bei der Modernisierung der Bundeswehr vorgeworfen. Der Süddeutschen Zeitung sagte der Ökonom, ein Großteil des Geldes fließe weiterhin in Panzer, Fregatten und andere herkömmliche Waffensysteme. Stattdessen müsse stärker in Zukunftstechnologien investiert werden, wie in künstliche Intelligenz, Robotik, Drohnen und Satellitentechnik. Andernfalls drohe ein Großteil der 700 Milliarden Euro zu verpuffen, die bis 2030 für die Bundeswehr vorgesehen